0: Washington muss den Namen Trump vom Gebäude entfernen. Das hat ein Gericht in der US-Hauptstadt entschieden. Der Aufsichtsrat habe kein Recht, den Namen zu ändern. Das dürfe nur das Parlament. US-Präsident Trump hatte das Kennedy Center kurz nach Amtsantritt umbenennen wollen. Der Brennerpass in den Alpen wird heute für den Verkehr gesperrt. Grund ist eine Demo. Luisa Gruber für WDR aktuell zum Ausmaß der Sperrung.
1: Gesperrt wird die Brennerautobahn zwischen der Mautstelle Schönberg und dem Grenzübergang am Brenner. Das heißt, da kommt wirklich niemand mehr drüber. Auch die Nebenstraßen und die Bundesstraßen werden gesperrt. Das Ganze wird am Samstag stattfinden zwischen 11 und 19 Uhr. Für die LKWs geht die Sperre sogar schon früher los, nämlich um 7 Uhr morgens. Und ich habe im Vorfeld auch mit dem österreichischen Automobilclub gesprochen. Und die haben mir eben ganz klar gesagt, ein Stau an dem Tag ist sowieso unumgänglich. Wenn wir aber jetzt mal über Tirol hinausblicken, dann rechnen die sogar mit einem Rückstau, der bis nach Rosenheim reichen könnte.
0: In der Innenstadt von Dortmund gab es in der Nacht einen größeren Polizeieinsatz. Viele Beamte seien beteiligt gewesen, sagte eine Polizeisprecherin. Es gebe Verletzte. Einzelheiten nannte sie nicht. Die Hintergründe sind unklar. Online-Medien hatten von Schüssen berichtet.
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0: Ein Fahranfänger ist auf einem Parkplatz in Köln in einen McDonald's gefahren. Er musste schwer verletzt ins Krankenhaus. Franziska André, WDR Köln.
3: Der Fahrer hatte laut der Polizei auf dem McDonald's-Parkplatz kurz vor dem Unfall einen BMW-Fahrer kennengelernt und durfte sich das Auto dann für eine kleine Probefahrt ausleihen. Nach einer Runde mit Vollgas um den Block wollte er dann wieder auf den Parkplatz abbiegen und war aber viel zu schnell unterwegs und dann krachte er eben in die Fassade des McDonald's. Der 19-jährige Fahrer wurde schwer verletzt in eine Klinik gebracht, sein Beifahrer wurde leicht verletzt. Alkohol oder Drogen waren laut Polizei nicht im Spiel.
0: Das Wetter in Nordrhein-Westfalen. In der Nacht ziehen die Schauer ab. Tagsüber oft sonnig, südlich der Ruhr einzelne Schauer. In Bad Münstereifel bis 25, in Gütersloh bis 26 und in Kerpen bis 27 Grad. Das war WDR aktuell.
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4: Die A3 Oberhausen-Arnheim ist zwischen Emmerich-Ost und Beek in den Niederlanden wegen Bauarbeiten bis Montagmorgen gesperrt. Dort werden zwei Brücken abgerissen. Die A63 Mainz Richtung Kaiserslautern ist zwischen Göllheim und Winnweiler wegen Fahrbahnerneuerung bis 22 Uhr gesperrt. Die A66 Wiesbaden Richtung Frankfurt ist zwischen Schiersteiner Kreuz und Wiesbaden-Biebrich wegen einer Baustelle bis Montag 5 Uhr gesperrt. Die Umleitung führt über die A643 und die A60. Und die A480 Wetzlar-Blasbach ist in Höhe Wetzlarer Kreuz wegen einer Baustelle bis 5 Uhr an beiden Richtungen gesperrt. Umleitungen sind dort ausgeschildert. Ihnen eine gute und freie Fahrt.
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4: Wie immer vom Norddeutschen Rundfunk in Hamburg, heute Nacht mit Detlef Karg. Über Jahrzehnte war sie das Zünglein an der Waage in der Bundespolitik. Die FDP als einzige dezidiert liberale Partei im politischen Spektrum. Aber die Parteienlandschaft ist bekanntermaßen in den vergangenen Jahren in Bewegung geraten und die FDP musste darum immer wieder auch um das politische Überleben kämpfen. Gelang Christian Lindner 2021 noch ein klar zweistelliges Ergebnis im Bund, so schafften es die Liberalen 2025 nicht wieder in den Bundestag. Und auch in den Ländern ist die Lage nahezu überall ähnlich. Nun soll ein Neuanfang gelingen mit Wolfgang Kubicki, der heute in Berlin zum neuen Bundesvorsitzenden gewählt werden soll. Es wird künftig auch um den Kurs der FDP gehen. Stefan Böhnke hat mit Wolfgang Kubicki vor dem Parteitag gesprochen.
5: Strande bei Kiel. Ein beschaulicher, nobler Ferienort an der Kieler Förde. Hier lebt Wolfgang Kubicki und hier könnte der 74-Jährige mit seiner Frau das Rentnerdasein auf der Dachterrasse seiner Penthouse-Wohnung mit Wasserblick eigentlich genießen. Doch er will seiner FDP ein letztes Angebot machen und sie retten.
6: Nach 55 Jahren FDP-Mitgliedschaft muss man mir einfach nachsehen, dass ich nicht zusehen wollte, dass meine Partei zugrunde geht.
5: Kubicki ist das bekannteste Gesicht der Liberalen in Deutschland. Er ist präsent in vielen Medien. Über diese Sichtbarkeit möchte er die FDP von der außerparlamentarischen Opposition wieder auf die politische Bühne bringen. Sein Zeitplan ist ambitioniert.
6: Wenn es mir nicht gelingt, innerhalb diesen einen Jahres die FDP über

0: FDP wieder zu stabilisieren, wünscht ihm sogar sein Erzrivale Ralf Stegner von der SPD.
1: Wenn es eine ordentliche liberale Partei gäbe im Parlament, wäre mir das deutlich lieber als andere, die da so sitzen. Aber die Fähigkeiten hat, so eine Partei aufzubauen und auszugleichen und zu integrieren, da hätte ich meine Zweifel. Aber er hat genug, wie sagt man, Rampensauqualität, glaube ich, um die 2% zu holen, die die brauchen, um wieder in die Lebenszone zu kommen.
0: Umstritten ist Kubikis Kurs in Sachen Brandmauer zur AfD. Eine Zusammenarbeit oder Koalition mit ihr lehnt Kubicki ab.
2: Aber ich habe nichts dagegen, wenn Ideen der Freien Demokraten mit wem auch immer durchgesetzt werden würden. Wenn es ein vernünftiger Vorschlag ist, der von den Freien Demokraten kommt und der eine Mehrheit findet und wir glauben, dass das, was wir machen, vernünftig ist, dann wären wir ja ziemlich bescheuert zu sagen, wir stellen den Antrag nicht oder ziehen ihn wieder zurück, weil die AfD zustimmen könnte.
0: Der Kieler Politikwissenschaftler Professor Wilhelm Knielang ist da skeptisch. Man müsse genau überlegen, in welche Richtung man mit der FDP gehen wolle.
3: Ich glaube, über Koalition redet auch Kubicki nicht. Es geht darum, ob man vielleicht in einzelnen Sachfragen tatsächlich zusammenkommen kann. Darüber kann man politisch streiten und da gibt es auch unterschiedliche Positionen. Ich würde davon abraten.
0: SPD-Mann Ralf Stegner warnt die FDP unter Wolfgang Kubicki sogar davor, politisch falsch abzubiegen.
1: Das würde ich bei Kubicki, sagen wir, ein bisschen kritisch sagen. Man muss jetzt auch gucken, wo man sich orientiert. Immer so, zwischen Union und AfD ist kein Platz. Da gehört die FDP nicht hin. Wenn man da seinen Platz suchen sollte, sage ich mal im Konjunktiv, dann geht das schief.
0: Ein Jahr gibt Wolfgang Kubicki sich, um die FDP wieder aufzubauen. Und dann? Kommt dann der Ruhestand ins Strande? Das wisse er noch nicht, sagt Kubicki. Aber wenn die FDP im Mai kommenden Jahres bei 10% sei, dann brauche sie ihn nicht mehr, sagt er und lächelt.
4: Stefan Böhntke war das. Der Mann der alten Garde soll also für neuen Auftrieb sorgen. Darüber hat mein Kollege Stefan Schlag mit dem Vorsitzenden der Jungliberalen Finn Flebbe gesprochen. Und er hat ihn zunächst gefragt, ob Wolfgang Kubicki wirklich für die Zukunft der FDP steht.
5: Nein, Wolfgang Kubicki ist nicht die Zukunft der FDP, aber dafür tritt er ja an, nämlich dafür zu sorgen, dass die Zukunft dieser Partei bestehen kann. Wolfgang ist jetzt zwar der Kandidat, der die Partei anführen möchte. Darunter befindet sich aber ein breites Team aus jungen, neuen Köpfen. Wir Jungliberalen senden zum Beispiel Nadine Zayer, eine eigene Kandidatin fürs Präsidium. Also würde ich sagen, Wolfgang führt die Zukunft an.
6: Aha. Aber wenn Wolfgang Kubicki durch die Tür geht, dann ist für andere kein Platz mehr. Das ist ja auch bekannt. Also wie wollen die Kräfte, die Sie gerade genannt haben, denn überhaupt an ihm vorbeikommen?
5: Nun, ich würde nicht sagen, also dass da kein Platz mehr hinter ihm in der Tür ist. So breit ist er ja dann doch nicht geworden im Alter. Das sollte noch funktionieren. Aber was wir brauchen aktuell ist Wahrnehmbarkeit. Und junge Gesichter, die fallen nicht einfach auf, nur weil sie jung sind. Wolfgang ist ein Mann, der, wie er ja eben selber gesagt hat, zwar nicht will, dass man sagt, er spricht Klartext, aber er ist jemand, der es schafft, dass die Freien Demokraten Gehör finden. Und wenn wir Gehör finden, dann schaffen wir es auch, unsere Inhalte zu platzieren und neuen Stimmen die Möglichkeit zu geben, sich Gehör zu verschaffen.
6: Kubicki hat ja keinen Gegenkandidaten auf diesem Parteitag. Warum gibt es denn keinen Wettkampf in der FDP?
5: Ja, das ist etwas, was uns auch stört. Wir Jungliberalen sind der Auffassung, dass der Wettbewerb hätte durchgeführt werden sollen. Ich glaube, das hätte der Partei auf dem Vorsitzposten sehr gut getan. Wir haben aber Wettbewerb. Es gibt Kampfkandidaturen um den zweiten und dritten Beisitzerposten. Es gibt mehrere Kandidaten, die auch für den Bundesvorstand kandidieren, wie mich. Dort haben wir 47 Kandidaten auf 16 Plätze. Also würde ich sagen, Wettkampf, das ist etwas, was wir sehr deutlich können.
6: Aber nicht, was den Bundesvorsitzenden angeht. Warum traut sich denn keiner, gegen Kubicki anzutreten?
5: Na, also ich glaube, also erstmal muss man ja auch festhalten, Wolfgang hat gegen Henning Höhne kandidiert und jetzt gerade haben die beiden ja eine Entscheidung getroffen, die Kräfte zu bündeln. Wir befinden uns in einer Phase, in der die FDP beweisen muss, dass sie weiterhin Bestand haben kann in der Bundesrepublik Deutschland, vor allen Dingen auch in den Landtagen. Und für ein Jahr, wir wählen für ein Jahr, ist es sinnvoll, jetzt alle Kräfte auf ein gemeinsames Ziel zu versammeln, nämlich zu zeigen, dass wir in diese Landtage gehören, um dann 29 zurück in den Bundestag zu kehren.
6: Die FDP ist raus aus dem Bundestag, sitzt noch in 6 von 16 Landesparlamenten. Da ist also einiges zu tun. Aber die Frage ist ja auch, wo findet denn die FDP ihren Platz zwischen Union und AfD?
5: Ich würde sagen, dass man sich niemals über die Nähe und Distanz zu anderen Parteien definieren sollte. Wir Freien Demokraten, wir haben eine Eigenschaft, die keine andere Partei in Deutschland hat. Und das ist die Möglichkeit, aufgrund unseres breiten Verständnisses von Liberalismus, sowohl mit konservativen als auch mit progressiven Parteien zusammenzuarbeiten. Das ist einzigartig und deswegen ist die FDP die einzige wirkliche, glaubwürdige Reformkraft in diesem Land und deswegen auch nötig. Und ich würde nicht sagen, der Raum zwischen CDU und AfD ist unser, sondern nein, wir sind das Bindeglied der demokratischen Mitte.
6: Also das heißt, Sie können sowohl nach links auch als nach rechts ausscheren? Oder wie ist das zu verstehen?
5: Was heißt ausscheren? Die

0: Freien Demokraten, die Bundesrepublik Deutschland, hat eine breite Geschichte von konservativ-liberalen Regierungen und sozialliberalen Regierungen. Wir haben massive Fortschritte beispielsweise unter sozialliberalen Koalitionen geschafft. Damals, als wir das Familienrecht aufgebrochen haben, als auf einmal jeder heiraten durfte. Das ist unter einer sozialliberalen Koalition passiert. Und das ist etwas Gutes gewesen. Also würde ich nicht sagen, dieses nach links und rechts ausscheren ist, sondern die Möglichkeit, Dinge zu finden, die jede Partei hat und daraus etwas zu machen, was den Menschen in Deutschland hilft. Das muss ja das Hauptziel sein.
1: Das klingt aber so ein bisschen beliebig, Herr Flebbe. Was soll denn der Kern der FDP sein? Warum sollten sich Menschen für die Partei entscheiden?
0: Also für mich ist grundsätzlich ein Wähler der FDP jemand, der an sich selber glaubt. Und die Menschen sollten die FDP wählen, weil die FDP die einzige ist, die Freiheit immer an erster Stelle setzt. Nun mag man sagen, Freiheit, das ist ja so ein ausgelutschtes Wort, das kennt man. Aber Freiheit befindet sich in allen Phasen aktuell im Druck, wenn die Menschen nicht mehr frei ihre Meinung äußern können im Netz. Wenn man in das Portemonnaie schaut und merkt, das Geld reicht nicht mehr bis am Ende des Monats, dann wird die Freiheit aktiv eingeschränkt. Und das ist etwas, wo jeder Wähler, wo jede Wählerin bei der FDP an der richtigen Anlaufstelle ist, weil wir möchten, dass den Menschen Möglichkeit gegeben wird, dass sie entlastet werden. Und diese Menschen, die finden ihre beste Wahl bei uns.
1: Also nach meinem Kenntnisstand ist die Meinungsfreiheit in Deutschland schon noch gegeben. Also wo soll die denn eingeschränkt sein?
0: Na, was heißt, die ist nicht eingeschränkt. Wenn man mittlerweile als Bürger dafür angezeigt wird, dass man Kritik am Kanzler äußert oder an Ministern, dann würde ich sagen, dann haben wir schon ein Problem mit der Meinungsfreiheit. Man merkt ja auch, dass wir im Bereich der Pressefreiheit deutlich abgerutscht sind. Wenn ich mich richtig erinnere, müsste es sogar über 10 Plätze gewesen sein. Also zu sagen, dort gibt es keinen Dissens mehr, das ist ein Fehler. Und man muss ja auch einmal schauen, wie die Menschen sich fühlen. Über 50% der Menschen in Deutschland haben mittlerweile das Gefühl, ihre Meinung nicht mehr frei äußern zu können. Und dann ist es die Aufgabe der Politik, dieses Gefühl der Bürger ernst zu nehmen und etwas dagegen zu machen. Denn wenn man etwas lernen kann in der Politik, dann, dass das Leben der Bürgerinnen und Bürger und nicht der Politiker besser werden soll.
2: Das sagt der Vorsitzende der Jungliberalen, Finn Flebbe, im Gespräch mit meinem Kollegen Stefan Schlag.
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2: Es ist wohl einer dieser Proteste, die für mediale Aufmerksamkeit sorgen sollen. Und das hat auch geklappt und das wird auch im weiteren Wochenendverlauf noch klappen. Heute wird nämlich die Brenner-Autobahn, zentrale Verkehrsachse zwischen Deutschland und Italien, tagsüber gesperrt sein. Der Grund? Anwohnerproteste wegen des Verkehrs. Große Rückstaus werden die Folge sein, die sich danach nur langsam abbauen werden. Das wird eher für Unmut bei den Autofahrern sorgen als für Solidarität. Denn der Verkehr in Europa wächst weiter. Aus diesem Grund wird ja auch der Brenner Basistunnel gebaut, der geplant 2032 fertig werden soll. Spätestens dann werden die Menschen im Wipptal am Brenner also wieder ihre Ruhe haben. Luisa Gruber war bei ihnen unterwegs.
4: Wenn Sabine Spari-Gauck im Bett liegt, hört sie jeden Tag das gleiche Geräusch. Verkehrslärm. Nur einzelne Stunden in der Nacht hat sie mal Ruhe. Die 52-Jährige wohnt in Matrei am Brenner. Vor 7 Jahren ist sie für ihren Mann, einen gebürtigen Matreier, hierher gezogen. Seitdem hat der Verkehr am Brenner immer mehr zugenommen.
5: Längstens alle 20 Sekunden fährt ein Auto vorbei. Also wir sind eingegrenzt von Lärmpegeln. Direkt neben mir die Bundesstraße und wenn ich ein Stückchen hinauf sehe, dann sehe ich die Brenner-Autobahn. Und es sind zwar Lärmschutzwände oben, aber die haben nicht die Höhe von den Lkw, sprich der Lärm wird heruntergetragen zu uns.
4: Knapp 12 Millionen Autos und 2,4 Millionen Lkw fahren jährlich über den Brenner.
5: Wir können auch Vormittag keine Fenster auftun. Wir können nicht mehr Fernsehen schauen, wenn ein Fenster gekippt ist. Wir können keinen Besuch empfangen, wenn ein Fenster gekippt ist, weil einfach der dauernde Lärm unsympathisch ist. Das ist einfach keine Qualität, keine Lebensqualität.
4: Ändern will das jetzt der Bürgermeister einer Nachbargemeinde. Karl Mühlsteiger aus Gries am Brenner. Er sorgt dafür, dass es am Samstag mal kurz still ist im Wipptal. Denn er hat die Demo auf der Autobahn initiiert.
6: Es ist ein Hilfeschrei des Wipptales, dass es so mit dem Transit nicht mehr weitergehen kann und nicht mehr weitergehen darf. Es soll ja ein Zeichen sein, dass hier endlich die hohe Politik auf Bundes-, aber auch auf Ebene von Brüssel endlich in die Gänge kommt, das Problem zu lösen, was wir jetzt da mittlerweile seit Jahrzehnten aushalten müssen im Wipptal.
4: Konkret fordern die Wipptaler einen besseren Lärmschutz an der kompletten Brenner-Autobahn. Außerdem soll das bestehende Nacht- und Wochenend- und Feiertagsfahrverbot beibehalten werden. Lkw, die über den Brenner fahren, sollen außerdem mehr Maut zahlen. Seit die Autobahn in den 1970er Jahren in Betrieb ging, hat sich das Verkehrsaufkommen versiebenfacht. Und es ist nicht nur der Lärm, der die Wipptaler belastet.
5: Bei uns sind einfach die Fenster sind schwarz, wir haben jeden Tag Staub in der Wohnung. Also jeden Tag, es gibt keinen Tag, wo du nicht Staub auf die Möbel hast.
4: Der Feinstaub macht den Wipptalern aber auch aus gesundheitlicher Perspektive Angst. Bürgermeister Mühlsteiger.
6: Leider gibt es für diesen Ultrafeinstaub laut der EU keine Vorschriften, keine Grenzwerte, die was eingeführt worden wären. Gesundheitsstudien besagen ja, dass es nicht der klassische Lungenkrebs sein muss, den man in so einer transitgeplagten Gegend bekommen könnte. Und wir haben mittlerweile sämtliche Krebserkrankungen in der Region zu verzeichnen, sei es vom Gehirntumor bis zum Leber-Nierenkarzinom. Und natürlich hat man da schon für die Zukunft eine gewisse Angst, dass das noch weiter ausarten könnte in dieser Richtung.
2: Sagt zumindest der Bürgermeister von Gries in Österreich bei der Brenner Autobahn im Beitrag von Luisa Gruber. Ein teurer Strafzettel und angebliche Beweisfotos vom eigenen Wagen. Immer mehr private Parkfirmen kassieren offenbar mit fragwürdigen Methoden ab. Manipulierte Aufnahmen gibt es, Inkassodrohungen, versteckte Schilder und offenbar boomt das Geschäft, das auf Vertragsstrafen setzt. Wie können sich Autofahrer wehren? Mehr dazu von Matthias Fuchs.
7: Sabine Fuchshofen aus Bad Honnef ist sauer.
8: Das ist der Hammer, ja. Ich sag ja, ich hab ungelogen so eine Krawatte.
7: Also richtig sauer.
8: Einfach nur Abzocke. Ja. Dem kleinen Mann das Geld aus der Tasche leiern, damit die sich die Taschen voll machen.
7: Der Grund, sie hat einen teuren Strafzettel von einer Parküberwachungsfirma bekommen. Und das, obwohl sie auf dem Parkplatz gar nicht geparkt hat, sondern nur gewendet hat.
8: Post von Parkvision. Vertragsstrafe 47,50 Euro.
7: Die Firma schickt sogar angebliche Beweisfotos, dass sie doch geparkt hätte. Aber die Zeiten auf den Fotos stimmen nicht mit den Google Maps Bewegungsdaten überein, die Sabine automatisch aufzeichnet. Wie die Fotos entstanden sind, unklar. Über Ärger mit Parkvision berichten viele Autofahrer. Auch die Staatsanwaltschaft ermittelt bereits in Zusammenhang mit der Firma. Auf eine Anfrage reagiert die Firma nicht. Das Geschäft der Parküberwacher boomt. Es tummeln sich immer mehr Firmen in der Branche. An die Daten der Autofahrer kommen sie, indem sie die Kennzeichen beim Kraftfahrtbundesamt abfragen. Die Zahl der Anfragen ist von rund 100.000 im Jahr 2005 auf fast 4 Millionen im Jahr 2024 gestiegen. Grundsätzlich dürfen Betreiber privater Parkplätze Regeln aufstellen und Vertragsstrafen verlangen. Wer einen Parkplatz nutzt, schließt unter Umständen automatisch einen Vertrag. Doch dafür muss man das beim Befahren auch erkennen können. Der Kölner Rechtsanwalt Sebastian Günnewig vertritt zahlreiche Betroffene. Er sagt, wer die Bedingungen gar nicht erkennen kann, der kann ihnen auch nicht wirksam zustimmen.
9: Das Beispiel, was eigentlich sehr verbreitet ist, ist, dass diese Hinweisschilder nicht lesbar sind, also an irgendeiner versteckten Stelle aufgestellt werden und dann beim Nachbefahren des Parkplatzes im Regelfall gar nicht mehr wahrgenommen werden.
7: Die Parküberwacher entgegnen, sie helfen etwa Supermärkten, ihre Parkplätze von Dauerparkern freizuhalten. Aber geht es wirklich nur darum oder eher darum, möglichst viel Geld mit Falschparkern zu verdienen? Weil der Service für die Parkplatzbesitzer meist kostenlos ist, verdienen die Überwacher in der Regel nur Geld, wenn auch Leute falsch parken. Und es gibt offenbar einige Firmen, die auch unseriös arbeiten. Etwa indem sie schon Strafzettel verteilen, wenn man auf dem Parkplatz gar nicht parkt, sondern nur drüber fährt oder wendet. Thomas Müther vom ADAC sagt:
10: Leider gibt es eine ganze Reihe schwarzer Schafe Unternehmen, die hier wirklich versuchen, die Menschen, die Kunden, und um die geht es am Ende, abzuzocken.
7: Juristen wie Sebastian Günnewig raten dazu, auf jeden Fall zu widersprechen, falls eine Forderung ungerechtfertigt oder überzogen ist.
9: Als Faustregel kann man durchaus sagen, dass wenn die Vertragsstrafe überhalb von 40 Euro liegt, der Forderung zumindest schon einmal zu widersprechen.
7: Falls die Unternehmen dann mit Inkasso oder Gerichtsvollzieher drohen, sollte man zum Anwalt oder zur Verbraucherzentrale gehen. Oft hilft schon ein Schreiben vom Rechtsanwalt. Denn die Parküberwacher, das zeigt die Praxis, gehen nur selten vor Gericht.
2: Soweit Informationen von Matthias Fuchs. Kulturprojekte gegen Antisemitismus, die gibt es viele. Wenn Förderanträge aber ohne ausreichende Prüfung einfach durchgewunken werden und dabei vielleicht sogar Haushaltsrecht gebrochen worden ist, dann braucht es Aufklärung. Die Rede ist jetzt von der Fördergeldaffäre in Berlin, über die die Kultursenatorin Sarah Wedel-Wilson stolperte. Im Abgeordnetenhaus hat sich auf Antrag von Grünen und Linkspartei ein Untersuchungsausschuss zu diesen Vorgängen gebildet. Geladen war gestern die entlassene Senatorin und die sagte zu all dem nichts oder besser, sie sagte, dass sie nichts sagen will. Mehr von Angela Ulrich.
11: Es war nur eine kurze Erklärung gleich am Anfang, die Sarah Wedel-Wilson abgegeben hat, zu ihrer Rolle in der Fördergeldaffäre. Danach schweigt die Ex-Senatorin. Besser gesagt, immer und immer wieder beruft sie sich auf ihr Recht, die Auskunft zu verweigern. CDU, SPD, Grüne und Linke im Ausschuss sind unisono enttäuscht und unzufrieden.
12: Heute sind wir jedenfalls nicht weitergekommen.
13: Es ist auf jeden Fall weniger Gehör und es wäre eine Gelegenheit für mehr Gehör gewesen.
14: Wir wollen uns einfach noch mal rechtlich beraten lassen, an welcher Stelle hat ein Zeuge tatsächlich das Recht, Aussage zu verweigern und ab wann eben nicht.
11: So Manuela Schmidt von der Linken, Matthias Kollatz, SPD und Stefan Lenz von der CDU. In der Fördergeldaffäre um rechtswidrig vergebene Gelder an Projekte gibt es mehrere Strafanzeigen, unter anderem eine gegen Wedel-Wilson wegen Haushaltsuntreue. Die Ex-Senatorin berät sich im Ausschuss mehrfach mit ihrem Anwalt und beantwortet dann keine Fragen mehr. Dass sie dazu so uneingeschränkt das Recht hat, wie Wedel-Wilson behauptet, zieht der Ausschuss in Zweifel und will das nun per Gutachten prüfen lassen, sagt die Vorsitzende Manuela Schmidt.
14: Wir haben ja auch in unserem Haus schon Ordnungsgelder gezogen, um Aussagen zu erzwingen im Rahmen dessen, was möglich ist im Rahmen eines Untersuchungsausschusses. Aber es geht ja nicht nur um unseren Untersuchungsausschuss, es wird ja sicherlich auch weitere Untersuchungsausschüsse geben und da geht es darum, auch grundsätzlich mal diese Frage zu klären.
11: Zuvor hatte sich Wedel-Wilson in einem Eingangsstatement für ihr Vorgehen in der Fördergeldaffäre verteidigt. Sie hatte Förderbescheide unterzeichnet, die der Landesrechnungshof als rechtswidrig kritisiert, weil sie nicht inhaltlich geprüft wurden. Wedel-Wilson betonte, die Projekte seien schon von ihrem Vorgänger Giallo bewilligt worden. Sie habe nicht gewollt, dass erneut Geld für den Kampf gegen Antisemitismus verfalle. Im Rückblick, so die Ex-Senatorin, sei das sicher nicht gut umgesetzt worden und kritisch zu sehen. Gleichzeitig machte Wedel-Wilson klar, dass für sie jedes geförderte Projekt zum Kampf gegen Antisemitismus beigetragen habe. Susanna Kahlefeld von den Grünen überzeugt das nicht. Gerade dann hätte man besonders aufpassen müssen.
15: Das würde mich persönlich aber zu höchster Sorgfalt verpflichten und nicht dazu, eine Liste von Kumpels gegen die eigene Verwaltung durchzusetzen.
11: Nach Wedel-Wilson hört der Ausschuss noch den entlassenen Staatssekretär für gesellschaftlichen Zusammenhalt, Oliver Frederici. Dieser hatte vor der Vergabepraxis ausdrücklich gewarnt. Ex-Kultursenator Joe Cialo wird am 11. Juni vernommen.
2: Aus Berlin war das der Bericht von Angela Ulrich.
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16: Mit Saskia Neumann. Alcaraz verletzungsbedingt nicht dabei, Sinner nach Hitzedrama raus und Rekord-Grand-Slam-Sieger Novak Djokovic ist nun ebenfalls ausgeschieden bei den Tennis French Open in Paris. Er musste sich dem 19-jährigen Brasilianer Joao Fonseca nach 5 Sätzen und fast 5 Stunden mit 2:3 geschlagen geben. Damit gilt der beste Deutsche, Alexander Zverev, mehr denn je als Top-Favorit auf diesen Grand-Slam-Titel und dem ist er ein Stück näher gekommen. In Runde 3 hat er den Franzosen Quentin Alice in 4 Sätzen besiegt und steht damit im Achtelfinale. Guido Ringel war für uns in Paris dabei.
17: Mit Schwankungen, aber Aufgabe ernst genommen, Aufgabe erledigt. Alexander Zverev steht nach einer halbwegs souveränen Vorstellung im Achtelfinale. Sein 4-Satz-Sieg gegen den Franzosen Alice war nur einen kurzen Moment in Gefahr. Mit dem Verlust des 3. Satzes schien der Hamburger plötzlich auf die schiefe Bahn zu geraten, aber im 4. und letzten Durchgang konnte der Hamburger die Züge wieder anziehen, war Herr im Haus auf dem großen Center Court. Der Aufschlag war da, das Gespür für den Moment, das Tempo anzuziehen, auch nicht zu viel Risiko, weniger Fehler, als es darauf ankam. Nur hier und da Wackler, vor allem im verlorenen 3. Aber die Summe war das Entscheidende. Und der Favorit aus Deutschland hat gegen die Nummer 90 in der Welt letztlich keine Zweifel aufkommen lassen an den Kräfteverhältnissen.
16: Damit ist Zverev der Last Man Standing aus deutscher Sicht bei den French Open und trifft im Achtelfinale auf den Niederländer Jasper de Jong. Für die deutsche Fußballnationalmannschaft war bei den letzten beiden Weltmeisterschaften schon nach der Vorrunde Schluss. Und das soll dieses Mal anders laufen. Deswegen bereitet sich das Team von Bundestrainer Julian Nagelsmann aktuell bestmöglich im Trainingslager in Herzogenaurach auf das Turnier vor. Und nebenbei werden auch noch kleine Fanwünsche erfüllt, weiß Anne van Eickels.
18: Manchmal dauert das große Glück nur eine Minute. Joshua Kimmich sorgte für leuchtende Kinderaugen, als er ganz spontan 5 kleinen Fans am Zaun des Teamcamps sein Autogramm auf das Trikot schrieb. Zuvor machte der Kapitän auf der Pressekonferenz deutlich, dass er kein Verständnis für die derzeit intensiv geführte Torwartdebatte hat. Der Manu ist der beste Torhüter aller Zeiten und immer noch einer der besten Torhüter der Welt, so Kimmich. Als Topfavorit sieht er die DFB-Auswahl nicht bei der WM. Man solle jetzt nicht über Finale oder den Titel nachdenken, sondern über die Art und Weise, wie man Fußball spielen wolle, so der DFB-Kapitän, der bei den beiden vergangenen Weltmeisterschaften schon in der Vorrunde ausgeschieden war.
16: Bevor die deutsche Elf am 14. Juni in die WM startet, gibt es noch 2 Testspiele. Das erste morgen Abend gegen Finnland. Wir bleiben nochmal beim Fußball. Christian Ilzer bleibt langfristig Trainer beim Bundesligisten TSG Hoffenheim. Die genaue Vertragslaufzeit ist nicht bekannt. Der Österreicher hatte die TSG 2024 vor dem Abstieg bewahrt und in der abgelaufenen Spielzeit die Europa-League-Qualifikation klargemacht. 3 Siege aus den letzten 3 Spielen, das war das Ziel vom Handball-Bundesligisten Füchse Berlin, damit er nicht nur den Vizemeistertitel sicher hat, sondern auch wieder in der Champions League mitspielen darf. Und den ersten Sieg hat er gestern Abend klargemacht, Nikolaus Hillmann.
19: Es war ein hartes Stück Arbeit, das die Füchse Berlin verrichten mussten, um in Eisenach zu gewinnen. Rund 3000 Fans in der Werner-Assmann-Halle sahen ein intensives und temporeiches Spiel beider Mannschaften. Gegen Ende der ersten Hälfte setzten sich die Berliner etwas abführten zur Pause mit 17:14. In der zweiten Hälfte ging es noch rasanter hin und her. Eisenach kam zurück, führte kurzzeitig, machte dann aber zu viele technische Fehler. Die Füchse nutzten das und gewannen letztlich mit 41:38. Bester Werfer war mal wieder Berlins Matthias Gitzel mit 12 Toren. Die Berliner bleiben damit auf dem 2. Platz in der Tabelle.
16: Und treffen im vorletzten Saisonspiel nächste Woche Donnerstag auf die MT Melsungen. Einen erfolgreichen Abend hatte auch der Bergische HC, der sich durch einen 32:26 Sieg beim HC Erlangen vorzeitig den Klassenerhalt sichern konnte.
2: Das war Saskia Neumann aus unserer Sportredaktion.

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1: Um 2.29 Uhr mit Gabriela Kühne. Bundespräsident Steinmeier hat davor gewarnt, dass sich in Europa und auf der ganzen Welt autoritäre Tendenzen weiter ausbreiten. Bei einer Veranstaltung im Hambacher Schloss in der Pfalz sagte Steinmeier, autoritäre Regierungen versuchten immer stärker, unabhängige Institutionen anzugreifen. Betroffen seien auch Medien, der Kulturbereich und die Justiz. Zugleich zeigte sich Steinmeier kämpferisch und betonte, die Bürger könnten sich zur Wehr setzen. Er äußerte sich bei der Verleihung des Hambacher Freiheitspreises an den früheren polnischen Justizminister Bodnar. Steinmeier würdigte ihn als leidenschaftlichen Kämpfer für Menschenrechte, Demokratie und Rechtsstaatlichkeit. US-Präsident Trump ist mit seinem umstrittenen Entschädigungsfonds für angebliche Opfer der US-Justiz vorerst gescheitert. Ein Bundesgericht in Virginia stoppte fürs Erste die Pläne und setzte eine Gerichtsanhörung für Juni an. Aus der Nachrichtenredaktion Torben Müller.
2: Das Gericht will mit dem Stopp sicherstellen, dass bis zur Klärung des Falls kein Geld unwiderruflich über den Fonds ausgezahlt werden kann. Trump hatte für seine Idee selbst aus den Reihen der Republikaner massiv Gegenwind bekommen. Kritiker sprechen von Schmiergeld für Trump-Getreue und von Korruption. Rund 1,8 Milliarden Dollar sollen laut US-Justizministerium in den neuen Fonds fließen, mit dem angebliche Opfer von politisch oder ideologisch motiviertem Vorgehen des Staates entschädigt werden sollen.
1: Der Krieg zwischen Israel und der Hezbollah im Libanon geht verstärkt weiter. Libanons Präsident Aoun dringt auf die Einhaltung der Waffenruhe. Aus Kairo Magdalena Knöller.
3: In einem Telefonat mit dem US-amerikanischen Außenminister Rubio soll der libanesische Präsident Aoun nach eigenen Angaben betont haben, es sei dringend notwendig, dass alles für einen Waffenstillstand getan werde. Rubio soll ihm dafür seine Unterstützung zugesagt haben. Laut libanesischen Medien durchaus auch mit Druck auf Israel. Im Libanon blicken die Menschen mit Sorge darauf, dass israelische Soldaten immer weiter in ihr Land vorrücken. Sie sollen inzwischen den Litani-Fluss überquert haben. Israel begründet sein Vorgehen mit dem Kampf gegen die vom Iran unterstützte Hezbollah. Die Miliz soll inzwischen mit Drohnen auf Nordisrael schießen, die schwer abzufangen sind.
1: Die Digitalminister der G7-Länder haben sich in Paris auf Grundsätze geeinigt, um Minderjährige auf Online-Plattformen besser zu schützen. Als ein Punkt wird in der Abschlusserklärung eine Altersüberprüfung genannt. Außerdem kündigten die Staaten an, illegale Inhalte stärker zu bekämpfen. Keine Einigung gab es unter anderem beim Thema künstliche Intelligenz. Das Wetter in Deutschland. Vom Norden und Westen auf die mittleren Landesteile und den Osten übergreifende Schauer und teils kräftige Gewitter. Tiefstwerte 18 bis 8 Grad. Auch am Tage gebietsweise Schauer und Gewitter, vereinzelt unwetterartig. In der Nordhälfte meist trocken, maximal 18 bis 33 Grad. Am Sonntag wechselnd bewölkt, regional Schauer und Gewitter bei 17 bis 29 Grad. Das waren die Nachrichten.
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4: Und eine aktuelle Meldung, die A2 Dortmund Richtung Hannover ist zwischen Raststätte Rhinan Süd und Hamm-Üntrop nach einem Unfall gesperrt worden. Soweit die aktuelle Lage im Verkehr. Ihnen eine gute und freie Fahrt.
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4: Weiter mit Detlef Karg. Willkommen. Das Ebola-Virus breitet sich in Zentralafrika weiter aus. Betroffen ist ja vor allem die Demokratische Republik Kongo, aber mittlerweile auch etliche Nachbarstaaten. Die WHO hat den internationalen Gesundheitsnotstand für diese Region ausgerufen. Etliche hundert Menschen sind an dem Virus schon gestorben. Wie geht es weiter? Um diese Frage geht es in den kommenden gut 20 Minuten. 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
5: Der Kampf gegen Ebola läuft auf Hochtouren in der Demokratischen Republik Kongo. Doch wie kann man das Virus stoppen mit einer eh schon schlechten Gesundheitsversorgung und gekürzten Hilfsgeldern aus dem Westen? In dieser FKM-Folge erzählt uns Bettina Rühl aus dem ARD-Studio in Nairobi von der Situation vor Ort im Ostkongo, wo es an vielem fehlt. Auch an Vertrauen. Hi Bettina, willkommen bei FKM.
6: Vielen Dank. Ich habe berichtet von einem Pfadfinder, François Kassereka. Der ist mit einem Megafon durch Bunia gegangen. Bunia ist die Hauptstadt der Region Ituri, die jetzt von dem Ebola-Ausbruch vor allem betroffen ist, wo es angefangen hat.
5: In der Demokratischen Republik Kongo.
6: Genau, im Nordosten der Demokratischen Republik Kongo. Die meisten Straßen sind Lehmstraßen oder Erdstraßen. Die Häuser sind jetzt auch nicht viele Hochhäuser. Also es ist eher eine Stadt, die sich in die Fläche ausdehnt als in die Höhe. Bunia hat gut 100.000 Einwohner und natürlich dann ein Umfeld noch, also Ausläufer mit eben nochmal einer sehr dichten Bevölkerung. Und François Kassereka klärt die Leute auf über das Virus und empfiehlt den Leuten, was sie tun sollen. Das sind Regeln, die wir noch zum Beispiel von der Corona-Pandemie kennen. Also Abstand halten, Hände waschen, kranke Menschen nicht berühren und vor allem tote Menschen nicht berühren. Weil das halt im Kongo eigentlich nicht in Frage kommt, dass man zum Beispiel von kranken Menschen, von Angehörigen Abstand hält. Und zur traditionellen Beerdigung gehört halt auch, dass man die Verstorbenen berührt und wäscht. Zum einen ist die Gesellschaft konservativ, auch sehr religiös, christlich religiös. Familien sind aber auch ganz einfach Wirtschaftsgemeinschaften. Mhm. Familie heißt, ich habe jemanden, wo ich schlafen kann. Also vielleicht, also sehr wahrscheinlich nicht mein eigenes Zimmer, aber irgendeinen Platz, wo ich bleiben kann und wo ich auch vielleicht, wenn ich jetzt eben nicht Geld verdient habe heute, wo ich hoffentlich was zu essen kriege. Also Familie ist natürlich eine Sozialgemeinschaft, ist jemand, mit dem man reden kann, ist aber auch jemand, wo man oder eine Gruppe von Menschen, wo man hoffen kann, irgendwie durchzukommen, wenn man in Schwierigkeiten ist. Das Problem ist, erst einmal sind die Symptome gar nicht so spezifisch. Also die können auch bei anderen Erkrankungen mit hohem Fieber auftreten, zum Beispiel Malaria, was in den Gegenden eine sehr häufige Erkrankung ist. Also man hat so die typischen Fiebersymptome, man hat Kopfschmerzen, Fieber, Gliederschmerzen und so weiter. Und dann kommt Übelkeit vielleicht dazu, Erbrechen. Und bei schlimmen Verläufen versagen die Organe und vor allem die Blutung. Also das eine sind die inneren Blutungen, die man natürlich nicht sieht, aber die für den Patienten, die Patientin im Zweifel das Problematischere sind. Das andere sind aber auch Blutungen aus den Öffnungen im Gesicht, also zum Beispiel Nase oder auch Augen. Da ist es dann aber so, dass halt das Blut im Augenweiß zu sehen ist, also da in den Äderchen, was natürlich auch ein beängstigender Anblick ist, wenn einer buchstäblich mit blutunterlaufenen Augen vor einem steht.
7: Beim aktuellen Ebola-Ausbruch sind mittlerweile mehr als 1000 Verdachtsfälle gemeldet und mehr als 200 Menschen sollen bisher in dieser Variante gestorben sein. Die Dunkelziffer ist groß. Wie ist denn die Gesundheitsversorgung generell in der Region Ituri im Nordosten des Landes, wo der Virusausbruch gerade ist?
6: Also das Gesundheitssystem im Kongo, vor allem in diesen Regionen, ist eine Katastrophe. Das kann ich gar nicht anders sagen. Also ich war bei anderen Recherchen früher mehrfach in Ituri. Und was mir wirklich unheimlich eingängig war damals, also ich war auf dem Weg in ein abgelegenes Dorf. Das war so ein Urwalddorf, aber es gibt da viele Gegenden, die man auch praktisch nur zu Fuß erreichen kann. Also wir waren da auch zu Fuß unterwegs und mir kamen Leute entgegen, die haben in diesem matschigen Bergregenwald ihre Kranken auf so Tragen, auf dem Rücken getragen. Das ist der Krankentransport. Und so sind tatsächlich viele Dörfer in der Region. Viele Straßen, die praktisch nicht zu passieren sind. Und die Wege sind weit, bis man zum nächsten Gesundheitszentrum kommt, wenn man Pech hat. Dann ist natürlich die Frage, macht man sich überhaupt auf den Weg, dahin zu gehen? Und wenn die Leute schon krank sind, ist es vielleicht auch gar nicht mehr machbar. Die Sicherheitslage in Ituri ist sehr, sehr schwierig. Es gibt verschiedene bewaffnete Gruppen. Also die Reise über Land ist jetzt auch nicht einfach oder gefährlich, mal abgesehen von dem Virus.
7: Und wie kriegst du die Infos aus der Region?
6: Also die Agenturen haben Leute vor Ort, das sind überwiegend die Stringer, die sie immer oder die Mitarbeiterinnen und Mitarbeiter, die sie immer vor Ort haben. Und wir im Studio Nairobi, wir haben ja Zugriff auf das Agenturmaterial. Und darüber hinaus kenne ich von früheren Reisen in den Kongo und so weiter, kenne ich Leute, mit denen ich in Kontakt bin, über WhatsApp in Kontakt bin. Also zum Beispiel jetzt auch die Frage der Grenzschließung. Da habe ich einen bekannten jungen Mann gefragt, der eben da jetzt auch feststeckt. Und er hat halt gesagt, er käme im Moment nicht raus.
7: Du hast gerade von dem Pfadfinder erzählt, der mit dem Megafon durch die Stadt läuft, um die Menschen aufzuklären. Warum werden ausgerechnet die Pfadfinder da so aktiv?
6: Ja, sie unterstützen, weil sie wissen, dass das Misstrauen der Bevölkerung gegenüber der Regierung tief verwurzelt ist und weit verbreitet. Viele Menschen gehen davon aus, dass wenn die Regierung etwas sagt, dass es zu einer hohen Wahrscheinlichkeit nicht stimmt. Und die Pfadfinder genießen einfach mehr Vertrauen in der Bevölkerung und sie kommen meist ja auch aus derselben Gegend, sprechen dieselbe Sprache. Und dass die Menschen so misstrauisch sind der Regierung gegenüber, das hat schon auch mit Erfahrungswerten zu tun. Also die staatlichen Dienstleistungen zum Beispiel kommen halt sehr wenig bei den Menschen an und von vielen Menschen wird die Regierung eher als repressiv erlebt oder die Vertreter der Regierung sind halt vielleicht die korrupten Polizisten, die da stehen und Geld verlangen oder eben auf jeden Fall Menschen, die einen negativen Einfluss haben oder so erlebt werden auf das Leben der Menschen. Und das Misstrauen geht ja tatsächlich auch von den Leuten so weit, dass es die Behandlung extrem erschwert. Also es gab tatsächlich auch schon Angriffe auf Behandlungszentren mehrfach, weil die Leute zum Beispiel ihre Angehörigen, ihre Verstorbenen da rausholen wollten, weil sie halt nicht glauben, dass Ebola existiert und die ganze Krankheit für erfunden halten und die Anordnung der Regierung halt sozusagen per se ablehnen. Und da ist es halt, wenn Pfadfinderinnen und Pfadfinder ihnen das auch nochmal sagen, sozusagen als eine eher neutrale und vertrauenswürdige Instanz, dann kann das eben tatsächlich helfen, die Informationen zu verbreiten, weil sie das Wissen übernehmen, die Pfadfinderinnen und Pfadfinder, diese Rolle.
7: Das ist ja jetzt nicht der erste Ebola-Ausbruch in der Demokratischen Republik Kongo in Zentralafrika. Insofern müsste ja vielen auch bekannt sein, dass das Virus im Zweifelsfall auch sehr gefährlich werden kann und tödlich. Empfinden die Menschen vor Ort denn keine Angst?
6: Für die Menschen ist es, glaube ich, zum Teil auch eine gewisse Routine. Also es bricht dann mitnichten die Panik aus, dass der Schrecken, der dieser Krankheit anhaftet, mit dem wir auch im Westen, also in Deutschland zum Beispiel von Ebola hören, hat ganz wesentlich damit zu tun, mit dem großen Ausbruch in Westafrika.
8: Im westafrikanischen Guinea hat die Epidemie nach UN-Angaben mittlerweile auch die Hauptstadt Conakry erreicht. Die Krankheit verläuft in bis zu 90% der Fälle tödlich.
9: Vor allem müssen Ärzte und Helfer gefunden werden, die sich in neu errichtete Ebola-Stationen wagen. Das wird immer schwieriger, denn viele Mediziner und Schwestern haben sich schon angesteckt und sind an der tückischen Krankheit gestorben.
10: Die Ebola-Epidemie im Westen Afrikas ist nach Einschätzung der Weltgesundheitsorganisation außer Kontrolle geraten. Die WHO will jetzt ein millionenschweres Hilfsprogramm auflegen.
6: 2014 bis 2016, also es hat 2 Jahre gedauert, bis man das wieder in den Griff bekommen hat. Da sind über 11.000 Menschen gestorben. Und das war natürlich ganz furchtbar. Und das ist sozusagen wie der Grundton, mit dem man seitdem natürlich hört von Ebola. Und bis aber, dass die Menschen in der Region, bis sie sozusagen in Panik verfallen, das dauert ein bisschen, auch wegen der Nachrichtenverbreitung dort. Also viele Dörfer sind auch sehr abgelegen und so. Da kommt auch nicht jede Information unmittelbar an, um das mal vorsichtig zu sagen. Und tatsächlich die Variante, die da jetzt diesen Ausbruch verursacht hat, das ist eine sehr seltene von dieser Variante. Bundibujo ist es erst der 3. Ausbruch. Und das macht diese Situation diesmal auch so besonders. bei den früheren Ausbrüchen, auch diesem westafrikanischen, das war die sogenannte Zaire-Variante. Da hat man dann auch unter dem Druck der ja wirklich dramatischen Situation einen Impfstoff entwickelt. Und dafür gibt es also jetzt einen zugelassenen und sehr wirksamen Impfstoff und damit also auch eine Therapie. Das hilft bei den Eindämmungen natürlich. Und das gibt es jetzt von dieser seltenen Variante eben nicht. Also da gibt es keinen zugelassenen Impfstoff und es gibt keine spezifische Therapie. Und das hat eben auch zur Folge, dass jetzt die Fallzahlen steigen. Anders ist in diesem Fall auch. Es gibt Schnelltests, aber die Schnelltests, die verfügbar sind, die testen halt meist auf Zaire, weil das so viel häufiger ist. Und deshalb wurde halt erstmal mehrfach falsch negativ getestet. Also man hatte den Eindruck, das sei gar nicht Ebola, obwohl es eben doch dieser Virus war. Und den Unterschied jetzt hat ein Mitarbeiter, ein Arzt von Ärzte ohne Grenzen, der in Ituri im Einsatz ist, geschildert. Er sagt, normalerweise fangen wir mit den Gegenmaßnahmen an, wenn es ein paar Fälle gibt. Und dann ist das natürlich auch noch sehr gut überschaubar mit dieser Kontaktverfolgung. Und in diesem Fall, weil das halt so lange unbemerkt geblieben ist, gab es schon ein paar hundert Fälle, als wir angefangen haben mit den Gegenmaßnahmen, also vor allem auch die Kontakte zu verfolgen. Dann ist es sofort eine Menge Arbeit. Und dann ist dieses ganze Hilfssystem noch gar nicht angefangen. Man hat noch gar nicht vielleicht so viele Helferinnen und Helfer, die jetzt diese Kontaktverfolgung machen können. Das ist ja extrem zeitaufwendig. Und das hat dazu geführt, dass in diesem Fall immer noch das Gesundheitssystem oder die Helferinnen und Helfer dem Ausbruch hinterher arbeiten. Und zwar noch nicht den Überblick verloren haben, noch nicht die Kontrolle verloren haben, aber sozusagen mehr Arbeit auf dem Tisch haben, als sie jetzt erstmal schaffen können. Also an Menschen einfach, die sie anrufen müssen, verfolgen müssen, suchen müssen und isolieren müssen. Und ja, noch zu dieser Variante, Bundibugyo, sie ist etwas weniger tödlich als diese häufige Zaire-Variante. Also die Angaben sind so, Todesraten zwischen 30% und 50%. Das ist immer noch sehr hoch, aber bei diesem großen Ausbruch in Westafrika, da sind bei dieser Zaire-Variante damals unbehandelt, da hieß es, die Todesraten sind so bis 90%. Also für mich gab es kaum eine schrecklichere Vorstellung als diese blutende Krankheit, 90%. Aber diese Blutungen sind halt nicht spezifisch und deshalb ist es auch bei diesem Ausbruch so gewesen, dass man jetzt lange nicht erkannt hat. Die Schnelltests waren falsch negativ und dann hatten die Leute halt Fieber und dergleichen, wo man dachte, ja gut, dann wird es halt eine Malaria sein, war es aber nicht. Also das Gesundheitssystem ist sowieso schlecht. Dann ist die Sicherheitslage nicht gut. Ich habe es erwähnt, das heißt auch für die medizinischen Helferinnen und Helfer ist es gefährlich. Und dann kommt auch noch dazu, dass es ja die massiven Kürzungen gab in humanitärer Hilfe von vielen westlichen Regierungen, auch Deutschland unter anderem. Also viele zum Beispiel Nichtregierungsorganisationen haben das Gesundheitssystem unterstützt, auch in dieser Region Ituri, haben Gesundheitszentren personell oder mit Medikamenten verstärkt. Und da ist eben jetzt nochmal ganz viel ausgedünnt worden. Das heißt, diese ohnehin sehr schlechte Infrastruktur im Gesundheitswesen ist jetzt nochmal dünner und das rächt sich natürlich.
7: Welche Konsequenzen haben die Streichung der Hilfsgelder genau?
6: Also Hilfsorganisationen zum Beispiel haben dann mit Medikamenten oder dem Bezahlen von Personal und so weiter unterstützt. Und da sind halt ganz viele Unterstützung weggefallen. Also mir hat das ein Arzt, der auch Ebola-Spezialist ist, aber auch einfach die allgemeine Gesundheitsversorgung da unterstützt. Der arbeitet für Save the Children. Der hat mir das im Interview gesagt. Also das ist so dieses Gesundheitssystem ist halt strukturell nochmal ausgedünnt worden. Auch das UN-System hat ja deutlich weniger Geld, also die WHO zum Beispiel, aber auch das Welternährungsprogramm. Und erstmal kann man sich denken, ja, was hat denn das Welternährungsprogramm mit Ebola zu tun? Hat es doch. Wenn man wegen der Hygienemaßnahmen jetzt Menschen isolieren möchte, also verhindern möchte, dass sie großflächig unterwegs sind, man ihnen aber keine Lebensmittelhilfe geben kann, dann werden sich die Menschen vermutlich ja nicht an die Anordnung halten, sondern wenn sie Hunger haben, werden sich auf den Weg machen und werden irgendwo etwas zu essen suchen. Und tatsächlich ist es so, dass das WFP, das Welternährungsprogramm, infolge der drastischen Kürzungen nicht mehr genug Geld hat, um alle Menschen, die es auch selber als hilfsbedürftig einstuft, mit Lebensmitteln zu versorgen, sondern nur noch einen Bruchteil davon. Und das hat natürlich Folgen für die Mobilität der Menschen gezwungenermaßen. Die müssen arbeiten, die müssen Geld verdienen, die müssen irgendwie gucken, dass sie an Essen kommen. Und insgesamt liegt es daran, dass Kongo zwar tendenziell ein unglaublich reiches Land ist, es hat sehr viele Mineralien, alle möglichen Bodenschätze, was man sich nur vorstellen kann, Koltan, Gold, Diamanten und so weiter, aber es ist ein sehr ineffizientes und auch korruptes System. Das heißt, von den Reichtümern kommt in den Provinzen und in den staatlichen Dienstleistungen sehr, sehr wenig an.
7: Inwiefern erschwert die politische Situation vor Ort das Eindämmen von dem Ebola-Virus?
6: Extrem, und das auf verschiedenen Ebenen. Also ganz offensichtlich hat der Staat nicht das Gewaltmonopol. Das ist natürlich ein Problem. Also zum Beispiel die Sicherheit der Helferinnen und Helfer, aber auch die Sicherheit der Bevölkerung und die kriegerische Situation. Es gibt in Ituri 1,5 Millionen Vertrieben, also Menschen, die auch dann meistens ganz eng aufeinander leben, also in zum Beispiel vertriebenen Lagern oder bei Familien, die dann ganz viele Angehörige noch aufgenommen haben. Und dann gibt es noch eine besonders schlagkräftige Armee, die hat auch viele Schlagzeilen gemacht, M23, die auch vom Nachbarland Ruanda unterstützt wird. Und diese M23 kontrolliert faktisch die an Ituri angrenzende Provinz, nämlich Nord-Kivu. Also die Übervermittler werden die Informationen jetzt ausgetauscht, beide Seiten, also die kongolesische offizielle Regierung und die M23-Miliz, haben zwar gesagt, sie würden da in der Bekämpfung zusammenarbeiten, aber faktisch ist die Bewegung halt eingeschränkt und sind die Informationen auch eingeschränkt. Also Korruption unterläuft einfach alles. Also Korruption, ich würde sagen, der sind keine Grenzen gesetzt. Also ich fantasiere jetzt ein bisschen, aber wenn irgendein Behördenvertreter möchte, dass man beispielsweise den Angehörigen jetzt in Quarantäne gibt oder was weiß ich, dann bedeutet Korruption eben, dass man gegen, keine Ahnung, ein bisschen Geld den Angehörigen doch wieder mitnimmt und auch andere Maßnahmen einfach unterläuft, die Grenze dann doch übertreten kann. Also das ist natürlich extrem problematisch.
7: In Berlin in der Charité wird ja zurzeit ein amerikanischer Arzt behandelt, der sich infiziert hat mit dem Ebola-Virus.
11: Es ist ein Arzt aus den USA, der sich bei der Arbeit im Krisengebiet infiziert hatte. Verursacht wurde der Ausbruch durch die Bundibugyo-Variante des Virus. Bislang gibt es weder einen Impfstoff noch Medikamente dagegen. Deshalb müssen die Patienten streng isoliert werden.
7: Wie groß ist die Gefahr, dass sich das Virus nun weiter stark ausbreitet weltweit?
6: Also ich lehne mich etwas aus dem Fenster und sage, weltweit geht es gegen null. Mhm. So sieht es auch die WHO zum Beispiel. Also die sagt jetzt keine Zahl, die sagt nicht null, aber das Risiko ist sehr, sehr gering, sehr, sehr hoch. Dagegen ist halt die Ausbreitung weiter im Kongo und in Staaten der Region oder überhaupt in der Region. Und da werden konkret 10 Länder genannt. Also in der Region sehr, sehr hoch. Und darüber hinaus sehr gering.
7: Was könnte denn ein Hebel sein, um die Situation in den Griff zu bekommen?
6: Ja, natürlich ein Impfstoff. Es gibt ein paar Kandidaten, die aber alle noch im vorklinischen Stadium sind. Also das wird noch sehr, sehr lange dauern. Das Entscheidende scheint mir im Moment tatsächlich ein Vertrauen aufzubauen zwischen denen, die im Gesundheitssystem arbeiten, also den Helferinnen und Helfern und der Bevölkerung. Warum ist das so wichtig? Weil das Misstrauen extrem groß ist weil viele Menschen glauben sogar, dass es das Virus gar nicht gibt oder dass es halt aufgebauscht wird von den Behörden, der Regierung, weil die da irgendeinen Nutzen rausziehen wollen, also beispielsweise motivieren wollen, dass die Vereinten Nationen und Hilfsorganisationen zahlen und sie dann Hilfsgelder abzweigen oder so und verstecken dann beispielsweise ihre Angehörigen, wenn die erkrankt sind, weil die keine Lust haben, dass die dann isoliert werden. Die müssen natürlich isoliert werden, um nicht weiter anzustecken und so weiter. Also wenn man erreichen würde, dass die Menschen der Regierung, den Gesundheitsbehörden, den Helferinnen und Helfern vertrauen, dann hätte man, glaube ich, eine ganze Menge gewonnen, um eben das zu tun, was man vor allem machen kann im Moment. Also die Patienten, Patientinnen isolieren, Kontakte nachverfolgen und das so einzudämmen. Und da muss man mit den Menschen, mit den Betroffenen zusammenarbeiten können.
7: Du hast ja schon gesagt, dass du das Risiko dafür, dass es zu einer weltweiten Pandemie kommt, eher als gering einschätzt. Aber in 2 Wochen beginnt ja die Fußball-WM in den USA, in Kanada und in Mexiko. Und bei solchen Veranstaltungen, da mischt sich ja die Welt irgendwie nochmal so ganz anders, wenn tausende Fans von überall anreisen. Und die Demokratische Republik Kongo, die ist zum 2. Mal überhaupt qualifiziert.
12: Die Fußballnationalmannschaft der Demokratischen Republik Kongo muss sich vor der Weltmeisterschaft offenbar für 3 Wochen in Isolation begeben. Hintergrund ist der Ebola-Ausbruch im Kongo.
7: Könnte diese Fußball-WM nicht vielleicht doch zu so einer Art Katalysator für eine globale Pandemie werden?
6: Also das würde mich sehr überraschen, zumal jetzt ja eben die Fans aus dem Kongo, ich meine, das wird jetzt auch die große Masse nicht sein. Das ist sehr teuer. Also die, klar gibt es auch sehr, sehr, sehr wohlhabende Kongolesinnen und Kongolesen. Aber die meisten, also aus Ituri, haben das Geld gar nicht da anzureisen oder überhaupt ein Ticket zu kaufen. Das Team selber ist ja sowieso, also ist das Trainingscamp in Kinshasa ist abgesagt worden, aus genau dem Grund wegen Ebola. Und das Kinshasa ist ja nur von dem Zentrum des Ausbruchs jetzt auch weit entfernt. Die sind schon in Belgien trainieren, um eben genau eine Ansteckung und so weiter zu vermeiden. Es gibt eine Quarantäne jetzt von 21 Tagen für aus dem Kongo kommende Menschen vor der Einreise, um dann die Karenzzeit abzuwarten. Also ich glaube, dass man das relativ gut im Blick hat.
4: 11KM, der Tagesschau-Podcast, war das. Heute ging es um den Kongo mit Elena Kuch und Bettina Rühl. 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
4: Ex-Verkehrsminister Scheuer muss sich wegen mutmaßlicher Falschaussage vor Gericht verantworten. Es geht um die gescheiterte PKW-Maut. Der CSU-Politiker hatte unter Eid ausgesagt, sich an eine Warnung der Betreiberunternehmen nicht erinnern zu können. Seine voreilige Unterschrift unter Mautverträge hatte den Bund damals mehr als 240 Millionen Euro Schadenersatz gekostet. Die Stuttgarter Zeitung schreibt dazu:
13: Das war dumm, aber das ist nicht strafbar. Politiker müssen Entscheidungen treffen. Die können manchmal auch falsch sein. Sie deswegen im Nachhinein vor Gericht zu bringen, würde die Handlungsbereitschaft gen Nulllinie drücken. Allerdings müssen Fehler untersucht werden. Genau das ist im Untersuchungsausschuss geschehen. Dabei soll es Scheuer mit der Wahrheit nicht so genau genommen haben. Im politischen Alltag mag das Usus sein. Vor Gericht und in Untersuchungsausschüssen gelten andere Regeln.
4: Die Nürnberger Nachrichten kommentieren: Sollten die Ermittler in dem Prozess mit ihrer Anklage Recht behalten, dann habe sich ein handfester Skandal abgespielt.
13: Ausgerechnet an dieser wichtigen Stelle soll eine Erinnerungslücke aufgetreten sein. Käme es zu einer Verurteilung, würde sich der Fall in die lange, unselige Geschichte der vorgeschobenen Erinnerungslücken in der deutschen Politik einreihen. Aber bis zu einem Urteil gilt die Unschuldsvermutung. Darauf muss man an dieser Stelle zwingend hinweisen. Das ist übrigens kein Promi-Bonus für einen Ex-Minister, sondern das Recht eines jeden Menschen, gegen den ermittelt wird oder gegen den eine Anklage vorliegt.
4: Aus Sicht der Fuldaer Zeitung hat niemand in Deutschland etwas zu befürchten, der Steuergeld verschwendet.
13: Ein politisches Haftungsrecht, das diesen Namen verdient, gibt es aus guten Gründen nicht. Die Furcht vor persönlichen finanziellen Konsequenzen könnte Politiker dazu verleiten, risikoscheu zu agieren, wichtige Reformen zu blockieren und Menschen am Ende ganz davon abhalten, in die Politik zu gehen. Dennoch muss darüber nachgedacht werden, wie Politiker bei schwerem Fehlverhalten nicht ungestraft davonkommen. Scheuer kassierte nach dem Skandal noch jahrelang seine Diäten und ist heute Unternehmer. Dass er in dieser Rolle wieder viele Millionen riskiert und in den Sand setzt, unwahrscheinlich.
4: Und das waren unsere Standpunkte bis hierhin. Hier ist die ARD-Infonacht vom Norddeutschen Rundfunk in Hamburg. Gleich folgen hier die Nachrichten um 3 Uhr. Und dann geht's weiter im Programm. Wir blicken dann zunächst auf den Besuch des ungarischen Regierungschefs Peter Modja in Brüssel und die Freigabe der EU-Milliarden, zumindest eines Teils davon, für Ungarn. Eine Finanzspritze, auf die das Land lange gewartet hat. Bis gleich.

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1: Die Nachrichten mit Ronald Lessig. Guten Morgen. Am Abend sind heftige Schauer und Gewitter über NRW hinweggezogen. Besonders schwer traf es das Münsterland und den Bielefelder Raum. Welche Auswirkungen die Unwetter hatten, dazu Simon Lanzerath, WDR aktuell.
2: Ja, erstmal sehr viel Arbeit für die Feuerwehren im Land. Auch im nördlichen Ruhrgebiet, in der Eifel und im Bonner Raum waren die Einsatzkräfte teilweise pausenlos im Einsatz. Viele Keller mussten leer gepumpt werden, in die Wasser eingedrungen war. In Bielefeld steckte zwischenzeitlich ein Zug fest und in Münster retteten Einsatzkräfte gerade noch rechtzeitig 2 Ruderer aus der Werse. Einige Bahnstrecken, vor allem im Norden NRWs, sind immer noch nicht wieder freigegeben. Umgestürzte Bäume blockieren dort die Gleise. Von den Niederlanden her hat es sich mittlerweile etwas aufgelockert. Die Lage hat sich weitestgehend beruhigt.
1: Bundespräsident Steinmeier hat zum Einsatz für Demokratie aufgerufen. Er warnte vor autoritären Tendenzen. In seiner Rede zur Verleihung des Hambacher Freiheitspreises an den früheren polnischen Justizminister Bodnar. Steinmeier würdigte ihn als Kämpfer für Menschenrechte und Demokratie. Der russische Präsident Putin hat Vorwürfe zurückgewiesen. Eine russische Drohne habe ein Haus in Rumänien getroffen und 2 Menschen verletzt. Es sei zu früh zu sagen, woher die Drohne stamme. Rumänien geht von einer russischen Drohne aus. Die EU verurteilte den Vorfall. Klimaschützer sind auch mit ihrem 2. Eilantrag gegen Polizeiauflagen für eine Großdemo in Werne gescheitert. Das Oberverwaltungsgericht NRW bestätigte, dass die Veranstaltung heute nicht direkt am Kraftwerk starten darf, sondern mehrere hundert Meter vom Werkstor entfernt. Es gebe berechtigte Sicherheitsbedenken. Das Drama In die Sonne schauen von Mascha Schilinski ist bei der Verleihung des Deutschen Filmpreises in Berlin mit der Goldenen Lola ausgezeichnet worden. Als beste Hauptdarstellerin wurde Senta Berger geehrt. Sie erhielt die Auszeichnung für ihre Rolle in der Buchverfilmung Ach, diese Lücke, diese entsetzliche Lücke.
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1: In der Dortmunder Innenstadt gab es am Abend einen großen Polizeieinsatz. Von Verletzten ist die Rede. Marion Kürlis, WDR aktuell.
3: Viel will die Polizei Dortmund noch nicht sagen. Man sei mit vielen Kräften vor Ort gewesen. Der Einsatz sei beendet, aber es laufen noch Ermittlungen, heißt es. Bestätigt ist, dass es mehrere Verletzte gibt, aber nicht wie viele. Bei niemandem soll Lebensgefahr bestehen. Zu den Hintergründen des Einsatzes ist nichts bekannt und auch nicht, ob es Festnahmen gab. Online hatten Medien von Schüssen in der Innenstadt berichtet. Das hat die Polizei Dortmund nicht bestätigt.
1: Das Wetter in Nordrhein-Westfalen. In der Nacht ziehen die Schauer und Gewitter ab. Tagsüber ist es oft sonnig, nur südlich der Ruhr einzelne Schauer. Dazu in Detmold bis 25, in Hagen bis 26 und in Wesseling bis 27 Grad. Und das war WDR aktuell.
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4: Die A3 Oberhausen-Arnheim ist zwischen Emmerich-Ost und Beek in den Niederlanden wegen Bauarbeiten bis Montagmorgen gesperrt. Die A63 Mainz Richtung Kaiserslautern ist zwischen Göllheim und Winnweiler wegen Fahrbahnerneuerung bis 22 Uhr gesperrt. Die A66 Wiesbaden Richtung Frankfurt ist zwischen Schiersteiner Kreuz und Wiesbaden-Biebrich wegen einer Baustelle bis Montag 5 Uhr gesperrt. Die Umleitung führt über die A643 und die A60. Die A480 Wetzlar Richtung Wetzlar-Blasbach ist in Höhe Wetzlarer Kreuz wegen einer Baustelle bis 5 Uhr in beiden Richtungen gesperrt. Und die B223 A516 Oberhausen-Eisenheim Richtung Oberhausen ist zwischen Eisenheim und Stärkrade wegen Bauarbeiten bis 10 Uhr gesperrt. Soweit der Verkehr. Ihnen eine gute und freie Fahrt.
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4: Wie immer von NDR Info aus Hamburg, heute mit Detlef Karg im Studio und Informationen und Hintergründen hier noch bis 6 Uhr. Im April haben die Ungarn den langjährigen Regierungschef Orbán abgewählt. Die Partei seines Nachfolgers Peter Modja ist mit einer Zweidrittelmehrheit im Parlament stark ausgestattet. Dass es so viele Sitze wurden, ist unter anderem dem Wahlrecht zu verdanken, das Orbáns Regierung geschaffen hatte mit Blick auf eigene Perspektiven. Das gibt nun Peter Modja die Möglichkeit, viele Entwicklungen aus der Orbán-Zeit mit starker politischer Macht zurückzudrehen. Nicht zuletzt auch, um die seit langem eingefrorenen Gelder der EU zu erhalten, auf die Ungarn angewiesen ist. Allerdings bleibt abzuwarten, welchen Kurs Ungarn letztlich wirklich einschlagen wird. Sarah Lopez aus Brüssel.
5: Sein Besuch wurde in Brüssel gespannt erwartet.
6: Prime Minister of Hungary, Peter Magyar, welcome.
5: Der neue Ministerpräsident Ungarns, Peter Modja, hat sich in Brüssel mit EU-Kommissionspräsidentin Ursula von der Leyen getroffen. Und für ihn hätte es kaum besser laufen können.
7: Just after 3 weeks, the new Hungarian government was formed. And we have achieved already a historic breakthrough.
5: 3 Wochen nach der Regierungsbildung habe man bereits einen historischen Durchbruch geschafft, betont Modja von der konservativen Tisza-Partei. Und dieser Durchbruch lässt sich beziffern auf rund 16,4 Milliarden Euro. Diese Summe an festgesetzten EU-Mitteln will die Kommission freigeben. Den Großteil, wenn Ungarn Reformen umgesetzt hat. Unter Modjas Vorgänger Orbán hatte die EU Milliardensummen eingefroren, weil Orbán in den 16 Jahren seiner Regierungszeit den Rechtsstaat in Ungarn nach und nach immer weiter abgebaut hatte. Von einer mangelnden Unabhängigkeit der Justiz zu steigender Korruption. Mit Modja werde es nun anders, sagt Kommissionspräsidentin von der Leyen.
4: Da müssen wir leider mal ganz kurz rausgehen. Wir haben einen Falschfahrer auf der A111 Autobahn zu

0: einen Wind der Veränderungen in Ungarn spüren. Tatsächlich ließ Modja sich am Europatag vereidigen und ließ die Europafahne wieder am Parlament hissen. Den Wählern versprach er, das eingefrorene EU-Geld nach Hause zu holen. Nach Verhandlungen zwischen der EU und Ungarn kann Modja jetzt einen Erfolg verbuchen, sagt Daniel Hegenhüsch, stellvertretender Direktor des Instituts für europäische Politik.
1: Es ist ganz eindeutig, dass diese Entscheidung hat sehr großes Vertrauen seitens der europäischen Institutionen ausgesprochen und auch eine gute Wille, keine innenpolitische Schwierigkeiten für Peter Modja vorzubereiten wegen technischer Vorschriften. Ich glaube, das war eine großzügige Entscheidung. Peter Modja kann jetzt mit einem riesengroßen politischen Erfolg zurück nach Budapest fliegen.
0: Zwar hat die EU noch nicht die Freigabe aller eingefrorenen Gelder an Ungarn angekündigt, aber die Summe von 16,4 Milliarden Euro habe einen starken Effekt, sagt Hegenhüsch.
1: Vor allem stabilisiert das die Wahrnehmung der ungarischen Finanzstabilität. Die freigegebene Summen repräsentieren ungefähr 13% von dem ungarischen Haushaltsgröße.
0: Aber dieser Tag sei nicht nur gut für Ungarn, sondern auch für die EU, sagt Daniel Freund. Er sitzt für die Grünen im EU-Parlament und ist Mitglied im Haushaltskontrollausschuss.
2: Das ist heute ein guter Tag, glaube ich, für die Europäische Union und für Ungarn. Aber die eigentliche Arbeit fängt jetzt an, weil jetzt müssen die Reformen in Ungarn beschlossen und umgesetzt werden.
0: Und da ist Zeitdruck drauf, denn der Großteil der 16,4 Milliarden Euro kommt aus dem Corona-Wiederaufbaufonds. Das Recht auf das Geld würde Ende August verfallen, wenn Reformen bis dahin nicht umgesetzt sind. Und wie es nicht klappen kann, das konnte die EU zuletzt in Polen beobachten. Nach der Abwahl der rechtspopulistischen PiS-Partei gab die EU Milliarden an eingefrorenen Geldern frei und wartet bis heute auf die entsprechenden Reformen, weil die vom rechtsnationalen Präsidenten blockiert werden.
3: Soweit Sarah Lopez. Der Antrittsbesuch des neuen ungarischen Premiers in Brüssel. Darüber hat mein Kollege Jochen Fischer mit Niklas Herbst gesprochen. Er ist Vorsitzender der CDU-CSU-Gruppe im Europäischen Parlament. Und die erste Frage an Niklas Herbst war, wie er es bewertet, dass Ungarn nun eingefrorene EU-Gelder ausgezahlt erhält.
4: Also es ist auf jeden Fall ein Erfolg für Peter Modja und seine neue Regierung, dass er das Vertrauen der Kommission gewinnen konnte. Man muss dazu sagen, wir stehen alle unter sehr großem Zeitdruck. Es geht ja zum Beispiel um einen erheblichen Teil der Wiederaufbaumittel für die Corona-Milliarden und die verfallen bald. Wir haben das nur noch bis Ende September Zeit. Also da ist schon gehörig Druck auf dem Kessel. Insofern ist es gut, dass man sich dort geeinigt hat.
5: Ist der Druck denn ein guter Ratgeber, um es ordentlich zu machen?
4: Leider nein, aber diese Gelder sind extrem wichtig für Ungarn. Die machen ungefähr 13-14% eines jährlichen Budgets für Ungarn aus, also des Gesamtbudgets. Also da sieht man schon, es geht um sehr viel Geld. Und insofern ist Druck eigentlich kein guter Ratgeber, wenn man es richtig machen soll. Auf der anderen Seite, wir kennen es ja auch aus dem Privatleben, wenn man sich wirklich aufmachen will, dann braucht man manchmal auch ein bisschen Druck. Und insofern ist beides vielleicht richtig.
5: Die Kommissionspräsidentin Frau von der Leyen hat gesagt, Ungarn habe in kürzester Zeit große Fortschritte bei Investitionen, Regionalförderung und Korruptionsbekämpfung gemacht. Nun, so lange ist der Modja noch nicht im Amt. Sehen Sie das genauso?
4: Also ich sehe auf jeden Fall das sehr, sehr starke Bemühen. Das wird Sie nicht überraschen, weil Peter Modja ja ein ehemaliger Fraktionskollege von mir ist und ich ihm sowieso einen Vertrauensvorschuss gebe. Auf der anderen Seite sehen wir schon Dinge, wie zum Beispiel den Beitritt zur Europäischen Staatsanwaltschaft, die schon sehr, sehr wichtig sind. Wir haben weitere Maßnahmen im Bereich des öffentlichen Beschaffungswesens zum Beispiel gesehen. Es gibt weitgehende Pläne auch für weitergehende Antikorruptionsmaßnahmen. Er geht vor gegen ehemalige Orbán-Leute. Das gehört natürlich auch zu dem Gesamtbild dazu. Und ja, deshalb glaube ich, kann man diese Einschätzung teilen. Es ist viel geschehen. Das heißt nicht, dass alle Probleme gelöst sind in der Kürze der Zeit. Und wir werden auch sicherlich weiter alles stark beobachten müssen, ob die Reformen, die die Kommission fordert, wirklich umgesetzt werden. Denn Rechtsstaatlichkeit bedeutet ja nicht, dass man politisch entscheidet, sondern dass man wirklich nach den Fakten urteilt. Und da hat Ungarn insgesamt noch einen langen Weg vor sich, aber hat einen guten Start hingelegt.
5: In dem alten Ungarn unter Orbán, da guckte Brüssel ja immer ganz genau hin. Wenn etwas nicht bereits installiert war, also Gesetzeskraft hatte, dann wurden eben Gelder zurückgehalten. In diesem Fall, da scheint das irgendwie ein bisschen anders zu sein. Sie haben ja auch gerade die Pläne gelobt, die Amatja hat, die Absichten, noch nicht viel in Gesetzeskraft gegossen.

0: die Kommission da nicht mit zweierlei Maß?
1: Also es geht natürlich schon darum, dass die Kommission auch schaut, wie ernsthaft sind diese Pläne, wie stark sind auch schon zum Beispiel Gesetzgebungsvorhaben in die Wege geleitet worden. Das dauert natürlich auch, allein schon wegen Parlamentsbeteiligung. Und da ist die Kommission zu dem Ergebnis gekommen, dass das sehr ernsthafte Bestrebungen sind. Und zusammen mit dem Zeitdruck, den ich am Anfang erwähnt habe, hat das zu dieser Entscheidung der Kommission geführt. Aber ich bin auch sicher, dass das weiter sehr genau beobachtet wird. Denn in der Tat darf man nicht den Eindruck vermitteln, man hat bei Orban aus politischen Gründen sehr genau hingeschaut und macht das in Zukunft nicht. Also diese Gesamtgemengelage gilt es zu beobachten.
0: Bei der Unterstützung der Ukraine mit Waffen zum Beispiel, da wird sich Ungarn mutmaßlich nicht ändern. Entsprechende Äußerungen von Modja gibt es ja. Also keine Waffenlieferungen direkt in den Krieg, wie er gesagt hat. Und dafür bekommt er ungefragt Lob aus Moskau. Wie sehen Sie das denn?
1: Also ich mache mir bei ihm überhaupt gar keine Sorgen, dass er in irgendeiner Form eine Putin-Affinität hätte. Da kenne ich ihn wirklich ganz anders. Es ist so, dass auch andere EU-Mitgliedstaaten nicht direkt Waffen liefern. Was die Europäische Union jetzt ja macht, das ist, dass wir einen großen Kredit an die Ukraine geben. Dort hat Ungarn seinen Widerstand aufgegeben, macht das also möglich. Und ich glaube, das ist der allerwichtigste Teil der Hilfe, dass wir gemeinsam institutionell helfen. Dass es darüber hinaus andere Mitgliedstaaten gibt, wie zum Beispiel Deutschland, wie die baltischen Staaten, die auch direkt helfen, auf verschiedenste Art und Weise. Das finde ich richtig. Ich würde mir auch von Ungarn mehr wünschen. Aber Ungarn blockiert nicht mehr und das ist das Allerwichtigste.
0: Also die Zeiten der Nicht-Einstimmigkeit sind vorbei?
1: In diesem Fall ja. Wir werden allerdings auch in anderen Teilen sehen, dass sich natürlich auch in Ungarn nicht alles von heute auf morgen um 180 Grad dreht. Ich denke da insbesondere an das Thema Energiepolitik. Ungarn will ja bis 2035 weiterhin auch aus Russland importieren. Das ist schon eine andere Position als die, die wir mehrheitlich im Rat und erst recht im Parlament haben. Also es sind nicht alle Probleme von heute auf morgen gelöst. Gleichwohl geht es in die richtige Richtung.
0: Abschließend gefragt, wann wird denn Ungarn wieder so sein wie vor Orban?
1: Das müssen die Ungarn entscheiden. Da sollte sich die Europäische Union keine Ziele setzen.
0: Aber sie kann ja unterstützen.
1: Wir wollen unterstützen und es muss schnell gehen insgesamt. Der geopolitische Rahmen, den wir sehen, die Herausforderungen, die wir haben, die lassen es nicht zu, dass wir uns da sehr viel Zeit lassen. Aber das weiß auch die neue Regierung und ich bin optimistisch, dass wir da gemeinsam an einen Strang ziehen in Zukunft.
2: Das sagt der Vorsitzende der CDU-CSU-Abgeordneten im Europaparlament, Niklas Herbst.
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2: Eine russische Drohne ist in der Nacht von Donnerstag auf Freitag in ein Wohnhaus in der rumänischen Stadt Galatz nahe der Grenze zur Ukraine eingeschlagen. Dabei wurden zwei Menschen leicht verletzt. Das teilte das Verteidigungsministerium in Bukarest mit. Der Vorfall habe sich bei nächtlichen russischen Drohnenangriffen auf Infrastruktureinrichtungen in der Ukraine ereignet. Bei der NATO und bei der EU löste das scharfe Reaktionen aus. Aus Brüssel, Katrin Schmidt.
4: Russland habe jetzt bei seinem seit mehr als 4 Jahre andauernden Angriffskrieg eine weitere Grenze überschritten, so die Einschätzung von Kommissionschefin Ursula von der Leyen. Auch die Wortwahl der Rumänen wie schwerwiegender Vorfall und unverantwortliche Eskalation finden in Brüssel viel Widerhall. Die EU werde nun ihre Sicherheits- und Abschreckungsmaßnahmen weiter verstärken, insbesondere an ihrer Ostflanke, so Kommissionssprecher Olaf Gill.
5: Strengthen our eastern border precisely to be able to deal with these kind of hybrid attacks.
6: So verstärken wir unsere Ostflanke, um genau diese Art von hybriden Angriffen abwehren zu können. Darüber hinaus hat die Kommissionspräsidentin erläutert, dass wir das 21. Sanktionspaket vorbereiten. Damit wollen wir den Druck auf Russland aufrechterhalten, denn diese Maßnahmen müssen Hand in Hand gehen.
5: Precisely because these things need to go hand in hand.
4: Deutlich wird auch, die EU ist bemüht, sich stärker als Player im Ukraine-Krieg zu positionieren. Sie sieht offenbar einen guten Zeitpunkt gekommen, denn die Ukraine macht militärisch Fortschritte, die USA sind durch den Iran-Krieg andernorts gebunden und haben ganz offensichtlich ihre Verhandlungsbemühungen für die Ukraine weiter zurückgefahren. Die EU hingegen hat gerade erst das weitere Überleben der Ukraine gesichert mit der Freigabe des dringend benötigten 90 Milliarden Euro Kredits für das angegriffene Land. Sicherheitsexperte Christian Mölling.
7: Die Außenbeauftragte Kallas hat ja diese Woche schon gesagt, dass sie einen Wendepunkt im Krieg sieht. Der ist de facto, glaube ich, noch nicht so gegeben. Ich glaube, dass man hier gerade versucht, eine rhetorische Offensive gegen Russland zu fahren. Gleichzeitig muss man auch sagen, ist eben nicht der Fall gegeben, dass die NATO zum jetzigen Zeitpunkt jeden Quadratzentimeter des Territoriums eben verteidigen kann.
4: Die Frage ist aber, folgt auf diese rhetorische Offensive auch eine politische? Etwa wenn Rumänien den NATO-Rat einzuberufen gedenkt nach Artikel 4 des Vertrags. Dann müssten sämtliche NATO-Staaten sich zusammensetzen und darüber nachdenken, ob sie wirklich einen Angriff auf NATO-Territorium sehen und man reagieren muss. Soweit scheint es aber wohl noch nicht zu sein, so Mölling im Interview mit dem ARD-Studio Brüssel.
7: Es ist, glaube ich, unbestritten, dass Russland relativ schmerzfrei vorgeht, wenn es Gegend von Odessa oder andere Grenzgebiete angreift. Hier aber von einem Angriff zu sprechen, der quasi auch unterstellt, dass Rumänien selbst das Ziel gewesen wäre, das ist, glaube ich, etwas zu weit hergeholt.
4: Sehr gut möglich also, dass sich die NATO mit konkreten Antworten zurückhält.
2: Aus Brüssel der Bericht von Katrin Schmidt. Das Wachstum in Deutschland, es lahmt bekanntermaßen. Die Industrie klagt über hohe Energiepreise und über Bürokratie. Auch Fachkräftemangel ist ein Thema. Aber es gibt natürlich auch Unternehmen, die in Deutschland investieren. Blicken wir dazu einmal nach Brandenburg, wo der Kunststoffhersteller Orafol in Oranienburg ein neues Werk eröffnet hat. Anne Kufner war dabei.
8: Ein Grundstein wird nicht einfach so gelegt. Damit alles gut geht, verließ der Bauleiter der künftigen Halle 14 zuerst den Grundsteinspruch.
9: Was für den Bauern das Wurzelwerk und für den Menschen Glück die Freude. Das ist für das Haus ein Fundament und wie man es seit jeher kennt, der feste Halt für das Gebäude. Das Fundament ist nun gelegt, Idee und Plan werden ein Werk. Drum lasst uns feiern diese Stunde. In froher, zuversichtlicher Runde der Zukunft gilt das Augenmerk.
8: Und damit die Zukunft unter einem guten Stern steht, wird dann im Fundament noch eine Kupferkapsel versenkt. Darin versteckt Bargeld und eine aktuelle Zeitung. Für die Generationen, die die Halle irgendwann vielleicht wieder zurückbauen. Dann fallen noch drei Hammerschläge.
9: Weiß der erste Schlag? Mache der Bauer den Bauherrn zufrieden. Weiter. Möge es guten Nutzen bringen. Dritter Schlag bitte. Den Benutzern sei Glück und Freude beschieden.
8: Und dann ist der Grundstein offiziell gelegt. Der Bau der Halle 14 kann losgehen. Künftig sollen hier Reflektionsfolien hergestellt werden. Mehr als 100 Millionen Euro hat Orafol dafür in die Hand genommen. Und das trotz der aktuellen wirtschaftlichen Lage, sagt Unternehmenschef Holger Leclerc.
10: Natürlich spüren auch wir die Herausforderungen der Weltwirtschaft. Energiepreise, Lieferketten, Bürokratie, globale Unsicherheiten. Aber entscheidend ist, wir finden eine Lösung. Zukunft gestalten, das ist unser Anspruch.
8: In den kommenden Jahren will das Unternehmen noch mehr Geld in die Hand nehmen. Insgesamt sollen bis 2030 rund 235 Millionen Euro in den Standort in Oranienburg fließen. Lob kommt aus der Politik, auch von Brandenburgs Wirtschaftsministerin Martina Clement von der CSU.
11: Das ist wirklich ein starkes Signal. Ich will fast sagen, es ist ein Kontrapunkt zu der Debatte, die wir derzeit leider sehr oft führen über geopolitische Herausforderungen, Abwanderung, Standortnachteile, Bürokratie.
8: Damit andere Unternehmen nachziehen, wolle man Hürden in Brandenburg weiter abbauen, verspricht Ministerpräsident Woidke.
12: Es ist genau dieses Unternehmertum, das wir brauchen und das wir viel stärker ermutigen müssen. Und ja, da muss sich die Politik und die Verwaltung auch an die eigene Nase fassen. Zu kompliziert, zu langsam, zu bürokratisch reagiert unser Apparat oftmals auf solche Schaffenskraft wie die ihre.
8: Ein wenig Selbstkritik also von der Landesregierung. Vor allem gibt es in Oranienburg dann aber Sekt und eine riesige Torte mit einem Bild der zukünftigen Halle 14. Die soll im Frühling 2027 in Betrieb genommen werden.
2: Annette Kufner berichtete über die Werkseröffnung von Orafol in Oranienburg.
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2: Heute vor 180 Jahren wurde der russische Goldschmied und Juwelier Peter Karl Fabergé geboren. Berühmt sind aber weniger seine Ringe oder Ketten, aber die Eier. Kirsten Rautenberg stellt ihn uns vor.
13: Ein Ei machte ihn zum berühmtesten Juwelier des Zarenreichs. Erst im vergangenen Dezember wurde eins seiner legendären Fabergé-Eier im Auktionshaus Christie's in London versteigert.
14: 7,5 Millionen, 8 Millionen I've taken here.
13: Am Ende erwirbt es ein Käufer für 26 Millionen Euro. Damit ist das 1913 entworfene sogenannte Winterei das teuerste Fabergé-Ei der Welt.
15: Das Winterei besteht aus Bergkristall, ist mit 4500 Diamanten besetzt und erinnert an einen Eiskristall, der von Schneeflocken überzogen ist. Das Ei lässt sich aufklappen. Darin befindet sich ein Frühlingsstrauß aus weißem Quarz, der in einem Korb aus Platin steckt.
13: Geboren wird Fabergé 1846 in St. Petersburg. Sein Vater ist Goldschmied und legt damit den Grundstein für seine außergewöhnliche Karriere. Der junge Peter Karl reist durch Europa und lernt bei Meistern in Deutschland, Frankreich und England. In einem Interview sagt er:
16: Das Besondere an meinen Arbeiten war mein Emaille. Es war mein bestgehütetes Firmengeheimnis. Die Kenntnisse hatte ich mir bei meinen Studien in Paris erworben und weiterentwickelt.
13: Zunächst designt Fabergé Schmuck und Ziergegenstände. Dann 1885 beauftragt ihn Zar Alexander III. Mit einem Geschenk für seine Frau. Ein Osterei. In Russland war es Brauch, sich zu Ostern ein Ei zu schenken.
15: Das erste Ei für die Zarin war das Hennenei. Es ist 6,4 cm groß, aus Gold mit weißer Emaille überzogen. Das Ei lässt sich aufklappen. In seinem Inneren befindet sich eine goldene Kugel, die sich auch öffnen lässt. Zum Vorschein kommt eine Henne mit Augen aus Rubinen. Im Körper der Henne wiederum befindet sich eine kleine Krone, verziert mit zwei Rubinen.
13: Das Fabergé-Ei ist geboren und die Zarin begeistert. Fabergé wird zum Hofjuwelier. Jahr für Jahr gestaltet er neue Eier, jedes ein Unikat.
16: Es gibt Leute, die schon genug Diamanten und Perlen haben. Juwelen zu schenken ist manchmal nicht angebracht. Dann ist so ein kleines Ding das Richtige.
13: Er hatte das Geschäft seines Vaters in St. Petersburg übernommen und eröffnet nun nach und nach etliche Filialen. So wird er weltberühmt, wohl auch, weil er ehrgeizig und konsequent ist wie kein anderer, sagt der Kunsthistoriker und Fabergé-Experte Gesa von Habsburg.
17: Und er war sehr darauf bedacht, dass alles neu war. Das heißt, was nicht verkauft war, eingestampft wurde. Und es gibt es bei keinem anderen Goldschmied in der Welt.
13: Nach wenigen Jahren arbeiten über 500 Goldschmiede für ihn. Zu seinen Kunden gehören amerikanische Millionäre, indische Maharajas und der König von Siam.
18: I'd like another Fabergé egg, please.
19: Sir, don't you think you've had enough?
18: I tell you when I've had enough.
13: Heute schaffen es Fabergé-Eier nicht nur in die Stuben der Schwerreichen und der großen Auktionshäuser, sondern auch in die Zeichentrickserie Die Simpsons und zu James Bond in den Film Octopussy.
20: Wissen Sie, was das ist?
21: Eins der wertvollen Eier von Karl Fabergé, ein Ostergeschenk für die russische Zarenfamilie.
13: Der berühmteste Juwelier des Zarenreichs stirbt mit 74 Jahren in der Schweiz. Die russischen Kommunisten hatten ihn zur Flucht gezwungen. Dabei hatte er sein gesamtes Vermögen verloren. Geboren wurde Peter Karl Fabergé am 30. Mai 1846. Das war heute vor 180 Jahren.
2: Und das war der Stichtag von Kirsten Rautenberg.
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22: Mit Moritz Kühn und einem Traum, der nun endlich in Erfüllung gehen soll. Tennisprofi Alexander Zverev ist zwar schon Olympiasieger, aber einen Grand-Slam-Titel hat er noch nicht gewonnen. Vielleicht klappt es ja jetzt bei den French Open in Paris. Zumindest steht er schon mal im Achtelfinale nach dem Viersatzerfolg gegen den Franzosen Alice. Und die Chance auf den Titel ist so groß wie nie zuvor, denn der Weltranglisten-Erste Jannik Sinner ist schon raus. Carlos Alcaraz musste das Turnier verletzungsbedingt absagen. Und nun hat sich auch der Rekord Grand-Slam-Sieger Novak Djokovic verabschiedet. Der Serbe verlor in der dritten Runde gegen den 19-jährigen Brasilianer Fonseca in 5 unfassbar spannenden Durchgängen. Vor den Augen unseres Reporters Guido Ringel.
23: Alles sprach für Djokovic, nachdem er die ersten beiden Sätze gewonnen hatte. Aber dann war es auch eine Frage der Kraft. Der Serbe konnte nicht mehr so spielen, wie er wollte. Der Druck fehlte und der junge Brasilianer Fonseca war der fittere Spieler. Er hat teilweise geglänzt mit seinem Laufvermögen, aber auch mit der unglaublichen Härte seiner Schläge. Nach fast 5 Stunden war es geschafft. 5 Sätze lang haben die beiden sich auf höchstem Niveau duelliert. Und Fonseca steht jetzt im Achtelfinale.
22: Das Achtelfinale verpasst hat Tamara Korpatsch. Die 31-Jährige musste sich der klaren Favoritin Elena Svitolina aus der Ukraine in 2 Sätzen geschlagen geben. Damit geht nun der Frauen-Einzelwettbewerb ohne deutsche Beteiligung weiter. Und mehr zu den French Open finden Sie auf sportschau.de. Dort gibt es auch alles zum Radsport und zum Giro d'Italia. Das ist die erste große Rundfahrt in diesem Jahr. Und kurz vor dem Gesamtsieg bei der diesjährigen Ausgabe steht der Däne Jonas Vingegaard, der auf der drittletzten Etappe nichts anbrennen ließ. Holger Gerska erzählt mehr.
0: Der König dieser Rundfahrt absolvierte diese Königsetappe sorglos. Sein Thron wurde nie ernsthaft attackiert. Jonas Vingegaard steht also ganz dicht vor dem ersten Gesamtsieg der Italien-Rundfahrt, auch wenn der Däne erstmals eine Bergankunft nicht als Etappensieger beendete. Einer seiner treuen Helfer, der US-Amerikaner Sepp Kuss, durfte gewinnen. Damit blieb der Tageserfolg also in der Wismar-Mannschaft. Der Österreicher Felix Gall verteidigte den zweiten Gesamtplatz mit weiterhin rund 4 Minuten Rückstand auf Jonas Vingegaard. Und der Australier Jai Hindley verbesserte sich von Rang 4 auf Rang 3. Der Kapitän des deutschen Red Bull Teams, der den Giro schon gewinnen konnte, profitierte von einer starken Leistung seiner Mannschaft. Es folgen noch eine weitere, aber nicht mehr so schwere Dolomiten-Etappe und am Sonntag dann das Finale in Rom.
22: Und damit ab zum Fußball. Da schaut die Welt heute Abend nach Budapest. In der ungarischen Hauptstadt wird das Champions League-Endspiel zwischen Bayern-Bezwinger Paris Saint-Germain und dem FC Arsenal London ausgetragen. Taufik Kalil schaut voraus.
1: Englischer gegen französischer Meister, 1,23 Milliarden Marktwert bei Arsenal gegen 1,21 Milliarden bei Paris. Und vor allem, es sind die einzigen Mannschaften außer dem FC Augsburg, die die Bayern geschlagen haben.
6: And it's gonna be for 90 minutes showtime at the biggest stage that you can play in club competition against a tough opponent.
1: Das sei nun für 90 Minuten die größte Bühne, die es im Clubfußball gäbe. Gegen einen harten Gegner, sagt Arsenal-Trainer Mikel Arteta vor dem Finale in Budapest. Das Ziel ist klar, am Sonntag gibt's eine Parade im Norden von London.
6: I want to have the parade with the two big trophies.
1: Zwei große Trophäen sollen es dann sein, die präsentiert werden sollen. Meister und Henkelpott. So wie auch Paris mit Trainer Luis Enrique.
20: It's a final. We want to continue with the making history in Paris and to making history we need to win the second one in a row.
1: Sie wollen Geschichte schreiben und den zweiten Sieg in der Champions League nacheinander, sagt der PSG-Trainer, wohl wissend, dass es nicht so leicht wird wie beim einseitigen 5:0 gegen Inter vor einem Jahr in München.
22: Und Achtung, die Anstoßzeit ist ungewöhnlich. Das Champions League-Finale zwischen PSG und Arsenal beginnt schon um 18 Uhr. Zum Schluss der Blick in die Handball-Bundesliga. Da haben die Füchse Berlin in Eisenach knapp gewonnen und Champions League Rang 2 gefestigt. Den Klassenerhalt vorzeitig klargemacht hat der Bergische HC durch einen 32:26 Erfolg beim HC Erlangen.
2: Moritz Kühn war das mit dem Sport.
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24: Um 3.29 Uhr mit Gabriela Kühne. Bundespräsident Steinmeier hat die Menschen dazu aufgerufen, sich für die Demokratie einzusetzen und sich Autoritäten, deren Tendenzen entgegenzustellen. Steinmeier äußerte sich im traditionsreichen Hambacher Schloss, wo im Jahr 1832 zehntausende Menschen Freiheit und Bürgerrechte eingefordert hatten. Aus der Nachrichtenredaktion Pascal Küpper.
25: Im Hambacher Schloss ist der Freiheitspreis an den polnischen Verfassungsrechtler Bodnar verliehen worden. Steinmeier hat ihn als leidenschaftlichen Kämpfer für Menschenrechte gelobt. Der Bundespräsident hat zugleich davor gewarnt, dass autoritäre Tendenzen sich weltweit ausbreiten. Damit sind Medien, Kultureinrichtungen und auch die Justiz unter Druck. Aber demokratische Gesellschaften können sich ihm zufolge dagegen wehren. Steinmeier hat sich außerdem gegen Versuche gestellt, die Nationalfarben politisch zu vereinnahmen. Schwarz-Rot-Gold, das stehe unter anderem für Freiheit und Völkerverständigung. Und das lasse man sich nicht von denen nehmen, die Demokratie verachten.
24: Die in ein Wohnhaus in Rumänien eingeschlagene Drohne stammt NATO-Angaben zufolge aus Russland. Entsprechend äußerte sich ein Sprecher des NATO-Oberkommandos der alliierten Streitkräfte in Europa. Zuvor hatte bereits der rumänische Verteidigungsminister Russland für den Vorfall verantwortlich gemacht. Die Drohne hatte in der vergangenen Nacht ein Wohnhaus in der Stadt Galati nahe der ukrainischen Grenze getroffen. Zwei Menschen wurden verletzt. US-Präsident Trump will nur ein Abkommen mit dem Iran schließen, wenn seine roten Linien eingehalten werden. Das erklärte ein Regierungsvertreter nach Beratungen im Weißen Haus. Eine der Bedingungen sei weiterhin, dass der Iran niemals eine Atomwaffe besitzen dürfe. Zuvor hatte die Internationale Atomenergiebehörde erklärt, Kasachstan sei bereit, die iranischen Uranbestände zu übernehmen, falls es zu einem Deal zwischen Washington und Teheran kommen sollte. Der Iran verfügt über geschätzt 440 Kilogramm angereichertes Uran. Rund um die Brennerautobahn drohen heute massive Verkehrsbehinderungen. Grund ist eine Vollsperrung wegen einer Demonstration. Aus Matrei am Brenner Oliver Schosch.
4: Die Brenner Autobahn und die Brenner Bundesstraße sind heute auf der österreichischen Seite ab 11 Uhr gesperrt bis 19 Uhr und auf der italienischen Seite von 10.30 Uhr bis 20 Uhr. Der Hauptinitiator der Brenner Blockade ist der Bürgermeister von Gries am Brenner, Karl Mühlsteiger. Er, andere Gemeindebürgermeister und viele Anwohnerinnen und Anwohner fordern eine Entlastung vom Verkehrslärm und von Abgasen und Feinstaub. Sie fordern unter anderem einen besseren Lärmschutz, eine höhere Lkw-Maut und mehr Güterverkehr über die Schiene.
5: Das Wetter in Deutschland. Am Tage gebietsweise Schauer und teils kräftige Gewitter. Sonst heiter bis wolkig und meist trocken, maximal 18 bis 33 Grad. Am Tage gebietsweise Schauer und teils kräftige Gewitter, vereinzelt unwetterartig. In der Nordhälfte meist trocken, maximal 18 bis 33 Grad. Am Sonntag wechselnd bewölkt, regional Schauer und Gewitter, 17 bis 29 Grad. Das waren die Nachrichten.
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2: Die A3 Oberhausen-Arnheim ist zwischen Emmerich-Ost und Beek in den Niederlanden wegen Bauarbeiten noch bis Montagmorgen gesperrt. Dort werden zwei Brücken abgerissen. Und das war's auch aktuell vom Verkehr. Ihnen eine gute und freie Fahrt.
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2: Weiter mit Detlef Karg im Studio. Willkommen. Viel wird in den vergangenen Jahren spekuliert. Was würde passieren, wenn Russland NATO-Gebiet angreifen würde und damit ja auch Deutschland? Unterschiedliche Jahreszahlen, wann das sein könnte, kursieren. Aber ist das überhaupt realistisch und wie könnte das eigentlich aussehen? Das ist Thema jetzt in der aktuellen Ausgabe des NDR-Podcasts Streitkräfte und Strategien. Heute mit Kai Küstner und Stefan Niemann.
7: Und ich war tatsächlich entsetzt, mit wie wenig militärischen Mitteln Russland hier den NATO-Nachschub in Deutschland alleine unterbinden kann.
9: Auch wenn wir noch von einem gegriffenen Szenario reden und vom Jahr 2029, auf das man sich ja vorbereiten kann, auch dann noch hätte Russland relativ leichtes Spiel, die Drehscheibe Deutschland auszuschalten, warnt Gadi bei uns im Interview. Und damit willkommen zu einer neuen Ausgabe von Streitkräfte und Strategien, dem Podcast von NDR Info zum russischen Krieg gegen die Ukraine. Ich bin Kai Küstner.
10: Und ich bin Stefan Niemann. Und wir berichten in letzter Zeit auch intensiv über den US-amerikanisch-israelisch-iranischen Krieg in Nahost.
9: Und in Nahost, Stefan, gibt es Bewegung in Sachen US-Iran-Verhandlungen, sollte ich mal wieder sagen, da reden wir gleich drüber. Weit weg hingegen sind wir von einem Waffenstillstand in der Ukraine, ein Land, in dem unser heutiger Gast Franz Stefan Gadi regelmäßig auch die Frontlinien besucht.
7: Also ich glaube, dass dieser Krieg noch länger dauern wird. Aber dass beide Seiten früher oder später diesen Krieg nicht in diesem Tempo weiterführen können.
9: Warum der Politikberater und Analyst glaubt, dass es für uns und die NATO bedrohlich wird, obwohl oder gerade weil Russland in der Ukraine derzeit nicht entscheidend vorankommt, diese Frage klären wir gleich im Interview. Gadi spricht von einem Verwundbarkeitsfenster, das sich in den kommenden Jahren für Europa auftue, zum Beispiel, weil in Deutschland nach wie vor eine aus seiner Sicht gefährliche Lücke bei der Luftverteidigung klafft.
7: Über 120.000 Garand 2, also Shahid 136 Drohnen, über 120.000 von diesen werden bis Ende des Jahres produziert werden von Russland. Und alle diese Drohnen können Deutschland erreichen mit 40 bis 50 Kilogramm Sprengköpfen eben. Dagegen haben wir so gut wie keine effektive Verteidigung in der breiten Masse. Es würde sehr schnell der Fall sein, dass die deutsche Luftverteidigung oder die NATO-Luftverteidigung übersättigt werden würde.
9: Das ganze Interview gleich. Vorher, wie gewohnt, die aktuelle Lage. Schauen wir zunächst in den Nahen Osten. 3 Monate währt der Iran-Krieg nun schon. Seit 7 Wochen gilt eine Waffenruhe und immer wieder hören wir von einer angeblich kurz bevorstehenden Einigung bei den Verhandlungen. Und immer wieder stellte sich das dann als Washingtoner Wunschdenken heraus. Traust du dir, Stefan, überhaupt noch eine Standortbestimmung zu?
10: Ja, nur mit Vorbehalt, Kai. Ich warne auch vor verfrühter Erleichterung angesichts von erneuten Medienberichten. Unterhändler beider Seiten hätten sich nun auf eine 60-seitige Absichtserklärung zur Verlängerung der Waffenruhe und zur Aufnahme von Verhandlungen über das iranische Atomprogramm geeinigt. Zumal dies aus Teheran bisher nicht bestätigt wird, Kai. Eine Einigung soll vorsehen, die Waffenruhe um 60 Tage zu verlängern. Der Iran würde sich zur vollständigen Öffnung der Straße von Hormuz innerhalb eines Monats verpflichten, müsste aber vorher alle gelegten Seeminen beseitigen. Gleichzeitig gäben die USA ihre Blockade der iranischen Häfen auf und außerdem erkläre der Iran, nicht nach einer Atombombe zu streben. Während der verlängerten Feuerpause würden beide Kriegsparteien in Nuklearverhandlungen einsteigen, heißt es. Dabei dürfte es auch um den Verbleib des hoch angereicherten Urans des Iran gehen. J.D. Vance hat das hier gerade angesprochen. Und US-Präsident Trump, der hat sich nun einige Tage Zeit erbeten, um über eine Annahme der Absichtserklärung nachzudenken.
9: Donald Trump wirkt ja zunehmend in die Enge getrieben. Welche Option hätte der US-Präsident denn noch, politisch oder auch militärisch?
10: Ja, aus meiner Sicht steht er vor der Wahl lauter schlechter oder sogar sehr schlechter Möglichkeiten. Natürlich könnte er klein beigeben und den ganzen Iran-Krieg einen fatalen Fehler nennen, aber es ist kaum vorstellbar, dass sein gigantisches Ego und seine gewaltige Angst, als Loser dazustehen, irgendwie diesen Weg auch nur denkbar scheinen lassen, Kai. Für weit wahrscheinlicher halte ich, dass der US-Präsident versuchen könnte, sich weiter mit der Behauptung durchzulavieren, die USA hätten den Krieg bravourös gewonnen und nach dem Triumph stehe ein Friedensschluss kurz bevor. Problem, selbst wenn seine Anhänger dies glauben sollten, die Börse und die Märkte, das sehen wir ja, die glauben es nicht. Trump könnte auch eine Drohung wahrmachen und den Krieg eskalieren. Der Haken dabei, erstens gehen den USA bei der Intensität der Angriffe manche Marschflugkörper und Raketen aus. Zweitens hat sich gezeigt, dass sich selbst mit heftigstem Bombardement weder eine Kapitulation noch ein Regimewechsel erzwingen lassen. Und dann bliebe nur ein hochriskanter und in den USA natürlich immens unpopulärer Bodeneinsatz, also diese Troops on the ground. Das würde dann vielleicht zu einer Art Sieg führen, aber unweigerlich auch zu Verlusten, vielleicht auch zu dem Verlust der Kongressmehrheit. Denn für die Chancen von Trumps Republikanern bei den Midterm-Wahlen im November wäre kaum etwas fataler als Bilder von Särgen gefallener US-Soldaten.
9: Und wie, Stefan, ist die Lage im Libanon? Das Land ist ja eigentlich keine Konfliktpartei im Irankrieg, aber die schwache Regierung konnte jahrzehntelang nicht verhindern, dass die pro-iranische Terrormiliz Hisbollah vom Libanon aus Israel bedroht und angreift. Von der offiziell geltenden Waffenruhe ist ja nicht mehr viel übrig, oder täuscht das?
10: Nein, das täuscht nicht. Wir sehen ja die Meldung, die israelischen Angriffe auf den Libanon nehmen zu. Staatlichen Angaben zufolge seien dabei unweit der Küstenstadt Sidon 6 Menschen getötet worden, darunter 2 Kinder und ihre Eltern. Bei einem israelischen Drohnenangriff auf ein Motorrad in der Nähe von Tyrus seien 2 Menschen getötet worden, darunter ein Kind, teilte das libanesische Gesundheitsministerium mit, und die Opfer seien syrische Staatsbürger gewesen. Auch ein Wohnhaus in einem südlichen Vorort der Hauptstadt Beirut wurde von der israelischen Luftwaffe beschossen. Israels Armee sprach von einem gezielten Angriff, ohne die Hisbollah-Miliz zu nennen. Und auch Israel meldete am Donnerstagmorgen Attacken. Im Norden des Landes sei eine Soldatin getötet worden, laut Medienberichten bei einem Drohnenangriff der Hisbollah nahe der libanesischen Grenze. Die Kämpfe gehen also weiter, Kai.
9: Und schon am Mittwochabend hatte die israelische Armee große Teile des Südlibanons zur Kampfzone erklärt. Was bedeutet das genau?
10: Naja, das bedeutet, dass Israels Premier Benjamin Netanyahu ernst macht, mit seiner Drohung, mit äußerster Härte gegen die Hisbollah im Libanon vorzugehen. Für die Küstenstadt Tyrus und die Stadt Nabatieh und das Umland wurden großflächige Fluchtaufrufe an die Bewohner gerichtet. Sie wurden von Israels Armee regelrecht gedrängt, sich nördlich des Sarani-Flusses in Sicherheit zu bringen. Und die Folge waren dann prompt lange Staus in Richtung Beirut. Es geht um eine sichere Pufferzone im Grenzgebiet. Aber Kai, wir reden da über 15% der Fläche des Libanon, also fast ein Sechstel des Landes. Und während die libanesische Regierung versucht, mit Israel zu verhandeln, lehnt die pro-iranische Hisbollah-Miliz dies ja weiter ab.
9: Dann schwenken wir mal in die Ukraine, deren Präsident sich ja seit dem Krieg im Nahen Osten noch mehr als ohnehin schon mühen muss, dass sein von Russland überfallenes Land im fünften Kriegsjahr nicht vergessen, nicht übergangen wird.
10: Ja, Selenskyj hat gelernt, damit umzugehen. Man verstehe ja, dass sich viel der weltweiten Aufmerksamkeit gerade auf den Krieg im Iran konzentriere. Aber auch der Krieg hier in Europa müsse beendet werden. Das hat der ukrainische Präsident den Amerikanern Anfang der Woche auch schriftlich gegeben. Er hat einen Brief nach Washington geschickt, ungewöhnlicherweise an gleich zwei Adressaten, nämlich an Präsident Trump und den US-Kongress. Darin bittet Selenskyj um Patriot-Raketen vom Typ PAC-3 und zusätzliche Systeme. Die Ukraine wolle damit russische ballistische Raketen und andere russische Raketenangriffe stoppen. Und zum anderen fordert Kiew eine Verschärfung der Sanktionen gegen den Aggressor. Wir hören, dass EU-Botschaftern in Kiew Trümmerteile von Raketen, KH-101 Marschflugkörpern sowie Geran-2-Drohnen gezeigt wurden, die vom nächtlichen Angriff auf den 24. Mai stammen sollen. Darin Bauteile aus Deutschland, aus der Schweiz, den USA, Großbritannien, Japan und China, hergestellt wohlbemerkt in diesem Jahr. Und Russlands Luftangriffe auf die Ukraine gehen weiter. Ich greife einen heraus, weil er zum Ende der Woche für viel Aufsehen in der NATO sorgt. Mit Drohnenschwärmen haben die russischen Streitkräfte in der Nacht zu Freitag die ukrainische Stadt Ismail angegriffen, den größten Hafen des Landes an der Donau. Ismail liegt also in der Region Odessa und damit auch unweit der rumänischen Grenze. Und tatsächlich ist eine russische Drohne in ein 10-stöckiges Wohnhaus in der rumänischen Grenzstadt Galatil eingeschlagen. Zwei Menschen seien verletzt worden. Rumänien wirft Russland nun eine so wörtlich schwere und unverantwortliche Eskalation vor. In Bukarest wurde der russische Botschafter einbestellt und das NATO-Land hat Generalsekretär Mark Rutte über den Vorfall informiert und darum gebeten, Drohnenabwehrkapazitäten nun schneller als ursprünglich geplant nach Rumänien zu transferieren. Wir sehen, Kai, die Sorge ist groß, dass Russland auch NATO-Staaten in seinen Angriffskrieg in die Ukraine hineinzieht.
9: Womit wir beim Thema wären. Vielen Dank, Stefan, für diesen ausgiebigen Überblick. Und damit kommen wir zu unserem heutigen Schwerpunkt. Was ist, wenn Russland die NATO angreift? Das ist eine Frage, die uns bei Streitkräfte und Strategien schon oft beschäftigt hat. 2029, das ist das Datum, das von europäischen und deutschen Geheimdiensten stets genannt wurde, bis zu dem Russland die nötige Stärke erlangt oder nach einem möglichen Waffenstillstand in der Ukraine wieder erlangt hätte. Andere warnen, es könnte auch schneller gehen. Mehrere mögliche Angriffsszenarien kursieren und auch einer von Europas renommiertesten Militäranalysten hat ein solches jetzt für sein neues Buch entworfen, Franz Stefan Gadi, mit dem ich sprechen konnte. Herr Gadi, Sie sind Österreicher, ich erreiche Sie in Wien. Aber Ihr Szenario betrifft auch Deutschland. Vielleicht schildern Sie es zur Einführung erstmal.
7: Sehr gerne. Also das Szenario beinhaltet einen konventionellen russischen Angriff auf Litauen im Jahr 2029. Vor diesem konventionellen Angriff, also bevor russische Truppen über die Grenze in Litauen einmarschieren, ist es so, dass es mehrere Monate eine Phase der hybriden Kriegsführung gegeben hat, also Sabotageaktionen, Desinformationskampagnen, Anschläge. Und diese Art der Kriegsführung stoppte dann plötzlich in meinem Szenario Ende 2028 und dann war eine seltsame Pause. Und dann schlägt plötzlich und ganz rasant und mit voller Wucht Russland los und überfällt Litauen. Aber es bleibt eben nicht nur bei diesem Kriegsschauplatz in Osteuropa, weil Russland sofort, wie es in Litauen einmarschiert, auch andere Länder angreift in der strategischen Tiefe der NATO, um dort quasi den NATO-Nachschub zu unterbinden, um zu verhindern, dass NATO-Truppen, dass NATO-Material, dass gepanzerte Fahrzeuge und alle anderen möglichen Waffensysteme und Kriegsgerät eben nicht nach Polen oder eben ins Baltikum überhaupt kommen kann. Und da gibt es vor allem vier Länder, die wichtig sind für Russland. Einerseits die Drehscheibe Deutschland, also die Bundesrepublik, dann die Drehscheibe Tschechien, dann, obwohl es nicht ein NATO-Mitgliedsland ist, die Drehscheibe Österreich. Und der Krieg ist plötzlich in Deutschland. Und der Krieg ist plötzlich auch in Österreich und in diesen anderen Ländern. Und plötzlich erlahmt der NATO-Nachschub durch diese Länder. Und während meiner Recherche für dieses Szenario war ich natürlich auch mit sehr vielen Soldaten, Soldatinnen der deutschen Bundeswehr in Kontakt und anderen Regierungsquellen in Deutschland, aber auch in Tschechien und in Österreich und Slowenien. Und ich war tatsächlich entsetzt, mit wie wenig Wirkmitteln, also militärischen Mitteln, Russland hier den NATO-Nachschub in Deutschland alleine unterbinden kann.
9: Das heißt, Herr Gadi, Entschuldigung, wenn ich da gleich reingehe, Deutschland ist ja die entscheidende Logistik-Drehscheibe für die NATO, aber Sie sagen, es hat im Moment jedenfalls nicht die Mittel, um darauf adäquat reagieren zu können, auf einen solchen russischen Überraschungsangriff.
7: Das stimmt. Also das Szenario spielt im Jahr 2029 und ich faktorierte da auch schon ein, was quasi an Nachwuchs bzw. zusätzliche militärische Fähigkeiten für die Bundeswehr erwartet werden kann in diesem Zeitfenster. Und obwohl es beachtliche Fortschritte bis zum Jahr 2029 geben würde, ist es so, dass Deutschland nicht flächendeckend gegen derartige russische Angriffe verteidigt werden kann. Es gibt ein sogenanntes Gleichzeitigkeitsproblem. Das heißt also, verschiedene simultane oder gleichzeitige Angriffe würden die deutschen Truppen innerhalb der Bundesrepublik überfordern. Es würde auch nicht genügend Luftverteidigungssysteme geben, vor allem in der Drohnenabwehr würde es Defizite geben, aber auch in der Abwehr von ballistischen Raketen, vor allem Mittelstreckenraketen. Es würde ein allgemeines Munitionsproblem geben. Und das Hauptproblem, das ich sehe, ist, dass wir hier viel zu langsam sind, in Deutschland, aber auch in diesen anderen Ländern, dass eben hier ein riesiges Defizit noch über Jahre bestehen wird, um eben diese Drehscheiben im Herzen der NATO effektiv gegen derartige russische Angriffe zu verteidigen.
9: Und was müsste dann aus Ihrer Sicht dringend passieren, um so einem Szenario entgegenzuwirken oder um auf so etwas vorbereitet zu sein?
7: Was Deutschland und die anderen NATO-Länder betrifft, ist es so, dass es hier überwiegend also quantitative Maßnahmen bedarf und dann Maßnahmen im Fähigkeitsaufbau der Bundeswehr. Das heißt also zusätzliche Luftverteidigungssysteme, integriertere, gestaffelte Luftverteidigungssysteme, die eben im elektromagnetischen Spektrum operieren können. Das heißt also gegnerische Drohnen stören können, aber gleichzeitig auch abschießen können mit Schnellfeuerkanonen oder mit relativ billig produzierten Raketen, aber auch eben um ballistische Mittelstreckenraketen aus Russland wie die Oreshnik zum Beispiel, die ja vor einigen Tagen auch in der Ukraine zum Einsatz gekommen ist und die konzipiert ist, eigentlich Flugplätze, NATO-Flugplätze eben zu bombardieren, um sich dagegen zu verteidigen, aber natürlich auch um genügend Heimatschutztruppen aufzustellen, die auch gut genug ausgebildet sind und in größerer Anzahl vorhanden sind, um gegen Saboteure am Boden in Deutschland auch zu agieren, weil die gibt es sicher. Und im Rahmen meiner Recherche hat sich natürlich auch ergeben, dass mit großer Wahrscheinlichkeit Russland bereits alle diese Zielkataloge angefertigt hat, um eben diese Verkehrsverbindungen, diese Verkehrsknotenpunkte, die kritische Infrastruktur, eben, die den Verkehr ermöglicht, eben im Ernstfall, im militärischen Kriegsfall auszuschalten in all diesen Ländern. Und da bedarf es eben eine gewisse Mannstärke. Und eine Mannstärke alleine genügt hier natürlich nicht, sondern es bedarf auch einer guten Ausbildung. Und hier, wenn wir nicht darüber hinwegkommen, in Deutschland zum Beispiel die Wehrpflicht wieder einzuführen, weil einfach die Truppe wachsen muss, um eben dieses Gleichzeitigkeitsproblem zu lösen. Also hier gilt es einfach, glaube ich, zuallererst zu sagen, dass im Kriegsfall eben der Krieg nicht allein im Baltikum vorzufinden ist, sondern dass dieser Krieg im 21. Jahrhundert, weil sich dieses Kriegsbild ja sehr rasant geändert hat und vor allem es geprägt ist von diesem Krieg über längere Distanzen, also Präzisionskriegsführung über längere Distanzen, wie wir es auch im Iran-Israel-USA-Krieg jetzt erlebt haben die letzten Monate, dass es eben nicht so ist, dass man in der Etappe oder hinter der Front sicher ist, sondern eben, dass auch die Tiefe des Raums hier Ziel von Angriffen oder Kriegsschauplatz werden kann. Und das ist, glaube ich, etwas, was in Deutschland, in Österreich erst in die Köpfe nicht nur der gesamten Bevölkerung, sondern auch von politischen Entscheidungsträgern und Trägerinnen kommen muss.
9: Weshalb ja auch viele argumentieren, dass die ja eigentlich geplante Stationierung von Tomahawk und von Hyperschallwaffen durch die USA in Deutschland so notwendig gewesen wäre. Ich würde gerne mit Ihnen über den Zeitpunkt noch einmal kurz sprechen wollen. Es wurde ja von den deutschen Nachrichtendiensten, aber auch von europäischen dieses Jahr 2029 öffentlich ins Spiel gebracht, bis zu dem Russland soweit sein könnte, ein NATO-Land anzugreifen. Auch bei Ihnen spielt ja das Jahr 2029 eine große Rolle. Würden Sie sagen, das ist das realistischste Szenario oder könnte es auch früher passieren? Wie sehen Sie das mit diesem Zeitpunkt?
7: Meine Annahme ist die folgende. Erstens, dass es wahrscheinlicher ist, dass Russland die NATO angreift, wenn es einen brüchigen, aber doch einen Waffenstillstand in der Ukraine gibt, weil nur ein auch brüchiger Waffenstillstand zusätzliche Kräfte freisetzt innerhalb Russlands, eben die dann verschoben werden können, also Truppen eben, die abgezogen werden können aus der Ukraine, um sie dann frei zu haben für Operationen gegen ein NATO-Land. Der zweite größere Punkt ist der oder der Trugschluss, der oder die Analyse fokussiert sich oft zu stark auf die quantitative Seite beziehungsweise auf die materielle Ebene. Quasi wird angenommen, dass Russland dann erst angreifen kann, wenn es eine gewisse Anzahl von neuen Waffensystemen in den Arsenalen hat, beziehungsweise wenn die Munitionsvorräte wieder aufgefrischt sind oder wenn eine gewisse Anzahl von Raketen wieder eingelagert oder bereitgestellt wurde oder gepanzerte Fahrzeuge, eben, die monatlich produziert werden, eine gewisse Zahl erreichen und so weiter. Tatsächlich ist es so, dass Russland jetzt schon genügend Munition und Material hätte, um die NATO anzugreifen. Was die meisten übersehen, ist, dass die Geheimdienste nicht so sehr rein von diesen materiellen Aspekten ausgehen, sondern vielmehr ist das alles Entscheidende, wie gut die russischen Truppen ausgebildet sind, beziehungsweise wie viel Zeit oder wie lange die Verschnaufspause nach einem Waffenstillstand in der Ukraine ist, um die russischen Truppen, aber vor allem die russischen Unteroffiziere und Offiziere auszubilden, um sie zu befähigen, den Kampf der verbundenen Waffen in einem Großverband zu führen. Was bedeutet das? Das heißt also, einen Großverband ungefähr von 3.000 bis 5.000 Mann effektiv koordiniert in einem Angriff einsetzen, was Russland im Moment nicht kann an der Front. Und meine Annahme ist einfach, dass Russland ungefähr 2 Jahre, 1,5, 2 Jahre, manche meinen 3 Jahre, da gehen eben die Meinungen unter Militäranalysten auch auseinander, eben fähig sein wird, in den Kampf der verbundenen Waffen eben auf der Brigadeebene effektiv eben durchzuführen. Also es geht ja überwiegend darum, die Soldaten in Russland Streitkräften eben dafür eben gut auszubilden. Und daher kommt man auf diese Zahl 2029 oder vielleicht auch 2030, wobei das sind jetzt Schätzungen auch, muss man dazu sagen. Und das ist ja nur die reine Fähigkeitenseite. Es gehört ja auch immer die Absicht dazu. Also was wäre die Absicht in Russland in dieser Hinsicht? Und da meine ich, dass wir einer besonderen gefährlichen Phase zusteuern. Daher habe ich auch dieses Buch geschrieben. Paradoxerweise, weil eben Russland in der Ukraine nicht den Erfolg gehabt hat, den es wohl erwartet hätte. Und weil die russischen Verluste in der Ukraine relativ hoch waren seit Ausbruch des Krieges und weil Russland in gewisser Weise ja seine Zukunft oder seine wirtschaftliche und politische Zukunft gegenüber der Europäischen Union und Europa im Allgemeinen für die nächsten Jahre verwirkt hat. Und ich nenne das immer ein Hammer- und Nagelproblem. Wenn also Russland jetzt nur mehr einen Hammer übrig hat, das heißt die Streitkräfte, die sehr effektiv nach wie vor sind, vor allem die Luftstreitkräfte, die eine große Rolle in einem Krieg gegen die NATO spielen würden. Und wenn man bedenkt, dass die Raketenproduktion seit 2022 sich verdreifacht, verfünffacht hat für alle Raketensorten und Arten im russischen Arsenal, dass die russischen Streitkräfte größer sein werden am Ende dieses Krieges als zu Beginn. Und dann ist es so, dass Russland ja plötzlich eben alle Probleme in Europa als Nägel sehen würde, wofür es eben den Hammer benötigt. Also um seine Politik durchzusetzen, bleibt Russland dann nur eben die Armee bzw. die Streitkräfte. Und das ist, glaube ich, eine sehr gefährliche Mischung, wenn man auch noch dazu bedenkt, dass unsere Nachrüstung in Europa, eben wegen diesen Defiziten, auf die ich hingewiesen habe, und vor allem eben, wenn man bedenkt, die mangelnde Luftverteidigung in Deutschland, dass hier es ein Verwundbarkeitsfenster geben wird über die nächsten Jahre. Und all das gemeinsam, ja, macht mir natürlich Sorgen. Und ich muss zum Schluss natürlich sagen, Nirgendwo steht geschrieben, dass dieses Szenario eben tatsächlich passieren muss. Es geht hier vielmehr darum, ein Szenario zu skizzieren, um quasi das Schlimmste zu verhindern in Zukunft.
2: Sagt der Militäranalyst Franz Stefan Gadi. 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
2: Ex-Verkehrsminister Scheuer muss sich wegen mutmaßlicher Falschaussage vor Gericht verantworten. Es geht um die gescheiterte PKW-Maut. Der CSU-Politiker hatte unter Eid ausgesagt, sich an eine Warnung der Betreiberunternehmen nicht erinnern zu können. Seine voreilige Unterschrift unter Mautverträge hatte dem Bund dann mehr als 240 Millionen Euro Schadensersatz gekostet. Die Stuttgarter Zeitung schreibt dazu:
8: Das war dumm, aber das ist nicht strafbar. Politiker müssen Entscheidungen treffen. Die können manchmal auch falsch sein. Sie deswegen im Nachhinein vor Gericht zu bringen, würde die Handlungsbereitschaft gen Nulllinie drücken. Allerdings müssen Fehler untersucht werden. Genau das ist im Untersuchungsausschuss geschehen. Dabei soll es Scheuer mit der Wahrheit nicht so genau genommen haben. Im politischen Alltag mag das Usus sein. Vor Gericht und in Untersuchungsausschüssen gelten andere Regeln.
2: Die Nürnberger Nachrichten kommentieren: Sollten die Ermittler in dem Prozess mit ihrer Anklage Recht behalten, dann habe sich ein handfester Skandal abgespielt.
8: Ausgerechnet an dieser wichtigen Stelle soll eine Erinnerungslücke aufgetreten sein. Käme es zu einer Verurteilung, würde sich der Fall in die lange, unselige Geschichte der vorgeschobenen Erinnerungslücken in der deutschen Politik einreihen. Aber bis zu einem Urteil gilt die Unschuldsvermutung. Darauf muss man an dieser Stelle zwingend hinweisen. Das ist übrigens kein Promi-Bonus für einen Ex-Minister, sondern das Recht eines jeden Menschen, gegen den ermittelt wird oder gegen den eine Anklage vorliegt.
2: Aus Sicht der Fuldaer Zeitung hat niemand in Deutschland etwas zu befürchten, der Steuergeld verschwindet.
8: Ein politisches Haftungsrecht, das diesen Namen verdient, gibt es aus guten Gründen nicht. Die Furcht vor persönlichen finanziellen Konsequenzen könnte Politiker dazu verleiten, risikoscheu zu agieren, wichtige Reformen zu blockieren und Menschen am Ende ganz davon abhalten, in die Politik zu gehen. Dennoch muss darüber nachgedacht werden, wie Politiker bei schwerem Fehlverhalten nicht ungestraft davonkommen. Scheuer kassierte nach dem Skandal noch jahrelang seine Diäten und ist heute Unternehmer. Dass er in dieser Rolle wieder viele Millionen riskiert und in den Sand setzt, unwahrscheinlich.
2: Und das waren unsere Standpunkte, heute zusammengestellt von Ulrike Ufer. Gleich um 4 Uhr folgen hier in der ARD-Infonacht unsere Nachrichten. Danach geht's noch weiter bis 6 Uhr bei uns im Programm. Wir schauen zu Beginn der kommenden Stunde noch einmal auf den Mann, der die FDP wieder retten soll. Wolfgang Kubicki, der durch seine Äußerung durchaus oft polarisiert und Aufmerksamkeit auf sich zieht, auch damit für liberale Positionen wirbt. Dazu gleich mehr und natürlich auch die erste Wettervorhersage für heute Samstag, den 30. Mai, ganz ausführlich hier bei uns in der Infonacht.

0: Es ist 4 Uhr. 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
1: Die Nachrichten mit Ronald Lessig. Guten Morgen.
2: Sehr viel Regen, Straße überflutet, Hagelkörner, so 50 Cent Stück groß waren die ungefähr.
1: Dieser Anwohner im Kreis Steinfurt berichtet von den Unwettern am Abend in NRW. Im Süden waren das Rheinland und die Eifel betroffen. Viele Einsätze gab es im Norden. Der Sprecher der Feuerwehr Münster.
3: Wir hatten Vollalarm für die Feuerwehr Münster gegeben. Das heißt, wir hatten alle freiwilligen Feuerwehren, alle Feuerwehrhäuser besetzt, alle Fahrzeuge besetzt. Es waren vollgelaufene Keller, aber auch umgestürzte Bäume, zwei Paddelboote, die tatsächlich mit Ruderern besetzt waren. Und die auch überrascht wurden von dem Wetter und unter Ästen und Bäumen gefangen waren und durch unsere Kräfte entsprechend gerettet werden konnten.
1: Auch der Bahnverkehr war gestört. Inzwischen sind die Gewitter abgezogen. Bundespräsident Steinmeier hat zum Einsatz für Demokratie aufgerufen. Er äußerte sich bei einer Preisverleihung im Hambacher Schloss. Pascal Küpper für WDR aktuell.
4: Im Hambacher Schloss ist der Freiheitspreis an den polnischen Verfassungsrechtler Bodnar verliehen worden. Steinmeier hat ihn als leidenschaftlichen Kämpfer für Menschenrechte gelobt. Der Bundespräsident hat zugleich davor gewarnt, dass autoritäre Tendenzen sich weltweit ausbreiten. Damit sind Medien, Kultureinrichtungen und auch die Justiz unter Druck. Aber demokratische Gesellschaften können sich ihm zufolge dagegen wehren. Steinmeier hat sich außerdem gegen Versuche gestellt, die Nationalfarben politisch zu vereinnahmen. Schwarz-Rot-Gold, das stehe unter anderem für Freiheit und Völkerverständigung. Und das lasse man sich nicht von denen nehmen, die Demokratie verachten.
1: Der Internationale Währungsfonds, die Weltbank und die Energieagentur warnen vor Treibstoffmangel im Sommer. Die Ölvorräte würden in beispiellosem Tempo abgebaut, erklärten die Organisationen in Washington. Grund sei der Ausfall von Lieferungen durch die Straße von Hormus.
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1: Nach dem Einbruch in die Sparkasse Gelsenkirchen werden jetzt Wertsachen an Schließfachbesitzer zurückgegeben. Die Einbrecher haben nach Bankangaben mehr als 50.000 Wertgegenstände zurückgelassen. Olaf Biernaert für WDR aktuell.
5: Schmuckstücke, Edelmetalle, sogar Bargeld sind unter den Wertsachen, die die Sparkasse jetzt zurückgibt. Bislang hatte die Bank nur persönliche Dokumente wie Ausweise oder Kfz-Briefe an die Besitzer gegeben. Wichtig dabei sind Inventarlisten, die betroffene Schließfachbesitzer abgeben mussten, mit wichtigen Informationen über Merkmale der Wertsachen. In einem Fall war ein Bündel Bargeld in einem Briefumschlag, auf dem ein bestimmter Name stand. Die Sparkasse schreibt jetzt Betroffene an und macht Termine aus.
1: Das Wetter in Nordrhein-Westfalen. Heute ist es oft sonnig, nur südlich der Ruhr einzelne Schauer und Gewitter. Dazu in Aalen bis 25, in Steinfurt bis 26 und in Castrop-Rauxel bis 27 Grad. Morgen und am Montag Sonne, Wolken und örtlich auch Schauer bis 25 Grad. Das war WDR aktuell.
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6: Die A3 Oberhausen-Arnheim ist zwischen Emmerich-Ost und Beek in den Niederlanden wegen Bauarbeiten bis Montagmorgen gesperrt. Die A63 Mainz Richtung Kaiserslautern ist zwischen Göllheim und Winnweiler wegen Fahrbahnerneuerung bis 22 Uhr gesperrt. Die A66 Wiesbaden Richtung Frankfurt ist zwischen Schiersteiner Kreuz und Wiesbaden-Biebrich wegen einer Baustelle bis Montag 5 Uhr gesperrt. Die Umleitung führt über die A643 und die A60. Die A480 Wetzlar-Blasbach ist in Höhe Wetzlarer Kreuz wegen einer Baustelle bis 5 Uhr in beiden Richtungen gesperrt. Es sind Umleitungen ausgeschildert. Und die B223 A516 Oberhausen-Eisenheim Richtung Oberhausen ist zwischen Eisenheim und Stärkrade wegen Bauarbeiten noch bis 10 Uhr gesperrt. Soweit der Verkehr. Ihnen eine gute Fahrt.
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6: Wie immer vom Norddeutschen Rundfunk in Hamburg, heute mit Detlef Karg. Willkommen. Über Jahrzehnte war sie das Zünglein an der Waage und auch prägend in der Bundespolitik, die FDP als liberale Partei im politischen Spektrum. Aber die Parteienlandschaft ist bekanntermaßen seit einigen Jahren in Bewegung geraten und die FDP musste in den vergangenen Jahren immer wieder auch um das politische Überleben kämpfen. Gelang Christian Lindner 2021 noch ein klar zweistelliges Ergebnis im Bund, so schafften es die Liberalen 2025 nicht nicht wieder in den Bundestag. Und auch in den Ländern ist die Lage nahezu überall ähnlich. Nun soll ein Neuanfang gelingen mit Wolfgang Kubicki, der heute in Berlin zum neuen Bundesvorsitzenden gewählt werden soll. Es wird künftig auch um den Kurs der Partei gehen. Stefan Böhnke über Wolfgang Kubicki vor dem Parteitagswochenende.
7: Strande bei Kiel. Ein beschaulicher, nobler Ferienort an der Kieler Förde. Hier lebt Wolfgang Kubicki und hier könnte der 74-Jährige mit seiner Frau das Rentnerdasein auf der Dachterrasse seiner Penthouse-Wohnung mit Wasserblick eigentlich genießen. Doch er will seiner FDP ein letztes Angebot machen und sie retten.
8: Nach 55 Jahren FDP-Mitgliedschaft muss man mir einfach nachsehen, dass ich nicht zusehen wollte, dass meine Partei zugrunde geht.
7: Kubicki ist das bekannteste Gesicht der Liberalen in Deutschland. Er ist präsent in vielen Medien. Über diese Sichtbarkeit möchte er die FDP von der außerparlamentarischen Opposition wieder auf die politische Bühne bringen. Sein Zeitplan ist ambitioniert.
8: Wenn es mir nicht gelingt, innerhalb diesen einen Jahres die FDP über 5% zu hieven mit den vielen Mitgliedern, die wir haben, mit den vielen Mitstreitern im Präsidium, im Bundesvorstand, dann weiß ich, was Kubicki angeht, auch nicht weiter. Dann kann ich es nicht.
7: Der Kieler Politikwissenschaftler Professor Wilhelm Knielang sagt, er sehe im Moment keine Person in der FDP, die so viel Aufmerksamkeit für diese Partei erzeugen könne wie Kubicki. Aber
9: was Kubicki auch immer ausgezeichnet hat, ist einfach mal in deutscher Sprache gesagt ein Raushauen. Und das kann natürlich auch mal brutal nach hinten losgehen.
7: Denn künftig sei er das Gesicht der FDP. Für den Politikwissenschaftler Knielang entfallen damit auch bisherige Freiheiten. Glück für Kubickis Aufgabe, die FDP wieder zu stabilisieren, wünscht ihm sogar sein Erzrivale Ralf Stegner von der SPD.
10: Wenn es eine ordentliche liberale Partei gäbe im Parlament, wäre mir das deutlich lieber als andere, die da so sitzen. Aber die Fähigkeiten hat, so eine Partei aufzubauen und auszugleichen und zu integrieren, da hätte ich meine Zweifel. Aber er hat genug, wie sagt man, Rampensauqualität, glaube ich, um die 2% zu holen, die die brauchen, um wieder in die Lebenszone zu kommen.
7: Umstritten ist Kubickis Kurs in Sachen Brandmauer zu

0: Da gibt es auch unterschiedliche Positionen. Ich würde davon abraten.
1: SPD-Mann Ralf Stegner warnt die FDP unter Wolfgang Kubicki sogar davor, politisch falsch abzubiegen.
2: Das würde ich bei Kubicki sagen, ein bisschen kritisch sagen. Man muss jetzt auch gucken, wo man sich orientiert. Immer so, zwischen Union und AfD ist kein Platz. Da gehört die FDP nicht hin. Wenn man da seinen Platz suchen sollte, sage ich mal im Konjunktiv, dann geht das schief.
1: Ein Jahr gibt Wolfgang Kubicki sich, um die FDP wieder aufzubauen. Und dann? Kommt dann der Ruhestand ins Strande? Das wisse er noch nicht, sagt Kubicki. Aber wenn die FDP im Mai kommenden Jahres bei 10% sei, dann brauche sie ihn nicht mehr, sagt er und lächelt.
3: Stefan Böhnke berichtete. Also, Wolfgang Kubicki soll es richten. Darüber hat mein Kollege Stefan Schlag mit dem Vorsitzenden der Jungliberalen, Finn Flebbe, gesprochen. Und er hatte zunächst gefragt, ob Kubicki für die Zukunft der FDP steht.
4: Nein, Wolfgang Kubicki ist nicht die Zukunft der FDP, aber dafür tritt er ja an, nämlich dafür zu sorgen, dass die Zukunft dieser Partei bestehen kann. Wolfgang ist jetzt zwar der Kandidat, der die Partei anführen möchte. Darunter befindet sich aber ein breites Team aus jungen, neuen Köpfen. Wir Jungliberalen senden zum Beispiel Nadine Zaya, eine eigene Kandidatin fürs Präsidium. Also würde ich sagen, Wolfgang führt die Zukunft an.
5: Aha. Aber wenn Wolfgang Kubicki durch die Tür geht, dann ist für andere kein Platz mehr. Das ist ja auch bekannt. Also wie wollen die Kräfte, die Sie gerade genannt haben, denn überhaupt an ihm vorbeikommen?
4: Nun, ich würde nicht sagen, dass da kein Platz mehr hinter ihm in der Tür ist. So breit ist er ja dann doch nicht geworden im Alter. Das sollte noch funktionieren. Aber was wir brauchen aktuell ist Wahrnehmbarkeit. Und junge Gesichter, die fallen nicht einfach auf, nur weil sie jung sind. Wolfgang ist ein Mann, der, wie er ja eben selber gesagt hat, zwar nicht will, dass man sagt, er spricht Klartext, aber er ist jemand, der es schafft, dass die Freien Demokraten Gehör finden. Und wenn wir Gehör finden, dann schaffen wir es auch, unsere Inhalte zu platzieren und neuen Stimmen die Möglichkeit zu geben, sich Gehör zu verschaffen.
5: Kubicki hat ja keinen Gegenkandidaten auf diesem Parteitag. Warum gibt es denn keinen Wettkampf in der FDP?
4: Ja, das ist etwas, was uns auch stört. Wir Jungliberalen sind der Auffassung, dass der Wettbewerb hätte durchgeführt werden sollen. Ich glaube, das hätte der Partei auf dem Vorsitzposten sehr gut getan. Wir haben aber Wettbewerb. Es gibt Kampfkandidaturen um den zweiten und dritten Beisitzerposten. Es gibt mehrere Kandidaten, die auch für den Bundesvorstand kandidieren, wie mich. Dort haben wir 47 Kandidaten auf 16 Plätze. Also würde ich sagen, Wettkampf, das ist etwas, was wir sehr deutlich können.
5: Aber nicht, was den Bundesvorsitzenden angeht. Warum traut sich denn keiner, gegen Kubicki anzutreten?
4: Na, also ich glaube, also erstmal muss man ja auch festhalten, Wolfgang hat gegen Henning Höhne kandidiert. Und jetzt gerade haben die beiden ja eine Entscheidung getroffen, die Kräfte zu bündeln. Wir befinden uns in einer Phase, in der die FDP beweisen muss, dass sie weiterhin Bestand haben kann in der Bundesrepublik Deutschland, vor allen Dingen auch in den Landtagen. Und für ein Jahr, wir wählen für ein Jahr, ist es sinnvoll, jetzt alle Kräfte auf ein gemeinsames Ziel zu versammeln, nämlich zu zeigen, dass wir in diese Landtage gehören, um dann 29 zurück in den Bundestag zu kehren.
5: Die FDP ist raus aus dem Bundestag, sitzt noch in 6 von 16 Landesparlamenten. Da ist also einiges zu tun. Aber die Frage ist ja auch, wo findet denn die FDP ihren Platz zwischen Union und AfD?
4: Ich würde sagen, dass man sich niemals über die Nähe und Distanz zu anderen Parteien definieren sollte. Wir Freien Demokraten, wir haben eine Eigenschaft, die keine andere Partei in Deutschland hat. Und das ist die Möglichkeit, aufgrund unseres breiten Verständnisses von Liberalismus, sowohl mit konservativen als auch mit progressiven Parteien zusammenzuarbeiten. Das ist einzigartig und deswegen ist die FDP die einzige wirkliche, glaubwürdige Reformkraft in diesem Land und deswegen auch nötig. Und ich würde nicht sagen, der Raum zwischen CDU und AfD ist unser, sondern nein, wir sind das Bindeglied der demokratischen Mitte.
5: Also das heißt, Sie können sowohl nach links auch als nach rechts ausscheren? Oder wie ist das zu verstehen?
4: Was heißt ausscheren? Die Freien Demokraten, die Bundesrepublik Deutschland hat eine breite Geschichte von konservativ-liberalen Regierungen und sozialliberalen Regierungen. Wir haben massive Fortschritte beispielsweise unter sozialliberalen Koalitionen geschafft. Damals, als wir das Familienrecht aufgebrochen haben, als auf einmal jeder heiraten durfte. Das ist unter einer sozialliberalen Koalition passiert und das ist etwas Gutes gewesen. Also würde ich nicht sagen, dieses nach links und rechts ausscheren ist es, sondern die Möglichkeit, Dinge zu finden, die jede Partei hat und daraus etwas zu machen, was den Menschen in Deutschland hilft. Das muss ja das Hauptziel sein.
5: Das klingt aber so ein bisschen beliebig, Herr Flebbe. Was soll denn der Kern der FDP sein? Warum sollten sich Menschen für die Partei entscheiden?
4: Also für mich ist grundsätzlich ein Wähler der FDP jemand, der an sich selber glaubt. Und die Menschen sollten die FDP wählen, weil die FDP die einzige ist, die Freiheit immer an erster Stelle setzt. Nun mag man sagen, Freiheit, das ist ja so ein ausgelutschtes Wort, das kennt man. Aber Freiheit befindet sich in allen Phasen aktuell im Druck, wenn die Menschen nicht mehr frei ihre Meinung äußern können im Netz. Wenn man in das Portemonnaie schaut und merkt, das Geld reicht nicht mehr bis am Ende des Monats, dann wird die Freiheit aktiv eingeschränkt. Und das ist etwas,

0: wo jeder Wähler, wo jede Wählerin bei der FDP an der richtigen Anlaufstelle ist, weil wir möchten, dass den Menschen Möglichkeit gegeben wird, dass sie entlastet werden. Und diese Menschen, die finden ihre beste Wahl bei uns.
1: Also nach meinem Kenntnisstand ist die Meinungsfreiheit in Deutschland schon noch gegeben. Also wo soll die denn eingeschränkt sein?
0: Na, was heißt, die ist nicht eingeschränkt. Wenn man mittlerweile als Bürger dafür angezeigt wird, dass man Kritik am Kanzler äußert oder an Ministern, dann würde ich sagen, dann haben wir schon ein Problem mit der Meinungsfreiheit. Man merkt ja auch, dass wir im Bereich der Pressefreiheit deutlich abgerutscht sind. Wenn ich mich richtig erinnere, müsste es sogar über 10 Plätze gewesen sein. Also zu sagen, dort gibt es keinen Dissens mehr, das ist ein Fehler. Und man muss ja auch einmal schauen, wie die Menschen sich fühlen. Über 50% der Menschen in Deutschland haben mittlerweile das Gefühl, ihre Meinung nicht mehr frei äußern zu können. Und dann ist es die Aufgabe der Politik, dieses Gefühl der Bürger ernst zu nehmen und etwas dagegen zu machen. Denn wenn man etwas lernen kann in der Politik, dann, dass das Leben der Bürgerinnen und Bürger und nicht der Politiker besser werden soll.
2: Das sagt der Vorsitzende der Jungliberalen, Finn Flebbe, mit Blick auf die FDP, und Wolfgang Kubicki, der sich heute auf dem Bundesparteitag zum neuen Parteichef wählen lassen will. Und damit kommen wir zur Wettervorhersage für heute Samstag, den 30. Mai. Heute ist es in einem Streifen von der Eifel über Hessen bis zu den ostbayerischen Mittelgebirgen wechselnd bewölkt und es gibt häufiger Schauer und teils kräftige Gewitter. Südlich davon ist es eher heiter bis sonnig und es gibt nur einzelne Hitzegewitter am Nachmittag. Und im Norden Deutschlands ist es meist heiter, teils wolkig, aber trocken. Erwärmung auf 25 bis 33 Grad und im Norden Deutschlands mit 18 bis 25 Grad. Einiges kühler. Wir kommen zu den Temperaturen deutscher Städte zur Stunde. In Kiel 12 Grad, Hamburg 14 Grad, Rostock 15 Grad, Hannover 16 Grad, Berlin 20 Grad, Kassel und Münster 16 Grad, Köln und Frankfurt am Main 17 Grad, Erfurt 16, Saarbrücken 18, Nürnberg 16 und auch Dresden 16 Grad, in Stuttgart 17 Grad, Freiburg 15 Grad und München 14 Grad.

0: Und die Uhrzeit, es ist 4.15 Uhr.
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0: Es ist einer dieser Proteste, die für mediale Aufmerksamkeit sorgen. Und das hat schon im Vorfeld geklappt. Heute wird die Brenner-Autobahn, zentrale Verkehrsachse zwischen Deutschland und Italien, tagsüber gesperrt sein. Der Grund: Anwohnerproteste in den Gemeinden entlang des Brennerpasses. Gewaltige Rückstaus werden wohl die Folge sein, die sich dann nur langsam abbauen. Die Realität ist, der Verkehr in Europa wächst immer weiter und aus diesem Grund wird ja auch der Brenner Basistunnel gebaut, der geplant 2032 fertig werden soll. Spätestens dann werden die Menschen im Wipptal also wieder ihre Ruhe haben. Luisa Gruber war dort unterwegs.
2: Wenn Sabine Spari-Gauck im Bett liegt, hört sie jeden Tag das gleiche Geräusch. Verkehrslärm. Nur einzelne Stunden in der Nacht hat sie mal Ruhe. Die 52-Jährige wohnt in Matrei am Brenner. Vor 7 Jahren ist sie für ihren Mann, einen gebürtigen Matreier, hierher gezogen. Seitdem hat der Verkehr am Brenner immer mehr zugenommen.
3: Längstens alle 20 Sekunden fährt der Auto vorbei. Also wir sind eingegrenzt von Lärmpegeln. Direkt neben mir die Bundesstraße und wenn ich ein Stückchen hinauf sehe, dann sehe ich die Brennerautobahn. Und es sind zwar Lärmschutzwände oben, aber die haben nicht die Höhe von den Lkw. Sprich, der Lärm wird heruntergetragen zu uns.
2: Knapp 12 Millionen Autos und 2,4 Millionen Lkw fahren jährlich über den Brenner.
3: Wir können auch Vormittag keine Fenster auftun. Wir können nicht mehr Fernsehen schauen, wenn ein Fenster gekippt ist. Wir können keinen Besuch empfangen, wenn ein Fenster gekippt ist, weil einfach der dauernde Lärm unsympathisch ist. Das ist einfach keine Qualität, keine Lebensqualität.
2: Ändern will das jetzt der Bürgermeister einer Nachbargemeinde. Karl Mühlsteiger aus Gries am Brenner. Er sorgt dafür, dass es am Samstag mal kurz still ist im Wipptal. Denn er hat die Demo auf der Autobahn initiiert.
4: Es ist ein Hilfeschrei des Wipptales, dass es so mit dem Transit nicht mehr weitergehen kann und nicht mehr weitergehen darf. Soll ja ein Zeichen sein, dass hier endlich die hohe Politik auf Bundes-, aber auch auf Ebene von Brüssel endlich in die Gänge kommt, das Problem zu lösen, was wir jetzt da mittlerweile seit Jahrzehnten aushalten müssen im Wipptal.
2: Konkret fordern die Wipptaler einen besseren Lärmschutz an der kompletten Brennerautobahn. Außerdem soll das bestehende Nacht- und Wochenend- und Feiertagsfahrverbot beibehalten werden. Lkw, die über den Brenner fahren, sollen außerdem mehr Maut zahlen. Seit die Autobahn in den 1970er Jahren in Betrieb ging, hat sich das Verkehrsaufkommen versiebenfacht. Und es ist nicht nur der Lärm, der die Wipptaler belastet.
3: Bei uns sind einfach die Fenster sind schwarz, wir haben jeden Tag Staub in der Wohnung. Also jeden Tag, es gibt keinen Tag, wo du nicht Staub auf dem Möbel hast.
2: Der Feinstaub macht den Wipptalern aber auch aus gesundheitlicher Perspektive Angst. Bürgermeister Mühlsteiger.
4: Leider gibt es für diesen Ultrafeinstaub laut der EU keine Vorschriften, keine Grenzwerte, die was eingeführt worden wären. Gesundheitsstudien besagen ja, dass es nicht der klassische Lungenkrebs sein muss, den man in so einer transitgeplagten Gegend bekommen könnte. Und wir haben mittlerweile sämtliche Krebserkrankungen in der Region zu verzeichnen, sei es vom Gehirntumor bis zum Leber-Nierenkarzinom und natürlich hat man da schon für die Zukunft eine gewisse Angst, dass das noch weiter ausarten könnte in dieser Richtung.
0: Sagt der Bürgermeister von Gries in Österreich bei der Brennerautobahn im Beitrag von Luisa Gruber. Und wir bleiben noch beim Thema Verkehr, nur auf ganz andere Weise. Strafzettel, angebliche Beweisfotos, immer mehr private Parkfirmen kassieren mit fragwürdigen Methoden auf privaten Parkplätzen ab. Da gibt es manipulierte Aufnahmen, Inkassodrohungen und anderes. Das scheint zu boomen. Wie können sich Autofahrer wehren? Mehr dazu von Matthias Fuchs.
5: Sabine Fuchshofen aus Bad Honnef ist sauer.
6: Das ist der Hammer, ja. Ich sag ja, ich hab ungelogen so eine Krawatte.
5: Also richtig sauer.
6: Einfach nur Abzocke. Ja. Dem kleinen Mann das Geld aus der Tasche leiern, damit die sich die Taschen voll machen.
5: Der Grund, sie hat einen teuren Strafzettel von einer Parküberwachungsfirma bekommen. Und das, obwohl sie auf dem Parkplatz gar nicht geparkt hat, sondern nur gewendet hat.
6: Post von Parkvision. Vertragsstrafe 47,50 Euro.
5: Die Firma schickt sogar angebliche Beweisfotos, dass sie doch geparkt hätte. Aber die Zeiten auf den Fotos stimmen nicht mit den Google Maps Bewegungsdaten überein, die Sabine automatisch aufzeichnet. Wie die Fotos entstanden sind, unklar. Über Ärger mit Parkvision berichten viele Autofahrer. Auch die Staatsanwaltschaft ermittelt bereits in Zusammenhang mit der Firma. Auf eine Anfrage reagiert die Firma nicht. Das Geschäft der Parküberwacher boomt. Es tummeln sich immer mehr Firmen in der Branche. An die Daten der Autofahrer kommen sie, indem sie die Kennzeichen beim Kraftfahrtbundesamt abfragen. Die Zahl der Anfragen ist von rund 100.000 im Jahr 2005 auf fast 4 Millionen im Jahr 2024 gestiegen. Grundsätzlich dürfen Betreiber privater Parkplätze Regeln aufstellen und Vertragsstrafen verlangen. Wer einen Parkplatz nutzt, schließt unter Umständen automatisch einen Vertrag. Doch dafür muss man das beim Befahren auch erkennen können. Der Kölner Rechtsanwalt Sebastian Günnewig vertritt zahlreiche Betroffene. Er sagt, wer die Bedingungen gar nicht erkennen kann, der kann ihnen auch nicht wirksam zustimmen.
7: Das Beispiel, was eigentlich sehr verbreitet ist, ist, dass diese Hinweisschilder nicht lesbar sind, also an irgendeiner versteckten Stelle aufgestellt werden und dann beim Nachbefahren des Parkplatzes im Regelfall gar nicht mehr wahrgenommen werden.
5: Die Parküberwacher entgegnen, sie helfen etwa Supermärkten, ihre Parkplätze von Dauerparkern freizuhalten. Aber geht es wirklich nur darum oder eher darum, möglichst viel Geld mit Falschparkern zu verdienen? Weil der Service für die Parkplatzbesitzer meist kostenlos ist, verdienen die Überwacher in der Regel nur Geld, wenn auch Leute falsch parken. Und es gibt offenbar einige Firmen, die auch unseriös arbeiten. Etwa indem sie schon Strafzettel verteilen, wenn man auf dem Parkplatz gar nicht parkt, sondern nur drüber fährt oder wendet. Thomas Müther vom ADAC sagt:
8: Leider gibt es eine ganze Reihe schwarzer Schafe Unternehmen, die hier wirklich versuchen, die Menschen, die Kunden, und um die geht es am Ende, abzuzocken.
5: Juristen wie Sebastian Günnewig raten dazu, auf jeden Fall zu widersprechen, falls eine Forderung ungerechtfertigt oder überzogen ist.
7: Als Faustregel kann man durchaus sagen, dass wenn die Vertragsstrafe überhalb von 40 Euro liegt, der Forderung zumindest schon einmal zu widersprechen.
5: Falls die Unternehmen dann mit Inkasso oder Gerichtsvollzieher drohen, sollte man zum Anwalt oder zur Verbraucherzentrale gehen. Oft hilft schon ein Schreiben vom Rechtsanwalt, denn die Parküberwacher, das zeigt die Praxis, gehen nur selten vor Gericht.
0: Soweit dieser Bericht über Abzocke bei Parkunternehmen von Matthias Fuchs. Kulturprojekte gegen Antisemitismus, sie sind hoch im Kurs. Wenn Förderanträge aber ohne ausreichende Prüfung einfach durchgewunken werden, dabei vielleicht auch Haushaltsrecht gebrochen wird, dann braucht es Aufklärung. Die Rede ist jetzt von der Fördergeldaffäre in Berlin, über die Kultursenatorin Sarah Wedel-Wilzen stolperte. Im Abgeordnetenhaus hat sich auf Antrag der Grünen und Linkspartei ein Untersuchungsausschuss zu den Vorgängen gebildet und geladen war auch die Ex-Senatorin. Aber sie sagte, dass sie nichts sagen werde, zunächst zumindest. Mehr davon von Angela Ulrich.
9: Es war nur eine kurze Erklärung gleich am Anfang, die Sarah Wedel-Wilzen abgegeben hat, zu ihrer Rolle in der Fördergeldaffäre. Danach schweigt die Ex-Senatorin. Besser gesagt, immer und immer wieder beruft sie sich auf ihr Recht, die Auskunft zu verweigern. CDU, SPD, Grüne und Linke im Ausschuss sind unisono enttäuscht und unzufrieden.
10: Heute sind wir jedenfalls nicht weitergekommen.
11: Es ist auf jeden Fall weniger Gehör und es wäre eine Gelegenheit für mehr Gehör gewesen.
12: Wir wollen uns einfach noch mal rechtlich beraten lassen, an welcher Stelle hat ein Zeuge tatsächlich das Recht, Aussage zu verweigern und ab wann eben nicht.
9: So Manuela Schmidt von der Linken, Matthias Kollatz, SPD und Stefan Lenz von der CDU. In der Fördergeldaffäre um rechtswidrig vergebene Gelder an Projekte gibt es mehrere Strafanzeigen. Unter anderem eine gegen Wedel-Wilzen wegen Haushaltsuntreue. Die Ex-Senatorin berät sich im Ausschuss mehrfach mit ihrem Anwalt und beantwortet dann keine Fragen mehr. Dass sie dazu so uneingeschränkt das Recht hat, wie Wedel-Wilzen behauptet, zieht der Ausschuss in Zweifel und will das nun per Gutachten prüfen lassen, sagt die Vorsitzende Manuela Schmidt.
12: Wir haben ja auch in unserem Haus schon Ordnungsgelder gezogen, um Aussagen zu erzwingen im Rahmen dessen, was möglich ist im Rahmen eines Untersuchungsausschusses. Aber es geht ja nicht nur um unseren Untersuchungsausschuss, es wird ja sicherlich auch weitere Untersuchungsausschüsse geben und da geht es darum, auch grundsätzlich mal diese Frage zu klären.
9: Zuvor hatte sich Wedel-Wilzen in einem Eingangsstatement für ihr Vorgehen in der Fördergeldaffäre verteidigt. Sie hatte Förderbescheide unterzeichnet, die der Landesrechnungshof als rechtswidrig kritisiert, weil sie nicht inhaltlich geprüft wurden. Wedel-Wilzen betonte, die Projekte seien schon von ihrem Vorgänger Cialo bewilligt worden. Sie habe nicht gewollt, dass erneut Geld für den Kampf gegen Antisemitismus verfalle. Im Rückblick, so die Ex-Senatorin, sei das sicher nicht gut umgesetzt worden und kritisch zu sehen. Gleichzeitig machte Wedel-Wilzen klar, dass für sie jedes geförderte Projekt zum Kampf gegen Antisemitismus beigetragen habe. Susanna Kahlefeld von den Grünen überzeugt das nicht. Gerade dann hätte man besonders aufpassen müssen.
13: Das würde mich persönlich aber zu höchster Sorgfalt verpflichten und nicht dazu, eine Liste von Kumpels gegen die eigene Verwaltung durchzusetzen.
9: Nach Wedel Wilson hört der Ausschuss noch den entlassenen Staatssekretär für gesellschaftlichen Zusammenhalt, Oliver Frederici. Dieser hatte vor der Vergabepraxis ausdrücklich gewarnt. Ex-Kultursenator Joe Cialo wird am 11. Juni vernommen.
0: Aus Berlin war es der Bericht von Angela Ulrich.
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14: Mit Saskia Neumann. Alcaraz verletzungsbedingt nicht dabei, Sinner nach Hitzedrama raus und Rekord-Grand-Slam-Sieger Novak Djokovic ist nun ebenfalls ausgeschieden bei den Tennis French Open in Paris. Er musste sich dem 19-jährigen Brasilianer Joao Fonseca nach 5 Sätzen und fast 5 Stunden mit 2:3 geschlagen geben. Damit gilt der beste Deutsche, Alexander Zverev, mehr denn je als Top-Favorit auf diesen Grand-Slam-Titel und dem ist er ein Stück näher gekommen. In Runde 3 hat er den Franzosen Quentin Alice in 4 Sätzen besiegt und steht damit im Achtelfinale. Guido Ringel war für uns in Paris dabei.
15: Mit Schwankungen, aber Aufgabe ernst genommen, Aufgabe erledigt. Alexander Zverev steht nach einer halbwegs souveränen Vorstellung im Achtelfinale. Sein 4-Satz-Sieg gegen den Franzosen Alice war nur einen kurzen Moment in Gefahr. Mit dem Verlust des 3. Satzes schien der Hamburger plötzlich auf die schiefe Bahn zu geraten, aber im 4. und letzten Durchgang konnte der Hamburger die Züge wieder anziehen, war Herr im Haus auf dem großen Center Court. Der Aufschlag war da, das Gespür für den Moment, das Tempo anzuziehen, auch nicht zu viel Risiko, weniger Fehler, als es drauf ankam. Nur hier und da Wackler, vor allem im verlorenen 3. Aber die Summe war das Entscheidende. Und der Favorit aus Deutschland hat gegen die Nummer 90 in der Welt letztlich keine Zweifel aufkommen lassen an den Kräfteverhältnissen.
14: Damit ist Zverev der Last Man Standing aus deutscher Sicht bei den French Open und trifft im Achtelfinale auf den Niederländer Jesper de Jong. Für die deutsche Fußballnationalmannschaft war bei den letzten beiden Weltmeisterschaften schon nach der Vorrunde Schluss. Und das soll dieses Mal anders laufen. Deswegen bereitet sich das Team von Bundestrainer Julian Nagelsmann aktuell bestmöglich im Trainingslager in Herzogenaurach auf das Turnier vor. Und nebenbei werden auch noch kleine Fanwünsche erfüllt, weiß Anne van Eickels.
16: Manchmal dauert das große Glück nur eine Minute. Joshua Kimmich sorgte für leuchtende Kinderaugen, als er ganz spontan 5 kleinen Fans am Zaun des Teamcamps sein Autogramm auf das Trikot schrieb. Zuvor machte der Kapitän auf der Pressekonferenz deutlich, dass er kein Verständnis für die derzeit intensiv geführte Torwartdebatte hat. Der Manu ist der beste Torhüter aller Zeiten und immer noch einer der besten Torhüter der Welt, so Kimmich. Als Topfavorit sieht er die DFB-Auswahl nicht bei der WM. Man solle jetzt nicht über Finale oder den Titel nachdenken, sondern über die Art und Weise, wie man Fußball spielen wolle, so der DFB-Kapitän, der bei den beiden vergangenen Weltmeisterschaften schon in der Vorrunde ausgeschieden war.
14: Bevor die deutsche Elf am 14. Juni in die WM startet, gibt es noch 2 Testspiele. Das erste morgen Abend gegen Finnland. Wir bleiben nochmal beim Fußball. Christian Ilzer bleibt langfristig Trainer beim Bundesligisten TSG Hoffenheim. Die genaue Vertragslaufzeit ist nicht bekannt. Der Österreicher hatte die TSG 2024 vor dem Abstieg bewahrt und in der abgelaufenen Spielzeit die Europa-League-Qualifikation klargemacht. 3 Siege aus den letzten 3 Spielen, das war das Ziel vom Handball-Bundesligisten Füchse Berlin, damit er nicht nur den Vizemeistertitel sicher hat, sondern auch wieder in der Champions League mitspielen darf. Und den ersten Sieg hat er gestern Abend klargemacht, Nikolaus Hillmann.
17: Es war ein hartes Stück Arbeit, das die Füchse Berlin verrichten mussten, um in Eisenach zu gewinnen. Rund 3000 Fans in der Werner-Assmann-Halle sahen ein intensives und temporeiches Spiel beider Mannschaften. Gegen Ende der ersten Hälfte setzten sich die Berliner etwas ab, führten zur Pause mit 17:14. In der zweiten Hälfte ging es noch rasanter hin und her. Eisenach kam zurück, führte kurzzeitig, machte dann aber zu viele technische Fehler. Die Füchse nutzten das und gewannen letztlich mit 41:38. Bester Werfer war mal wieder Berlins Matthias Gitzel mit 12 Toren. Die Berliner bleiben damit auf dem 2. Platz in der Tabelle.
14: Und treffen im vorletzten Saisonspiel nächste Woche Donnerstag auf die MT Melsungen. Einen erfolgreichen Abend hatte auch der Bergische HC, der sich durch einen 32:26 Sieg beim HC Erlangen vorzeitig den Klassenerhalt sichern konnte.
0: Soweit der Sport mit Saskia Neumann.
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18: Um 4:30 Uhr mit Gabriela Kühne. Bundespräsident Steinmeier hat davor gewarnt, dass sich in Europa und auf der ganzen Welt autoritäre Tendenzen weiter ausbreiten. Bei einer Veranstaltung im Hambacher Schloss in der Pfalz sagte Steinmeier, autoritäre Regierungen versuchten immer stärker, unabhängige Institutionen anzugreifen. Betroffen seien auch Medien, der Kulturbereich und die Justiz. Zugleich zeigte sich Steinmeier kämpferisch und betonte, die Bürger könnten sich zur Wehr setzen. Er äußerte sich bei der Verleihung des Hambacher Freiheitspreises an den früheren polnischen Justizminister Bodnar. Steinmeier würdigte ihn als leidenschaftlichen Kämpfer für Menschenrechte, Demokratie und Rechtsstaatlichkeit. US-Präsident Trump ist mit seinem umstrittenen Entschädigungsfonds für angebliche Opfer der US-Justiz vorerst gescheitert. Ein Bundesgericht in Virginia stoppte fürs Erste die Pläne und setzte eine Gerichtsanhörung für Juni an. Aus der Nachrichtenredaktion Torben Müller.
19: Das Gericht will mit dem Stopp sicherstellen, dass bis zur Klärung des Falls kein Geld unwiderruflich über den Fonds ausgezahlt werden kann. Trump hatte für seine Idee selbst aus den Reihen der Republikaner massiv Gegenwind bekommen. Kritiker sprechen von Schmiergeld für Trump-Getreue und von Korruption. Rund 1,8 Milliarden Dollar sollen laut US-Justizministerium in den neuen Fonds fließen, mit dem angebliche Opfer von politisch oder ideologisch motiviertem Vorgehen des Staates entschädigt werden sollen.
18: Der Krieg zwischen Israel und der Hisbollah im Libanon geht verstärkt weiter. Libanons Präsident Aoun dringt auf die Einhaltung der Waffenruhe. Aus Kairo Magdalena Knöller.
20: In einem Telefonat mit dem US-amerikanischen Außenminister Rubio soll der libanesische Präsident Aoun nach eigenen Angaben betont haben, es sei dringend notwendig, dass alles für einen Waffenstillstand getan werde. Rubio soll ihm dafür seine Unterstützung zugesagt haben. Laut libanesischen Medien durchaus auch mit Druck auf Israel. Im Libanon blicken die Menschen mit Sorge darauf, dass israelische Soldaten immer weiter in ihr Land vorrücken. Sie sollen inzwischen den Litani-Fluss überquert haben. Israel begründet sein Vorgehen mit dem Kampf gegen die vom Iran unterstützte Hisbollah. Die Miliz soll inzwischen mit Drohnen auf Nordisrael schießen, die schwer abzufangen sind.
18: Die Digitalminister der G7-Länder haben sich in Paris auf Grundsätze geeinigt, um Minderjährige auf Online-Plattformen besser zu schützen. Als ein Punkt wird in der Abschlusserklärung eine Altersüberprüfung genannt. Außerdem kündigten die Staaten an, illegale Inhalte stärker zu bekämpfen. Keine Einigung gab es unter anderem beim Thema künstliche Intelligenz. Das Wetter in Deutschland. Am Tage gebietsweise Schauer und teils kräftige Gewitter, vereinzelt unwetterartig. Bei der Nordhälfte meist trocken, maximal 18 bis 33 Grad. Am Sonntag wechselnd bewölkt, regional Schauer und Gewitter, 17 bis 29 Grad und am Montag mal Sonne, mal Regen bei 18 bis 26 Grad. Das waren die Nachrichten.
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0: Und aktuell liegen uns keine aktuellen Unfälle und Staus vor. Ihnen eine gute und freie Fahrt.
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0: Im Studio ist weiter Detlef Karg. Guten Morgen. Aktuell verzeichnet die Ukraine schwere Drohnen- und Raketenangriffe durch Russland. Insbesondere die Hauptstadt Kiew stand immer wieder im Fokus der Bombardierungen. Auch das ARD-Studio Kiew am zurückliegenden Wochenende wurde bei dem Angriff beschädigt. Meine Kollegin Janina Werner hat darum eine Sonderausgabe des Weltspiegel-Podcasts aufgelegt. Heute mit unseren Korrespondentinnen Silke Dietrich in Moskau und Susanne Peterson in Kiew.
21: Susanne, wie hast du denn die Nacht von Samstag auf Sonntag erlebt? Also wie verarbeitest du das auch persönlich vielleicht?
22: Ja, die Nacht an sich war natürlich besonders beängstigend. Es war laut, es ging über Stunden. Also es kam immer noch eine Welle Drohnen und Raketen. Insgesamt waren es ja 90 Raketen und 600 Drohnen. Und das hat man natürlich gehört. Und es war auch so, dass ich selber das allererste Mal zu einer U-Bahn-Station gerannt bin, um mich in Sicherheit zu bringen, weil es in der Wohnung nicht ging. Ich habe keinen Keller, in den ich reingehen kann. Und das steckt mir natürlich in den Knochen, aber als Journalistin ist es ja so, dass wenn was passiert, dass man danach eben arbeitet und das ist eben der Hauptpunkt. Also ich habe in der Nacht überhaupt nicht geschlafen und dann eben danach die ganzen Tage durchgearbeitet von früh bis spät und das spüre ich körperlich einfach noch, aber man muss auch sagen, der Winter war schon sehr, sehr hart. Also die Menschen hier, nicht nur ich, sind es auch gewöhnt, mit so heftigen Angriffen umzugehen.
21: Es gab sehr viel Zerstörung, unter anderem ja auch unser ARD-Studio in Kiew ist getroffen worden. Vielleicht kannst du noch mal beschreiben, wie es da aussieht und wie arbeitet ihr denn jetzt? Weil die Bilder, die ich gesehen habe, sahen wirklich sehr schlimm aus.
22: Also das Gebäude hat es heftig getroffen und trotzdem sind wir dankbar, dass es eben Bürogebäude getroffen hat und nicht ein ziviles Gebäude, wo unter Umständen Menschen in ihren Betten gelegen hätten. Also das Gebäude war verlassen, es war spät in der Nacht oder früher Morgen, wie man es nimmt. Und deswegen gibt es vor allem großen Sachschaden. Also in Teilen unseres Büros, in unserer Etage fehlen komplette Wände, sind Fenster rausgesprungen und quer durch den Raum geflogen, stecken gegenüber in der Wand. Also das hat schon erheblichen Schaden gegeben. Es hat sich auch vom Nachbargebäude, haben sich riesige Betonplatten gelöst, die jetzt bis gestern noch über dem Gebäude schwebten und wir hatten deswegen Schwierigkeiten, überhaupt mal reinzugehen und zu sichten, aber die wurden da jetzt gestern entfernt und jetzt ist das Gebäude eben freigegeben für Reparaturarbeiten, aber das wird wohl eine ganze Zeit noch dauern, bis wir wieder dort arbeiten können und deswegen sind wir jetzt mit so einem mobilen Schnitt, den wir beispielsweise auch haben, wenn wir von der Front berichten oder so, sind wir in ein Hotelzimmer gezogen und machen die Berichterstattung von dort aus.
21: In so einem Studio arbeitet es ja nicht nur du, also die Korrespondenten, sondern da steht ja auch immer ein ganzes Team dahinter, Producer, Übersetzer ja manchmal auch. Und wie geht's dem Team und bekommt ihr irgendwie auch Hilfe, weil man das ja auch vielleicht erstmal psychisch ja auch verarbeiten muss?
22: Ja, also es ist immer so ein zweischneidiges Schwert, weil auf der einen Seite natürlich den eigenen Arbeitsplatz so verwüstet zu sehen, dass es jetzt da unmittelbar bei uns so einen Schaden gegeben hat, das macht was mit allen. Und auf der anderen Seite haben wir auch Kolleginnen und Kollegen, die Brüder, Väter, Partner an der Front haben, die selber heftige Einschläge erlebt haben, deren Familienmitglieder, die Gebäude von denen getroffen wurde, das zu Hause getroffen wurde. Wir haben Kollegen, auch jetzt beim letzten Angriff, eine Kollegin, bei der es unmittelbar vor dem Fenster eingeschlagen ist und vor ihrem Fenster eben die Flammen hochgeschossen sind. Also die haben alle schon sehr, sehr viel erlebt. Und es gibt so eine traurige Routine. Wenn man überhaupt geschlafen hat, wacht man auf nach so einem Angriff, ist sehr müde, hat Kopfschmerzen, versucht zu retten, was zu retten ist, versucht den Arbeitstag hinter sich zu bringen und dann in den nächsten Tagen irgendwie kleine Ruhepole zu finden, um eben auszuruhen. Das war schlimm. Aber wir haben wirklich auch einen sehr, sehr schlimmen Winter hinter uns, wo wir auch das Studio zeitweise verlassen mussten, weil wir einfach keinen Strom, kein Wasser, keine Heizung hatten bei Temperaturen bis minus 24 Grad. Wir haben in Schlafsäcken gehockt und gearbeitet, in dicken Schlafsäcken. Wir haben in dicken Decken und Jacken gearbeitet. Also es gibt eine traurige Routine in dem Umgang mit heftigen russischen Angriffen.
21: Silke, du bist ja gerade auch in Moskau. Wie wurde denn da über die russischen Angriffe gesprochen? War das überhaupt ein Thema?
2: Doch, das war auf jeden Fall Thema. Also man hat natürlich gerade in den staatlichen russischen Fernsehsendern tatsächlich die Angriffe auch gesehen. Was man hier nie sieht, ist, was am Ende auch getroffen wurde. Aber es war nochmal ganz wichtig zu zeigen, hier mit Stärke zu zeigen, dass sie Kiew angegriffen haben. Man hat die sämtlichen Raketen gesehen, Drohnenangriffe. Man hat zum Teil auch auf Material zugegriffen von anderen Sendern. Denn was wollten die Russen zeigen? Also vor allen Dingen Putin und der Kreml. Die haben ja gesagt, dass das ein sogenannter Vergeltungsschlag war. Und das hat man ehrlich gesagt vorher auch und in den letzten Tagen immer wieder noch gesehen. Letzte Woche Freitag hat es ja einen mutmaßlichen Angriff der Ukraine gegeben und da sagt hier Russland, dass es eine Bildungseinrichtung war. 21 Studierende seien dabei ums Leben gekommen. Da steht Aussage gegen Aussage, weil die Ukraine sagt, dass das ein Militärhauptquartier gewesen sein soll. Aber das war ganz wichtig für den Kreml, hier zu verbreiten. Schaut her, die Ukraine, das sind die eigentlichen Terroristen. Die haben unsere Studierenden angegriffen und jetzt üben wir Vergeltung. Und deswegen hat man diese heftigen Einschläge tatsächlich auch gesehen. Was man aber natürlich nicht im russischen Fernsehen sieht, ist, dass dann zivile Einrichtungen getroffen wurden oder dass es eben auch Opfer in der Ukraine gibt. Das wird hier in der Regel überhaupt gar nicht gezeigt. Man kann kaum Mitleid empfinden, weil man solche Bilder sozusagen auch überhaupt gar nicht sieht. Und das ist eben das wichtige Narrativ, dann zu sagen, wir haben Stärke gezeigt, wir haben es ihnen jetzt gezeigt. Die Ukraine, so heißt es hier, die greifen nämlich Zivilisten an und wir immer nur militärische Einrichtungen.
22: Ja, für die Ukraine ist das reiner Zynismus. Das merkt man hier wirklich. Also darüber gibt es hier schon eine gewisse Wut, weil man halt wieder und wieder sagt, Russland greift uns jetzt im fünften Jahr oder eben seit 2014 schon an, greift gezielt Zivilisten an. Es gibt massive Zahlen bei den Opfern von Zivilisten. Im vergangenen Jahr war die Zahl so hoch wie seit Beginn des Angriffskriegs 22 nicht mehr. Und dass eben Russland jetzt umgekehrt die Ukraine beschuldigt, man würde gezielt Zivilisten angreifen und völlig außer Acht lässt, dass Russland selbst seit Jahren Zivilisten tötet, schwer verwundet. Es gibt eine hohe Anzahl von getöteten Kindern. Erst vor 2 Wochen gab es die 24 Toten in einem Wohnhaus in Kiew. In der gleichen Woche weitere Tote wieder. Also das ist für die Ukrainer teilweise schon sehr, sehr schwer zu ertragen.
21: Der Kreml hat ja angekündigt, weitere massive Angriffe auf Kiew zu verfolgen. Was steckt denn dahinter?
3: Also ich glaube schon, dass das im Moment gerade sehr wichtig ist, weil es war jetzt viel in den Medien, dass es an der Front nicht so gut läuft für Russland. Dann, das war sehr hart für den Kreml. Am 9. Mai gibt es ja normalerweise die große Parade zum Tag des Sieges. Da werden hier Panzer aufgefahren. Ich war im letzten Jahr hier, das war natürlich ein Jubiläum, aber das ist dann eine Stunde lang, werden die modernsten Gerätschaften, Kriegsmaterial, Drohnen, große Raketen hier aufgefahren. Und all das hat in diesem Jahr nicht stattgefunden. Aus Angst davor, dass hier auch eben Drohnen aus der Ukraine landen könnten. Und das ist natürlich nichts, was Putin zeigen will, dass er sich fürchtet, dass er Angst hat. Und ich glaube, deswegen ist es wichtig für ihn zu sagen, dass sie zurückschlagen. Aber wie gesagt, hier ist vor allen Dingen immer noch das Narrativ zu sagen, das war jetzt alles Vergeltung. Wir rächen uns jetzt an dem und sie wollen, glaube ich, einfach jetzt auch mal wieder einen Punkt machen, weil es finden keine Verhandlungen statt. Wir wissen nicht, wie es im Moment genau an der Front läuft. Wenn ich jetzt hier natürlich die Telegram-Kanäle vom Verteidigungsministerium mir anschaue oder russische Staatsfernsehen-Nachrichten, dann bekomme ich das Gefühl, als würde es für Russland richtig gut laufen, weil es sind immer nur Soldaten zu sehen, die auf irgendwelchen Feldern, in irgendwelchen Dörfern die Ukrainer angreifen. Und es werden hier auch ständig Zahlen genannt, wie viele tausende ukrainische Soldaten getötet wurden. Aber ich glaube, das ist genau das, was jetzt auch nochmal dahinter steckt, zu zeigen, dass Russland hier einen Punkt setzen will und natürlich auch Angst und Schrecken verbreiten will in der Ukraine.
21: Susanne, wie reagieren die Ukrainer und Ukrainerinnen auf diese erneuten Androhungen?
22: Man muss ja sagen, dass Russland der Ukraine droht und dem Westen droht, das ist ja nicht neu. Also das war ein besonders heftiger Angriff. Man spürt in der Bevölkerung immer noch diese Müdigkeit. Und ich habe auch mit ein paar Leuten gesprochen, so geht es mir auch selber, dass wenn jetzt wieder Alarm ist, das hatten wir jetzt schon einige Male seit dem großen Angriff in der Nacht von Samstag auf Sonntag, da bleibt ein mulmigeres Gefühl zurück als vielleicht sonst. Da waren alle vielleicht ein bisschen mehr abgebrüht schon, weil eben jetzt diese Großangriffe wieder angekündigt sind. Und doch, es wird halt wieder und wieder gedroht. Es gibt wieder und wieder Großangriffe. Und im Moment wird das eher von den Diplomaten, die hier ja auch gewarnt wurden von russischer Seite. Also es wurde gesagt, Diplomaten und Botschaftsmitarbeiter und Ausländer sollen Kiew verlassen, weil eben Russland nochmal Großangriffe plant. Die sagen alle, wir werden die Arbeit fortsetzen und dass die Gefahrenlage unvermindert weiter hoch ist, wie in den letzten Jahren auch. Und dass man natürlich achtsam die Situation im Auge behält, aber dass es insgesamt eben gerade eher als ein Zeichen der Schwäche Russlands angesehen wird, dass man so drohen muss, weil es eben an der Front nicht besonders gut läuft. Die Kämpfe sind heftig, es gibt hohe Verluste auf beiden Seiten, auf russischer Seite nochmal deutlich höher. Es müsste jetzt nachmobilisiert werden, wenn man eben weiter diesen Druck aufrechterhalten möchte von russischer Seite. Und deswegen gibt es in der ukrainischen Seite im Moment eher das Gefühl, dass Russland aus einer Position der Schwäche heraus jetzt eben wieder mit Drohungen um sich herum wirft.
21: Und gibt das denn nochmal Motivation, wenn man überhaupt in dem Fall von Motivation sprechen kann?
22: Motivation zum Durchhalten, meinst du?
21: Ja.
22: Ich glaube, das ist schwierig zu sagen. Also das ist das Gefühl der Ukrainerinnen und Ukrainer, dass man durchhalten muss, die ganze Zeit schon. Also man wollte diesen Krieg nicht, man wurde überfallen, man wurde angegriffen. Die meisten Menschen sind sehr, sehr müde, das sagen wir jetzt auch schon seit Jahren. Aber es gibt irgendwie auch keine Wahl, als durchzuhalten. Und es ist eher aus meiner Beobachtung heraus gerade ein Gefühl des Weiter-Durchhaltens und dass sich die Situation ja nicht verändert hat. Also es kommen oft auch Fragen aus Deutschland, ob jetzt die Ukrainer vielleicht noch verhandlungsbereiter sind. Sie sind eh die ganze Zeit verhandlungsbereit. Sie wollen diesen Krieg nicht. Und natürlich mit jedem Jahr, mit jedem Monat, mit jedem Tag der dieser Angriffskrieg andauert, wird man noch erschöpfter. Aber trotzdem gibt es ja im Moment keine reellen Angebote auf dem Tisch für eine Beendigung dieses Kriegs. Und deswegen wird sich eher darauf vorbereitet, weiter durchzuhalten.
21: Russland hat ja auch die Oreschnik-Raketen bei diesem Angriff eingesetzt. Warum?
3: Also da geht es aus meiner Sicht wirklich nur darum, um nochmal zu zeigen, Stärke, Größe und eine große Zerstörungswut dann einfach. Also das ist schon hier auch immer gerne die Erzählung, dass sie die größten, stärksten, längsten Waffen haben. Das wurde zahlreich getestet und jetzt ist natürlich der Versuch, die dann eben auch einzusetzen. Wenn man mit Militärexperten spricht, sagen die, dass das gar nicht unbedingt, um so viel zu erreichen, die beste Waffengattung wäre. Aber das zeigt natürlich was. Also das ist zumindest jetzt nach innen, nach Russland, zeigt es den Menschen, wir haben starke, große Waffen und egal von welcher Militärparade dann Putin nochmal kommt oder von Sicherheitskonferenzen, erwähnt er das auch sehr gerne, welche Langstrecken-, Mittelstreckenraketen Russland hat und über welches Arsenal sie hier verfügen.
21: Die Frage an euch beide, wie kann es jetzt noch weitergehen? Ist irgendeine Lösung in Sicht?
22: Ja, also vielleicht kann ich auch ganz kurz noch ergänzen, dass aus ukrainischer Sicht ist es ja das dritte Mal, dass die Oreschnik jetzt hier eingesetzt wurde, im vergangenen Jahr in Dnipro, dann eben in Lviv, ganz im Westen, also nahe der polnischen Grenze und jetzt eben nahe Kiew, also der Hauptstadt. Und hier wird es schon so gesehen, dass es eher eine Nachricht in Richtung NATO, in Richtung UN ist, um eben zu zeigen, wir haben diese Reichweitenstärke und um eben Angst zu verbreiten. Russland regiert sehr häufig mit Angst und deswegen ist hier so die Bedrohungslage oder die Sorge vor einem echten atomaren Schlag noch nicht besonders hoch. Wenn man guckt, wie geht's weiter? Also hier im Land stellen sich die meisten Menschen auf erneute große Angriffe an. Die Frage ist ein bisschen, wie wird der Sommer aussehen? Also im Winter schien es russische Taktik gewesen zu sein, eben gezielt Energieinfrastruktur anzugreifen und damit die Bevölkerung zu terrorisieren, ohne Strom, ohne Wasser, ohne Heizung bei Minustemperaturen bis 24 Grad. Das war ein brutaler Winter und jetzt der Sommer, der gestartet ist und diese heftigen Angriffe auf die Stadt, auf Theater, Museen wurden viel getroffen, Schulen. Also um eben jetzt zu zeigen, dass man eben weiter dran ist und irgendwie scheinbar nach Kräften versucht, eben den Willen der Bevölkerung zu brechen. Und darauf stellt man sich in der Ukraine ein und guckt auch sehr gespannt auf die Entwicklung, was eine erneute Mobilisierung in Russland angeht.
3: Ja, das ist tatsächlich hier auch so. Also es gibt ja schon unglaublich viele Anreize für neue Soldaten, die dann hier Verträge unterschreiben. Die bekommen zum Teil, wenn sie wiederkommen sollten aus dem Krieg, dann richtig gute Jobs. Dann gibt es sehr viel Geld, falls die fallen sollten. Die bekommen einen Einstiegssold. Die bekommen überhaupt sehr gute Gehälter. Und jetzt, seit dem 1. Mai rückwirkend, gilt dann ein neues Dekret, dass Soldaten oder sogar deren Ehefrauen, wenn die umgerechnet 120.000 Euro Schulden haben, denen das erlassen wird, wenn sie sich für ein Jahr verpflichten, dann bei der, wie es ja hier heißt, bei der Spezialoperation mitzumachen. Also es scheint definitiv weiter Bedarf zu gehen und die Zeichen stehen auch weiter auf Krieg. Das hat Russland schon immer gesagt. Also wir werden siegen, entweder am Verhandlungstisch oder auf dem Schlachtfeld. Und der Verhandlungstisch scheint im Moment nicht besonders nah zu sein. Denn hier nochmal aus dem Kreml die absolute Maximalforderung, dass die vier Regionen, die im Osten und im Süden der Ukraine sind, die ja ohnehin in Russland schon seit mehr als 2 Jahren als russisch gelten, sogar so in der Verfassung stehen, dass das der Mindestverhandlungsansatz ist. Und wir haben ja auch gesehen, dass Verhandlungen lange nicht mehr stattgefunden haben. Im Moment sieht es wieder sehr viel vermehrt danach aus, dass es mit dem Krieg durchaus weitergeht.
0: Unsere Korrespondentinnen in Moskau und Kiew, Silke Dittrich und Susanne Peterson, waren das im Gespräch mit Janina Werner.
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0: Ex-Verkehrsminister Scheuer muss sich wegen mutmaßlicher Falschaussage vor Gericht verantworten. Es geht um die gescheiterte PKW-Maut. Der CSU-Politiker hatte unter Eid ausgesagt, sich an eine Warnung der Betreiberunternehmen nicht erinnern zu können. Seine voreilige Unterschrift unter Mautverträge hatte den Bund mehr als 240 Millionen Euro Schadensersatz gekostet. Die Stuttgarter Zeitung schreibt dazu:
4: Das war dumm, aber das ist nicht strafbar. Politiker müssen Entscheidungen treffen. die können manchmal auch falsch sein. Sie deswegen im Nachhinein vor Gericht zu bringen, würde die Handlungsbereitschaft gen Nulllinie drücken. Allerdings müssen Fehler untersucht werden. Genau das ist im Untersuchungsausschuss geschehen. Dabei soll es Scheuer mit der Wahrheit nicht so genau genommen haben. Im politischen Alltag mag das Usus sein. Vor Gericht und in Untersuchungsausschüssen gelten andere Regeln.
0: Die Nürnberger Nachrichten kommentieren: Sollten die Ermittler in dem Prozess mit ihrer Anklage recht behalten, dann habe sich ein handfester Skandal abgespielt.
4: Ausgerechnet an dieser wichtigen Stelle soll eine Erinnerungslücke aufgetreten sein. Käme es zu einer Verurteilung, würde sich der Fall in die lange, unselige Geschichte der vorgeschobenen Erinnerungslücken in der deutschen Politik einreihen. Aber bis zu einem Urteil gilt die Unschuldsvermutung. Darauf muss man an dieser Stelle zwingend hinweisen. Das ist übrigens kein Promi-Bonus für einen Ex-Minister, sondern das Recht eines jeden Menschen, gegen den ermittelt wird oder gegen den eine Anklage vorliegt.
0: Aus Sicht der Fuldaer Zeitung hat niemand in Deutschland etwas zu befürchten, der Steuergeld verschwendet.
4: Ein politisches Haftungsrecht, das diesen Namen verdient, gibt es aus guten Gründen nicht. Die Furcht vor persönlichen finanziellen Konsequenzen könnte Politiker dazu verleiten, risikoscheu zu agieren, wichtige Reformen zu blockieren und Menschen am Ende ganz davon abhalten, in die Politik zu gehen. Dennoch muss darüber nachgedacht werden, wie Politiker bei schwerem Fehlverhalten nicht ungestraft davonkommen. Scheuer kassierte nach dem Skandal noch jahrelang seine Diäten und ist heute Unternehmer. Dass er in dieser Rolle wieder viele Millionen riskiert und in den Sand setzt, unwahrscheinlich.
0: Themenwechsel. Das KI-Unternehmen Anthropic hat nach eigenen Angaben bei Investoren weitere 65 Milliarden Dollar eingesammelt und wird nun mit knapp 965 Milliarden Dollar bewertet. Damit liegt es vor dem Konkurrenten OpenAI. Aber das ungezügelte Wachstum beruhe auf Kosten für die Allgemeinheit, meint zumindest Moritz Metz vom Deutschlandfunk.
6: Solche Unternehmensbewertungen basieren auch auf Raubbau an Ressourcen und gesellschaftlichen Errungenschaften. Auch wenn sich Anthropic mit seinem Chatbot Claude als die ethische Alternative zu ChatGPT vom bisherigen Platzhirschen OpenAI positioniert und ein Anthropic-Vertreter sogar den Papst beraten haben soll, bei dessen Enzyklika, die das Tempo der KI-Entwicklungen kritisiert, die Religion...
0: Da müssen wir uns leider ausblenden. Wir haben einen Falschfahrer auf der A9 Berlin-Halle-Leipzig. Zwischen Coswig und Fockerode kommt Ihnen ein Falschfahrer entgegen. Fahren Sie da äußerst rechts und überholen Sie nicht. Ich wiederhole, auf der A9 Berlin-Halle-Leipzig. Zwischen Coswig und Fockerode ist ein Falschfahrer unterwegs. Vorsicht in beiden Richtungen. Und nun weiter bei uns im Programm. Wir haben noch einen Standpunkt zum Thema künstliche Intelligenz. Die Frankfurter Allgemeine Zeitung verweist darauf, dass das Rennen um die KI-Marktführerschaft noch lange nicht entschieden ist.
4: Eine der größten Herausforderungen für Anthropic besteht zum Beispiel darin, sich genug Rechenleistung für sein rasantes Wachstum zu sichern. Der Zugang zu solcher Computerpower als limitierender Faktor könnte den Wettbewerb munter in Gang halten. Aus europäischer Sicht muss es allerdings zutiefst beunruhigen, dass sich trotz aller erkennbaren Bemühungen um mehr digitale Eigenständigkeit die Dominanz amerikanischer Technologiekonzerne in atemberaubender Geschwindigkeit erhöht.
0: Das waren unsere Standpunkte heute zusammengestellt von Ulrike Ufer.
1: Kultur.
0: Auf die Fantastischen Vier wartet der letzte Bus, die Prinzen winken Tschüss, mach's gut und die Toten Hosen sagen, trink aus, wir müssen gehen. Abschiede von Bands überall, wo man hinhorcht. Speziell an den Toten Hosen kommt derzeit niemand vorbei. Ihre Tournee startet in wenigen Tagen, die Dokumentation. In der letzten Woche war sie in der ARD zu sehen und das Abschiedsalbum liegt also vor. Thomas Steinberg beginnt seinen Bericht mit einer kleinen Hosen-Collage.
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0: Von der Opel Gang bis zum bitteren Ende, vielleicht war dieser Schritt immer schon angelegt, auf den Campino hingearbeitet hat.
1: Der muss mich berühren. Ich möchte das gar nicht durch irgendeine rhythmische oder melodische Form definieren, sondern das muss mich in irgendeiner Form berühren.
0: Trink aus, wir müssen gehen, ist kein Abschiedsalbum, das den eigenen Mythos konservieren möchte. Diese Platte klingt eher wie der Morgen danach. Abgestandene Luft, klebrige Gläser auf dem Tresen, das fahle Licht nach einer langen Nacht. Und irgendwo eine Hand auf der Schulter, die sagt, es ist Zeit.
2: 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Wir müssen gehen! Es wird schon dunkel und es ist schon ziemlich spät!
1: Was ist mir wichtig? Mich sehr oft zu hinterfragen und immer wieder neu zu justieren. Dass es für heute eine neue Gültigkeit gibt und dass ich vielleicht in 10, 20 Jahren auch das nochmal umschrauben möchte.
0: Campino, inzwischen 63 und noch einmal Vater geworden, wirkt auf dieser Platte erstaunlich versöhnt. Nach mehr als 4 Jahrzehnten Bandgeschichte verzichten die Toten Hosen auf den heroischen Punkrock-Abgang. Keine brennenden Barrikaden, kein kalkulierter Lärm gegen die Vergänglichkeit. Schon der Opener »Wir waren nie weg« versucht nochmal das alte Selbstbild der Band zu beschwören. Immer unterwegs, immer dagegen, immer lebendig. Doch es geht nicht ums Weitermachen, sondern ums Loslassen. Noch einmal liefern die Toten Hosen 16 Songs voller Melancholie, Wut und Wärme, ehe der Studiostecker gezogen wird, auch für Andy.
3: Wir sind älter geworden, um uns herum sind unglaubliche Veränderungen passiert. Also als wir uns gegründet haben, war dieses Land geteilt als Beispiel. Und wir sind froh, dass wir das alles unbeschadet überstanden haben.
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0: Und als wollten sie zum Schluss noch einmal die Türen der eigenen Geschichte aufreißen, folgt ein Bonusalbum mit 25 weiteren Titeln und Weggefährten. Von Blixer Bargeld bis Vicky Leandros, mit der sie »Ich liebe das Leben« singen. Das ist eine letzte große Umarmung all dessen, was diese Band einmal war. Punk, Pop, Provokation und Sentimentalität zugleich.
1: Flexibel sein und dass man versteht, dass jeder so eine Respektzone hat und so eine Selbstwertzone.
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0: Trink aus, wir müssen gehen. Versuch nicht jünger zu klingen, als es ist. Zwischen dem Lokalkolorit von Düsseldorf und der politischen Wut in Was ist mit uns los, schwingt eine Erkenntnis mit. Die Show muss weitergehen, nur eben irgendwann ohne sie. Was bleibt? Ein würdiger Abschied. Was kommt? Vielleicht die Erfüllung von Campinos Jugendwunsch.
1: Ich wollte unbedingt Moderator werden. Das ist so ein Geheimnis, was ich selten erzähle. Ich bin mal eingeladen worden in Baden-Baden, SWF. So eine Fake-Pilotsendung, eine Stunde Frühstücksradio. Und natürlich musste man bei denen eine unheimliche Scheiße spielen. Und ich konnte die Lieder nicht neutral ansagen. Dann haben die gesagt, so würde das nicht gehen.

Getränk aus, wir müssen gehen. Das letzte Album der Toten Hosen ist erschienen und Thomas Steinberg hat es uns vorgestellt. Dazu gibt es auch eine 90-minütige Filmdokumentation Was bleibt, die Toten Hosen, das letzte Album. Und die finden Sie in der ARD Mediathek.

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1: Die Nachrichten mit Ronald Lessig. Guten Morgen. Am Abend sind teils heftige Schauer und Gewitter über Nordrhein-Westfalen hinweggezogen. Besonders schwer traf es das Münsterland und den Bielefelder Raum. Welche Auswirkungen die Unwetter in NRW hatten, dazu Simon Lanzerath, WDR aktuell.
2: Ja, erstmal sehr viel Arbeit für die Feuerwehren im Land. Auch im nördlichen Ruhrgebiet, in der Eifel und im Bonner Raum waren die Einsatzkräfte teilweise pausenlos im Einsatz. Viele Keller mussten leer gepumpt werden, in die Wasser eingedrungen war. In Bielefeld steckte zwischenzeitlich ein Zug fest und in Münster retteten Einsatzkräfte gerade noch rechtzeitig zwei Ruderer aus der Werse. Einige Bahnstrecken, vor allem im Norden NRWs, sind immer noch nicht wieder freigegeben. Umgestürzte Bäume blockieren dort die Gleise.
1: Die renommierte Kultureinrichtung Kennedy Center in Washington muss den Namen Trump vom Gebäude entfernen. Das hat ein Richter in der US-Hauptstadt entschieden. Der Aufsichtsrat habe kein Recht, den Namen des Centers zu ändern. Das dürfe nur das Parlament. US-Präsident Trump hatte das Kennedy Center kurz nach Amtsantritt unter seine Kontrolle gebracht. In der Innenstadt von Dortmund gab es in der Nacht einen größeren Polizeieinsatz. Viele Beamte seien beteiligt gewesen, sagte eine Polizeisprecherin. Es gebe auch Verletzte. Einzelheiten nannte sie nicht. Auch die Hintergründe sind unklar. Online-Medien hatten von Schüssen berichtet. Das Drama »In die Sonne schauen« von Mascha Schilinski ist am Abend bei der Verleihung des Deutschen Filmpreises in Berlin mit der Goldenen Lola ausgezeichnet worden. Als beste Hauptdarstellerin ehrte die Filmakademie Senta Berger. Die 85-Jährige erhielt die Auszeichnung für ihre Rolle in der Buchverfilmung »Ach, diese Lücke, diese entsetzliche Lücke«.
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1: In Hamm wollen Klimaaktivisten ab heute Mittag gegen den Ausbau von Gaskraftwerken demonstrieren. Ihr Motto: Zukunft statt Gas. Die Organisatoren rechnen mit mehreren tausend Teilnehmern. Daniel Schmitz für WDR aktuell.
3: Eigentlich sollte die Demo vor einem Gaskraftwerk des Energiekonzerns RWE in Werne starten. Das hat die Polizei aber untersagt. Eine Beschwerde der Aktivisten hat das Oberverwaltungsgericht Münster am Abend abgewiesen. Jetzt gibt es eine Alternativroute. Außerdem ist ein Weltrekordversuch geplant. Bei der Demo wollen die Aktivisten das größte menschliche Windrad aller Zeiten aufstellen. Viele von ihnen sind schon seit Mittwoch in einem Klimacamp im Hammer-Lippe-Park.
1: Das Wetter in Nordrhein-Westfalen. Heute ist es oft sonnig, nur südlich der Ruhr einzelne Schauer und Gewitter. Dazu in Lüdenscheid bis 25 Grad, in Unna bis 26 und in Grevenbruch bis 27 Grad. Morgen und am Montag Wolken, Sonne und örtlich Schauer bis 25 Grad. Das war WDR aktuell.
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4: Und zur Minute wird uns noch der Falschfahrer auf der A9 Berlin-Halle-Leipzig gemeldet. Zwischen Coswig und Volkerode kann er noch unterwegs sein. Fahren Sie äußerst rechts und überholen Sie nicht. Die Meldung besteht bereits seit einigen Minuten auf der A9 Berlin-Halle-Leipzig. Zwischen Coswig und Volkerode ist ein Falschfahrer unterwegs. Die A3 Oberhausen-Arnheim ist zwischen Emmerich-Ost und Beek in den Niederlanden wegen Bauarbeiten bis Montagmorgen gesperrt. Die A63 Mainz Richtung Kaiserslautern ist zwischen Göllheim und Winnweiler wegen Fahrbahnerneuerung bis 22 Uhr gesperrt. Die A66 Wiesbaden Richtung Frankfurt ist zwischen Schiersteiner Kreuz und Wiesbaden-Biebrich wegen einer Baustelle bis Montag 5 Uhr gesperrt. Die Umleitung führt über die A643 und die A60. Die A480 Wetzlar-Wetzlar-Blasbach ist in Höhe Wetzlarer Kreuz wegen einer Baustelle weiterhin in beiden Richtungen gesperrt. Es sind dort Umleitungen ausgeschildert. Und noch die Meldung für die B223 A516 Oberhausen-Eisenheim Richtung Oberhausen. Da ist die Fahrbahn zwischen Eisenheim und Steigrade wegen Bauarbeiten noch bis 10 gesperrt. Soweit der Verkehr. Ihnen eine gute und freie Fahrt.
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4: Und im Studio ist Detlef Karg. Guten Morgen. Im April haben die Ungarn den langjährigen Regierungschef Orbán abgewählt. Die Partei seines Nachfolgers Peter Modja ist nun mit einer stattlichen Zweidrittelmehrheit im Parlament ausgestattet. Dass es so viele sitzen wurden, ist dem Wahlrecht zu verdanken, das Orbáns Regierung für eigene Pläne geschaffen hatte. Das gibt Modja nun die Möglichkeit, mit einer breiten politischen Mehrheit viele Entwicklungen aus der Orbán-Zeit zurückzudrehen. Nicht zuletzt auch deshalb, um die seit langem eingefrorenen Gelder der EU zu erhalten. Allerdings bleibt abzuwarten, welchen genauen Kurs Ungarn letztlich einschlagen wird. Sarah Lopez aus Brüssel.
5: Sein Besuch wurde in Brüssel gespannt erwartet.
6: Prime Minister of Hungary, Peter Modja, welcome.
5: Der neue Ministerpräsident Ungarns, Peter Modja, hat sich in Brüssel mit EU-Kommissionspräsidentin Ursula von der Leyen getroffen. Und für ihn hätte es kaum besser laufen können.
7: Just after 3 weeks the new Hungarian government was formed. And we have achieved already a historic breakthrough.
5: 3 Wochen nach der Regierungsbildung habe man bereits einen historischen Durchbruch geschafft, betont Modja von der konservativen Tisza-Partei. Und dieser Durchbruch lässt sich beziffern auf rund 16,4 Milliarden Euro. Diese Summe an festgesetzten EU-Mitteln will die Kommission freigeben. Den Großteil, wenn Ungarn Reform umgesetzt hat. Unter Modjas Vorgänger Orbán hatte die EU Milliardensummen eingefroren, weil Orbán in den 16 Jahren seiner Regierungszeit den Rechtsstaat in Ungarn nach und nach immer weiter abgebaut hatte. Von einer mangelnden Unabhängigkeit der Justiz zu steigender Korruption. Mit Modja werde es nun anders, sagt Kommissionspräsidentin von der Leyen.
6: It has only been a few weeks, but we can already feel a strong wind of change across Hungary.
5: Nach ein paar Wochen könne man schon einen Wind der Veränderungen in Ungarn spüren. Tatsächlich ließ Modja sich am Europatag vereidigen und ließ die Europafahne wieder am Parlament hissen. Den Wählern versprach er, das eingefrorene EU-Geld nach Hause zu holen. Nach Verhandlungen zwischen der EU und Ungarn kann Modja jetzt einen Erfolg verbuchen, sagt Daniel Hegenhüsch, stellvertretender Direktor des Instituts für europäische Politik.
8: Es ist ganz eindeutig, dass diese Entscheidung hat sehr großes Vertrauen seitens der europäischen Institutionen ausgesprochen und auch eine gute Wille, keine innenpolitische Schwierigkeiten für Peter Modja vorzubereiten wegen technischer Vorschriften. Ich glaube, das war eine großzügige Entscheidung. Peter Modja kann jetzt mit einem riesengroßen politischen Erfolg zurück nach Budapest fliegen.
5: Zwar hat die EU noch nicht die Freigabe aller eingefrorenen

0: Union und für Ungarn. Aber die eigentliche Arbeit fängt jetzt an, weil jetzt müssen die Reformen in Ungarn beschlossen und umgesetzt werden.
1: Und da ist Zeitdruck drauf, denn der Großteil der 16,4 Milliarden Euro kommt aus dem Corona-Wiederaufbaufonds. Das Recht auf das Geld würde Ende August verfallen, wenn Reformen bis dahin nicht umgesetzt sind. Und wie es nicht klappen kann, das konnte die EU zuletzt in Polen beobachten. Nach der Abwahl der rechtspopulistischen Peace-Partei gab die EU Milliarden an eingefrorenen Geldern frei und wartet bis heute auf die entsprechenden Reformen, weil die vom rechtsnationalen Präsidenten blockiert werden.
2: Sarah Lopez berichtete. Der Antrittsbesuch von Peter Modja bei der EU. Darüber hat mein Kollege Jochen Fischer mit Niklas Herbst gesprochen, dem Vorsitzenden der CDU-CSU-Gruppe im Europäischen Parlament, und ihn zunächst gefragt, wie er es bewertet, dass Ungarn die eingefrorenen EU-Gelder nun ausgezahlt werden.
3: Also es ist auf jeden Fall ein Erfolg für Peter Modja und seine neue Regierung, dass er das Vertrauen der Kommission gewinnen konnte. Man muss dazu sagen, wir stehen alle unter sehr großem Zeitdruck. Es geht ja zum Beispiel um einen erheblichen Teil der Wiederaufbaumittel für die Corona-Milliarden, und die verfallen bald. Wir haben da nur noch bis Ende September Zeit. Also da ist schon gehörig Druck auf dem Kessel. Insofern ist es gut, dass man sich dort geeinigt hat.
4: Ist der Druck denn ein guter Ratgeber, um es ordentlich zu machen?
3: Leider nein, aber diese Gelder sind extrem wichtig für Ungarn. Die machen ungefähr 13, 14% eines jährlichen Budgets für Ungarn aus, also des Gesamtbudgets. Also da sieht man schon, es geht um sehr viel Geld. Und insofern ist Druck eigentlich kein guter Ratgeber, wenn man es richtig machen soll. Auf der anderen Seite, wir kennen es ja auch aus dem Privatleben, wenn man sich wirklich aufmachen will, dann braucht man manchmal auch ein bisschen Druck. Und insofern ist beides vielleicht richtig.
4: Die Kommissionspräsidentin Frau von der Leyen hat gesagt, Ungarn habe in kürzester Zeit große Fortschritte bei Investitionen, Regionalförderung und Korruptionsbekämpfung gemacht. Nun, so lange ist der Mod ja noch nicht im Amt. Sehen Sie das genauso?
3: Also ich sehe auf jeden Fall das sehr, sehr starke Bemühen. Das wird Sie nicht überraschen, weil Peter Modja ja ein ehemaliger Fraktionskollege von mir ist und ich ihm sowieso einen Vertrauensvorschuss gebe. Auf der anderen Seite sehen wir schon Dinge, wie zum Beispiel den Beitritt zur Europäischen Staatsanwaltschaft, die schon sehr, sehr wichtig sind. Wir haben weitere Maßnahmen im Bereich des öffentlichen Beschaffungswesens zum Beispiel gesehen. Es gibt weitgehende Pläne auch für weitergehende Antikorruptionsmaßnahmen. Er geht vor gegen ehemalige Orbán-Leute. Es gehört natürlich auch zu dem Gesamtbild dazu. Und ja, deshalb glaube ich, kann man diese Einschätzung teilen. Es ist viel geschehen. Das heißt nicht, dass alle Probleme gelöst sind in der Kürze der Zeit. Und wir werden auch sicherlich weiter alles stark beobachten müssen, ob die Reformen, die die Kommission fordert, wirklich umgesetzt werden. Denn Rechtsstaatlichkeit bedeutet ja nicht, dass man politisch entscheidet, sondern dass man wirklich nach den Fakten urteilt. Und da hat Ungarn insgesamt noch einen langen Weg vor sich, aber hat einen guten Start hingelegt.
4: In dem alten Ungarn unter Orbán, da guckte Brüssel ja immer ganz genau hin. Wenn etwas nicht bereits installiert war, also Gesetzeskraft hatte, dann wurden eben Gelder zurückgehalten. In diesem Fall, da scheint das ja irgendwie ein bisschen anders zu sein. Sie haben ja auch gerade die Pläne gelobt, die Amatja hat, die Absichten noch nicht viel in Gesetzeskraft gegossen. Misst die Kommission da nicht mit zweierlei Maß?
3: Also es geht natürlich schon darum, dass die Kommission auch schaut, wie ernsthaft sind diese Pläne, wie stark sind auch schon zum Beispiel Gesetzgebungsvorhaben in die Wege geleitet worden. Das dauert natürlich auch, allein schon wegen Parlamentsbeteiligung. Und da ist die Kommission zu dem Ergebnis gekommen, dass das sehr ernsthafte Bestrebungen sind. Und zusammen mit dem Zeitdruck, den ich am Anfang erwähnt habe, hat das zu dieser Entscheidung der Kommission geführt. Aber ich bin auch sicher, dass das weiter sehr genau beobachtet wird. Denn in der Tat darf man nicht den Eindruck vermitteln, man hat bei Orbán aus politischen Gründen sehr genau hingeschaut und macht das in Zukunft nicht. Also diese Gesamtgemengelage gilt es zu beobachten.
4: Bei der Unterstützung der Ukraine mit Waffen zum Beispiel, da wird sich Ungarn mutmaßlich nicht ändern. Entsprechende Äußerungen von Modja gibt es ja. Also keine Waffenlieferungen direkt in den Krieg, wie er gesagt hat. Und dafür bekommt er ungefragt Lob aus Moskau. Wie sehen Sie das denn?
3: Also ich mache mir bei ihm überhaupt gar keine Sorgen, dass er in irgendeiner Form eine Putin-Affinität hätte. Da kenne ich ihn wirklich ganz anders. Es ist so, dass auch andere EU-Mitgliedstaaten nicht direkt Waffen liefern. Was die Europäische Union jetzt ja macht, das ist, dass wir einen großen Kredit an die Ukraine geben. Dort hat Ungarn seinen Widerstand aufgegeben, macht das also möglich. Und ich glaube, das ist der allerwichtigste Teil der Hilfe, dass wir gemeinsam institutionell helfen. Dass es darüber hinaus andere Mitgliedstaaten gibt, wie zum Beispiel Deutschland, wie die baltischen Staaten, die auch direkt helfen, auf verschiedenste Art und Weise. Das finde ich richtig. Ich würde mir

0: von Ungarn mehr wünschen. Aber Ungarn blockiert nicht mehr und das ist das Allerwichtigste.
1: Also die Zeiten der Nicht-Einstimmigkeit sind vorbei.
0: In diesem Fall ja. Wir werden allerdings auch in anderen Teilen sehen, dass sich natürlich auch in Ungarn nicht alles von heute auf morgen 180 Grad dreht. Ich denke da insbesondere an das Thema Energiepolitik. Ungarn will ja bis 2035 weiterhin auch aus Russland importieren. Das ist schon eine andere Position als die, die wir mehrheitlich im Rat und erst recht im Parlament haben. Also es sind nicht alle Probleme von heute auf morgen gelöst. Gleichwohl geht es in die richtige Richtung.
1: Abschließend gefragt, wann wird denn Ungarn wieder so sein wie vor Orbán?
0: Das müssen die Ungarn entscheiden. Da sollte sich die Europäische Union keine Ziele setzen.
1: Aber sie kann ja unterstützen.
0: Wir wollen unterstützen und es muss schnell gehen insgesamt. Der geopolitische Rahmen, den wir sehen, die Herausforderungen, die wir haben, die lassen es nicht zu, dass wir uns da sehr viel Zeit lassen. Aber das weiß auch die neue Regierung und ich bin optimistisch, dass wir da gemeinsam an einen Strang ziehen in Zukunft.
2: Sagt der Vorsitzende der CDU-CSU-Abgeordneten im Europaparlament, Niklas Herbst. Und wir kommen zum Wetter für heute Samstag, den 30. Mai. In einem Streifen von der Eifel über Hessen bis zu den ostbayerischen Mittelgebirgen ist es wechselnd bewölkt und es gibt häufiger Schauer und auch Gewitter. Im Süden ist es heiter bis sonnig und nur sind vereinzelt Hitzegewitter am Nachmittag möglich. Im Norden ist es meist heiter und wolkig, teils trocken. Und meist trocken, Verzeihung, Erwärmung auf 25 bis 33 Grad. Im Norden mit 18 bis 25 Grad etwas kühler. Und die Temperaturen in Deutschland in unseren Städten. In Kiel 12 Grad, Hamburg 13 Grad, Rostock 14 Grad, Hannover 16 Grad, Berlin 19 Grad, Kassel und Münster 15 Grad, Köln und Frankfurt am Main 17 Grad, Erfurt 15, Saarbrücken 16, Nürnberg 17, Dresden 16 Grad, in Stuttgart 17 Grad, Freiburg 14 Grad und München meldet ebenfalls 14 Grad. Und wir blicken ganz kurz auf die Uhr. Es ist 5.15 Uhr und wir kommen zu unserem Interview.
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2: Menschen, die den Holocaust erlebt haben, die NS-Zeit, es werden immer weniger Zeitzeugen. Immer mehr Menschen lernen die Zeit des Nationalsozialismus aus Geschichtsbüchern und Dokumentationen kennen. Mein Kollege Tobias Schäfer vom Westdeutschen Rundfunk hat über das Thema mit Anja Tuckermann gesprochen. Sie ist Autorin des Buches Damals in der Rosenstraße, das sich auf ein Ereignis in Berlin 1943 bezieht. Mit ihrem Buch will sie Jugendliche ansprechen und die erste Frage an sie war, was es mit dem Geschehen im Februar 43 auf sich hatte.
4: Am 27.02.1943, das ist ein ganz spezielles Datum, da hat die nationalsozialistische Regierung die Diktatur beschlossen, alle noch in Deutschland lebenden Juden zu deportieren in die Vernichtungslager, vor allen Dingen nach Auschwitz. Und das hieß Fabrikaktion, weil sie dann eben vor allen Dingen in die Fabriken reingegangen sind, wo die jüdischen Zwangsarbeiter gearbeitet haben, um ihrer habhaft zu werden. Und in den meisten Städten, in den meisten Regionen in Deutschland ist das einfach geschehen. Aber in Berlin wurden die Menschen voneinander getrennt. Das heißt, die, die in gemischten jüdisch-nicht-jüdischen Familien gelebt haben, da wurden die jüdischen Partner in ein extra Gebäude erstmal, in mehrere eigentlich in Berlin gesperrt, sowie um auszuprobieren, ob man die einfach deportieren kann. Die anderen wurden woanders eingesperrt und die wurden dann innerhalb von einer Woche 7000 Menschen nach Auschwitz vor allen Dingen gebracht. Und in der Rosenstraße in Berlin, das war damals eine sehr wichtige Straße, da waren ganz viele kleine Fabriketagen, Fabriken, Geschäfte zwischen Alexanderplatz und Hackischer Markt. Da sind sehr viele Leute zur Arbeit gegangen und da stand das Haus der jüdischen Verwaltung. Und dort wurden über 2000 Menschen eingesperrt. Und die Frauen vor allen Dingen, auch ein paar Männer, auch Kinder, die Angehörigen, die nicht jüdisch waren, die hatten schnell herausgefunden, dass sie dort ihre Angehörigen vielleicht aufspüren könnten und haben sich dann einfach vor das Haus gestellt und sind nicht wieder weggegangen. So fing das alles an.
5: Mhm.
3: Und es war ein erfolgreicher Widerstand. Die Nazis haben damals nachgegeben. Und man muss natürlich auch den Mut unterstreichen, den damals die Frauen und Kinder hatten, diesen Widerstand zu machen. Warum war Ihnen für Ihr Buch dieser Teil der Geschichte so wichtig?
4: Weil es in anderen Städten keinen Widerstand gab und die Leute alle deportiert wurden. Und hier wollte ich einfach zeigen, also wichtig war das, weil man Widerstand leisten kann. Und zwar nicht alleine meistens natürlich. Die Frauen haben nicht geplant, Widerstand zu leisten oder zu demonstrieren. Die haben sich einfach dahingestellt und haben sich dann aber kennengelernt, haben dann beschlossen, nicht mehr wegzugehen, da Tag und Nacht zu bleiben. Und die sind in alle Büros gegangen, der Gestapo, der geheimen Staatspolizei, sogar in Regierungsbüros von dem Eichmann, der für die Judendeportierung und Judenverfolgung verantwortlich war. Und die Regierung hat gesehen, die kriegen sie nicht wieder weg, sagen wir mal so. Und die haben auch versucht herauszufinden, ob das organisiert war und haben das nicht gefunden, dass das organisiert war. Und deswegen war das für die Nazis so ein bisschen unberechenbar. Und dadurch, dass es mitten in der Stadt war und sich auch dann Fremde dazu gestellt haben und diese Manifestation des Widerstands wirklich immer größer wurde, da haben sie dann gesagt, dass die alle freigelassen werden sollen, die aus gemischten Familien waren.
3: Und diese wahren Begebenheiten, die mischen sich in Ihr Buch rein, in eine fiktive Geschichte, die ja auch dann vorkommt, zusammen mit dem, was damals eben wirklich geschah. Was lernen denn Kinder in dem Buch über die Gräueltaten der Nazizeit? Außer, dass jetzt Widerstand gut und richtig und erfolgreich sein kann.
4: Also einmal ist es eine Geschichte aus der Sicht eines Mädchens, Doris, die mit ihrem Bruder, ihrem jüdischen Vater und ihrer Mutter in Berlin lebt. Und der Vater eben kommt von der Arbeit nicht wieder und der ist da eingesperrt. Und sie haben wahnsinnige Angst. Das ist eine ganz gegenwärtige Geschichte. Kein Kind möchte den Vater plötzlich verlieren. Was auch ich versucht habe herauszuarbeiten, dass die Kinder damals mit der Angst, mit der täglichen Angst aufgewachsen sind. Und die Kinder heute, die können sich da mit ihren Gefühlen, mit ihrem Wissen anbinden. Ich denke auch, wenn man Kindern über die Nazizeit erzählt, die suchen sich immer da heraus, was sie verstehen können. Und sie verstehen, dass das Kind seinen Vater wiederhaben möchte, dass der Vater nur allein, weil er jüdisch ist, gefangen ist. Und ich hatte schon Lesungen aus dem Buch vor Kindern und Jugendlichen, für Kinder und Jugendliche, und da kam fast immer die Frage, ja, warum wollten die Nazis denn die Juden umbringen? Und das ist wirklich höllisch schwer zu erklären.
3: Das ist, wir haben tatsächlich eben im Vorgespräch das auch schon besprochen, dass meine große Tochter diese Frage auch schon gestellt hat. Was antworten Sie denn dann?
4: Wie soll man den Kindern, wie soll man denn überhaupt Leuten erklären, dass jemand, vielleicht sogar die Nachbarn wollen, dass man stirbt? Und ich habe da verschiedene Wege zu antworten. Einmal mit der heutigen Zeit, die Gleichgültigkeit, zum Beispiel auch die Manipulation, dass man dann, wenn man zum Beispiel über Flüchtlinge redet, über kriminelle Flüchtlinge, dass dann plötzlich viele, die gar nichts mit irgendwelchen kriminellen Sachen zu tun haben, damit hineinkommen in diese Vorurteile, dass man so Vorurteile aufbauen kann, indem man Sachen gegen Menschen immer wiederholt und immer wiederholt, bis es viele glauben. Das ist das eine. Das andere, wenn es Jugendliche sind, versuche ich das auch möglichst kurz zu erklären mit der Propaganda. Also Vorurteile und Ausgrenzung gegen Juden gab es schon vor der Nazizeit, aber es gab eine ganz, ganz große Lüge der Regierung von Anfang an, dass die Leute geglaubt haben, die Regierung würde etwas für den Frieden tun. Und die Regierung hat aber schon in der ersten Woche nach ihrer Macht angefangen, den Krieg zu planen. Und die Leute damals hatten ja aber den Ersten Weltkrieg schon erlebt und wollten den nicht. Und ein Krieg ist teuer. Und so konnte man dann alle Schuld auf eine Bevölkerungsgruppe, eine Minderheit schieben. Und die komplett ausrauben. Und das kommt in dem Buch auch vor, da sind ja auch Sachtexte da drin. Und da wieder dann auch auf der Ebene der Kinder das zu erklären, diese politischen eigentlich damals Informationen, also was da geschehen ist. Zum Beispiel, dass den Juden alles, was sie zum Leben brauchten, genommen wurde und den Kindern zum Beispiel die Haustiere. Das heißt, wenn ein Kind ein Hamster hatte oder einen Wellensittich, dann mussten die Haustiere alle abgegeben werden oder der Hund oder die Katze. Oder die durften zu Hause kein Telefon haben, die durften keinen Kuchen und keine Brötchen und keine Eier und kein Fleisch und keinen Fisch kaufen. Und die Kinder hatten also Hunger und das versteht ja jedes Kind.
3: Also immer auch ein bisschen aus der Sicht der Kinder in der damaligen Zeit. Es war natürlich aber auch eine sehr komplexe Geschichte und Wahrheit damals. Gibt es thematische Grenzen über Geschehnisse in der NS-Zeit, von denen Sie jungen Menschen nicht erzählen möchten oder nicht können?
4: Ich habe ein Buch geschrieben, das heißt Denk nicht, wir bleiben hier. Das geht um eine Sinti-Familie, die nach Auschwitz verschleppt wird. Und der Junge, die Hauptperson, den habe ich kennengelernt, der war damals 11 Jahre alt. Da war das genau auch meine Frage. Und dann habe ich gedacht, nein, dieses Kind hat es erlebt und ich lasse jetzt nichts weg. Ich nehme überhaupt keine Rücksicht, aber man muss es nicht ganz jungen Lesern und Kindern geben. Aber andererseits denke ich, was die Kinder heute sehen, was die mir erzählen, also ich habe viel Kontakt durch Schreibwerkstätten, viel Kontakt mit Kindern und lerne sie zum Teil ganz gut kennen, was die mir erzählen, was die für Horrorfilme sehen, was die natürlich von den Weltgeschehnissen mitbekommen, was auch manchmal für Familienprobleme da sind, dann denke ich mir, wenn man es gut erklärt, dann kann man fast alles erzählen. Man muss nicht unbedingt nur auf Horror gehen und Gefühle irgendwie manipulieren wollen, aber wirklich dann die Geschichten erzählen und so erzählen, dass dann die Kinder auch wissen, es gibt immer Hoffnung. Es gibt immer irgendwie irgendwelche Leute, die einem helfen können, wo man zusammenhalten kann und wo man sich vielleicht Hilfe holen kann oder wo man träumen kann. Und das finde ich immer wieder ganz wichtig, die Macht der Träume, die einem Stärke geben und die einem Visionen geben, wie das anders sein könnte.
2: Sport. Mit Moritz Kühn und einem Traum, der nun endlich in Erfüllung gehen soll. Tennisprofi Alexander Zverev ist zwar schon Olympiasieger, aber einen Grand-Slam-Titel hat er noch nicht gewonnen. Vielleicht klappt es ja jetzt bei den French Open in Paris. Zumindest steht er schon mal im Achtelfinale, nach dem Viersatzerfolg gegen den Franzosen Alice. Und die Chance auf den Titel ist so groß wie nie zuvor, denn der Weltranglistenerste Jannik Sinner ist schon raus. Carlos Alcaraz musste das Turnier verletzungsbedingt absagen. Und nun hat sich auch der Rekord Grand-Slam-Sieger Novak Djokovic verabschiedet. Der Serbe verlor in der dritten Runde gegen den 19-jährigen Brasilianer Fonseca in 5 unfassbar spannenden Durchgängen. Vor den Augen unseres Reporters Guido Ringel.
5: Alles sprach für Djokovic, nachdem er die ersten beiden Sätze gewonnen hatte. Aber dann war es auch eine Frage der Kraft. Der Serbe konnte nicht mehr so spielen, wie er wollte. Der Druck fehlte und der junge Brasilianer Fonseca war der fittere Spieler. Er hat teilweise geglänzt mit seinem Laufvermögen, aber auch mit der unglaublichen Härte seiner Schläge. Nach fast 5 Stunden war es geschafft. 5 Sätze lang haben die beiden sich auf höchstem Niveau duelliert. Und Fonseca steht jetzt im Achtelfinale.
2: Das Achtelfinale verpasst hat Tamara Korpatsch. Die 31-Jährige musste sich der klaren Favoritin Elena Svitolina aus der Ukraine in 2 Sätzen geschlagen geben. Damit geht nun der Frauen-Einzelwettbewerb ohne deutsche Beteiligung weiter. Und mehr zu den French Open finden Sie auf sportschau.de. Dort gibt es auch alles zum Radsport und zum Giro d'Italia. Das ist die erste große Rundfahrt in diesem Jahr. Und kurz vor dem Gesamtsieg bei der diesjährigen Ausgabe steht der Däne Jonas Vingegaard, der auf der drittletzten Etappe nichts anbrennen ließ.
3: Holger Gerska erzählt mehr.
6: Der König dieser Rundfahrt absolvierte diese Königsetappe sorglos. Sein Thron wurde nie ernsthaft attackiert. Jonas Vingegaard steht also ganz dicht vor dem ersten Gesamtsieg der Italien-Rundfahrt, auch wenn der Däne erstmals eine Bergankunft nicht als Etappensieger beendete. Einer seiner treuen Helfer, der US-Amerikaner Sepp Kuss, durfte gewinnen. Damit blieb der Tageserfolg also in der Wismar-Mannschaft. Der Österreicher Felix Gall verteidigte den zweiten Gesamtplatz mit weiterhin rund 4 Minuten Rückstand auf Jonas Vingegaard. Und der Australier Jai Hindley verbesserte sich von Rang 4 auf Rang 3. Der Kapitän des deutschen Red Bull Teams, der den Giro schon gewinnen konnte, profitierte von einer starken Leistung seiner Mannschaft. Es folgen noch eine weitere, aber nicht mehr so schwere Dolomiten-Etappe und am Sonntag dann das Finale in Rom.
3: Und damit ab zum Fußball, da schaut die Welt heute Abend nach Budapest. In der ungarischen Hauptstadt wird das Champions League-Endspiel zwischen Bayern-Bezwinger Paris Saint-Germain und dem FC Arsenal London ausgetragen. Taufik Kali schaut voraus.
5: Englischer gegen französischer Meister, 1,23 Milliarden Marktwert bei Arsenal gegen 1,21 Milliarden bei Paris. Und vor allem, es sind die einzigen Mannschaften außer dem FC Augsburg, die die Bayern geschlagen haben.
7: And it's gonna be for 90 minutes showtime at the biggest stage that you can play in club competition against a tough opponent.
5: Das sei nun für 90 Minuten die größte Bühne, die es im Clubfußball gäbe. Gegen einen harten Gegner, sagt Arsenal-Trainer Mikel Arteta vor dem Finale in Budapest. Das Ziel ist klar, am Sonntag gibt's eine Parade im Norden von London.
7: I want to have the parade with the two big trophies.
5: Zwei große Trophäen sollen es dann sein, die präsentiert werden sollen. Meister und Henkelpott. So wie auch Paris mit Trainer Luis Enrique.
8: It's a final. We want to continue with the making history in Paris and to making history, we need to win the second one in a row.
5: Sie wollen Geschichte schreiben und den zweiten Sieg in der Champions League nacheinander, sagt der PSG-Trainer, wohl wissend, dass es nicht so leicht wird wie beim einseitigen 5:0 gegen Inter vor einem Jahr in München.
3: Und Achtung, die Anstoßzeit ist ungewöhnlich. Das Champions League-Finale zwischen PSG und Arsenal beginnt schon um 18 Uhr. Zum Schluss der Blick in die Handball-Bundesliga. Da haben die Füchse Berlin in Eisenach knapp gewonnen und Champions League Rang 2 gefestigt. Den Klassenerhalt vorzeitig klargemacht hat der Bergische HC durch einen 32:26 Erfolg beim HC Erlangen.
2: Das war Moritz Kühn mit dem Sport.
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10: Um 5.30 Uhr mit Gabriela Kühne. Bundespräsident Steinmeier hat davor gewarnt, dass sich in Europa und auf der ganzen Welt autoritäre Tendenzen weiter ausbreiten. Bei einer Veranstaltung im Hambacher Schloss in der Pfalz sagte Steinmeier, autoritäre Regierungen versuchten immer stärker, unabhängige Institutionen anzugreifen. Betroffen seien auch Medien, der Kulturbereich und die Justiz. Zugleich zeigte sich Steinmeier kämpferisch und betonte, die Bürger könnten sich zur Wehr setzen. Er äußerte sich bei der Verleihung des Hambacher Freiheitspreises an den früheren polnischen Justizminister Bodnar. Steinmeier würdigte ihn als leidenschaftlichen Kämpfer für Menschenrechte, Demokratie und Rechtsstaatlichkeit. Die FDP wählt heute auf ihrem Bundesparteitag in Berlin einen neuen Vorstand. Einziger Kandidat für den Posten des Parteichefs ist Wolfgang Kubicki. Aus Berlin Clemens Schulze.
11: Der 74-jährige Kubicki setzt vor allem auf die Themen Wirtschaft, Schulden und Migration und er stellt die Brandmauer zur AfD in Frage. Sein möglicher Generalsekretär Martin Hagen kündigte an, gezielt konservative Wähler ansprechen zu wollen. Das passt nicht jedem FDPler. Auf dem Parteitag an diesem Wochenende wird deswegen interessant, ob die Delegierten um den Kurs streiten werden. Wenn Kubicki dann heute Nachmittag zur Wahl steht, wird das Ergebnis auch ein Fingerzeig sein, ob der FDP der Neustart gelingen kann oder die Partei im Streit versinkt.
10: In Teilen Nordrhein-Westfalens und Niedersachsens haben heftiger Regen und Sturm zu Problemen geführt. Allein rund um Münster zählte die Feuerwehr hunderte Einsätze. Etwa wegen umgestürzter Bäume oder vollgelaufener Keller. Auch im Südwesten Niedersachsens sorgte das Unwetter für Probleme. Etwa auf der A1. Bei der Bahn kam es auf mehreren Strecken zu Einschränkungen. Teils wurden Züge vorsichtshalber zurückgehalten. Rund um die Brennerautobahn drohen heute massive Verkehrsbehinderungen. Grund ist eine Vollsperrung wegen einer Demonstration. Aus Matrei am Brenner, Oliver Schusch.
12: Die Brenner Autobahn und die Brenner Bundesstraße sind heute auf der österreichischen Seite ab 11 Uhr gesperrt bis 19 Uhr und auf der italienischen Seite von 10.30 Uhr bis 20 Uhr. Der Hauptinitiator der Brenner Blockade ist der Bürgermeister von Gries am Brenner, Karl Mühlsteiger. Er, andere Gemeindebürgermeister und viele Anwohnerinnen und Anwohner fordern eine Entlastung vom Verkehrslärm und von Abgasen und Feinstaub. Sie fordern unter anderem einen besseren Lärmschutz, eine höhere Lkw-Maut und mehr Güterverkehr über die Schiene.
10: Das Wetter in Deutschland. Am Tage über Teilen der Mitte, des Südens gebietsweise Schauer und teils kräftige Gewitter. Es ist 5.03 Uhr.
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2: Und aktuell liegen uns keine Unfallmeldungen und Staus vor. Ihnen eine gute und freie Fahrt.
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2: Im Studio ist Detlef Karg. Guten Morgen. Vor uns liegt das Wochenende und an diesem Wochenende bedeutet das für die FDP Bundesparteitag. Da wird sich ein bekannter Politiker als Kandidat für den Bundesvorsitz vorstellen und der wird es wohl auch werden. Wolfgang Kubicki. Er war 24 Jahre lang Fraktionschef der Liberalen im Kieler Landtag, wurde einige Male in den Bundestag gewählt und war 9 Jahre auch Vizepräsident des Bundestags. Mit 74 will er noch einmal antreten, um seine Partei zu retten. Die Wahl soll heute stattfinden. Einen Gegenkandidaten gibt es bekanntermaßen nicht mehr, seit Henning Höhne, der FDP-Landeschef aus NRW, sich zurückzog und hinter Kubicki stellte. Gerd Wolf mit einem Porträt des FDP-Spitzenkandidaten.
13: Für Wolfgang Kubicki müssten Sie ein Warnschild aufstellen. Vorsicht, dieser Mann stiehlt anderen die Show.
14: Egal, wo ich hinkomme, hier kommt immer der einleitende Satz, den ich mittlerweile wirklich hasse. Hier kommt der Mann, der Klartext spricht.
13: In seinem Wikipedia-Eintrag ist der Abschnitt über die Kontroversen fast so lang wie der über die Jahrzehnte in den Parlamenten. FDP, seit er 19 ist. Ein langes, liberales Leben, das politisch eigentlich vorbei sein sollte, als die Partei im letzten Jahr aus dem Bundestag flog. Es war nicht die erste Meinungsanpassung im Leben des Wolfgang Kubicki.
14: Meine Frau hat gemerkt, dass es mir doch ein Anliegen war, die FDP, die ich seit 55 Jahren angehöre, meine politische Heimat nicht einfach so dahinsterben zu lassen. Dann hat sie zu mir gesagt, ich will dir mal eins sagen, wenn ich jetzt sagen würde, du machst es nicht, dann machst du es nicht, das weiß ich, und dann mach es doch einfach.
13: Ob am Ende ein Kubicki reicht, damit die FDP im Herbst in den Landtagen von Magdeburg und Schwerin bleiben kann oder es vielleicht sogar wieder in den Bundestag schafft, ist offen. Im Moment steht es Umfragen 1, Kubicki 0. Kirche und Freidemokraten hätten Erfahrungen mit Wiederauferstehung, zitiert er Guido Westerwelle und erklärt den Kanzler, der die FDP für tot hält, zum Eierarsch. Was einen Sauerländer ganz offensichtlich verletzt, bringt einem Schleswig-Holsteiner wie Kubicki Schlagzeilen und beschreibt die Taktik. Botschaft 1.
14: Das ist jetzt keine Anmaßung. 80% der Menschen haben nicht meinen Sprachraum, können nicht so geschliffen formulieren, aber sie haben trotzdem eine Meinung. Da, wo die Meinungsfreiheit nicht mehr existiert, gibt es auch keine Freiheit und keine Demokratie.
13: Kubicki wollte nie in eine Regierung, sondern Abgeordneter und Anwalt bleiben. Er hat gerne Leute verteidigt, die die Öffentlichkeit schon verurteilt hatte. Den Cum-Ex-Erfinder Berger oder Klaus-Joachim Gebauer, der den Betriebsräten seinerzeit beim ersten VW-Skandal den außerbetrieblichen Spaß organisierte. Als er Anfang der 90er das Land Mecklenburg-Vorpommern beriet, das dann wegen der Giftmülldeponie Schönberg viel Geld verlor, gleichzeitig aber Geschäftskontakte bekannt wurden, die mit dem Müll verdienten, kam selbst Kubicki an Grenzen. Am Ende halfen ihm ein Freispruch vor dem BGH und, für viele vielleicht unerwartet, das Wissen, evangelisch zu sein. Glauben zu können, das bedeute ihm etwas, sagte er im Religionsgespräch auf ein Wort im NDR.
14: Ich denke nicht, dass meine politische Überzeugung und mein Glaube ein Widerspruch sind. Im politischen Geschäft ist das so. Wir stehen im Wettbewerb, wir stehen in Konkurrenz und dort wird gelegentlich auch von mir die Grenze überschritten. Nicht nur der Nächstenliebe, sondern auch der Akzeptanz des politischen Konkurrenten.
13: Was auch wieder Grenzen hat. Botschaft 2.
14: Ich habe ein wunderschönes Motto jetzt auch für den Landtagswahlkampf in Sachsen-Anhalt. Wenn ich nur die Alternative habe zwischen Volksfront oder völkischer Front, dann braucht man eine starke Kraft der Freiheit in der Mitte zwischen allen Beteiligten.
13: Was Mitte genau ist, ob sie links oder rechts von der CDU stattfindet, das wird Kubicki ebenso von Fall zu Fall definieren wie die Themen, die die Wahlkämpfe ausmachen sollen. Inhaltlich hat er ein junges Team zusammen, das die Sacharbeit machen soll. Er sieht sich, Zitat, Kopf 16, Füße 70, als den, der für die Wahrnehmbarkeit sorgt. Jedenfalls im Moment.
14: Die Wahrscheinlichkeit, dass ich 2029 die FDP in den Bundestagswahlkampf führe, wenn es dann soweit ist, ist deutlich geringer als die Wahrscheinlichkeit, dass ich auf Mallorca bin.
2: Sagt Wolfgang Kubicki im Beitrag von Gerd Wolf, der den FDP-Politiker porträtiert hat.
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2: Wegen der Blockade der Straße von Hormuz fehlt bekanntermaßen nicht nur Öl auf dem Weltmarkt, auch Düngemittel werden knapp. Nehmen wir mal zum Beispiel Thailand. Das importiert 95% seines chemischen Düngers, vor allem aus dem Nahen Osten. Nun bleibt der Nachschub aus und damit droht langfristig eventuell ein Preisanstieg bei einem der weltweit wichtigsten Grundnahrungsmittel, Reis. Aus Thailand berichtet Florian Barth.
15: Mit gleichmäßigen Schritten geht Mongkol Rukasiri über sein Reisfeld in der Nähe von Ayutthaya. Auf dem Rücken ein Kanister mit Benzinpumpe, in der Hand eine lange Düse, aus der er Unkrautvernichtungsmittel sprüht. Dieses Jahr muss er besonders sorgfältig arbeiten, findet der 62-Jährige, denn noch nie hat er mit so viel Ungewissheit auf eine bevorstehende Saison geblickt. Ich habe so hohe Kosten, die Ausgaben fressen den Gewinn auf. Das lohnt sich für mich eigentlich nicht. In einigen Wochen brauchen die Reisbauern dann Düngemittel. Das kaufen sie jetzt schon im Großhandel, wenn es denn etwas gibt. Sonthorn Siangchop betreibt seinen Laden an einer Straße, die in die Hauptstadt Bangkok führt. Er fährt mit dem Gabelstapler in die Lagerhalle. Die ist in normalen Zeiten bis unters Dach gefüllt mit Säcken. Doch nun in einer Ecke gähnende Leere. Hier liegt normalerweise der gute Dünger, der ist komplett ausverkauft. Und auf der anderen Seite liegen jetzt nur noch die Säcke mit dem weniger effizienten Mittel. Wir haben krasse Engpässe und ich bekomme von meinem Lieferanten keinen Nachschub. Jetzt muss ich den Kunden erklären, dass sie mit weniger starkem Dünger auskommen müssen. Um bis zu 75% sind die Preise für Düngemittel gestiegen. Insbesondere die Variante mit besonders hohem Stickstoffanteil ist teurer geworden. Ein 50 Kilogramm Sack kostet statt vorher umgerechnet 21 Euro mittlerweile 36. Viele Kunden muss der Händler vertrösten. Wann er wieder Nachschub bekommt, kann er ihnen nicht sagen. Thailand ist einer der größten Reisexporteure der Welt, aber beim Dünger für die riesigen Felder sind die Bauern bislang auf Importe angewiesen. Dagegen wollen sie am Institut für Technologieforschung in der thailändischen Hauptstadt Bangkok etwas unternehmen. Die Forschenden suchen nach Alternativen zu chemischem Dünger, der größtenteils aus dem Nahen Osten kommt. Sie setzen auf lokale und biologische Rohstoffe, erklärt die Laborleiterin Rochana Thankonburibun. Wir versuchen, aus menschlichen Haaren oder aus Vogelfedern einen natürlichen Dünger zu entwickeln. Da ist viel Protein drin. Thailand wäre mit solchen Düngemitteln weniger abhängig vom Import chemischer Dünger. Knappe Düngemittel in Thailand, das könnte auch Folgen für den Rest der Welt haben, sagt Asane Tanjitpatiut von der Firma Golden Grain. Wenn Sie in Deutschland zum Beispiel Reis aus Thailand kaufen, dann wird der vermutlich bald teurer sein. Das werden Sie im Supermarkt merken. Und das Angebot wird auch deutlich kleiner ausfallen. Das ist leider so. Die thailändische Regierung hat den Reisbauern nun Hilfe in Millionenhöhe angeboten. Doch eine Entspannung auf dem Markt für Düngemittel ist nicht in Sicht.
2: Soweit der Bericht von Florian Barth.

0: Es ist 5.42 Uhr. Fast überall im Allgäu sind zurzeit die Grundwasserstände niedrig. Viele Gemeinden haben dazu aufgerufen, Wasser zu sparen. Denn nicht überall in Deutschland hat es in den vergangenen Wochen offenbar gleich viel geregnet. Es ist sehr trocken da unten. Sichtbar auch an den bayerischen Binnengewässern, etwa am Bodensee und am Chiemsee. Katrin Bohlmann berichtet.
1: Kein Wasserplätschern am Ufer des Chiemsees, nur das vertrocknete Schilf raschelt leicht im Wind und die Sonne brennt heißer als sonst um diese Jahreszeit. So wenig Wasser haben Peter und Ursula Muttart noch nie erlebt. Seit 50 Jahren leben die begeisterten Segelsportler in Prien am Chiemsee.
2: Es fehlen geschätzt 60, 70 Zentimeter. Insofern dramatisch wenig, als Uferbereiche frei werden, die man sonst nie gesehen hat.
3: Und was natürlich auch wahnsinnig auffällt, das ist das Ufer, wo das Schilf ist und das Schiff ist ja normalerweise auch im Wasser. Da ist jetzt gar nichts mehr.
1: Zurzeit beträgt der Pegelstand des Chiemsees am Priener Hafen in Stock laut Bayerischem Landesamt für Umwelt 517,81 Meter über dem Meeresspiegel. Seit mehr als 100 Jahren war der Pegelstand im Mai noch nie so niedrig. Bootsverleiher Manfred Eckerl aus Prien ist besorgt. Er ist am Chiemsee groß geworden, aber so hat er seinen kleinen Bootshafen noch nie gesehen.
4: Das gibt für uns natürlich einige Probleme. Das heißt, beim Ein- und Aussteigen von den Boote wird es sehr, sehr schwer, vor allem für ältere Leute. Aktuell ist es ja so, dass wir selber gar nicht mehr rausfahren können mit unseren Elektroboote. Der Wasserstand ist so nieder, dass die Motoren aussitzen würden. Das heißt, wir müssen uns alle Boote nach draußen bringen. Draußen heißt noch ein Außensteg, dass wir halt auch die Leute gut einsteigen lassen können.
1: Manfred Eckerl vertritt rund 24 Bootsverleiher am Chiemsee in der Schiffervereinigung. Für andere, kleinere Bootsverleiher ist das Niedrigwasser sogar existenzgefährdend.
4: Das heißt, sie können sich das auspacken zum Beispiel bei ihnen. Da, wo die Boote liegen, die sie nicht leisten. Ich habe einen Staat aktuell, der nicht verleihen kann, weil er einfach mit dem Boot nicht mehr rein rauskommt. Und das bedeutet natürlich einen hohen Verlust. Bei diesem schönen Wetter im Pfingsten ist doch ein guter Saisonstart für uns. Und wenn ich kein Wasser, kann ich kein Geld verdienen.
1: Neben dem Chiemsee ist der Wasserstand noch in weiteren Seen in Südbayern gesunken, wie im Simssee, Starnberger See, Ammersee, Staffelsee, Tegernsee, Wagingersee und im Bodensee. Experten wie vom Landesbund für Vogel- und Naturschutz, kurz LBV, machen sich schon Sorgen um mehrere Wasservogelarten, weil deren Brutplätze auf dem Trockenen liegen. So früh, so heiß und trocken. Das sei klar Folge des Klimawandels, sagt Bettina Haas vom Wasserwirtschaftsamt Kempten.
5: Es war jetzt ein sehr, sehr trockenes Frühjahr. Es war auch kein besonders niederschlagsreicher Winter, speziell in Südbayern. Und man merkt, wir haben fallende Grundwasserstände, wir haben niedrige Wasserführungen in den Fließgewässern und wir haben natürlich auch niedrige Wasserstände in den Seen.
1: In Summe fehlen Südbayern 146 Liter und Nordbayern 119 Liter Niederschlag pro Quadratmeter aus diesem Winterhalbjahr, teilt das Landesamt für Umwelt mit. Damit fehlt jedem Quadratmeter Bayerns eine gut gefüllte Badewanne mit Wasser.
0: Ein Bericht von den Bayerischen Seen war das von Katrin Bohlmann.
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0: Um 17:45 Uhr. Eine russische Drohne ist in der Nacht von Donnerstag auf Freitag in ein Wohnhaus in der rumänischen Stadt Galatz nahe der Grenze zur Ukraine eingeschlagen. Der Vorfall habe sich bei nächtlichen russischen Drohnenangriffen ereignet, teilte das Verteidigungsministerium in Bukarest mit. Bei der NATO und bei der EU löste der Vorfall scharfe Reaktionen aus. Mehr dazu von Katrin Schmidt.
7: Russland habe jetzt bei seinem seit mehr als 4 Jahre andauernden Angriffskrieg eine weitere Grenze überschritten, so die Einschätzung von Kommissionschefin Ursula von der Leyen. Auch die Wortwahl der Rumänen wie schwerwiegender Vorfall und unverantwortliche Eskalation finden in Brüssel viel Widerhall. Die EU werde nun ihre Sicherheits- und Abschreckungsmaßnahmen weiter verstärken, insbesondere an ihrer Ostflanke, so Kommissionssprecher Olaf Gill.
8: Strengthen our eastern border, precisely to be able to deal with these kind of hybrid attacks.
9: So verstärken wir unsere Ostflanke, um genau diese Art von hybriden Angriffen abwehren zu können. Darüber hinaus hat die Kommissionspräsidentin erläutert, dass wir das 21. Sanktionspaket vorbereiten. Damit wollen wir den Druck auf Russland aufrechterhalten, denn diese Maßnahmen müssen Hand in Hand gehen.
8: Precisely because these things need to go hand in hand.
7: Deutlich wird auch, die EU ist bemüht, sich stärker als Player im Ukraine-Krieg zu positionieren. Sie sieht offenbar einen guten Zeitpunkt gekommen, denn die Ukraine macht militärisch Fortschritte, die USA sind durch den Iran-Krieg andernorts gebunden und haben ganz offensichtlich ihre Verhandlungsbemühungen für die Ukraine weiter zurückgefahren. Die EU hingegen hat gerade erst das weitere Überleben der Ukraine gesichert mit der Freigabe des dringend benötigten 90 Milliarden Euro Kredits für das angegriffene Land. Sicherheitsexperte Christian Mölling.
10: Die Außenbeauftragte Beauftragte Kallas hat ja diese Woche schon gesagt, dass sie einen Wendepunkt im Krieg sieht. Der ist de facto, glaube ich, noch nicht so gegeben. Ich glaube, dass man hier gerade versucht, eine rhetorische Offensive gegen Russland zu fahren. Gleichzeitig muss man auch sagen, ist eben nicht der Fall gegeben, dass die NATO zum jetzigen Zeitpunkt jeden Quadratzentimeter des Territoriums eben verteidigen kann.
7: Die Frage ist aber, folgt auf diese rhetorische Offensive auch eine politische? Etwa wenn Rumänien den NATO-Rat einzuberufen gedenkt nach Artikel 4 des Vertrags. Dann müssten sämtliche NATO-Staaten sich zusammensetzen und darüber nachdenken, ob sie wirklich einen Angriff auf NATO-Territorium sehen und man reagieren muss. Soweit scheint es aber wohl noch nicht zu sein, so Mölling im Interview mit dem ARD-Studio Brüssel.
10: Es ist, glaube ich, unbestritten, dass Russland relativ schmerzfrei vorgeht, wenn es Gegend von Odessa oder andere Grenzgebiete angreift. Hier aber von einem Angriff zu sprechen, der quasi auch unterstellt, dass Rumänien selbst das Ziel gewesen wäre, das ist, glaube ich, etwas zu weit hergeholt.
7: Sehr gut möglich also, dass sich die NATO mit konkreten Antworten zurückhält.
0: Katrin Schmidt informierte.
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0: Der Deutsche Filmpreis ist die wichtigste Auszeichnung des deutschen Kinos. In diesem Jahr stand die Verleihung aber nicht nur im Zeichen der Gewinnerinnen und Gewinner, sondern auch im Zeichen einer Debatte um den Umgang mit dem Filmerbe und die Frage, wie wir heute auf Filme der Vergangenheit blicken. Trotzdem wurden natürlich auch gefeiert, und zwar ein Kinojahr, das von mutigen Stoffen, starken Regiehandschriften und außergewöhnlichen Schauspielleistungen geprägt war. Unsere Reporterin Anna Wollner war bei der Verleihung der Lolas dabei.
11: Wir sehen uns hin.
12: Eine schmissige Eröffnungsnummer von Gastgeber Christian Friedel, gleich zu Beginn, die den Ton setzte. Den Ton einer Preisverleihung in Überlänge, ausgelöst durch eine fast einstündige Unterbrechung wegen einer Technikpanne. Die geladenen Gäste haben einen starken Filmjahrgang und das Miteinander gefeiert. Der große Sieger des Abends, In die Sonne schauen von Mascha Schielinski.
13: Ziemlich überwältigend, auch überfordernd und wunderschön.
12: 10 Lolas haben Schielinski und ihr Team mit nach Hause genommen. Unter anderem für die beste Regie, das beste Drehbuch, die beste weibliche Nebenrolle, Kostüm, Maske, Szenenbild und die Lola in Gold. Die höchste Auszeichnung des Abends für einen Film, der über 4 Generationen hinweg von weiblichen Traumata erzählt und damit bei der Filmakademie einen Nerv getroffen hat.
13: Ich glaube, wir haben einfach irgendwie versucht, wirklich einen Film zu machen, der nicht nach seinem Publikum fragt, sondern einen Film zu machen, nachdem wir selber eine Sehnsucht hatten. Wir haben das preisgegeben, diesen Film, und aus den Eingeweiden heraus erzählt. Und ich glaube, wir waren sehr spezifisch und ich habe das Gefühl von dem ganzen Feedback jetzt nach einem Jahr Publikumsreise mit dem Film, dass viele Menschen sich darin wiedererkennen. Ja.
12: Die Lola in Silber ging an Ilka Çatak's Politdrama Gelbe Briefe. Die Lola in Bronze an Simon Verhoevens Romanverfilmung Ach, diese Lücke, diese entsetzliche Lücke. Der emotionalste Moment des Abends, die Lola als beste weibliche Hauptrolle für die 85-jährige Senta Berger in Ach, diese Lücke, diese entsetzliche Lücke.
14: Ich bin ein bisschen zitterig. Es kommt ja so, wenn man aufgeregt ist.
12: Die Lola für die beste männliche Hauptrolle ging wiederum an August Diehl für seine Darstellung in Das Verschwinden des Josef Mengele. Für den 50-jährigen Schauspieler die zweite Lola seiner Karriere.
15: Ich freue mich wahnsinnig darüber, weil ich jetzt erst eigentlich weiß, was dieser Preis eigentlich bedeutet. Eine Anerkennung von den Menschen, mit denen ich in der Zeit, in der ich lebe, zusammenarbeite. Quasi wie ein Echo, das sagt, ja, was du machst, finden wir gut. Das ist das Größte, was man haben kann. Mehr geht gar nicht.
12: Mehr geht nicht. Im Falle von Wim Wenders allerdings doch. Wenders ist mit der Ehrenlola für seine Verdienste um den deutschen Film ausgezeichnet worden und bekam Standing Ovation. Obwohl er aktuell in der Kritik steht, Vorwürfe von Nastassja Kinski nicht ernst zu nehmen. Es geht um eine Oben-ohne-Szene der damals 13-jährigen Schauspielerin in Falsche Bewegung von 1975. Wenders hat die Debatte in seiner Dankesrede proaktiv angesprochen und hofft auf einen Austausch mit der Filmakademie.
16: Es war nicht leicht, aber ich habe das Gefühl gehabt, ich muss was sagen, weil ich bin recht ratlos. Und ich hoffe, dass ich ein bisschen Rat bekomme. Und ich hoffe, dass das nicht, dass auch ein Gespräch wird über Filmerbe und wie man Filme, alte Filme, interpretieren darf. Ob man so tun darf, als wäre der Film gestern gedreht und man könnte so drüber reden, oder als ob er eben ein Zeitdokument ist, aus seiner Zeit, in der andere Maßstäbe gelten.
12: Vielleicht war genau das die eigentliche Botschaft dieses Abends, miteinander ins Gespräch zu kommen, über Filme, über Geschichte, über gesellschaftliche Konflikte. Nicht übereinander zu sprechen, sondern miteinander. Die Verleihung des Deutschen Filmpreises 2026 wurde damit mehr als eine Preisgala. Sie wurde zum Plädoyer für eine Debattenkultur, die zuhört, nachfragt und auch Widerspruch zulässt.
0: Über den Deutschen Filmpreis berichtete Anna Wollner.
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0: Der frühere Verkehrsminister Scheuer muss sich wegen mutmaßlicher Falschaussagen vor Gericht verantworten. Es geht um die gescheiterte PKW-Maut. Der CSU-Politiker hatte unter Eid ausgesagt, sich an eine Warnung der Betreiberunternehmen nicht erinnern zu können. Seine dann voreilige Unterschrift unter die Mautverträge hatte den Bund mehr als 240 Millionen Euro Schadensersatz gekostet. Die Stuttgarter Zeitung schreibt dazu:
11: Das war dumm, aber das ist nicht strafbar. Politiker müssen Entscheidungen treffen. Die können manchmal auch falsch sein. Sie deswegen im Nachhinein vor Gericht zu bringen, würde die Handlungsbereitschaft gen Nulllinie drücken. Allerdings müssen Fehler untersucht werden. Genau das ist im Untersuchungsausschuss geschehen. Dabei soll es Scheuer mit der Wahrheit nicht so genau genommen haben. Im politischen Alltag mag das Usus sein. Vor Gericht und in Untersuchungsausschüssen gelten andere Regeln.
0: Die Nürnberger Nachrichten kommentieren: Sollten die Ermittler in dem Prozess mit ihrer Anklage recht behalten, dann habe sich ein handfester Skandal abgespielt.
11: Ausgerechnet an dieser wichtigen Stelle soll eine Erinnerungslücke aufgetreten sein. Käme es zu einer Verurteilung, würde sich der Fall in die lange, unselige Geschichte der vorgeschobenen Erinnerungslücken in der deutschen Politik einreihen. Aber bis zu einem Urteil gilt die Unschuldsvermutung. Darauf muss man an dieser Stelle zwingend hinweisen. Das ist übrigens kein Promi-Bonus für einen Ex-Minister, sondern das Recht eines jeden Menschen, gegen den ermittelt wird oder gegen den eine Anklage vorliegt.
0: Aus Sicht der Fuldaer Zeitung hat niemand in Deutschland etwas zu befürchten, der Steuergeld verschwendet.
11: Ein politisches Haftungsrecht, das diesen Namen verdient, gibt es aus guten Gründen nicht. Die Furcht vor persönlichen finanziellen Konsequenzen könnte Politiker dazu verleiten, risikoscheu zu agieren, wichtige Reformen zu blockieren und Menschen am Ende ganz davon abhalten, in die Politik zu gehen. Dennoch muss darüber nachgedacht werden, wie Politiker bei schwerem Fehlverhalten nicht ungestraft davonkommen. Scheuer kassierte nach dem Skandal noch jahrelang seine Diäten und ist heute Unternehmer. Dass er in dieser Rolle wieder viele Millionen riskiert und in den Sand setzt, unwahrscheinlich.
0: Das waren unsere Standpunkte, heute zusammengestellt von Ulrike Ufer.
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0: Heute vor 180 Jahren wurde der russische Goldschmied und Juwelier Peter Karl Fabergé geboren. Berühmt sind aber weniger seine Ringe und Ketten, aber die Eier. Kirsten Rautenberg stellt uns den Künstler vor.
17: Erst im vergangenen Dezember wurde eins seiner legendären Fabergé-Eier im Auktionshaus Christie's in London versteigert. Am Ende erwirbt es ein Käufer für 26 Millionen Euro. Geboren wird Fabergé 1846 in St. Petersburg. Sein Vater ist Goldschmied und legt damit den Grundstein für seine außergewöhnliche Karriere.
18: Das Besondere an meinen Arbeiten war mein Emaillen. Es war mein bestgehütetes Firmengeheimnis.
17: Zunächst designt Fabergé Schmuck und Ziergegenstände. Dann 1885 beauftragt ihn Zar Alexander III. Mit einem Geschenk für seine Frau. Ein Osterei.
19: Das erste Ei für die Zarin war das Hennenei. Es ist 6,4 cm groß, aus Gold mit weißer Emaille überzogen. Das Ei lässt sich aufklappen. In seinem Inneren befindet sich eine goldene Kugel, die sich auch öffnen lässt. Zum Vorschein kommt eine Henne mit Augen aus Rubinen. Im Körper der Henne wiederum befindet sich eine kleine Krone, verziert mit zwei Rubinen.
17: Das Fabergé-Ei ist geboren und die Zarin begeistert. Fabergé wird zum Hofjuwelier. Jahr für Jahr gestaltet er neue Eier, jedes ein Unikat. Nach wenigen Jahren arbeiten über 500 Goldschmiede für ihn. Zu seinen Kunden gehören amerikanische Millionäre, indische Maharajas und der König von Siam.
20: I'd like another Fabergé egg, please.
17: Heute schaffen es Fabergé-Eier nicht nur in die Stuben der Schwerreichen und der großen Auktionshäuser, sondern auch zu James Bond in den Film Octopussy.
21: Wissen Sie, was das ist?
22: Eins der wertvollen Eier von Karl Fabergé, ein Ostergeschenk für die russische Zarenfamilie.
17: Der berühmteste Juwelier des Zarenreichs stirbt mit 74 Jahren in der Schweiz. Die russischen Kommunisten hatten ihn zur Flucht gezwungen. Dabei hatte er sein gesamtes Vermögen verloren. Geboren wurde Peter Karl Fabergé am 30. Mai 1846. Das war heute vor 180 Jahren.
0: Und das war der Stichtag von Kirsten Rauterberg. Und das war so langsam auch die ARD-Infonacht vom Norddeutschen Rundfunk in Hamburg. Im Studio war bis hierhin Detlef Karg. Ich sage danke fürs Zu- und fürs Hinhören, auch im Namen von Redaktion und Technik, die diese Infonacht wieder gut durch die vergangenen Stunden gesteuert haben. Ich wünsche Ihnen ein schönes Wochenende und sage Tschüss. Wir schauen noch ganz kurz auf die Uhr. Es wird gleich 5 Uhr und 58 Minuten.

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1: Um 6 Uhr mit Martin Wilhelmi. Bundespräsident Steinmeier hat davor gewarnt, dass sich in Europa und auf der ganzen Welt autoritäre Tendenzen weiter ausbreiten. Er äußerte sich auf einer Veranstaltung im Hambacher Schloss in der Pfalz. Aus der Nachrichtenredaktion Jonas Valentin Weber.
2: Laut Steinmeier versuchen autoritäre Regierungen immer stärker, unabhängige Institutionen anzugreifen, die die Macht der Regierenden kontrollieren sollen. Betroffen seien auch Medien, der Kulturbereich und die Justiz. Konkrete Länder nannte er nicht. Steinmeier zeigte sich aber auch kämpferisch. So seien die Bürgerinnen und Bürger der Entwicklung nicht machtlos ausgeliefert, sondern könnten sich zur Wehr setzen, auch wenn dabei viel Ausdauer gebraucht werde, sagte Steinmeier bei der Verleihung des Hambacher Freiheitspreises an den früheren polnischen Justizminister Bodnar.
1: Der designierte FDP-Vorsitzende Kubicki hält eine inhaltliche Neuaufstellung der Partei derzeit nicht für notwendig. Der Neuen Osnabrücker Zeitung sagte er, dies brauche man auf dem Parteitag nicht. Der Kampf für Freiheitsrechte sei zeitlos. Auf dem FDP-Parteitag in Berlin wird an diesem Wochenende der gesamte Parteivorstand neu gewählt. Kubicki ist der einzige Kandidat für den Vorsitz. Der Brennerpass wird heute stundenlang für den Verkehr gesperrt. Grund ist eine große Demonstration. Aus der Nachrichtenredaktion Ulrike Ufer.
3: Die Blockade trifft die Brennerautobahn und alle Nebenstrecken. Um ein Verkehrschaos auf der vielbefahrenen Alpenstrecke zu verhindern, rufen die Behörden dazu auf, das österreichische Bundesland Tirol großräumig zu umfahren. Auf der österreichischen Seite des Brennerpasses ist von 11 bis 19 Uhr für Autos und Motorräder kein Durchkommen. Auf der italienischen Seite gilt die Sperre von 10.30 Uhr bis 20 Uhr. Lastwagen können bereits einige Stunden zuvor nicht mehr über den Alpenpass. Die Demonstration am Brenner richtet sich gegen die starke Verkehrsbelastung.
1: In Teilen Nordrhein-Westfalens, in Niedersachsen, Bremen und Hamburg haben heftiger Regen und Sturm zu Problemen geführt. Rund um Münster zählte die Feuerwehr hunderte Einsätze, etwa wegen umgestürzter Bäume oder vollgelaufener Keller. Außerdem musste nach WDR-Angaben ein Open-Air-Konzert abgebrochen werden. Im Raum Osnabrück war die Feuerwehr ebenfalls häufig im Einsatz. Im Kreis Kloppenburg musste ein Zeltlager evakuiert werden. In Hannover wurde das NDR 2 Plaza Festival unterbrochen. Am Flughafen Hamburg kam es wegen des Unwetters zu Verspätungen. Und bei der Bahn kann es auch heute noch Einschränkungen auf den Strecken Hamm, Bielefeld, Hannover und Dortmund, Münster, Bremen geben. In Berlin ist am Abend der Deutsche Filmpreis verliehen worden. Großer Gewinner war das Historiendrama »In die Sonne schauen« von Regisseurin Mascha Schilinski. Aus Berlin Anna Wollner.
4: 10 Lolas haben Schilinski und ihr Team mit nach Hause genommen. Unter anderem für die beste Regie, das beste Drehbuch, die beste weibliche Nebenrolle, Kostüm, Maske, Szenenbild und die Lola in Gold. Die höchste Auszeichnung des Abends für einen Film, der über 4 Generationen hinweg von weiblichen Traumata erzählt. Der emotionalste Moment des Abends, die Lola als beste weibliche Hauptrolle für die 85-jährige Senta Berger in »Ach, diese Lücke, diese entsetzliche Lücke«. Die Lola für die beste männliche Hauptrolle ging wiederum an August Diehl für seine Darstellungen »Das Verschwinden des Josef Mengele«.
1: Alexander Zverev steht bei den French Open in Paris im Achtelfinale. Der Tennisprofi setzte sich in der dritten Runde gegen den Franzosen Quentin Alice in 4 Sätzen durch und trifft morgen auf den Niederländer Jesper de Jong. Das waren die Nachrichten. Das Wetter in Deutschland. Am Tage gebietsweise Schauer und teils kräftige Gewitter, vereinzelt unwetterartig. In der Nordhälfte meist trocken, bei Höchsttemperaturen von 18 bis 33 Grad. Am Sonntag wechselnd bewölkt, regional Schauer und Gewitter, bei Temperaturen dann von 17 bis 29 Grad. Und die Zeit, es ist 6.04 Uhr.
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1: Unterliegen uns zurzeit keine Hinweise auf Staus und andere Störungen vor. Alle Informationen zur Verkehrslage im Norden gibt es jederzeit auf ndr.de und auch in unserer App. Allen unterwegs jetzt sicherer und gute Fahrt.

0: Heute mit Claudia Eichberger am Mikrofon. Ich wünsche Ihnen einen guten Morgen. Mitten in den Pfingstferien in einigen Bundesländern wird die Brenner Autobahn heute den ganzen Tag über gesperrt. Reisende, die also Richtung Süden mit dem Auto unterwegs sind, müssen sich auf viel Stau einstellen. Gleiches gilt für alle, die aus dem Süden nach Deutschland fahren wollen. Auf der österreichischen Seite dauert die Blockade von 11 Uhr bis 19 Uhr und auf der italienischen Seite von 10:30 Uhr bis 20 Uhr. Auch wenn seit Tagen geraten wird, den Brenner zu umfahren, stellen sich Behörden und Polizei auf ein Verkehrschaos ein. Oliver Schosch hat die Einzelheiten.
1: Der Hauptinitiator der Brennerblockade ist der Bürgermeister von Gries am Brenner, Karl Mühlsteiger. Er, andere Gemeindebürgermeister und viele Anwohnerinnen und Anwohner fordern eine Entlastung vom Verkehrslärm und von Abgasen und Feinstaub. Sie fordern unter anderem einen besseren Lärmschutz, eine höhere Lkw-Maut und mehr Güterverkehr über die Schiene. Rund 15 Millionen Pkw und Lkw fahren pro Jahr durch den Brennerpass. Der Landeshauptmann von Tirol, Anton Mattle von der konservativen ÖVP, zeigte sich solidarisch mit den Protestierern und kündigte an, sie auch heute selbst zu besuchen. Kritik kam von der österreichischen Bundesregierung und vom bayerischen Verkehrsminister Christian Bernreiter von der CSU. Er sprach von einer zu großen Belastung für Logistik, Reisende und die Wirtschaft. Wegen der Brennervollsperrung ist mit erheblichen Verkehrsbehinderungen zu rechnen, auch im Inntal und im gesamten südlichen Bayern, weil viele Pfingsturlauber Alternativrouten wählen werden. Das Polizeipräsidium Oberbayern empfiehlt deshalb heute, keine Fahrten in den Süden von Bayern zu unternehmen und sie auf einen anderen Tag zu verlegen. In Österreich und Bayern stehen Rettungskräfte gesondert bereit, unter anderem auch auf Motorrädern, falls es wegen der Staus ein schwieriges Durchkommen zu Notfällen gibt.
0: Oliver Schosch berichtete. Die FDP steckt bekanntlich in der Krise. Nach dem Scheitern an der 5%-Hürde bei der Bundestagswahl musste die Partei auch die Parlamente in Baden-Württemberg und Rheinland-Pfalz verlassen. Weder der personelle noch der inhaltliche Neuanfang sind bislang geglückt. Jetzt am Wochenende treffen sich die Freien Demokraten zum Parteitag in Berlin. Eigentlich sollte es dort um ein neues Grundsatzprogramm gehen. Im Fokus steht aber erstmal Wolfgang Kubicki. Er will den Parteivorsitz übernehmen. Aus Berlin berichtet Philipp Eckstein.
2: Kriegt die FDP noch einmal die Kurve? Kann die Partei den Abwärtstrend der vergangenen Jahre stoppen und umkehren? Ja, natürlich gibt man sich bei der FDP selbstbewusst. Und doch ist unübersehbar, die Partei steckt in einer tiefen Krise.
3: Die FDP scheidet mit 4,3% aus dem Bundestag aus.
2: Für Christian Lindner das langjährige Gesicht. Die Stimme der FDP war nach der Wahl im Februar 2020.

0: Hühne, der Vorsitzende der FDP in Nordrhein-Westfalen. Der 39-jährige Hühne gegen den 74-jährigen Kubicki. Tatsächlich sah es einige Wochen lang so aus, als könnte es beim Parteitag einen echten Wettkampf um den Vorsitz geben. Einen Wettkampf, den sich einige in der Partei auch wünschen, zumal die FDP weiter um ihre politische Ausrichtung ringt. Marktliberale Ansichten und ein Fokus auf die Wirtschaft dominieren, aber es gibt weiterhin auch FDPler, die für einen sozialliberalen Kurs werben. Doch zwei Wochen vor dem Parteitag zieht Henning Höhne zurück. In der Partei reagieren einige enttäuscht.
1: Wettbewerb muss man durchhalten können,
0: kommentiert der Vorsitzende der jungen Liberalen, Finn Flebbe.
1: Eine Partei, die Freiheit predigt, sollte ihren eigenen Vorsitzwettstreit nicht kurz vor der Ziellinie absagen, in meinen Augen.
0: Nun richten sich also alle Blicke auf Wolfgang Kubicki. Angestachelt zu kandidieren hat ihn auch Friedrich Merz. Der CDU-Vorsitzende und Kanzler hatte im Frühjahr erklärt, die FDP sei nun endgültig
2: von der politischen Bühne in Deutschland verschwunden. Sie wird keine Rolle mehr spielen.
0: Kubicki nennt ihn daraufhin einen Eierarsch und kündigt an, es ihm und allen zu zeigen. Dabei richtet sich Kubickis Blick vor allem auf die nächsten Landtagswahlen.
3: Jede verlorene Wahl stärkt das Narrativ, eine Stimme für die FDP sei verloren, weshalb man dringend dazu beitragen muss, die Freien Demokraten zunächst wahrnehmbar zu machen, dann mit Themen die Menschen zu überzeugen, bei den Meinungsumfragen wieder über 5% zu kommen und die nächsten Wahlen erfolgreich zu bestreiten.
0: Aktuell steht die FDP bei den Umfragen in Berlin, Sachsen-Anhalt und Mecklenburg-Vorpommern, wo im Herbst gewählt wird, bei 2-4%. Kubicki selbst setzt erstmal auf Sichtbarkeit und er weiß, wie er Schlagzeilen erzeugen kann. Im ARD-Interview der Woche erklärte er zuletzt:
3: Ich weiß nicht, wer diese Brandmauer erfunden hat. Sie steht nicht in der Verfassung. Es gibt auch kein Gesetz zur Brandmauer. Es gibt kein Gesetz, in dem steht, mit der AfD darf man nicht reden.
0: Und Kubicki betont:
3: Abgrenzung statt Ausgrenzung, das ist mein Motto.
0: Mit Blick auf den Parteitag wird interessant, wie sehr die Delegierten um die politische Ausrichtung der FDP ringen werden und wie sehr sie auch angesichts der aktuellen Krise auf Geschlossenheit setzen.
4: Die FDP will auf ihrem Parteitag Wolfgang Kubicki zum Parteivorsitzenden wählen. Philipp Eckstein hat aus Berlin berichtet. Beim Ebola-Virus, das derzeit besonders in der Demokratischen Republik Kongo grassiert, handelt es sich um eine besonders gefährliche Variante. Davor warnt die internationale Hilfsorganisation Ärzte ohne Grenzen. Geschäftsführer Katzer spricht von einem massiven Ausbruch. Einzelheiten von Anne-Kathrin Mellmann.
5: Nach Angaben der humanitären Hilfsorganisation gibt es bereits 223 Todesfälle mit Verdacht auf Ebola. Das sei zu diesem Zeitpunkt des Ausbruchs eine sehr hohe Zahl. Der Geschäftsführer von Ärzte ohne Grenzen Deutschland, Christian Katzer, sagte im ARD-Interview der Woche, die schlechte Gesundheitsversorgung und der anhaltende Konflikt in der Region hätten dazu geführt, dass der Ausbruch zunächst unbemerkt geblieben sei. Zudem fehle es an Personal, Laborkapazitäten und Aufklärung. Für besonders problematisch hält Katzer, dass es für die aktuelle Virusvariante weder einen zugelassenen Impfstoff noch wirksame Medikamente gibt. Katzer kritisiert Kürzungen bei der internationalen Entwicklungszusammenarbeit und humanitären Hilfe. Dadurch fehlten Mittel für Kontaktverfolgung, medizinische Versorgung und Kampagnen gegen Desinformation.
4: 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Jetzt in den Nahen Osten. Israel und die Hisbollah-Miliz im Libanon greifen sich fast täglich an, trotz einer eigentlich geltenden Waffenruhe. Im Süden des Libanon soll es mehrere Todesopfer gegeben haben durch israelische Angriffe. Zuvor wurden die Bewohner mehrerer Dörfer in der Region aufgerufen, ihre Häuser zu verlassen. Die libanesische Regierung ist an dem Krieg nicht beteiligt, aber Präsident Aoun macht Druck, dass es bei den Gesprächen über ein Ende des Konflikts Fortschritte gibt. Aus dem ARD-Studio Kairo berichtet Magdalena Knöller.
6: In einem Telefonat mit dem US-amerikanischen Außenminister Rubio soll der libanesische Präsident Aoun nach eigenen Angaben betont haben, es sei dringend notwendig, dass alles für einen Waffenstillstand getan werde. Rubio soll ihm dafür seine Unterstützung zugesagt haben. Laut libanesischen Medien durchaus auch mit Druck auf Israel. Derzeit finden in Washington direkte Gespräche zwischen einer israelischen und einer libanesischen Militärdelegation statt. Im Libanon blicken die Menschen mit Sorge darauf, dass israelische Soldaten immer weiter in ihr Land vorrücken. Sie sollen inzwischen den Litani-Fluss überquert haben. Auch die Evakuierungsaufrufe für mehrere Dörfer und Städte im Südlibanon gehen weiter. Israel begründet sein Vorgehen

vorgehen mit dem Kampf gegen die vom Iran unterstützte Hisbollah. Die Miliz soll inzwischen mit Drohnen auf Nordisrael schießen, die schwer abzufangen sind. Das libanesische Gesundheitsministerium meldet mehr als 3.300 Tote und 10.000 Verletzte seit dem Krieg Anfang März. Laut UNICEF gibt es unter den Toten und Verletzten auch diese Woche wieder viele Kinder.

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1: Mit Clemens Nicol. Demonstration blockiert Alpenroute. Der Brennerpass wird ab dem Vormittag stundenlang für den Verkehr gesperrt. Das gilt für die Brenner Autobahn und alle Nebenstrecken. Um ein Verkehrschaos zu verhindern, haben Behörden dazu aufgerufen, Tirol großräumig zu umfahren. Die Organisatoren der Demo wollen auf die Belastung der Anwohner an der Brennerroute aufmerksam machen. FDP stellt sich neu auf. Beim Bundesparteitag in Berlin wählt die FDP eine neue Führung. Für den Parteivorsitz kandidiert der bisherige Vize Kubicki. Der 74-Jährige will den bisherigen FDP-Chef Dürr ablösen, der nach nur einem Jahr im Amt vorzeitig abtritt. Kubicki sieht es als seine wichtigste Aufgabe, die FDP bei der nächsten Wahl zurück in den Bundestag zu führen. Prien fordert Bildschirmzeit frühestens ab 3 Jahren. Die Bundesfamilienministerin hat sich dafür ausgesprochen, dass Kinder unter 3 Jahren keinen Kontakt zu digitalen Endgeräten haben. Die CDU-Politikerin sagte der Welt am Sonntag, dass man über entsprechende gesetzliche Regelungen zumindest nachdenken könne. Laut Prien regelt der Staat auch andere Pflichten von Eltern im bürgerlichen Gesetzbuch, etwa die gewaltfreie Erziehung. Deutscher Filmpreis ist verliehen. Das Drama »In die Sonne schauen« ist am Abend als bester Spielfilm mit der Lola ausgezeichnet worden. Der Film »Gelbe Briefe« gewann die Lola in Silber. Mit dem Preis in Bronze wurde »Ach, diese Lücke, diese entsetzliche Lücke« gewürdigt. Die Verleihung musste zwischenzeitlich wegen technischer Probleme unterbrochen werden. Alexander Zverev erreicht Achtelfinale der French Open. Der deutsche Tennisprofi hat am späten Abend in 4 Sätzen gegen den Franzosen Quentin Alice gewonnen. Im Achtelfinale trifft Zverev auf den Niederländer Jesper de Jong.
2: Die Hamburgerinnen und Hamburger entscheiden morgen darüber, ob sich die Hansestadt für die Olympischen und Paralympischen Sommerspiele bewerben soll. Es geht um den Zuschlag für 2036, 40 oder 44. 1,3 Millionen Bürger können über eine Bewerbung abstimmen. Per Briefwahl läuft der Bürgerentscheid schon seit Wochen. Da es durchaus auch Gegner einer Bewerbung gibt, ist man im Hamburger Rathaus einigermaßen nervös. Jörg Naroska über die Stimmung in der Stadt vor dem morgigen Showdown und Hamburgs ersten Bürgermeister Tschentscher, der in den vergangenen Tagen noch einmal intensiv für Olympia geworben hat.
3: Es geht ja darum, dass wir jetzt im Endspurt sind für die Kampagne. Die Einwände, die nicht berechtigt sind, die möchte ich gerne ausräumen.
4: In allen 7 Bezirken der Stadt war Tschentscher in den vergangenen Wochen unterwegs. Bei seinem letzten Olympia-Auftritt vor dem Referendum entspricht die Stimmung im Saal der Stimmung in der Stadt. Manche sind für die Bewerbung, manche dagegen. Manche noch unentschlossen.
5: Ich habe mich tatsächlich noch nicht entschieden, weil ich liebe Sport. Aber ich finde halt die Kritiken teilweise, sie sind auch berechtigt.
4: Etwa 40% der Wahlberechtigten hat sich per Briefwahl bereits für oder gegen die Olympia-Bewerbung entschieden. Um die etwa 800.000 Menschen, die ihre Wahlunterlagen noch zu Hause haben, tobt ein Überzeugungskampf. Einer der größten Streitpunkte, die Finanzierung möglicher Sommerspiele. Olympiagegner Martin Wolter von der Partei Die Linke bezeichnet die Senatspläne als leere Versprechungen.
6: Es wird ein Gewinn durch Olympische Spiele versprochen. Das ist ja grotesk.
4: Hamburg müsse 6 Milliarden Euro für Olympische und Paralympische Spiele bezahlen, schreibt Die Linke auf tausenden Plakaten in der Stadt. Geld, das man sinnvoller einsetzen könnte, meint Wolter. Der Konter von Sportsenator Andi Grote, diese Behauptung der Linken ist eine Irreführung und Täuschung.
7: Die größte Kostenposition, die wir haben, das sind die Durchführungskosten, die sind durch Einnahmen gedeckt und die Einnahmen habe ich natürlich auch nur, wenn die Spiele stattfinden. Niemals haben wir irgendwo 6 Milliarden an Kosten, die man anders ausgeben kann, wenn Olympia nicht kommt. Das ist schlicht durch und durch unseriös und unwahr.
4: Auch in anderen Punkten liegen Befürworter und Gegner weit auseinander. Durch Sommerspiele steigen die Mieten, sagen die einen. Neue Sozialwohnungen im olympischen Dorf sorgen für eine Entlastung des Wohnungsmarktes, die anderen. Nur in einem Punkt sind sich alle einig.
7: Das ist natürlich super, wenn wir eine hohe Beteiligung haben. Das erhöht ja die Repräsentativität.
8: Auf jeden Fall wäre das ein starkes Zeichen für die Demokratie, wenn viele Menschen abstimmen.
4: Schon jetzt ist die Wahlbeteiligung höher als bei den Hamburger Volksentscheiden zum Klimaschutz und zum Grundeinkommen im vergangenen Jahr. Fast alle politischen Parteien, die Wirtschaft, der Sport und viele Hamburger Prominente setzen sich für die Olympia-Bewerbung ein. Auf eine Ergebnisprognose will sich Bürgermeister Tschentscher trotzdem nicht einlassen.
3: Mein Gefühl sagt mir, es gibt eine große Zustimmung. Ob sie größer ist als die Skepsis, werden wir am 31.05. sehen.
4: Bis dahin wollen Befürworter und Gegner der Olympiabewerbung jeweils noch möglichst viele Menschen von der Stimmabgabe überzeugen. Mit einem Ergebnis der Auszählung wird bis 22 Uhr gerechnet.
2: Jörg Naroska war das über den morgigen Bürgerentscheid zur Olympia in Hamburg. Mehr zum Thema haben wir für Sie um 11.50 Uhr in unserer Deutschland-Reportage. Und die gibt's schon jetzt in ARD Sounds. Heute ist Welt-MS-Tag. Das deutsche Motto für den weltweiten Multiple-Sklerose-Tag lautet Diagnose MS jetzt erst recht. Die Kampagne rückt Menschen in den Fokus, die trotz der Diagnose ihren Weg gehen, aktiv am Leben teilnehmen und sich Ziele setzen. Immerhin leben weltweit rund 2,1 Millionen Menschen mit MS. In Deutschland bekommen jeden Tag etwa 41, vorwiegend Frauen, diese Diagnose. Sibylle Seitz berichtet.
0: Der Moment, der das Leben von Jasmin Mir auf den Kopf stellte, liegt jetzt 8 Jahre zurück. Die 32-Jährige stand damals bei einer Konferenz als Eventmoderatorin auf einer Bühne. Plötzlich spürte sie ein Kribbeln im Oberschenkel, das sich immer weiter ausbreitete.
9: Dann wollte ich auf einen Zug rennen, zurück von der Konferenz. Und ich habe gemerkt, also der Zug stand da schon, und ich habe gemerkt, ich kann nicht mehr rennen. Und da habe ich gemerkt, okay, irgendwas ist hier falsch.
0: Nach verschiedenen neurologischen Untersuchungen stand fest, sie hat multiple Sklerose.
9: Diese Angst, so was passiert morgen und ich kann das alles nicht mehr vorhersehen, die war sehr präsent. Und so dieser Gedanke, was ist, wenn morgen der nächste Schub kommt.
0: Meist beginnt MS zwischen dem 20. und dem 40. Lebensjahr. Es ist eine chronisch entzündliche Erkrankung des zentralen Nervensystems, also von Gehirn und Rückenmark. Das eigene Immunsystem greift die Schutzschicht der Nervenfasern an. Dadurch werden Signale zwischen Gehirn und Körper gestört. Und das führt zu ganz unterschiedlichen Beschwerden wie Sehstörungen, Taubheitsgefühlen, Problemen beim Gehen, Schwindel oder extremer Erschöpfung. Der Verlauf ist bei den einen schleichend, bei anderen treten die Beschwerden in häufigen Schüben auf. Wodurch MS genau entsteht, ist nicht letztendlich geklärt. Frank Block, Chefarzt der Neurologie am Helios-Klinikum Schwerin.
10: Warum jetzt ein Mensch sowas bekommt, ist noch in der Summe unklar. Es gibt Risikofaktoren, also Virusinfekte, die wir hier in unserer Region, in Nordeuropa, Mitteleuropa durchmachen in der frühen Kindheit. Und es gibt sicherlich auch genetische Aspekte.
0: Aber auch Vitamin-D-Mangel, Rauchen oder starkes Übergewicht sollen eine Rolle spielen. Wichtig für ein gutes Leben mit MS sei es, die Diagnose anzunehmen, so Daniela Rogal von der Deutschen Multiple Sklerose Gesellschaft Berlin und selbst Betroffene.
11: Man muss lernen, es zu akzeptieren. Ich habe es für mich beim Yoga gelernt, einfach zu atmen. Und ich denke, das ist so ein bisschen was, man muss lernen, zu schauen, was einfach da ist. Und dann es einfach nicht bewerten, sondern sagen, okay, es ist da, ich nehme es an. Und ich mache das Beste daraus.
0: MS ist nicht heilbar, kann aber heute verlangsamt oder sogar gestoppt werden. Experten sprechen von Hit Hard and Early, also frühzeitig mit hochwirksamen Medikamenten behandeln, um die Entzündungsaktivität schnell zu unterbinden und dadurch Folgeschäden zu verhindern. Bei Jasmin Mir tritt die MS in Schüben auf, die nicht vorhersehbar sind. Aktuell ist sie medikamentös gut eingestellt und seit 2 Jahren symptomfrei.
9: Ich bin sehr happy mit meinem Leben. Ich bin sehr zufrieden mit meinem Leben und ich will es nicht beschönigen. Ich finde, das Leben mit chronischer Erkrankung ist eine Belastung. Eine unsichtbare Erkrankung haben sehr viele Menschen und das ist schon auch eine extra Last, mit der man durchs Leben geht.
0: Und die wird auch bleiben. Aber ihre Ärzte sind zuversichtlich, dass Jasmin Mir dank neuer Therapien keine weiteren Schübe mehr bekommen wird.
2: Heute ist Welt-MS-Tag. Sibylle Seitz berichtete über das Leben von Betroffenen.
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2: Der Deutsche Filmpreis ist die wichtigste Auszeichnung des deutschen Kinos. In diesem Jahr ging es bei der Verleihung nicht nur um Gewinnerinnen und Gewinner, sondern auch um die Debatte, wie wir heute auf Filme der Vergangenheit blicken. Ausgelöst wurde sie durch einen Vorwurf gegen Ehren-Lola-Preisträger Wim Wenders und seinen Umgang mit einer Oben-ohne-Szene der damals 13-jährigen Nastassja Kinski. Trotzdem wurde gefeiert, und zwar ein Kinojahr, das von mutigen Stoffen, starken Regiehandschriften und außergewöhnlichen Schauspielleistungen geprägt war. ARD-Reporterin Anna Wollner war bei der Verleihung der Lolas gestern dabei.
13: Wir sehen uns her. Eine schmissige Eröffnungsnummer von Gastgeber Christian Friedel, gleich zu Beginn, die den Ton setzte. Den Ton einer Preisverleihung in Überlänge, ausgelöst durch eine fast einstündige Unterbrechung wegen einer Technikpanne. Die geladenen Gäste haben einen starken Filmjahrgang und das Miteinander gefeiert. Der große Sieger des Abends, In die Sonne schauen von Mascha Schielinski.
14: Ziemlich überwältigend, auch überfordernd und wunderschön.
13: 10 Lolas haben Schielinski und ihr Team mit nach Hause genommen. Unter anderem für die beste Regie, das beste Drehbuch, die beste weibliche Nebenrolle, Kostüm, Maske, Szenenbild und die Lola in Gold. Die höchste Auszeichnung des Abends für einen Film, der über 4 Generationen hinweg von weiblichen Traumata erzählt und damit bei der Filmakademie einen Nerv getroffen hat.
14: Ich glaube, wir haben einfach irgendwie versucht, wirklich einen Film zu machen, der nicht nach seinem Publikum fragt, sondern einen Film zu machen, nachdem wir selber eine Sehnsucht hatten. Wir haben das preisgegeben, diesen Film, und aus den Eingeweiden heraus erzählt. Und ich glaube, wir waren sehr spezifisch und ich habe das Gefühl von dem ganzen Feedback jetzt nach einem Jahr Publikumsreise mit dem Film, dass viele Menschen sich darin wiedererkennen. Ja.
13: Die Lola in Silber ging an Ilka Çataks Politdrama Gelbe Briefe. Die Lola in Bronze an Simon Verhoevens Romanverfilmung Ach, diese Lücke, diese entsetzliche Lücke. Der emotionalste Moment des Abends, die Lola als beste weibliche Hauptrolle für die 85-jährige Senta Berger in Ach, diese Lücke, diese entsetzliche Lücke.
15: Ich bin ein bisschen zitterig. Es kommt ja so, wenn man aufgeregt ist.
13: Die Lola für die beste männliche Hauptrolle ging wiederum an August Diehl für seine Darstellung in Das Verschwinden des Josef Mengele. Für den 50-jährigen Schauspieler die zweite Lola seiner Karriere.
16: Ich freue mich wahnsinnig darüber, weil ich jetzt erst eigentlich weiß, was dieser Preis eigentlich bedeutet. Eine Anerkennung von unserer, von den Menschen, mit denen ich in der Zeit, in der ich lebe, zusammenarbeite. Ein, quasi wie ein Echo, das sagt, ja, was du machst, finden wir gut. Das ist das Größte, was man haben kann. Mehr geht gar nicht.
13: Mehr geht nicht. Im Falle von Wim Wenders allerdings doch. Wenders ist mit der Ehrenlola für seine Verdienste um den deutschen Film ausgezeichnet worden und bekam Standing Ovation. Obwohl er aktuell in der Kritik steht, Vorwürfe von Nastassja Kinski nicht ernst zu nehmen. Es geht um eine Oben-ohne-Szene der damals 13-jährigen Schauspielerin in Falsche Bewegung von 1975. Wenders hat die Debatte in seiner Dankesrede proaktiv angesprochen und hofft auf einen Austausch mit der Filmakademie.
17: Es war nicht leicht, aber ich habe das Gefühl gehabt, ich muss was sagen, weil ich bin recht ratlos. Und ich hoffe, dass ich ein bisschen Rat bekomme. Und ich hoffe, dass das nicht, dass auch ein Gespräch wird über Filmerbe und wie man Filme, alte Filme, interpretieren darf. Ob man so tun darf, als wäre der Film gestern gedreht und man könnte so drüber reden, oder als ob er eben ein Zeitdokument ist, aus seiner Zeit, in der andere Maßstäbe galten.
13: Vielleicht war genau das die eigentliche Botschaft dieses Abends, miteinander ins Gespräch zu kommen, über Filme, über Geschichte, über gesellschaftliche Konflikte. Nicht übereinander zu sprechen, sondern miteinander. Die Verleihung des Deutschen Filmpreises 2026 wurde damit mehr als eine Preisgala. Sie wurde zum Plädoyer für eine Debattenkultur, die zuhört, nachfragt und auch Widerspruch zulässt.
2: Anna Wollner war das mit einer Zusammenfassung des gestrigen Abends beim Deutschen Filmpreis.

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1: Um 6.30 Uhr mit Martin Wilhelmi. Bundespräsident Steinmeier hat die Menschen dazu aufgerufen, sich für die Demokratie einzusetzen und sich autoritären Tendenzen entgegenzustellen. Steinmeier äußerte sich im traditionsreichen Hambacher Schloss, wo im Jahr 1832 zehntausende Menschen Freiheit und Bürgerrechte eingefordert hatten. Aus der Nachrichtenredaktion Pascal Küpper.
2: Im Hambacher Schloss ist der Freiheitspreis an den polnischen Verfassungsrechtler Bodnar verliehen worden. Steinmeier hat ihn als leidenschaftlichen Kämpfer für Menschenrechte gelobt. Der Bundespräsident hat zugleich davor gewarnt, dass autoritäre Tendenzen sich weltweit ausbreiten. Damit sind Medien, Kultureinrichtungen und auch die Justiz unter Druck. Aber demokratische Gesellschaften können sich ihm zufolge dagegen wehren. Steinmeier hat sich außerdem gegen Versuche gestellt, die Nationalfarben politisch zu vereinnahmen. Schwarz-Rot-Gold, das stehe unter anderem für Freiheit und Völkerverständigung. Und das lasse man sich nicht von denen nehmen, die Demokratie verachten.
1: Die FDP kommt heute in Berlin zu einem Bundesparteitag zusammen. Wolfgang Kubicki will sich dort zum Parteivorsitzenden wählen lassen. Einen Gegenkandidaten hat der 74-Jährige nicht. Lissy Kaufmann aus dem ARD-Hauptstadtstudio zu der Frage, ob die Partei geschlossen hinter Kubicki steht.
3: Naja, also in der Partei ist im Moment eher Unmut zu hören. Unmut darüber, dass es keinen Wettbewerb geben wird. Eigentlich hatte es einen Gegenkandidaten gegeben. Henning Höhne, FDP-Landeschef in Nordrhein-Westfalen. Der hat aber vor kurzem einen Rückzieher gemacht. Das heißt, Wolfgang Kubicki ist der einzige Kandidat, der antreten wird für das Amt des Parteichefs. Kubicki ist aber einer, der aneckt. Der ist ja sehr bekannt für die bissigen Sprüche, die er da gern mal raushaut. Vor kurzem hat er den Kanzler einen Eierarsch genannt. Das kommt nicht bei allen in der Partei gut an. Wenn man sich umhört, dann sagen die meisten, sie rechnen damit, dass er so über 70% schon bekommen wird in der Abstimmung. Aber kein Top-Ergebnis über 90%.
1: US-Präsident Trump will nur ein Abkommen mit dem Iran schließen, wenn seine roten Linien eingehalten werden. Das erklärte ein Regierungsvertreter nach Beratungen im Weißen Haus. Eine der Bedingungen sei weiterhin, dass der Iran niemals eine Atomwaffe besitzen dürfe. Noch immer ist unklar, ob die Waffenruhe zwischen den USA und dem Iran verlängert wird. Im Libanon hat Präsident Aoun erneut die Einhaltung der Waffenruhe zwischen Israel und der Hisbollah-Miliz in seinem Land angemahnt. Er reagierte damit auf die verstärkten Gefechte zwischen den beiden Konfliktparteien. Aus Kairo Magdalena Knöller.
4: In einem Telefonat mit dem US-amerikanischen Außenminister Rubio soll der libanesische Präsident Aoun nach eigenen Angaben betont haben, es sei dringend notwendig, dass alles für einen Waffenstillstand getan werde. Rubio soll ihm dafür seine Unterstützung zugesagt haben. Laut libanesischen Medien durchaus auch mit Druck auf Israel. Im Libanon blicken die Menschen mit Sorge darauf, dass israelische Soldaten immer weiter in ihr Land vorrücken. Sie sollen inzwischen den Litani-Fluss überquert haben. Israel begründet sein Vorgehen mit dem Kampf gegen die vom Iran unterstützte Hisbollah. Die Miliz soll inzwischen mit Drohnen auf Nordisrael schießen, die schwer abzufangen sind.
1: Die Digitalminister der G7-Länder haben sich auf gemeinsame Grundsätze geeinigt, um Kinder und Jugendliche auf Online-Plattformen besser zu schützen. Als ein Punkt wird in der Abschlusserklärung zu ihrer Konferenz in Paris eine Altersüberprüfung genannt. Außerdem kündigten die Staaten an, illegale Inhalte stärker zu bekämpfen. Keine Einigung gab es beim Themenkomplex künstliche Intelligenz und Energieverbrauch. Hintergrund ist, dass KI-Anwendungen große Rechenzentren und damit einen hohen Energiebedarf benötigen. Und das Wetter in Deutschland. Am Tage gebietsweise Schauer und teils kräftige Gewitter, vereinzelt auch unwetterartig. In der Nordhälfte meist trocken, bei Höchsttemperaturen von 18 bis 33 Grad. Am Sonntag wechselnd bewölkt, regional Schauer und Gewitter 17 bis 29. Am Montag mal Sonne und mal Regen bei 18 bis 26 Grad. Das waren die Nachrichten.
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1: Mit einer Meldung, die A3 Oberhausen Richtung Arnheim ist zwischen Emmerich Ost und Beek in den Niederlanden wegen Bauarbeiten gesperrt, und zwar das gesamte Wochenende bis Montagmorgen. Es werden in der Zwischenzeit zwei Brücken abgerissen. Alle Informationen zur Verkehrslage im Norden gibt es jederzeit auf ndr.de und auch in unserer App. Allen unterwegs jetzt sichere und gute Fahrt.

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1: Mit Johannes Krause. Die Tür zum so lange ersehnten ersten Grand-Slam-Sieg steht für Alexander Zverev weit offen. Von den Top 5 der Tennis-Weltrangliste ist nur noch der Hamburger bei den French Open vertreten. Novak Djokovic ist gestern ausgeschieden, davor schon der Weltranglisten-Erste Jannik Sinner. Der spanische Titelverteidiger Carlos Alcaraz ist wegen einer Verletzung erst gar nicht am Start. Aber Deutschlands Nummer 1 im Tennis, Alexander Zverev, der hat in Paris zum 9. Mal in Folge das Achtelfinale erreicht, dafür bis tief in die Nacht gespielt, in 4 Sätzen gegen den Franzosen Quentin Alice gewonnen mit 6:4, 6:3, 5:7 und 6:2. Steffen Gahr.
2: Alexander Zverev hat die Nacht zum Tag gemacht und das vollkommen unnötig. Gegen Quentin Alice führte er schon 2:0 Sätze. Die Zeiger der Stadionuhr waren gerade zum Samstag rüber marschiert. Zverev aber marschierte in die Überstunden. Kein Druck, keine Präzision in den Schlägen und weg war der Satz. Zverev aber kam zurück und holte das Match. Achtelfinale perfekt.
3: Hat ein bisschen Konzentrationsschwankungen gehabt, aber sonst, es war eigentlich okay, das Match, wenn man jetzt den dritten Satz ein bisschen ignorieren kann. Aber sonst, ja, völlig in Ordnung. Ich habe einen Satz verloren in 3 Matches, das ist okay.
2: Spielerisch war es ein Schritt zurück und doch war es ein nächster Schritt nach vorne zum großen Ziel, dem Pokal von Paris. Um 2:30 in der Nacht schlurfte Zverev in Badelatschen zu den Reportern. Der Titelfavorit Zverev?
3: Ich muss mich auf die Sachen konzentrieren, die ich beeinflussen kann, und das sind meine Matches. Ich spiele gegen Frankie de Jong als nächstes. Der spielt hier unfassbar gutes Tennis und das ist mein Fokus.
2: Sinner, Djokovic, alle raus. Was jetzt noch auf den Hamburger zukommt, muss keine Angst machen. Wird genau das zum Problem, dass jeder jetzt den Titel von ihm erwartet?
3: Nochmal, für mich verändert das nicht großartig. Also ich hätte gegen die Spiele, hätte ich erst im Halbfinale spielen können. Also von daher, ich muss erstmal dorthin kommen und ich muss meine Matches gewinnen. Und meine nächste Runde beeinflusst es nicht, die Runde darauf beeinflusst es nicht. Also das heißt, der Einfluss kann erst in einer Woche stattfinden. Und bis dahin muss ich meinen Job gut tun.
2: Zverev blockt ab, egal was andere ihm schreiben.
3: Mein Handy ist aus.
2: Oder was andere sagen oder fragen. Zverev schiebt die Favoritenrolle weg.
3: Ich weiß jetzt nicht, wie oft ich jetzt das noch sagen soll. Ich spiele gegen Frankie de Jong. Der Rest interessiert mich nicht.
2: Sagt es und verschwindet in die Nacht. Die Favoritenrolle aber geht mit ihm.
1: Für die deutsche Fußballnationalmannschaft geht in Herzogenaurach die erste Vorbereitungsphase auf die Weltmeisterschaft in Kanada, Mexiko und den USA zu Ende. Vor dem Testspiel morgen Abend gegen Finnland wird heute nochmal trainiert. Felix Manzel.
4: Trainieren, sprechen, fahren. So die Kurzform des Programms der DFB-Elf heute. Nach der Einheit am Vormittag wird Jamal Musiala nach langer Zeit mal wieder auf einer DFB-Pressekonferenz Platz nehmen. Am Nachmittag dann die Busfahrt nach Frankfurt, wo die deutsche Mannschaft vor dem Testspiel gegen Finnland im Hotel Kennedy 89 The Unbound Quartier beziehen wird. Das Spiel am Sonntag findet in Mainz statt. Möglicherweise präsentiert Bundestrainer Julian Nagelsmann dann schon seine Wunsch-WM-Startformation, die sich gegen Finnland einspielen könnte.
1: Morgen Abend das Länderspiel Deutschland gegen Finnland um 20.45 Uhr in Mainz, allerdings dann ohne Manuel Neuer im Tor. Er wird wegen seiner Wadenprobleme noch geschont. Und Kai Havertz wird auch nicht dabei sein, denn der spielt heute Abend mit dem FC Arsenal gegen Paris Saint-Germain im Champions-League-Finale. Anstoß in Budapest ist bereits um 18 Uhr. Der zweitwichtigste Kontinentalwettbewerb im Vereinshandball heißt European League. Beim Final Four an diesem Wochenende in Hamburg ist die Wahrscheinlichkeit hoch, dass der Siegerpokal einmal mehr in Deutschland bleibt. Thomas Kos.
5: Das gab es noch nie. Exakt die gleichen Halbfinals wie im vergangenen Jahr steigen beim Final Four in Hamburg. Für die deutschen Clubs ist es vor allem die Chance, an einem Wochenende eine verkorkste Saison zu retten und im Idealfall mit dem Titelgewinn sich noch für die Champions League zu qualifizieren. Der Titelverteidiger ist die SG Flensburg-Handewitt, die European League sogar zum 3. Mal in Folge gewinnen kann. Dafür müsste der Bundesliga-Dritte im 2. Halbfinale den Bundesliga-Siebten, die MT Melsungen, wie im vergangenen Jahr aus dem Weg räumen. Zuvor trifft der Bundesliga-Fünfte THW Kiel auf den französischen Pokalsieger aus Montpellier. In der letzten Saison hatten die Kieler überraschend verloren. Über 10.000 Fans werden erwartet. Dem Sieger winkt neben dem möglichen Champions-League-Ticket eine Prämie von 100.000 Euro.
6: Heute mit Claudia Eichberger am Mikrofon. Ich wünsche Ihnen einen guten Morgen. Der Konflikt im Nahen Osten zwischen den USA und dem Iran war auch in der zu Ende gehenden Woche wieder kursbestimmend an den Finanzmärkten. Aber nicht nur. Was sich an den Börsen hierzulande getan hat, fasst Bianca von der Au zusammen.
7: Zu Wochenbeginn am Pfingstmontag legte der DAX kräftig um gut 2% zu. Ein starker Auftakt, der den deutschen Leitindex in Richtung seines Allzeithochs schob, zeitweise sogar über den Rekordwert von 25.507 Punkten, dem Allzeithoch vom Januar. Als Grund für die Kursanstiege wird immer wieder die Hoffnung auf Friedensverhandlungen mit dem Iran genannt. Joachim Schallmeier, Kapitalmarktstratege von der DK Bank.
8: Wenn wir wirklich zu einer Vereinbarung kommen, die vorsieht, dass wir die Transportwege öffnen und tatsächlich auch der Schiffsverkehr wieder einsetzen kann, dann werden wir sehr schnell eine Preisreaktion nach unten sehen.
7: Im weiteren Wochenverlauf legte der DAX wieder den Rückwärtsgang ein. Portfoliomanager Thomas Altmann vom Vermögensverwalter QC Partners warnte, dass die Friedensglocke verfrüht geläutet worden sei. Dennoch machen einige Branchen trotz der geopolitisch unsicheren Lage satte Gewinne, erläutert Caroline Raab, Kapitalmarktstrategin bei Deutsche Bank Research.
9: Die Banken waren sehr stark. Im ersten Quartal war natürlich auch der Energiesektor sehr stark. Der hat die Hälfte des Gewinnwachstums beigetragen in Europa. Der zweite große Beitrag kam vom Finanzsektor. Die Banken profitieren natürlich vom starken Zinsumfeld, was wir natürlich jetzt im Zuge der höheren Ölpreise und höheren Inflationserwartungen auch weiterhin sehen.
7: Teure Energie infolge des Irankriegs hat die deutschen Importpreise im April so stark steigen lassen wie seit über 3 Jahren nicht mehr. Die Einfuhrpreise legten um 5,3% im Vergleich zum Vorjahresmonat zu, wie das Statistische Bundesamt mitteilte. Auf der anderen Seite ist die Inflationsrate überraschend gesunken, von 2,9% im April auf 2,6% im Mai. Ein Grund der sogenannte Tankrabatt. Benzin und Diesel werden seit Anfang Mai steuerlich entlastet. Der dämpfende Effekt dürfte aber nicht von Dauer sein, warnt Commerzbank-Ökonom Vincent Stamer.
10: Wir gehen davon aus, dass die Inflationsrate in den kommenden Monaten weiter steigt. Diese Inflation wird uns vermutlich mindestens bis zum Jahreswechsel begleiten. Das liegt unter anderem daran, dass die hohen Energiepreise, die aktuell ja noch herrschen, dass die mit Zeitverzögerung auch an Lebensmittelpreise, an Dienstleistungspreise, Warenpreise weitergegeben werden und im zweiten Halbjahr dann von uns Konsumenten bezahlt werden müssen.
7: Insgesamt setzen Anleger nach wie vor auf den Dauerbrenner künstliche Intelligenz. Die anhaltende KI-Begeisterung beflügelt insbesondere Tech- und Halbleiterwerte. Davon hat der DAX bekanntlich nicht so viele zu bieten und hinkt verglichen mit den US-Börsen seit Jahresbeginn bei der Kursentwicklung hinterher. In dieser Woche hält sich der DAX immerhin bei über 25.000 Punkten, geht bei 25.104 Zählern aus dem Handel. Auf die Woche gerechnet ein Zuwachs von fast 1%.
6: Bianca von der Au war das mit dem nationalen Börsenrückblick.

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3: 6.45 Uhr.
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5: Mit Clemens Nicol. Brenner wird für Transitverkehr komplett gesperrt. Polizei und Rettungskräfte bereiten sich auf die anstehende Blockade der Brennerroute vor. Ab dem Vormittag sind die Autobahn und alle Nebenstrecken gesperrt. Die Behörden rechnen mit erheblichen Verkehrsbehinderungen. Anlass der Sperrung ist eine Demonstration der Anwohner gegen die Belastung durch den Verkehr. US-Lagebesprechung zum Iran endet offenbar ohne Ergebnis. Ein Treffen im Weißen Haus zum Irankrieg ist Medienberichten zufolge ohne eine Entscheidung von Präsident Trump zu Ende gegangen. Trump hatte zuvor eine endgültige Entscheidung angekündigt. Seit Tagen wird zwischen den USA und dem Iran über ein Abkommen für ein Ende des Irankriegs verhandelt. FDP-Parteitag wählt neue Führung. Mit einem neuen Vorsitzenden an der Spitze will die FDP aus der Krise kommen. Beim Bundesparteitag in Berlin kandidiert der bisherige Vize Kubicki als neuer Parteichef. Bei der letzten Bundestagswahl 2025 scheiterte die FDP an der 5%-Hürde und sitzt inzwischen nur noch in 6 der 16 Landesparlamente. Deutsche Filmpreise sind verliehen. Bei einer Gala am Abend hat das Drama »In die Sonne schauen« 10 Auszeichnungen gewonnen, darunter die Goldene Lola für den besten Spielfilm. Senta Berger wurde für ihre Rolle in »Ach, diese Lücke, diese entsetzliche Lücke« in der Kategorie »Beste weibliche Hauptrolle« ausgezeichnet. Bester Hauptdarsteller wurde August Diehl für seine Leistung in »Das Verschwinden des Josef Mengele«. Unwetterfront sorgt für Probleme im Westen Deutschlands. Gewitter und kräftige Regenschauer sind über Teile Nordrhein-Westfalens gezogen. Bäume stürzten um, Keller liefen voll, Straßen wurden überflutet und Fernzüge mussten in Bahnhöfen warten. Mehrere Städte berichteten von zahlreichen Feuerwehreinsätzen.
3: Montenegro wurde vor 20 Jahren unabhängig. Anfang Juni findet passend dazu der diesjährige EU-Westbalkan-Gipfel in Tivat an der montenegrinischen Adriaküste statt. Montenegros proeuropäischer Premier Spajic sagt, er würde die EU-Beitrittsverhandlungen bis Ende dieses Jahres erfolgreich zum Abschluss bringen, um dann 2028 beizutreten. Unser Korrespondent Oliver Schosch ist durchs Land gereist und hat sich umgehört, wie realistisch dieser Plan ist. Und er hat eine Menge großer Hürden entdeckt, wie Korruption, Probleme bei der Rechtsstaatlichkeit und gravierende Umweltbelastungen. Viele Montenegriner sind der Ansicht, dass ihr Land nur der EU beitreten kann, wenn Brüssel beide Augen zudrückt.
6: So klingt ein Esel, wenn er Hunger hat. Und Darko Savilic hat rund 80 davon auf seiner Eselfarm im Dorf Martinici in den Hügeln rund 20 Kilometer nördlich der montenegrinischen Hauptstadt Podgorica. Es ist Fütterungszeit. Savilic wirft Heu und Körner in die Futtertröge an der Koppel. Eine Gruppe von Eselstuten und Fohlen steht aufgereiht an den Trögen. Sie kauen genüsslich. Darko Savilic hat viele dieser Tiere vor dem sicheren Tod gerettet. Der 52-jährige Ornithologe und Naturschützer ist international bekannt dafür. Der Umgang mit Eseln ist in Montenegro nicht immer gut, auch wenn der Esel eine Art Symboltier des Landes ist.
7: Der Esel gehört zum Natur- und Kulturerbe Montenegros. Der Esel hat den Menschen geholfen, das schwere Leben in den montenegrinischen Dörfern zu meistern. Lange Zeit gab es ja keine Maschinen, keine Straßen, keine Wasserleitungen. Der Esel hat geschleppt, er hat gezogen, er hat Trinkwasser transportiert. Der Esel war maßgeblich für den Aufbau Montenegros verantwortlich.
8: Region najodgovorniji za izgradnju Crne Gore.
6: Savilić erzählt, dass er als Kind immer wieder am Straßenrand Esel gesehen hat. Damals gab es Tausende. Doch durch die zunehmende Mechanisierung in der Landwirtschaft wurde die Eselpopulation drastisch reduziert. Im Jahr 2015 wurden in ganz Montenegro nur noch 150 Esel gezählt.
8: Ich
7: habe gesehen, dass der Esel eine der bedrohtesten Tierarten geworden ist. Ich habe auf Viehmärkten gesehen, dass sie ganze Esel für 25 Euro verkaufen, aber nicht als Arbeitstier. Die Esel wurden von Jägern gekauft, um sie zu schlachten und an die Jagdhunde zu verfüttern.
6: Savilić beschloss, auf dem familieneigenen Hof in Martinici Esel zu retten und ihnen ein Gnadenbrot zu geben. Die Eselfarm wurde eine Touristenattraktion in Montenegro mit Besuchern aus aller Welt. Auch andere Montenegriner eiferten Savilić nach. Mittlerweile sieht man oft Esel in Ferienwohnanlagen auf Koppeln als Touristenattraktion. Die Eselpopulation in Montenegro ist wieder gestiegen, von 150 auf 900 Esel. Und der Wert eines Esels ist auch gestiegen, von 25 auf 500 Euro. Savilić sagt, dass er den Esel wieder auf den Thron gehoben hat. Und er hat in gewisser Weise geholfen, EU-Standards in Montenegro einzuführen. Denn bei den EU-Beitrittsverhandlungen mit Montenegro gibt es das Kapitel 12, das sich mit Landwirtschaft und Tierschutz beschäftigt. Bei der Tierhaltung fordert die EU die sogenannten 5 Freiheiten für Tiere ein. Dazu gehören die Freiheit von Hunger und Durst, von Unbehagen, von Schmerz und Krankheit, von Angst und die Freiheit der Tiere, natürliche Verhaltensweisen auszuleben.
7: Was meine Farm angeht, sie ist schon lange der EU beigetreten. Meine Esel haben viel Auslauf, sie haben keinen Stress, sie bekommen nur Naturprodukte zu fressen. Doch was den Rest des Landes angeht, da gibt es beim EU-Beitritt noch einiges an Arbeit. In der EU gibt es strenge Regeln, was Recht und Gesetz angeht. Wir sind aber eine Nation, die es nicht gewohnt ist, dass Gesetze eingehalten werden. Wir sind eher Experten darin, nach Lücken in der Gesetzgebung zu suchen.
6: Die mangelnde Rechtsstaatlichkeit ist das größte Problem Montenegros auf dem Weg in die EU. Montenegro ist die Heimat von berüchtigten Kokain-Clans, die weltweit vernetzt sind. In Montenegro sind die Politik und die organisierte Kriminalität eng miteinander verbandelt. Und auch die Justiz hängt da zum Teil mit drinnen. Doch zuletzt wurden Montenegro Fortschritte bescheinigt. Die Justiz greife spürbar härter durch. Es gab mehrere Festnahmen hochrangiger Politiker, Justizvertreter und Beamter, die mit der Mafia zusammengearbeitet hatten. Die unabhängige Organisation World Justice Project mit Sitz in Washington misst und vergleicht die Rechtsstaatlichkeit in allen Ländern der Welt. Montenegro lag hier zuletzt auf Platz 55 von 143. Damit würde das Land in der EU nicht am allerschlechtesten dastehen, sondern besser als Bulgarien und Ungarn. Veselin Radulovic ist ein bekannter, unabhängiger Anwalt in Montenegro, der seit vielen Jahren für eine saubere Justiz in seinem Land kämpft. Er sieht die aktuelle Entwicklung allerdings nicht so positiv, sondern eher skeptisch.
9: Wir können sagen, dass wir auf einem guten Weg sind, was den EU-Beitritt angeht. Aber nur, weil der Beitritt ein geopolitisches Ziel der EU ist. Was es leider nicht gibt, das sind echte qualitative Reformen in Montenegro. Es gibt einige Festnahmen korrupter hoher Funktionäre in der Justiz, aber das Entscheidende in diesem Bereich ist, dass man an das Vermögen herangeht, das durch Korruption und organisierte Kriminalität erworben wurde. Aber das gibt es bei uns noch nicht.
6: Ein großer Teil des Vermögens, geschätzt im Wert von mehreren 100 Millionen Euro, soll dem Djukanovic-Clan gehören. Milo Djukanovic war über Jahrzehnte die prägende politische Figur in Montenegro. Anfangs war er ein Gefolgsmann des serbischen Präsidenten und Kriegstreibers Slobodan Milošević. Djukanovic regierte ab 1991 den montenegrinischen Landesteil des zerfallenden Jugoslawiens, das am Ende nur noch aus Serbien und Montenegro bestand. Doch Djukanovic überwarf sich ab 1994 mit Milošević und führte Montenegro einige Zeit später, 2006, in die Unabhängigkeit und Loslösung von Serbien. Der pro-montenegrinische, pro-europäische Milo Djukanovic regierte in Montenegro mehr als 30 Jahre lang. Gegen Ende hin wurde er allerdings immer unbeliebter, denn die Politik in Montenegro war hochkorrupt. Nun stellt seit 2023 die neue pro-europäische liberale Partei Europa Jetzt mit Miloj Kuzbajic den Premierminister und Regierungschef. Er ist sehr jung, er ist 38. Er kommt aus dem Finanzsektor. Er hat in Tokio bei Citigroup und in Singapur bei Goldman Sachs gearbeitet, um dann zurückzukehren und sein Heimatland voranzubringen. Spajic gilt als gemäßigter pro-europäischer Serbe, als Alternative zum pro-montenegrinischen Block um die DPS-Partei, die sich nach Djukanovics Rückzug immerhin teilweise erneuert hat. Spajic will Montenegro nun final in die EU führen, bis 2028, so der Plan. Und Spajic gibt sich dabei als die nicht korrupte Alternative zur DPS. Er baue eine funktionierende Justiz in Montenegro auf. Ob das so stimmt, darüber wird im montenegrinischen Parlament oft heftig gestritten. Bei einer Parlamentssitzung Ende April nannte der Oppositionsführer der DPS-Partei Daniel Živković die typischen Vorwürfe an Premier Spajic und sein Team.
9: Wir haben hier eine Regierung, die den Rekord hält, was Versprechungen angeht, die nicht eingehalten wurden. Sie, Herr Premierminister, haben den Bürgern einen höheren Lebensstandard versprochen und viele Investitionen, die nie gekommen sind. Sie haben den Bürgern eine Meritokratie versprochen, in der sich Leistung und Können auszahlen und in der Vetternwirtschaft und die Beschäftigung von Parteimitgliedern gestoppt werden. Doch all das geht bei Ihnen einfach weiter. Sie haben vor allem eines erreicht. Sie haben den größten Regierungsapparat aufgebaut, den es jemals in Montenegro gab und ich glaube auch in der ganzen Welt. Ihr Kabinett hat 32 Mitglieder, 25 Minister und 7 Vizepremiers. Montenegro hat aber nur 620.000 Einwohner. China zum Beispiel hat 1,4 Milliarden Einwohner und kommt mit 21 Ministerien aus. China ima milijardu i 400
6: miliona stanovnika sa 21 ministarstvom. In Montenegro gibt es so viele Ministerien, weil es eine ziemlich komplexe Regierungskoalition mit vielen Beteiligten gibt, die alle zufriedengestellt werden wollten. Spajic und seine Europa-Jetzt-Partei mussten, um eine Koalition gegen die DPS zu bilden, mit 4 Parteien und Bündnissen zusammenarbeiten und dazu mit Minderheitsvertretern von Albanern, Bosniaken und Kroaten. In der Regierungskoalition sind auch serbisch-nationalistische und russlandfreundliche Vertreter. Sie müssen in Schach gehalten werden, damit sie den EU-Kurs nicht torpedieren. Bislang klappt das, die montenegrinische Regierung hält. Premier Miloj Kuzbajic versucht in politischen Auseinandersetzungen immer mit seinen Erfolgen im EU-Beitrittsprozess zu punkten.
9: An all diejenigen, die behaupten, wir würden nur in die EU aufgenommen werden, weil die EU das unbedingt will, an all diejenigen habe ich eine ganz einfache Frage. Was haben wir denn bislang nicht erfüllt von den Beitrittskriterien? Wir haben jetzt in wenigen Monaten das geschafft, was die Vorgängerregierungen 10 Jahre lang nicht geschafft haben. Alle 33 Verhandlungskapitel sind eröffnet. Die früheren Regierungen haben davon gerade mal 3 Kapitel abgeschlossen. Mit uns sind jetzt 14 Kapitel abgeschlossen. Und von den übrigen 19 Kapiteln sind die meisten zu 90-95% erledigt. Wir werden alles bis Ende dieses Jahres erledigen. Und dann geht es auf die politische Bühne. Dann reden wir darüber, ob wir die Unterstützung von allen 27 EU-Mitgliedern haben oder nicht.
6: Premier Miloj Kuzbajic gibt sich immer sehr sicher, dass der montenegrinische EU-Beitritt im Jahr 2028 klappen wird. Doch dafür braucht es eine einstimmige Entscheidung aller 27 Mitgliedstaaten. Am Ende kann immer ein einzelnes Land ausscheren.
3: Oliver Schosch berichtete über Montenegro, ein Land, das vor 20 Jahren unabhängig wurde und das nun den Weg in die Europäische Union sucht.

0: Es ist 7 Uhr. 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
1: Die Nachrichten mit Martin Groß. Guten Morgen.
2: Es kam eine schwarze Wand auf die Stadt Münster zu. Wir haben innerhalb von kürzester Zeit, ungefähr eine Stunde, circa 120 Einsatzstellen, die sich angehäuft hatten.
1: Dieser Feuerwehrsprecher aus Münster beschreibt, wie sich das Unwetter dort ausgebreitet hat. Im gesamten Münsterland gab es am Abend und in der Nacht mehr als 1000 Feuerwehreinsätze. Anna Jonicek, WDR aktuell. Sind die Unwetterfolgen auch heute Morgen noch zu spüren?
3: Ja, vor allem im Bahnverkehr. Der starke Wind hat gestern Abend und auch in der Nacht zahlreiche Bäume umstürzen lassen und die sind unter anderem auf Bahnstrecken gefallen und haben dort Oberleitungen abgerissen. Ganz viel ist da schon repariert worden, damit es heute Morgen vor allem im Fernverkehr wieder normal läuft. Im Münsterland gab es aber so viel zu tun, dass da noch nicht alles abgearbeitet ist. Die Strecke von Münster nach Rheine beispielsweise ist noch komplett gesperrt. Von Münster nach Osnabrück ist zumindest ein Gleis frei. Im Regionalverkehr gibt es in ganz NRW noch zahlreiche Sperrungen, die sollen im Laufe des Vormittags freigegeben werden.
1: In Berlin ist der Deutsche Filmpreis verliehen worden. Unter anderem wurde Wim Wenders ausgezeichnet. Dabei griff der Regisseur einen seiner Filme aus den 70er Jahren auf. Eine Szene daraus ist mittlerweile umstritten. Darin ist die damals minderjährige Schauspielerin Nastassja Kinski mit nacktem Oberkörper zu sehen. Einem Medienbericht zufolge will sie die Szene rausschneiden lassen. Wenders sagte, er wolle darüber nun eine Debatte anstoßen.
4: Weil ich bin recht ratlos. Und ich hoffe, dass ich ein bisschen Rat bekomme. Und ich hoffe, dass das auch ein Gespräch wird über Filmerbe und wie man Filme, alte Filme, interpretieren darf. Ob man so tun darf, als wäre der Film gestern gedreht und man könnte so drüber reden. Oder als ob er eben ein Zeitdokument ist, aus seiner Zeit, in der andere Maßstäbe gelten.
1: Wenders sagte auch, aus heutiger Sicht würde er die Nacktszene mit der Minderjährigen nicht mehr drehen. Bei der Verleihung des Filmpreises standen auch andere Persönlichkeiten im Mittelpunkt. Senta Berger und August Diehl als beste Schauspieler sowie Regisseurin Mascha Schelinski, deren Film In die Sonne schauen die Goldene Lola erhielt. Weitere Meldungen im Überblick. Die FDP will sich heute personell neu aufstellen, um aus der Krise zu kommen. Auf dem Bundesparteitag in Berlin soll Wolfgang Kubicki zum Vorsitzenden der Liberalen gewählt werden. Er würde Christian Dürr ablösen, der nach einem Jahr als Parteichef vorzeitig abtritt. Unter seiner Führung war die FDP aus zwei Landtagen geflogen. Auch im Bundestag ist sie nicht mehr vertreten. Der Kadaver des Buckelwals vor der dänischen Insel Anholt soll dieses Wochenende an Land gezogen werden. Das tote Tier liegt seit etwa 2 Wochen im flachen Wasser. Geplant ist, dass der Kadaver am Strand untersucht wird. Das soll Aufschluss darüber geben, woran der Wal starb und ob er mit der umstrittenen Aktion in der deutschen Ostsee wirklich hätte gerettet werden können.
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1: Bielefeld soll heute zu einer bunten Fahrradstadt werden. Unter dem Motto Klima meets History gibt es Familienaktionen im Historischen Museum und eine Fahrradparade durch die Innenstadt. Jana Haver, WDR Bielefeld.
5: Los geht's um 15 Uhr am Bielefelder Rathaus. Von hier fahren Familien und Kinder mit ihren Fahrrädern etwa 7 Kilometer quer durch Bielefeld bis zum Historischen Museum. Dort präsentieren Schüler und Schülerinnen 10 selbstgestaltete Fahrräder, sogenannte Dutch Flower Bikes. QR-Codes an den Rädern informieren über Bielefeld als historisches Zentrum der Fahrradindustrie und die Bedeutung des Fahrradfahrens für den Klimaschutz. Außerdem gibt's verschiedene Familienaktionen wie Kinderschminken, Rallyes und Kreativaktionen.
1: Das war WDR aktuell. Das Wetter in Nordrhein-Westfalen. Es wird ein sonniger Tag. Nur zwischen Eifel und Sauerland sind vereinzelt Schauer oder Gewitter möglich. Und die Temperaturen steigen auf 25 Grad in Attendorn, 26 Grad in Ibbenbüren und 28 Grad in Bonn. Morgen wechseln sich Schauer, gelegentliche Gewitter und sonnige Phasen ab. Und auch am Montag bleibt es wechselhaft bei nur noch 20 bis 24 Grad. Die Zeit 7.04 Uhr. 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Die A3 Oberhausen-Arnheim ist zwischen Emmerich-Ost und Beek in den Niederlanden in beiden Richtungen wegen Bauarbeiten bis Montagmorgen gesperrt. Dort werden 2 Brücken abgerissen. Und die A516 Oberhausen-Eisenheim Richtung Oberhausen ist zwischen Oberhausen-Eisenheim und Stärkrade wegen Bauarbeiten bis 10 Uhr gesperrt.
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6: Hi. Ich bin Marlies Schaum. Herzlichen guten Morgen. Ist ja immer noch lecker klebrig warm da draußen. Aber immerhin, endlich Samstag. Reden wir über das, was spannend ist. Zum Beispiel dieser Tankrabatt. Also der scheint echt zu wirken, aber den gibt's ja nur noch 1 Monat lang. Kommt danach vielleicht irgendwas anderes? Also es machen ein paar Ideen die Runde, über die wir in wenigen Minuten auch reden werden. Und wir checken eine Serie, die wirklich innerhalb weniger Tage einen ganz krassen Cook-Hype hingelegt hat. Off Campus heißt sie. Aber erstmal ist dieser Samstag wirklich der Auftakt für das Wochenende von Wolfgang. Also er will ab heute die FDP wieder beleben. Wolfgang Kubicki, der will sich beim Parteitag der FDP zum Bundesvorsitzenden wählen lassen. Erstmal nur für ein Jahr. Aber ja, damit die Liberalen wirklich wieder aufleben und nicht aus den letzten Landesparlamenten purzeln. Denn im Bundestag sind sie seit der letzten Wahl ja nicht mehr vertreten. Stefan Böhnke hat sich mal angesehen für uns, wie Kubicki dieses Projekt Wiederbelebung angeht und warum überhaupt. Kubicki selber sagt:
7: Nach 55 Jahren FDP-Mitgliedschaft muss man mir einfach nachsehen, dass ich nicht zusehen wollte, dass meine Partei zugrunde geht.
8: Kubicki ist das bekannteste Gesicht der Liberalen in Deutschland. Er ist präsent in vielen Medien. Über diese Sichtbarkeit möchte er die FDP von der außerparlamentarischen Opposition wieder auf die politische Bühne bringen. Sein Zeitplan ist ambitioniert.
7: Wenn es mir nicht gelingt, innerhalb dieses einen Jahres die FDP über 5% zu hieven mit den vielen Mitgliedern, die wir haben, mit den vielen Mitstreitern im Präsidium, im Bundesvorstand, dann weiß ich, was Kubicki angeht, auch nicht weiter. Dann kann ich es nicht.
8: Der Kieler Politikwissenschaftler Professor Wilhelm Knielang sagt, er sehe im Moment keine Person in der FDP, die so viel Aufmerksamkeit für diese Partei erzeugen könne wie Kubicki. Aber
9: was Kubicki auch immer ausgezeichnet hat, ist einfach mal in deutscher Sprache gesagt ein Raushauen. Und das kann natürlich auch mal brutal nach hinten losgehen.
8: Denn künftig sei er das Gesicht der FDP. Für den Politikwissenschaftler Knielang entfallen damit auch bisherige Freiheiten. Glück für Kubickis Aufgabe, die FDP wieder zu stabilisieren, wünscht ihm sogar sein Erzrivale Ralf Stegner von der SPD.
10: Und wenn es eine ordentliche liberale Partei gäbe im Parlament, wäre mir das deutlich lieber als andere, die da so sitzen. Aber die Fähigkeiten hat, so eine Partei aufzubauen und auszugleichen und zu integrieren, da hätte ich meine Zweifel. Aber er hat genug, wie sagt man, Rampensauqualität, glaube ich, um die 2% zu holen, die brauchen, um wieder in die Lebenszone zu kommen.
8: Umstritten ist Kubickis Kurs in Sachen Brandmauer zur AfD. Eine Zusammenarbeit oder Koalition mit ihr lehnt Kubicki ab.
7: Aber ich habe nichts dagegen, wenn Ideen der Freien Demokraten mit wem auch immer durchgesetzt werden würden. Wenn es ein vernünftiger Vorschlag ist, der von den Freien Demokraten kommt und der eine Mehrheit findet und wir glauben, dass das, was wir machen, vernünftig ist, dann wären wir ja ziemlich bescheuert zu sagen, wir stellen den Antrag nicht oder ziehen ihn wieder zurück, weil die AfD zustimmen könnte.
8: Der Kieler Politikwissenschaftler Professor Wilhelm Knielang ist da skeptisch. Man müsse genau überlegen, in welche Richtung man mit der FDP gehen wolle.
9: Ich glaube, über Koalition redet auch Kubicki nicht. Es geht darum, ob man vielleicht in einzelnen Sachfragen tatsächlich zusammenkommen kann. Darüber kann man politisch streiten und da gibt es auch unterschiedliche Positionen. Ich würde davon abraten.
8: SPD-Mann Ralf Stegner warnt die FDP unter Wolfgang Kubicki sogar davor, politisch falsch abzubiegen.
10: Das würde ich bei Kubicki, sagen wir mal, ein bisschen kritisch sagen. Man muss jetzt auch gucken, wo man sich orientiert. Immer so, zwischen Union und AfD ist kein Platz. Da gehört die FDP nicht hin. Wenn man da seinen Platz suchen sollte, sage ich mal im Konjunktiv, dann geht das schief.
8: Ein Jahr gibt Wolfgang Kubicki sich, um die FDP wieder aufzubauen.
6: Dann warten wir ab, wie er das schafft und wie viel Prozent es letztlich werden. Es gibt ja allein in diesem Jahr noch 3 wichtige Landtagswahlen, auch für die FDP. Ne? Und Kubicki ist ja der einzige Kandidat für diesen Bundesvorsitz seiner Partei. Sein stärkster Konkurrent, der kommt aus NRW, der hat vor wenigen Wochen zurückgezogen. Und ob das vielleicht tatsächlich ein richtig guter Schachzug war, dieses Zurückziehen, dazu haben wir eine Meinung im WDR5-Morgen-Echo in gut 20 Minuten. Aber weil es durch den Iran-Krieg an den Tankstellen ja gerade so teuer geworden ist, da hat die aktuelle Bundesregierung vor einem Monat ja die Steuer auf Benzin und Diesel gesenkt. Tankrabatt nennen wir das so, mal eben Pi mal Daumen.

0: Aber definitiv hat der Tankrabatt auch mit dazu beigetragen, dass Tanken jetzt günstiger ist und dass auch die Inflationsrate nicht mehr ganz so hoch ist.
1: Es gab ja diese Sorge, dass die Konzerne sich den Rabatt teilweise oder ganz einstecken würden. Kann man irgendwie irgendwo nachvollziehen, ob das passiert ist?
0: Das kann man schon. Es gibt da verschiedene Stellen, die Monopolkommission zum Beispiel, das IFO-Institut, die tracken das, die veröffentlichen das auch alle online. Am Anfang war das so, dass die Konzerne tatsächlich nicht alles weitergegeben haben, auch längst nicht alles. Inzwischen tun sie das schon überwiegend. Das dürfte auch daran liegen, dass ja wirklich der öffentliche Druck auch massiv war. Wenn es jetzt aber so einen Rabatt länger gäbe, dann könnte es natürlich schon sein, dass dann nach einer Zeit doch wieder weniger ankommt bei den Autofahrerinnen und Autofahrern und sie eben doch nicht alles weitergeben.
1: Jetzt haben wir Halbzeit beim Tankrabatt. Ein Monat liegt noch vor uns und danach. Geht es dann weiter wie vorher, also ohne Rabatt oder doch eine Verlängerung?
0: Ich glaube ehrlich gesagt nicht, dass dieser Tankrabatt weitergeführt wird. Da hieß es ja auch schon von Bundesverkehrsminister Schnieder, der Staat, der komme irgendwann an die Grenzen seiner Möglichkeiten. Dieser Tankrabatt, der ist ja einfach teuer. Er kommt auch nicht wirklich bei denen an, die wenig Geld haben. Also es profitieren viele, die bräuchten das gar nicht unbedingt in Zeiten von leeren Kassen. Der Verbraucherzentrale Bundesverband, der hat gestern auch gefordert, diesen Tankrabatt nicht weiterzuführen. Ich habe da mal nachgefragt bei Ann-Kathrin Beermann, die leitet da das Team Mobilität, was sie sich denn so vorstellt stattdessen an Entlastungen.
2: In der aktuellen Zeit, wo wir gerade eine Entspannung wahrnehmen, würden wir sagen, sollten keine neuen Entlastungsmaßnahmen geknüpft werden, die dann einfach sehr teuer sind und nicht bei den VerbraucherInnen ankommen, sondern vielleicht erstmal die Situation beobachten und nur, falls sich die Krise wieder verschärfen sollte langfristig, kann man wieder schauen, ob man zum Beispiel durch eine Stromsteuersenkung die VerbraucherInnen entlasten sollte.
0: Also es gibt schon reichlich Ideen, ne, an Entlastungen, aber die knüpfen gar nicht unbedingt alle bei den Spritpreisen an. Aber falls die Preise dann doch länger hoch bleiben oder ja noch weiter steigen, dann gibt es eben schon auch einige Entlastungsideen.
1: Welche denn dann ganz konkret?
0: Also es gibt schon noch was, was an den Tankstellen ansetzt. Es gibt ja immer wieder Forderungen nach so einem Preisdeckel, einem festen oder einem flexiblen, speziell an Tankstellen. Es gibt ein paar Ökonomen, die sind dafür, aber eben auch viele dagegen. Preise sind ja ein wichtiges Signal, dass etwas knapp ist. Und ich glaube ehrlich gesagt auch nicht, dass das mit der aktuellen Regierung kommen würde. Dann gibt es die Wirtschaft, die ja auch immer wieder Entlastung fordert. Da habe ich mit Ökonom Justus Haukapp gesprochen von der Heinrich-Heine-Uni Düsseldorf. Der würde da aber eher auf die ja anstehenden großen wirtschaftspolitischen Reformen setzen, statt jetzt auf so gezielte Preisentlastungen. Und wenn man dann Verbraucherinnen und Verbraucher entlasten will, dann bitte zielgerichtet, sagt er, also die, die wirklich wenig Geld haben.
3: Für die ist letztendlich die Inflation oder die Preissteigerung bei Lebensmitteln viel relevanter als die Benzinpreissteigerung oder auch bei den Energiekosten, was etwa das Heizen angeht. Ich wäre allerdings dafür, dann nicht unbedingt an den Preisen anzusetzen, sondern dann gegebenenfalls die entsprechenden Zuwendungen zu erhöhen, damit das bezahlbar bleibt.
0: Da könnte man zum Beispiel beim Wohngeld ansetzen. Man könnte sich auch sowas wie eine Einmalzahlung vorstellen, die der Staat dann bestimmten Leuten überweist. Da fehlen dem Staat bisher aber einfach noch viele Kontonummern. Das heißt, das könnte man sicherlich nicht von heute auf morgen umsetzen.
1: Infos von Luisa Schmidt im WDR5 Morgen Echo. Merci.

0: Schön verträumt in den Samstagmorgen, ne? Im WDR 5 Morgen-Echo mit Dream in the Glow von Nansem. Also bei unserem Mehrfamilienhaus im Kölner Norden hat sich gestern wirklich ganz, ganz fies und ekelhaft dunkel zusammengebraut. Aber so richtig heftig war es dann eigentlich nicht. Also die Gewitter zumindest nicht so über Köln. Es hat wohl vor allem das Münsterland getroffen. Daniel Schwingheuer, WDR aktuell, hat es im Blick. Wie heftig war es, Daniel?
1: Ja, das hat schon ordentlich gerumst. Am meisten werden heute wohl noch Bahnpendelnde von dem Unwetter mitbekommen. Etliche Strecken sind aktuell noch gesperrt. In den meisten Fällen sind umgestürzte Bäume für die Sperrung verantwortlich. Ein Flixtrain auf dem Weg nach Köln, der musste gestern auf offener Strecke anhalten und da konnte man dann nicht mehr die Türen öffnen wegen der beschädigten Oberleitung. Immerhin sind zwei Fernverkehrsstrecken zwischen Westbevern und Osnabrück und Herford und Hamm seit ungefähr einer Stunde wieder offen. Die Feuerwehren waren gestern natürlich im Dauereinsatz. Im Kreis Coesfeld alleine waren es über 200 Einsätze wegen vollgelaufener Keller und umgestürzter Bäume. Noch mehr sogar im Kreis Steinfurt. Da meldet die Feuerwehr sogar 800 Einsätze. Ein Auto blieb in einer Unterführung stecken. Und die Bielefelder Feuerwehr, die spricht von 5 Verletzten bei Unfällen und 2 Hausbränden.
0: Gut, nicht schön. Alles nicht schön. Aber jetzt so Wochenende und Wetter, wir kommen gleich noch dazu, ob da noch ein paar Gewitterchen um die Ecke schießen. Denn im Mai ist ja immer wahnsinnig viel los. Ich muss nachher noch zum Musikschulfest. Das soll draußen stattfinden. Wie sieht's aus?
1: Ich weiß nicht, ob das stattfinden wird. Das müsstest du gleich nochmal bei der Musikschule nachschauen.
0: Kurz nach, ja?
1: Gestern zum Beispiel ist die Gewitterfront über das Dürpelfest in Solingen gezogen. Das kennt vielleicht der eine oder die andere. Das ist das größte Stadtfest im bergischen Städtedreieck mit bis zu 100.000 Besuchern. Das wurde vorsorglich unterbrochen, auch weil Sturmböen von 90 Stundenkilometern erwartet wurden. Sobald das Gewitter durch war, hat der Veranstalter dann beschlossen, dass weitergefeiert werden kann. Da haben die Buden dann gegen 21 Uhr wieder geöffnet. In Münster gab es ein Open-Air-Konzert, das abgesagt wurde. Da sind die Fans dann in ein Parkhaus und haben dann eine spontane Party gefeiert. Davon gibt's Videos bei TikTok. Da können wir einfach mal kurz reinhören.
0: Gute Laune geht weiter.
1: Ja,
0: auch im Parkhaus.
1: Und in Hamm, da findet aktuell ein Klimacamp statt. Von dort aus organisieren Aktivisten Protestaktionen. Auch über das Camp ist das Gewitter gezogen. Die Zelte wurden geschlossen und Feuerwehr und die Stadt haben einen Bustransfer in eine Turnhalle organisiert.
0: Da halten wir heute natürlich auch alle auf dem Laufenden, was dieses Wetter angeht. Vielen Dank erstmal, Daniel. Die Gewitter der Nacht sind also erstmal durch. Aber Milena Fuhrmann, mein Musikhochschulfest hier, das kommt ja noch. Mhm. WDR-Wetterredaktion, liebe Milena, kommen heute noch ein paar Gewitter?
2: Ja, tatsächlich. Und es sind auch schon welche unterwegs, die ziehen gerade von Belgien rein. Der deutsche Wetterdienst, der warnt für die Region zwischen Städteregion Aachen und Eifel gerade aktuell vor starkem Gewitter. Sturmböen sind da möglich, Starkregen und auch Hagel sind nicht gänzlich ausgeschlossen. Aber, das sage ich jetzt direkt dazu, es ist jetzt nicht eine Warnung vor Unwetter, was wir ja auch gestern zum Teil hatten. Es ist nicht ausgeschlossen, dass ganz wirklich örtlich begrenzt das unwetterartig ausufern kann. Betonung liegt auf kann, aber eben nicht auf muss. Das ist nochmal eine andere Lage als gestern. Das bedeutet, dass wir uns das also heute ein bisschen mal durchatmen können, aber eben auch darauf einstellen müssen, dass immer mal wieder solche Schauer und auch kräftige Gewitter durchziehen können. Dieses Mal allerdings oder

0: heute vor allem südlich der Ruhr. Das bedeutet so zwischen Eifel und Sauerland sind die eher anzutreffen als in den restlichen Regionen.
1: Aber so richtig frisch wird es dadurch nicht, habe ich das Gefühl.
0: Nein,
1: es klebt draußen irgendwie immer noch auf der Haut.
0: Ja, das ist es. Wir haben heute auch wieder sommerliche Temperaturen. 21 bis 28 Grad sind an der Spitze möglich. Aktuell schon 14 bis 18 Grad. Man merkt, es wird einfach insgesamt etwas schwüler. Die Luft ist etwas drückender und die entlädt sich dann natürlich dann in den Schauern und Gewittern, die durchziehen.
1: Gut, stürmen, mitnehmen und unterstellen irgendwo muss immer drin sein. Lieben Dank, Milena Fuhrmann aus der WDR Wetterredaktion.
0: Gerne.

0: Wenn sich 36 Millionen Menschen innerhalb weniger Tage auf eine neue Serie stürzen oder zumindest mal ganz kurz reinseppen, dann ist das für so einen Anbieter wie Amazon Prime ein wahres Händereiben. Also die College-Serie Off Campus, die sorgt bei denen seit Mitte Mai für richtig glückliche Gesichter. In der Serie geht's um Liebe an einem College, man hat's schon geahnt. Wer es nicht kennt, das Ganze basiert auf einer wirklich sehr erfolgreichen Buchreihe. Und Simone Sohn, die hat sowohl die Bücher gelesen, als auch die ganze erste Staffel Off Campus schon inhaliert fürs WDR 5 Morgen Echo. Simone, für alle wie mich, die das weder gesehen haben bis jetzt, noch gelesen, wer verliebt sich jetzt denn genau in wen?
1: Ach, da verlieben sich so einige. In der Buchreihe, da dreht sich alles um eine Eishockeymannschaft an einer fiktiven amerikanischen Uni in Massachusetts, der Brier University. Und in jedem Band geht es um einen anderen Spieler, der sich verliebt. Also da steht jedes Mal ein anderes Paar im Vordergrund. Und bei der Serie jetzt, da vermischt sich das aber schon alles so ein bisschen in der ersten Staffel.
0: Das heißt, wer fängt dann in der ersten Staffel der Serie mit dem Verlieben so an?
1: Also da dreht sich hauptsächlich alles um Hannah und Garrett. Er ist der Superstar der Eishockeymannschaft und sehr von sich selbst überzeugt. Sie studiert Musik und ist eher so gar keine Partymaus. Und diese beiden, die gehen einen Deal miteinander ein.
2: Du bist mein Nachhilfeschüler und mein Fake-Boyfriend, sodass Justin neidisch wird?
1: Deal. Ja, so Fake-Beziehungen, das ist ja ein sehr beliebtes Motiv in solchen Geschichten. Also die zwei, die sich anfangs eher nicht so gut riechen können oder sehr unterschiedlich sind, die verbringen zwangsweise viel Zeit miteinander und verlieben sich dann doch auch in echt. Da knistert's dann immer schön und hier gibt's halt jede Menge romantische, aber auch richtig heiße Szenen und die Chemie zwischen den beiden Hauptfiguren, die ist dabei richtig toll. Aber es dreht sich jetzt auch nicht alles nur um die Love Story, es gibt auch schon noch so ein paar diepe Themen.
0: Welche denn?
1: Also zu viel möchte ich natürlich nicht verraten, aber beide Hauptfiguren, die haben ihr Päckchen zu tragen mit teils krassen Hintergründen. Also ich halte es mal so generell, es geht um Missbrauch und es geht um mentale Gesundheit.
0: Also nicht nur offensichtlich rosarot und optisch schön, sondern auch tiefergehend. Mhm. Und es begeistert ja offensichtlich wirklich viel. Ich meine, die Bücher haben sich schon wahnsinnig gut verkauft, ne? Die erste Staffel jetzt in den ersten Tagen schon sehr viel gestreamt. Dann gibt's wahrscheinlich bald die nächste.
1: Ja. Nehme ich an? Ja, die ist tatsächlich schon bestätigt. Und wer bis dahin nicht abwarten kann, wirklich, es gibt genügend Stoff zu lesen. Ist auch krass, wie gerade die ganzen 5 Bände dieser Bücherreihe wieder überall ganz oben in den besten Listen auftauchen. Und es gibt sogar noch Spin-off-Reihen, also weitere Geschichten, die an dieser Brier University spielen.
0: Und immer geht's um Liebe, hast ja schon klar gemacht, oder?
1: Ja. Ich würde sagen, am Ende ist wohl auch das Erfolgsrezept. Ich glaube, der große Reiz liegt ja darin, Leuten dabei zuzuschauen, wie sie sich so voll und ganz ineinander verlieben. Ich würde mal behaupten, niemand schaut oder liest das wegen der Szenen auf dem Eis, wenn die da Hockey spielen, sondern wegen denen, wo es heiß hergeht. Beim Lesen kann man dann natürlich noch so das eigene Kopfkino noch mehr einschalten. Und tatsächlich sind in den Büchern die Sexszenen auch noch sehr viel krasser und expliziter. Aber beides hat seinen Reiz. Ich habe wirklich sowohl gerne die Bücher gelesen als auch die Serie geschaut. Aber kleine Warnung für alle, die die Bücher lieben und die Serie jetzt noch nicht gesehen haben. Ich habe mich echt gewundert, wie anders die das teilweise erzählen, aber es funktioniert trotzdem.
0: Sagt Simone, Simone Sohn über die Serie Off Campus bei Amazon Prime. Und warum genau denn eigentlich so viele Menschen und wer überhaupt genau diese Serie gucken? Also gerade diese, weil College und Liebe und so gibt's ja eigentlich einiges. Aber warum genau die so durchschlägt gerade, das besprechen wir mit einem Medienwissenschaftler im WDR 5 Morgen Echo um gut 20 nach 8 hier bei uns.
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0: Erinnert sich noch jemand an die PKW-Maut? Also 2017 war das, da hat der Bundestag die beschlossen, aber nicht alle sollten die zahlen, sondern nur die, die von irgendwo außerhalb durch Deutschland fahren, über unsere Autobahn, die sollten diese Steuer zahlen, ne, die PKW-Maut. Wir sollten dann entlastet werden bei der Kfz-Steuer und Bundestag sagt alles fein und auch Bundesverkehrsminister Andreas Scheuer damals, der war sich wirklich Anfang 2019 noch total sicher,
4: dass die Infrastrukturabgabe, auch PKW-Maut genannt, im Oktober 2020 starten kann. Wir haben dazu die Verträge geschlossen, jetzt kommt es zur technischen Umsetzung.
0: Ja, war vielleicht ein bisschen früh dran, der Herr Scheuer, denn der Europäische Gerichtshof hat diese Maut gekippt. Ging nicht. Also nur für ausländische Autofahrer eine Maut einführen, nicht erlaubt. Aber weil ja Verträge schon unterschrieben waren, hat uns das ordentlich Geld gekostet. Mehr als 240 Millionen Euro Entschädigungen mussten da an Mautbetreiber bezahlt werden. Und das, obwohl die eigentlich angeboten haben sollen, dass sie noch warten könnten mit ihrer Unterschrift, bis der Europäische Gerichtshof irgendwas entschieden hat. Dazu gab es dann einen Untersuchungsausschuss im Bundestag und Andreas Scheuer konnte sich
1: angeblich an überhaupt nichts mehr erinnern. Und deshalb soll er jetzt vor Gericht wegen Falschaussage. Jörg Sauerwein ist da aus der Morgenecho-Redaktion. Ich würde sagen, das, was jetzt passiert, dass diese Klage zugelassen worden ist, das gibt viel Stoff für die Kommentare, oder?
5: Ja, das kann man so sagen. Also es reagieren tatsächlich viele drauf. Im Kölner Stadtanzeiger schreibt zum Beispiel ein Kollege: Scheuer stehe jetzt mit Recht vor Gericht. Es gebe handfeste Indizien dafür, dass die Betreiber tatsächlich eben angeboten haben, die Verträge erst zu unterzeichnen, wenn der EuGH entschieden hat. Und der Kollege hält es für naheliegend, dass Scheuer dazu eben nicht die Wahrheit gesagt hat. Zitat: Scheuers Leumund war nie gut. Dazu trug seine eigene Maßlosigkeit bei. Freilich war er lediglich der willige Vollstrecker einer Politik der eigenen Partei. Und er hat sich aus Überzeugung und Karrierekalkül instrumentalisieren lassen. Den Preis legt dafür jetzt ein Gericht fest. Im Darmstädter Echo, da klingt's allerdings für mich nicht so, als wäre man damit dann zufrieden, denn die Aufarbeitung des Maut-Desasters bleibe trotzdem unvollständig. Und weiter heißt es dort dann: Weil der Bund auf eine Klage gegen Scheuer verzichtete, wurde dieser für den fahrlässig oder gar mutwillig herbeigeführten Schaden nie zur Rechenschaft gezogen. Das ist der eigentliche Skandal in der unsäglichen Mautgeschichte.
1: Ich glaube, einige haben sich damals und wünschen sich vielleicht auch heute noch, dass Andreas Scheuer vielleicht sogar persönlich für diese ganze Geschichte irgendwie hätte in Haftung genommen werden können, ne?
5: Ja, das Thema taucht ja immer wieder auf, ja. Und man muss sagen, wer Steuergeld verschwendet, hat in Deutschland nichts zu befürchten. Den Punkt greift zum Beispiel der Kommentar in der Fuldaer Zeitung auf, und das sei auch aus guten Gründen so, denn Zitat: Die Furcht vor persönlichen finanziellen Konsequenzen könnte Politiker dazu verleiten, risikoscheu zu agieren, wichtige Formen zu blockieren und Menschen ganz am Ende davon abzuhalten, in die Politik zu gehen. Aber, so heißt es dann weiter, man müsste trotzdem darüber nachdenken, wie Politiker bei schwerem Fehlverhalten nicht ungestraft davonkommen. Die versenkte Viertelmilliarde bringt das Verfahren jetzt auf jeden Fall nicht zurück, lese ich in der Rheinpfalz. Würde Scheuer verurteilt, dann nur wegen Falschaussage, nicht wegen des frustrierenden Vorgangs insgesamt. Ein Gefühl später Rechenschaft und Gerechtigkeit brächte es dennoch.
1: Allerdings ist er ja nicht der Einzige, der damals hinter der Maut stand. Es ist ja auch noch jemand von der CSU mit angeklagt, ne, gerade.
5: Ja, mit angeklagt. Und dazu kommen dann noch viele andere, die Kommentatoren auch noch in der Verantwortung zumindest sehen. Das beschäftigt viele. In der Rheinischen Post zum Beispiel erinnert ein Kollege, die Maut sei ein Herzensprojekt der CSU gewesen. Horst Seehofer, Markus Söder, der heutige Innenminister Alexander Dobrindt, der das in Europa so kläglich kollabierte Konstrukt miterdacht hat. Sie alle hatten ihre Finger im Spiel. Scheuer hat schwere Fehler gemacht, aber er war und ist auch ein Schutzschild für seine CSU-Freunde.
1: Und wenn das Schutzschild wackelt, jetzt aber so richtig, wenn die Klage ist zugelassen vor dem Landgericht Berlin, im Sommer soll es noch losgehen, heißt das, der ganze Fall könnte jetzt ein richtiges Problem für die CSU werden?
5: Ja, also die dürfte das mit Sicherheit beschäftigen. Bei Spiegel Online heißt es in einem Artikel, auch für die CSU in Bayern dürfte es unangenehm werden, wenn die Affäre jetzt vor Gericht ausgeleuchtet wird. Der Fall Scheuer hängt der CSU wie ein Mühlstein um den Hals. So lautet dann eine Überschrift in der Bremerhavener Nordsee-Zeitung. Und auch in der Augsburger Allgemeinen lese ich, das Mautdebakel werde politisch für die CSU zum Dauerdebakel. Und ganz schön formuliert heißt es dann, es ist wie ein Verkehrsunfall, in dem ein Auto nacheinander in das nächste fährt. Und noch immer nicht klar ist, wann diese Karambolage endlich endet. Schön wäre nur, man wäre als Steuerzahler nicht länger Unfallzeuge. Dergleichen schafft nichts anderes als Politikverdrossenheit.
1: Naja, bei so Verkehrsdelikten, da bieten sich ja solche Beispielbilder an. Vielen Dank, Jörg Sauerwein im WDR5 Morgen Echo. Und ob man denn nicht wirklich tatsächlich mal auch Politiker und Politikerinnen persönlich in Haftung nehmen müsste, wenn sie zum Beispiel sowas in den Sand fahren, wie damals Andreas Scheuer, das wollen wir nochmal ausführlicher diskutieren. Viertel nach neun hier bei uns auf WDR5 mit einem Fachanwalt für Verwaltungsrecht.

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6: Es ist 7.30 Uhr. 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
7: Die Nachrichten mit Kerstin Fischer. Guten Morgen.
8: Es kam eine schwarze Wand auf die Stadt Münster zu. Wir haben innerhalb von kürzester Zeit, ungefähr eine Stunde, circa 120 Einsatzstellen, die sich angehäuft hatten.
7: Dieser Feuerwehrsprecher aus Münster beschreibt, wie sich das Unwetter dort ausgebreitet hat. Im gesamten Münsterland gab es am Abend und in der Nacht mehr als 1000 Feuerwehreinsätze. Anna Jonecek, WDR aktuell. Sind die Unwetterfolgen auch heute Morgen noch zu spüren?
9: Ja, vor allem im Bahnverkehr. Der starke Wind hat gestern Abend und auch in der Nacht zahlreiche Bäume umstürzen lassen. Und die sind unter anderem auf Bahnstrecken gefallen und haben dort Oberleitungen abgerissen. Ganz viel ist da schon repariert worden, damit es heute Morgen vor allem im Fernverkehr wieder normal läuft. Im Münsterland gab es aber so viel zu tun, dass da noch nicht alles abgearbeitet ist. Die Strecke von Münster nach Rheine beispielsweise ist noch komplett gesperrt. Von Münster nach Osnabrück ist zumindest ein Gleis frei. Im Regionalverkehr gibt es in ganz NRW noch zahlreiche Sperrungen, die sollen im Laufe des Vormittags freigegeben werden.
7: Auf einer wichtigen Ferienstrecke nach Süden wird es heute massive Probleme geben. Der Brennerpass zwischen Österreich und Italien wird gesperrt. Anwohner wollen auf der Autobahn demonstrieren gegen den Verkehrslärm und die Luftbelastung. Oliver Schosch, WDR Wien.
10: Sie fordern unter anderem einen besseren Lärmschutz, eine höhere Lkw-Maut und mehr Güterverkehr über die Schiene. Rund 15 Millionen Pkw und Lkw fahren pro Jahr durch den Brennerpass. Der Landeshauptmann von Tirol, Anton Matle von der konservativen ÖVP, zeigte sich solidarisch mit den Protestierern und kündigte an, sie auch heute selbst zu besuchen. Kritik kam von der österreichischen Bundesregierung und vom bayerischen Verkehrsminister Christian Bernreiter von der CSU. Er sprach von einer zu großen Belastung für Logistik, Reisen und die Wirtschaft.
7: Weitere Meldungen im Überblick. Die FDP will sich heute personell neu aufstellen, um aus der Krise zu kommen. Auf dem Bundesparteitag in Berlin soll Wolfgang Kubicki zum Vorsitzenden der Liberalen gewählt werden. Er würde Christian Dürr ablösen, der nach einem Jahr als Parteichef vorzeitig abtritt. Unter seiner Führung war die FDP aus 2 Landtagen geflogen. Auch im Bundestag ist sie nicht mehr vertreten. In den USA haben mehrere Digitalkonzerne offenbar einer Millionenzahlung zugestimmt, wegen des Vorwurfs, dass ihre Social-Media-Plattformen psychisch krank machen. Die Nachrichtenagentur Reuters schreibt, dass die Konzerne einem Schulbezirk in Kentucky insgesamt 27 Millionen Dollar zahlen, um einen Prozess abzuwenden. In den USA laufen noch viele weitere Verfahren dieser Art. Der deutsche Tennisprofi Alexander Zverev hat bei den French Open das Achtelfinale erreicht. Er besiegte den Franzosen Quentin Alice in 4 Sätzen und trifft nun auf den Niederländer Jesper de Jong. Weil viele andere Topspieler ausgeschieden oder nicht angetreten sind, gilt Zverev als Favorit bei den French Open. Er hat bisher noch nie ein Grand-Slam-Turnier wie das in Paris gewonnen.
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7: In den USA soll das renommierte Kennedy Center seinen ursprünglichen Namen zurückerhalten. Präsident Trump hatte das Kulturzentrum in Washington in Trump Kennedy Center umbenennen lassen. Nun hat ein Gericht jedoch entschieden, dass das rückgängig gemacht werden soll. Samuel Jakisch, WDR Washington.
11: 2 Wochen habe die Führung des Kennedy Centers nun Zeit, den draußen schon angebrachten Namen von Donald J. Trump wieder zu entfernen, weil, so sagen die Richter, das Center kann sich gar nicht selber umbenennen, das darf nur der Kongress, das Parlament, denn das hatte es auch 1964 ins Leben gerufen, als lebendiges Denkmal, als klingende kulturelle Erinnerungsstätte an den ermordeten John F. Kennedy.
7: Das Wetter in Nordrhein-Westfalen wird heute oft sonnig, bei meist nur lockeren Wolken. Vereinzelt, vor allem zwischen Eifel und Sauerland, kann es Schauer oder Gewitter geben, meist bleibt es aber trocken. Dazu wird es sommerlich warm, in Monschau bis 25 Grad, in Dortmund bis 26 und in Mönchengladbach bis 28 Grad. Morgen ziehen einige Schauer, teils auch Gewitter mit Sturmböen durch. Daneben gibt's aber auch trockene Phasen mit Sonne bei 18 bis 25 Grad. Das war WDR aktuell. 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Die A3 Oberhausen-Arnheim ist zwischen Emmerich Ost und Beek in den Niederlanden in beiden Richtungen wegen Bauarbeiten bis Montagmorgen gesperrt. Dort werden zwei Brücken abgerissen. Und die A516 Oberhausen-Eisenheim Richtung Oberhausen ist zwischen Oberhausen-Eisenheim und Sterkrade wegen Bauarbeiten bis 10 Uhr gesperrt.
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12: Hallo, hallo und guten Morgen. Ich bin Marlies Schaum und dieser Samstag wird leider unangenehm für alle, die aus Italien zurück wollen, nach Deutschland zum Beispiel, und die dabei eigentlich über die Brenner-Autobahn wuseln wollten. Das ist heute nicht drin, hatten wir gerade schon in den Nachrichten. Also diese wichtige Verbindungsstrecke, die 8 Stunden lang heute gesperrt ist, das wird für einiges an Staus und Ärger sorgen, aber die ist deshalb gesperrt, weil die Anwohner dort gegen die ganze Verkehrsbelastung durch den Brenner protestieren. Und wie sie leiden und was sie fordern, das hören wir gleich auch noch hier im WDR 5 Morgenecho. Und Paul McCartney hat ein neues Soloalbum draußen, sein 20. Krass, ne? 20. Und deshalb werden in London allerdings gerade Straßenschilder geklaut. Wie das zusammenhängt, erklären wir gleich auch an diesem Samstag. Gestern ist ja eine Drohne abgestürzt, und zwar über einer Stadt im Osten von Rumänien auf ein Hochhaus. Gut 20 Kilometer entfernt von der Grenze zur Ukraine, und es soll eine russische Drohne gewesen sein. Es sind 2 Menschen verletzt worden, eine Wohnung verwüstet, und in Rumänien ist man jetzt mehr als nur sauer, denn sowas kam ja schon mal vor. Es kam sogar schon mal öfter vor, und da ist die Frage, ist das Absicht oder irgendwie alles ein Versehen, technisches Versagen? Oder will man die NATO vielleicht ein bisschen pieksen, so als Russland? Ne? Rumänien ist ja Mitglied in der NATO, und sollte Russland wirklich einen NATO-Staat regelrecht angreifen, könnte ja ein Bündnisfall ausgerufen werden. Die Politikwissenschaftlerin Ulrike Franke, die kennt sich mit Drohnen gut aus und mit dem Krieg gegen die Ukraine. Guten Morgen.
13: Einen schönen guten Morgen.
12: Frau Franke, lässt es sich vielleicht schlichtweg aber auch gar nicht vermeiden, dass irgendwann immer mal wieder eine Drohne aus irgendwelchen Gründen an der falschen Stelle abstürzt?
13: Ja, ich denke, das kann man tatsächlich so sagen. Also was wir ja in der Ukraine sehen, ist eine ganz starke elektronische Kriegsführung. Soll heißen, da werden die ganze Zeit alle möglichen Signale gejammt oder gespooft, also gestört oder überschrieben. Und das wird eben gemacht, um Drohnen abzuwehren. Und das führt dazu, dass Drohnen nicht mehr wissen, wo sie sind, um es jetzt mal einfach zu sagen. Und insofern ist es in der Tat so, dass um so ein Kriegsgebiet wie die Ukraine herum es in der Tat einfach dazu kommen kann, dass Drohnen fehlgeleitet werden und dann wo runterkommen, wo sie eigentlich gar nicht hinwollten.
12: Das heißt, man muss damit rechnen, es irgendwie hinnehmen, und da hilft nur eine gute Drohnenabwehrtechnik.
13: Genau, also wir sollten es nicht einfach hinnehmen, sondern wir brauchen eine gute Drohnenabwehrtechnik. Also das ist im Übrigen was wir so oder so brauchen, aus verschiedensten Gründen, auch für eine Möglichkeit eines zukünftigen Angriffes. Aber in der Tat, wir haben jetzt seit 4,5 Jahren Krieg an unseren Grenzen, an der NATO-Ostflanke auch eben. Und insofern, da brauchen wir die Fähigkeiten, solche Irrläufer abzufangen und idealerweise eben nicht jetzt mit den großen Kampfjets, wie das in gestern, also in Rumänien der Fall war, und auch teilweise in vergangenen Fällen.
12: Die dann aufsteigen und versuchen, gegen diese Drohne vorzugehen, ne? Was ja
13: genau
12: völlig seltsam erscheint von den Dimensionen her. Russland sagt ja, es war gar nicht unsere Drohne. Ne? Das war angeblich eine ukrainische. Sie haben es schon gesagt, da geht viel hin und her. Aber alle gehen davon aus, vor allem in der NATO, dass es Russland war. Und die fragen sich halt auch, okay, mal abgesehen davon, dass es ein technischer Defekt war vielleicht, könnte es auch sein, dass Russland die NATO triezen will? Was meinen Sie?
13: Ja, das ist die große Sorge. Und das im Übrigen unabhängig davon, ob es eine russische oder eine ukrainische Drohne ist. Wir hatten in den letzten Wochen sehr viele Fälle, wo ukrainische Drohnen auf NATO-Gebiet runtergekommen sind. In Finnland, in den baltischen Staaten. Aber der Punkt ist, das ist in dem Fall irrelevant, weil die Frage ja immer ist, wurden diese Drohnen nur abgelenkt, also soll heißen, von ihren Zielen abgelenkt durch elektronische Kriegsführung, und kamen dann ungeplant irgendwo runter, und es war eben NATO-Gebiet, oder wurden die bewusst wohin gelenkt? Und da kann es eben sein, dass Russland quasi seine elektronische Kriegsführung nutzt, um ja eigene oder eben ukrainische Drohnen umzulenken und auf NATO-Territorium zu schicken. Und die große Problematik ist eben, wir können das ja von außen nicht sehen. Wir wissen nicht, war das Absicht oder war das jetzt nur, ja, de facto ein Unfall.
12: Aber egal, was es war, es ärgert die NATO natürlich, dass ihr Luftraum verletzt wird, dass die Grenzen da verletzt werden, dass es natürlich auch Schäden gibt. In diesem Fall jetzt nur eine Verletzung, aber es hätte ja auch schlimmer ausgehen können. Jetzt ist die Frage, ab wann reagiert man denn als NATO? Das Schlimmste wäre, einen Bündnisfall auszurufen. Welche Steigerungsstufen gäbe es denn vorher noch?
13: Ja, das ist die große Problematik. Und Russland ist ja extrem gut in diesem langsamen Eskalieren, diesem Provozieren, diesem wir gucken mal. Wir hatten ja auch den Fall, Sie erinnern sich vielleicht, 9. September 2025, wo plötzlich 20 russische Drohnen über polnischem Gebiet auftauchten, wo wir auch gesagt haben, also so viele Drohnen irgendwie aus Versehen umgeleitet, kann eigentlich auch nicht sein. Aber man hat den Eindruck, da wird immer so ein bisschen taktiert und provoziert, aber immer eben mit der Möglichkeit zu sagen, war alles keine Absicht. Und das macht die Reaktion so schwierig. Was sind die Möglichkeiten? Klar, also der Bündnisfall, sprich dieser sogenannte Artikel 5, wo man sagt, das ist jetzt ein Angriff, der ist hier meines Erachtens noch nicht gegeben, weil es ja auch nicht ein längerer und klarer Angriff ist. Aber es gibt Möglichkeiten der Konsultation der NATO unter Artikel 4. Also man trifft sich und überlegt eben zusammen. Es gibt die Möglichkeit, diplomatisch mehr zu eskalieren. Der russische Botschafter wurde jetzt einberufen. Nur das Problem ist natürlich, die NATO-Staaten, die EU-Staaten sind ja schon zumindest im Konflikt mit Russland, nicht militärisch, nicht falsch verstehen, aber eben im Konflikt. Wir sanktionieren ja schon. Wir sind beim 20. Sanktionspaket. Wir sind ja diplomatisch schon relativ weit auseinander. Also da ist halt einfach nicht mehr so wahnsinnig viel Spielraum und das macht die Reaktion auf solche Fälle eben auch ziemlich schwierig.
14: Da müssen wir also tatsächlich dann ausharren und uns im besten Fall aber vorbereiten, ne? Also wirklich viel tun, damit russische Drohnen uns nichts können.
13: In der Tat. Und das ist für mich wirklich das Gebot der Stunde, dass wir unsere Drohnenabwehr einfach aufbauen müssen. Das wird ja auch schon länger gesagt. Also eben nach diesem Vorfall mit den russischen Drohnen über Polen hat ja auch Ursula von der Leyen von der EU eben gesagt, wir bauen einen Drohnenwall auf. Da wird eigentlich relativ viel getan. Aber trotzdem, obwohl wir davon reden, dass es ganz viele verschiedene Drohnenabwehrsysteme gibt, also elektronisch und abschießen und abfangen und Netze und ich weiß nicht was alles, sind wir dann doch irgendwie immer in der Situation, dass die Drohnen entweder gar nicht abgefangen werden oder wir haben eben diese Kampfflugzeuge. Und das ist halt wie mit Kanonen auf Spatzen schießen, beziehungsweise die schießen dann auch meistens gar nicht, weil das zu gefährlich ist. Und wir geben Hunderttausende, wenn nicht mehr, Euro aus, um da Kampfflugzeuge hochzuschicken und dann am Ende dann doch nichts zu machen und die Drohnen stürzen ab. Das kann es halt nicht sein. Also da müssen wir sehr schnell sehr viel besser werden.
14: Danke. Für die Infos und die Einschätzungen die Politikwissenschaftlerin Ulrike Franke zu den Drohnen, die da abgestürzt sind. Eine war es ja in diesem Fall über Rumänien in der Nähe der ukrainischen Grenze. 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

0: Bisschen Tango tanzen, ne? Am Samstagmorgen mit der wundervollen Grace Jones. I've seen that before im WDR5-Morgen-Echo. Es war eine ganze lange Weile bei der FDP die Frage, bei der FDP, nehmen wir den Henning oder den Wolfgang? Es war wirklich eine Streitfrage, bis dann vor 2 Wochen klar war, Wolfgang Kubicki tritt an als Kandidat für den Bundesvorstand der FDP. Und Henning Höhne aus NRW, der lässt es erstmal sein. Er will sich an diesem Wochenende auf dem Parteitag der FDP erstmal nur zu Kubickis Stellvertreter wählen lassen. Und dazu im WDR5-Morgen-Echo.
1: Meinung.
0: Und zwar von Bettina Altenkamp aus dem Team der WDR-Landespolitik in Düsseldorf.
2: Die FDP will ihre Kräfte bündeln. Und heute beim Bundesparteitag soll diese Ankündigung zumindest formal dann auch umgesetzt werden. Die Kampfkandidatur um den Bundesvorsitz zwischen NRW-Partei- und Fraktionschef Henning Höhne und dem FDP-Urgestein Wolfgang Kubicki fällt aus. Die Kräfte können also, der FDP-Logik folgend, gebündelt werden. Höhne soll als erster stellvertretender Bundesvorsitzender quasi im Gegenzug viel Einfluss bekommen. Soweit in der Theorie. Wobei sich rein theoretisch ja auch die Frage stellt, ob nicht auch nach einer Kampfkandidatur die Kräfte hätten gebündelt werden können. Das hätte den Vorteil, dass jeder der beiden genau wüsste, wo er denn so im Ansehen bei den Delegierten steht. Und diese hätten eine echte Auswahl. Aber das ist Schnee von gestern. Diese Option gibt es nicht mehr. Quasi mit gebündelten und irgendwie auch zum Bündel geschnürten Kräften geht es in den Parteitag. Einmal abgesehen von dem einen oder anderen Parteifreund, der vom Rückzug Höhnes enttäuscht war, bietet diese Entwicklung für Höhne im Grunde nur Vorteile. Der 39-Jährige aus Coesfeld kann sich ganz auf die Landtagswahlen hier in NRW konzentrieren. Immerhin. April kommenden Jahres ist es soweit. Spätestens nach den Sommerferien nimmt der Wahlkampf Fahrt auf. Und parallel dazu hätte der Bundesvorsitz einer noch dazu am Boden liegenden Partei dem Landtagswahlkämpfer Höhne enormes an Kraft und Einsatz abgefordert. Denn da müssen dann tatsächlich die Kräfte im Inneren der Bundespartei erst einmal wieder gebündelt werden. Und auch die Wählerinnen und Wähler, die sich bei der letzten Bundestagswahl enttäuscht CDU oder AfD zugewandt haben, muss diese Bundespartei erstmal wieder zurückgewinnen, zumindest in guten Teilen. Ein Kubicki an der Bundesspitze, das bietet dem Landtagswahlkämpfer Höhne zudem den Vorteil, dass die vermutlich eher enttäuschenden Ergebnisse für die FDP bei den in diesem Jahr noch anstehenden Landtagswahlen in Berlin, Sachsen-Anhalt und Mecklenburg-Vorpommern nicht mit ihm, sondern mit dem dann neuen Bundesvorsitzenden in Verbindung gebracht werden. Und wenn alles richtig gut und rund läuft und vielleicht ja auch ein bisschen Glück dabei ist, schafft Höhne einen respektablen Wiedereinzug der FDP in den NRW-Landtag, ist ein erfolgreicher Landtagswahlsieger und als solcher hat der 39-Jährige gegenüber dem jetzt 74-jährigen Kubicki gute Chancen, im kommenden Jahr den Bundesvorsitz zu übernehmen. Denn die heutige Wahl ist quasi nur ein Zwischenschritt. Im nächsten Jahr wird wieder ein Bundesvorsitzender gekürt und der könnte dann mal wieder aus NRW kommen, mit gebündelten Kräften.
0: Das ist die Meinung von Bettina Altenkamp. Und ob Kubicki die FDP wirklich wieder über 5% heben kann, das diskutieren wir im WDR5-Morgen-Echo um kurz nach 8. Hier ist das Morgen-Echo an diesem herrlichen Samstag, oder? Endlich wieder Samstag. Aber tatsächlich ist es so, dass am Brenner heute gar nichts geht. Also da fährt heute zwischen 11 und 19 Uhr kein Lastwagen, kein einziges Auto drüber. Da stehen heute stattdessen Menschen auf der Fahrbahn dieser gigantischen Autobahn und die protestieren, weil man nämlich über die Brenner Autobahn zwar richtig gut fahren kann, mehr oder weniger, abgesehen von den Staus, aber am Brenner wohnen, das ist richtig anstrengend inzwischen. Da fahren 7-mal mehr Lastwagen und Autos drüber als noch vor 50 Jahren und das ist laut, immer den ganzen Tag und die Anwohner wollen das nicht mehr. Lisa Gruber hat sie fürs WDR5-Morgen-Echo besucht.
3: Wenn Sabine Spari-Gauck im Bett liegt, hört sie jeden Tag das gleiche Geräusch. Verkehrslärm. Nur einzelne Stunden in der Nacht hat sie mal Ruhe. Die 52-Jährige wohnt in Matrei am Brenner. Vor 7 Jahren ist sie für ihren Mann, einen gebürtigen Matreier, hierher gezogen. Seitdem hat der Verkehr am Brenner immer mehr zugenommen.
4: Längstens alle 20 Sekunden fährt ein Auto vorbei. Also wir sind eingegrenzt von Lärmpegeln. Direkt neben mir die Bundesstraße und wenn ich ein Stückchen hinauf sehe, dann sehe ich die Brennerautobahn. Und es sind zwar Lärmschutzwände oben, aber die haben nicht die Höhe von den Lkw, sprich der Lärm wird heruntergetragen zu uns.
3: Die Wohnung, in der Spari-Gauck und ihr Mann leben, befindet sich direkt neben der Bundesstraße. Viele benutzen die als Umfahrungsstraße. Knapp 12 Millionen Autos und 2,4 Millionen Lkw fahren jährlich über den Brenner.
4: Wir können unter Tag, wir können auch Vormittag keine Fenster auftun. Wir, Wir können nicht mehr Fernsehen schauen, wenn ein Fenster gekippt ist. Wir können keinen Besuch empfangen, wenn ein Fenster gekippt ist, weil einfach der dauernde Lärm unsympathisch ist. Das ist einfach keine Qualität, keine Lebensqualität.
3: Ändern will das jetzt der Bürgermeister einer Nachbargemeinde, Karl Mühlsteiger aus Gries am Brenner. Er sorgt dafür, dass es am Samstag mal kurz still ist im Wipptal. Denn er hat die Demo auf der Autobahn initiiert.
1: Es ist ein Hilfeschrei des Wipptales, dass es so mit dem Transit nicht mehr weitergehen kann und nicht mehr weitergehen darf. Es soll ja ein Zeichen sein, dass hier endlich die hohe Politik auf Bundes-, aber auch auf Ebene von Brüssel endlich in die Gänge kommt, das Problem zu lösen, was wir jetzt da mittlerweile seit Jahrzehnten aushalten müssen im Wipptal.
3: Konkret fordern die Wipptaler einen besseren Lärmschutz an der kompletten Brenner Autobahn. Außerdem soll das bestehende Nacht- und Wochenend- und Feiertagsfahrverbot beibehalten werden. Lkw, die über den Brenner fahren, sollen außerdem mehr Maut zahlen. Seit die Autobahn in den 1970er Jahren in Betrieb ging, hat sich das Verkehrsaufkommen versiebenfacht. Und es ist nicht nur der Lärm, der die Wipptaler belastet.
4: Bei uns sind einfach die Fenster sind schwarz, wir haben jeden Tag Staub in der Wohnung. Also jeden Tag, es gibt keinen Tag, wo du nicht Staub auf die Möbel hast.
3: Damit diese Demo überhaupt stattfinden konnte, musste Mühlsteiger sogar vor Gericht ziehen. Zweimal wurde sie im Vorfeld abgelehnt. Denn manche sehen eine Vollsperrung der Brennerautobahn auch kritisch. Bayerns Verkehrsminister Christian Bernreiter beispielsweise bezeichnete die mit der Demo verbundene Sperrung als Knüppel zwischen die Beine der Logistikbranche. Doch Mühlsteiger bleibt überzeugt.
1: Ich bereue keinen einzigen Schritt, den ich bis jetzt gemacht habe in der Sache, weil es einfach um den Lebensraum, die Lebensqualität und vor allem die Gesundheit der heimischen Bevölkerung geht, gell?
0: Kann man nachvollziehen, oder? Gibt's denn da vielleicht eine Lösung, eine andere Lösung? Das diskutieren wir in einer Dreiviertelstunde im WDR 5 Morgen Echo. Paul McCartney, der kann machen, was er will, oder? Also neben gibt's, finde ich, nie was zu meckern. Die Beatles-Ära ist zwar schon so lange her, aber immer noch lieben ihn sehr, sehr, sehr, sehr viele Menschen auf der ganzen Welt für seine Musik eben. Und jetzt bringt Paul McCartney sein 20. Soloalbum schon raus. Und ich glaube, selbst wenn er sagen würde, er macht's nur fürs Geld, wäre es egal, weil es einfach immer gut ist. Aber er sagt, es ist wirklich auch eine Herzenssache für ihn, eine richtige Zeitreise diesmal. Gabi Biesinger für WDR 5 in London hat reingehört. Well, we were traveling on the Chester Road.
5: Es geht um Kindheits- und Jugenderinnerungen in Liverpool, wo die Beatles aufgewachsen sind. Paul McCartney und George Harrison beim Trampen. Down South Richtung Süden. Straßen und Orte in Liverpool besungen, von Penny Lane bis Strawberry Fields, haben die Beatles schon immer. Weshalb die Stadt seit Jahrzehnten immer wieder geklaute Straßenschilder ersetzen muss. Und kaum sickerte der Name von Paul McCartneys neuem Album The Boys of Dungeon Lane durch, war auch das Schild weg, stellte der Musiker fest, noch bevor das Foto fürs Albumcover gemacht war.
6: I went up there, you know, I thought I'll take pictures of it. We're gonna do it for the album cover. And it was gone.
5: Dungeon Lane ist eine Straße nicht weit von dem Viertel, in dem Paul aufwuchs. Sie führte zum Strand, wo er als kleiner Junge gerne Vögel beobachtete.
7: The road that led down to the shore. I had a little bird book. I used to be an ornithologist.
5: Doch auch damals wurde an der Dungeon Lane schon geklaut, denn eines Tages knüpften ältere Jungs, the boys, dem kleinen Paul die Armbanduhr ab.
7: One day the boys, a couple of big strapping guys, decided to mug me. They wanted my watch.
5: Paul traute sich, zur Polizei zu gehen. Die Boys wurden geschnappt und er kriegte seine Uhr zurück. Zum Glück habe er sie nie wieder getroffen. Sie seien im Knast gelandet.
7: No, they were in jail.
5: Es sind Erinnerungen wie diese, erzählt der 83-jährige McCartney derzeit in Talkshows und Interviews, die er auf der Platte festhalten wollte. As You Lie There ist für Jasmine das Mädchen im Nachbarhaus, die ihm nie aus dem Kopf ging, die er aber nur einmal traf. Although we only met one time, I can't forget the feeling that came over me. Der Akkord zu diesem Song entstand bei einer Tasse Tee mit Erfolgsproduzent Andrew Watt, den McCartney in Los Angeles mal ganz unverbindlich treffen wollte. Und dann produzierten sie zwischen Sussex und Pazifikküste über Jahre hinweg plötzlich dieses Album. Der 35-jährige Watt ist der Produzent der Stunde, hat Platten für die Rolling Stones, David Gilmour oder Justin Bieber rausgebracht. Und manch einem Lied hauchte Watt sein besonderes Popgespür ein, wie dem Liebeslied Ripples on a Pond, das McCartney für seine Frau Nancy komponiert hat. I love you more than I ever did before.
8: Auch seinen Eltern setzt McCartney mit dem Song Salesman Saint ein Denkmal. Sein Vater, der Geschäftsmann, seine Mutter, die Heilige, eine Krankenschwester. Mit musikalischen Anklängen an die 1940er.
9: The only entertainment, a piano and a radio.
10: There's a line in the song sort of says the only entertainment was a piano and radio. Hot tea and cigarettes.
8: Die einzige Unterhaltung damals waren das Klavier und das Radio. Mein Vater spielte Klavier, dazu wurde gesungen. Meine Eltern rauchten dazu und tranken sehr viel heißen Tee.
10: Drank a lot of tea.
9: Yearning to be free.
8: McCartneys 20. Soloalbum wird hymnisch besprochen.
11: The Boys of Dungeon Lane is getting rave reviews.
8: Die Musikkritik nennt es ein spätes Meisterwerk.
12: Critics have already called it a late career masterpiece.
13: Before we learn to twist and shout.
0: Habe ich es nicht gesagt? Paul McCartney kann alles. Gabi Biesinger für uns aus London hier auf WDR 5.

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1: Guten Morgen. Kennen Sie das Gefühl, etwas zu verpassen? Nicht da zu sein, wo das eigentliche Leben spielt? Für dieses Gefühl gibt es sogar einen Begriff: FOMO. Die Abkürzung steht für den englischen Ausdruck Fear of Missing Out. Angst, etwas zu verpassen. Alle anderen erleben mehr, sind irgendwo, wo ich gerade nicht bin. Während ich hier sitze, passiert anderswo das echte Leben. In den sozialen Medien ploppen ja tatsächlich ständig Bilder auf. Andere Leute verreisen, feiern Partys, sitzen zusammen im Restaurant vor tollem Essen. Das wirkt alles perfekt und glücklich. Und das löst schon mal die Frage aus, verpasse ich etwas? Wenn's schlimm kommt, treibt diese Angst ständig an, mich zu vergleichen. Unter diesem oft unausgesprochenen Antreiber, du darfst nichts verpassen, leiden manche regelrecht. Mitten in dieser Unruhe spricht Religion eine andere Sprache. Nicht, du musst alles mitnehmen, sondern du darfst dich unterbrechen lassen. Das ist die kürzeste Beschreibung von Religion. Unterbrechung. Religion geschieht genau da, wo ich unterbrochen werde. Viele beschreiben ihre eigene religiöse Erfahrung als Unterbrechung ihres Alltags. Zum Beispiel ein Bekannter von mir, der hat eine Zeit lang mit Mönchen zusammengelebt. Er wollte sein Leben bewusst unterbrechen. Er wollte nicht alles so weitermachen in ständiger Sorge, doch ja nicht das Wesentliche zu verpassen. Erst war er sich nicht sicher, was passieren würde. Im Rückblick aber erzählt er: Ich habe in meiner Zeit bei den Mönchen wichtige Fragen an mich herangelassen. Wo stehe ich gerade in meinem Leben? Was will ich vielleicht ändern? Will Gott eigentlich etwas von mir? Er hat das als einen heiligen Moment erlebt. Einen Moment, in dem etwas anderes oder Heiliges, die gewohnte Ordnung, seinen Alltag unterbricht und etwas in ihm in Bewegung kommt. Vielleicht ist das die eigentliche Gegenbewegung zu FOMO, der Angst, etwas zu verpassen. Nicht alles erleben müssen, sondern bereit sein, sich finden zu lassen. In der Bibel wird davon berichtet. Menschen sind unterwegs, beschäftigt, abgelenkt, unruhig. Mose zum Beispiel, den Gott mit einem brennenden Dornbusch aufhält, um ihn als Anführer der Befreiung seines Volkes aus Ägypten zu berufen. Die Frauen, die um den verstorbenen Jesus trauern und ihn salben wollen. Und dann das Grab leer finden. Den Christenverfolger Paulus, den Gott in Damaskus so aus dem Konzept bringt, dass er zu glauben beginnt. Sie alle verpassen nichts. Im Gegenteil. Sie werden in einem entscheidenden Moment angehalten. Gott kommt nicht als Vorzeigeevent, sondern als Einschnitt, manchmal als Störung. Er unterbricht mich und meine festgefahrenen Muster. Und so in der Tiefe unterbrochen merke ich, da bewegt sich etwas in mir. Etwas öffnet sich oder wird weicher. Oder ich werde entschiedener. Etwas wird mir klar. Vielleicht ist Glaube genau das, sich unterbrechen lassen. Herzlich grüßt Sie Adelheid Ruck-Schröder, Präses der Evangelischen Kirche von Westfalen aus Bielefeld.
0: 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Es ist 8 Uhr. 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
2: Die Nachrichten mit Martin Groß. Guten Morgen. Die FDP soll heute einen neuen Bundesvorsitzenden bekommen. Wolfgang Kubicki ist auf dem Parteitag in Berlin der einzige Kandidat. Die FDP ist dieses Jahr aus 2 Landtagen geflogen und hatte im vergangenen Jahr den Wiedereinzug in den Bundestag verpasst. Lissi Kaufmann, WDR Berlin.
3: Also in der Partei ist im Moment eher Unmut zu hören darüber, dass es keinen Wettbewerb geben wird. In der Partei, die ja wie keine zweite für den Wettbewerb steht. Eigentlich hatte es einen Gegenkandidaten gegeben, Henning Höhne, FDP-Landeschef in Nordrhein-Westfalen. Der hat aber vor kurzem einen Rückzieher gemacht. Kubicki ist aber einer, der aneckt. Nicht nur außerhalb der Partei, sondern auch in der Partei selber. Wenn man sich umhört, dann sagen die meisten, sie rechnen damit, dass er so über 70% schon bekommen wird in der Abstimmung, aber kein Top-Ergebnis über 90%.
2: Eine Unwetterfront mit Gewittern und kräftigen Regen ist am Abend und in der Nacht über Teile Nordrhein-Westfalens gezogen. Vielerorts sind Bäume umgestürzt, Keller vollgelaufen und Straßen überflutet worden. Carla Behnke für WDR aktuell.
4: Am härtesten getroffen hat es über Nacht den Kreis Steinfurt mit etwa 800 Feuerwehreinsätzen und das Münsterland. Dort mussten zwei Ruderer aus der Werse gerettet werden. Sie hatten sich am Ufer festhalten können, kamen von alleine aber nicht mehr raus. In Bielefeld sind mindestens 5 Menschen bei wetterbedingten Unfällen verletzt worden. Dort mussten im Stadtgebiet mindestens 2 Hausbrände gelöscht werden. Noch immer betroffen von den Auswirkungen des Unwetters sind die Bahnstrecken. Zahlreiche ICE- und Regionalverbindungen fallen noch immer aus, weil Bäume auf die Gleise gestürzt waren. Die Bahn hofft, dass zumindest die Fernstrecken heute früh alle schon wieder befahren werden können. Länger dürfte es bei den Regionalbahnen dauern. Da kann es heute noch bis in den Vormittag Probleme geben.
2: Weitere Meldungen im Überblick. Der Brennerpass zwischen Österreich und Italien wird heute gesperrt. Anwohner haben auf der Autobahn Demonstrationen gegen den Verkehrslärm und die Luftbelastung angekündigt. Die Brennersperrung fällt mitten in die Pfingstferien einiger deutscher Bundesländer, darunter Bayern. Auch für Touristen aus Nordrhein-Westfalen ist die Autobahn eine wichtige Route nach Süden. In Laos in Südostasien soll heute der Rettungsversuch für mehrere Männer weitergehen, die seit anderthalb Wochen in einer Höhle eingeschlossen sind. Es sind Goldschürfer, die von starkem Regen überrascht wurden. Einer wurde gestern geborgen, mindestens 4 Überlebende sind noch hunderte Meter in der Höhle. An der Rettungsaktion sind Spezialtaucher aus Australien und Finnland beteiligt. In der Fußball-Champions League findet heute Abend das Finale statt. Um 18 Uhr trifft der FC Arsenal aus London mit dem deutschen Nationalspieler Kai Havertz auf Paris Saint-Germain. Der französische Club hat die Champions League letzte Saison gewonnen. Für Arsenal wäre es der erste Titel im höchsten europäischen Vereinswettbewerb. Das Finale wird in Budapest ausgetragen.
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2: In Hamm im Ruhrgebiet wird heute gegen den Bau neuer Gaskraftwerke demonstriert. Aufgerufen zu dem Protest haben unter anderem Fridays for Future und Greenpeace. Sie fordern von der Bundesregierung, stärker auf Energie aus erneuerbaren Quellen zu setzen. Daniel Schmitz für WDR aktuell.
5: Eigentlich sollte die Demo vor einem Gaskraftwerk des Energiekonzerns RWE in Werne starten. Das hat die Polizei aber untersagt. Eine Beschwerde der Aktivisten hat das Oberverwaltungsgericht Münster am Abend abgewiesen. Jetzt gibt es eine Alternativroute. Außerdem ist ein Weltrekordversuch geplant. Bei der Demo wollen die Aktivisten das größte menschliche Windrad aller Zeiten aufstellen. Viele von ihnen sind schon seit Mittwoch in einem Klimacamp im Hammer-Lippe-Park.
2: Das war WDR aktuell. Das Wetter in Nordrhein-Westfalen. Am Morgen ziehen von Belgien Schauer und Gewitter auf. Örtlich sind Hagel, Sturmböen und Starkregen möglich. Sonst ist es oft sonnig bei 25 Grad in Bad Berleburg, 27 Grad in Neuss und 28 Grad in Düren. Morgen wechseln sich Schauer, gelegentliche Gewitter und sonnige Phasen ab. Und auch am Montag bleibt es wechselhaft bei nur noch 20 bis 24 Grad. Die Zeit 8.04 Uhr. 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Die A3 Oberhausen-Arnheim ist zwischen Emmerich-Ost und Beek in den Niederlanden in beiden Richtungen wegen Bauarbeiten bis Montagmorgen gesperrt. Dort werden 2 Brücken abgerissen. A4 Aachen Richtung Köln, zwischen Kreuz Köln-West und Kreuz Köln-Süd dauert es 10 Minuten länger, 4 Kilometer stockender Verkehr. Und die A516 Oberhausen-Eisenheim Richtung Oberhausen ist zwischen Oberhausen-Eisenheim und Stärkrade wegen Bauarbeiten bis 10 Uhr gesperrt.
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6: Ich bin Marlies Schaum. Ich wünsche einen herrlichen Start in diesen Samstag. Moin Moin. Wir haben natürlich die Wetterlage hier im Blick. Das war ja heftig heute Nacht in Teilen von Nordrhein-Westfalen. Was da heute noch kommen kann, das besprechen wir. Und wir fragen in dieser halben Stunde noch nach, warum genau eigentlich diese Serie, Off Campus heißt die, einen solchen Nerv trifft und bei wem? Weil die hat in wenigen Tagen bei Amazon Prime so wahnsinnig hohe Guckzahlen erreicht. Es geht um College und Liebe, aber es geht ja eigentlich irgendwie immer. Ne? Was knallt bei dieser Serie so richtig? Darum kümmern wir uns. Nach der letzten Bundestagswahl kam es ja richtig dicke für die FDP.
7: Die FDP scheidet mit 4,3% aus dem Bundestag aus.
6: Seitdem fragen sich viele, ob es die FDP denn überhaupt noch gibt. Ja, sie lebt aber nicht mehr so gerne, wie sie möchte. Die FDP ist nur noch in 6 Landesparlamenten vertreten. Wolfgang Kubicki tritt jetzt an und will das ändern.
8: Die Freien Demokraten zunächst wahrnehmbar zu machen, dann mit Themen die Menschen zu überzeugen, bei den Meinungsumfragen wieder über 5% zu kommen.
6: Ja, das will er. Er will zum neuen Bundesvorsitzenden gewählt werden. Heute die FDP wieder aufleben lassen. Holen wir uns mal eine Einschätzung dazu vom Politikwissenschaftler Stefan Marschall von der Uni Düsseldorf. Schönen guten Morgen.
9: Guten Morgen, Frau Schaum.
6: Herr Marschall, kann Kubicki das, die FDP wieder aufleben lassen?
9: Ja, es ist zumindest ist es eine Riesenaufgabe, die vor ihm steht. Und insofern ist es für ihn, glaube ich, eine ganz große Challenge. Andererseits, die Partei hat gar keine andere Chance, als mit Kubicki jetzt nach vorne zu gehen. Was der Partei zurzeit fehlt, ist die Aufmerksamkeit. Sie findet kaum noch statt in der medialen Öffentlichkeit und sonst. Und insofern ist es jetzt für die Partei ganz entscheidend, wieder sichtbar zu werden. Und dazu ist Kubicki wahrscheinlich jetzt die letzte Patrone.
6: Ja, Kubicki kann Aufmerksamkeit auch mit schlimmen und schlechten Sprüchen. Das kann er und er ist auch der einzige Kandidat ja gerade. Ne? Also alle anderen hat er im Vorfeld ja rausgekegelt. Das heißt, alle Augen und auch das Vertrauen jetzt auf Kubicki, da vertraut ihm die Partei auch?
9: Ja, zum einen vertraut sie ihm, zum anderen ist es schon klar, dass Kubicki natürlich jetzt keine Lösung sein wird, die die nächsten 30 Jahre tragen wird für die FDP. Man hat sich im Vorfeld ja auch ein bisschen geeinigt. Es gab ja den Gegenkandidaten Henning Höhne aus NRW, der dann zurückgezogen hat, aber der mit ihm in ein Team reingegangen ist. Das heißt, Kubicki ist schon ein bisschen auch eingerahmt worden, personell. Höhne wird der erste stellvertretende Vorsitzende sein der Partei und von daher wird er auch eine wichtige Rolle spielen. Kubicki sagt, er macht das nur für ein Jahr. Also all das sind so Punkte, die deutlich machen, dass er tatsächlich nicht auf Dauer diese Rolle spielen wird und dass die Partei schon weiß, es geht ja dann darum, auch die Zukunft darüber hinaus zu gestalten.
6: Ja, und da hat er selber tatsächlich schon gesagt,
8: die Wahrscheinlichkeit, dass ich 2029 die FDP in den Bundestagswahlkampf führe, wenn es dann soweit ist, ist deutlich geringer als die Wahrscheinlichkeit, dass ich auf Mallorca bin.
6: Was meint er damit? Warum genau? Also warum nur für dieses eine Jahr? Weil er schon etwas älter ist mit seinen 74 oder weil Henning Höhne heimlich doch der Neue sein soll, falls die FDP dieses Jahr noch irgendwie gut über die Bühne bringt?
9: Ja, ich glaube, was wir da sehen, ist eine Art Mission Silberlocke jetzt in der FDP. Das hat es ja schon bei der Linken gegeben. Also der Versuch, dass man mit einem bekannten Gesicht, mit einem bewährten Persönlichkeit in das Rennen geht und dann versucht, die entsprechenden Punkte zu machen noch in dieser sehr schwierigen Situation. Und Sie haben es ja geschildert, die Lage der FDP ist dramatisch. Es ist existenzbedrohend. Es geht jetzt gar nicht darum, jetzt zu überlegen, in welche Richtung gehen wir jetzt programmatisch, sondern wie können wir es überhaupt noch schaffen, zu bestehen als Partei parlamentarisch. Denn wenn jetzt die nächsten Wahlen so ausgehen, wie die Umfragen sagen, dann wird die FDP auch aus weiteren Parlamenten fliegen und wäre dann Mitte nächsten Jahres nur noch in einem Landesparlament. Und das ist schon spektakulär für eine Partei, die es ja schon mal geschafft hatte, gleichzeitig in allen Landesparlamenten zu sein. Also das ist insofern jetzt ein Weg oder eine Übergangslösung, die ganz bewusst so gewählt wird und die dann aber natürlich auch mit bestimmten Risiken daherkommt.
6: Aber es kann doch nicht nur um Aufmerksamkeitsgepeitsche gehen. Ich meine, Kubicki hat den Kanzler öffentlich mal als Eierarsch bezeichnet. Da hören natürlich alle hin, aber deswegen wählt man doch nicht die FDP. Die müssen doch auch irgendwas Politisches bieten. Was bietet Kubicki denn?
9: Ja gut, die FDP ist gerade auch im Begriff, das Grundsatzprogramm zu bearbeiten, zu überarbeiten. Also es geht auch um eine neue inhaltliche Aufstellung der FDP. Die muss natürlich transportiert werden dann von Persönlichkeiten, von Personen. Und dafür ist

0: Berlin, in Sachsen-Anhalt und Mecklenburg-Vorpommern. Und da liegt die AfD ja in Umfragen oft ziemlich weit vorne. Und die FDP liegt da gerade so bei 2-4%. Und Kubicki hat letztens gesagt, also generell dürfe man mit der AfD durchaus reden.
1: Warum denn nicht? Also entweder wir sind stark genug, die vom Podium zu hauen, oder wir haben es nicht anders verdient.
0: Was will er damit erreichen? Was denken Sie? Will er AfD-Wähler abgreifen?
2: Ja, also es ist zumindest so, dass wenn wir uns die Wählerwanderung anschauen in Rheinland-Pfalz oder Baden-Württemberg, dass da auch viele von der FDP zur AfD gegangen sind. Und das heißt, hier gibt es offensichtlich auch durchaus hier eine Bewegung zwischen diesen Parteien. Und man schielt durchaus auf Menschen, die dort ja die AfD gewählt haben, ohne dass sie jetzt Stammwählerinnen und Wähler der AfD sind, also jetzt nicht wirklich Überzeugungswähler. Und das ist vielleicht auch so eine Strategie. Man wird auch keine grünen Wähler so ohne weiteres als FDP bekommen. Man muss in dem Lager sich bewegen, in dem man auch als Partei ist. Und da gibt es einfach die Wählerinnen und Wähler, die dann zwischen einzelnen Parteien sich bewegen. Natürlich vor allem ist es aber die CDU, ist die Wählerschaft der CDU, auf die die FDP schauen wird. Aber es ist schon interessant, dass Kubicki hier auch deutlich in diese Richtung blinkt.
0: Hinhören tut man da auf jeden Fall. Herzlichen Dank für die Einschätzung. Stefan Marschall von der Uni Düsseldorf hier bei uns im WDR 5 Morgen Echo.

0: Da sind wir mit dem WDR5-Morgen-Echo an diesem Samstag. Heute Nacht sind ja ordentlich Gewitter über Nordrhein-Westfalen gezogen. Milena Fuhrmann ist da aus der Wetterredaktion bei uns. Das Münsterland hat es richtig fett getroffen gestern, ne?
1: Ja,

0: Voll. Also auf jeden Fall, dass die Region Steinfurt oder in Steinfurt hat uns die Wetterstelle 35 Liter Regen auf den Quadratmeter angezeigt. Gestern Abend dicht gefolgt von Nottuln in Kreis Coesfeld. Da waren es 26 Liter auf den Quadratmeter. Das ist also einiges, was da gestern Abend zusammengekommen war. Und es ist ja im Grunde nur eine Messung gegen 18 Uhr. Und es ging ja noch vor allem die nächsten Stunden weiter. Von daher, ja, das Münsterland und auch in Ostwestfalen-Lippe zum Teil, da ist einiges rund.
1: Viele Einsätze gab es auch von der Feuerwehr, haben wir heute schon gehört. Gott sei Dank alles halbwegs gut ausgegangen. Was erwartet uns heute noch an Gewittern?
0: Also es kommt einiges noch hinterher, oder ich sag mal, es kommen noch einige hinterher. Und zwar aktuell zieht auch schon was rein von Belgien her zu uns nach Nordrhein-Westfalen. Und der Deutsche Wetterdienst, der warnt auch zwischen der Städteregion Aachen und Eifel vor starken Gewittern. Also keine Unwetterwarnung in dem Sinne, wie wir es zum Beispiel ja auch gestern hatten, sondern wirklich nur eine Warnung vor starkem Gewitter. Punktuell sind da Starkregen möglich, Sturmböen und auch Hagel. Und gerade das wird sich halt im Laufe des Nachmittags immer mal wieder auch ereignen, dass wir gerade so diesmal eben südlich der Ruhr, das heißt eben zwischen Eifel und dem Siegerland, immer mal wieder damit rechnen müssen, dass da was runterkommen kann. Aber eben nicht in diesem Ausmaße, was wir gestern hatten. Also es kann örtlich begrenzt eben kräftiger ausfallen, aber im Moment sprechen wir noch nicht von einer Unwetterlage.
1: Lieben Dank, Milena Fuhrmann aus der WDR-Wetterredaktion hier bei uns im WDR5-Morgen-Echo. Seit dem 1. Mai zahlen ja die Mineralölkonzerne weniger Steuern auf Benzin und auf Diesel, 17 Cent weniger. Und als das losging, haben viele damals so gesagt.
2: Ich denke, dass diese 17 Cent nicht so komplett beim Verbraucher ankommen und dass die Ölkonzerne vorher noch mal schön angezogen haben, damit diese 17 Cent ihnen nicht zu doll wehtun, ne?
1: Na, dann wollen wir mal sehen. Also es ist ja fast Halbzeit beim Tankrabatt. Christina Hövel-Hans hat fürs WDR5-Morgen-Echo nachgefragt, ob denn der Tankrabatt uns an den Zapfsäulen was gebracht hat.
3: Die Spritpreise sind in den vergangenen Wochen spürbar gesunken. Aber liegt das am Tankrabatt? Das lasse sich nicht so ganz genau feststellen, sagt Andreas Hölzel vom ADAC.
4: Das sind zwei Faktoren, die für die Senkung der Spritpreise jetzt verantwortlich sind. Einmal Tankrabatt, aber auch sinkender Ölpreis.
3: Rohöl ist inzwischen wieder günstiger als zu Beginn des Iran-Kriegs. Genau auseinanderzuhalten, warum im Einzelnen die Preise an den Tankstellen wieder gesunken sind, das sei nicht möglich, so Hölzel vom ADAC. Trotzdem ist die Haltung des Automobilclubs klar. Der Tankrabatt war eine gute Idee. Der Verbraucherzentrale Bundesverband sieht das anders. Der Tankrabatt sei unnötig, gerade wegen der gesunkenen Ölpreise, so Ann-Kathrin Beermann vom VZBV.
5: Wenn ich jetzt einfach auf den Weltmarkt gucke und ich schaue, wie sich die Rohölpreise entwickelt haben, sehe ich, dass die von 114 Dollar schon auf 93 Dollar runtergegangen sind und somit die Preise gerade einfach ganz alleine sinken.
3: Die Verbraucherschützer werfen den Mineralölkonzernen vor, zumindest am Anfang die Entlastung in die eigene Tasche gesteckt und nicht an die Kunden weitergegeben zu haben. Durch den Tankrabatt entgeht dem Staat viel Geld. Die Senkung der Energiesteuer kostet dem Bund geschätzt rund 1,6 Milliarden Euro an Steuereinnahmen im Mai und Juni. Der Verbraucherzentrale Bundesverband lehnt den Tankrabatt auch deshalb ab. Er sei zu teuer, koste den Staat zu viel. So sieht das auch der Ökonom Justus Haukapp von der Uni Düsseldorf.
6: Das Geld fehlt ja jetzt schon an allen Ecken und Enden. Und da gibt es viele Möglichkeiten, Geld auszugeben, aber für vergünstigtes Autofahren ist es wirklich eine der schlechtesten Ideen.
3: Es sieht auch nicht so aus, als würde der Tankrabatt verlängert werden. Bundesverkehrsminister Patrick Schnieder hat die Erwartungen dazu gedämpft. Er hat dem Handelsblatt diese Woche gesagt, dass der Staat irgendwann an seine Grenzen komme. Der SPD-Abgeordnete Amon Zorn kümmert sich in einer Arbeitsgruppe im Bundestag um die Auswirkungen des Iran-Kriegs auf die Preise in Deutschland. Auch Zorn ist gegen eine Verlängerung des Tankrabatts.
7: Ich will ganz deutlich und ehrlich sagen, das war schon verabredet, dass es temporär ist. Und wir werden jetzt bei den weiteren Maßnahmen dafür sorgen, dass es zielgenauer ist. Und deswegen, aus meiner Sicht, brauchen wir nicht eine Verlängerung des Tankrabatts.
3: So sieht man das auch in der Unionsfraktion. Ein Ministerpräsident ist allerdings für eine Verlängerung des Tankrabatts. Brandenburgs Landeschef Dietmar Woidke argumentiert, jeder müsse von seiner Arbeit leben können und deshalb müssten die Spritpreise erträglich sein.
1: Aber wie genau, das könnten wir nochmal diskutieren in einer Stunde im WDR 5 Morgenecho. €240 Millionen Schadenersatz hat uns alle Andi Scheuer gekostet, weil der ehemalige Verkehrsminister eine Pkw-Maut geplant hatte und auch schon Verträge zur Umsetzung unterzeichnet haben soll, bevor er wusste, ob die EU eigentlich so eine Pkw-Maut überhaupt erlaubt. Jetzt hat das Landgericht Berlin eine Klage gegen Scheuer zugelassen. Und zwar nicht wegen der Kosten, die er verursacht hat, sondern weil man ihm vorwirft, dass er unter Eid gelogen haben soll. Und zwar ganz bewusst. Felix Tenbaum rollt den Fall Scheuer für uns hier im WDR5-Morgen-Echo nochmal auf.
8: Die CSU war schon 2006 mit der Idee einer Pkw-Maut losgefahren und hat schlussendlich ihr Ziel nie erreicht. Ex-CSU-Chef Horst Seehofer sagte zum Beispiel im ARD-Sommerinterview 2011,
9: dass die Mehrheit der Deutschen, sie wollen die Maut unter der Voraussetzung, dass diese Maut verwendet wird für den Straßenbau und dass es vor allem diejenigen bezahlen, die aus dem Ausland zu uns nach Deutschland kommen.
8: Deutsche sollten die Maut über die Kfz-Steuer zurückerhalten. 2015 wurde das Gesetz von der schwarz-roten Bundesregierung unter Angela Merkel beschlossen und Verkehrsminister Scheuer sollte es im Jahr 2018 umsetzen. Die juristische Prüfung durch den Europäischen Gerichtshof stand noch aus und noch im Februar 2019 sagte Scheuer nach einem für ihn positiven juristischen Gutachten, er gehe davon aus,
10: dass die Infrastrukturabgabe, auch Pkw-Maut genannt, im Oktober 2020 starten kann. Wir haben dazu die Verträge geschlossen, jetzt kommt es zur technischen Umsetzung.
8: Doch dazu kam es nicht. Im Juni 2019 stellte das höchste europäische Gericht für die Mautpläne das Stoppschild auf. Eine absehbare Entscheidung, meint der Grünen-Politiker Tarek Al-Wazir, heute Vorsitzender des Verkehrsausschusses im Bundestag.
11: Da muss man jetzt eigentlich kein großer Rechtsexperte sein, um auf die Idee zu kommen, dass das europarechtswidrig sein könnte.
8: Das Urteil stellte die Bundesregierung vor ein Problem, denn Verkehrsminister Scheuer hatte die Verträge schon unterschrieben und die Mautbetreiber forderten Schadenersatz. Bis heute musste der Bund mehr als 240 Millionen Euro an sie zahlen. Im Bundestag versuchte ein Untersuchungsausschuss, die Vorgänge aufzuklären. Rund um seine Aussage beteuerte Scheuer damals:
10: Ich verstehe den Unmut auch über dieses Projekt. Fakt ist aber, dass wir rechtens gehandelt haben.
8: Doch das steht in Frage. Die Aussagen Scheuers und seines parlamentarischen Staatssekretärs Gerhard Schulz sind nun Gegenstand einer Anklage wegen des Verdachts der uneidlichen Falschaussage vor dem Untersuchungsausschuss. Der Vorwurf:
12: Auf die Frage, ob es Gespräche mit den Betreibern gegeben hat darüber, ob man erst einmal die Entscheidung über die Zulässigkeit des Europäischen Gerichtshofes abwartet, sollen sie gesagt haben, dass sie sich nicht mehr erinnern können.
8: Sagt Gerichtssprecherin Lisa Jani. Und weiter: Die Staatsanwaltschaft halte das für eine bewusste Falschaussage und damit für strafbar. Auch Grünen-Politiker Al-Wazir findet es unglaubwürdig,
11: dass in einer solch entscheidenden Frage bei dem entscheidenden Gespräch an genau dieses Gespräch sich Andi Scheuer angeblich nicht erinnern konnte. Und es ist gut, dass das jetzt von einem Gericht geklärt wird.
8: Scheuer selbst wollte sich nicht zu den Vorwürfen äußern, ließ aber über seinen Anwalt schriftlich ausrichten:
13: Andreas Scheuer bestreitet den Vorwurf, den ihm die Staatsanwaltschaft macht. Herr Scheuer ist zuversichtlich, dass seine Unschuld bestätigt wird. Dafür wird erkämpfen.
8: Für uneidliche Falschaussage liegt der Strafrahmen, den das Gesetz vorsieht, bei einer Haftstrafe zwischen 3 Monaten und 5 Jahren. Für beide Angeklagte gilt die Unschuldsvermutung.
1: Der Fall Scheuer wird uns also noch eine Weile beschäftigen und da schauen wir natürlich weiter drauf, hier bei WDR 5. Der Superstarspieler einer Eishockeymannschaft an einem College geht einen Deal ein mit einer sehr schlauen Mitschülerin, damit seine Noten besser werden. Und der Deal geht so, die faken ein Liebespaar, um einen anderen Mann eifersüchtig zu machen.
14: Du wirst mein Nachhilfeschüler und mein Fake-Boyfriend, sodass Justin neidisch wird?
1: Deal. Und siehe da, aus diesem Deal und der Fake-Beziehung wird offensichtlich was mit echter Liebe und auch mit viel Sex. Und ich würde mal sagen, das ist die ganz grobe Zusammenfassung jetzt von Off Campus, so heißt die Serie, die bei Amazon Prime gerade einen wahnsinnig guten Start hingelegt hat. So gut sogar, dass ihre Hauptdarsteller bei Social Media überall sind.
15: Hockey-Romance is so in, the world is ready and we're excited to be in that orbit of conversation.
1: Eishockey-Romantik sei total in gerade, sagt Hauptdarstellerin Ella Bright und darüber habe ich mit Medienwissenschaftler Moritz Stock gesprochen. Herr Stock, ist das wirklich so, dass das ist, was bei Off Campus so zieht? Eishockey plus Liebe?
16: Genau. Ich würde sagen, der Fokus ist Liebe, junge Menschen und vor allem auch diese Eishockey-Thematik oder diese Sport-Thematik, die auch in anderen Serienstoffen schon aktuell thematisiert wurde. Und aber auch vor allem Genre, diese Art von Erzählung, auch von erwartbarer Erzählung, ist das, was gerade ein jüngeres weibliches Publikum extrem anzieht.
1: Jung und weiblich mag welches Genre gerade genau?
16: Genau, das Genre des eigentlich Young Adult Romance, würde ich sagen, also nicht wie früher vielleicht so diese Highschool-Serien, die es natürlich auch immer noch gibt, sondern schon eher so Universität, einen Schritt weiter und wo es sehr fokussiert einfach um Liebesgeschichten geht.
1: Naja, aber generell habe ich gedacht, gibt es diesen Dreh mit College, Liebe, Herausforderungen ja schon ziemlich lange in der Filmwelt. Warum genau trifft Off-Campus da anscheinend gerade bei dieser Zielgruppe einen Nerv? Wie machen die das?
16: Ich glaube, ganz wichtig, und das haben auch andere Produktionen gemacht und auch gerade Off-Campus gemacht, ist, dass man sich sehr unironisch, wenig zynisch dem Genre hingibt, also dass man tatsächlich Erwartungen erfüllt, gleichzeitig dann aber Figuren hat, die in so kleinen zwischenmenschlichen Momenten funktionieren. Also es geht hier nicht um komplexe Handlungsstränge, um Twists, sondern tatsächlich um das Kreieren von Beziehungen, die man fühlt und glaubt. Mhm. Und das hat auch auf Campus über die Darsteller und Darstellerinnen geschafft. Und da geht es auch immer um ganz kleine Momente und ganz wichtig immer, wie schauen sich zum Beispiel auch die Protagonisten an? Wie lachen sie miteinander? Wie schauen sie, weiß ich nicht, ein YouTube-Video zusammen? Das sind so die großen Momente, die vermeintlich kleinen, trivialen Momente, die aber, wenn sie funktionieren, in diesen Serien auch sehr viral gehen können.
1: Also ich weiß schon, was mich erwartet und freue mich schon drauf, weil ich das irgendwie kenne. Und fühle mich dann wohl in dieser Welt.
16: Genau, aber so einfach ist es auch nicht. Dann könnte man ja einfach sagen, man macht Malen nach Zahlen. Es muss schon auch in der erwartbaren Struktur eine bestimmte Form von Spezifizität dabei sein. Also dass man eben Figuren und Figurenkonstellationen und auch Momente schafft, die einen so ein bisschen auch mit dem Herz quasi an den Bildschirm fesseln. Mhm.
1: Ich habe gedacht, die sehen halt alle irre gut aus. Viele junge, irre gut aussehende Menschen, die viele schöne Sexszenen hinlegen.
16: Genau, das ist natürlich auch ein Anteil daran. Und das haben wir hier auch. Also es ist extrem bis in die Nebenrolle, auch bei Off-Campus, normschön. Alle sind natürlich die Sportler sowieso, auch oft oberkörperfrei. Aber auch das reicht nicht aus, dass es so ein Hit werden kann. Genau, weil schöne Menschen sieht man in vielen Produktionen.
1: Ich meine, eine Frau hat ja die Bestseller-Bücher zu der Serie geschrieben. Eine Frau hat diese Serie produziert. Merkt man das vielleicht? Gibt es da so eine Art weiblichen Blickwinkel, der das Ganze noch interessanter macht?
16: Ich glaube, was die Serie nochmal spezifisch besonders macht, sind diese Blickordnungen. Da würde ich sagen, vor allem auch, wie Männer auf Frauen blicken. Also, dass hier Männer gezeichnet werden, die sehr stark auch versuchen, die Frauen als eigenständige Personen mit eigenen Gedanken und Gefühlen und auch individuellen Identitäten wahrzunehmen. Also der Hauptfigur Garrett in dieser Serie ist immer ganz wichtig, dass Hannah sich wohlfühlt, dass sie sich sicher fühlt. Und es geht auch immer ganz darum, dass auch Hannah, die sehr musikalisch interessiert ist, dass es um ihre Perspektive zum Beispiel geht auf Musik, welche Songs sie gut findet. Und da versucht die Serie schon, Männer zu zeichnen, die tatsächlich die Vielschichtigkeit von weiblichen Gedanken, Gefühlen wahrnehmen und wertschätzen. Und das ist nicht unbedingt gegeben, auch in dieser Art von Genre.
1: Das heißt, das sollten sich viele junge Männer angucken.
16: Ja,
1: was
16: hier auch nochmal interessant ist, ist nicht nur, wie Männer mit Frauen umgehen, sondern vor allem auch die Szenen, wo Männer untereinander reden, also wenn Frauen nicht dabei sind, wo man auch tatsächlich so diese Idee hat von, wenn Männer miteinander reden, dann werden Frauen auch vielleicht so als Trophäe gesehen, da wird aufgezählt, mit wie vielen Frauen man geschlafen hat. Aber wenn hier Männer anfangen zu reden, geht es auch darum, dass man sich gegenseitig darin bestärkt, dass es wichtig ist, dass sich die Frau wohlfühlt, dass die Frau beim Sex kommt, dass sie einen Orgasmus hat, dass man ihre auch sexuellen Bedürfnisse und Wünsche wahrnimmt. Und da merkt man schon, dass hier auch, man kann auch sagen, eine Fantasie kreiert wird, wie Männer auch sein können.
1: Das sagt der Medienwissenschaftler Moritz Stock über die Amazon Prime Serie Off Campus, die gerade total durch die Decke geht. Hier im WDR 5 Morgen Echo.

0: ist 8.30 Uhr. 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Die Nachrichten mit Kerstin Fischer. Guten Morgen. Die Unwetter von gestern Abend und aus der vergangenen Nacht haben in NRW einige Spuren hinterlassen. Keller von Wohnhäusern liefen durch den starken Regen voll und müssen nun leer gepumpt werden. Einige Bahnstrecken können weiter nicht befahren werden, was Reisende heute vor Probleme stellen kann. Antje Kiesler, WDR aktuell.
1: Den Kreis Steinfurt hat es stark getroffen. Die Feuerwehr hatte 800 Einsätze. Insgesamt ist im Münsterland viel runtergekommen. Ein Open-Air-Konzert musste zum Beispiel abgebrochen werden. Aus Bielefeld werden 5 Verletzte gemeldet. Außerdem gab es im nördlichen Ruhrgebiet und im Bonner Raum Probleme mit dem Unwetter. Heißt an Schäden, vollgelaufene Keller, überflutete Straßen und Bäume sind auf Autos und Schienen gestürzt. Manche REs und S-Bahnen fahren noch nicht wieder nach Plan, weil auch Oberleitungen noch repariert werden müssen.
0: Bundespräsident Steinmeier hat eine Preisverleihung genutzt, um vor autoritären und antidemokratischen Tendenzen zu warnen. Steinmeier sagte dies in einer Rede im Hambacher Schloss in Rheinland-Pfalz. Dort wurde der polnische Verfassungsrechtler Adam Bodnar mit dem Hambacher Freiheitspreis ausgezeichnet. Pascal Küpper für WDR aktuell.
2: Steinmeier hat ihn als leidenschaftlichen Kämpfer für Menschenrechte gelobt. Der Bundespräsident hat zugleich davor gewarnt, dass autoritäre Tendenzen sich weltweit ausbreiten. Damit sind Medien, Kultureinrichtungen und auch die Justiz unter Druck. Aber demokratische Gesellschaften können sich ihm zufolge dagegen wehren. Steinmeier hat sich außerdem gegen Versuche gestellt, die Nationalfarben politisch zu vereinnahmen. Schwarz-Rot-Gold, das stehe unter anderem für Freiheit und Völkerverständigung. Und das lasse man sich nicht von denen nehmen, die Demokratie verachten.
0: Weitere Meldungen im Überblick. In den Verhandlungen zwischen den USA und dem Iran ist es nicht zu dem Durchbruch gekommen, den Präsident Trump in Aussicht gestellt hatte. Mehrere Medien berichten, dass Trump eine entsprechende Sitzung im Weißen Haus ohne Ergebnis verließ. In den Verhandlungen geht es darum, ob und unter welchen Bedingungen die Feuerpause zwischen den USA und dem Iran dauerhaft verlängert werden kann. Die FDP will sich heute personell neu aufstellen, um aus der Krise zu kommen. Auf dem Bundesparteitag in Berlin soll Wolfgang Kubicki zum Vorsitzenden der Liberalen gewählt werden. Er würde Christian Dürr ablösen, der nach einem Jahr als Parteichef vorzeitig abtritt. Unter seiner Führung war die FDP aus 2 Landtagen geflogen. Auch im Bundestag ist sie nicht mehr vertreten. Der Kadaver des Buckelwals vor der dänischen Insel Anholt soll dieses Wochenende an Land gezogen werden. Das tote Tier liegt seit etwa 2 Wochen im flachen Wasser. Geplant ist, dass der Kadaver am Strand untersucht wird. Das soll Aufschluss darüber geben, woran der Wal starb und ob er mit der umstrittenen Aktion in der deutschen Ostsee wirklich hätte gerettet werden können.
3: 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Aus der Kultur.
0: In Münster beginnt heute das Westwind Theaterfestival. Es richtet sich vor allem an junge Menschen. Auf dem Programm des Festivals stehen dieses Jahr 10 ausgewählte Produktionen aus Nordrhein-Westfalen. Nicola Reik, WDR Kultur.
4: Aus Köln kommt das Tanzspiel Into It, bei dem die Tänzer und Tänzerinnen die Choreografie gemeinsam mit dem Publikum entwickeln. Das junge Schauspielhaus Bochum erweckt mit dem Stück Krach eine Baustelle zum Leben. Und die Inszenierung Fotoalbum aus Hagen mischt Ausstellung, Lesung und Theateraufführung. Und auch da ist das Publikum Mitgestalter. Die Kinder- und Jugendstücke des Festivals sind heute und morgen auf verschiedene Münsteraner Spielstätten verteilt. Drumherum gibt's Talks und Workshops, auch ein Festivalpicknick und eine große Party sind geplant, wenn das Wetter denn mitspielt.
0: Das Wetter in Nordrhein-Westfalen. Von Belgien her ziehen Schauer und Gewitter auf, die örtlich auch kräftiger ausfallen können. Es sind Hagel, Sturmböen und Starkregen möglich. Sonst ist es oft sonnig bei nur lockeren Wolken. Dazu wird es sommerlich warm. In Bad Salzuflen bis 25 Grad, in Unna bis 26 und in Essen bis 27 Grad. Morgen ziehen einige Schauer, teils auch Gewitter durch. Daneben gibt es aber auch wieder trockene Phasen mit Sonne bei 18 bis 25 Grad. Das war WDR aktuell. WDR 5, die Verkehrslage, A1 Dortmund Richtung Köln, zwischen Wuppertal-Ronsdorf und Wermelskirchen etwa 10 Minuten plus, 3 Kilometer Stau. Die A3 Oberhausen-Arnheim ist zwischen Emmerich-Ost und Beek in den Niederlanden in beiden Richtungen wegen Bauarbeiten bis Montagmorgen gesperrt, dort werden 2 Brücken abgerissen. A4 Aachen Richtung Köln zwischen Kreuzköln-West und Kreuzköln-Süd, 3 Kilometer stockend. Und die A516 Oberhausen-Eisenheim Richtung Oberhausen ist zwischen Oberhausen-Eisenheim und Sterkrade wegen Bauarbeiten bis 10 Uhr gesperrt.
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6: Ich bin Marlies Schaum. Auf in den Samstag. Einen schönen guten Morgen. Spannend ist ja heute, dass die FDP den Startknopf zu ihrer eigenen Wiederbelebung drücken will. Auf dem Parteitag in Berlin. Da messen wir in 20 Minuten mal die Stimmungstemperatur bei der FDP selber. Hier bei uns im WDR 5 Morgenecho. Und wir haken auch nochmal nach, was die NATO eigentlich momentan überhaupt machen kann, wenn da russische Drohnen auf NATO-Gebiet abstürzen und Russland sagt, ja, waren wir nicht. Oder sowas wie, ups, ein Versehen. Welche Möglichkeiten hat da die NATO? Sabine. Sabine wohnt in Mantrei, in Tirol, in Österreich. Und normalerweise hört sie da jeden Tag den Lärm der Brennerautobahn.
7: Wir können unter Tag, wir können auch Vormittag keine Fenster auftun. Wir können keinen Besuch empfangen, wenn ein Fenster gekippt ist, weil einfach der dauernde Lärm unsympathisch ist. Das ist einfach keine Qualität, keine Lebensqualität.
6: Heute hat Sabine allerdings Ruhe. 8 Stunden lang, denn der Brenner, diese gigantische Autobahn, die ist heute auf einer sehr langen Strecke für 8 Stunden gesperrt für alle Fahrzeuge, damit die, wie Sabine, in der Nähe des Brenners wohnen, mal demonstrieren können. Und zwar gegen die Brennerautobahn, denn die verursacht inzwischen unglaublich viel mehr Lärm und vor allem auch Feinstaub als noch zu der Zeit, wo sie eingeweiht wurde. Es gibt heute 7-mal mehr Straßenverkehr auf dem Brenner. Wie könnte man den Menschen dort helfen? Darüber wollen wir reden. Mit Markus Meiler, er ist Verkehrswissenschaftler an der Uni Innsbruck. Schönen guten Morgen.
8: Guten Morgen.
6: Ich hätte ja gedacht, Herr Meiler, dann zieht man halt die Lärmschutzwände noch ein Stück höher und gut ist.
8: Ja, also das Problem ist natürlich komplex. Zum einen, wie Sie schon angesprochen haben, ist natürlich die Verkehrsbelastung deutlich gestiegen, damit auch die verschiedenen Belastungen. Es ist Lärm, es sind Abgase, die die Gesundheit schädigen. Und man hat natürlich auch Stausituationen, weil der Verkehr dann auch ausweicht und direkt in die untergeordneten Straßen. In so einem engen Tal gibt es nicht viele Ausweichmöglichkeiten. Das heißt, man steht dann direkt vor der Haustüre der einheimischen Bevölkerung und die kann dann sich an diesen Tagen gar nicht mehr bewegen. Und die Versorgungssicherheit ist nicht mehr gegeben. Insofern ist Lärm natürlich eines der Probleme, die man hat. Und da kann man natürlich mit Lärmschutzmaßnahmen etwas erreichen. Aber es sind natürlich auch andere Probleme, die da sind und wo man wirklich mal schauen muss, welche Maßnahmen hat man denn auch, um hier schützend auf die Bevölkerung einzugreifen.
6: Genau.
8: Und da, ja.
6: Genau, das interessiert uns ja. Also wie kann man die Menschen schützen? Ich hätte jetzt gedacht, die einfachste Lösung ist, man lässt weniger Autos drüber.
8: Ja, das ist nicht ganz so einfach, wenn man an einer europäischen Durchfahrtsroute liegt und sozusagen auch, und ein wesentlicher Punkt ist hier auch der Güterverkehr. Wir haben hier auf dem Brennerpass im Jahr ungefähr 2,5 Millionen Lkw im Transitverkehr. Das heißt Verkehr, der von Italien nach Deutschland durch Tirol durchfährt. Und hier sieht man sogar, dass ungefähr ein Drittel von diesem Verkehr sogar eine kürzere Route über die Schweiz hätte. Die Schweiz aber im Korridor deutlich teurer ist, als das der Brenner ist. Und da braucht es europäische Verkehrspolitik. Und insofern sind hier die Maßnahmen nicht ganz so einfach und brauchen auch Unterstützung durch die Nachbarstaaten. Und was die Tiroler Landesregierung dann macht, um die Bevölkerung zu schützen, ist mit einzelnen Maßnahmen sozusagen hier auch einzuwirken. Es gibt Nachtfahrverbote, es gibt Wochenendfahrverbote, es gibt zum Teil auch Dosierungen, um Stauphänomene zu reduzieren. Und gegen diese Maßnahmen, die Landesregierung dann einrichtet, um die Bevölkerung zu schützen, klagt aber jetzt Italien. Und das ist so die Gemengelage, die dann sozusagen auch dazu führt, dass die Bevölkerung hier ein Zeichen setzt oder sich gezwungen sieht, ein Zeichen zu setzen, das in ganz Europa wahrgenommen wird.
6: Aber wenn Sie tun könnten, was Sie wollen, wie würden Sie den Menschen vor Ort denn helfen, den Verkehr anders lenken, umlenken, neu lenken?
8: Ja, also es ist natürlich ein Mix von Maßnahmen. Es gibt nicht die eine Maßnahme. Es gibt diese Schutzmaßnahmen, die Sie angesprochen haben. Das sind Lärmschutzwände, aber natürlich auch alles, was dazu hilft, dass der Verkehrsfluss stetiger wird, dass weniger Verkehr wird. Und da sind langfristige Maßnahmen entscheidend, die natürlich dann auch das übergeordnete Ziel, das ja die Europäische Union auch mitträgt, dass man zum Beispiel den Güterverkehr stärker auf die Bahn verlagert. Auch das sind dann Maßnahmen, die man langfristig angehen muss. Man muss Rahmenbedingungen setzen. Ich habe vorher gerade die Kostenseite angesprochen. Da ist die Schweiz ein bisschen freier als in Europa. Da gibt es die europäische Wegekostenrichtlinie. Tirol schöpft hier die Möglichkeiten vollkommen aus, den Straßenverkehr auch mit den Kosten zu belasten, die er verursacht. Die Nachbarländer haben viel niedrigere Maut und die Ambitionen der Tiroler, dass man in dem Korridor zwischen Rosenheim und Verona, der den Brennerkorridor da kennzeichnet, gemeinsam die Mautkosten dann so erhöht, dass die Verlagerung auf die die Schiene passieren kann, da hat man eben nicht die Unterstützung aus den Nachbarländern. Mhm. Und das ist ein Problem, während man vielleicht in Bayern oder in Südtirol, wo man von dem Problem auch betroffen ist, noch mehr Sympathie bekommt, hört es dann in Rom und in Berlin relativ schnell aus und in bundespolitischen Rahmen ist es halt dann schwer umzusetzen. Also das ist auf der einen Seite die Notwendigkeit, hier den Rahmen zu schaffen. Das andere ist natürlich auch die Eisenbahninfrastruktur auszubauen.
6: Aber da wird auch gebaut, oder? Es gibt auch diesen Brenner-Basistunnel, der da im Bau ist. Der ist leider noch nicht fertig, aber würde das dazu führen, dass mehr Container mit Fracht auf die Schiene gesetzt werden?
8: Das kann dazu führen, weil der Brenner Basistunnel eine neue Kapazität schafft. Er schafft Fahrzeitverkürzungen. Man muss nicht mehr über den Berg drüber. Man kann eben durch den Berg durchfahren. Das heißt, man hat weniger Aufwand und hat damit natürlich Vorteile. Er kann aber nur dann wirksam werden, wenn die gesamte Strecke auch leistungsfähig ist. Also sobald der Tunnel fertiggestellt wird, ist das Nadelöhr am Brenner nicht mehr so entscheidend. Dann sind es die Zulaufstrecken zum Brenner. Und auch da sieht man sich ein bisschen verlassen von den Nachbarn, weil wenn man die Diskussion verfolgt, ist, wenn Zulaufstrecken durch Bayern zum Beispiel geplant, damit man von Rosenheim dann auch bis ins Inntal dann die Leistungsfähigkeit hat. Und da steht die deutsche Verkehrspolitik auf der Bremse und sagt diesen Zulauf sozusagen, verschiebt ihn immer mehr in die Zukunft. Und wenn der Brenner Basistunnel 2032 eröffnet wird, ist in Bayern noch nicht einmal damit begonnen zu bauen. Im besten Fall 2040, wahrscheinlich sogar noch später, dass diese Infrastruktur auch gebaut wird. Und auch dafür ist es wichtig, dieses Signal zu setzen, damit hier eine gemeinsame Anstrengung unternommen wird.
6: Aber verstehe ich Sie richtig, dass nicht nur innerhalb Deutschlands man sich einig werden muss und innerhalb Österreichs, sondern vor allem auch in der ganzen EU? Und wenn da EU-einheitlich nichts geregelt wird, wie man das angehen will, dann haben die Menschen am Brenner Pech?
8: Genau, und deswegen ist sozusagen diese Aktivität heute, glaube ich, auch so wichtig. Und man wird ja auch dafür kritisiert, dass man sozusagen den Urlaubenden ausgerechnet an so einem Tag das Leben schwer macht. Aber es ist natürlich klar, würde man es nicht an so einem Tag machen, hätte man nicht diese Wahrnehmung, die es auch braucht, um dieses Problem verständlich zu machen und über diese Verständlichkeit hoffentlich auch eine politische Bereitschaft zu erhöhen. Die Urlaubenden sind natürlich an diesem einen Tag betroffen. Die Bevölkerung ist es das ganze Jahr und Jahr für Jahr. Also insofern ist hier der Leidensdruck schon extrem hoch. Man hat es ja auch in dem Interview gehört.
6: Eine wichtige Einordnung. Vielen Dank von Markus Meiler, Verkehrswissenschaftler an der Uni Innsbruck, hier bei uns im WDR 5 Morgenecho. 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

0: Olivia Dean. Die Wunderbare mit Ladies Room im WDR 5 Morgenecho. Wenn da so eine russische Drohne einfach durch NATO-Luftraum fliegt und dann auch noch abstürzt in einem NATO-Staat, was dann? Das ist ja gestern passiert, über Rumänien. Aber ab wann können und sollten eigentlich die EU und die NATO darauf reagieren und vor allem wie? Katrin Schmidt fasst für uns mal die Meinungen dazu zusammen.
1: Russland habe jetzt bei seinem seit mehr als 4 Jahre andauernden Angriffskrieg eine weitere Grenze überschritten, so die Einschätzung von Kommissionschefin Ursula von der Leyen. Auch die Wortwahl der Rumänen wie schwerwiegender Vorfall und unverantwortliche Eskalation finden in Brüssel viel Widerhall. Die EU werde nun ihre Sicherheits- und Abschreckungsmaßnahmen weiter verstärken, insbesondere an ihrer Ostflanke, so Kommissionssprecher Olaf Gill.
2: Strengthen our eastern border, precisely to be able to deal with these kind of hybrid attacks.
3: So verstärken wir unsere Ostflanke, um genau diese Art von hybriden Angriffen abwehren zu können. Darüber hinaus hat die Kommissionspräsidentin erläutert, dass wir das 21. Sanktionspaket vorbereiten. Damit wollen wir den Druck auf Russland aufrechterhalten, denn diese Maßnahmen müssen Hand in Hand gehen.
1: Deutlich wird auch, die EU ist bemüht, sich stärker als Player im Ukraine-Krieg zu positionieren. Sie sieht offenbar einen guten Zeitpunkt gekommen, denn die Ukraine macht militärisch Fortschritte, die USA sind durch den Iran-Krieg andernorts gebunden und haben ganz offensichtlich ihre Verhandlungsbemühungen für die Ukraine weiter zurückgefahren. Die EU hingegen hat gerade erst das weitere Überleben der Ukraine gesichert mit der Freigabe des dringend benötigten 90 Milliarden Euro Kredits für das angegriffene Land. Sicherheitsexperte Christian Mölling.
4: Die Außenbeauftragte Kallas hat ja diese Woche schon gesagt, dass sie einen Wendepunkt im Krieg sieht. Der ist de facto, glaube ich, noch nicht so gegeben. Ich glaube, dass man hier gerade versucht, eine rhetorische Offensive gegen Russland zu fahren. Gleichzeitig muss man auch sagen, ist eben nicht der Fall gegeben, dass die NATO zum jetzigen Zeitpunkt jeden Quadratzentimeter des Territoriums eben verteidigen kann.
1: Die Frage ist aber, folgt auf diese rhetorische Offensive auch eine politische? Etwa wenn Rumänien den NATO-Rat einzuberufen gedenkt nach Artikel 4 des Vertrags. Dann müssten sämtliche NATO-Staaten sich zusammensetzen und darüber nachdenken, ob sie wirklich einen Angriff auf NATO-Territorium sehen und man reagieren muss. Soweit scheint es aber wohl noch nicht zu sein, so Mölling im Interview mit dem ARD-Studio Brüssel.
4: Es ist, glaube ich, unbestritten, dass Russland relativ schmerzfrei vorgeht, wenn es Gegend von Odessa oder andere Grenzgebiete angreift, hier aber von einem Angriff zu sprechen, der quasi auch unterstellt, dass Rumänien selbst das Ziel gewesen wäre, das ist, glaube ich, etwas zu weit hergeholt.
1: Sehr gut möglich also, dass sich die NATO mit konkreten Antworten zurückhält. Ähnlich wie im September vergangenen Jahres, als mehrere russische Drohnen in den polnischen Luftraum eindrangen und man in Brüssel vor allem darauf verwies, was ohnehin im Gange ist.
0: Infos von Katrin Schmidt. Könnte es aber vielleicht sein, dass Russland hier die NATO absichtlich irgendwie ein bisschen piekst mit diesen Drohnen, die da abstürzen? Das diskutieren wir in einer Viertelstunde.
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0: Der ehemalige Verkehrsminister Andreas Scheuer, der muss jetzt vor Gericht. Das ist jetzt durchgekommen gestern. Und zwar muss er nicht vor Gericht, weil er uns allen sehr hohe Kosten verursacht hat durch eine verpatzte PKW-Maut für Ausländer, sondern weil er im Untersuchungsausschuss zu dem ganzen Kram gelogen haben soll. Jörg Sauerwein ist da aus der Morgenecho-Redaktion. Ich nehme an, es gibt viel Stoff her für jegliche Kommentare.
6: Ja, gibt's viele Reaktionen, viele Schlagzeilen auf den Titelseiten, aber auch viele Kommentare. Im Kölner Stadtanzeiger schreibt ein Kollege zum Beispiel, Scheuer stehe jetzt mit Recht vor Gericht. Und der Kollege hält es für naheliegend, dass Scheuer nicht die Wahrheit gesagt hat. Zitat, Scheuers Leumund war nie gut. Dazu trug seine Maßlosigkeit bei. Freilich war er lediglich der willige Vollstrecker einer Politik der eigenen Partei. Und er hat sich aus Überzeugung und Karrierekalkül instrumentalisieren lassen. Den Preis dafür legt ein Gericht fest. Ja, im Darmstädter Echo klingt's dann für mich allerdings nicht so, als wäre man damit zufrieden. Denn die Aufarbeitung des Mautdesasters, die bleibe trotzdem völlig unvollständig. Und weiter heißt es dort dann, weil der Bund auf eine Klage gegen Scheuer verzichtete, wurde dieser für den fahrlässig oder gar mutwillig herbeigeführten Schaden nie zur Rechenschaft gezogen. Das ist der eigentliche Skandal in der unsäglichen Mautgeschichte.
0: Aber wünscht sich das auch jemand in den Kommentaren ganz konkret, dass man Scheuer so richtig persönlich in Haftung nehmen sollte für all das?
6: Naja, also wer Steuergeld verschwendet, der hat in Deutschland nichts zu befürchten. Diesen Punkt greift tatsächlich zum Beispiel ein Kommentar in der Fuldaer Zeitung auf. Und das sei auch aus guten Gründen so, heißt es dort. Denn, Zitat, die Furcht vor persönlichen finanziellen Konsequenzen könnte Politiker dazu verleiten, risikoscheu zu agieren, wichtige Reformen zu blockieren und Menschen am Ende ganz davon abzuhalten, in die Politik zu gehen. Aber dort heißt es dann auch weiter, man müsste trotzdem irgendwie mal darüber nachdenken, wie Politiker bei schwerem Fehlverhalten nicht ungestraft davonkommen.
0: Wobei man ja sagen muss, dass jetzt der Scheuer nicht der Einzige war, zumindest nicht in der CSU, der diese Maut richtig gut fand damals.
6: Ja, es beschäftigt tatsächlich einige Kommentatoren die Frage, wer ist denn nun alles verantwortlich gewesen in der Rheinischen Post? Da erinnert ein Kollege, die Maut sei ein Herzensprojekt der CSU gewesen. Horst Seehofer, Markus Söder, der heutige Innenminister Alexander Dobrindt, der das in Europa so kläglich kollabierte Konstrukt miterdacht hat. Sie alle hatten ihre Finger im Spiel, heißt es in dem Kommentar. Scheuer hat schwere Fehler gemacht, aber er war und ist auch ein Schutzschild für seine CSU-Freunde.
0: Jetzt ist das Schutzschild komplett weg. Jetzt wird das Schutzschild sogar vor Gericht gehen müssen. Das heißt, die CSU hat jetzt noch ein Problem mit Scheuer?
6: Ja, das ist tatsächlich ein Punkt, den viele ansprechen. Bei Spiegel Online heißt es in einem Artikel, auch für die CSU in Bayern dürfte es unangenehm werden, wenn die Affäre jetzt vor Gericht ausgeleuchtet wird. Oder der Fall Scheuer hängt der CSU wie ein Mühlstein um den Hals. So lautet eine Kommentarüberschrift in der Bremerhavener Nordsee-Zeitung. Und in der Augsburger Allgemeinen, da habe ich einen schönen und passenden Vergleich gefunden. Da heißt es nämlich, das Mautdebakel werde politisch für die CSU zum Dauerdebakel. Wörtlich, es ist wie ein Verkehrsunfall, in dem ein Auto nacheinander in das nächste fährt und noch immer nicht klar ist, wann diese Karambolage endlich endet. Schön wäre nur, man wäre als Steuerzahler nicht länger Unfallzeuge. Dergleichen schafft nichts anderes als Politikverdrossenheit.
0: Die Kommentare in der Medienwelt, zusammengefasst von Jörg Sauerwein hier im WDR 5 Morgen Echo. Lieben Dank.
6: Gerne.
0: Vor einem Jahr, da war die FDP wirklich im Schockzustand. Da haben die sich gedacht, wie geht das weiter? Wir sind raus aus dem Bundestag, Februar vergangenen Jahres, FDP raus und der ehemalige Ampel-Wirtschaftsminister Christian Lindner auch raus. Wie sollte das weitergehen? Denn Christian Lindner war ja das Gesicht der FDP und seitdem suchen sie ein neues. Und jetzt suchen sie jemanden, der die Partei wirklich wieder aufbauen kann. Und das soll Wolfgang Kubicki machen. Er wird auf dem FDP-Parteitag jetzt an diesem Wochenende in Berlin zum neuen Bundesvorsitzenden gewählt werden. Denn außer ihm gibt es eigentlich auch keinen anderen Kandidaten.
7: Ich bin seit 55 Jahren Mitglied der FDP. Ich nehme das vierte Mal am Wiederaufstieg der Freien Demokraten teil und ich bin sicher, auch dieses Mal wird es erfolgreich sein mit eurer Hilfe. Vielen Dank.
0: Lissi Kaufmann ist für das WDR 5 Morgen Echo in Berlin. Schönen guten Morgen.
8: Schönen guten Morgen aus Berlin.
0: Bald geht's los, um 10 Uhr ist Start. Freut sich die FDP schon auf Kubicki bei diesem Parteitag oder bleibt ihnen auch einfach nichts anderes übrig, weil sonst will ja niemand?
8: Also ich würde sagen, es kommt drauf an, wen man in der FDP fragt. Es gibt da durchaus Unterstützer, die sagen, Kubicki ist jetzt der, der es nochmal reißen kann. Das ist der, der kein Blatt vor den Mund nimmt, der Aufmerksamkeit generiert, der die Partei also ins Rampenlicht zurückführen kann. Es gibt aber auch ein paar, die rollen so mit den Augen und sagen, naja, also das ist eigentlich nicht der Ton, den wir gerne hören in der FDP. Der geht uns ein bisschen zu weit, ist vielleicht so ein bisschen zu populistisch. Aber zähneknirschend werden ihn einige eben doch mitwählen, weil es ist, wie gesagt, kein anderer Kandidat da.
0: Aber würdest du sagen, er ist innerhalb der Partei gerade überwiegend beliebt?
8: Also wenn man sich in der Partei umhört, dann sagen die meisten, er wird heute wahrscheinlich ein Ergebnis über 70% einfahren. Also solide, aber jetzt auch nicht herausragend. Und so ist wohl die Stimmung in der Partei. Viele sagen, das ist das, was die Partei jetzt braucht. Es gibt auch niemand anderen mehr. Aber wie gesagt, viele sagen eben auch, es geht zu weit mit dem, was er sagt und vor allen Dingen eher, wie er es sagt. Stichwort Brandmauer, das war ja die Debatte, die in den vergangenen Tagen so hochgekocht ist. Man muss dazu sagen, er wurde eben auch danach gefragt in den Interviews und da hat er eben gesagt, er hält nichts von einer Brandmauer und hat da angedeutet, dass man da einen anderen Kurs einschlagen möchte in der Partei, mit der Partei und das finden nicht alle so richtig gut, auch wenn er selber nicht kooperieren möchte mit der AfD, das muss man auch
0: genau,
8: dazu sagen.
0: Genau, du meinst die Brandmauer gegenüber der AfD, dass etablierte Absolut. Parteien sagen, mit denen wollen wir nicht zusammenarbeiten und teilweise noch nicht mal reden. Und er hat ja gesagt, naja, was ist gegen Reden so einzuwenden? Ne? Aber trauen ihm denn viele FDPler zu, dass er, naja, wirklich auch was für die FDP schaffen kann, dass er die wieder bekannter und vor allem ja auch beliebter machen kann?
8: Also Bekannte auf jeden Fall, das wird ihm zugetraut und das sieht man ja auch in den vergangenen Wochen, ist jetzt wieder verstärkt über die FDP und mit der FDP und mit Wolfgang Kubicki gesprochen worden. Viel mehr als mit seinem Vorgänger Christian Dürr. Der hat es im vergangenen Jahr überhaupt nicht geschafft, die Partei wieder sozusagen ins Rampenlicht zurückzuführen nach dem Rausschmiss aus dem Bundestag. Also die sind eher in sich gegangen, haben sich ein bisschen versucht, programmatisch nach innen zu richten, zu organisieren, was wollen wir eigentlich, waren aber nicht sichtbar. Und da sagt Wolfgang Kubicki, das brauchen wir nicht, wir müssen Gehör finden, die Leute müssen ja wissen, warum sie uns wählen sollen, also müssen wir raus. Und ganz interessant ist, er sagt, auch die Jungen in der Partei müssen das, also die ihm sozusagen nachfolgen sollen, und er will da so, ja, man kann sagen, Strichlisten führen und gucken, wer war da eigentlich wie oft in welcher Talkshow und bei welcher Veranstaltung.
9: Naja, aber in den Talkshows muss man ja auch was sagen. Welche Ideen gibt's denn in der FDP, womit man nicht nur bekannt werden will, sondern wofür man auch steht als Partei?
8: Dass die Partei natürlich weder eine grüne noch eine linke Partei ist, ist klar. Und dass sie vor allen Dingen auf das Thema Wirtschaft und Finanzen blickt, ist auch bekannt. Das ist aber sehr interessant. Ich habe jetzt mal den Leitantrag des bisherigen Bundesvorstands jetzt für diesen Parteitag mir mal angeschaut. Und das ist doch sehr erstaunlich. Der ist kurz und knapp und der erhält überhaupt gar keine Passage zu Themen wie Außenpolitik oder Migration. Also da hält man sich komplett zurück, sondern es geht wirklich ausschließlich um Wirtschaft, Finanzen und Sozialpolitik. Sozialpolitik, und da will man einen Neustart.
9: Die FDP kennt das ja auch mit den Auf und Abs bei den Wählerstimmen, gute Zeiten, schlechte Zeiten. Schaffen die das deiner Absolut. Meinung nach jetzt oder hat sich was verändert? Ist diese liberale Politik, auch dieser Schwerpunkt jetzt auf der Wirtschaft, gerade nicht so gefragt?
8: Naja, sagen wir es mal so, es ist ja nie eine Partei gewesen, die jetzt bei besonders vielen Menschen in Deutschland gut ankommt. Die Frage wird einfach sein, schafft er den Sprung, also schafft Kubicki den Sprung aus diesem Tal der 4%, in denen die Partei sich im Moment befindet, über die 5%-Hürde in den Umfragen. Also es ist ein Prozentpunkt, den man da schaffen muss. Und die Partei glaubt ja selber an Wunder. Das hat Guido Westerwelle mal gesagt. Es gibt zwei Institutionen, die sich mit der Auferstehung auskennen. Und das ist die katholische oder das ist die Kirche und das ist die FDP. Also man glaubt in der FDP an Wunder, muss man vielleicht auch, wenn man in dieser Partei ist. Und deswegen traut man der Partei oder trauen sie sich selber das auch zu, nochmal die 5% zu knacken.
9: Lisi Kaufmann für WDR5. Kurz vor Beginn des FDP-Parteitags in Berlin, da soll heute der Startknopf für die Wiederauferstehung gedrückt werden. Die FDP will wieder hoch in den Umfragewerten. Vielen Dank. 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
1: Die Nachricht mit Martin Groß. Guten Morgen. Vor der dänischen Insel Anholt hat die Bergung des Buckelwalkadavers begonnen. Ein dänischer Walforscher erhebt jetzt schwere Vorwürfe gegenüber einer privaten Initiative aus Deutschland, die den Wal retten wollte. Anna Jonicek, WDR aktuell. Was für Vorwürfe sind das?
2: Der dänische Forscher begleitet seit 25 Jahren Walobduktion und sagt, dass die Aktion in Deutschland reine Tierquälerei gewesen sei. Man hätte das mutmaßlich kranke Tier in Ruhe sterben lassen sollen, anstatt es unnötig zu stressen. Eine Obduktion soll unter anderem diese These belegen. Der tote Wal lag jetzt 2 Wochen im flachen Wasser vor Anholt. Fäulnisgase haben ihn immer weiter aufgebläht und er droht zu explodieren. Auch besteht eine hohe Ansteckungsgefahr vor Krankheiten, deshalb dürfen keine Schaulustigen am Strand sein. In Dänemark interessiert sich übrigens kaum jemand für den Wal, im Gegensatz zu Deutschland, wo viele über Wochen mitgefiebert haben, ob es gelingt, das gestrandete Tier zurück in die Nordsee zu ziehen.
1: In Berlin ist der Deutsche Filmpreis verliehen worden, unter anderem an Wim Wenders. Der Regisseur griff in seiner Rede einen seiner Filme aus den 70ern auf. Eine Szene daraus ist mittlerweile umstritten. Sie zeigt die damals minderjährige Schauspielerin Nastassja Kinski mit nacktem Oberkörper. Einem Medienbericht zufolge will Kinski die Szene rausschneiden lassen. Wenders sagte, er wolle darüber eine Debatte anstoßen.
3: Weil ich bin recht ratlos und ich hoffe, dass ich ein bisschen Rat bekomme. Und ich hoffe, dass das auch ein Gespräch wird über Filmerbe und wie man Filme, alte Filme, interpretieren darf. Ob man so tun darf, als wäre der Film gestern gedreht und man könnte so drüber reden oder als ob er eben ein Zeitdokument ist, aus seiner Zeit, in der andere Maßstäbe gelten.
1: Wenders sagte, aus heutiger Sicht würde er die Nacktszene nicht mehr drehen. Bei der Verleihung des Filmpreises standen auch andere Persönlichkeiten im Mittelpunkt, Senta Berger und August Diehl als beste Darsteller und Regisseurin Mascha Schilinski, deren Film In die Sonne schauen die Goldene Lola erhielt. Weitere Meldungen im Überblick. Die Deutsche Bahn hofft, dass nach dem Unwetter spätestens ab dem Vormittag wieder alles normal läuft. Zahlreiche Bäume und Äste waren auf Gleise gestürzt oder haben Oberleitungen abgerissen. Im Fernverkehr ist die Strecke von Münster nach Osnabrück derzeit noch betroffen. Auch zahlreiche Regionalstrecken in ganz Nordrhein-Westfalen können heute Morgen noch nicht befahren werden. In den USA haben mehrere Digitalkonzerne offenbar einer Millionenzahlung zugestimmt, wegen des Vorwurfs, dass ihre Social-Media-Plattformen psychisch krank machen. Die Nachrichtenagentur Reuters schreibt, dass die Konzerne einem Schulbezirk in Kentucky insgesamt 27 Millionen Dollar zahlen, um einen Prozess abzuwenden. In den USA laufen noch viele weitere Verfahren dieser Art. Der Brennerpass zwischen Österreich und Italien wird heute gesperrt. Anwohner haben auf der Autobahn Demonstrationen gegen den Verkehrslärm und die Luftbelastung angekündigt. Die Brennersperrung fällt mitten in die Pfingstferien einiger deutscher Bundesländer, darunter Bayern.
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1: In Köln startet dieses Wochenende ein internationales Turnier im Frisbee-Spielen. 26 Teams aus ganz Europa sind am Start. Martin Heuchel, WDR Köln.
4: Ultimate Frisbee lebt vom gegenseitigen Respekt und Fairplay-Gedanken. Schiedsrichter gibt es nicht. 7 Spieler stehen in jedem Team auf dem Feld und versuchen den Frisbee einem Mitspieler in der gegnerischen Endzone zuzuwerfen. Beim Turnier wird in 2 Wettbewerben um den Sieg gespielt, in einer offenen Liga und in einer nur für Frauen. Bereits seit 2007 wird das Turnier die Disc Days Cologne ausgerichtet. Für Zuschauer ist der Eintritt am ganzen Turnierwochenende im Sportpark Müngersdorf frei.
1: Das war WDR aktuell. Das Wetter in Nordrhein-Westfalen. Am Morgen ziehen von Belgien Schauer und Gewitter auf. Örtlich sind Hagel, Sturmböen und Starkregen möglich. Sonst ist es oft sonnig. Bei 25 Grad in Olpe, 26 Grad in Nettersheim und 28 Grad in Köln. Morgen wechseln sich Schauer, gelegentliche Gewitter und sonnige Phasen ab. Und auch am Montag bleibt es wechselhaft bei nur noch 20 bis 24 Grad. Die Zeit 9.05 Uhr. 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A1 Dortmund Richtung Köln zwischen Wuppertal-Ronsdorf und Wermelskirchen dauert es 10 Minuten länger, 3 Kilometer Stau. Die A3 Oberhausen-Arnheim ist zwischen Emmerich und Beek in den Niederlanden in beiden Richtungen wegen Bauarbeiten bis Montagmorgen gesperrt. Dort werden 2 Brücken abgerissen. A4 Aachen Richtung Köln. Zwischen Kreuzköln-West und Kreuzköln-Süd dauert es 10 Minuten länger, 5 Kilometer stockender Verkehr. A45 Gießen Richtung Dortmund zwischen Lüdenscheid-Nord und Kreuzhagen, 2 Kilometer Stau. Und die A516 Oberhausen-Eisenheim Richtung Oberhausen ist zwischen Oberhausen-Eisenheim und Stärkrade wegen Bauarbeiten bis 10 Uhr gesperrt.
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6: Ich bin Marlies Schaum. Schönen guten Morgen in den ganzen Westen. Endlich Samstag. Wir haben alle Infos parat für einen guten Start. Zum Beispiel den Blick auf das durchaus etwas trubelige Wetter gerade. Vielleicht muss ja nicht nur ich heute noch zu einem Sommerfest der Musikschule. Es ist ja immer sehr viel los. Open Air an den Wochenenden im Mai. Das haben wir gleich wettertechnisch im Blick. Und was machen wir eigentlich, wenn der Tankrabatt in gut einem Monat vorbei ist, nicht mehr gilt? Es gibt da so ein paar Ideen, um die Energiekosten für uns alle niedrig zu halten. Darüber reden wir um 9:30. Gestern ist ja eine Drohne abgestürzt, über einer Stadt im Osten von Rumänien. Auf ein Hochhaus ist die gestürzt, gut 20 Kilometer entfernt von der Grenze zur Ukraine. Und es soll eine russische Drohne gewesen sein. Gott sei Dank sind nur 2 Menschen leicht verletzt worden, aber trotzdem ist man in Rumänien mehr als nur sauer. Denn sowas kam schon mal öfter vor und da fragt sich der ein oder andere, ist das jetzt Absicht oder ein Versehen? Vielleicht will man die NATO ja auch ein bisschen pieksen. Ich meine, Rumänien ist Mitglied in der NATO und Russland weiß eigentlich, wenn man die NATO wirklich angreift, könnte im Notfall wirklich dieser Bündnisfall ausgerufen werden. Was da los ist, darüber habe ich mit der Politikwissenschaftlerin Ulrike Franke gesprochen, denn die kennt sich mit Drohnen und dem Krieg gegen die Ukraine bestens aus. Frau Franke, lässt es sich vielleicht aber auch gar nicht vermeiden, dass so eine Drohne aus irgendwelchen Gründen mal an der falschen Stelle abstürzt?
7: Ja, ich denke, das kann man tatsächlich so sagen. Also was wir ja in der Ukraine sehen, ist eine ganz starke elektronische Kriegsführung. Soll heißen, da werden die ganze Zeit alle möglichen Signale gejammt oder gespoofed, also gestört oder überschrieben. Und das wird eben gemacht, um Drohnen abzuwehren. Und das führt dazu, dass Drohnen nicht mehr wissen, wo sie sind, um es jetzt mal einfach zu sagen. Und insofern ist es in der Tat so, dass um so ein Kriegsgebiet wie die Ukraine herum es in der Tat einfach dazu kommen kann, dass Drohnen fehlgeleitet werden und dann wo runterkommen, wo sie eigentlich gar nicht hinwollten.
6: Das heißt, man muss damit rechnen, es irgendwie hinnehmen und da hilft nur eine gute Drohnenabwehrtechnik.
7: Genau, also wir sollten es nicht einfach hinnehmen, sondern wir brauchen eine gute Drohnenabwehrtechnik. Also das ist im Übrigen was wir so oder so brauchen, aus verschiedensten Gründen, auch für eine Möglichkeit eines zukünftigen Angriffes. Aber in der Tat, wir haben jetzt seit 4,5 Jahren Krieg an unseren Grenzen, an der NATO-Ostflanke auch eben. Und insofern, da brauchen wir die Fähigkeiten, solche Irrläufer abzufangen und idealerweise eben nicht jetzt mit den großen Kampfjets, wie das gestern, also in Rumänien der Fall war und auch teilweise in vergangenen Fällen.
6: Die dann aufsteigen und versuchen, gegen diese Drohne vorzugehen, ne? Was ja
7: genau
6: völlig seltsam erscheint von den Dimensionen her. Russland sagt ja, es war gar nicht unsere Drohne, ne? Das war angeblich eine ukrainische. Sie haben es schon gesagt, da geht viel hin und her. Aber alle gehen davon aus, vor allem in der NATO, dass es Russland war. Und die fragen sich halt auch, okay, mal abgesehen davon, dass es ein technischer Defekt war vielleicht, könnte es auch sein, dass Russland die NATO triezen will? Was meinen Sie?
7: Ja, das ist die große Sorge. Und das im Übrigen unabhängig davon, ob es eine russische oder eine ukrainische Drohne ist. Wir hatten in den letzten Wochen sehr viele Fälle, wo ukrainische Drohnen auf NATO-Gebiet runtergekommen sind. In Finnland, in den baltischen Staaten. Aber der Punkt ist, das ist in dem Fall irrelevant, weil die Frage ja immer ist, wurden diese Drohnen nur abgelenkt, also soll heißen von ihren Zielen abgelenkt durch elektronische Kriegsführung und kamen dann ungeplant irgendwo runter und es war eben NATO-Gebiet oder wurden die bewusst wohin gelenkt? Und da kann es eben sein, dass Russland quasi seine elektronische Kriegsführung nutzt, um ja eigene oder eben ukrainische Drohnen umzulenken und auf NATO-Territorium zu schicken. Und die große Problematik ist eben, wir können das ja von außen nicht sehen. Wir wissen nicht, war das Absicht oder war das jetzt nur ja de facto ein Unfall?
6: Aber egal, was es war, es ärgert die NATO natürlich, dass ihr Luftraum verletzt wird, dass die Grenzen da verletzt werden, dass es natürlich auch Schäden gibt. In diesem Fall jetzt nur eine Verletzung, aber es hätte ja auch schlimmer ausgehen können. Jetzt ist die Frage, ab wann reagiert man denn als NATO? Das Schlimmste wäre, einen Bündnisfall auszurufen. Welche Steigerungsstufen gäbe es denn vorher noch?
7: Ja, das ist die große Problematik und Russland ist ja extrem gut in diesem langsamen Eskalieren, diesem Provozieren, diesem wir gucken mal. Wir hatten ja auch den Fall, Sie erinnern sich vielleicht, 9. September 2025, wo plötzlich 20 russische Drohnen über polnischem Gebiet auftauchten, wo wir auch gesagt haben, also so viele Drohnen irgendwie aus Versehen umgeleitet, kann eigentlich auch nicht sein. Aber man hat den Eindruck, da wird immer so ein bisschen taktiert und provoziert, aber immer eben mit der Möglichkeit zu sagen, war alles keine Absicht. Und das macht die Reaktion so schwierig. Was sind die Möglichkeiten? Klar, also der Bündnisfall, sprich dieser sogenannte Artikel 5, wo man sagt, das ist jetzt ein Angriff, der ist hier meines Erachtens nicht noch

0: solche Fälle eben auch ziemlich schwierig.
1: Da müssen wir also tatsächlich dann ausharren und uns im besten Fall aber vorbereiten, ne? Also wirklich viel tun, damit russische Drohnen uns nichts können.
0: In der Tat. Und das ist für mich wirklich das Gebot der Stunde, dass wir unsere Drohnenabwehr einfach aufbauen müssen. Das wird ja auch schon länger gesagt. Also eben nach diesem Vorfall mit den russischen Drohnen über Polen hat ja auch Ursula von der Leyen von der EU eben gesagt, wir bauen eine Drohnenwall auf. Da wird eigentlich relativ viel getan. Aber trotzdem, obwohl wir davon reden, dass es ganz viele verschiedene Drohnenabwehrsysteme gibt, also elektronisch und abschießen und abfangen und Netze und ich weiß nicht was alles, sind wir dann doch irgendwie immer in der Situation, dass die Drohnen entweder gar nicht abgefangen werden oder wir haben eben diese Kampfflugzeuge. Und das ist halt wie mit Kanonen auf Spatzen schießen, beziehungsweise die schießen dann auch meistens gar nicht, weil das zu gefährlich ist. Und wir geben Hunderttausende, wenn nicht mehr, Euro aus, um da Kampfflugzeuge hochzuschicken und dann am Ende dann doch nichts zu machen und die Drohnen stürzen ab. Das kann es halt nicht sein. Also da müssen wir sehr schnell sehr viel besser werden.
1: Einordnungen der Politikwissenschaftlerin Ulrike Franke im WDR 5 Morgenecho.

0: Alles ganz sonderbar hier. Tout de bizarre von Erike aus Paris im WDR5-Morgen-Echo. Der ehemalige Verkehrsminister Andreas Scheuer, der darf verklagt werden. Das steht seit gestern fest. Er darf nicht verklagt werden, weil er mit seiner gescheiterten PKW-Maut vor Jahren eine fette Summe Schadenersatzzahlung verursacht hat, sondern er darf verklagt werden, weil er unter Eid vor einem Untersuchungsausschuss rund um diese PKW-Maut gelogen haben soll. Wann der Prozess jetzt genau beginnt, steht noch nicht fest, aber er wird beginnen und wir fragen uns, wie weit müssen eigentlich Spitzenpolitiker für das gerade stehen und vielleicht auch haften, was sie da so in den Sand setzen. Patrick Heinemann ist Fachanwalt für Verwaltungsrecht, mit ihm kann ich sprechen. Hallo.
1: Schönen guten Morgen.
0: Herr Heinemann, warum musste sich eigentlich der ehemalige Verkehrsminister Scheuer eben nicht an dieser Schadenssumme, die er mit verursacht hat, irgendwie beteiligen?
1: Ja, das sind erstmal zwei Paar Schuhe, um die es hier geht. Das eine ist seine strafrechtliche Verantwortlichkeit für das, was er gegenüber dem Untersuchungsausschuss gesagt hat. Da ist jetzt

0: von der Staatsanwaltschaft, also von einer Behörde, die öffentliche Anklage erhoben worden. Diese Anklageschrift ist jetzt zugelassen worden und darüber wird das zuständige Landgericht jetzt dann irgendwann entscheiden. Das andere ist eben die Frage der Haftung, also für den Vermögensschaden, der entstanden ist durch seine Entscheidungen, die er dort getroffen hat als Verkehrsminister. Und um ihn da haftbar zu machen, dafür braucht es eine Anspruchsgrundlage.
1: Was heißt
0: und
1: das?
0: Und bei, ja, also man braucht irgendwo eine Vorschrift in einem Gesetz, in dem steht, wenn ein Minister sich so und so verhält, also typischerweise schuldhaft verhält in einer Form, dass er dann den dadurch entstandenen Schaden dem jeweiligen Hoheitsträger, in diesem Fall der Bundesrepublik Deutschland, erstatten muss. Und so eine Vorschrift gibt es für Minister nicht. So eine Vorschrift gibt es für Beamtinnen und Beamte. Die ist allerdings so ausgestaltet, dass die auch nur haften müssen, wenn sie grob fahrlässig handeln oder vorsätzlich, dass sie dann haften. Und eben dieses kleine Delta, um das es hier geht, diese der groben Fahrlässigkeit, für die eben Minister nicht haften, für das können Beamtinnen und Beamte, und machen es auch regelmäßig, eine Versicherung abschließen. Und Ministerinnen und Minister haften eben nur, wenn sie also vorsätzlich gegen also dem Staat schaden, ja, ihrem Arbeitgeber in Anführungsstrichen.
1: Aber irgendwie, Herr Heinemann, verzeihen Sie die Unterbrechung, wirkt das gerade ein bisschen unfair. Warum die Beamte denn so und die anderen so?
0: Naja, also zunächst einmal ist es so, dass also Beamte ja auch schon deutlich privilegiert sind, indem sie also für grobe Fahrlässigkeit auch nicht haften müssen. Hat den Sinn und Zweck einfach, um die Entscheidungsfreude der Beamtinnen und Beamten zu steigern. Und bei Ministerinnen und Ministern ist es ja nun mal so, dass deren Entscheidungen auch so viel weitreichender sind und dass sie deswegen auch selbst für grobe Fahrlässigkeit nicht haften sollen, weil sie finden in der Regel auch gar keine Versicherung, die sowas abdecken würde. Ja.
1: Naja, ich hätte halt gedacht, gerade wenn es um noch weitreichendere Entscheidungen geht, die uns alle nachher so wahnsinnig viel Geld kosten, wie im Fall dieser PKW-Maut, muss doch ein Minister nicht einfach raushauen können, was er will, sondern da muss doch jemand auch sehr genau hinschauen, was er da macht.
0: Ja, da muss er sehr genau hinschauen. Das ist in der Tat so. Aber es macht eben einen Unterschied, ob jemand vorsätzlich der Bundesrepublik einen Schaden zufügt, dann wird er auch Andreas Scheuer haften müssen. Das ist ganz klar. Oder ob er eben vielleicht eine sehr, sehr unkluge Entscheidung getroffen hat, was man bei Andreas Scheuer durchaus annehmen kann. Aber wenn Sie dann solche Personen haften lassen, dann ist es ja so, dass die für diese Summen ja sowieso nicht aufkommen können. Davon hat auch der Bund nicht wirklich etwas.
1: Klar.
0: Und diese Personen gehen dann privat insolvent. Und das wird eine derart abschreckend eine Wirkung haben, dass sie in der Regel niemanden mehr finden werden, der Politiker werden möchte oder Politikerin oder erst recht Ministerin oder Minister. Und sie werden auch das Problem haben, dass nachfolgende Regierungen, etwa zum Beispiel eine mögliche AfD-Regierung, dann anfangen wird, ihr ehemalige Ministerin und Minister in Anspruch zu nehmen.
1: Und diese Vorsätzlichkeit ist wahrscheinlich wahnsinnig schwer zu beweisen. Also da müsste man jetzt schon eine Mail finden, in der drin steht, ich habe keinen Bock mehr, ich hau das jetzt raus, obwohl die Unterschriften noch nicht unter der PKW-Maut sind, obwohl die EU noch nicht entschieden hat, ist mir total egal. Sowas. Ja,
0: der Unterschied zwischen grober Fahrlässigkeit und Absicht ist, also das eine ist, ich nehme das billig in den Kauf und sage, es ist mir egal, das ist dann Absicht oder das ist sowas Vorsatz. Ja. Mhm. Und das andere ist, dass ich sage, naja, wird schon gut gehen, hoffentlich klappt's.
1: Tja. Von Spitzenpolitikern erwarten wir ja allerdings immer, dass sie sich so mega korrekt verhalten, ne? Und Vorbild sind, vor allem, weil sie ja in unser aller Wohl handeln sollen. Deswegen sind sie ja gewählt worden. Ne? Deswegen hätte ich tatsächlich gedacht, dass man mit denen auch rechtlich noch ein bisschen strenger umgehen müsste.
0: Nein, die sind politisch verantwortlich. Die können sie halt abwählen oder das Parlament, die Vertreter, die wir gewählt haben. Die Abgeordneten, die können eben die Politiker abwählen und die Regierung abwählen. Aber eine vermögensrechtliche Verantwortlichkeit herbeizuführen, da haftet ja im Prinzip, da treffen sie ja das gesamte Privatvermögen einer Ministerin oder eines Ministers. Und damit auch die Existenz der daran hängenden Familie eventuell. Das würde dann doch ein bisschen sehr weit gehen, glaube ich.
1: Einordnung und Meinung und Infos von Patrick Heinemann. Er ist Fachanwalt für Verwaltungsrecht hier auf WDR 5. Vielen Dank für das Gespräch.
0: Ich danke Ihnen.
1: So, in gut 40 Minuten geht's los. Die FDP, die will's wissen. Es ist Zeit für den Bundesparteitag und vor allem für einen Neuanfang. Die brauchen die dringend. Die wollen einen neuen Bundesvorsitzenden wählen. Und Wolfgang Kubicki soll es werden, damit die FDP einfach nicht noch aus den letzten 6 Landesparlamenten rauskippt, in denen sie gerade noch sitzt. Philipp Eckstein fasst die Gemengelage für die Liberalen mal zusammen.
2: Kriegt die FDP noch einmal die Kurve? Kann die Partei den Abwärtstrend der vergangenen Jahre stoppen und umkehren? Ja, natürlich gibt man sich bei der FDP selbstbewusst. Und doch ist unübersehbar, die Partei steckt in einer tiefen Krise.
3: Die FDP scheidet mit 4,3% aus dem Bundestag aus.
2: Für Christian Lindner, das langjährige Gesicht, die Stimme der FDP, war nach der Wahl im Februar 2025 Schluss.
4: Wenn die FDP aus dem Bundestag ausscheidet, ist das völlig klar, dass ich dann auch aus der Politik ausscheide.
2: Christian Dürr übernahm die Parteiführung und versprach einen programmatischen Neuanfang. Nur der dauerte vielen zu lange, nachdem die FDP im Frühjahr auch in Baden-Württemberg und Rheinland-Pfalz an der 5%-Hürde scheiterte, musste Dürr einräumen.
5: So wie es bisher ist, kann es nicht weitergehen.
2: Dürr selbst erklärte zwar, er wolle erneut um den Parteivorsitz kandidieren, zog diesen Plan aber schnell wieder zurück. Im Rennen waren dann nur noch Wolfgang Kubicki und Henning Höhne, der Vorsitzende der FDP in Nordrhein-Westfalen. Der 39-jährige Höhne gegen den 74-jährigen Kubicki. Tatsächlich sah es einige Wochen lang so aus, als könnte es beim Parteitag einen echten Wettkampf um den Vorsitz geben. Einen Wettkampf, den sich einige in der Partei auch wünschen, zumal die FDP weiter um ihre politische Ausrichtung ringt. Marktliberale Ansichten und ein Fokus auf die Wirtschaft dominieren, aber es gibt weiterhin auch FDPler, die für einen sozialliberalen Kurs werben. Doch zwei Wochen vor dem Parteitag zieht Henning Höhne zurück. In der Partei reagieren einige enttäuscht.
6: Wettbewerb muss man durchhalten können,
2: kommentiert der Vorsitzende der jungen Liberalen, Finn Flebbe.
6: Eine Partei, die Freiheit predigt, sollte ihren eigenen Vorsitzwettstreit nicht kurz vor der Ziellinie absagen, in meinen Augen.
2: Nun richten sich also alle Blicke auf Wolfgang Kubicki. Angestachelt zu kandidieren hat ihn auch Friedrich Merz. Der CDU-Vorsitzende und Kanzler hatte im Frühjahr erklärt, die FDP sei nun endgültig
7: von der politischen Bühne in Deutschland verschwunden. Sie wird keine Rolle mehr spielen.
2: Kubicki nennt ihn daraufhin einen Eierarsch und kündigt an, es ihm und allen zu zeigen. Dabei richtet sich Kubickis Blick vor allem auf die nächsten Landtagswahlen.
8: Jede verlorene Wahl stärkt das Narrativ, eine Stimme für die FDP sei verloren, weshalb man dringend dazu beitragen muss, die Freien Demokraten zunächst wahrnehmbar zu machen, dann mit Themen die Menschen zu überzeugen, bei den Meinungsumfragen wieder über 5% zu kommen und die nächsten Wahlen erfolgreich zu bestreiten.
2: Aktuell steht die FDP bei den Umfragen in Berlin, Sachsen-Anhalt und Mecklenburg-Vorpommern, wo im Herbst gewählt wird, bei 2-4%. Kubicki selbst setzt erstmal auf Sichtbarkeit und er weiß, wie er Schlagzeilen erzeugen kann. Im ARD-Interview der Woche erklärte er zuletzt:
8: Ich weiß nicht, wer diese Brandmauer erfunden hat. Sie steht nicht in der Verfassung. Es gibt auch kein Gesetz zur Brandmauer. Es gibt kein Gesetz, in dem steht, mit der AfD darf man nicht reden.
2: Und Kubicki betont:
8: Abgrenzung statt Ausgrenzung, das ist mein Motto.
2: Mit Blick auf den Parteitag wird interessant, wie sehr die Delegierten um die politische Ausrichtung der FDP ringen werden und wie sehr sie auch angesichts der aktuellen Krise auf Geschlossenheit setzen.
1: Wir haben auch noch mehr Meinungen zu Kubicki und der großen Frage, ob die FDP so ein Comeback schaffen kann. Zum Beispiel die Meinung von Politikwissenschaftler Stefan Marschall, der sagt, ja, könnte klappen. Mission Silberlocke für die FDP. Kubicki sorgt für Aufmerksamkeit. Das ganze Gespräch mit ihm auf wdr5.de. Zumindest auf wdr5.de, auf den Seiten des Morgenechos. Gestern Nacht, was da abging, und auch schon gestern Abend, gestern Nachmittag, das waren die ersten richtig fetten Hitzegewitter dieses Jahres wohl. Ganz, ganz viele Blitze. Vor allem im Münsterland hat's gerumst, den Kreis Coesfeld hat's erwischt, den Kreis Steinfurt. Allein in Steinfurt hat die Feuerwehr rund 800 Einsätze gemeldet. Daniel Schwingheuer, WDR aktuell. Jetzt haben wir das durch mit der Nacht. Es ist morgen. Spürt man die Auswirkungen noch?
9: Ja, so ein bisschen noch auf einzelnen Bahnstrecken. Ne? Die sind noch gesperrt. Es sind etliche Bäume auf Oberleitungen gefallen gestern Abend. Die müssen nach und nach entfernt und die Oberleitungen repariert werden. Teilweise sind die Strecken eben nur gesperrt oder eingleisig befahrbar. Bis spätestens 12:30 heute Mittag sollen die Reparaturarbeiten aber dann abgeschlossen sein. Gerade im Nordosten NRWs war das Unwetter gestern besonders heftig. Das erzählt auch dieser Mann hier aus Rheine.
10: Sehr viel Regen, Straße überflutet, Hagelkörner, so 50 Cent Stück groß waren die ungefähr.
9: Das hat für viele vollgelaufene Keller gesorgt. Ein Auto ist in einer Unterführung stecken geblieben. Insgesamt hat das Gewitter knapp 160.000 Blitze nach NRW gebracht. Das ist laut dem ARD-Wetterkompetenzzentrum deutlich mehr als üblich im Mai.
1: Für Blitzfans eine gute Nachricht.
9: Mhm.
1: Aber für alle, die gestern, ja, manchmal schon, aus dem gemütlichen Dach raus geguckt. Aber so Stadtfeste und so, die gestern wahrscheinlich ordentlich losfahren, für die war das nicht so schön. Ha?
9: Ja, zum Beispiel ist die Gewitterfront über das Dürpelfest in Solingen gezogen. Das ist das größte Stadtfest im bergischen Städtedreieck mit bis zu 100.000 Besuchern. Das wurde vorsorglich unterbrochen. Sobald das Gewitter durch war, hat der Veranstalter dann beschlossen, dass weitergefeiert werden kann. Da haben die Buden dann gegen 21 Uhr wieder geöffnet. In Münster gab es ein Open-Air-Konzert, das abgesagt wurde. Da sind die Fans dann aber einfach in ein Parkhaus und haben eine spontane Party gefeiert. Davon gibt es Videos bei TikTok. Da hören wir auch mal kurz rein. Ja, das ist Natasha Bedingfield Unwritten, wer sich das gerade fragt.
1: Die Party ist leider vorbei, Leute. Da kann man nicht mehr hin.
9: Ich war noch in keinem Parkhaus mit einer solchen Stimmung und das Konzert wird aber heute Abend dann direkt nachgeholt.
1: Vielen Dank, Daniel. Und die Gewitter aus der Nacht sind also durch. Aber wahrscheinlich neue noch zu erwarten, liebe Milena Fuhrmann aus der WDR-Wetterredaktion.
11: Schönen guten Tag. Ja, tatsächlich sind auch schon einige unterwegs gewesen. Hat sich gerade so ein bisschen aufgelöst, aber ein paar Schauer sind gerade noch zwischen der Städteregion Aachen und dem südlichen Rheinland unterwegs. Wir hatten heute Morgen auch schon über der Eifel die ersten Gewitter und im Laufe des Tages werden auch immer wieder noch welche nachziehen. Aktuell sehe ich auch auf dem Radar über Belgien noch Gewitter, die eben jetzt auch bei uns dann noch Nordrhein-Westfalen reinziehen werden in den nächsten Stunden. Und insgesamt haben wir heute ein etwas zweigeteiltes Wetter nördlich der Ruhr, also zwischen Niederrhein und Ostwestfalen-Lippe, freundlich mit Sonnenschein. Südlich davon, also zwischen Selfkant und Sauerland, eher grau. Und da ziehen dann auch am ehesten heute noch neue Schauer und Gewitter durch.
1: Und bleibt es so die nächsten Tage?
11: Tatsächlich wird es jetzt etwas wechselhafter und auch etwas kühler. Bis Mittwoch gehen die Temperaturen runter auf bis zu 21 Grad. Dazu eben etwas unbeständiger mit zwar auch trockenen Phasen und Sonnenschein, aber auch Schauern und Gewittern, die örtlich begrenzt auch etwas kräftiger ausfallen können, so wie heute.
1: Wetterinfos von Milena Fuhrmann. Vielen Dank hier am WDR 5 Morgenecho. Vor gut einer Woche hatte der US-amerikanische Late-Night-Talker Stephen Colbert seine letzte Sendung. Und da war auch die Beatles-Legende Paul McCartney mit dabei. Der hat erzählt in der Sendung, welches demokratische Leuchtfeuer die USA für ihn zumindest immer waren.
12: So that's what we thought America was, just the land of the free, the greatest democracy.
13: Yes.
12: That was what it was.
13: Yep. That was it.
12: And still is, hopefully.
13: Yeah, sure.
1: Paul hat gesagt, damals für ihn waren die USA das Land der freien Menschen, der großen Demokratie und er hofft sehr, dass das so weitergeht oder vielleicht auch nicht. Er hat ein bisschen Sorge. Jetzt ist Pauls 20. Soloalbum draußen, The Boys of Dungeon Lane, so heißt das. Und die Kritiker sagen, das ist ein Kracher, das ist ein Stück Musikgeschichte. Und das hier, das ist auch drauf. Life Can Be Hard heißt der Song, ganz passend zur gesamten Weltlage und der Situation in den USA sowieso.

0: Als Staatskünstler haben wir unsere wichtigste Aufgabe für heute ja auch bereits erledigt. Nest beschmutzen.
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6: Das wird ein guter Samstag. Das sage ich jetzt schon. Hier ist das WDR 5 Morgenecho. Durch den Iran-Krieg ist das ja an den Tankstellen mit dem Tanken so teuer geworden, dass die Bundesregierung vor einem guten Monat gesagt hat, da müssen wir was tun, wir senken die Steuer auf Benzin und Diesel. Das haben die nicht einfach so gemacht, sondern weil sie gehofft haben, dass die Mineralölkonzerne das dann auch an uns weitergeben und dass das Tanken für uns dann wieder etwas günstiger wird. Darüber habe ich mit Luisa gesprochen, Luisa Schmidt aus der Wirtschaft. Luisa, Tanken ist ja inzwischen auch wieder günstiger. Liegt es wirklich auch daran, dass die Konzerne den Rabatt an uns weitergegeben haben?
7: Ja, das liegt schon auch daran, aber ich würde auch sagen, Betonung auf diesem auch, weil parallel sind einfach die Ölpreise auch wieder gefallen und das sogar relativ deutlich, weil einfach die Hoffnung ist, dass die Straße von Hormuz bald wieder frei sein könnte, dass es eben zu einer Einigung kommt zwischen den USA und dem Iran. Aber definitiv hat der Tankrabatt auch mit dazu beigetragen, dass Tanken jetzt günstiger ist und dass auch die Inflationsrate nicht mehr ganz so hoch ist.
6: Es gab ja diese Sorge, dass die Konzerne sich den Rabatt teilweise oder ganz einstecken würden. Kann man irgendwie irgendwo nachvollziehen, ob das passiert ist?
7: Das kann man schon. Es gibt da verschiedene Stellen, die Monopolkommission zum Beispiel, das IFO-Institut, die tracken das, die veröffentlichen das auch alle online. Am Anfang war das so, dass die Konzerne tatsächlich nicht alles weitergegeben haben, auch längst nicht alles. Inzwischen tun sie das schon überwiegend. Das dürfte auch daran liegen, dass ja wirklich der öffentliche Druck auch massiv war. Wenn es jetzt aber so einen Rabatt länger gäbe, dann könnte es natürlich schon sein, dass dann nach einer Zeit doch wieder weniger ankommt bei den Autofahrerinnen und Autofahrern und sie eben doch nicht alles weitergeben.
6: Jetzt haben wir Halbzeit beim Tankrabatt. Ein Monat liegt noch vor uns und danach. Geht es dann weiter wie vorher, also ohne Rabatt oder doch eine Verlängerung?
7: Ich glaube ehrlich gesagt nicht, dass dieser Tankrabatt weitergeführt wird. Da hieß es ja auch schon von Bundesverkehrsminister Schnieder, der Staat, der komme irgendwann an die Grenzen seiner Möglichkeiten. Dieser Tankrabatt, der ist ja einfach teuer. Er kommt auch nicht wirklich bei denen an, die wenig Geld haben. Also es profitieren viele, die bräuchten das gar nicht unbedingt in Zeiten von leeren Kassen. Der Verbraucherzentrale Bundesverband, der hat gestern auch gefordert, diesen Tankrabatt nicht weiterzuführen. Ich habe da mal nachgefragt bei Ann-Kathrin Beermann, die leitet da das Team Mobilität. Was sie sich denn so vorstellt stattdessen an Entlastungen?
8: In der aktuellen Zeit, wo wir gerade eine Entspannung wahrnehmen, würden wir sagen, sollten keine neuen Entlastungsmaßnahmen geknüpft werden, die dann einfach sehr teuer sind und nicht bei den VerbraucherInnen ankommen, sondern vielleicht erstmal die Situation beobachten und nur, falls sich die Krise wieder verschärfen sollte langfristig, kann man wieder schauen, ob man zum Beispiel durch eine Stromsteuersenkung die VerbraucherInnen entlasten sollte.
7: Also es gibt schon reichlich Ideen, ne, an Entlastung, aber die knüpfen gar nicht unbedingt alle bei den Spritpreisen an. Aber falls die Preise dann doch länger hoch bleiben oder ja noch weiter steigen, dann gibt es eben schon auch einige Entlastungsideen.
6: Welche denn dann ganz konkret?
7: Also es gibt schon noch was, was an den Tankstellen ansetzt. Es gibt ja immer wieder Forderungen nach so einem Preisdeckel, einem festen oder einem flexiblen, speziell an Tankstellen. Es gibt ein paar Ökonomen, die sind dafür, aber eben auch viele dagegen. Preise sind ja ein wichtiges Signal, dass etwas knapp ist. Und ich glaube ehrlich gesagt auch nicht, dass das mit der aktuellen Regierung kommen würde. Dann gibt es die Wirtschaft, die ja auch immer wieder Entlastungen fordert. Da habe ich mit Ökonom Justus Haukapp gesprochen von der Heinrich-Heine-Uni Düsseldorf. Der würde da aber eher auf die ja anstehenden großen wirtschaftspolitischen Reformen setzen, statt jetzt auf so gezielte Preisentlastungen. Und wenn man dann Verbraucherinnen und Verbraucher entlasten will, dann bitte zielgerichtet, sagt er, also die wirklich wenig Geld haben.
9: Für die ist letztendlich die Inflation oder die Preissteigerung bei Lebensmitteln viel relevanter als die Benzinpreissteigerung oder auch bei den Energiekosten, was etwa das Heizen angeht. Ich wäre allerdings dafür, dann nicht unbedingt an den Preisen anzusetzen, sondern dann gegebenenfalls die entsprechenden Zuwendungen zu erhöhen, damit das bezahlbar bleibt.
7: Da könnte man zum Beispiel beim Wohngeld ansetzen. Man könnte sich auch sowas wie eine Einmalzahlung vorstellen, die der Staat dann bestimmten Leuten überweist. Da fehlen dem Staat bisher aber einfach noch viele Kontonummern. Das heißt, das könnte man sicherlich nicht von heute auf morgen umsetzen. Mhm. Die Verbraucherzentrale, die könnte sich schon vorstellen, bei den Preisen anzusetzen. Die wollen zum Beispiel schon länger, dass die Mehrwertsteuer auf Obst und Gemüse wegfällt. Das ist jetzt nicht primär wegen des Iran-Kriegs, aber da heißt es, jetzt könnte doch mal ein guter Zeitpunkt dafür sein. Sowas wie die vorgeschlagene Stromsteuersenkung, die wir gerade gehört haben, die wäre natürlich wieder nicht wirklich zielgerichtet. Aber da argumentiert die Verbraucherzentrale, das hätte noch andere positive Effekte. Sowas wie, es würde damit dann finanziell attraktiver werden, mit dem E-Auto zu fahren, was in der Zeit mit hohen Diesel- und Benzinpreisen natürlich auch nicht schlecht ist.
6: Infos zu neuen Ideen von Luisa Schmidt aus der Wirtschaftsredaktion im WDR 5 Morgenecho. Definitiv geht heute gar nichts am Brenner. Also da fährt heute zwischen 11 und 19 Uhr kein Lastwagen, kein einziges Auto drüber. Da stehen stattdessen Menschen auf der Fahrbahn, auf einem großen Teil dieser gigantischen Autobahn, und die protestieren, weil man nämlich über die Brenner-Autobahn halbwegs gut fahren kann. Aber am Brenner wohnen ist eine Qual geworden für die Leute da, sagen die. Da fahren so viele Autos inzwischen drüber, so viel mehr als noch vor 50 Jahren. Es sei immer laut, sagen sie, den ganzen Tag. Und das wollen sie nicht mehr hinnehmen. Das müsse alles anders gelöst werden, fordern sie. Und Lisa Gruber hat fürs WDR 5 Morgenecho die Anwohner besucht.
10: Wenn Sabine Spari-Gauck im Bett liegt, hört sie jeden Tag das gleiche Geräusch. Verkehrslärm. Nur einzelne Stunden in der Nacht hat sie mal Ruhe. Die 52-Jährige wohnt in Matrei am Brenner. Vor 7 Jahren ist sie für ihren Mann, einen gebürtigen Matreier, hierher gezogen. Seitdem hat der Verkehr am Brenner immer mehr zugenommen.
11: Längstens alle 20 Sekunden fährt ein Auto vorbei. Also wir sind eingegrenzt von Lärmpegeln. Direkt neben mir die Bundesstraße, und wenn ich ein Stückchen hinauf sehe, dann sehe ich die Brennerautobahn. Und es sind zwar Lärmschutzwände oben, aber die haben nicht die Höhe von den Lkw, sprich der Lärm wird heruntergetragen zu uns.
10: Die Wohnung, in der Spari-Gauck und ihr Mann leben, befindet sich direkt neben der Bundesstraße. Viele benutzen die als Umfahrungsstraße. Knapp 12 Millionen Autos und 2,4 Millionen Lkw fahren jährlich über den Brenner.
11: Wir können auch Vormittag keine Fenster auftun. Wir können nicht mehr Fernsehen schauen, wenn ein Fenster gekippt ist. Wir können keinen Besuch empfangen, wenn ein Fenster gekippt ist, weil einfach der dauernde Lärm unsympathisch ist. Das ist einfach keine Qualität, keine Lebensqualität.
10: Ändern will das jetzt der Bürgermeister einer Nachbargemeinde, Karl Mühlsteiger aus Gries am Brenner. Er sorgt dafür, dass es am Samstag mal kurz still ist im Wipptal. Denn er hat die Demo auf der Autobahn initiiert.
12: Es ist ein Hilfeschrei des Wipptales, dass es so mit dem Transit nicht mehr weitergehen kann und nicht mehr weitergehen darf. Soll ja ein Zeichen sein, dass hier endlich die hohe Politik auf Bundes-, aber auch auf Ebene von Brüssel endlich in die Gänge kommt, das Problem zu lösen, was wir jetzt da mittlerweile seit Jahrzehnten aushalten müssen im Wipptal.
10: Konkret fordern die Wipptaler einen besseren Lärmschutz an der kompletten Brennerautobahn. Außerdem soll das bestehende Nacht- und Wochenend- und Feiertagsfahrverbot beibehalten werden. Lkw, die über den Brenner fahren, sollen außerdem mehr Maut zahlen. Seit die Autobahn in den 1970er Jahren in Betrieb ging, hat sich das Verkehrsaufkommen versiebenfacht. Und es ist nicht nur der Lärm, der die Wipptaler belastet.
11: Bei uns sind einfach die Fenster sind schwarz, wir haben jeden Tag Staub in der Wohnung. Also jeden Tag, es gibt keinen Tag, wo du nicht Staub auf die Möbel hast.
10: Der Feinstaub macht den Wipptalern aber auch aus gesundheitlicher Perspektive Angst. Bürgermeister Mühlsteiger.
12: Leider gibt es für diesen Ultrafeinstaub laut der EU keine Vorschriften, keine Grenzwerte, die was eingeführt worden wären. Gesundheitsstudien besagen ja, dass es nicht der klassische Lungenkrebs sein muss, den man in so einer transitgeplagten Gegend bekommen könnte. Und wir haben mittlerweile sämtliche Krebserkrankungen in der Region zu verzeichnen, sei es vom Gehirntumor bis zum Leber-Nierenkarzinom. Und natürlich hat man da schon für die Zukunft eine gewisse Angst, dass das noch weiter ausarten könnte in dieser Richtung.
10: Dazu kommt, wegen den Staus auf den Bundesstraßen haben Krankenwagen und Feuerwehr oft Schwierigkeiten, an den Einsatzort zu kommen. Die Einheimischen selbst sitzen oft im Ort fest. Die letzte große Demo auf der Brenner Autobahn gab es vor gut 26 Jahren. Auch damals war Mühlsteiger schon dabei, als Teenager.
12: Hätte man aber nie gedacht, dass ich irgendwann einmal mit ein Initiator sein werde für die darauf folgende Demo. Gell? Das hätte man niemals gedacht.
10: Damit diese Demo überhaupt stattfinden konnte, musste Mühlsteiger sogar vor Gericht ziehen. Zweimal wurde sie im Vorfeld abgelehnt. Denn manche sehen eine Vollsperrung der Brenner Autobahn auch kritisch. Bayerns Verkehrsminister Christian Bernreiter beispielsweise bezeichnete die mit der Demo verbundene Sperrung als Knüppel zwischen die Beine der Logistikbranche. Doch Mühlsteiger bleibt überzeugt.
12: Ich bereue keinen einzigen Schritt, den ich bis jetzt gemacht habe in der Sache, weil es einfach um den Lebensraum, die Lebensqualität und vor allem die Gesundheit der heimischen Bevölkerung geht. Gell?
6: Am Brenner brodelt's also. Infos von Luisa Gruber hier auf WDR 5. Und gleich hier bei uns das Zeitzeichen. Also diesmal kriechen wir in der Geschichte ganz weit zurück. In eine Zeit, als die Kreuzfahrer leider über Köln hergefallen sind, mit sehr unschönen Folgen. Und danach unser Medienmagazin. Und da spricht Marta Wilczynski heute unter anderem mit Florian. Denn Florian arbeitet in unserem Studio in Kiew. Und das ist ja durch einen russischen Angriff gerade erst wirklich schwer beschädigt worden. Und Florian Kellermann sagt, das macht was mit einem.
13: Da kommt der Krieg schon noch mal ein bisschen näher, obwohl man natürlich immer wieder auch im Kopf hat, es ist niemand zu Schaden gekommen und dadurch sind wir natürlich viel weniger betroffen als die Ukrainerinnen und Ukrainer, die verletzt werden oder die sogar jemanden in der Familie haben, der gestorben ist bei so einem Angriff.
6: Aber wie berichten jetzt weitergehen kann von vor Ort, darum geht's gleich unter anderem in Töne, Texte, Bilder, heute eben in Mascha. Team Morgen Echo ist durch für heute. Zum Nachhören natürlich alles, wie immer bei ARD Sounds. Und allen wünschen wir einen Top-Samstag. Ich bin Marlies Schaum. Bis bald. Tschüss.

0: 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Wenn man in Deutschland lebt als jüdischer Mensch, hat man ständig mit der Vergangenheit zu tun. Ob man will oder nicht.
1: 30. Mai 1096. Kreuzfahrer fallen in Köln ein und beginnen ein Judenpogrom.
2: Es ist die Urkatastrophe des europäischen Judentums.
3: Eine absolute Katastrophe, die in dieser Form nicht vorhersehbar war.
4: Ich sehe vor meinen Augen immer nur die Schändung der Synagoge und das Zertrampeln der Tora-Rollen.
3: Also ein entfesselter Mob und die Unfähigkeit der Herrschaftsträger, dem entgegenzuwirken, mit langfristigen Folgen für die jüdischen Gemeinden jahrhundertelang.
4: Wir haben Gemeinde Mainz, Worms, Köln.
5: Es war am 29. Mai 1096, dem Vortag des Shavuot-Festes, als die Botschaft von Speyer, Worms und Mainz nach Köln kam.
4: 1096, von dem Ausmaß an Brutalität, kam zum ersten Mal in der Form vor.
2: Die Historikerin Christiane Thiehaus, der wir später noch begegnen werden.
4: Das hat natürlich was mit den Gemeinden gemacht, wo Familien ermordet worden sind.
2: Es ist ein Gemetzel über Tage und Wochen. Sie jagen Juden bis Mörs und Xanten. Sie kommen über Trier und Köln.
5: Und auch hier begann das Morden und währte bis zum 1. Juni.
2: Am Anfang eine Kombination aus politischem Kalkül, Populismus und jahrhundertealten Vorurteilen.
6: Wendet die Waffen gegen die Feinde des christlichen Namens und Glaubens.
7: Es passiert nicht plötzlich.
8: Einmal Jude, immer Jude.
9: Die Elite.
5: Die Feinde zerstörten jüdische Häuser, raubten und plünderten, rissen das Bethaus nieder, holten die Torarollen heraus und verstreuten sie auf den Straßen.
4: Es gibt drei Chroniken, die diese Ereignisse am Rhein schildert. Und so wissen wir zum Beispiel sehr genau auch, was in Köln passiert ist.
2: Am Ende tausende Tote, wahrscheinlich mehr als 5000. Die Chroniken bewahren ihren Namen.
5: Einen frommen, Mar Yitzhak ben Er Eliakim, der wegen des Festes nicht hatte flüchten wollen, und lieber freudig das Urteil des Himmels annahm, trafen die Feinde, da er aus seinem Hause trat. Sie ergriffen ihn und führten ihn in die Kirche.
4: Ich habe konkrete menschliche Schicksale.
5: Er aber spie vor ihnen und ihren Bildern aus und schmähte sie. Da erschlugen sie ihn. Und er starb und heiligte den göttlichen Namen.
4: Das Ganze wird, obwohl es 1000 Jahre her ist, viel deutlicher im Kopf.
5: Eine angesehene Frau namens Rivka hatte das Gleiche los. Sie wollte zu ihrem Mann Shlomo, der schon vordem bei einem christlichen Bekannten Zuflucht gefunden hatte, und trug goldenes und silbernes Gerät in den Händen.
4: Es ist nicht die Bürgerschaft vor Ort, die diese Angriffe durchführt, sondern die Angriffe erfolgen von außen.
5: Die Feinde nahmen ihr das Gut und erschlugen sie. So starb sie in Heiligkeit.
4: Noch heute wird in den Gemeinden ein Gebet gesprochen, Afa Rachamim, barmherziger Vater, das im Zuge dieser Kreuzzugsverarbeitung geschrieben worden ist.
10: Ein Gebet für alle diese Menschen, die sind umgekommen in verschiedenen Pogromen, von Kreuzzüge bis Shoah. Auch heute, es gibt verschiedene Angriffe an die Synagogen, an Friedhöfe, an die jüdischen Menschen. Es gibt Verletzte und auch leider auch Verstorbene.
2: Wie steht es in der Chronik von Shlomo Bar Shimon, geschrieben 4 Jahrzehnte nach der Katastrophe?
5: Sie fraßen Israel auf mit vollem Mund.
2: Und seine Frage hallt bis heute.
5: Warum zogen die Sterne ihren Lichtglanz nicht ein? Und Sonne und Mond? Warum verfinsterten sie sich nicht an ihrem Gewölbe, als heilige Personen ermordet und hingeschlachtet wurden? So viele Kleine und Säuglinge, so viele arme, unschuldige Seelen.
2: Warum ziehen mehr als 20.000, die sich Christen nennen, als Pilger los im Frühjahr des Jahres 1096 und werden wenige Wochen später zu Mördern? Warum verwandelt sich der erste Kreuzzug der Geschichte in einen Massenmord an europäischen Juden?
5: Dienstag, 27. November 1095, Zentralfrankreich, Clermont in der Auvergne.
2: Auf den Feldern vor den Toren der Stadt versammelt sich am Vormittag eine riesige Menschenmenge, darunter mehr als 300 Erzbischöfe, Bischöfe und Äbte, angereist eine Woche vorher mit Gefolge zur großen Versammlung, zur Synode. In der Kathedrale ist nicht genug Platz. Der Papst wird zum Abschluss sprechen, Urban II. Er wird die Rede seines Lebens halten. Er setzt die Katastrophe in Gang.
4: Wenn man sich mit jüdischer Geschichte auseinandersetzt, ist 1096 einfach eine Zäsur, die jedem präsent ist.
2: Zeit, die Fachfrau vorzustellen im Mikwa, im Jüdischen Museum, im archäologischen Quartier mitten in Köln.
4: Mein Name ist Dr. Christiane Twierhaus. Ich arbeite seit 12 Jahren im Mikwa und ich leite die Abteilung Wissenschaft, zu der auch jüdische Geschichte und Kultur gehört.
2: Sie kann aus Steinen lesen und aus alten Handschriften. Und in der Seele der jüdischen Gemeinde.
4: Okay, es gab diesen Kreuzzug, aber dieses, was hat das eigentlich mit den Menschen gemacht oder was hat es für Auswirkungen gehabt, ist den wenigsten bekannt.
2: Das Oberhaupt der Kirche kann es auch nicht ahnen, Papst Urban, als er zu den Massen spricht im Herbst des Jahres 1095 auf den Feldern von Clermont. Aber was heißt schon Oberhaupt? In Rom regiert ein Gegenpapst, im Osten Europas noch ein Oberhaupt für die byzantinische Kirche. Die Christenheit in Europa ist gleich doppelt gespalten und Papst Urban sieht seine Chance, sie wieder zu einen, im Kampf gegen einen Feind von außen. Krieger, die ins Byzantinische Reich eindringen, türkisch-persische Siedler aus dem Riesenreich der Seldschuken. Sie meint Papst Urban, als er so etwas sagt wie:
9: Das gottlose Volk der Sarazenen hat das heilige Land besetzt und hält die Gläubigen dort in Knechtschaft und Unterwerfung.
2: Moslems halten Palästina besetzt. Sie kontrollieren allerdings schon seit mehr als 20 Jahren das heilige Land, Jerusalem.
9: Die ehrwürdigen Orte sind in Schafkrippen und Viehställe verwandelt.
2: 20 Jahre, in denen die Pilgerfahrt nach Jerusalem riskant geworden ist, denn die neuen Machthaber da unten kassieren Wucherzölle und sie schützen die Pilger aus Europa nicht vor Räubern und Kidnappern.
9: Welche Schmach für den Ort, wo Christus gelebt hat.
2: Papst Urban hat allerdings noch einen anderen Grund für seinen Kampfaufruf. In Frankreich herrscht organisierte Kriminalität. Junge Ritter mit viel Aggression und wenig Geld drangsalieren ganze Dörfer und Landstriche. Der Papst will, dass sie in Palästina ihre Zerstörungswut ausleben.
9: Und wenn ihr fragt, was ihr von Gott als sicheren Lohn für solche Kriegsarbeit erwarten dürft, so verspreche ich euch, dass jeder, der das Zeichen des Kreuzes nimmt, von aller Sünde frei sein soll und das ewige Leben empfangen wird, wenn er sein irdisches Leben auf diesem Kreuzzug verliert.
2: Niemand schreibt diese Rede mit. Sie verbreitet sich von Mund zu Mund über Ostfrankreich und Flandern bis ins Rheinland und nach England. Die Parole Deus vult, Gott will es. Sie wird zum Schlachtruf für 7 Kreuzzüge in den folgenden 2 Jahrhunderten.
5: Als sie nun auf ihrem Zuge durch die Städte kamen, in denen Juden wohnten, sprachen sie untereinander: Seht, wir ziehen den weiten Weg, um die Grabstätte aufzusuchen und uns an den Ismaeliten zu rächen. Und siehe, hier wohnen unter uns die Juden, deren Väter ihn unverschuldet umgebracht und gekreuzigt haben. So lasse zuerst an ihnen uns Rache nehmen und sie austilgen.
4: Es ist tatsächlich nicht etwas, was im Mittelalter aus dem Nichts passiert ist, sondern in dem Moment, wo die Kirche sich gegründet hat und festgelegt hat, Jesus ist der Messias, unser Erlöser. Und die Jüdinnen und Juden, die es nicht verstanden haben, die also blind waren, Jesus als Messias anzunehmen, waren dann die Gegengruppe.
5: Oder sie sollen unseresgleichen werden und zum Sohne der Abgesonderten sich bekennen.
2: Sollte Papst Urban das wirklich übersehen haben, was sich da zusammengebraut hat in seiner Kirche an Hass auf Juden? Die ersten Karikaturen mit Hakennasen und merkwürdigen Hüten, auch auf Kirchenfenstern? Hat er sich getäuscht im Miteinander von Christen und Juden?
4: Man hat einander gehört, man hat einander gesehen, man hat eine Latrine miteinander geteilt, das wissen wir auch. Man hat zusammengelebt und eine Geschichte gelebt und die Gegenwart gestaltet. Also das darf man nicht vergessen, dass das nicht 2 parallele Sachen waren.
2: Der Papst ruft den Adel, aber als Erste ziehen viele Bauern nach Osten. Sie haben nichts zu verlieren, ausgepresst von den Herren. 1094 Überschwemmungen und Seuchen, 1095 Dürre und Hungersnot. Aus den Städten brechen auf die Jungen ohne Perspektive.
5: Dezember 1095.
2: In Mainz kommt ein Brief an aus der Normandie. Darin Berichte über ein Massaker an der jüdischen Gemeinde von Rouen.
11: Ich bin sicher, dass die ersten Bewegungen, die es gab, den Papst mitunter entsetzt haben.
2: Der Bochumer Historiker Gerhard Lubich.
11: Er dachte, glaube ich, vergleichsweise idealistisch darüber und sah das als ein Elitenunternehmen, das in geordneten Bahnen abläuft, die heiligen Städten befreit, das politische Problem im vorderen Orient irgendwo löst und zugleich seine Position befestigt.
2: Sollte der Papst überhört haben, welchen Furor seine Worte spontan auslösen?
12: Bewaffnet euch mit dem Eifer Gottes.
2: Dass seine Ansprache ankommen könnte als Aufruf zur Gewalt gegen alle Andersgläubigen?
13: Gürtet eure Schwerter.
2: Moslems und Juden?
13: Wendet die Waffen gegen die Feinde des christlichen Namens und Glaubens.
2: Am 3. Mai erreichen die ersten unorganisierten Haufen Speyer, der sogenannte Volkskreuzzug. Der Chronist nennt einige Anführer, Männer aus guten Verhältnissen. Thomas von Marl, ein Adeliger aus Nordfrankreich. Graf Hartmann von Dillingen aus dem schwäbischen Hochadel. Priester Volkmar, vielleicht ein Dorfpfarrer aus Thüringen. Einige Tage später schlägt der brutalste von allen zu. Ein Graf aus dem späteren Rheinhessen. Zunächst in Worms.
5: Graf Emichow, der Feind aller Juden, der größte aller unserer Dränger, der weder Greis noch Jungfrau schonte, weder über Kind und Säugling noch Kranke Erbarmen hatte, der das Volk Gottes wie Staub zertrat und die schwangeren Frauen aufschlitzte.
2: Emichow zieht mit seinen Glaubenskämpfern eine Blutspur das Rheintal entlang und den Main hinauf bis zur Donau.
5: 25. Mai 1096. Die große Stadt Mainz im Rheingau.
2: Emichow steht vor den verschlossenen Stadttoren. Es ist nicht mehr zu rekonstruieren, ob der Erzbischof noch versucht, die jüdische Gemeinde zu schützen. 600 Menschen werden sterben. Viele töten sich selbst. Vor die Wahl gestellt, Taufe oder Tod. Zur selben Zeit versucht in Köln Hermann III. Zu helfen.
4: Wir wissen, dass der Erzbischof die jüdische Gemeinde erstmal in Sicherheit gebracht hat. Er war der Schutzherr, er hat sie in Ortschaften außerhalb von Köln in Sicherheit gebracht, aber auch dort werden sie aufgespürt von den Kreuzfahrern und dann...
2: Und dann reiht der Chronist traumatische Eindrücke aneinander, die ihn glauben lassen, dass mit den jüdischen Gemeinden die ganze Welt untergehen müsste. Schicksale aus den Siedlungen, in die sie geflohen sind.
5: Am 24. Juni wurden die getötet, so im Dorf Neuss untergebracht waren. Sie erschlugen den frommen Mar Shemuel ben Er Ascha samt seinen beiden Söhnen. Einen der Söhne aber hängten sie zum Hohn am Tor seines Hauses auf.
4: Man hat die Gruppe der Juden als absoluten Gegner aufgebaut.
5: Einen anderen Frommen, Yitzhak Halevi, peinigten sie mit schweren Martern, bis er das Bewusstsein verlor. Dann tauften sie ihn. Als er nach 3 Tagen wieder zu sich kam, kehrte er nach Köln in sein Haus zurück, verweilte dort am Ufer und ruhte 1 Stunde lang, ging dann an den Rhein und stürzte sich in den Strom. Seine Leiche trieb bis Neuss.
2: In einigen Siedlungen stellen sich Nachbarn schützend vor ihre jüdischen Freunde und vertreiben die blutdürstigen Pilger, bis die nächste Horde einfällt. Das Sterben geht weiter, über Wochen, am 29. Juni 1096 in Mörs, an einem Sonntag.
5: Ein Haufen Volkes, zahllos wie der Sand am Meer, lagerte vor der Stadt. Der Bürgermeister kam zu ihnen auf das Feld hinaus und bat sie, bis zum nächsten Morgen zu warten. »Vielleicht kann ich die Juden überreden«, sprach er, »vielleicht hören sie aus Furcht auf mich.« Die Frist wurde gewährt. Alsbald ließ er die Juden kommen und sprach zu ihnen, »Anfangs versprach ich euch zu schirmen und zu schützen. Bis hierher habe ich mein Wort treulich gehalten. Von nun ab kann ich euch vor all diesem Volke nicht länger retten. Seht nun selbst zu, was ihr tun könnt. Ihr wisset wohl, wenn ihr ihnen nicht den Willen tut, dass dann die Stadt belagert und die Burg niedergerissen wird.« Am anderen Morgen wurden sie mit Stößen aus der Stadt getrieben und den Kreuzfahrern ausgeliefert.
2: Mindestens 19 Städte erleben die Katastrophe, auch an Mosel und Donau. Am 30. Juni, Prag. Es bleibt die Erinnerung, bis heute in unseren Synagogen.
14: Die Synagoge, in die ich gehe, die ist rund um die Uhr von der Polizei geschützt.
4: Wir haben seit 1700 Jahren jüdisches Leben in Deutschland und dieses Leben war sehr vielfältig. Das ging von einem sehr herzlichen Umgang auch im Mittelalter mit den Nachbarn bis hin zu den grauenvollen Massakern. Man sieht, wie schnell das kippen konnte und wie schnell auch die Massen bereit waren, wieder in ihrem religiösen Wahn zu handeln.
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16: Die Nachrichten mit Martin Groß. Guten Tag. Am Abend sind schwere Gewitter über Nordrhein-Westfalen gezogen. Besonders im Münsterland gab es viel Regen und Hagel. Daniel Schwingenheuer, WDR aktuell. Wo sind die Auswirkungen aktuell noch am größten?
17: Bei der Bahn läuft noch nicht alles wieder rund. Etliche Strecken im Regionalverkehr sind noch gesperrt. Einige sind einseitig befahrbar. Viele Bäume sind durch das Gewitter auf die Gleise gefallen und haben Oberleitungen beschädigt. Die Reparaturarbeiten könnten noch bis zum Mittag dauern. Besonders herausfordernd war die Situation für die Einsatzkräfte im Kreis Steinfurt. Die Feuerwehr meldet rund 800 Einsätze. Viele Keller sind vollgelaufen. Auch ein Auto blieb in einer Unterführung stecken. Das Gewitter hat gestern rund 160.000 Blitze und Orkanböen mit mehr als 120 Stundenkilometer nach NRW gebracht. Auch große Veranstaltungen mussten unterbrochen werden, wie beispielsweise das Dürpelfest in Solingen. Außerdem wurde in Münster ein Open-Air-Konzert auf heute verschoben.
16: In Berlin beginnt gerade der Parteitag der FDP. Sie will sich an der Parteispitze neu aufstellen nach mehreren schweren Wahlniederlagen. Zum neuen FDP-Chef will sich Wolfgang Kubicki wählen lassen. Der bisherige Parteivize ist der einzige Bewerber. Lissi Kaufmann, WDR Berlin.
18: Wolfgang Kubicki ist ja ein FDP-Urgestein und er soll jetzt am Ende seiner Karriere für seine Partei nochmal das tun, was er besonders gut kann, nämlich Aufmerksamkeit erzeugen, die Partei also wieder ins Rampenlicht ziehen. Das ist eine Aufgabe, die dem bisherigen Parteichef Christian Dürr ja eher nicht gelungen ist. Jetzt soll es also Kubicki richten. Die Frage ist, wohin wird's unter Kubicki inhaltlich gehen mit der FDP? Manche befürchten so ein bisschen einen Rechtsruck in der Partei. Kubicki, der hält ja nichts von der Brandmauer. Er sagt, man muss mit AfD-Politikern sprechen, aber man soll nicht mit ihnen zusammenarbeiten. Also er setzt da auf Abgrenzung, aber eben nicht auf Ausgrenzung.
16: Weitere Meldungen im Überblick. In Dänemark hat die Bergung des toten Buckelwals vor der Insel Anholt begonnen. Das Tier lag 2 Wochen im flachen Wasser. Fäulnisgase haben es immer mehr aufgebläht. Geplant ist, dass der Kadaver am Strand untersucht wird. Das soll Aufschluss darüber geben, woran der Wal starb und ob er mit der umstrittenen Aktion in der deutschen Ostsee wirklich hätte gerettet werden können. Der Brennerpass zwischen Österreich und Italien wird heute gesperrt. Anwohner haben auf der Autobahn Demonstrationen gegen den Verkehrslärm und die Luftbelastung angekündigt. Die Brennersperrung fällt mitten in die Pfingstferien einiger deutscher Bundesländer, darunter Bayern. Auch für Touristen aus Nordrhein-Westfalen ist die Autobahn eine wichtige Route nach Süden. In Mülheim an der Ruhr ist am frühen Morgen der Hauseingang eines Mehrfamilienhauses durch eine Explosion zerstört worden. Die Feuerwehr räumte das Gebäude im Stadtteil Dümpten. Verletzt wurde niemand. Wodurch die Explosion in Mülheim ausgelöst wurde, ist laut Polizei noch unklar.
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16: Durch Kalka am Niederrhein fährt gerade ein ganz besonderer Lastwagenkorso. In den LKW sitzen schwerkranke Kinder, die einen möglichst schönen Tag haben sollen. Organisiert wird die Aktion vom Freizeitpark in Kalka. Ralf Lachmann für WDR aktuell.
19: Die gut 150 Kinder aus Kliniken in Krefeld und Düsseldorf sind schwer erkrankt an Krebs. Ihnen wollen etwa 100 Truckerfahrer aus Deutschland, den Benelux-Staaten und Österreich ein schönes Erlebnis bereiten. Gut 4,5 Stunden können die Kinder in den großen Trucks mitfahren, von Kalka über Emmerich, das niederländische Seerenberg und zurück. Die Organisatoren von Wunderland on Wheels hoffen auch auf viele Zuschauer am Straßenrand, die den Kindern zuwinken.
16: Das war WDR aktuell. Das Wetter in Nordrhein-Westfalen. Am Vormittag ziehen von Belgien Schauer und Gewitter auf. Örtlich sind Hagel, Sturmböen und Starkregen möglich. Sonst ist es oft sonnig. Bei 25 Grad in Lemgo, 26 Grad in Warendorf und 27 Grad in Xanten. Morgen wechseln sich Schauer, gelegentliche Gewitter und sonnige Phasen ab. Und auch am Montag bleibt es wechselhaft bei nur noch 20 bis 24 Grad. Die Zeit 10.04 Uhr. 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A1 Dortmund Richtung Köln zwischen Wuppertal-Ronsdorf und Wermelskirchen dauert es 20 Minuten länger. 5 Kilometer Stau. Die A3 Oberhausen-Arnheim ist zwischen Emmerich-Ost und Beek in den Niederlanden in beiden Richtungen wegen Bauarbeiten bis Montagmorgen gesperrt. Dort werden 2 Brücken abgerissen. A3 Oberhausen Richtung Köln zwischen Mettmann und Dreieck Langenfeld dauert es 20 Minuten länger. 8 Kilometer Stau. A45, Gießen Richtung Dortmund, zwischen Lüdenscheid Nord und Kreuz Hagen dauert es 20 Minuten länger, 4 Kilometer Stau. Und nochmal die A45, Gießen Richtung Dortmund, sie ist zwischen Hagen Süd und Kreuz Hagen nach einem Unfall gesperrt, zurzeit 3 Kilometer Stau.
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20: Mit Marta Wilczynski. Hallo. Das war eine schreckliche Nacht. Das haben wir seit Monaten in der Form nicht erlebt. Es kam immer noch eine Drohne, noch eine Raketenwelle. Es soll ja auch die Hyperschallrakete Oreshnik zweimal eingesetzt worden sein in der Region Kiew. Und eben auch unser Studio, wie man hier hinter mir sieht, ist betroffen. Es sind weite Teile zerstört und den eigenen Arbeitsplatz so zu sehen, unser Büro so zu sehen, ist beängstigend. Und das war diese Nacht auch.
21: Das war Ukraine-Korrespondentin Susanne Peterson aus dem ARD-Studio Kiew. Und Sie haben es wahrscheinlich im Hintergrund gehört, während die Kollegin gesprochen hat, wurden Scherben zusammengekehrt und Trümmer beseitigt. Vor knapp einer Woche, in der Nacht zum Sonntag, ist das ARD-Studio in Kiew bei einem der bisher massivsten Drohnen- und Raketenangriffe aus Russland auf die ukrainische Hauptstadt schwer beschädigt worden. Verletzt wurde zum Glück niemand. Wie die Kolleginnen und Kollegen jetzt weiterarbeiten, darüber sprechen wir gleich. Außerdem schauen wir uns an, wie Menschen mit Behinderung in Filmen und Serien dargestellt werden und ob eine Besetzung der Rollen mit Personen, die selbst eine Behinderung haben, automatisch zu einer authentischeren Darstellung führt. Kleiner Spoiler, nicht unbedingt. Und wir sprechen mit unserem Netzdenker Jörg Schieb über eine neue Funktion bei der Videoplattform YouTube, mit der wir auf die Suche nach unserem eigenen Gesicht gehen können. Zum Beispiel, um mögliche Deepfakes ausfindig zu machen. Das und mehr hören Sie heute im Medienmagazin. Schön, dass Sie dabei sind. Wenn Sie in der Tagesschau, bei tagesschau.de oder hier in WDR 5 Berichte aus der Ukraine sehen, lesen oder hören, dann stammen die in der Regel von unseren Korrespondentinnen und Korrespondenten im ARD-Studio Kiew. In diesen Berichten geht es regelmäßig um die massiven Drohnen- und Raketenangriffe aus Russland, die immer häufiger auch die ukrainische Hauptstadt treffen, dort Wohnhäuser zerstören und Menschenleben auslöschen. Am vergangenen Wochenende gab es wieder einen solchen Angriff und diesmal hat es auch das ARD-Studio selbst getroffen. Mutmaßlich durch eine Druckwelle ist eine Fensterfront komplett herausgerissen worden. Die Innenräume des Studios sind verwüstet und in Teilen zerstört. Was das für die weitere Arbeit der Kolleginnen und Kollegen vor Ort bedeutet, das habe ich vor der Sendung mit Florian Kellermann besprochen, der für uns aus Kiew berichtet. Und ich habe ihn als erstes nach dem Zeitpunkt des Angriffs gefragt, zu dem sich glücklicherweise niemand im Studio aufgehalten hat und deswegen auch niemand aus dem Team verletzt wurde. War das Glück oder hat sich das Team auf die Situation vorbereitet?
22: Das ist ja nachts passiert und es kommt selten vor, dass wir so spät nachts dann noch im Studio arbeiten. Natürlich, es kann vorkommen. Wenn es der Fall ist, dass wir da sind und ein derart klares Signal kommt, dass es einen Raketenangriff geben kann, dann bringen wir uns schon auch in Sicherheit. Das heißt also, nicht bei jedem Luftalarm, aber bei Luftalarmen kann man ja dann auch immer nachschauen, was gerade droht. Und wenn es so klar ist wie da, dann hätten wir uns, wenn wir da gewesen wären, nicht im Studio aufgehalten.
21: Wie ging es dir, wie ging es euch, als ihr dann am nächsten Morgen die Verwüstung gesehen habt?
22: Das ist schon ein kleiner Schock, kann man sagen, wenn man den Platz sieht, an dem man eben Tag aus, Tag ein gearbeitet hat und der dann so verwüstet ist. Mein persönlicher Arbeitsplatz war und ist halbwegs intakt, aber dann der große Raum, wo wir die Konferenzen haben, ja, der ist sehr stark betroffen. Da ist auch so ein großer Bildschirm drin, der kaputt gegangen ist. Direkt daneben ist der Ort, wo die Verwaltung sitzt. Da ist ja alles zerstört. Das sind so Stellwände aus Glas, die sind umgefallen, zerborsten. Und kommt der Krieg schon noch mal ein bisschen näher, obwohl man natürlich immer wieder auch im Kopf hat, es ist niemand zu Schaden gekommen. Und dadurch sind wir natürlich viel weniger betroffen als die Ukrainerinnen und Ukrainer, die verletzt werden oder die sogar jemanden in der Familie haben, der gestorben ist bei so einem Angriff.
21: Und es hieß von eurer Seite ja auch sofort, die Berichterstattung geht weiter. Also wo und wie passiert das denn jetzt?
22: Für uns beim Radio ist es ein bisschen einfacher, weil wir so autark sind mit unserer Ausrüstung, dass wir ja von überall praktisch ohne Einschränkungen arbeiten können. Deswegen arbeiten wir von zu Hause aus einfach. Also ich sitze zum Beispiel zu Hause und auch Kolleginnen und Kollegen, auch die Producer, die wir haben, sitzen zu Hause. Beim Fernsehen ist es ein bisschen komplizierter, da ist ja noch mehr Teamarbeit, die brauchen ja auch mehr Technik und die sind jetzt gerade dabei, eine Art Notstudio aufzubauen in Räumen, die wir zusammen mit der Deutschen Welle am Maidan bisher nur dafür nutzen, um Live-Schalten zu machen. Und das sind beengte Räume, aber trotzdem, da wird gerade ein Schnittplatz abgebaut in unserem alten Studio, das nicht mehr benutzbar ist im Moment. Der Schnittplatz ist nicht beschädigt und der wird in diesem Notstudio aufgebaut.
21: Aber ich kann mir vorstellen, dass ja auch die Absprachen untereinander viel komplizierter werden. Ihr habt ja vorher gemeinsam in diesem Studio gesessen, die Korrespondentinnen und Korrespondenten, die

0: Sachverständigen, diese eingezogenen Wände, wie stabil sind die noch? Und wenn wir jetzt eben schon wieder angefangen hätten, dort zu arbeiten und dann eben doch sehr viel zu reparieren ist, dann wäre das nochmal eine Belastung gewesen durch den Lärm, durch den Staub und so weiter. Deswegen haben wir uns jetzt erstmal entschlossen, so weiterzumachen aus dem Homeoffice beziehungsweise diesem Notstudio.
1: Der Vorsitzende des Deutschen Journalistenverbands, Mika Beuster, hat gesagt, dass dies ein Angriff war auf die Rundfunkfreiheit und die kritische und unabhängige Berichterstattung von Journalistinnen und Journalisten für die ARD über den brutalen Krieg. Das war ein Zitat. Und das zeige, dass Putin neben der Zivilbevölkerung auch die freie Berichterstattung im Visier habe. Würdest du das auch so einschätzen, dass es ein gezielter Angriff auf das Studio war?
0: Ich würde das auch so einschätzen, obwohl es wahrscheinlich kein gezielter Angriff auf das Studio war. Das war, wie du gesagt hast, eine Druckwelle, die ja auch mehrere Häuser beschädigt hat, die da im Umkreis sind. Das Studio ist ja auch nicht alleinstehend oder so. Das ist also in einem Geschäftsgebäude drin. Und ich glaube nicht, dass man jetzt genau dieses Studio, also unser Studio, anvisiert hat. Aber es ist gezielt das Zentrum beschossen worden von Kiew. Es ist klar, dass dort vor allem Ausländerinnen und Ausländer arbeiten. Und es ist ja dann auch die Aufforderung gekommen von Russland an Nicht-Ukrainerinnen und Ukrainer, die Stadt zu verlassen, das Land zu verlassen, weil eben weitere Angriffe kommen. Also das ist schon eine klare Botschaft. Ihr seid dort in Gefahr. Also solltet ihr besser aufhören, von dort zu berichten. Und insofern ist das auch ein Angriff auf die Pressefreiheit.
1: Wie geht ihr mit dieser Bedrohungslage um?
0: Wir bleiben da, also wir werden dem Aufruf vom Kreml-Chef Wladimir Putin nicht folgen. Wir sind sicherlich noch vorsichtiger jetzt, was Angriffsdrohungen anbelangt und werden uns noch genauer informieren im Vorfeld, was zu befürchten ist. Es gibt ja viele Kanäle im Internet, auf denen relativ klar kommuniziert wird, was gerade vor sich geht, woher die Bedrohungslage kommt, wenn es Luftalarm gibt. Und ich meine, wir nehmen das bisher schon sehr ernst, aber vom Gefühl her denke ich, dass wir es nochmal ernster nehmen, weil der Krieg nochmal näher einfach an uns herangerückt ist.
1: Es ist aber auch nicht die erste Extremsituation, die ihr durchmacht. Ihr habt den kompletten Winter durchgestanden, teilweise ohne Heizung, mit regelmäßigen Stromausfällen. Was tut ihr, um das auszuhalten und gleichzeitig weiter auf journalistisch hohem Niveau berichten zu können?
0: Wir fahren relativ oft raus aus der Ukraine, das ist das eine. Das macht jeder für sich aus, wie lange er hier bleiben kann, hier bleiben will. Also es ist gut, da eben so einen Rhythmus zu etablieren für sich selber, mit dem man gut leben kann. Aber es ist schon gut, auch immer wieder eben relativ regelmäßig rauszukommen, weil man dann auch wieder ausschlafen kann. Man merkt dann erstmal, wenn man nicht mehr in der Ukraine ist, dass man hier nie so wirklich tief schläft, wenn man eben immer irgendwo im Hinterkopf hat, es kann Luftalarm geben, es kann einen Angriff geben. Das andere, ja, ist die psychologische Betreuung, die wird auch gewährleistet, anonym. Das heißt, der Arbeitgeber weiß das nicht, mit wem man und wann man das in Anspruch nimmt, aber wir haben die Möglichkeit, das zu tun.
1: Florian, vielen Dank für das Gespräch und die Einblicke und alles Gute euch.
0: Danke.
1: Florian Kellermann berichtet für die ARD aus der Ukraine, jetzt aktuell aus dem Homeoffice, weil das Studio in Kiew nach den schweren Angriffen vom vergangenen Wochenende noch nicht wieder hergestellt ist. Getroffen hat es übrigens nicht nur das ARD-Studio, auch das Studio der Deutschen Welle, die Redaktionsräume einiger ukrainischer Medien und auch die Wohnung eines freien ukrainischen Kollegen wurden durch den massiven Drohnen- und Raketenbeschuss beschädigt. Die Journalistinnen und Journalisten selbst blieben unverletzt. 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

0: WDR 5 hier mit dem Medienmagazin. Verflucht nochmal, so heißt ein neuer Film, der diese Woche in den Kinos angelaufen ist. Es sei ein starker, bewegender Film, kann man in den Kritiken lesen, denn er porträtiert das Leben des Briten John Davidson.
1: Das heißt Tourette-Syndrom. Ich sag schlimme Dinge.
2: Kann man das heilen? Magst du noch was mitessen, John? Fick dich, du Schlampe!
3: Tja, freut mich auch sehr.
1: Tut mir leid.
0: Davidson ist in den 1980er Jahren in einer schottischen Kleinstadt aufgewachsen und galt dort wegen seiner Ticks als Problemkind, wurde gemobbt und ausgeschlossen. Mit Mitte 20 lernte er dann Menschen kennen, die ihm nicht nur geholfen haben, ein selbstbestimmtes Leben zu führen, sondern auch wichtige Aufklärungsarbeit über das Tourette-Syndrom zu leisten. Dafür wurde er sogar mit einem Orden ausgezeichnet. Gespielt wird John Davidson von Robert Aramayo, der selbst kein Tourette-Syndrom hat. Der aber auch ausgezeichnet wurde, nämlich mit dem British Academy Film Award für seine schauspielerische Leistung. Gleichzeitig gibt es Kritik, dass die Besetzung der Rolle mit einem nichtbehinderten Schauspieler eine verpasste Chance auf mehr Inklusion im Filmgeschäft war. Eine solche Debatte, die führen wir nicht zum ersten Mal, aber wie steht es denn eigentlich um die Inklusion in der Film- und Fernsehbranche? Und führt eine Besetzung mit Menschen, die die Behinderung des Charakters auch im echten Leben haben, zu einer authentischeren Darstellung? Nicht unbedingt, wie Kevin Barth an zwei Beispielen zeigt.
4: Ich höre einen Mann, 35 ungefähr. Der Holländer wurde vom Kran gestoßen. Das war ein langer Sturz. 60 Meter etwa? Das Auto, das da am Ende wegfährt, ist ein BMW i8.
5: Roman ist blind, kann aber so gut hören, dass er für eine Polizeieinheit arbeitet, die gegen das organisierte Verbrechen ermittelt. Davon handelt die niederländische Serie Blind Sherlock, die das ZDF mitproduziert hat. Die Hauptrolle spielt Bart Kelchdamanz, ein Schauspieler, der selbst erst vor wenigen Jahren beinahe komplett erblindet ist und der, wie er selbst sagt, diese Erfahrung in seine Rolle mit habe einfließen lassen können. Trotzdem ist der Medienwissenschaftler Jonas Karpa von der Serie nicht begeistert. Er ist unter anderem Vorstandsvorsitzender des Vereins Vielfalt im Film, der sich für Diversität in der Film- und Medienbranche einsetzt.
6: In Blind Sherlock wird zum Beispiel die Mär einer Ausgleichsfähigkeit reproduziert, indem der blinde Protagonist sehr gut hören kann. Durch diese vermeintliche Superkraft wird aber auch sehr defizitär auf die Tatsache geschaut, dass er nicht sehen kann. Stereotypes Erzählen sorgt für falsche Grundannahmen über Menschen mit Behinderung und dadurch keine wirklichen Begegnungen auf Augenhöhe.
5: Wie es anders gehen kann, zeigt der Film Als wäre es leicht, der zuletzt im Kino lief und an dem ebenfalls das ZDF beteiligt ist. Im Fokus steht die Liebesbeziehung zwischen der gehörlosen Kati und dem blinden Florian. Auch hier wurden beide Hauptrollen mit Personen besetzt, die selbst die Behinderung haben, die sie spielen. Doch hier geht es bewusst nicht um vermeintliche Superkräfte, sondern um die alltäglichen Herausforderungen zweier Menschen, die sich näher kommen und dabei unterschiedliche Sinne nicht nutzen können. Sie schicken sich zum Beispiel Textnachrichten, denn die kann Kati sehen und Florian bekommt sie von seinem Smartphone vorgelesen.
7: Willst du mir nicht sagen, wo wir heute Abend hingehen?
8: Nein, das ist eine Überraschung.
7: Ich hasse Überraschungen.
8: Vertrau mir, die wird dir gefallen.
5: Für den aus Münster stammenden David Knors, der zuvor keinerlei Schauspielerfahrung hatte und sich in einem offenen Casting für die Rolle des blinden Florian durchgesetzt hat, war vor allem wichtig,
9: dass blinde Menschen so dargestellt werden, wie sie auch tatsächlich leben können. Also ist der Alltag jetzt nicht den blinden Superhelden erzählt oder das blinde Opfer. Aber es ist mir auch wichtig, dass man trotzdem versteht, nicht jeder blinde Mensch hat das Leben, was Florian hat.
5: Damit stieß er bei Regisseur Milan Skrobanek von Anfang an auf offene Ohren. Für ihn gehörte es zum Konzept des Films dazu,
10: dass ich die Figurenentwicklung mit den Schauspielern dann zusammen gemacht habe, dass ich dann dachte, wenn da sowas ist, so respektloser Ansatz, dann müssten wir das eigentlich jetzt in dem Prozess, deswegen habe ich euch ja besetzt, gemeinsam erarbeiten. Das war für mich eigentlich das Wichtigste, dass beide das Gefühl bekommen haben, dass wirklich jeder immer mir bitte spiegeln soll, wenn da irgendwas unglaubwürdig oder doof ist.
5: Ein Ansatz, der nicht nur den Willen zu mehr Inklusion erfordert, sondern auch besondere finanzielle Mittel. Laut Regisseur Skrobanek seien unter anderem die Kosten für Schauspielunterricht und den Einsatz von Gebärdendolmetschern recht hoch gewesen. Hier hätten aber verschiedene Förderer unterstützt. Darsteller David Knors hofft, dass Produktionen wie Als wäre es leicht in Zukunft zur Normalität werden.
9: Dass Rollen, in denen behinderte Menschen stattfinden, auch von behinderten Menschen gespielt werden. Dass einfach, auch wenn es vielleicht während dem Dreh mehr Aufwand war, der Produktion so wichtig war, dass das stattfindet. Und ich finde, das ist auch ein Selbstverständnis, dass keine Filme über uns gedreht werden ohne uns.
11: Dann sagen Sie mir doch mal, wie sie heißt.
12: Kathi.
11: Und ist sie auch blind?
12: Wenn sie auch blind wäre, müssten sie hier nicht putzen.
5: Medienwissenschaftler Jonas Karpa findet zudem, dass Menschen mit Behinderung viel häufiger auch da vorkommen müssten, wo es nicht explizit um Behinderung geht, sowohl in fiktionalen als auch nicht fiktionalen Produktionen.
13: Dass einfach Behinderung selbstverständlich Teil unserer Gesellschaft ist und in allen Bereichen eine Rolle spielt, das haben wir im Film und Fernsehen viel zu selten. Also so typische Szenen, wo eine Kamerafahrt ist über eine Innenstadt und da jede Menge auch StatistInnen rumlaufen. Auch dort ist Behinderung sehr, sehr selten sichtbar.
5: Ein Thema, das besonders bei den öffentlich-rechtlichen Sendern mit auf der Agenda steht. Auf Anfrage des WDR5 Medienmagazins teilte die ARD mit, dass die verschiedenen Anstalten die Anzahl von Mitarbeitenden mit Behinderung in allen Bereichen weiter erhöhen wollen. Das ZDF verweist auf eine zunehmende Sensibilisierung in Redaktion und Produktion. Es gebe einen stärkeren Fokus auf authentische Besetzung und betroffenen Perspektiven. Bei der BBC in Großbritannien beträgt der sichtbare Anteil von Menschen mit Behinderung im Programm schon jetzt mehr als 10%.
0: Kevin Barth war das über die Sichtbarkeit von Menschen mit Behinderung in Film und Fernsehen. Und wir bleiben noch eine Weile bei dem Thema Sichtbarkeit. Denn auch wenn wir auf die Welt schauen, also uns wirklich mal so eine große Karte oder einen Globus vorstellen und dann auf eine der gängigen Nachrichtenseiten gehen, dann werden wir ziemlich schnell feststellen, so einige Länder und Regionen sind ziemlich unterrepräsentiert oder kommen gar nicht vor, gerade in der aktuellen Berichterstattung. Das erzeuge nicht nur blinde Flecken, es verschiebe auch globalpolitische Diskurse, weil wir dadurch die Welt aus einer sehr eingeschränkten Perspektive betrachten. Das sagt Sham Jaff. Sie ist Journalistin, Podcasterin und Medienunternehmerin und hat genau deswegen schon 2014 einen Newsletter gestartet mit dem Titel What Happened Last Week, was letzte Woche passiert ist. Darin schaut sie jede Woche in all die Regionen, die ihrer Meinung nach in den Medien nicht die Aufmerksamkeit bekommen haben, die sie sollten. Sham Jaff lebt in Berlin, ist aber gerade an der Universität in Oxford als Fellow am Reuters Institute for the Study of Journalism. Wir haben es aber trotzdem geschafft, uns zusammenzuschalten und über ihr Projekt zu sprechen. Hallo Frau Jaff.
14: Hallo, ich freue mich, da zu sein.
0: Welche Meldungen haben Sie denn diese Woche vermisst?
14: Diese Woche, glaube ich, habe ich am meisten vermisst, wie es um indigene Rechte geht weltweit. Denn der UN-Sonderberichterstatter Albert Berume, der hatte eben ein kleines Statement abgegeben, das nicht so klein war, das sehr, sehr groß ist tatsächlich. Denn er hat gesagt, dass die Welt für indigene Völker weltweit sehr, sehr gefährlich geworden ist, weil eben die Welt immer mehr ihre Rechte einschränkt, ihr Land wegnimmt. Und diese Konflikte, interessanterweise, hängen oft mit Themen zusammen, die in Europa als Fortschritt gelten. Also das sind so Themen wie Energiewende, Elektroautos oder auch Infrastruktur für künstliche Intelligenz. Und das hat mir ein bisschen gefehlt.
0: Das heißt, das haben Sie in keinem deutschsprachigen Medium entdeckt als Thema?
14: Also jeder kann mich korrigieren, aber ich habe es nicht gesehen.
0: Mhm. Und weil Sie solchen Meldungen ja eine Plattform geben wollten, haben Sie vor 12 Jahren Ihren Newsletter gestartet, What Happened Last Week, also was letzte Woche passiert ist. Und dort schauen Sie ja gezielt auf die Themen und auch vor allem auf die Regionen, die ja sonst in der breiten Berichterstattung zu kurz kommen. Aber auch Sie können ja nicht jede Woche das gesamte Weltgeschehen abbilden. Also nach welchen Kriterien suchen Sie denn Ihre Themen aus?
14: Ich glaube, ja, das ist eine super Frage, weil das stimmt allerdings. Ich bin eine Person. Ich gucke auf den Rest der Welt sozusagen außerhalb Europas, außerhalb Nordamerikas, minus Mexiko. Aber ich schaue mir an, was hat wenig Aufmerksamkeit bekommen, obwohl es global sehr, sehr relevant ist. Welche Geschichte hat eventuell das Potenzial, ein Stereotyp zu verkomplizieren, ein Stereotyp zu erweitern eventuell? Oder hat das Potenzial, vielleicht die Meinung von meinen LeserInnen über ein bestimmtes Land ein bisschen umzuändern? Oder dass sie eine weitere Nuance bekommen? Oder dass sie eventuell auch ein Thema mitbekommen, was so miteinander verflochten ist, dass sie dadurch die Geschehnisse auf der Welt ein bisschen besser und vielleicht auch aus einer anderen Perspektive, nämlich aus der nicht-westlichen Perspektive einordnen können.
0: Können Sie da ein konkretes Beispiel nennen? Also was ist für Sie relevant?
14: Vielleicht gehen wir zurück auf das Thema indigene Rechte. Ja, zum Beispiel habe ich dieses Thema genommen, weil man vor allem an indigenen Völkern und wie wir global mit ihnen umgehen, sehr viele verschiedene Themen auch abklappern können. Ja, zum Beispiel, wenn wir wissen, da geht's einmal um Carbon Credit Projekte in Kenia. Das sind eben Projekte, mit denen Unternehmen ihre Emissionen kompensieren und Regierungen verkaufen dann diese Carbon Credits und sagen, ah, okay, du hast jetzt das Problem, dass du zum Beispiel zu viel CO2 ausgestoßen hast und du willst dich sozusagen reinwaschen. Ja, ich sage jetzt mal so. Und dann können eben Unternehmen diese Credits kaufen und so eine Balance wiederherstellen. Und Kenia ist sehr daran interessiert, eben einen großen Teil des Mao-Waldes, des Mao-Forests eben da ja zu verkaufen. Aber dort leben eben indigene Völker, die Ugik, seit Generationen. Das ist ihr Heimatland. Und da merkt man sehr, sehr stark, was da alles zusammenkommt. Nämlich einmal Klimawandel, aber auch indigene Rechte auf ihr Land. Und das sind eben so Themen, die für mich sehr oft fehlen. Also so einen globalen Zusammenhang zu finden in, alles klar, wir reden gerade über diese ganzen, in Anführungsstrichen, grünen Projekte, grüne Entwicklung. Und wer wird dem vielleicht auch noch zum Opfer? Wenn wir also über solche Themen nur aus der Perspektive von technologischem Fortschritt berichten oder aus der Perspektive von, das ist gut für die Umwelt, verschwinden die Menschen, die eben die sozialen Kosten tragen, ganz schnell aus dem Bild.
0: Aber woher nehmen Sie die Expertise für diese verschiedenen Themen und was sind auch Ihre Quellen?
14: Alles, was ich tue, ist sehr transparent. Ich recherchiere und kuratiere viele lokale und regionale Medien aus unterschiedlichen Regionen. Also vor allem mein Fokus ist ja Asien, Afrika und die Amerikas. Ich spreche mit JournalistInnen vor Ort. Wenn ich etwas nicht einschätzen kann, dann frage ich genau einfach Menschen vor Ort. Versuche, Zusammenhänge sichtbar zu machen. Ja, also
0: was sind das für Zusammenhänge?
14: Das passiert ja dann zum Beispiel. Naja, also mich interessiert sozusagen nicht nur eine bestimmte Krise selbst, sondern eben auch der Kontext davor. Was ist denn davor passiert? Welche politischen Entwicklungen gab es? Welche historischen Hintergründe für diesen Moment gibt es? Welche Stimmen kommen sonst nie vor? Und habe dann auch den Luxus, da früher in die redaktionelle Planung eben zu gehen.
0: Vergangene Woche waren Sie ja auch auf der Republika in Berlin und haben dort im Rahmen des WDR-Europaforums an einer Diskussionsrunde teilgenommen. Thema war das Völkerrecht oder konkret die Frage, ob das Völkerrecht den Bach runtergeht. Und da haben Sie aus Ihrer journalistischen Sicht ja auch die Medien in die Pflicht genommen, indem Sie gesagt haben, dass internationales Recht und Gerechtigkeit nicht nur in Gesetzen und Gerichten leben, sondern auch in einer moralischen Öffentlichkeit. Können Sie sagen, was Sie damit gemeint haben?
14: Ja, ich glaube, dass Konflikte eben nicht nur militärisch oder juristisch existieren. Sie existieren ja auch medial. Wir Medien entscheiden mit, welche Konflikte sichtbar werden, welche Toten Namen bekommen, welche Gewalt als schockierend in Anführungsstrichen gilt und welche Gewalt irgendwann auch einfach Hintergrundrauschen wird. Und diese Aufmerksamkeit, die ist extrem ungleich verteilt, wie wir wissen. Es gibt Regionen, in denen bewaffnete Konflikte seit Jahrzehnten stattfinden, ohne dauerhaft Teil einer globalen Öffentlichkeit zu werden. Und das beeinflusst natürlich massiv auch öffentliche Empörung oder auch politischen Druck oder auch internationale Solidarität und letztlich natürlich auch die Durchsetzung internationalen Rechts. Und das ist da, wo ich sage, da haben wir die Verantwortung. Ja, wenn Medien systematisch entscheiden, wessen Leid sichtbar ist, dann produzieren sie und wir, da nehme ich mich auch in die Verantwortung, dann produzieren wir eine Hierarchie der Menschlichkeit. Und diese Hierarchie ist natürlich auch Nährboden für autoritäres Denken. Also deswegen, ja, interessiert mich die Rolle der Medien sehr, sehr besonders.
0: Und gleichzeitig reden wir ja immer wieder davon, dass viele Menschen von den ganzen Krisen dieser Welt einfach überfordert sind, vor allem auch von dieser Nachrichtenflut, die damit einhergeht. Also wir hören immer wieder, dass Leute sagen, ich lese gar keine Nachrichten mehr. Können Sie da nachvollziehen, dass manche sagen, mit dieser mir fernen Ecke der Welt kann ich mich nicht auch noch beschäftigen?
14: Selbstverständlich. Meine Devise ist auch nicht, dass jeder jetzt Bescheid wissen muss, was gerade in Ruanda passiert oder in anderen Teilen der Welt. Meine Herangehensweise ist, wenn jemand sich darüber informieren möchte, dann möchte ich, dass die Information zu diesem Land so aufbereitet ist, dass dieser Mensch erstens neugieriger wird, sich kontinuierlicher mit diesem Land beschäftigt und beschäftigen möchte. Und dass dieses Land nicht nur von der Seite gezeigt wird, die man sonst kennt. Nehmen wir vielleicht einfach die Demokratische Republik Kongo, wo wir über das Land nur sprechen, wenn es Ausbrüche gibt von Ebola oder wenn die M23 da im Osten des Landes wieder bestimmte Städte eingenommen hat oder wenn hunderttausende Menschen vertrieben worden sind, sondern eben auch über was für zivilgesellschaftliche Organisationen gibt es dort? Was ist denn kulturell gerade das Highlight dort? Was hört man für Musik dort? Also, dass man sich diesem Land auch mit mehr Neugierde und Respekt nähert. Denn das, wenn Regionen nur in Ausnahmezuständen sichtbar werden, dann entstehen eben sehr verzerrte mentale Karten der Welt. Und ich sehe das sehr schwierig.
0: Frau Jaff, herzlichen Dank für das Gespräch.
14: Vielen, vielen Dank.
0: Und wenn Sie die komplette Diskussionsrunde unter anderem mit Sham Jaff zum Thema Völkerrecht und der Rolle der Medien bei seiner Durchsetzung nachschauen wollen, dann finden Sie die unter dem Titel WDR Europa Forum in der ARD Mediathek. 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
1: Deepfakes, das ist so etwas, das trifft gefühlt nur Prominente oder Politikerinnen und Politiker, also Menschen, die ganz klar in der Öffentlichkeit stehen. In Wirklichkeit aber können von jedem und jeder von uns gefälschte Videos angefertigt und verbreitet werden. Mit KI generiert, vielleicht aus einem kurzen Video, das wir selbst irgendwann mal auf Social Media hochgeladen haben. Deepfakes, das zeigen auch die aktuellen Debatten, sind ein wachsendes Problem. Die Videoplattform YouTube reagiert jetzt darauf. Schon seit längerem gibt es dort ein Werkzeug, mit dem man die Plattform nach gefälschten Videos durchsuchen kann. Und zwar mit Hilfe KI-gestützter Gesichtserkennung. Bisher war dieses Tool nur für ganz wenige Personen freigeschaltet, aber genau das soll sich jetzt ändern. Und was genau dieses Werkzeug kann, wie es funktioniert und was es tatsächlich nützt, darüber spreche ich jetzt mit unserem Netzdenker Jörg Schieb. Hallo Jörg.
2: Hallo Martha.
1: Fangen wir mal vorne an. Was genau macht dieses neue YouTube-Werkzeug und warum reden wir ausgerechnet jetzt darüber?
2: Ja, du hast ja schon angedeutet, ein dringendes Thema, eins, das uns immer mehr belastet, sind Deepfakes oder auch andere Videos, in denen Menschen auftauchen und die wissen gar nichts davon. Und deswegen hat YouTube jetzt ein Werkzeug ausgerollt, wie das ja in der Fachsprache heißt, das sich Likeness Detection nennt, auf Deutsch Ähnlichkeitserkennung. Die Idee ist ziemlich simpel. YouTubes KI durchsucht, wenn man das dann nutzt, automatisch alle hochgeladenen Videos, auch die in Zukunft hochgeladen werden, und schlägt Alarm, wenn irgendwo mein oder dein Gesicht auftaucht. Also technisch funktioniert das ähnlich wie das System, mit dem YouTube schon seit Jahren auch urheberrechtlich geschützte Musik erkennt. Nur, dass es jetzt nicht um Tonspuren geht, sondern eben um unsere Gesichter, auch dein Gesicht. Und das Entscheidende, bisher gab es eben, du hast es gesagt, den Schutz nur für eine kleine Elite, Stars, Politiker, große YouTuber. Jetzt öffnet YouTube das wirklich für alle Volljährigen weltweit. Zum ersten Mal bekommt man also als ganz normaler Mensch ein Werkzeug an die Hand, um zu sehen, gibt es mich irgendwo und ich weiß gar nichts davon, erst recht auch in Deepfakes, und man kann sich auch wehren. Das ist die eigentliche Nachricht und die ist auch positiv.
1: Klingt gut, aber findet dieses Werkzeug jetzt nur Deepfakes von zum Beispiel mir selbst oder kann ich damit auch erkennen, ob ein Video ganz allgemein gefälscht oder manipuliert ist?
2: Wichtige Unterscheidung, und die enttäuscht erstmal ein bisschen. Das Werkzeug ist kein allgemeiner Fälschungsdetektor. Also ob man dir jetzt einen Schnurrbart drauf gemacht hat oder sowas, das nicht. Aber es wird immerhin erkennen, wenn du in einem Video auftauchst, das du nicht selber gedreht oder online gestellt hast oder autorisiert zum Beispiel. Es erkennt aber nicht, ob irgendein beliebiges Video manipuliert wurde, also von jemand anderem. Das kann es nicht, diese Funktion. Es funktioniert ausschließlich personenbezogen. Es sucht nach genau einem Gesicht, nämlich deinem. Du meldest dich an, hinterlegst dein Gesicht, also scannst das einmal, und ab dann sucht die KI nach dir und nur nach dir. Ob ein Politikervideo gefälscht ist oder ein Werbeclip mit einem erfundenen Promi, da geht ja deine Frage sicher hin in diese Richtung, das interessiert dieses Werkzeug erstmal nicht. Es geht auch nicht darum festzustellen, dieses Video ist ein Deepfake. Das Werkzeug sagt nur, hier taucht dein Gesicht auf. Also das ist ja ganz wichtig, damit man selbst bestimmen kann, wo man eigentlich auftauchen möchte auf YouTube oder in YouTube-Videos. Ist also ein Selbstschutzwerkzeug, kein Wahrheitswerkzeug. So würde ich das mal zusammenfassen wollen.
1: Du sagst, ich muss dafür mein Gesicht hinterlegen. Was genau heißt das?
2: Ja, man muss ja klar erstmal hingehen und sagen, ich will das, dass du mein Gesicht findest. Dazu brauchst du einen Computer. In der Handy-App geht es nämlich nicht. Dann gehst du ins sogenannte YouTube Studio unter studioyoutube.com. Da, also jeder, der einen YouTube-Kanal hat, kennt das und meldet sich dann da mit einem Google-Konto an. In der Seitenleiste gibt es da einen Punkt Inhaltserkennung und darunter Ähnlichkeit. Das ist jetzt eben diese neue Funktion. Und dann kommt der vielleicht unbequeme Teil. Man muss sich verifizieren. Also konkret erstmal muss man ein Ausweisdokument hochladen, Personalausweis oder Reisepass. Und dann nimmt das ganze System auch noch ein kurzes Selfie-Video auf. Muss man sich so mal kurz so ein bisschen drehen. Links, rechts, oben, unten. Kennt man vom Einloggen beim iPhone und anderen Smartphones, damit die KI sehen kann, wie sieht denn mein Gesicht aus. Die Idee dahinter ist klar, man muss das Gesicht kennen und man muss auch wissen, ist es wirklich dein Gesicht, weil man will ja auch verhindern, dass man Videos von anderen Personen suchen kann. Also das ist eine Hürde, die man schon technisch verstehen kann. Nach ein, zwei Tagen ist die Prüfung dann durch und dann läuft die Überwachung automatisch ständig im Hintergrund, findet das System einen Treffer, also ein Video, in dem man wahrscheinlich zu sehen ist, dann sieht man das in diesem Menü, kriegt eine E-Mail und kann dann überprüfen, bin ich das wirklich, wusste ich von diesem Video und möchte ich das möglicherweise löschen, dann kann ich das beantragen.
1: Das ist aber auch schon eine ganze Menge. Also nicht nur das Gesicht hinterlegen, sondern auch noch den Ausweis hochladen. Also das sind schon sehr sensible Daten, die man da preisgibt.
2: Ja, das ist der Haken an der ganzen Sache. Aber um dich vor dem Missbrauch deines Gesichts zu schützen, musst du natürlich dein Gesicht auch mal scannen. Aber ausgerechnet natürlich bei Google hinterlegen kann man argumentieren, biometrische Daten plus Ausweis bei dem Konzern, der ohnehin das größte Datenarchiv der Welt über uns Menschen führt. Da fühlt sich bestimmt nicht jeder wohl. Das muss man einräumen. YouTube verspricht natürlich, diese Daten werden nur zur Erkennung verwendet, nicht zum Training der eigenen KI. Aber dieses Versprechen kann man von außen natürlich nicht überprüfen, muss man sagen. Da muss man Vertrauen haben. Immerhin aber gibt es eine Hintertür. Du kannst die Daten, wenn du einmal diesen Scan gemacht hast, jederzeit wieder löschen lassen. YouTube nennt da eine Frist von 30 Tagen. Wer also wieder aussteigen möchte, bekommt sein Gesicht dann wieder raus aus dem System. Auch da muss man sich verlassen, natürlich, dass das passiert. Trotzdem bleibt eine paradoxe Situation. Man muss abwägen. Risiko Deepfake auf der einen Seite, Risiko Datenkonzern auf der anderen Seite. Eine wirklich saubere Lösung sieht natürlich anders aus, aber wenn sie es gar nicht überprüfen würden, würden wir uns auch beklagen und sagen, guck mal, du kannst ja jedes Gesicht suchen, das wäre ja auch nicht in Ordnung.
1: Und immerhin ein gesichtswahrender Ausstieg, wenn es so stimmt. Funktioniert das Ganze überhaupt? Hast du das mal ausprobiert?
2: Ich habe es ausprobiert und es dauert so 1-2 Tage, bis das alles verarbeitet wurde. Muss ja auch von der KI erstmal analysiert werden. Aber ich habe tatsächlich Videos gefunden, die ich nicht selber gepostet habe, von der ARD zum Beispiel. Da macht das ja auch Sinn. Also ja, es funktioniert. Ich würde aber nicht so weit gehen zu sagen, 100% aller Videos werden gefunden. Das wäre sicher ein Versprechen, das man nicht machen kann. Aber mehr als man bislang hatte, muss man auch klar sagen.
1: Okay, aber ist das dann jetzt der große Wurf gegen Deepfakes oder eher ein erster kleinerer Schritt?
2: Auf jeden Fall erster Schritt, Martha, ganz klar. Und ich will das nicht kleinreden. Es ist gut und überfällig, dass Schutz nicht mehr nur den Stars vorbehalten ist. Jetzt kann eben jeder selbst aktiv werden und mal suchen, ob er irgendwo auftaucht oder sie. Aber das Werkzeug behandelt ein Symptom, muss man sagen, nicht die Ursache natürlich. Es ist eine Feuerwehr, die kommt, nachdem es schon brennt, also nachdem KI-Videos erzeugt und verteilt wurden. Aber es gibt eben einem die Möglichkeit zu suchen. Es hilft aber nur auf YouTube. Läuft dasselbe Video parallel auf TikTok, Instagram oder X, findet man die natürlich nicht. Das kann das Tool gar nicht leisten. Man muss aber eben sagen, Fazit würde ich sagen, ist ein nützliches Werkzeug und es ist gut, dass ein großes Portal, ein großer Anbieter von Social-Media-Diensten sich immerhin mal Gedanken gemacht hat und ein erstes Werkzeug anbietet, mit dem man mehr machen kann, als man bislang tun konnte. Ist ein Schritt in die richtige Richtung.
1: Das eigene Gesicht bei YouTube hinterlegen, damit ein KI-gestütztes Werkzeug schauen kann, ob nicht irgendwo auf der Plattform Deepfakes von meinem Gesicht kursieren. Ist ein Spagat, aber ein durchaus sinnvoller. Das hat uns unser Netzdenker Jörg Schieb gerade erklärt. Vielen Dank, Jörg, für die Einordnung.
2: Danke dir auch, Martha.
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0: WDR 5 hier mit dem Medienmagazin. Als ich anfing, mich für Computerspiele zu interessieren, da ging man noch los in den Fachhandel und kaufte sich das Spiel auf CD-ROM. Ja, ist eine Weile her. Zu Hause wurde das Ganze dann auf den Rechner geladen und während die Installation lief, konnte man schon mal in dem Booklet schmökern, das natürlich mit in der Box war. Heute reicht da ein Download-Code. Den gibt's manchmal noch auf so Karten, damit man wenigstens irgendwas in der Hand hat. Aber das Spiel, das gehört mir dadurch trotzdem nicht. Das stört nicht nur viele Gamerinnen und Gamer, das war kürzlich auch Thema im EU-Parlament. Sarah Lopez aus dem Studio Brüssel berichtet.
1: Als Alberto Hidalgo Cerezo vor 2 Jahren in seiner Wohnung das Videorennspiel The Crew spielen wollte, da ging das plötzlich nicht mehr. Der Betreiber Ubisoft hatte die Server abgeschaltet und das hat den Spanier ziemlich geärgert. Es gibt keinen Grund, warum ich mein eigenes Spiel zu Hause nicht mehr spielen konnte. Ich habe ja niemanden gestört und habe den vollen Preis dafür bezahlt. Und diesen Moment haben viele andere auch erlebt und sich deshalb in einer Bürgerinitiative zusammengetan. Stop Destroying Video Games heißt die, also hört auf, Videospiele zu zerstören. Alberto Hidalgo Cerezo, der als Professor für Privatrecht an der Universität San Pablo CEU in Madrid arbeitet, ist als rechtlicher Berater in der Initiative dabei. Früher konnten Verbraucher ein Spiel kaufen und niemand konnte es ihnen wegnehmen. Und jetzt, weil wir von physischen Datenträgern aufs Digitale umgestiegen sind, fangen die Anbieter an, den Zugang zu sperren. Und so landen wir in einer für die Verbraucher schlechten Situation. Sie haben weder das Spiel noch ihr Geld. Die Initiative hat fast 1,3 Millionen Unterschriften dafür gesammelt, dass gekaufte Spiele in der EU nicht einfach verschwinden dürfen. Das sind genug, damit die Europäische Union sich mit Videospielen beschäftigen muss. Von den Abgeordneten gab es viel Zuspruch. Timo Wölken von der SPD sagt, da gehe es nicht nur um Videospiele.
2: Es gibt Fälle, wo Amazon Bücher von Kindle-Geräten zum Beispiel gelöscht hat. Und insofern geht es um digitale Verbraucherinnenrechte. Und ich glaube, dass wir wirklich daran müssen. Also wir müssen hier sicherstellen, dass wenn ich mir was kaufe im Digitalen, dass das dann genauso wie im Offline-Leben meins ist.
1: Der schwedische Abgeordnete Jürgen Warborn von der EVP-Gruppe, zu der auch CDU und CSU gehören, sieht das auch so. Die richtige Frage ist aber auch, wie können wir eine stärkere europäische Gaming-Industrie aufbauen? Denn gerade steht Europa im Wettbewerb mit Giganten aus den USA und Asien. Und wenn wir auf diese Initiative mit undurchführbaren Lösungen reagieren, helfen wir nicht den Verbrauchern, sondern unseren Konkurrenten. Laut dem Verband der deutschen Games-Branche lag der Umsatz mit Gaming allein in Deutschland vergangenes Jahr bei rund 9,4 Milliarden Euro. Die Europäische Kommission hat angekündigt, mit allen Seiten sprechen zu wollen. Noch vor dem Sommer will sie eine Antwort an die Initiative schreiben. Dann wird es um die Frage gehen, was müsste man ändern, um Gamer zu schützen und den europäischen Unternehmen gleichzeitig nicht zu schaden. Timo Wölken von der SPD sieht einen Lösungsansatz beim Digital Fairness Act, also bei dem Gesetzesvorhaben der EU-Kommission, das das Internet für Verbraucher fairer machen soll.
2: Und man könnte zum Beispiel im Digital Fairness Act digitale Verbraucherinnenrechte stärken, dass solche Löschungen oder Entfernung von Spielen, die man gekauft hat, nicht mehr funktionieren. Oder man sagt, es muss mindestens für 30, 40 Jahre oder so sichergestellt sein. Man kann über Transparenzregeln arbeiten. Aber im Großen und Ganzen muss man tatsächlich die Verkäufer in die Pflicht nehmen.
1: Aber bis es soweit ist und sich etwas für Gamer ändert, davor sind auf EU-Ebene noch einige Level durchzuspielen.
0: Brüssel-Korrespondentin Sarah Lopez war das über Gamerinnen und Gamer, die mehr Rechte einfordern auf die von ihnen bezahlten Computerspiele. Spiele.
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0: In dieser Woche wurde in den Medien mal wieder die politische Gerüchteküche angeheizt. Es geht um die Union und um die Frage, ob da nicht gerade schon fleißig nach einem Ersatz für Bundeskanzler Friedrich Merz gesucht wird. Aktueller Top-Kandidat sei, laut medialem Flurfunk, NRW-Ministerpräsident Henrik Wüst. Eigentlich galt ja immer CSU-Chef Markus Söder als derjenige, der gut und gerne auch als Kanzler einspringen könnte. Aber ausgerechnet über ihn schrieb der Spiegel diese Woche: zu viel Show, zu wenig Politik. Plötzlich ist Markus Söder in der CSU nicht mehr unantastbar. Caroline Kurz ist dem mal nachgegangen.
4: Man kann Markus Söder jetzt total scheiße finden.
5: Was ist das denn bitte? Aus der Medienklasse kommt die allgemeine Erlaubnis, Markus Söder scheiße zu finden. Und prompt kriegt er von allen Seiten Schruppe.
6: Viele in der CSU lasten Söder die schlechten Ergebnisse bei den bayerischen Kommunalwahlen im März an.
7: Ihm wird vorgeworfen, dass er sich zu sehr selbst inszeniert und zu wenig um die Belange der Partei und des Landes kümmert.
8: Die Unzufriedenheit innerhalb der CSU mit Markus Söder und seiner Politik nimmt zu. Hinter vorgehaltener Hand trauen sich erste Abgeordnete aus der Deckung.
9: Beim Spiegel-Podcast Die Lage, im Bild vertraulich Vodcast und in der Tagesschau läuft schon der Abgesang auf Söder. Da macht's dieser musikalische Beitrag vom NDR zur geplatzten Entlastungsprämie auch nicht mehr schlimmer.
10: Die Prämie mitgeplant, dann dagegen gestimmt, das ist wieder mal typisch für Söder.
9: Aua, aua, dabei ist er doch sonst immer gut durchgekommen mit seinen Kehrtwenden. Egal, ob er im Jahr 2011 salbungsvoll verkündete, dass der Atomausstieg absolut alternativlos sei.
11: Abschalten ist nur der erste Schritt.
9: Oder ob er 2023 das komplette Gegenteil vertrat.
11: Der ganze Parteivorstand ist der festen Überzeugung, dass das Abschalten der Atomkraftwerke ein schwerer Fehler ist.
9: Früher hieß es dann einfach, so ist er halt, der Magus. Aber jetzt wird abgerechnet. Zum Beispiel von einer Politik-Influencerin im Podcast Apokalypse und Filterkaffee. Söder-Trauma.
12: Ich habe ihn auf der Münchner Sicherheitskonferenz interviewen dürfen.
9: Ja, krass, ey. Und wie war das so?
12: Ich bin ja eine Frau und ich bin eine junge Frau. Und er ist gar nicht drauf eingegangen, hat mich gar nicht ernst genommen. Naja.
9: Hammer. Lästern können wir Öffentlich-Rechtliche aber auch.
13: Er hat ja versucht, sein Image etwas zu verändern. Nicht nur der Bart ist ab, er postet auch weniger Essensbilder.
9: Lass ich als Spottversuch gelten, lieber ARD-Hauptstadtkorrespondent. Die Süddeutsche Zeitung kann es allerdings deutlich spitzer, wie ihre Vorlese-KI beweist.
14: Der Foodblogger Markus Söder will im Angesicht der Weltkrisen sein liebstes Hobby zurückstellen und Social-Media-Diät halten.
9: Reichlich muss auch über den bösen Brief geunkt werden, den CSU-Vize Manfred Weber über Pfingsten rausgehauen hat. BR24, der Spiegel und die Tagesschau präsentieren stolz denselben bestechenden Gedanken.
15: Markus Söder wird nicht genannt. Und doch liest sich Manfred Webers fünfseitiger Pfingstbrief an vielen Stellen wie ein Frontalangriff.
6: Söder erwähnt er zwar nicht namentlich, trotzdem liest sich der Brief hier ein Frontalangriff auf den Parteichef.
8: Den Namen Markus Söder als verantwortlichen Parteichef erwähnt Weber kein einziges Mal. Die Kritik an Söders Politikstil ist trotzdem unüberlesbar.
9: Herrgott, Sakra, miese Aussichten für Söder, wenn demnächst ein neuer Kanzler gebraucht wird. Ja, ganz recht. Kanzlerwechsel, davon reden diese Woche auch alle. Also Bild, der Deutschlandfunk und schon wieder die Tagesschau jedenfalls.
7: Es wird zumindest als Szenario mal diskutiert. Wie wäre es denn, wenn wir einen Spitzenmann hätten mit besseren Zugpferdqualitäten?
16: Auch wenn das nur Getuschel und Graune ist, Markus Söder, wäre der eigentlich gerade mächtig genug, um dann als Reservekanzler einzuspringen?
17: Die Frage ist Friedrich Merz noch der Richtige? In der Union wurde wohl zumindest ziemlich offen über die Idee eines Kanzlerwechsels diskutiert.
9: Nee, echt nicht, Leute. Die einzigen, die das ernsthaft diskutieren, seid ihr selbst. Jetzt hätte ich fast gefragt, ob ihr nichts Besseres zu tun habt. Aber hey, die Antwort kennen wir alle.
0: Und das war's für heute mit dem Medienmagazin. Aber die Reality-Show Kanzlertausch geht weiter gleich nach den Nachrichten bei den Kollegen von Satire Deluxe. In der kommenden Woche gibt es an dieser Stelle übrigens kein Medienmagazin, sondern den großen WDR5-Philosophietag. 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Unsere Sendung können Sie auch noch einmal nachhören, unter anderem bei ARD Sounds. Ich bin Marta Wilczynski und wünsche Ihnen ein schönes Wochenende. Tschüss!

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1: Die Nachrichten mit Detlef Dickmann. Guten Tag. Auf einer wichtigen Ferienstrecke nach Süden gibt es heute massive Probleme. Der Brennerpass zwischen Österreich und Italien ist gesperrt. Anwohner demonstrieren auf der Autobahn gegen den Verkehrslärm und die Luftbelastung. Petra Mittermeier für WDR aktuell.
2: Auf italienischer Seite gilt die Sperrung bis 20 Uhr, auf österreichischer Seite bis 19 Uhr. Grund ist eine große Protestkundgebung gegen den massiv gestiegenen Verkehr über den Brenner. Allein Lkw-Fahrten haben auf der wichtigen Route zwischen Deutschland und Italien seit 2010 um rund 40% zugenommen. In Südtirol haben Verkehrspolizei und Zivilschutz heute ihre Präsenz verstärkt. Viele Urlauber haben ihre Reisepläne aber schon an die angekündigte Sperre angepasst, sind schon gefahren oder fahren später, um einem Verkehrschaos auszuweichen.
1: Am Flughafen München war der Flugbetrieb heute Morgen für etwa eine Stunde komplett unterbrochen. Wegen einer mutmaßlichen Drohnensichtung wurden alle Starts und Landungen gestoppt. Aus München Christine Kerler für WDR aktuell.
3: Zwei Piloten hatten dem Tower gegen 9 Uhr eine Drohnensichtung gemeldet. Die Flugsicherung habe daraufhin entschieden, alle Starts und Landungen auf Null zurückzufahren. Kräfte der Bundes- und Landespolizei haben daraufhin das Gelände um den Münchner Airport mit Hubschraubern abgeflogen. Laut Bundespolizei wurden dabei keine verdächtigen Entdeckungen gemacht. Kurz nach 10 Uhr wurde der Flugbetrieb nach Angaben der Bundespolizei daher wieder aufgenommen. Laut dem Flughafensprecher wurden die Check-in-Vorgänge und Sicherheitskontrollen die ganze Zeit über fortgeführt. Chaos sei durch den kurzzeitig ruhenden Flugbetrieb nicht entstanden.
1: Weitere Meldungen jetzt im Überblick. Nach dem Gewitter vom Abend ist der Zugverkehr in Teilen von Nordrhein-Westfalen weiter gestört, und zwar im nördlichen Ruhrgebiet und im Münsterland. Die Bahn sagt, dass noch Strecken blockiert sind und Oberleitungen repariert werden müssen. Deshalb kommt es zu Ausfällen und Verspätungen. In Berlin hat der Parteitag der FDP begonnen. Sie will sich an der Parteispitze neu aufstellen nach mehreren schweren Wahlniederlagen. Zum neuen FDP-Chef will sich der bisherige Parteivize Kubicki wählen lassen. Er ist der einzige Bewerber. Sein Stellvertreter soll der Vorsitzende der nordrhein-westfälischen FDP Höhne werden. Die Polizei hat bestätigt, dass bei einem Einsatz in der Dortmunder Innenstadt am Abend Schüsse gefallen sind. Zwei Menschen wurden verletzt. Was genau passiert ist und ob es auch Festnahmen gab, ist noch unklar. Die Polizei will im Laufe des Tages mehr Informationen über den Einsatz in Dortmund bekannt geben. In der Fußball-Champions League steht heute Abend in Budapest das Finale an. Um 18 Uhr trifft der FC Arsenal aus London mit dem deutschen Nationalspieler Kai Havertz auf Titelverteidiger Paris Saint-Germain.
0: WDR aktuell aus der Region.
1: In Mülheim an der Ruhr ist am frühen Morgen der Hauseingang eines Mehrfamilienhauses durch eine Explosion zerstört worden. Durch die Druckwelle wurde die Haustür ins Innere des Gebäudes geschleudert. Wolfgang Deutz für WDR aktuell.
4: Dabei wurde auch die Eingangstüre einer Wohnung beschädigt, die direkt gegenüber lag. Die Feuerwehr räumte das Gebäude, verletzt wurde aber niemand. Wodurch die Explosion ausgelöst wurde, ist aktuell noch unklar. Die Polizei hat noch in der Nacht die Ermittlungen aufgenommen und mit der Spurensicherung begonnen. Nach Angaben eines Polizeisprechers wurde auch eine Großfahndung ausgelöst. Das erfolge in solchen Fällen aber immer, heißt es. Direkte Hinweise auf einen oder mehrere Täter gebe es nicht.
1: Das war WDR aktuell. Das Wetter in Nordrhein-Westfalen: am Nachmittag kann es zwischen Eifel und Sauerland vereinzelt noch Schauer und Gewitter geben, die örtlich auch kräftiger ausfallen können. Punktuell sind Hagel, Sturmböen und Starkregen möglich, sonst oft sonnig bei lockeren Wolken. In Winterberg 21 Grad, in Bielefeld 25 und in Viersen 28 Grad. Morgen einige Schauer, teils auch Gewitter mit Sturmböen, daneben auch trockene Phasen mit Sonne bei 18 bis 25 Grad. Und am Montag folgt ein Wechsel aus Sonne und Wolken, dazu einzelne Schauer, maximal 20 bis 24 Grad. Die Zeit 11.04 Uhr. 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Die A1 Euskirchen Richtung Köln ist zwischen Köln-Bocklemünd und Kreuz Köln-Nord nach einem Unfall gesperrt, 7 Kilometer Stau. A1 Dortmund Richtung Köln zwischen Wuppertal-Langerfeld und Wermelskirchen. Etwa 45 Minuten plus 7 Kilometer Stau. Dort ist wegen Bauarbeiten nur ein Fahrstreifen frei. Die A3 Oberhausen-Arnheim ist zwischen Emmerich-Ost und Beek in den Niederlanden in beiden Richtungen wegen Bauarbeiten bis Montagmorgen gesperrt. Dort werden zwei Brücken abgerissen. A3 Oberhausen Richtung Köln zwischen Kreuzhilden und Dreieck-Langenfeld. 30 Minuten plus 8 Kilometer Stau. Und zuletzt eine Meldung von der A4 Aachen Richtung Köln zwischen Kreuz Köln West und Kreuz Köln Süd. 20 Minuten plus 7 Kilometer Stau.
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5: Herzlich willkommen live hier im Radio WDR 5, 30. Mai, 5 nach 11 und sonst aber auch gerne später in Ihrer Timeline, live on tape im Podcast, es ist ein Wahnsinn. Und wie immer an dieser Stelle sind auch noch Axel Naumer und Henning Bornemann für Sie im Angebot.
6: Scheuer hatte ausgesagt, er erinnere sich nicht an ein solches Angebot.
7: Was? Scheuer sagte, er könne sich nicht erinnern.
5: Doch. Da helfen wir gerne auf die Sprünge. Satire Deluxe ist der samstägliche Halt. An der Mautstelle, auf dem Themenhighway der Woche.
6: Ja.
5: Schön gesagt, oder?
6: Ja,
5: und es ist ideal für alle, die schon unter der Woche bei vielen Schlagzeilen immer mal denken,
8: da ist was im Argen.
5: Ah ja.
6: Schön Musik ausspielen. Und beim Stichwort im Argen, da müssen wir diese Woche beginnen mit der CDU.
9: Die Beginne der CDU werden da sozusagen begangen.
5: Ja, und zwar hat es ein Wort diese Woche vom kleinen Gerücht bis am Ende dann doch ganz nach oben in die Nachrichten geschafft. Und es wird deshalb natürlich auch bei uns heute mehrfach beschäftigen.
6: Ich möchte lösen. Kanzlertausch.
10: Kriegen wir echt einen neuen Kanzler?
11: Operation Kanzlertausch.
12: Kanzlertauschkandidaten.
13: Im schlimmsten Fall auszutauschen,
14: lösen zu wollen. Und
6: so. Ja, so. Es ist kaum drüber geredet worden, aber
5: doch, es ist viel spekuliert worden.
6: Sehr viel.
5: Recht, ja.
6: Wir wollen dann gleich auch mal drauf schauen, ob und wie man das überhaupt umsetzen könnte, sowas Verrücktes wie einen Kanzlertausch.
15: Entweder Merz geht aus freien Stücken oder durch enormen Druck.
5: In kleinen Stücken.
6: Wie?
5: Ja, natürlich. Ich habe ja übrigens auch gedacht, Friedrich Merz könnte sich vielleicht auch plötzlich einfach so eine Maske runterreißen vom Gesicht. Weißt du, wie in den Edgar Wallace Filmen. Und darunter, da kommt dann der Neue zum Vorschein. Weißt du, so diabolisch lachend, Hendrik Wüst.
6: Ja, oder wenn du sagst lachend, Armin Laschet.
5: Ach. Ja, natürlich, wenn denn sonst der einfach nochmal wissen
6: steckt
5: will.
6: Noch unter der Maske von Hendrik Wüst wahrscheinlich.
5: Aber lass erstmal schauen, was haben wir noch heute an Themen? Wir haben zum Beispiel Nega Amiri zu Gast heute.
6: Aha.
5: Ja, im Herbst ist sie mit ihrem Programm Schön laut in NRW auf Tour und gleich zum ersten Mal bei uns, Nega Amiri.
6: Dagegen nicht zum ersten Mal bei uns diese Woche diese Meldung.
16: Die deutsche Wirtschaft schwächelt.
5: Oh, eigentlich ist das wirklich überhaupt keine News mehr, oder? Ja. So gedämpfte Konjunkturprognose.
17: Denn auf diese Herausforderungen demografischer Wandel weisen die Weisen ja seit mindestens 15 Jahren hin.
6: Wird jedes Jahr eigentlich auf Wiedervorlage gelegt. Ne?
5: Ja, aber da wir hier ja immer tapfer und mit dem Mut der Verzweifelten an die Themen rangehen und trotzdem versuchen wollen, vielleicht doch noch irgendwo irgendwas Positives mitnehmen zu können, gerade aus dieser Woche, weil...
8: Da ist was im Argen.
5: Mhm. Ah ja.
6: Ja.
5: Genau deshalb muss man auch sagen.
6: Ja, in manchen Ressorts tut sich aber auch wirklich was.
5: Genau.
6: Hier unser Verteidigungsminister, Boris Pistorius, er war jetzt in Kanada, ganz schön weit weg von zu Hause und will wohl ein gemeinsames U-Boot-Projekt vorantreiben von Deutschland, Norwegen und eben Kanada.
5: Und so? Da habe ich mich gefragt, was soll das werden? Eine Art U-Boot-Fahrgemeinschaft?
6: Ja, es muss gespart werden. Ist doch egal. Hauptsache billig.
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5: Ich habe ein gutes Gefühl. Aber auch andere MinisterInnen waren diese Woche auf Lösungssuche im Ausland. Unsere Bundeswirtschaftsministerin Katharina Superreiche, wollen wir sie jetzt nennen, hat sich mit folgenden Worten Richtung Ferner Osten aufgemacht.
20: Wir suchen den Dialog mit China.
6: Und ich hoffe, sie findet ihn.
5: Ja,
6: also, wo der interne Dialog, also mit Deutschland, der klappt ja schon so fantastisch.
5: Ja,
6: wirklich.
5: Nochmal gutes Gefühl. Sie war aber tatsächlich da, um die ein bisschen, sagen wir, verwahrlosten Energiepartnerschaften mit China aufzufrischen oder sogar auszuweiten. Mhm. Es wurden schon, halt dich fest, es wurden Absichtserklärungen für irgendwas unterzeichnet.
21: Konkret geht es um 1 Million Tonnen Flüssigerdgas pro Jahr.
6: Was ist denn jetzt schon wieder Flüssigerdgas?
5: Oh.
6: Bist du sicher, dass es da noch um Energie geht oder ist schon Drogen?
5: Oh, vielleicht sind es auch seltene Erden.
6: Hoffen wir es.
5: Klären wir noch. Aber was hatten wir noch für Themen? International vielleicht? Was gibt's denn Neues vom Golf und den Friedensbemühungen der USA?
22: Der US-Präsident stellte noch einmal klar, der Oman müsse sich benehmen, ansonsten müsse man
2: ihn in die Luft jagen.
6: So. Ach, Oman auf einmal.
12: Hat er Oman gesagt?
6: Ja. Er meint vielleicht Meran. Auch nicht. Iran.
12: Ja, man steigt überhaupt nicht mehr ganz durch bei Trump. Jetzt hat er am Dienstag ja wieder seinen jährlichen Gesundheitscheck gehabt.
6: Oh. Hm? Hat er sich wieder mühsam ähnliche Begriffe einprägen müssen oder Tiere oder so in die richtige Reihenfolge bringen? Was ist das?
12: Ja, er musste sich den Namen seiner drei Ehefrauen merken.
6: Oh.
12: Abschlussergebnis des Tests übrigens, keine Überraschung. Konnte man sich aber ja vorher auch schon denken.
22: US-Präsident Trump, der ist vielleicht der gesündeste Mann der Welt, zumindest aus seiner Sicht.
6: Natürlich.
12: Was
6: heißt vielleicht? Das ist der gesündeste Präsident aller Zeiten mit der höchsten Lebenserwartung je eines Präsidenten und dem schnellsten Gehirn der Welt.
12: Der Arzt hat gesagt, ich habe die größte Prostata, die er je gesehen hat.
6: Ja, die passt gerade noch durch die neuen Flügeltüren im großen Ballroom.
12: Ja.
6: Gerade noch passt sie durch. Ich glaube, Gianni Infantino wird ihm bei nächster Gelegenheit auch noch den FIFA-Fitnesspreis überreichen.

0: Woche Sie merken es schon, die Bundesregierung hat zum Beispiel eine Neufassung des Baugesetzbuches auf den Weg gebracht. Die Bauministerin Verena Huberts spricht von, Achtung, Revolution am Bau. Revolution am Bau.
1: Verstehst du? Eine Schlagzeile, die erstaunlicherweise genauso gut auf Daniela Klette passen würde. Entschuldigung. Ja, machen wir Thementausch. Wir wollten ja auch noch mal zurück zum Kanzlertausch.
2: Da ist was im Argen.
1: Ah ja.
0: Und zwar bei Friedrich Merz, der aktuell auf viele tatsächlich nicht wirkt wie ein richtiger Bundeskanzler, sondern eher wie irgendeiner, den man sich bei Timo bestellt hat.
3: Ich finde, dass man erkennen kann, dass wir den einsamsten Kanzler aller Zeiten, würde ich zugespitzt mal formuliere, erleben.
1: Mhm. Ja, das Wort ist jedenfalls in der Welt, Kanzlertausch, und es ist gar nicht so schräg, wie sich's erst anhört. Man kann das durchaus in Erwägung ziehen. Das gab's sogar schon mal in der Geschichte.
4: Die Union hat das ja schon mal gemacht. Sie hat Ludwig Erhard ausgetauscht gegen Kurt Georg Giesinger und danach hat sie die Wahl verloren.
1: Bravo!
0: Ja, mit Giesinger vor allem. Und dann wünschen wir allen, also wenn es so ist, allen Beteiligten wünschen wir alles Gute, wie immer das dann auch weitergeht.
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1: Und kaum haben wir hier in Satire Deluxe darüber gesprochen, kommt genau, und diesmal bin ich ganz aufgeregt, kommt die Meldung, Hendrik Wüst hat fürs Wochenende alle Termine in NRW abgesagt. Er ist auf dem Weg nach Berlin, um im Kanzleramt die Gardinen auszumessen.
2: Quatsch.
1: Quatsch, genau.
3: Sie sagen es, in den vergangenen Tagen war aus dem Kanzleramt zu hören, dass alles seien wüste Spekulationen, also ein Dementi inklusive Wortspiel.
2: Oh, wo wir gerade bei so tollen Wortspielen sind.
4: Wolfgang Bosbach, was halten Sie denn von den wüsten Spekulationen innerhalb der CDU?
5: Abstand.
1: Genau, das ist gut. Abstand halten.

0: Vor allem von Mikrofonen.
1: Stimmungslage, bitte gehen Sie weiter. Es gibt nichts zu sehen.
0: Außer Hessen-Präsident Boris Rhein stehen geblieben.
2: Der Kanzler ist Friedrich Merz und der Kanzler wird Friedrich Merz bleiben.
0: Mhm. Man muss aber auch sagen,
3: Friedrich Merz war von Anfang an, vor allem durch das Durchsetzen des Sondervermögens, also ich sag's jetzt mal etwas grob, in Faschist geraten bei seinen eigenen Leuten.
4: In Faschist?
0: Naja, ich würde es jetzt nicht wiederholen, dass sie Faschist gesagt hat. Naja, und die Debatte geht natürlich auch über seine Kommunikation.
5: Dann hat man den Kanzler Merz, wie sagt das neulich ein Wahlforscher, der alle Wählergruppen beleidigt hat, außer den Kleinkindern.
4: Wobei Kleinkinder ja noch keine eigene Wählergruppe sind.
0: Entschuldigung, wo soll der Wahlforscher denn das her wissen?
4: Stimmt. Neben der Kommunikation wird auch Merz' Führungsstil viel kritisiert, nämlich, dass er zu viel laufen lässt.
6: Ich fürchte nur, dass Merz aktuell so schwach ist, dass er so oft wie er will auf den Tisch hauen kann, dass es leider nicht genug Leute interessiert.
0: Dann kommt noch Kritik von ganz unerwarteter Seite.
7: Ich glaube, der unzufriedenste Mensch in Deutschland mit dieser Merz-Regierung bislang ist Friedrich Merz selber.
0: Ja, und Merz wird auch noch kritisiert von einem, wo man dachte, also der steht nun aber auf jeden Fall auf seiner Seite.
8: Es ist wie beim Streit in der Beziehung. Wenn man endlos debattiert, wer letzte Woche den Müll zu schlecht rausgebracht hat, dann kriegt man den Laden nicht sauber.
4: Aber du hast es ja gerade schon gesagt. Friedrich Merz weiß das alles selbst. Er spürt den Druck, er kennt die Umfragen.
0: Absolut.
4: Er ist so weit unten, dass er sogar schon Sozis zitiert.
9: Franz Müntefering hat nämlich einmal gesagt, da muss man kein Mathematiker sein, da reicht Volksschule Sauerland, um zu wissen, wir müssen irgendetwas machen.
0: Ja, zumal die Konjunkturprognose auch diese Woche wieder gesenkt worden ist.
4: Moment, solange man sie noch senken kann, ist sie noch nicht ganz unten.
0: Ja, wir haben noch 0,5% gerade mal. Ja.
4: Aber sag mal, bei diesen vielen, vielen Prognosen aktuell, wer hat denn diesmal gesenkt?
0: Also wir reden diesmal nicht von der Wachstumsprognose des Wirtschaftsministeriums, nicht von der Gemeinschaftsdiagnose der deutschen Wirtschaftsforschungsinstitute, nicht der Schätzung der Weltbank oder der EZB oder der EU-Kommission, nicht von den Ratingagenturen oder dem IFO-Geschäftsklima.
4: Nein, von was dann denn?
0: Diese Woche ist es der Sachverständigenrat zur Begutachtung der gesamtwirtschaftlichen Entwicklung.
10: Sachverständigenrat zur Begutachtung der gesamtwirtschaftlichen Entwicklung. Das klingt erstens cool und zweitens in der volkstümlichen Bezeichnung 5 Wirtschaftsweise quasi religiös nach Krippenspiel und Matthäus-Evangelium.
11: Ratschläge geben, genau das ist die Aufgabe der 5 Wirtschaftsweisen.
10: Und die Ratschläge an die Regierung in Form des Frühjahrs- oder Herbstgutachtens sind gewissermaßen die Geschenke. Also so ungefähr jedenfalls. Statt Gold gibt es die Nachricht,
12: dass die deutsche Wirtschaft dieses Jahr nur um 0,5% wächst.
10: Und statt Weihrauch zu überreichen, fordern sie
13: grundlegende, auch schmerzhafte Reformen.
10: Das machen sie jedes Jahr und jedes Jahr jeweils ein kleines bisschen drängender. Denn obwohl jener Expertenrat quasi im Auftrag der Bundesregierung handelt, reagiert die Bundesregierung auf die von ihr bestellte Beratung mehr oder weniger mit Beratungsresistenz. Hier.
14: Frühjahr 2011. Ein dringender Appell der Wirtschaftsweisen von damals. Erhöht das Rentenalter, kürzt die Ausgaben, handelt jetzt. Weil sonst die später erforderlichen Anpassungen umso einschneidender ausfallen werden.
10: Und weil nach solchen Anregungen mehr oder weniger selten gehandelt wird, sagen Sachverständige wie die Frau Schnitzer zweimal im Jahr, jetzt aber mal wirklich, Leute, kommt endlich aus dem Quark.
15: Die Lage ist wirklich ernst und Reformen sind sehr dringlich.
10: Bewahren sich aber trotzdem noch so eine Art Restoptimismus.
15: Also ich denke, da kommt jetzt was, aber man muss dafür sorgen, dass es dann auch so umfassende Reformen werden, wie wir sie brauchen.
10: Ihr Kollege, der Herr Felbermeier, weiß auch, im Grunde ist es völlig Wumpe, was ich hier erzähle. Es ändert sich ja doch nichts.
16: Wir meinen aber, dass die Möglichkeiten noch immer gegeben sind, etwas zu tun. Die Dringlichkeit wird größer. Wir haben lange gewarnt vor den demografischen Entwicklungen. Jetzt sind sie da.
10: Aber Dringlichkeiten sind bekanntlich nie groß genug, als dass sie nicht im nächsten halben Jahr noch dringlicher werden könnten. Stattdessen, und das ist jetzt wirklich besorgniserregend, sind es inzwischen die Wirtschaftsexperten, die Fehler der Regierung übernehmen. Hier.
16: Wenn jetzt der Herbst der Reformen nicht folgt, dann hätte das gravierende Konsequenzen.
10: Oder anders formuliert.
15: Ich habe dann doch einigermaßen Zuversicht, dass wir im Herbst sehen, dass da etwas vorangegangen ist.
10: Das ist mal ein Plot-Twist. Die Wirtschaftsweisen verkünden den Herbst der Reformen. Immerhin, Fehler im Erwartungsmanagement kann man jetzt nicht mehr der Regierung anlasten.
0: Und soeben kommt noch eine Eilmeldung.
4: Schon wieder.
0: Ja, die tagelange Kritik und das Gerede vom Kanzlertausch hat Friedrich Merz jetzt doch mürbe gemacht. Ui. Und es hat ihn zu diesem Statement veranlasst.
17: Es hat keinen Sinn, wir hören auf. Nein, meine Damen und Herren, es fängt jetzt erst richtig an.
0: Ja, wo war der Schreck größer? Und es fängt jetzt an mit einer Reform nach der anderen.
17: Meine Damen und Herren, und die deutsche Innenpolitik, sie bietet auch einiges, worüber man in Blutdruck geraten kann.
4: Ja. Oh, dann vielleicht eine Blutdruckreform mal als erstes.
0: Auf jeden Fall.
18: Also ganz grundsätzlich ist die neue Strategie für die Reform ja die alte Strategie.
0: Nämlich Paketlösungen. Wir kriegen ein Rentenpaket, okay. Wir kriegen ein Steuerpaket, ja. Und so weiter. Und am besten noch ein Paket.
18: Der CSU-Chef Markus Söder sagte gestern in der AfD, er halte es für zwingend notwendig, dass bis zur Sommerpause ein großes Reformpaket auf den Weg gebracht werde.
0: Ja, und zwar so unbedingt, schnell. Ja, unbedingt muss es vor der Sommerpause sein, weil dann ist genug Zeit, es zu zerreden.
4: Ah, jetzt bist du schon wieder so negativ. Es ist doch am Ende völlig egal, wer wann was wo gesagt hat, in der Villa Borsig oder bei Mioska.
8: Weiß ich nicht, da höre ich unterschiedlich aus der Runde. Einige sagen, es wäre da andiskutiert und andere sagen nein. Ist jetzt aber auch ein bisschen Mimimi, das zu diskutieren.
4: Ja, und dieses Mimimi, das ist ja im Grunde sogar unser politisches Prinzip.
19: Wir haben ja eine Trägheitsdemokratie. Aye. Viele müssen am Ende gemeinsam zusammenarbeiten, dass es zu einem Gesetz kommt. Das wollen wir so.
4: Trägheitsdemokratie.
0: Naja, also gefällt mir. Naja, klar, wenn es schon einen Namen hat, dann wird es natürlich ewig dauern.
4: Nein, die Rentenkommission will schon demnächst mit ihren Vorschlägen kommen.
0: Muss die Rentenkommission nicht weiterarbeiten bis 70?
4: Sehr gut. Ja. Der Vorschlag, nee, der ist ja längst, der ist unbestätigt. Oh. Weil die 13-köpfige Kommission dann mit einem, man ahnt es, Gesamtpaket kommen will. Und zwar einheitlich alle 13 Mitglieder.
20: Man will auch kein Minderheitenvotum machen. Man will hinterher nicht sagen, da haben 5 so abgestimmt und 6 so.
0: Weil das wären ja nur 11.
4: Richtig.
0: Ja, und dieses Paket wird das so umgesetzt oder wird es wieder aufgeschnürt und man nimmt nur die Leckerlis, spitzt man raus?
4: Wir
0: oder?
4: Wissen es nicht. Ah. Ja, immerhin hat es das Baugesetz ins Kabinett geschafft.
0: Ne? Immerhin. Ja. Immerhin. Und sind die drei Parteien sich einig darüber? Ich zögere es zu sagen, weil das war bei Merkel mal anders.
3: Ins Kabinett kommt nur, was geeint ist. Na? Jetzt ist es so, dass wenn überhaupt was ins Kabinett kommt, dann ist das schon ein Erfolg und das ist einfach zu wenig und zeigt auch, dass Merz einfach ein Führungsproblem hat.
4: Mhm. Also soweit ich weiß, ist der komplett durchgegangen. Der ganze Gesetzentwurf zur Modernisierung des Städtebau- und Raumordnungsrechts samt einem etwas schmissigeren Titel.
21: Der Bauturbo läuft, das Baugesetzbuch-Upgrade ist unterwegs.
0: Was Upgrade? Das heißt auf Novelle.
4: Früher mal, ja, aber ist doch egal. Hauptsache, es werden nicht weniger Wohnungen gebaut, so wie die letzten Jahre.
21: Darauf reagieren wir jetzt mit unserem großen Baugesetzbuch-Upgrade.
0: Ja, sicher.
4: Ja, es wird da einfach weniger Bürokratie geben, weniger Vorschriften, weniger Denkmalschutz, weniger Umweltbedenken.
21: Mit dem Upgrade machen wir die Bauplanung in Deutschland schneller.
0: Also, damit ich das Wort Upgrade richtig verstehe, nur das Gesetz wird verbessert, nicht die Wohnung.
4: Genau. Ja. Um Himmels Willen, da kommt ja jetzt nämlich der Gebäudetyp E, E wie einfach, experimentell, erstaunlich.
22: Hallo.
23: Ach, Sie sind mein 15-Uhr-Termin. Kommen Sie rein.
22: Ja, genau. Wir hatten telefoniert. Ich wollte mir die Musterwohnung angucken.
23: Ja, das freut mich. Dann erstmal herzlich willkommen hier in unserer Wohnanlage Living and More. Mhm. In 2 Wochen sind hier 48 Einheiten bezugsfertig.
22: Ach, so schnell. Hier ist doch noch überall Baustelle.
23: Ja, ich sag nur neues Baugesetzbuch. Mit dem Gebäudetyp E können wir jetzt viel schneller und günstiger bauen.
22: Gebäudetyp E? Was heißt das für mich als Mieter?
23: Ach, Sie merken da gar keinen Unterschied. Zumindest solange keiner über Ihnen wohnt.
22: Was?
23: Naja, der Schallschutz ist jetzt nicht auf Premium-Niveau.
22: Wie laut muss ich mir das vorstellen?
23: Na, ich kann ja mal in die Wohnung nebenan gehen. Hören Sie mich jetzt immer noch?
22: Ja, noch lauter als eben.
23: Dann komme ich wieder rüber. Also, ist doch auch schön zu wissen, wenn die Nachbarn zu Hause sind. Da fühlt man sich nicht so einsam. Das ist ja ein Thema in der Großstadt.
22: So kann man es auch sehen. Man ist ja froh, wenn man überhaupt was findet.
23: So sieht's aus.
22: Immerhin bodentiefe Fenster mit einer schönen Aussicht. Mhm. Kann ich die mal aufmachen?
23: Leider nein, die sind nur aufgemalt. Richtige Fenster haben wir nur nach vorne raus.
22: Verstehe. Mhm. Wo ist eigentlich das dritte Zimmer, das im Exposé stand?
23: Und da stehen Sie gerade drin.
22: Wie, ich stehe doch im gleichen Raum wie Sie.
23: Na, nicht ganz. Zwischen uns ist eine virtuelle Wand. Die können Sie sogar verschieben. Ich zeige Ihnen das mal hier auf meinem Tablet. Ach Mist, kein Strom. Jetzt haben wir ein Problem.
22: Haben Sie kein Ladekabel dabei?
23: Doch schon, aber die Steckdose ist auf halber Treppe.
22: Wie die Steckdose? Gibt's nur eine Steckdose?
23: Pro 2 Wohneinheiten. Wir haben den Gebäudetyp E quasi durchgespielt.
22: Ich weiß ja nicht.
23: Ach, ein Verlängerungskabel und ein paar Mehrfachsteckdosen. Das geht schon.
22: Ich muss das nochmal mit meiner Frau... Ist das... Ihr Telefon?
23: Mein Telefon?
22: Das Geräusch. Meins ist es nicht.
23: Was? Ach so, das? Nein, das kommt von draußen. Das sind die Frösche da vorne im Naturschutzgebiet.
22: Ach, wie toll. Hier gibt es ein Naturschutzgebiet?
23: Noch. Nächste Woche machen wir das platt für den nächsten Bauabschnitt.

0: Als Kind im Iran schaut Nega Amiri deutsches Fernsehen. Die Werbung auf Super RTL zeigt ihr, wie hübsch bunt das Leben im fernen Deutschland wohl sein muss. Dann die Realität. Mit 11 Jahren kommt sie in ein Flüchtlingsheim in Gießen. Ein Zimmer zusammen mit Bruder, Mutter und einer trinkfreudigen Familie aus Rumänien. In der Hauptschule in Wiesbaden wehrt sich die ehemalige Einserschülerin mit Humor gegen Mobbing und Diskriminierung. Beim Radio will man sie anschließend nicht, weil ihr Straßenslang angeblich nicht dorthin gehört. Seitdem macht sie das Gegenteil von leise. Abgeschlossenes Studium für angewandte Medien, Deutscher Comedypreis, 2 Soloprogramme und Moderation der Ladies Night Young Stars im WDR. Schön laut heißt ihr aktuelles Programm und wir sind sehr froh, Sie bei uns zu haben. Schön laut und im Radio. Herzlich willkommen, Nega Amiri.
1: Schönen guten Morgen.
2: Ich freue mich sehr, danke, dass ich hier sein darf.
3: Und wir haben vielleicht sogar noch Geld für ein drittes Mikrofon.
4: Ja, wenn Henning spricht, suche ich mal das Mikro. Ich weiß, was ist.
3: Nega, also da muss ich jetzt eine sehr lange Frage stellen, bis wir die Technik hier geregelt haben. Erstmal schön, dass du zum ersten Mal hier bist. Und wir haben gerade ja schon gehört, in den Nullerjahren, da hast du im Iran offenbar noch lebend deutsches Werbefernsehen bei Super RTL gesehen.
2: Ich habe Super RTL geliebt. Das war wirklich mein absoluter Lieblingssender. Und ich glaube, das ist einer der Gründe, warum ich dann nach Deutschland wollte. Unbedingt. Ich habe gebetet, bitte lass mich nach Deutschland.
3: Was lief da für Werbung in den Nullerjahren? Ich weiß, Crazy Frog oder was war das?
2: Nicht Crazy Frog, sondern Baby Bell. Kennt ihr Baby Bell?
3: Natürlich.
4: Baby Bell, nein.
3: Baby Bell ist einerseits ein Käse, aber auch eine Puppe, glaube ich.
2: Ach, ja, genau. Oder verwechsel ich das gerade, Baby Bell mit dem Käse? Das kann sein, dass ich es gerade verwechsel. Ne?
3: Baby Doll?
2: Baby Doll oder so, ne? Und das waren so ganz süße, realistische Babys. Das konnten nur die Deutschen so gut herstellen. Und deswegen dachte ich, ich muss unbedingt nach Deutschland und diese Puppen haben.
3: Okay, und ihr habt tatsächlich rübergemacht. Also der Rest deiner Familie, der noch da war, Vater war, glaube ich, schon da.
2: Genau, der war schon in Deutschland.
3: Und jetzt die Frage, war es dann in diesem Flüchtlingsheim in Gießen, in diesem Zimmer, war das so ähnlich, wie das Werbefernsehen von Super RTL dir vorgegaukelt
2: hat? Das war genau das Gegenteil. Ich erinnere mich nur, dass mein Vater einen sehr trinkfreudigen Partner hatte dort und die haben einfach den ganzen Abend irgendwie Party gemacht und da war ein ganz süßes Mädchen, die hat mir einfach ständig den Mittelfinger gezeigt.
3: Oh.
2: Und ich dachte, warum denn jetzt? Und ich habe es dann irgendwie nicht so ganz verstanden, was es auch bedeutet, weil der Mittelfinger im Iran ist nochmal anders, das ist der Daumen hoch. Ne?
3: Ah, okay.
2: Und ich habe es einfach nicht verstanden, dass ich die ganze Zeit gedisst werde. Aber insgesamt war es sehr lebensfroh.
4: Wie lange wart ihr da drin?
2: Also in Gießen waren wir nur eine Woche oder also circa Woche oder zwei und dann sind wir nach Wiesbaden in ein Flüchtlingsheim. Da waren wir dann 2-3 Monate.
4: Und dann ging es in eine eigene Wohnung schon? Oder wie?
2: Dann ging es zum Glück in eine eigene Wohnung. Das kann auch alles ein bisschen länger dauern. Aber aufgrund der Dringlichkeit, also wir haben ganz schnell den Pass dann eben bewilligt bekommen und das war dann unser Glück.
3: Okay, und du warst eigentlich eine super Schülerin im Iran, kamst dann aber hier erstmal auf die Hauptschule.
2: Ich war mal schlau, ja.
3: Hast aber da, Moment, das ist ja auch nicht so unschlau, du hast auf der Schule in Deutschland immerhin deinen Humor perfektioniert oder entdeckt.
2: Ja, ich musste das. Ich war auch irgendwie, ich habe eine gute emotionale Intelligenz, glaube ich, gehabt, weil ich habe gemerkt, als Einserschülerin, Streberin kommst du hier nicht weiter, liebe Nega. Und habe dann mich so ein bisschen umgeguckt, was machen die Schüler und habe dann ganz schnell angefangen, irgendwie mit den anderen irgendwie zu rauchen und mich so anzupassen und irgendwie lustig zu kontern.
3: Lustig zu kontern, weil du ja wahrscheinlich häufig irgendwie auf deinen Namen angesprochen wurdest?
2: Das war der Horror, das war der Horror. Es kam irgendwann meine iranische Freundin Nazi, mit Z geschrieben, der Name, auch original. Mhm. Und sie hatte natürlich denselben Schmerz wie ich, weil ihr Name falsch geklungen hat und meinte, hey, dein Name ist einer der schlimmsten Worte aller Zeiten. Nazi und ich wurden beste Freundinnen.
4: Das Tolle war aber an der Zeit, du hast ja da schon angefangen, Material zusammen für dein späteres Comedy-Programm. Wir können da mal reinhören, weil du da einen Nebenberuf auch da entwickelt hast.
2: Ich habe ein Trauma. Ich hab ja auch einen Nebenjob. Seitdem ich klein bin, seitdem ich in Deutschland bin, habe ich einen unbezahlten Nebenjob. Ich bin die Sekretärin meiner Mutter. So geht's uns Ausländer. Wir müssen alles übersetzen für die Familie. Und meine Mutter hat gesagt, let's start big. Lass uns groß anfangen. Wir gehen direkt zur Ausländerbehörde. Bitteschön. Und ich stehe da mit Schnurrbart in dieser Ausländerbehörde. Ich verstehe die Welt nicht. Ich bin müde von dieser Flucht. Und ich komme dann da rein. Und dann die Begriffe. Und ich glaube, irgendwann mal, es gibt so eine heimliche Behörde in Deutschland, die denkt so, ey, lass mal Ausländer verscheuchen. Und lass es so unkompliziert wie möglich machen. Weil ihr habt euch gedacht so, lass uns so viele Worte wie möglich in einem Wort packen. Beispiel. Integrationskurs, Teilnahmebescheinigung. Ich bin der Meinung, wenn du als Ausländerin dieses Wort nur aussprechen kannst, bist du voll integriert in Deutschland und brauchst gar nichts mehr.
4: Ging das denn schnell, dein weiterer Weg, so aus dieser Flüchtlingsecke raus in eine volle Integration?
2: Es war ein langer Weg. Ich habe auch sehr lang so nach meiner Identität gesucht. Ich habe alle mögliche Freunde gehabt, verschiedene Nationalitäten, soziale Schichten. Und irgendwie war ich sehr häufig so auf der Suche nach mir selbst. Und so richtig gut integriert bin ich erst jetzt, habe ich das Gefühl. Also es hat wirklich sehr lange gedauert.
4: Im zarten Alter von, darf ich das fragen?
2: 32 Jahre alt.
4: Okay. Und es scheint einen Bruch gegeben zu haben, als du 24 warst.
2: Ja.
4: Da hast du gesagt, bis dahin warst du eine Partymaus.
2: Ja.
4: Und dann hast du aufgehört mit allem.
2: Ja, dann habe ich irgendwie angefangen zu joggen und so weiter.
3: Ach so.
2: Ne? Und dann hat auch die Integration angefangen, weil da habe ich geguckt, wie die Deutschen joggen und habe dann erstmal eine Taschenlampe auf den Kopf angezogen, so wie man es macht am Abend. Und dann dachte ich, okay, das ist jetzt der Start. Okay. Ich komme jetzt ins Licht.
3: Ah, okay.
4: Das aber das hatte schon einen kleinen Hintergrund. Ist es dir irgendwie gesundheitlich nicht gut gegangen?
2: Opa hat damals Krebs bekommen. Und er war so quasi, hat mir immer sehr viel Halt im Leben gegeben. Ja. Und als er dann Krebs bekommen hat, war dann so eine Phase, wo ich dachte, oh Gott, jetzt habe ich ja gar nichts mehr irgendwie, woran ich mich halten kann. Ja. Und dann war das so, dass ich eben dann in der Natur die Ruhe gefunden habe.
4: Und mit Alkohol aufgehört hast und
2: alles, genau. Alkohol, Zigaretten,
4: Männer,
2: also wirklich alles. Ich war komplett im Zen-Modus und das über Monate und das hat mir richtig gut getan und dann kam ich zu Comedy.
4: Ja, okay. Und was ich da aber auch wieder drüber lustig, über Self-Care-Leute, die auf sich achten.
2: Ja, wir übertreiben, ist wirklich so.
3: Genau, Hauptsache du stehst im Herbst wieder auf der Bühne. Du hast ein aktuelles Programm, das heißt Schön Laut und damit bist du in Nordrhein-Westfalen. Das sind allerdings Termine, das ist November und Dezember. Ich nenne vielleicht mal kurz die Städte, wo du zu sehen sein wirst.
2: Ja,
3: in Brühl, Wuppertal, Münster, Gelsenkirchen, Mönchengladbach, Recklinghausen, Monheim am Rhein und in Köln auch noch. Die genauen Termine, die findet man dann auf
2: deiner Website. Danke, und ich hoffe, ich sehe euch auch dort.
4: Na sicher, aber wer es nicht aushalten kann, du machst einen Podcast.
2: Ja.
4: Was ist das? Erzähl.
2: Also der Podcast, das heißt FOMO Club, also Fear of Missing Out. Für alle Menschen, die irgendwie Angst haben, im Alltag Sachen zu verpassen, die neuesten Trends, virale Hits.
4: Ah, okay.
2: Wir bringen halt quasi alles innerhalb einer Sendung. Wir versuchen es humorvoll auf den Punkt zu bringen.
3: Ah, ja. Dann würde ich, was so unser Trend war, worüber wir heute viel sprechen, ist dieser Kanzlertausch und Friedrich Merz soll vielleicht ausgetauscht werden. Und du hast mal irgendwann gesagt, eigentlich wünschst du dir Angela Merkel zurück.
2: Ich liebe
3: Wäre das ein Trend für eure nächste Podcast-Folge von FOMO?
2: Das wäre super. Also wir haben auch über Angela Merkel gesprochen tatsächlich in der letzten Folge, wie sehr wir sie vermissen. Also Maria-Clara Groppler und ich, meine Freundin, wir haben darüber gesprochen und Merkel, ich meine, das war ja für mich so ein Statement, als ich nach Deutschland kam und gehört habe, dass eine Frau im Land regiert. Bei uns im Iran dürfen wir Frauen nicht mehr offiziell Motorrad fahren, ja? Und hier regierte eine Frau. Das war allein für mich ein super Symbol, ne?
3: Ja. Aber sollte sie jetzt nochmal, meinst du, sie könnte jetzt, also hast du Merz auch so ein bisschen auf dem Schirm? Könnte sie vielleicht als Korrektiv an seiner Seite, vielleicht beratend?
2: Beratend wäre super. Also ich glaube, Merz braucht wirklich eine gute Beratung oder eine gute Beraterin. Also eine Frau wird da, glaube ich, nicht schaden. Und Merkel ist einfach, ich glaube, ich will sie aber nicht ganz zurück. Weil so ein Comeback ist ja auch mit viel Verantwortung und ich glaube, diese Nostalgie würde dann so ein bisschen verschwinden, weil die Krisen sind ja jetzt auch größer als damals, ne?
3: Okay. Vielleicht
4: würde man dazu was hören in deinem Programm oder bist du da ganz unpolitisch?
2: Ab und zu, also ich bin am Ende meines Programms immer so ein bisschen politisch im Sinne von, ich lenke gerne die Aufmerksamkeit auf die Menschen in meiner Heimat, die eben nicht gesehen werden, weil immer die Politik so im Vordergrund steht und ich versuche halt immer zu sagen, es gibt da auch Menschen, die einfach nur ein ganz normales Leben führen wollen, wie wir es jetzt hier in der Freiheit tun und ich finde es immer wichtig, am Ende der Show immer darauf aufmerksam zu machen und ein, zwei Worte dazu zu sagen.
3: Schön, dass du das hier auch nochmal gemacht hast. Thema Iran ja gerade ziemlich groß. Ist denn, was ich eben noch in deinem Podcast gehört habe in der letzten Folge, du hast gerade einen Atemretreat auf Mallorca gemacht. Kannst du uns vielleicht noch sagen, wie wir uns hier einigermaßen gut rausatmen aus dieser Woche, die ja wieder mal sehr hektisch war?
4: Ich kriege Schnappatmung, wenn ich das höre.
2: Ich sag's, der einfachste Trick, und das ist wirklich auch wissenschaftlich bewiesen, ist nicht nur so spiritueller Humbug-Kram, ist das richtig? Einfach 4 Sekunden einatmen, 6 Sekunden halten und 8 Sekunden ausatmen. Das 4-mal machen und dann seid ihr schon wieder im Zen-Modus.
3: Im Zen-Modus.
2: Ja.
3: Aber ich brauche die richtige Kleidung, habe ich auch gehört.
2: Genau.
3: Ich kann nicht einfach nur atmen. Ne? Ich brauche so was, Atem oder...
2: Am besten so ein bisschen lockere Klamotten, wo ihr euch wohlfühlt, aber da seid ihr ja gut dabei. Ihr seht ja auch fresh aus. Also ich finde, genau so wie ihr jetzt gerade seid, könnt ihr auch gut atmen.
3: Okay. So, möchtest du noch vielleicht grüßen jemanden bei Antenne Kreuznach? Haben wir vorhin auch noch gehört, da wurdest du abgelehnt. Jetzt hättest du die Möglichkeit, zurückzudissen.
2: Der von damals war Radio Frankfurt. Und soll ich seinen Namen sagen?
3: Kannst du gerne, vielleicht nehmen wir nicht Kontakt auf.
2: Ja. Also der hieß irgendwie Hinz oder so.
3: Ich sehe gerade, die Regie sagt nein. Nein, okay.
4: Aber sie haben dich nicht genommen, weil du, was, Straßenslang gesprochen hast.
2: Genau, der hat gesagt, komm, moderier doch mal eine Sendung und hat mich dann so ein bisschen reingelegt, weil ich kannte damals die Technik auch nicht, man musste ja sowas auch fahren und so. Und dann bin ich irgendwie so total, habe ich total versagt und der so, na, meine Liebe, hast ja gesehen, dein Straßenslang gehört hier nicht hin. Und ich würde sagen, du gehst jetzt mal nach Hause. Und ich bin dann raus und habe erstmal monatelang kein Radio gehört, weil ich so ein Trauma hatte. Und ja, irgendwie kam dann der Weg doch.
3: Wir schreiben Ihren Namen mal auf, Nega Amiri. Vielleicht kannst du bei uns ein Praktikum machen.
2: Ich würde mich sehr freuen.
3: War doch gar nicht so schlecht, dir das Vorstellungsgespräch.
4: Ich atme mal weiter.
3: Dann bis zum nächsten Besuch.
2: Dankeschön, Nega. War schön mit euch.
4: Ciao, ciao. Tschüss.
2: Danke.

0: Satire Deluxe, was war das denn? Mit Henning Bordemann und Axel Naumer. Ja. Und der Frage, was wären wir ohne die FDP?
1: Oh, das ist eine Frage, die sich in letzter Zeit selbst beantwortet hat, oder?
0: Ja.
1: Denn der aktuelle Vorsitzende, pass auf, es kommt ein Witz, führte die Partei durch Dürre und Dünn.
0: Oh, nicht schlecht. Oder? Ja, wer sich nicht mehr so genau erinnert, im letzten Jahr kam es überraschend zu einer Bundestagswahl und die FDP stand in den Umfragen vorher sehr schlecht da. Nur einer hatte damals eine Vision.
2: Und ich sage euch, am Wahlabend werden sich einige noch wundern.
0: Mhm. Und tatsächlich hat sich dann vor allem die FDP gewundert.
1: Ja, und Wolfgang Kubicki.
0: Genau, nämlich raus ging's aus dem Bundestag, raus aus zahlreichen Länderparlamenten und bei Meinungsumfragen wird die FDP zum Teil überhaupt nicht mehr angegeben.
1: Populär wurde die Partei nur noch mal kurz, also war zwischendurch noch mal kurz, dank einer Analyse des Bundeskanzlers.
3: Mit ihrer Bemerkung kurz vor der Wahl in Rheinland-Pfalz, die FDP spiele keine Rolle mehr, haben Sie Wolfgang Kubicki aufgescheucht.
4: Die Bemerkung, die damit einhergegangen ist, die nehmen Sie jetzt wahrscheinlich, zitieren Sie jetzt wahrscheinlich nicht.
3: Nein.
4: Danke.
1: Aber später vielleicht.
0: Ja.
1: Jedenfalls kommt der 74-jährige Wolfgang Kubicki, er wird FDP-Vorsitzender, heute oder morgen, ne, wird gewählt.
0: Mhm.
1: Und es zeigt einfach, wie groß die Personaldecke ist für einen dynamischen, frischen Neuanfang.
0: Es ist ja, wobei, ach, ich finde, das Alter spielt überhaupt keine Rolle.
1: Nee.
0: Nein, der Bundeskanzler ist ja auch schon 70 und es läuft super.
1: Natürlich, ja. So gesehen.
0: Kubicki ist den Leuten bekannt und kennt sich in vielen Politikfeldern gut aus. Ganz wichtig zurzeit die Verteidigungspolitik.
5: Die Rakete von Königsberg nach Berlin braucht 2 Minuten 12 Sekunden. Das reicht nicht mal, meine Flasche Wein aufzumachen. Deshalb war bei mir scherzhafterweise immer eine geöffnete Flasche Wein im Kühlschrank.
1: Oh. Okay. Also wenn wir die wichtigen Bereiche durchgehen, dann ist Verteidigung, ist klar, ist wichtig. Aber hier auch Sozialreformen und die Schere arm-reich.
6: Hätten wir keine Reichen, wäre niemand da, der die Armen finanzieren kann.
1: So. Ohne Reiche hätten wir niemanden, der die Armen finanzieren kann. Wusstest du das?
0: Ja, wir hätten nicht mal Arme.
1: So.
0: Jawohl.
1: In dieser Kubicki-Fiktion ist ja jeder Milliardär ein Armer weniger.
0: Okay.
1: So muss man sehen. Ja. Überhaupt, er findet auch, es wäre am besten, wenn alle Armen einfach reich werden.
7: Also wir müssen mehr Milliardäre produzieren und nicht weniger, denn wir machen Arme nicht dadurch reicher, dass wir Reiche arm machen.
1: So hängt das zusammen.
0: Ja.
1: Ja. Aber der FDP-Parteitag heute und morgen muss noch an viele andere Fragen ran.
8: An Wirtschaftsfragen, an nationale Fragen, an linksliberale Fragen, an ego-liberale Fragen.
1: Das ist es, der Ego-Liberalismus. Ich glaube, das ist die Stimme der FDP, die man im Bundestag so vermisst.
0: Weshalb es ja eigentlich gut ist, dass sie jetzt mit dem Parteitag am Wochenende wieder voll da ist.
1: Hans Zippert, gefällt das?
9: Die FDP hat den Wiedereinzug in den Bundestag so gut wie sicher. Ein Planungsausschuss nahm bereits vor Wochen seine Arbeit auf und legte fest, welche Ministerposten die Liberalen in der Koalition mit AfD oder CDU übernehmen werden. Und wann die FDP unter welchem Vorwand die jeweilige Regierungskoalition verlassen wird. Seit Wolfgang Kubicki als Parteivorsitzender zur Wahl steht, macht sich eine ungeheure Aufbruchsstimmung breit. Selbst durchgeführte Umfragen attestieren der Partei ein Ergebnis von 20% plus. Wenn heute Sonntag wäre und man dürfte nur FDP wählen, dann wären 70% der Stimmberechtigten dazu bereit, wenn sie noch einen Thermomix und eine Kiste Prosecco bekämen. Laut Berechnungen der Physikalisch-Technischen Bundesanstalt in Braunschweig braucht Wolfgang Kubicki höchstens noch 7 Auftritte bei Markus Lanz, um genug Geschwindigkeit für den Sprung über die 5%-Hürde aufzunehmen. Das sind beeindruckende Werte, die vor allem Wolfgang Kubicki selbst beeindruckt haben. Ein Team von Meeresbiologen soll durch Einsatz von Medikamenten dafür sorgen, dass der stark aufgeblähte Kubicki nicht vor Selbstgewissheit platzt. Astronomen der Volkssternwarte Darmstadt suchen mit Hochleistungsteleskopen das Weltall nach einer Marktlücke für die FDP ab und sind anscheinend am Rande der Milchstraße fündig geworden. Kubicki hat einen klaren politischen Kompass. Vollkommener Verzicht auf Inhalte bei gleichzeitig ständiger Medienpräsenz. Seine einzige Forderung, er will die Brandmauer der CDU zur AfD einreißen. Auf FDP-Wahlplakaten steht demnächst in Großbuchstaben Kubicki. und etwas kleiner darunter, alle anderen sind nur Eierarschgesichter. Das ist Klartext, der bei der Bevölkerung gut ankommt. Viele Wähler, die von Friedrich Merz und seiner Politik bitter enttäuscht sind, würden gerne Kubicki wählen, damit sie dann mal wieder von der FDP enttäuscht sein können.
1: Hatten wir eigentlich schon internationale Themen hier in Satire Deluxe?
0: Satire Deluxe mit Henning Bordermann und Axel Naumer. Antwort nur so ein kleines bisschen, ja, vorhin mal ganz kurz.
1: Dann mal schnell hier, weil der US-Präsident bezüglich Iran ja sekündlich seine Meinung ändert.
10: Wir wollen alles zerstören, was sie haben. Es ist aber möglich, dass wir vorher einen Deal schließen. Wir haben ein paar Brücken getroffen, schöne Brücken. Ich habe ein paar Brücken im Kopf. Aber wenn sie sich an den Verhandlungstisch setzen, dann wäre das gut. Aber es spielt keine Rolle, ob sie das machen oder nicht.
0: Fassbar. Dann ist gerade hier noch das da reingekommen.
11: Donald Trump hat soeben gedroht, die Omaner in die Luft zu jagen. Vielleicht hat Trump Oman auch nur mit einem anderen Land verwechselt, das er in die Luft jagen könnte.
1: Dann hatten wir noch diese Meldung.
12: Die iranische Führung meldete, einen US-Luftwaffenstützpunkt attackiert zu haben, wie der WDR aktuell.
0: Ich komme noch mal rein. Ja, und dann ging es aber auch noch um die US-Truppen in Europa.
13: Bislang war der Prozess, den die Trump-Administration vorgestellt hat, was ihre Rückzugspläne angeht, ja komplett messy.
1: Und ja, und um diese messy Rückzugspläne zu verhindern, ist NATO-Generalsekretär Rutte dem US-Präsidenten eigens wieder hat ihn besucht.
14: Und es war sicher kein Zufall, dass Mark Rutte dieses Beistandsverbrechen noch einmal wiederholte.
0: Beistandsverbrechen. Nein. Thema Iran liegt jetzt angeblich ein 60-Tage-Plan auf dem Tisch. Man weiß aber noch nicht, wo der Tisch steht und ob Trump den Plan mit seinem Kopf abgeglichen hat.
15: Denn seine Gedanken sind selten deckungsgleich mit der Realität.
1: Nehmen wir nur mal ein Beispiel.
16: Das, was Donald Trump da auch behauptet, dass es einen Regime-Change gab, dass da jetzt Menschen an der Macht sind, die wesentlich weniger radikal sind, das sehen wir überhaupt nicht, das sehen die Menschen im Iran schon gar nicht.
0: Wobei es ja gut sein kann, dass Trump vielleicht einfach schon weiterdenkt.
17: Da frage ich mich natürlich, was kommt als nächstes? Dass Trump sagt, der iranische Super-Ayatollah hat mich angerufen und gesagt, ganz Teheran und sämtliche Ayatollahs würden sich in Ehrfurcht verneigen und ergeben.
1: Gut, ich würde es mal sagen, alle Details zu diesem Thema rund um die Uhr in
12: WDR aktuell.
1: Genau.
0: So. Und unterdessen, wir haben es vorhin schon kurz erwähnt, war der Verteidigungsminister in Kanada unter anderem auf einer Rüstungsmesse und hat über ein gemeinsames U-Boot-Projekt mit Norwegen und Kanada gesprochen. Und zwar, das ist internationaler Standard auf Englisch.
18: The unity of the fleet, oder wie sagt man, die Einheit der Flotte? Ist egal. Was? We talk about verflixt im Zugenäht. Interoperability. Yeah, thank you. We are talking about the interoperability of our NATO fleet.
1: Damn it and stitched up, hätte er sagen müssen.
0: Ich bin nicht sicher, ob er das Wort gesucht hat. Nein. Außerdem sagt kein Mensch stitched up.
1: Es sei denn, es ist etwas zugenäht.
0: Moment, U-Boote sind nicht zugenäht, die sind eher verschweißt oder verbolzt.
1: Sagt man das verbolzt?
0: Verbolzt natürlich, sagt
1: das,
0: man verbolzt.
1: Das heißt doch vernietet.
0: Ja, wenn es Nieten sind.
1: Oder entsprechend halt vernagelt oder verschraubt.
0: Ein U-Boot ist nicht vernagelt und nicht verschraubt.
1: Nee, ein U-Boot ist verkauft oder geplant zu verkaufen.
0: Ja, aber es geht ja nicht um ein U-Boot, sondern um ein ganzes Projekt.
1: Also insgesamt merke ich, kann man sagen, wir werden ein bisschen besserwisserisch hier.
0: Ja, und ich möchte sogar korrigieren, belehrend.
1: Ja, ich glaube, wir wären imstande, wir würden einem Militärexperten erklären, was militärisch so los ist.
0: Ja, oder einem Metzger alles über Wurst erklären.
1: Oder einem Liedermacher was übers Liedermachen.
19: Es gibt im Grunde nichts, was ich nicht kann. Naja, ist ja auch kein Wunder, ich bin ein Mann. Du dagegen bist ja nur eine Frau. Und die sind, wie man weiß, von Natur aus nicht so schlau. Na, da sage ich mal ganz offen, was für ein Glück für dich, dass du mich getroffen hast. Denn von mir kannst du noch was lernen und ich werde dir gern alles erklären. Pass auf, ich erkläre dir, wie alles funktioniert. Ich erkläre dir jedes technische Gerät. Ich erklär dir, wie man sich als Frau emanzipiert. Ich erklär dir, wie es dir geht. Ich erklär dir den Mond, ich erklär dir das Meer. Ich erklär dir sogar deinen Beruf. Ich erklär dir, wieso der liebe Gott zuerst den Mann und dann die Frau erschuf. Und ich erkläre mit dem Eifer eines Missionars. Frauen sind von der Venus und Männer vom Mars. Ich rede und rede und hab extrem viel Spaß und bin, ohne es zu merken, a pain in the ass. Yay! Yeah. Mansplaining. Ich bin darin immens im Training und halte mich für super entertaining. mit meinem extrem guten Framing. Ich merk doch, dass du meine Hilfe brauchst. Und sei doch ehrlich, du willst es doch auch. Jede Frau braucht im Grunde einen Helden, der ihr unaufgefordert die Welt erklärt. Yeah, so hat es sich bewährt. Ich laber dich zu, aber nicht so knapp. Auch wenn ich partout keine Ahnung hab. Doch ich hab ein unerschütterliches Selbstvertrauen. Und Selbstvertrauen, das gefällt den Frauen. Und weil ich so geil überzeugt von mir bin, setz ich mich vor dir schön breitbeinig hin und nehm dabei locker zwei Plätze ein. Und jetzt pass gut auf, Schätzelein, denn ich erklär dir im gönnerhaften Ton, wovon jedermann extrem viel versteht. Ich erklär dir die weibliche Menstruation, ich erklär dir deine Sexualität und erklärst ausnahmsweise du mal etwas, wo du dich besser auskennst von vornherein. Wiederhole ich einfach das, was du gerade gesagt hast und heimse alle Lorbeeren ein.
0: Bodo Wartke war das beim Internationalen Kabarettpreis Salzburger Stier, den ihm die deutsche Jury verliehen hat.
1: Der Preis der Schweizer Jury geht an den Liedermacher Markus Schönholzer und für Österreich erhält die Kabarettistin Sonja Pickert die Auszeichnung.
0: Ausschnitte aus dem Preisträgerabend des größten und einzigen europäischen Radio-Kabarettpreises verliehen am vergangenen Wochenende in Meran. Nachher in der Unterhaltung am Wochenende um 15.05 Uhr bei WDR5 oder jederzeit bei ARD Sounds.
1: Satire Deluxe, kurz vor 12. Auf jeden Fall haben wir wichtige Themen, die wir nicht vergessen dürfen. Das ist ja schon.
0: Achso, wir fragen schon gar nicht mehr danach.
1: Nein, weil die Fußball-WM zum Beispiel steht ja vor der Tür.
0: Vor dem Tor eigentlich, ja. Oder den Türen, weil in drei Ländern findet sie ja statt.
1: Weshalb wir einen Torwart mehr mitnehmen, wusstest du das?
0: Ja.
1: Außerhalb des Kaders, nur so zum Üben, so ein Übungstorwart.
0: Ja.
1: Ansonsten steht der Kader und wird entsprechend diskutiert.
20: Es gibt immer Dinge, die man zum Tag X dann retroperspektiv bewertet, die man besser machen könnte.
1: Nee, gemacht haben könnte wäre retroperspektiv.
0: Also,
1: wenn Sie schon das Wort benutzen, statt Tore zu schießen, was ich
0: zum Thema Eigentore ist. Vielleicht schnell. Uli Hoeneß ist mal wieder interviewt worden.
21: Als wer wollen Sie in Erinnerung bleiben? Ich wünsche mir, und da habe ich gute Chancen, dass die Leute mich als einen sehr sozialen Menschen wahrnehmen, weil die Leute merken, dass ich nicht nur dummes Zeug rede, sondern auch umsetze.
0: Bravo. Und dann hat Uli Hoeneß sofort weitergemacht und vorgeschlagen, man solle die AfD jetzt doch mal an die Regierung lassen, quasi testweise.
21: Bis jetzt sind es alles Schaumschläger, aber noch nie beweisen haben können, dass sie es auch können. Wie Lothar Matthäus.
1: Als Bundestrainer nicht.
0: Lothar Matthäus. Oder Matthäus für den Kanzlertausch vielleicht.
1: Zum Beispiel.
0: Das war ein passender Übergang zur Drogenaffinitätsstudie.
1: Es gibt eine Drogenaffinitätsstudie.
0: Natürlich. Mit neuen Daten auch zum Rauchen bei jungen Menschen.
1: Oh, das kann ich mir vorstellen. Ich habe den Eindruck, es werden immer mehr.
0: Ja, 2021 haben 6,1% der 12- bis 17-Jährigen geraucht.
1: Ja.
0: 2025 schon fast 10%.
1: 12 bis 17, das sind aber sehr junge Menschen.
0: Ja, und zwar werden sie nicht mehr über die klassische Zigarette ans Rauchen gewöhnt, sondern über Nikotinbeutel, über Vapes und über E-Zigaretten mit Cola-Geschmack oder Salted Caramel und so Zeug.
22: Stellen Sie sich einmal vor, es gäbe im Straßenverkehr eine bekannte Unfallursache, wo jeden Tag rund 360 Menschen versterben. Da würde der Staat ja sofort handeln.
0: Mhm. Ja, er meint Sicherheitsgurte, Promillegrenze, so. Helmpflicht, Hendrikspflicht.
1: Ja, verstehe. Die Menschen sind jetzt süchtig nach Sicherheitsgurten.
0: Oh. Ernstes Thema eigentlich.
22: Okay. Bei Tabak befinden wir uns gerade in einer ganz anderen Dimension. 130.000 Menschen sterben in Deutschland pro Jahr an den Folgen des Tabakkonsums. Das sind rund 360 Menschen pro Tag.
1: Sag mal, darf man in Bunkern eigentlich rauchen? Oder muss man da vor der Tür? Ich weiß gar nicht.
0: Was ist das jetzt für eine Frage? Wir haben doch gar keine Bunker.
1: Doch, mehrere sogar.
23: Die Kieler Nachrichten geben zu bedenken, die wenigen, die noch stehen, gleichen im Inneren heute Museen der 80er Jahre und wirken so marode, dass man dort nicht einmal Schutz vor Nieselregen suchen möchte.
1: Ja, und falls es aber bald mal mehr regnet, quasi, hat der Innenminister diese Woche Geld angekündigt für eine App, mit der man die nicht vorhandenen Bunker besser findet.
0: Anderes Thema jetzt noch. Die Filmfestspiele in Cannes sind zu Ende gegangen.
2: Die goldene Ehrenpalme soll in diesem Jahr die Schauspielerin Barbara Streisand bekommen.
1: Oh, da wird sich Barbara Streisand, aber wird sie traurig sein.
0: Ja. Ja. Und weil wir hier schon wieder so viel rumgenörgelt haben und alles schlecht läuft und wir in Elend und Armut stürzen, Es gibt sie doch noch die guten Nachrichten.
3: Die Zahl der Superreichen in Deutschland ist deutlich gestiegen.
1: Na, wunderbar, ja. Geht doch. Wie viel ist superreich?
0: 100 Millionen US-Dollar. Mhm. Und so viel haben in Deutschland rund 5.000 Leute. Also natürlich jeder hat 100 Millionen US-Dollar.
1: Nur 5.000 Leute? Mhm. Das heißt, aber das würde ja heißen, wenn man den Spitzensteuersatz erhöht oder gar eine Reichensteuer einführt, dann trifft es ja nur weniger. Es kommt auch entsprechend wenig rein dann, oder?
0: Zumindest bei der Einkommensteuer wird es nicht viel bringen, sagen mittlerweile auch die Grünen.
4: Das wäre so oder so eher Symbolpolitik, um zu sagen, wir nehmen es bei den Reichen, ohne dass das faktisch wirklich was gegen finanziert.
5: Ich habe einen Notfall.
24: Entschuldigung, jetzt ist meine Tochter, das ist gerade, ich habe Vereinbarkeit von Familie und Beruf. Ja, die geht bestimmt gleich vorbei. Entschuldigung, alle Menschen mit Kindern werden verstehen, dass man versucht, bei wichtigen Dingen mit ein bisschen Paw Patrol.
4: Absolut, ich glaube, das verstehen alle.
24: Okay, zurück zum Thema. Ich muss gerade schmunzeln, sorry.
1: Aber die ursprüngliche Meldung war doch, dass es immer mehr Superreiche gibt.
0: Richtig.
1: 1.100 mehr als ein Jahr vorher, oder?
3: Das ist ein Anstieg um rund 28% im Vergleich zu 2024. Grund dafür sind dem Bericht zufolge vor allem Gewinne an den Aktienmärkten.
1: So kommt man also zu diesen sagenhaften Konzentrationen von Vermögen.
0: Ja, über Möglichkeit Aktien. Eins, ja. Aktien. Aber man kann auch einfach reich erben.
1: Naja gut, aber der Normalfall wäre ja, dass man Kindern beibringt, seine Zeit nicht, weiß ich, mit Rumkauen auf dem Tintenkiller zu verbringen, sondern oder mit Fantasie von ehrlicher Arbeit oder so, sondern Börse.
0: Genau. Ja? Der Staat spendiert ja schon 10 Euro Frühstartrente zum Aktienerwerb. Mhm. Tatsächlich. Insofern sieht pädagogisch wertvolles Spielzeug heute auch anders aus als der kleine Kaufladen. Mhm. Aber Kinder lernen ja schnell.
25: Oh, ist das mein kleiner Kaufladen? Das soll ein kleiner Kaufladen sein?
26: Nein, das ist was viel Besseres als ein kleiner Kaufladen.
25: Aber es sind ja gar keine kleinen Waschmittelpackungen, kein Obst aus Holz.
26: Nee, nicht so ein Tante-Emma-Kram. Das ist eine kleine Online-Brokerage-Company.
25: Ich will aber keine Company, ich will meinen Kaufladen.
26: Schau mal, Antonia, so ein Kaufladen, ne? Damit hat man ja früher gelernt, wie man Waren-Ein- und Ausgang kontrolliert, wie man den Rohertrag optimiert. Und so.
25: Was für ein Rohr!
26: Aber heute, Antonia, Schatz, da verdient man mit so einem Monkey-Business im Food-Segment gar kein Geld mehr. Außer vielleicht als großer Discount-Retailer, ne?
25: Und deshalb sind hier nur Geldscheine?
26: Du süße Maus, das sind doch keine Geldscheine. Das sind ETFs und Credit Swaps und sowas alles.
25: Und was macht man mit so Wops?
26: Na, die kauft man.
25: Und womit?
26: Mit deinem Erbe, du Dummchen.
25: Und warum?
26: Siehste, das sind die richtigen Fragen. Also, du kaufst sowas, zum Beispiel ein MSCI, und dann spielst du eine Weile was ganz anderes. Und wenn du wieder gucken gehst, bums, hat sich dein Geld verdoppelt.
25: Ich denke, bums darf ich nicht mehr sagen.
26: Ja, nee, also.
25: Und womit soll ich spielen, während die Wops sich verdoppeln? Vielleicht mit einem Kaufladen?
26: Ja, aber den musst du dir dann von deinem Taschengeld kaufen.
25: Ich krieg doch gar kein Taschengeld.
26: Doch, aber das fließt halt direkt in einen ETF-basierten Sparplan. Ne? Das sind, wenn wir das weitermachen, bis du 67 bist, also dann sind da über 2 Millionen drauf. Also komm, ich wäre jetzt ein privater Anleger.
27: Ding Dong, guten Tag, Frau Brokerin. Ich hätte gerne...
25: Nee, sorry, Dad. Kein Bock auf so einen Neo-Broker-Oldschool-Quatsch.
26: Was?
25: Und falls du dich wunderst, dass deine Sparplankohle zurückgeht, ja? Ich habe dieses Neo-Broker-Monkey-Business-Zeug umgeschichtet in Special-Purpose-Vehicles für Elon Musk's SpaceX-Börsengang.
26: Moment,
25: ich geh jetzt zu Pina, Kaufladen spielen.
26: Aber...
1: Ja, Online-Kaufladen spielen. Ist das eine schöne Sache? Ich würde fast sagen, ja.
0: Ja, mache ich das, oder? Ganze Wochenende.
1: Machst du das ganze Wochenende?
0: Ja,
1: wirklich?
0: Und zwar bei dieser Musik.
1: Ja. Wo du gerade sagst, nächstes Wochenende ist anders. Nächstes Wochenende sind wir nicht auf dem Sender am Samstag um 11.
0: Was?
1: Weil
0: das erfahre ich jetzt von dir.
1: Es ist Philosophietag.
0: Ah.
1: Aber wir werden...
0: wo sie uns nie einladen.
1: Nee.
0: Da sind wir nicht Teil des Programms.
1: Für doof wahrscheinlich.
0: Wahrscheinlich, ja.
1: Aber nicht meckern.
0: Wir gehen aus Trotz ins Netz.
1: Genau. Wir sind ab 11 stattdessen im Internet zu hören.
0: Genau. Nächste und Woche nur im Netz.
1: Genau.
0: Satire Deluxe mit Henning Bornemann.
1: Und mit Axel Naumer. Und ja, heute war es das eigentlich.
0: Für heute war es das. Bis nächste Woche. Das.
1: Tschüss.
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7: Caro Köhler hier, einen schönen Samstagmittag.
8: Es gibt zwei Möglichkeiten. Ich werde gewählt, ist in Ordnung. Ich werde nicht gewählt, ist auch in Ordnung. Aber letzteres glaube ich eher nicht.
7: Wolfgang Kubicki will heute FDP-Chef werden. Die Partei trifft sich zu ihrem Bundesparteitag. Wie sie es schaffen will, wieder mehr Wähler für sich zu gewinnen, das schauen wir uns gleich an. Außerdem geht es bei uns um die große Klimademo in Hamm. Da wollen tausende Menschen gegen den Ausbau von Gaskraftwerken demonstrieren. Und wir schauen nach Dänemark. Da wird gerade der tote Buckelwal geborgen. Und das ist nicht ganz ungefährlich. Das Wetter wechselhaft, mal Sonne, mal Schauer und Gewitter. Dazu 21 bis 29 Grad. Die FDP hat die Politik bei uns in Deutschland auf Bundes- und Landesebene ja lange mitgeprägt. Diese Zeiten sind vorbei. Stattdessen in den letzten Jahren gescheiterte Jamaika-Verhandlungen, der Sturz der Ampel, der verpasste Einzug in den Bundestag und aktuelle Umfragewerte unter 5% im Bund und in den Ländern und in vielen Landtagen ist die FDP nicht mehr vertreten. Das ist der Status quo für die FDP und aus dieser Krise will sie raus mit neuem Führungspersonal. Das soll heute beim Bundesparteitag in Berlin gewählt werden und da ist für uns vor Ort Philipp Eckstein aus unserem Hauptstadtstudio. Ich habe ganz kurz vor der Sendung mit ihm sprechen können und wollte erstmal von ihm wissen. Wir haben Kubicki ja eben schon kurz gehört. Er geht selbstbewusst in diese Wahl zum Parteivorsitzenden. Das könnte aber auch daran liegen, dass er der einzige Kandidat ist. Glauben denn jetzt alle in der FDP, dass das der Mann ist, der es richten wird?
9: Also alle ist auf jeden Fall ein großes Wort. Es gab schon auch enttäuschte FDP-Anhängerinnen und Anhänger, als Henning Höhne erklärt hat, nicht mehr für den Parteivorsitz zu kandidieren. Es gab da schon auch Delegierte, die gehofft haben, dass es so eine Aussprache gar gibt, einen richtigen Wettkampf. Was ich jetzt aber hier feststelle, ist, dass sich doch auch viele hinter Kubicki versammeln. Es ist ja auch eine Partei, die einfach in der Krise steckt. Und da setzt man schon große Hoffnungen, gerade auch auf den Bekanntheitsgrad von Wolfgang Kubicki. Und man merkt ja jetzt auch schon, gerade medial, es gab jetzt viel Berichterstattung im Vorfeld und man hofft bei der Partei, dass das dann auch bei den anstehenden Landtagswahlen hilft.
7: Jetzt ist es ja nicht nur Personal, was den Wahlerfolg einer Partei entscheidet, sondern auch die Inhalte. Will sich die FDP denn da auch irgendwie neu orientieren?
9: Ja, nur bedingt, muss man sagen. Es gab tatsächlich das Programm, die Idee von Christian Dürr, dem noch amtierenden Parteivorsitzenden, ein neues Grundsatzprogramm aufzustellen. Eigentlich sollte bei diesem Bundesparteitag vor allem darüber diskutiert werden. Durch den Rücktritt des Vorstands, auch des Rücktritts von Christian Dürr, geht es jetzt aber vor allem um Personalien. Und Wolfgang Kubicki hat auch schon einmal deutlich gemacht, er setzt vor allem einmal auf Sichtbarkeit, aber dann auch Kernthemen der FDP. Also da geht es um Steuern, da geht es um Bürokratieabbau, da geht es um die Energieversorgung und vor allem auch die Wirtschaftspolitik. Und das sind Themen, die heute groß angesprochen werden. Was vielleicht noch ganz interessant wird, wie über den Umgang mit der AfD hier auch diskutiert wird. Wolfgang Kubicki hatte im Vorfeld jetzt in mehreren Interviews erklärt, er hält nichts von diesem ganzen Brandmauergerede, sondern er sagt, man müsse abgrenzen, aber nicht ausgrenzen. Und da gibt es durchaus unterschiedliche Ansichten mit Blick auf die AfD hier bei den Delegierten der FDP.
7: Und wie ist die Stimmung insgesamt, trotz der unterschiedlichen Ansichten?
9: Also was erstmal spannend ist, es sind sehr viele Menschen hier in dieser Kongresshalle in Berlin. Es gibt 1500 Gäste haben sich angemeldet, 170 akkreditierte Medienvertreter, dazu natürlich die 662 Delegierten. Also es ist gut was los und dafür, wie tief die Krise ist, in der die FDP eigentlich steckt, vermittelt sie hier zumindest nach außen den Eindruck, dass sie doch noch sehr wohl am Leben ist.
7: Das war Philipp Eckstein vom Bundesparteitag der FDP in Berlin. Da soll heute ein neuer Vorstand für die Partei gewählt werden. Es haben selten so viele Menschen auf das Schicksal eines einzigen Tieres geschaut wie auf das Schicksal des Buckelwals Timmy, der in der Ostsee unterwegs war. Es gab viele gescheiterte Rettungsversuche, letztendlich eine aufwendige Transportaktion, aber der Wal ist gestorben und lag jetzt in den letzten Wochen vor der dänischen Insel Anholt im flachen Wasser. Und heute wurde der Kadaver geborgen. Daniel Schwingenheuer, WDR aktuell, beobachtet das von für uns. Wie hat denn diese Aktion funktioniert?
10: Ja, die Helfer hatten ein Seil rund um die Schwanzflosse gebunden und dann mit einem Unimog den Kadaver aus dem Wasser auf den Strand gezogen. Das sind erschreckende Bilder. Der Wal hatte sich in den letzten Wochen immer weiter aufgebläht und ist wesentlich größer als das Fahrzeug. Die Aktion ist umstritten. Tiere können durch diese Gase im Inneren auch platzen und das wird dann für alle drumherum schnell lebensgefährlich. Und natürlich können tote Tiere auch Krankheiten übertragen. Auch weil Ansteckungsgefahr besteht, rief die dänische Umweltbehörde Einheimische und Badegäste dazu auf, sich dem Wal nicht zu nähern. Und die rund 130 Menschen auf der Insel Anholt, die hoffen natürlich, dass der Kadaver nicht zu lange dort am Strand liegt. Das ist eigentlich ein beliebter Badestrand und je länger der Kadaver dort liegt, desto mehr stinkt er, entwickelt Krankheitserreger und droht zu platzen.
7: Deswegen ist er ja auch im Moment mit Flatterband abgesperrt, dass da niemand so nah rankommt. Was soll denn jetzt da weiter passieren mit dem Tier?
10: Ja, tatsächlich bleibt er erstmal dort. Nächste Woche soll er dann obduziert werden. Vor allem soll geklärt werden, woran das Tier gestorben ist. Ob vielleicht verschluckte Fischernetze daran schuld sein könnten oder eben auch der ganze Stress bei dieser Rettungsaktion. Ein dänischer Walforscher von der Uni Aarhus, der sagt, dass die Aktion in Deutschland reine Tierquälerei gewesen sei. Man hätte den Wal lieber in Frieden sterben lassen sollen. Und er meint auch, anstatt so viel Aufwand in eine aussichtslose Rettungsaktion zu stecken, solle man lieber dafür sorgen, dass die Tiere gar nicht erst in diese Situation kommen.
7: Daniel Schwingheuer, vielen Dank für das Update zu der Walbergung. Und wir schauen nach NRW. Wir gucken auf die Unwetterbilanz der letzten Stunden. Mehr dazu hat jetzt Kerstin Fischer in den Kurznachrichten.
11: Die Unwetter von gestern Abend und aus der vergangenen Nacht haben in NRW einige Spuren hinterlassen. Keller von Wohnhäusern liefen durch den starken Regen voll und müssen leer gepumpt werden. Außerdem können einige Bahnstrecken weiter nicht befahren werden, was Reisende heute vor Probleme stellen kann. Mehrere Bäume und Äste waren auf Gleise gestürzt oder haben Oberleitungen abgerissen. Besonders im Münsterland gab es viel Regen und Hagel. Mehrere Strecken im Regionalverkehr sind noch gesperrt, einige sind nur eingleisig befahrbar. Am Flughafen München war der Flugbetrieb am Vormittag für etwa eine Stunde komplett unterbrochen. Wegen einer mutmaßlichen Drohnensichtung wurden alle Starts und Landungen gestoppt. Es wurde aber nichts Verdächtiges gefunden. Mehr als 20 Flüge, die in München landen sollten, wurden umgeleitet. Der Brennerpass zwischen Österreich und Italien ist seit einer guten Stunde gesperrt. Anwohner wollen auf der Autobahn gegen den Verkehrslärm und die Luftbelastung demonstrieren. Die Brennersperrung fällt mitten in die Pfingstferien einiger deutscher Bundesländer, darunter Bayern. Auch für Touristen aus NRW ist die Autobahn eine wichtige Route nach Süden. In der Fußball-Champions League findet heute Abend das Finale statt. Um 18 Uhr trifft der FC Arsenal aus London mit dem deutschen Nationalspieler Kai Havertz auf Paris Saint-Germain. Der französische Club hat die Champions League letzte Saison gewonnen. Für Arsenal wäre es der erste Titel im höchsten europäischen Vereinswettbewerb. Das Finale wird in Budapest ausgetragen.
7: Die Kurznachrichten am Tag um 12 mit Kerstin Fischer. Die Stadt Hamm in Westfalen ist heute das Ziel tausender Umweltaktivisten. Mehrere Klima- und Umweltschutzorganisationen haben zu einer Großdemo aufgerufen. Sie wollen gegen den Bau neuer Gaskraftwerke demonstrieren. Auch die Polizei ist mit einem groß aufgebaut dort und unser WDR-Aktuell-Reporter Daniel Schmitz, der beobachtet das für uns alles in Hamm. Wir schalten jetzt mal zu ihm rüber. Daniel, worum geht's da heute im Detail bei dieser Demo?
12: Also zu der Demo hat ein Bündnis aufgerufen, zu dem unter anderem Fridays for Future oder Greenpeace zählen. Die Demonstrierenden wollen hier gegen den Ausbau von Gaskraftwerken protestieren. Zukunft statt Gas ist das Motto und ist damit natürlich auch ein Protest gegen die Bundesregierung und Bundeswirtschaftsministerin Reiche von der CDU. Denn die setzt sich ja für den Bau weiterer Gaskraftwerke ein, auch um den Klimaschutz bezahlbar zu machen, wie sie selbst sagt.
7: Jetzt hören wir ein bisschen Musik bei dir im Hintergrund, aber noch nicht so viel Demo-Atmo. Die ist aber eben schon losgegangen, oder? Wie ist die Stimmung?
12: Ja, bisher ist alles friedlich. Es ist aber auch wirklich ein riesiges Polizeiaufgebot hier vor Ort in Hamm. Einige hundert Aktivisten haben sich jetzt hier am Startpunkt der Demo versammelt. Darunter sind auch einige aus dem Ausland mit großen Bannern, Fahnen, Schildern. Losgezogen sind sie noch nicht, das passiert dann gleich. Auf einem dieser Schilder steht zum Beispiel, sauberes Gas ist eine dreckige Lüge. Und in Sichtweite der Teilnehmer steht das Gersteinwerk, ein Gaskraftwerk des Energiekonzerns RWE in Werne. Eigentlich wollten die Aktivisten davor mit der Demo starten, das hat die Polizei allerdings untersagt. Und auch eine Beschwerde des Demobündnisses hatte das Oberverwaltungsgericht in Münster dann gestern Abend abgewiesen. Und so müssen die Aktivisten jetzt eben etwa einen Kilometer entfernt starten.
13: Daniel Schmitz mit Eindrücken von der großen Klimademo in Hamm, die jetzt gleich starten wird. Und wir werfen noch einen Blick darauf, wie sich das Wetter heute entwickelt. Jörg Brunsmann aus der WDR-Wetterredaktion ist bei mir. Wie viel Regen kommt denn da heute noch runter nach dieser Unwetternacht?
14: Sehr unterschiedlich, je nachdem, wo man schaut, vor allen Dingen in der Eifel. Dort wird doch noch einiges runterkommen. Zum Beispiel die Vorhersage für die nächsten Stunden für Kall 14 Liter pro Quadratmeter. Das ist schon ordentlich, nicht unbedingt unwetterartig, aber schon einiges. Mhm. Auch in Dahlem 10 Liter. Aachen sind es dann noch 0,6 und es sind so vereinzelt noch mal einzelne Schauer, die aufploppen. Aber wir haben nicht so diese durchgehende Unwetterlage, wie wir es gestern hatten. Da in der Eifel kann es auch schon mal ein bisschen heftiger werden, weil da strömt von Belgien Gewitterluft rüber. Das heißt, da haben wir jetzt auch schon einzelne Gewitter, wurden schon einige Blitze registriert. Es kann Starkregen mit dabei sein. Es kann auch mal stürmisch werden. Aber insgesamt ein bisschen ruhiger als das, was wir gestern hatten.
13: Hält sich das so die nächsten Tage, dieses Wetter?
14: Ungefähr. Es geht recht durchmischt weiter. Das heißt, die Temperaturen, heute sind wir so bei 25 bis 28 Grad, gehen eher ein bisschen runter. Und es sind auch immer mal vor allen Dingen morgen dann Schauer und Gewitter mit dabei. Also insgesamt warm, aber eben auch recht durchmischt.
13: Soweit die Wetteraussichten. Vielen Dank, Jörg Brunsmann. Und das war der Tag um 12. Ich bin Caro Köhler.
11: 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A1 Euskirchen Richtung Köln zwischen Frechen und Kreuz Köln Nord. Etwa 30 Minuten plus 7 Kilometer Stau. A1 Dortmund Richtung Köln zwischen Wuppertal-Langerfeld und Wermelskirchen dauert es etwa 45 Minuten länger. 7 Kilometer Stau wegen Bauarbeiten ist nur ein Fahrstreifen frei. Die A3 Oberhausen-Arnheim ist zwischen Emmerich-Ost und Beek in den Niederlanden in beiden Richtungen wegen Bauarbeiten bis Montagmorgen gesperrt. Dort werden zwei Brücken abgerissen. A3 Oberhausen Richtung Köln zwischen Mettmann und Dreieck-Langenfeld. Etwa 30 Minuten dauert es da länger, 9 Kilometer Stau. Und noch die A4 Aachen Richtung Köln zwischen Kreuz Köln-West und Kreuz Köln-Süd. Etwa 45 Minuten plus 8 Kilometer Stau.
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15: 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Hallo zusammen. Die schwarz-weiße Flagge der afghanischen Taliban, gehisst in europäischen Botschaftsvierteln. Das klingt ein bisschen gewöhnungsbedürftig, könnte aber bald schon Alltag sein. Vertreter der EU-Kommission wollen sich treffen mit Abgesandten des islamistischen Regimes, um mehr Abschiebungen nach Afghanistan möglich zu machen. Und im Gegenzug werden die Taliban mehr diplomatische Anerkennung fordern, ist ein Schwerpunkt in dieser Sendung. Und wie immer nehmen wir uns auch die Zeit für ein ausführliches Gespräch über Europa, diesmal mit der Perspektive einer prägenden Figur des deutschen Journalismus. Roman Deininger ist stellvertretender Chefredakteur der Süddeutschen Zeitung. Er blickt so begeistert wie kritisch auf die EU und ist heute mein Gast in Denke ich an Europa. Hören Sie ab 20 vor 1. Schön, dass Sie dabei sind. Aber zuerst schauen wir nach Kiew. Die Ukraine

0: Zerstörungen weiterhin sichtbar, dieses ausgebrannte Warenhaus, Geschäftsgebäude, daneben dieser Markt, der auch weitgehend zerstört ist. Dort gibt es wohl wieder einige Stände, die verkaufen, aber da sind diese Zerstörungen natürlich noch zu sehen. Dort, wo in Anführungszeichen nur eine Druckwelle die Fenster zerstört hat, zum Beispiel in der Straße, wo sich auch unser Studio befindet, werden diese Fenster jetzt schon wieder repariert oder sind schon repariert. Dort, wo noch nicht, dann das noch nicht stattfinden konnte, haben die Eigentümer oder die Mieter dann Spanplatten in die Fenster gemacht. Aber diese Nacht auf Sonntag, das ist jetzt schon fast eine Woche her, steckt den Menschen trotzdem noch in den Knochen. Also das ist noch das Gespräch, wenn man sich mit Bekannten trifft. Man wird auch aufs ARD-Studio angesprochen. Mensch, das haben wir gesehen. Das wurde auch in der Ukraine berichtet. Was ist da los? Könnt ihr wieder von dort arbeiten? Das war also schon ein Angriff, der massiver war, der länger war, lauter war als sonst, wo es viel mehr Einschläge gab in Kiew. Jeder kann fast in der Nachbarschaft einen Einschlag aufzählen. Also das steckt den Menschen in den Knochen. Allerdings, man wartet leider schon darauf, dass das wiederholt wird.
1: Mhm. Wird davon ausgegangen, dass es jetzt vielleicht wieder am Wochenende zu solchen Angriffen kommen kann?
0: Der Verdacht besteht, ja, dass das gab es jetzt schon in der Nacht auf Samstag. Es könnte jetzt auch sein, dass es in der Nacht auf Sonntag passiert. Expertinnen und Experten haben gesagt, naja, so eine Woche bis 10 Tage. Und dann wird Putin, das heißt der Kreml-Chef, seine Drohung wahrmachen und den nächsten Großangriff auf Kiew starten, weil er das eben ja verkündet hat und offenbar das irgendwie zu seiner Strategie jetzt dazugehört, die Hauptstadt vor allem auch mit anzugreifen mit diesen massiven Attacken. Und deswegen gehen alle davon aus, dass das wieder passiert.
1: Ich habe die Einschätzung gelesen hier von mehreren Stellen, dass diese Angriffe jetzt eher von russischer Frustration, von Ratlosigkeit zeugen als von Stärke. Es gibt ja an der Front in der Ostukraine kaum voran für die russischen Streitkräfte. Es gibt eben diese ukrainischen Drohnenangriffe tief im russischen Staatsgebiet. Wie schätzt man das in der Ukraine ein? Sieht man das da ähnlich?
0: Das sieht man hier ähnlich, ja. Was eben diese Angriffe vor allem auf Kiew betrifft, dass es da um das Symbol geht. Also wir greifen die Hauptstadt an. Antworten damit ja auch vor allem darauf, was so in Russland gesprochen wird, in diesen Medien, die den Krieg unterstützen, wo eben tatsächlich diese Frustration da ist, dass es an der Front nicht weitergeht, dass umgekehrt die Ukraine mittlerweile erfolgreich Ziele in Russland angreift und eben auch diese Frage schon aufgeworfen wird, was machen wir hier eigentlich, verbunden mit der Forderung, ja, wir müssen jetzt endlich hier mal ein Zeichen setzen, müssen Kiew angreifen, dort auch die sogenannten Entscheidungszentren werden dann immer genannt, was auch immer damit gemeint sein soll, denn es ist ja nicht so, dass hier der Präsident und der Generalstab irgendwie auf dem Präsentierteller sitzen würden, natürlich bei so einem Angriff, aber trotzdem, also diese Nachfrage in Anführungszeichen gibt es in Russland und die wird damit sicher, denke ich mal, auch symbolisch befriedigt. Es gibt ja auch andere Luftangriffe, die nicht auf Kiew stattfinden, sondern täglich auf bestimmte Regionen. Das sind dann passiert mit weniger Raketen, mit weniger Drohnen. Aber die haben meiner Ansicht nach einen größeren militärischen Sinn, denn dort ist dann die Luftverteidigung nicht so gut der Ukraine. Da geht mehr durch und da sind es dann auch tatsächlich eben Industriebetriebe, die angegriffen werden.
1: Die russische Führung hat ja am Montag nicht nur diese weiteren massiven Angriffe angekündigt, sie hat auch ausländische Diplomaten zur Ausreise aufgefordert. Das Personal der EU hat das dann postwendend strikt abgelehnt. Ist das in der Ukraine wahrgenommen worden als Zeichen der Solidarität?
0: Ja, das ist so wahrgenommen worden, weil dann eben doch so einen kurzen Moment lang die Befürchtung bestanden hat, reisen die westlichen Diplomaten wieder aus, weil es eben 2022 der Fall war, als Russland die Ukraine überfallen hat. Und das war damals schon ein Schock für die Menschen und hat hier auch zu Panik geführt. Es sind ja dann auch sehr, sehr viele Kiewerinnen und Kiewer ins Auto gestiegen, einfach rausgefahren aus der Stadt, was sehr, sehr gefährlich war, weil sie damit eigentlich gerade in den Krieg hineingefahren sind, der außerhalb von Kiew getobt hat. Und dass es diesmal nicht passiert ist, ist schon wichtig. Das heißt, die Beruhigung kam schnell, also die Versicherung, wir bleiben da. Und das haben die Menschen schon positiv wahrgenommen.
1: Parallel wird, wie schon lange, weiter über Friedensverhandlungen mit Russland spekuliert. Das war Thema auf dem EU-Außenministertreffen diese Woche. Wie blickt man in der Ukraine auf dieses Dauerthema mögliche Verhandlungen?
0: Ja, es wird ganz am Horizont diskutiert. Es ist zumindest im Moment nicht zu sehen, dass Wladimir Putin bereit

0: wäre zu Verhandlungen, bei denen er nicht so, schon von vornherein sehr, sehr große Zugeständnisse bekommt, die es ihm dann ermöglichen würden, die Verhandlungen auch scheitern zu lassen und dann den Krieg noch erfolgreicher fortzusetzen als bisher. Und es besteht weiterhin das Angebot der Ukraine, sofort Waffenruhe. Also wir frieren den Krieg ein und verständigen uns dann und müssen uns wohl dann auch damit abfinden, dass die Gebiete, die von Russland besetzt sind, dass wir die nicht zurückerobern können. Das ist so die Haltung in Kiew, aber in Russland ist die Haltung eben anders. Also wir wollen erstmal eben den ganzen Donetsk-Becken sozusagen geschenkt bekommen und dann können wir erstmal anfangen zu reden. Dazu ist die Ukraine nicht bereit. Trotzdem, klar, Sie haben es angesprochen, diese Frustration, vielleicht führt die auch irgendwann mal dazu, dass eben in Russland die Erkenntnis wächst, diesen Krieg können auch wir nicht gewinnen, die Ukraine nicht, aber wir auch nicht. Also sind wir zu Verhandlungen bereit, fangen jetzt damit an. Diese Möglichkeit wird erörtert in der Ukraine, aber es wird jetzt nicht in der nächsten Zukunft gesehen.
1: Florian Kellermann aus Kiew, vielen Dank dir und ein hoffentlich friedliches Wochenende.
0: Danke.
1: 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Donald Trump ist mit dem Iran beschäftigt und scheint die Ukraine zunehmend aus den Augen zu verlieren. Multitasking ist offenbar nicht so sein Ding. Müssen jetzt deshalb also die europäischen Bemühungen für Verhandlungen mit Russland verstärkt werden? Beim EU-Außenministertreffen diese Woche auf Zypern hat man zumindest entschieden, was man nicht machen möchte in dieser Sache, nämlich eine Art Sondergesandten zu ernennen.
2: I find that it's a trap that Russia wants us to walk into, that we discuss who talks to them and they are already picking who is suitable or who is not. Let's not walk into that trap.
1: Eine solche Personaldiskussion sei eine Falle Russlands, hat die EU-Außenbeauftragte Kaya Kallas gesagt. Und da dürfe man nicht reinlaufen. Aber was könnte dann helfen, dieses blutige Patt im Ukraine-Krieg zu durchbrechen? Da habe ich kurz vor der Sendung mit Marie-Agnes Strack-Zimmermann von der FDP drüber gesprochen. Sie ist EU-Parlamentarierin und Vorsitzende des Ausschusses für Sicherheit und Verteidigung. Ich habe sie beim Bundesparteitag der FDP hinter der Bühne erwischt.
3: Ich grüße Sie ganz herzlich.
1: Wladimir Putin hatte ja Ex-Bundeskanzler Gerhard Schröder als Vermittler ins Gespräch gebracht. Das war wohl eher Provokation als ernst gemeintes Angebot. Aber sehen Sie es auch als Fehler, jemanden zu benennen, der für die EU sprechen kann in möglichen Verhandlungen mit Russland?
3: Also Gerhard Schröder ist mit Sicherheit der Letzte, der für Europa sprechen kann. Er hat ja nach wie vor, ist er ja involviert in Nord Stream 2, hat viel Geld verdient, ist ein enger Freund von Putin. Mhm. Und natürlich war das von Putin auch eine Ablenkung, weil er weiß, dass wir über jedes Stöckchen springen, was er uns hinhält. Nein. Letztendlich kann die EU vertreten werden von Vertreterinnen und Vertretern der EU. Das kann Kaya Kallas sein. Das kann in Kombination Ursula von der Leyen sein. Das können die sein, die sich mit diesem Thema beschäftigen. Und was natürlich gar nicht geht, dass wenn man in Gespräche geht, das wäre ja erfreulich, Russland will das ja gar nicht, ja, sondern lenkt natürlich davon ab. Aber angenommen, es käme dann zu Gesprächen, müssen erstmal Diplomaten mit am Tisch sitzen, die das auch beherrschen. Also nicht solche Persönlichkeiten, wie die Amerikaner geschickt haben, Herr Witkoff und andere, die im Grunde Immobilienhändler sind, aber von Diplomatie keine Ahnung haben. Aber es müssen vor allen Dingen Leute sein, denen man auch vertraut und die wissen, um was es letztlich geht. Und das entscheidet Europa und nicht Russland, wer mit im Tisch sitzt.
1: Frau Kallas sagt ja, lasst uns über Inhalte sprechen statt über solche Personalien. Das ist wahrscheinlich auch richtig. Aber die Inhalte sind ja aktuell erstmal ein dickes Forderungspaket der EU gegenüber Russland, damit überhaupt Gespräche auf den Weg kommen. Das scheint ja im Moment auch keine Bewegung auszulösen, oder?
3: Nein, aber Frau Kallas hat natürlich recht. Es geht um Inhalte und es geht um die Gretchenfrage. Ist Russland bereit, den Krieg einzustellen, das Feuer einzustellen, damit man sich dann an einen Tisch setzt? Das ist das Erste. Es kann gar keine Gespräche und Verhandlungen geben, wenn gleichzeitig die Waffen sprechen. Und wir sehen ja, dass Russland jetzt alle Register zieht, im wahrsten Sinne des Wortes, um die Ukraine letztendlich zu vernichten. Und solange Russland nicht bereit ist, das zu stoppen, und zwar wirklich zu stoppen, halte ich es für problematisch, in Gespräche einzusteigen. Denn wir hören ja, im Grunde muss man ja Putin und Herr Lavrov, russischer Außenminister, nur zuhören. Die ja immer wieder betonen, Gespräche ja, aber nur unter der Option, dass Russland das bekommt, was sie wollen. Nämlich im ersten Schritt die komplette Ostukraine. Dort leben 200.000 Menschen. Die Ostukraine ist eben ukrainisch, nicht russisch. Und alleine mit so etwas sozusagen in Gespräche zu gehen, zeigt ja, dass Russland gar nicht gewillt ist an einem wirklichen Frieden. Und das ist die wirkliche Tragödie an der Sache. Denn ich weiß, es gibt viele, die sich bemühen, in irgendeiner Form ins Gespräch zu kommen.
1: Aber dann bleiben wir ja in dieser Pattsituation, die wir gerade haben, dass eben Menschen sterben in der Ukraine und an der Front. Es bewegt sich ja nichts.
3: Naja, es bewegt nichts, kann man nicht sagen. Die Ukraine hat aus diesem Krieg heraus eine unglaubliche Dynamik und Kraft entwickelt. Schauen Sie, dieser schreckliche Krieg ist im 5. Jahr. Wladimir Putin wollte in 14 Tagen Kiew eingenommen haben und wollte dort einen Statthalter hinsetzen, womit er nicht gerechnet hat, dass die Ukraine kämpft, dass die NATO sich erweitert um Schweden und Finnland, dass die Europäer an der Seite der Ukraine stehen. Damit hat er nicht gerechnet und vor allen Dingen nicht an diese unglaubliche Widerstandskraft. Denn man darf nicht vergessen, und das ist natürlich auch eine Tragödie, es sterben in der Woche ungefähr 1000 russische Soldaten. Wladimir Putin schickt Menschen in den Krieg, wissend, er wird diesen Krieg nicht gewinnen. Und insofern, wenn Sie mich fragen, gibt es nur eins, Ukraine weiter unterstützen, Druck aufrechterhalten und harte wirtschaftliche Sanktionen zu erweitern. Weil dieser Krieg kostet Wladimir Putin nicht nur dramatisch die Menschenleben, was bitter ist für diese Menschen übrigens, sondern es kostet ihnen auch Wirtschaftskraft und immer mehr Vertrauen in die Bevölkerung. Die merken nämlich jetzt, dass das kein abstrakter Krieg irgendwo ist, sondern dass dieser Krieg zu ihnen nach Hause kommt, weil die Ukraine inzwischen die Fähigkeit besitzt, militärische Ziele in Russland anzugreifen, sie zu neutralisieren. Und das ist wichtig, weil die Menschen in Russland ja abgeschnitten sind vom Internet, wenig mitbekommen. Und zu glauben, das ist ein abstrakter Krieg, den Putin irgendwo führt, das wird immer mehr klar den Russen, dem ist nicht so.
1: Dass die USA sich unter Donald Trump aus diesem Krieg in der Ukraine und seiner möglichen Lösung jetzt gerade offenbar eher zurückziehen, weil sie mit dem Iran beschäftigt sind, ist das für sie eher eine Gefahr oder eher eine Chance für Europa?
3: Nein, das ist natürlich für die Ukraine erstmal ganz schrecklich. Es hat übrigens weniger mit dem Nahen Osten zu tun, denn Trump hat ja von Tag 1 gesagt, er wolle in 5 Minuten Frieden schaffen oder zumindest in 24 Stunden, hat dann gemerkt, das läuft nicht. Leider hat der US-Präsident eine seltsame Affinität zu Putin, wahrscheinlich dessen Machtfülle. Die letzten Bombardements Richtung Kiew hat Herr Lavrov, russischer Außenminister, sogar angekündigt den Amerikanern und sie haben nicht reagiert. Sie haben nicht reagiert. Also das ist schon bemerkenswert. Und ich glaube, uns muss einfach klar sein, dass mit den Amerikanern kein Staat an der Stelle mehr zu machen ist. Problematisch ist, dass die Europäer ja in den USA Abwehrwaffen gekauft haben, die aber nur begrenzt lieferbar sind, weil die Amerikaner im Nahen Osten in 4-5 Wochen mehr Waffen eingesetzt haben, Munition eingesetzt haben, als die Ukraine in 4 Jahren. Und das ist natürlich etwas, was wir jetzt kompensieren müssen. Das ist nicht einfach, aber die Ukraine ist enorm leistungsstark geworden in den letzten Jahren. Übrigens auch etwas, was Wladimir Putin nie für möglich gehalten hätte.
1: Frau Strack-Zimmermann, vielen Dank.
3: Ich danke Ihnen.
1: Marie-Agnes Strack-Zimmermann von der FDP, EU-Parlamentarierin und Vorsitzende des Ausschusses für Sicherheit und Verteidigung. 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

0: Musik aus Manchester, NWDR 5, Mika Miller, More Than You Give Me. Gespräche auf technischer Ebene, so nennt man das im Diplomatensprech, wenn man ein Treffen politisch recht niedrig hängen will. Diese Formulierung hat die EU-Kommission gewählt, um ein Treffen mit Vertretern der radikal-islamischen Taliban zu beschreiben, den de facto Herrschern Afghanistans. Die sollen nach Brüssel zu Besuch kommen, weil es Ziel einiger EU-Staaten ist, allen voran Deutschland, afghanische Migranten in größerer Zahl in ihr Heimatland abschieben zu können. Die Taliban aber, die verlangen dafür nach WDR, nach NDR in Informationen, dass sie diplomatische Vertreter in allen EU-Ländern stationieren dürfen. Peter Hornung berichtet.
1: Nasir Andi scheißt alles andere als begeistert darüber, dass demnächst Taliban nach Brüssel kommen sollen. Indem Europa sie in Brüssel willkommen heißt, beschert es den Taliban meiner Meinung nach einen unverdienten PR-Sieg. Nasir Andi scheißt Afghanistans Botschafter in der Schweiz und ein erklärter Taliban-Gegner. Er gehört zur Gruppe derjenigen Diplomaten, die entsandt wurden noch vor der Machtübernahme der Radikal-Islamisten im August 2021 und die seither praktisch auf verlorenem Posten sind. Denn die Taliban versuchen sie loszuwerden, um alle afghanischen Botschaften und Konsulate in Europa zu übernehmen. Wenn sie jetzt eine Delegation nach Brüssel schicken, könnten sie diesem Ziel näher kommen, so die Befürchtung. Eine Gruppe von EU-Staaten will Abschiebungen von Afghanen in ihr Heimatland beschleunigen oder gar erst ermöglichen. Dafür brauchen sie die Taliban. Und deshalb ging vor gut zwei Wochen ein Einladungsschreiben nach Kabul. Markus Lammert, Sprecher der EU-Kommission. Ich kann bestätigen, dass die Generaldirektion Migration und Inneres zusammen mit dem schwedischen Justizministerium einen Brief an die de facto Behörden in Afghanistan geschickt hat, um auszuloten, ob man sich auf technischer Ebene hier in Brüssel treffen kann. Doch nach NDR-Informationen haben die Taliban eine zentrale Forderung an die Europäer. Sie wollen mindestens einen Taliban-Vertreter in jedes Land schicken, mit dem sie einen Deal zu Abschiebungen machen. Das berichteten übereinstimmend mehrere afghanische Diplomaten. Was das bedeutet, sieht man im Fall Deutschland. Letzten Sommer durften zwei Konsularbeamte der Taliban einreisen, eben vor allem, um Abschiebungen zu erleichtern. Ganz im Sinne von Bundesinnenminister Alexander Dobrindt. Doch die beiden Radikal-Islamisten begnügten sich nicht damit, nur Büroarbeit zu machen. Einer hat inzwischen faktisch die Leitung der afghanischen Botschaft in Berlin übernommen, der andere das Generalkonsulat in Bonn. In Norwegen war es ähnlich. Diese Fälle sollten den Europäern eine Warnung sein, sagt Nasir Andisha, Afghanistans Botschafter in der Schweiz. Die Taliban feiern diese ihnen gemachten diplomatischen Zugeständnisse, insbesondere in Deutschland und Norwegen, in den eigenen Reihen aktiv als Fatah, Sieg oder Eroberung. Sie machen sich über westliche Schwächen lustig, während sie gleichzeitig ihren totalitären Würgegriff im eigenen Land, in Afghanistan, immer weiter festziehen. Eben weil sie ihr eigenes Volk unterdrücken und den Frauen jegliche Rechte nehmen, sind die Taliban von den allermeisten Staaten noch nicht anerkannt als rechtmäßige Regierung von Afghanistan. Gibt man ihnen nun die Gelegenheit, europaweit die diplomatischen Vertretungen zu übernehmen, dann wären sie jedoch diesem Ziel der Anerkennung schon einen Schritt näher. Leidtragende wären dann, so fürchtet Botschafter Andisha, viele Afghaninnen und Afghanen in diesen Ländern. Die würden dann in Botschaften und Konsulaten auf jene treffen, vor denen sie eigentlich geflohen sind.
0: Peter Hornung. Im Raum steht also de facto ein Tauschhandel. Mehr diplomatische Anerkennung für das Taliban-Regime gegen die Möglichkeit, nach Europa geflüchtete Menschen nach Afghanistan abschieben zu können. Da stellen sich Fragen, juristische und moralische. Nina Alizadeh Marandi ist Juristin und Expertin für Asylpolitik bei Amnesty International Deutschland. Ich habe sie kurz vor der Sendung gefragt, ob sie das Vorgehen der EU-Kommission kritisch sieht.
2: Ja, das sehen wir sehr kritisch. In Deutschland und auch in Europa gilt ja gerade die Prämisse Abschiebung um jeden Preis. Und Amnesty International verurteilt aber Abschiebungen nach Afghanistan scharf. Und es braucht einen absoluten Abschiebestopp nach Afghanistan. Es ist wirklich besorgniserregend, dass zwangsweise Rückführungen nicht mehr an völkerrechtlichen Standards gemessen werden und dass Migrationskooperationen eingegangen werden, bei denen offensichtlich die Einhaltung von zwingenden menschenrechtlichen Verpflichtungen nicht mehr gewahrt werden. Und mit den Taliban besteht eben ein Austausch mit einer de facto Regierung, die Menschen unterdrückt und systematisch Menschenrechtsverletzungen begeht. Bei Amnesty International sind wir der Überzeugung, dass die Beraubung der Grundrechte von Frauen und Mädchen in Afghanistan dem Verbrechen gegen die Menschlichkeit der geschlechtsspezifischen Verfolgung gleichkommt. Und gleichzeitig sind aber auch Männer in Afghanistan ungemeinen Gefahren ausgesetzt. Rückkehrende Afghanen werden regelmäßig des Landesverrats oder der Spionage beschuldigt. Und der bloße Aufenthalt im Ausland kann zu einem Vorwurf der Verwestlichung führen und macht Abgeschobene in Afghanistan dann zur Zielscheibe. Und wir wissen auch, dass als letzter Punkt mindestens einer der 2024 aus Deutschland Abgeschobenen inzwischen in Afghanistan getötet wurde. Also unter diesen Umständen kann nicht rechtmäßig nach Afghanistan abgeschoben werden. Und jede Maßnahme, die auf eine Intensivierung von Abschiebungen nach Afghanistan abzielt, ist zu verurteilen.
0: Macht es für Sie denn einen Unterschied, dass zumindest im Fall der Bundesrepublik es ja zunächst mal nur um Gefährder und Straftäter gehen soll, die abgeschoben werden sollen nach Afghanistan? Die Schutzquote für Frauen aus Afghanistan, die liegt ja zumindest in Deutschland weiter bei fast 100%.
2: Genau, das macht rechtlich gesehen tatsächlich keinen Unterschied. Wir haben im Völkerrecht das sogenannte Non-Refoulement-Gebot. Und das Non-Refoulement-Gebot kann nicht verwirkt werden. Und das besagt, dass Menschen nicht in Länder abgeschoben werden dürfen, in denen ihnen Folter, Verfolgung oder sogar der Tod droht. Das gilt für Straftäter wie auch für alle anderen. Und da muss ja auch gesagt werden, dass Straftäter ja nicht straffrei bleiben sollen. Straftäter sollten nur nach dem deutschen Strafrecht verurteilt und sanktioniert werden. Und was wir sehr, sehr kritisch sehen, ist diese Vermischung von Migrationsrecht und Strafrecht, das im Endeffekt eben auch zu einem Zweiklassen-Strafsystem führt.
0: Diese menschenrechtlichen Bedenken, die sind klar geworden. Jetzt haben aber natürlich EU-Regierungen, einige, Deutschland darunter auch, diese Abschiebungen nach Afghanistan lauthals versprochen und stehen jetzt unter dem Druck, diese auch zu liefern. Das wird vermutlich ohne Zugeständnisse an die Taliban ja nicht funktionieren, oder?
2: Genau, diese teilweise hetzerische migrationspolitische Rhetorik führt natürlich dazu, es führt zu einer gewissen Dynamik, in der sich Regierungen auch teilweise dann selbst unter Druck setzen. Und was wir wissen, ist, dass Migrationskooperation mit Drittstaaten diesen auch immer ein politisches Druckmittel an die Hand gibt. Da hatten wir zum Beispiel mit dem EU-Türkei-Deal auch eine Lehre, aus der die Bundesregierung und auch Europa hätte Erfahrungen und Lehren ziehen können. Denn die Türkei hat Migration auch als Druckmittel eingesetzt, um politische Interessen durchzudrücken. Und da muss man natürlich aufpassen, als Europa und auch als Deutschland, dass diese Art der Migrationskooperation und diese unbedingte Migrationseindämmung um jeden Preis und vor allem auch Abschiebungen um jeden Preis nicht auf Kosten der politischen Unabhängigkeit und Unbeeinflussbarkeit von Europa und der Bundesregierung führen. Und das ist eben ganz besonders besorgniserregend, wenn diese Kooperationen mit de facto Regierungen eingegangen werden, die systematisch Menschenrechtsverletzungen begehen.
0: Jetzt muss man ja dennoch festhalten, dass weder die EU-Kommission noch Länder wie Deutschland diese Kontakte zum Taliban-Regime zum Zwecke zusätzlicher Abschiebungen nicht geheim halten. Die gehen da ja ganz öffentlich mit um. Gehen Sie also davon aus, dass ein Umgang mit diesem Regime, mit den Taliban inklusive Abschiebungen bald Normalität wird?
2: Was daran wirklich besorgniserregend ist. Also zum einen übernimmt hier, wie Sie schon gesagt haben, hier sind alle wahnsinnig offen. Wir wissen, dass sowohl auf Bundesebene als auch auf EU-Ebene Gespräche mit den Taliban geführt werden. Wir wissen, dass die Taliban wahrscheinlich in der nächsten Zeit für Gespräche sich in Brüssel treffen werden. Und Deutschland übernimmt hier auch natürlich eine wahnsinnig besorgniserregende Vorreiterrolle. Und wir haben bereits Taliban-Vertreter in deutschen Konsulaten. Und was daran aber besonders besorgniserregend ist, ist, dass sich nicht nur Abschiebungen nach Afghanistan und damit Menschenrechtsverletzungen normalisieren und eben auch diese Gespräche mit einem de facto Regime, mit einer de facto Regierung, Entschuldigung, die eben systematisch Menschenrechtsverletzungen begeht, sondern was wirklich besorgniserregend ist, ist, dass wir gerade eine Normalisierung haben von Verletzungen von menschenrechtlichen Standards im Bereich Migration insgesamt. Und das ist ein Trend, dem Einhalt geboten werden muss. Dass die Rechte von Schutzsuchenden in der allgemeinen politischen Dynamik und auch Rhetorik inzwischen systematisch abgebaut werden und dass die Aussage und die Tatsache, dass Deutschland und Europa hier Menschenrechtsverletzungen begehen und teilweise gerichtliche Urteile missachten, dass die kaum noch für Aufregung oder Resonanz sorgt, das ist ein Trend und eine Normalisierung, die wir sehen, die über diese wirklich bedenklichen Interaktionen mit den Taliban und Abschiebungen nach Afghanistan hinausgehen.
0: Ich danke Ihnen sehr fürs Gespräch.
2: Vielen lieben Dank Ihnen.
0: Nina Alizadeh Marandi, Expertin für Asylpolitik bei Amnesty International Deutschland, haben Sie gehört im WDR 5 Europa-Magazin. Peter Modgor heißt der neue Ministerpräsident von Ungarn und der Mann hat nicht nur eine steile Politikkarriere gemacht, sondern auch noch einen Stachel aus der Fußsohle von Ursula von der Leyen gezogen, indem er den EU-Quertreiber Viktor Orban aus dem Amt gejagt hat. Gestern wurde ein ordentlicher Batzen EU-Mittel an Ungarn freigegeben, die wegen Orbans Sägen am Rechtsstaat blockiert waren. Aber es ist wichtig, dass dieses Geld erst fließt, wenn versprochene Reformen auch wirklich umgesetzt sind, so kommentiert Brüssel-Korrespondent Andreas Meyer-Feist.
3: 16 Milliarden Euro hat die EU-Kommission für Ungarn freigegeben. Es ist nur ein Teil jener EU-Überweisungen, die Brüssel zurückbehalten hatte. Insgesamt weit mehr als 30 Milliarden Euro. Es ist wichtig, dass sich die EU auch weiter an ein nachvollziehbares Prinzip hält. Erst Reformen, dann Geld. Reformen nicht nur auf dem Papier, nicht nur in einem Amtsblatt abgedruckt und dann abgeheftet. Da sollte schon mehr passieren. Denn es ist schon zu viel Geld in die falschen Hände gekommen. In öffentlichen Vergabeverfahren herrschte Korruption und Vetternwirtschaft. Nun wird das hoffentlich Konsequenzen haben für alle, die in die eigene Tasche wirtschafteten. Wenn Ungarn zur europäischen Staatsanwaltschaft beitritt und wenn diese Dinge aufgeklärt werden können. Aber es geht hier um unterschiedliche Dinge, die nicht automatisch harmonieren. Zum einen geht es um Strukturreformen und Gesetzesänderungen. Zum anderen geht es um die Realität des Handelns, also was daraus am Ende gemacht wird. Und aus welchen Motiven? Aus Einsicht, Überzeugung und innerem Antrieb oder weil Ungarn auf die Milliarden schaut, die sie doch noch bekommen könnte am Ende aus Brüssel. Das aber könnte sich als Illusion erweisen. Der neue Regierungschef sollte darauf nicht vertrauen und stattdessen aus dem Schaden lernen. Die neue Regierung steht unter Zeitdruck, weil Anspruchsfristen verstreichen könnten. Sie steht aber vor allem unter dem Druck, überzeugende Antworten zu geben, wie sie sich in Europa einbringen und wie sie mit Orbáns Erbe umgehen will. Das sind die wirklich wichtigen Dinge. Sie haben nichts mit To-Do-Listen zu tun, sondern mit echter Glaubwürdigkeit. Und sie sind wichtig, weil darauf nicht nur die EU wartet, sondern weil nur so Vertrauen innenpolitisch gewonnen werden kann in einer beschädigten und polarisierten Gesellschaft. Die außenpolitische Dimension ist fast noch wichtiger. Das zeigt der Vorfall mit russischen Kampfdrohnen im rumänischen Grenzgebiet. Ungarn mit einer langen Grenze zu Rumänien hat eine Brückenkopffunktion für die NATO. Die innenpolitischen Veränderungen sind mitentscheidend für Europas Sicherheit. Europa muss auf Ungarn bauen können. Aber auch die EU sollte aus dem Fall Ungarn lernen. Automatisch besser wird das gegenseitige Verhältnis nicht. Die EU-Kommission darf die restlichen Milliarden erst freigeben, wenn Ungarn die versprochenen Reformen zur Justizunabhängigkeit und zur Korruptionsbekämpfung nachweislich per Gesetz verabschiedet. Jetzt gibt es eine erste Entlastung, aber es wird lange dauern, die komplizierten Altlasten loszuwerden. Und das laufende Artikel 7-Verfahren wegen Rechtsstaatlichkeitsverstößen gegen Ungarn ist ein langwieriger und träger Prozess, der sich nicht an Auszahlungsfristen von Fördertöpfen hält. Ungarn wird aber am Ende nicht deswegen auf viele Milliarden Euro aus Brüssel verzichten müssen, sondern wegen Orbáns Politik.
0: Die Meinung von Andreas Meyer-Feist im WDR 5 Europa-Magazin.

0: Sie sind im WDR5-Europa-Magazin und Europa ist Vielfalt. Für Journalisten ist Vielfalt ein Geschenk. Und mein heutiger Gast in Denk ich an Europa, der hat dieses Geschenk voll ausgekostet. Recherchereisen in viele Länder des Kontinents, Gespräche mit unzähligen Menschen in der ganzen Union und Begegnungen mit prägenden Politikerinnen und Politikern der EU. All das hat Roman Deininger erlebt und erlebt es bis heute. Er arbeitet seit fast 20 Jahren als Reporter und Redakteur bei der Süddeutschen Zeitung und seit diesem April ist er dort stellvertretender Chefredakteur. Herr Deininger, herzlich willkommen in WDR 5.
1: Servus aus München, wenn ich das so sagen darf.
0: Ja, Servus. Das hören wir auch mal ganz gerne, auch hier im Westen. Im Journalismus geht es um Fakten, aber es geht natürlich immer auch um Gespür, um Gefühl. Wenn wir uns vielleicht mal auf diese Aspekte fokussieren, wie fühlt sich Europa gerade an für Sie?
1: Ja, das ist ein ganz wichtiger Aspekt, weil für viele ist ja Europa irgendwie Gesetz, ja, und für je mehr Leute es auch Gefühl ist, desto besser. Ich habe immer den Eindruck, diese Vorwürfe, Europa sei ein bürokratisches Monster, die zielen ja immer alle auf dieses Klischee der Überregulierung. Und wenn man mal in Brüssel unterwegs war und da die Beamtinnen und Beamten kennengelernt hat, die dort arbeiten, das Heer an Praktikanten, zu dem ich auch mal gehört habe, dann stellt man fest, das Gefühl dominiert eigentlich. Und das wäre eine riesige Chance für Europa.
0: Was haben Sie da mitgenommen, als Sie als Praktikant in Brüssel waren?
1: Also bis jetzt 20 Jahre her, war für mich aber wie für viele andere ein wichtiger Moment, weil jeder, der da mal 2, 3, 4 Monate in Brüssel arbeitet, egal ob bei einer EU-Institution oder von mir aus auch bei einem Lobbyverband, man erfährt da so eine politische Erziehung. Ja, man trägt dann den europäischen Gedanken durchs Leben und stellt fest, dass es da eben nicht um hemmungslose Regulierung geht, sondern schon von den allermeisten um die Hoffnung, das Leben der Menschen in Europa besser zu machen. Also erinnere mich gern an das Gebäude Altiero Spinelli des Europäischen Parlaments in Brüssel. Wenn du da morgens reingegangen bist, dann hast du halt allein im Foyer und auf der Aufzugfahrt in dein Büro hast wahrscheinlich 7 Sprachen gehört und alle arbeiten am gleichen Projekt. Das fand ich toll.
0: Mhm. Konnten Sie sich dieses Gefühl so ein bisschen bewahren oder hat Sie das ein bisschen geprägt für Ihre spätere Arbeit dann?
1: Ja, hat mich schon geprägt und ich bin auch bei journalistischen Besuchen in Brüssel dann gern am Donnerstagabend wieder mal auf den Place Luxembourg direkt vor dem Europäischen Parlament gegangen, wo sich die Mitarbeiter und Mitarbeiterinnen der EU-Institutionen zum Pluxen treffen. Also der Place Luxembourg wird abgekürzt Plux und Pluxen ist das Socializen am Donnerstagabend, wo dann auch wirklich Leute aus allen Ländern dann zusammenkommen, zusammen feiern, zusammen diskutieren. Und da haben wir immer so ein Update auf dieses Europagefühl geholt, wenn ich wieder mal hingekommen bin.
0: Mhm. Ja, ich kenne diese Szenerie da, das ist irgendwie nett, das ist natürlich für Journalisten auch ganz toll, weil man natürlich vieles hört, was man spannend findet und gut für die Arbeit verwenden kann dann vielleicht auch mal, auch wenn man die Quelle nicht unbedingt dazu nennen darf. Aber es ist natürlich auch eine spezielle Szene. Es ist ja auch ein besonderes Milieu da in Brüssel. Europa sieht ja dann auch sehr anders aus an ganz vielen anderen Stellen. Sie sind aber auch viel gereist für Reportagen, für Ihre Arbeit. Gab es so Europa-Momente, die Sie nie vergessen werden bei diesen Reisen?
1: Also ich habe tatsächlich einen Europa-Moment, der in Brüssel spielt, andere auch, kann ich gleich erzählen, aber ein wirklich eindrücklicher spielt in Brüssel. Ich bin nämlich am Tag nach der Brexit-Abstimmung in London bin ich für die SZ mit dem Eurostar von London nach Brüssel gefahren, also Juni 2016, und war dann an diesem schwarzen Freitag, ja, nach dem Ja der Briten zum Brexit in der erschütterten Stadt Brüssel. Und da hat man auch wieder gesehen, dass viele dieser Klischees nicht stimmen. Da waren dann die angeblich seelenlosen Beamten halt mit feuchten Augen in der Mickey aus Bar im Europäischen Parlament gesessen und haben darunter gelitten, dass ihr europäisches Herzensprojekt so einen schlimmen Rückschlag erleidet. Also das ist ein Moment, an den ich gleich denke, aber natürlich völlig recht, das wahre Europa, das findet man in den vielen Mitgliedstaaten. Mitgliedstaaten. Und übrigens auch in die Nicht-Mitgliedstaaten, vielleicht erzähle ich das mal. Ich war mal auf einer Recherchereise für die SZ in Montenegro und da habe ich zum Beispiel gespürt, in einem Land, das hin und her gerissen ist zwischen dem Westen, zwischen Europa und Russland und China, die beide stark um die werben, hauptsächlich mit wirtschaftlichen Argumenten. Da habe ich so oft gehört, gerade von jungen Leuten, wir wollen unbedingt dazugehören zu diesem Europa, zur Freiheit, Freizügigkeit, alle Reize, die damit verbunden sind. Also ich glaube, wir machen uns manchmal, das immer wieder beim Gefühl, gar kein Bild davon, wie attraktiv dieses Europa als Freiheitstraum ist.
0: Was ist das, was Europa da noch attraktiv macht? Gerade hat man ja das Gefühl, Europa wird vielleicht so ein bisschen zerrieben zwischen den großen Machtblöcken, die USA und China auf der anderen Seite, Europa eher so auf dem absteigenden Ast. Was ist das, was wir in Europa uns vielleicht bewusster machen müssen, womit wir auch hausieren gehen können?
1: Ja, ich glaube, dass die Vereinigten Staaten von Amerika haben so ein angeborenes Sendungsbewusstsein. Ja, die Russen und Chinesen haben imperialistische Agenten, USA möglicherweise auch. Und Europa hat so eine Grundbescheidenheit, also die EU auch als Institution. Und das, was die Europäische Union verspricht, ja, also das Reisen können, überall arbeiten können, all die praktischen Dinge, die wir alle kennen, das ist für uns vielleicht selbstverständlich geworden, die wir in dieser Europäischen Union leben, aber nicht für die, die kurz vor ihren Grenzen leben. Und Montenegro oder der westliche Balkan, das ist ein Beispiel dafür, wo diese Staaten gerade am Scheideweg stehen. Entweder sie lassen sich von Russland oder China im Grunde kaufen oder sie schließen sich diesem großen europäischen Projekt an.
0: Haben Sie das Gefühl, dass dieses europäische Selbstbewusstsein vielleicht wieder mehr im Entstehen ist? Ich denke jetzt gerade an Kaja Kallas, die EU-Außenbeauftragte, die ja diese Woche gesagt hat, die EU wird kein neutraler Vermittler sein im Fall des Ukraine-Kriegs. Die EU steht eindeutig an der Seite der Ukraine und vertritt ihre eigenen Interessen. Also entsteht da gerade so ein Selbstbewusstsein?
1: Also wenn es jetzt nicht entsteht, wann dann? Ja, also im Angesicht von Trump und Putin. Ich würde mir wünschen, dass aus all den Worten, die man jetzt hört, noch mehr entstehen würde. Ja, also Kallas, finde ich, tut der Europäischen Union sehr, sehr gut, weil sie eine Figur ist, die charismatisch genug ist, um auch mal wahrgenommen zu werden in den Mitgliedsländern. Aber klar, wenn man jetzt über Emanzipation von Amerika spricht und Behauptung gegen Putin, dann wäre es vielleicht wirklich gut, wenn man mal also so wie zum Beispiel ein gemeinsames Kampfflugzeug schneller konstruieren würden, ja, oder ein bisschen mehr Munition produzieren, die wir den Ukrainern zur Verfügung stellen. Also mehr Handeln wäre immer noch gefragt, um uns dann wirklich behaupten zu können.
0: Woran scheitert es Ihrer Meinung nach? Ist das Kleinstaaterei?
1: Naja, die Kleinstaaterei mag immer noch eine Rolle spielen und dass Deutsche und Franzosen zum Beispiel beim Kampfflugzeug nicht zusammenkommen. Aber ich glaube, es hat schon damit zu tun, dass es in der Politik und besonders in Europa die Neigung gibt zu hoffen, dass man möglichst günstig davon kommt, dass vielleicht der größte Einsatz doch gar nicht möglich sein wird, um sich aus der Affäre zu ziehen. Mhm. Und das hält uns, glaube ich, davon ab, die Konsequenz zu entwickeln, die wirklich angebracht wäre, auch in der Energiepolitik zum Beispiel.
0: Roman Deiniger ist mein Gast heute in Denk ich an Europa, stellvertretender Chefredakteur der Süddeutschen Zeitung und erfahrener Europa-Journalist. Herr Deiniger, die Süddeutsche Zeitung trägt das Süddeutsche im Namen. Sie selbst kommen aus Bayern, sind in Ingolstadt geboren. Würden Sie sagen, es gibt sowas wie einen bayerischen Blick auf Europa?
1: Ja, den gibt's schon. Also der ist natürlich in Bayern lange in der öffentlichen Debatte ein bisschen von der CSU geprägt worden. Und in der CSU gibt's interessanterweise wirklich zwei sehr verschiedene Blicke. Ja. Also die CSU hat sehr lange schlimmste Europa-Klischees bedient und ausgeschlachtet, die Gurkenkrümmung und so weiter. Andererseits stellt die CSU jetzt mit Manfred Weber einen der bekanntesten und wichtigsten, einflussreichsten deutschen Europapolitiker Politikern, der seiner Partei auch einen ganz anderen Blick auf Europa vermittelt. Die CSU ist auch historisch gesehen eine Partei, die also von Strauß beginnend immer so den Angang hatte, bayerische Identität, feste Zugehörigkeit zur Bundesrepublik, aber auch die Schicksalsgemeinschaft Europa. Das ist da alles angelegt. Und ich habe den Eindruck, dass man in der CSU jetzt da weit gekommen ist, die Klischees zurückzufahren, aber noch nicht am Ziel.
0: Ja, aber trotzdem, Manfred Weber als Person ist ja sehr, sehr interessant. Er ist exponiert als Chef der Europäischen Volkspartei. Er ist machtbewusst. Er wollte ja auch mal Chef der Kommission werden, was nicht funktioniert hat für ihn. Also wie bewerten Sie seine Position in der EU und was glauben Sie auch, wo zieht es ihn hin?
1: Also Manfred Weber hatte natürlich 2019 die ganz große Chance, Kommissionspräsident zu werden. Das wurde ihm trotz seines Wahlerfolgs verwehrt. Also da hat das Spitzenkandidatenprinzip die Staats- und Regierungschefs noch nicht vollends überzeugt. Seitdem könnte man natürlich sagen, stagniert seine Karriere. Man könnte aber auch positiver drauf schauen und sagen, er hat sich als Chef der Europäischen Volkspartei und als deren Fraktionschef im Europäischen Parlament schon eine gehörige Machtposition erarbeitet. Und wenn man zum Beispiel sieht, der Erfolg von Peter Macsa in Ungarn, dieser Rückbau des Autoritarismus in Europa, der hat schon auch damit zu tun, dass der Weber sich irgendwann, spät, aber dann doch von Orban emanzipiert hat und in Ungarn eben diese neue Partei Tisza von Macsa unterstützt hat. Also insofern, er hat schon gehörigen Einfluss, den man nicht unterschätzen darf.
0: Und dennoch ist er ja jemand, der auch keine Skrupel hat, im Europaparlament mit der extremen Rechten zusammenzustimmen, um seine Ziele zu erreichen. Ne? Also ist das nicht was, wo die Union auch Schaden nehmen kann?
1: Also das ist ein ewiger Balanceakt. Auch den kann man von zwei Seiten sehen. Ich neige schon dazu, da eine gewisse Gelassenheit zu haben. Denn wenn man rechte Ränder nicht zumindest versucht zu integrieren, dann beraubt man sich seiner Handlungsfähigkeit. Gleichzeitig muss man natürlich klare Linien ziehen, wenn die extremen Rechten Rechtsstaat und Demokratie an dem sägen wollen. Weber hat diesen Balanceakt sicher nicht in jedem Moment elegant ausgeführt. Aber insgesamt würde ich sagen, es ist notwendig, dass man den versucht in Europa.
0: Ich will jetzt gar nicht so sehr bei Manfred Weber bleiben. Eigentlich wollen wir ja über Ihren Blick auf Europa sprechen, aber trotzdem interessiert es mich jetzt. Glauben Sie, Weber bleibt in Brüssel oder versucht er noch den Frontalangriff auf Markus Söder, der sich zumindest so ein bisschen abgezeichnet hat? Also will er wieder nach Bayern oder bleibt er in Brüssel?
1: Also der Brief, den er gerade an CSU-Mandatsträger versandt hat, der Pfingstbrief, der ist auf jeden Fall frech und spricht von inhaltlicher, aber auch persönlicher Ambition. Ich glaube, dass der Manfred Weber in der CSU schon eine Rolle spielen könnte. Ich sehe ihn aber nicht als möglicher Ministerpräsident in Bayern. Wenn, dann wäre Weber, glaube ich, als Parteichef denkbar der CSU. Das hätte er übrigens auch schon mal werden können 2019, wenn nicht die Spitzenkandidatur in Europa dagegen gestanden wäre. Also trotzdem würde ich sagen, die Söder-Dämmerung, die viele jetzt wahrnehmen, die ist ein bisschen mehr Sehnsucht als Realität, stand jetzt. Aber klar, Söder steht jetzt unter Druck und Weber hat den Druck mit herbeigeführt.
0: Dann kommen wir wieder ein bisschen mehr zu Ihnen. Die allermeisten Europäerinnen und Europäer tun ja nicht das, was Sie tun, durch ganz Europa reisen, mit vielen Menschen sprechen, wichtige Entscheider treffen. Die leben in ihrem kleinen Bereich von Europa und erleben diesen Kontinent durch den Journalismus oder eben durch die Medien. Haben Sie das Gefühl, dass dieses Erleben gut läuft, so wie es gerade läuft, aus Ihrer persönlichen Sicht?
1: Naja, es gibt auch da immer zwei Seiten. Also natürlich, wenn man von dramatischen Gipfeln aus Brüssel berichtet, von, wie heißt ja dann oft auch Krisengipfel, ja, dann ist die Wahrnehmung natürlich erst einmal eine schwierige. Ja. Gleichzeitig berichten deutsche Qualitätsmedien von den Öffentlich-Rechtlichen über die großen Zeitungen und Magazine ja doch auch davon, was in Europa gut läuft und was auch die Europäische Union bei allen Problemen, die sie hat, richtig macht. Also, weiß ich nicht, arbeitslos gewordenen ehemaligen Bergbauleuten in England eine berufliche Zukunft geben durch unglaubliche Investitionen. Also es passiert ja sehr, sehr viel Gutes in Europa. Und ich glaube schon, dass man den Blick darauf richten, wir als Medien. Trotzdem ist die Wahrnehmung natürlich gerade in der international so aufgeladenen Zeit oft eine Krisenwahrnehmung. Und das ist aber halt auch unsere Aufgabe, dass wir da im Besonderen drauf schauen.
0: Gibt es da was Besonderes, was Sie sich wünschen? Was sollte jeder Journalist, jede Journalistin in Europa im Blick behalten, wenn wir über Themen besprechen, Themen berichten, die die EU betreffen oder vielleicht auch ganz generell?
1: Also was mich gerade umtreibt, ist tatsächlich die Frage nach Lüge und Wahrheit in der Politik, in den sozialen Medien. Das halte ich für eine ganz, ganz entscheidende Frage für unsere Demokratie in Europa, weil der Abschied von den Fakten am Ende ja der Abschied von der Demokratie ist. Und wenn wir sehen, wie Fake News durch Populisten verbreitet werden, wie Putin und andere staatliche Akteure generalstabsmäßige Desinformation betreiben, dann landen wir immer an dem Punkt, dass die Infrastruktur, auf dem die Lüge ihren Siegeszug gründet, in den Händen weniger hauptsächlich amerikanischer und chinesischer Tech-Oligarchen ist. Ja, Facebook, X, Insta, TikTok und so weiter. Und diese Plattformen, also die Regeln haben wir ja nicht gemacht. Und ich glaube, dass die Europäische Union die eine Institution ist, die dagegen ankämpfen kann. Ja, die es auch versucht hat 2022 mit dem Digital Services Act, wo es auch darum ging, die großen Digitalkonzerne zu mehr Transparenz zu zwingen. Und am Ende läuft es darauf raus, schafft es Europa, eine eigene digitale Infrastruktur gegen diese amerikanisch-chinesische zu setzen. Das mögen viele für naiv halten, aber der Versuch allein ist zwingend, wenn man seine Selbstachtung als Europäer wahren will.
0: Und es ist natürlich auch ein Plädoyer an uns alle, bei der Mediennutzung vorsichtig zu sein und darauf zu achten. Herr Deininger, ich danke Ihnen sehr fürs Gespräch.
1: Ich sage danke, hat Spaß gemacht.
0: Roman Deininger war mein Gast heute in Denk ich an Europa. Er ist stellvertretender Chefredakteur der Süddeutschen Zeitung. Nächste Woche Samstag gibt es ausnahmsweise mal kein Europa-Magazin. Da haben wir hier in WDR 5 den großen Philo-Tag, also Philosophie im Programm von 10 bis 18 Uhr. Die Leitfrage ist da, kann Philosophie Orientierung stiften in den schwierigen Zeiten, in denen wir alle leben? Mehr Infos gibt es auf wdr5.de. Mein Name ist Philipp Anft. Schönes Wochenende Ihnen.
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3: Die Nachrichten mit Detlef Dickmann. Guten Tag. Die wichtige Brennerautobahn zwischen Österreich und Italien ist wegen einer Demonstration bis zum Abend gesperrt. Anwohner protestieren gegen zu viel Verkehr in ihrem Tal. Größere Staus auf den Ausweichstrecken sind bislang ausgeblieben. Aus Matrei am Brenner, Oliver Schosch für WDR aktuell.
4: Mit dem Beginn der Brennersperre um 11 Uhr auf österreichischer Seite ist es schlagartig ruhiger geworden in Matrei am Brenner. Die Anwohner fordern einen besseren Lärmschutz, eine höhere Lkw-Maut und Maßnahmen dafür, dass mehr Güterverkehr auf die Schiene verlagert wird. Pro Jahr fahren etwa 2,5 Millionen Lkw und 12 Millionen Pkw über den Brennerpass. Auf dem Brenner ist es am Morgen vor der Sperrung nicht zum erwarteten Verkehrschaos gekommen. Es gab offenbar nicht so viele Urlauber, die noch schnell mal eben durchfahren wollten. Sie haben sich offenbar eher den Rat der Polizei zu Herzen genommen, am heutigen Tag auf Fahrten durch Tirol zu verzichten.
3: In Hamm läuft gerade eine größere Protestaktion von Klimaschützern. Sie ist mit etwas Verspätung losgegangen. Angemeldet sind mehrere tausend Teilnehmer. Seit einigen Tagen schon veranstalten Aktivisten in der Nähe des Gaskraftwerks ein Klimacamp. Aus Hamm erklärt Daniel Schmitz für WDR aktuell, worum es den Aktivisten geht.
5: Also zu der Demo hat ein Bündnis aufgerufen, zu dem unter anderem Fridays for Future oder Greenpeace zählen. Die Demonstrierenden wollen hier gegen den Ausbau von Gaskraftwerken protestieren. Zukunft statt Gas ist das Motto und ist damit natürlich auch ein Protest gegen die Bundesregierung und Bundeswirtschaftsministerin Reiche von der CDU. Denn die setzt sich ja für den Bau weiterer Gaskraftwerke ein, auch um den Klimaschutz bezahlbar zu machen, wie sie selbst sagt.
3: Weitere Meldungen jetzt im Überblick. In Berlin läuft der Parteitag der FDP. Sie will sich an der Parteispitze neu aufstellen, nach mehreren Wahlniederlagen. Zum neuen FDP-Chef will sich heute noch der bisherige Parteivize Kubicki wählen lassen. Der scheidende FDP-Vorsitzende Dürr kritisierte zum Auftakt des Parteitags die Bundesregierung. Er warf Union und SPD eine maßlose Schuldenpolitik und fehlenden Reformwillen vor. Vor der dänischen Insel Anholt ist der Buckelwalkadaver zur Untersuchung auf den Strand gezogen worden. Nach Angaben der Behörden lief die Aktion nach Plan. Einheimische und Badegäste wurden dazu aufgerufen, sich dem Wal nicht zu nähern. Es bestehe Ansteckungsgefahr. Die Obduktion ist für Donnerstag geplant. Dabei soll vor allem geklärt werden, woran das Tier gestorben ist. In Dülmen im Münsterland verfolgen heute rund 15.000 Zuschauer den traditionellen Wildpferdefang. Mehr als 30 Jungtiere sollen am Nachmittag aus der Herde im Meerfelder Bruch herausgefangen werden, um Rangkämpfe und eine Überpopulation zu verhindern. In dem Naturschutzgebiet gibt es rund 400 freilebende Pferde.
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3: Es ist eines der größten inklusiven Fußballturniere Europas. Im Kölner Südstadion treten heute 50 Teams aus 10 Nationen gegeneinander an. Der Kick Together Cup verbindet Menschen mit und ohne Behinderung auf dem Fußballplatz. Martin Heuchel, WDR Köln.
6: Hinter dem Turnier steht eine klare Idee, Fußball als verbindendes Element für alle. Rund 800 Spieler mit und ohne Behinderung stehen gemeinsam auf dem Platz und treten in mehreren Spielgruppen im Kampf um den Kick Together Euro Cup gegeneinander an. Einen klassischen Turniersieger oder Tabellen gibt es nicht, der gemeinsame Sport steht im Fokus. Ziel des Turnieres ist es, Inklusion sichtbarer zu machen und zu zeigen, wie sich Barrieren abbauen lassen. Auch abseits des Spielfelds gibt es viele Mitmachaktionen, Workshops und Talks.
3: Das war WDR aktuell. Das Wetter in Nordrhein-Westfalen: am Nachmittag kann es südlich der Ruhr vereinzelt noch Schauer und Gewitter geben, die örtlich auch kräftiger ausfallen können. Punktuell sind Hagel, Sturmböen und Starkregen möglich. Sonst oft sonnig bei lockeren Wolken. In Steinfurt 26, in Wuppertal 27 und in Eschweiler 28 Grad. Morgen einige Schauer, teils auch Gewitter mit Sturmböen. Daneben auch trockene Phasen mit Sonne bei 18 bis 25 Grad. Die Zeit 13.04 Uhr. WDR 5, die Verkehrslage. A1 Dortmund Richtung Köln zwischen Wuppertal-Langerfeld und Wermelskirchen etwa eine Stunde plus, 8 Kilometer Stau. Dort ist wegen Bauarbeiten nur ein Fahrstreifen frei. Die A3 Oberhausen-Arnheim ist zwischen Emmerich-Ost und Beek in den Niederlanden in beiden Richtungen wegen Bauarbeiten bis Montagmorgen gesperrt. Dort werden zwei Brücken abgerissen. A3 Frankfurt Richtung Köln zwischen Siebengebirge und Kreuzborn-Siegburg, 10 Minuten plus, 4 Kilometer Stau. A3 Oberhausen Richtung Köln zwischen Kreuzhilden und Dreieck-Langenfeld 30 Minuten plus 8 Kilometer Stau. Und A4 Köln Richtung Aachen, Aachen Richtung Köln zwischen Kreuz Köln-West und Köln-Eiffeltor etwa 45 Minuten plus 6 Kilometer Stau.
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7: Was machen Sie eigentlich, wenn Sie im Stau stehen? Podcast hören, telefonieren, genervt aus dem Fenster gucken?
8: Ich arbeite meine Telefonliste ab und ärgere mich.
7: Sicher etwas, das viele unserer Hörerinnen und Hörer nachvollziehen können. Und Sie?
9: Mit dem Auto stehe ich selten im Stau, weil ich privat gar keins mehr habe, dafür viel Bahn fahre und mich da auch totärgern könnte. Tue ich aber nicht. Bestelle ich lieber im ICE Currywurst, denn das können sie.
7: Das stimmt. Die haben auch eine vegetarische Option. NRW und Stau, das ist so, ja, ist quasi untrennbar miteinander verbunden. Dauerthema, leider Verkehrschaos, genervte Autofahrerinnen, Pendler und das seit Jahrzehnten. Wir fragen uns, wie kann das eigentlich sein? Und das frage ich auch heute unsere beiden Gäste. Sie waren als Verkehrsminister eine ganze Zeit lang mitverantwortlich auch für die Situation hier in Nordrhein-Westfalen. Wir schauen also zurück und fragen uns auch, was man daraus lernen kann. Mein Name ist Nadja Baschek. Schön, dass Sie zuhören.
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7: Und jetzt begrüße ich nochmal ganz offiziell Michael Groschek und Oliver Wittke hier im Studio. Herzlich willkommen.
9: Herzlichen Dank.
8: Schönen guten Tag.
7: Ich bin mir sicher, dass Pendlerinnen, Pendler, Bahnfahrer ihre Namen noch sicher gut kennen. Sie waren ja immerhin mal Verkehrsminister hier im Land. Ich möchte Sie einmal ganz kurz vorstellen. Herr Wittke, Sie kommen aus Gelsenkirchen, sind seit 1982 in der CDU, waren Mitglied des Landtags, auch des Bundestags, später auch parlamentarischer Staatssekretär im Wirtschaftsministerium und sind heute Vorstandssprecher beim Verkehrsverbund Rhein-Ruhr. Soweit einmal die Biografie im Kurzabriss. Und Herr Groschek, Sie sind aus Oberhausen, seit 1974 in der SPD. Sie waren auch Mitglied des Landtags, des Bundestags und eben von 2012 bis 2017 Verkehrsminister hier im Land. Also so gesehen nicht der ganz direkte, aber schon der Nachfolger von Herrn Wittke. Haben Sie sich eigentlich damals gedacht, Herr Groschek, als Sie so im Landtag waren und er eben Verkehrsminister war, ich würde da schon was anders machen? Oder wie kann man sich das vorstellen?
9: Mein Schwerpunkt war damals, ehrlich gesagt, Städtebau und Wohnungsbau. Dass das Verkehrsproblem so groß ist, wie es sich dann offenbart hat, hätte ich nicht gedacht.
7: Waren Sie dann überrascht, als Sie im Amt waren damals?
9: Ja, von dem Ausmaß, obwohl jeder ab dem Jahr 2000 hätte wissen können, wie groß die Misere ist. Damals gab es eine erste Kommission, Pellmann-Kommission, die dezidiert beschrieben hat, wie viel Verschleiß auf der Infrastruktur lastet und wie wenig Finanzierung dagegen steht. Aber das wurde verdrängt und in der Schublade versenkt und man lebte weiter in den Tag hinein.
7: Würden Sie das so unterschreiben, Herr Wittke? Ich meine, Sie sind ja 2005 Verkehrsminister geworden, bis 2009 waren Sie im Amt.
8: Naja, als ich 1999 Oberbürgermeister in Gelsenkirchen wurde, war ich derjenige in der Republik, der gesagt hat, wir dürfen nicht die deutsche Teilung, was die Förderpolitik anbelangt, festschreiben bis zum Jahr 2019. Ich habe damals schon gesagt, es gibt auch Städte im Westen, denen es ähnlich dreckig geht wie Bitterfeld oder Frankfurt an der Oder. Und es gibt Städte im Westen, denen es so gut geht wie Erfurt oder Potsdam. Und das kann man auf die Verkehrsinfrastruktur übertragen. Wir haben in den neuen Ländern die Verkehrsinfrastruktur zu Recht nach der deutschen Einheit massiv saniert und ausgebaut. Und ich prophezeie jetzt schon den Kolleginnen und Kollegen in den neuen Ländern, dass sie die Probleme, die wir heute im Westen haben, in 30 oder 40 Jahren auch haben werden, wenn nämlich da die damals auf einem Schlag gebaute Infrastruktur in die Jahre kommt. Mhm. Und eines war überhaupt nicht absehbar. All das, was vor 50 oder 60 Jahren gebaut wurde. Und die Sauerlandlinie, die A45 ist da ein schönes Beispiel für, ist unter ganz anderen Voraussetzungen gebaut worden. Niemand hat geglaubt, dass der Lkw-Verkehr so zunehmen würde. Und wenn man sich vorstellt, dass ein Lkw, der über eine Brücke im Sauerland fährt, die Brücke tausendfach mehr beanspruchte als ein einzelner Pkw, dann weiß man, was da auf uns zugekommen ist. Und das wurde durch den Fall des Eisernen Vorhangs nochmal verschärft. Das heißt, die Verkehre, die plötzlich von Ost nach West, von Antwerpen und Rotterdam nach Polen und nach Weißrussland und nach Tschechien und ins Baltikum liefen, liefen alle durch das Transitland Nordrhein-Westfalen.
7: Was geht Ihnen heute durch den Kopf? Ich habe es ja eben schon angesprochen, Sie sind ja eben nicht mehr im Amt als Verkehrsminister. Was geht Ihnen denn heute durch den Kopf, wenn Sie über die Autobahn fahren und an einer Baustelle vorbeifahren? Sie zum Beispiel, Herr Wittke.
8: Das hätten wir alle schon viel eher haben müssen. Ich habe damals in meiner Amtszeit als Verkehrsminister immer darauf hingewiesen, dass wir eine Verkehrsvorrangpolitik brauchen. Keine Straßen-, keine Schienenvorrangpolitik, denn alle Verkehrsträger waren damals sanierungsbedürftig. Aber das Geld ist anderswo hingeflossen. Bildung stand ganz oben auf der Tagesordnung, zu Recht. Natürlich braucht man Geld für Bildung, gerade in einem rohstoffarmen Land wie Deutschland und auch Nordrhein-Westfalen. Die Krankenhausfinanzierung und andere Dinge mehr waren ganz, ganz wichtig. Aber ohne eine funktionierende Verkehrsinfrastruktur funktioniert der ganze Staat nicht. Das ist so wie das Kreis-Herzlauf-System in einem Organismus. Wenn das Blut nicht zirkulieren kann, dann funktioniert auch die Lunge nicht und die Leber nicht und das Herz nicht und dann wird der Organismus sterben. So, und das habe ich immer versucht deutlich zu machen, aber es gab wenige, die das damals schon eingesehen haben, mit dem Sondervermögen von 500 Milliarden, das jetzt zur Verfügung steht, nicht nur für die Verkehrsinfrastruktur, aber auch für die Verkehrsinfrastruktur, ist ein erster Schritt gemacht, aber das ist alles noch zu wenig, da muss noch viel mehr kommen.
7: Herr Groschek, Sie fahren ja kein Auto mehr, haben Sie eben schon gesagt. Fühlen Sie sich trotzdem manchmal noch so ein bisschen verantwortlich auch für diese Situation im Land, die wir haben?
9: Ja, ich bin vor allen Dingen der Leverkusener Brücke dankbar, dass die zum richtigen Zeitpunkt in die Knie gegangen ist, weil alle über Infrastruktur geredet haben, aber medial war das kein richtiges Thema und politisch war es auch nicht oben auf der Tagesordnung. Praktisch durch die Sperrung der Leverkusener Brücke wurde das zum Thema und es konnte nicht mehr verdrängt werden, dass die Verkehrsinfrastruktur kaputt gespart wurde. Das eine war der zunehmende Lastverkehr. Das andere war aber der Unwille, ausreichend zu finanzieren. Die Anteile der Verkehrsinvestitionen am Gesamthaushalt sind von 2000 bis 2015 zurückgegangen. Von 10% auf 8% am Bundeshaushalt. Man hat also bewusst da gespart, obwohl man hätte wissen müssen, dass diese Infrastruktur schon überbelastet ist.
7: Aber ich frage mich das trotzdem. Wir haben auch vor einiger Zeit hier mal einen ganzen Podcast über diese Leverkusener Brücke gemacht, weil das war ja auch am Ende, ich habe es den Podcast Das Drama sozusagen um diese Brücke genannt, weil da so viel auch passiert ist und auch politisch. Wir haben aber dadurch festgestellt, haben Sie gerade gesagt, die Brücken im Land, die sind ein Riesenproblem und die sind marode. Man spricht immer von Bröselbrücken. Ich glaube, Sie haben das damals auch schon in Interviews gesagt. Ich frage mich aber trotzdem, warum hat man sich nicht früher darum gekümmert?
9: Weil das kein Thema war. Herr Wittke hat gerade darauf hingewiesen, vieles wurde

0: Das Verbünde gesagt, bei uns ist das mindestens so schlimm.
1: Wir haben es mit einem enormen Sanierungsstau in Nordrhein-Westfalen zu tun und die Folgen spüren wir ja bis heute. Sie haben das eben schon angedeutet und andere Länder, zum Beispiel Bayern, hat diese Probleme vielleicht nicht ganz so stark wie wir, haben das über die Jahrzehnte auch etwas langsamer gebaut. Hier sind halt in den 60er, 70er Jahren viele Bauwerke, viele Brücken auch entstanden. Warum ist denn so viel über die Jahre auf der Strecke geblieben? Sie haben das eben schon auch mit fehlenden Finanzierungen über die Jahrzehnte, dann vor allem nach der Wende, erklärt. Gibt es noch andere Gründe?
2: Naja, das ist auch eine Frage der politischen Prioritätensetzung. Verkehrsinfrastruktur hat man eingereiht in viele andere Politikfelder, von der Sozialpolitik angefangen, über die Umweltpolitik, über die Bildungs- und Schulpolitik bis hin zur Gesundheits- und Krankenhauspolitik. Aber ich sage noch einmal, Verkehrspolitik, Infrastrukturpolitik ist nicht ein Politikfeld unter vielen, sondern ist die Voraussetzung dafür, dass die anderen Politikfelder überhaupt beackert werden können. Denn ohne eine funktionierende Verkehrsinfrastruktur funktioniert der Staat nicht mehr. Und das ist ja auch das, was wir zurzeit erleben, dass viele Menschen den Staat als dysfunktional begreifen. Dass rechte Rattenfänger die Möglichkeit haben, Fuß zu fassen, hängt auch damit zusammen, dass die Menschen sagen, da ist nicht verantwortungsvoll gearbeitet worden. Und darum muss man da jetzt schnell nacharbeiten, muss dafür sorgen, dass nicht nur die Verkehrsinfrastruktur in Ordnung gebracht wird, sondern auch weiter ausgebaut wird. Denn eines ist völlig klar, die Verkehre werden weiter zunehmen. In einem Europa ohne Grenzen, wo Güter quer über den Kontinent, verbracht werden, wo Menschen frei reisen wollen. Auch das Mobilitätsbedürfnis der Menschen ist ja massiv gestiegen. Wenn Sie das mal mit vor 30 Jahren vergleichen, sind die Menschen heute viel mobiler geworden. Da muss man auch darauf eine Antwort geben. Das heißt, es geht jetzt um den Drahtseilakt, sowohl die Sanierung des Bestandes hinzubekommen und gleichzeitig einen Ausbau zu schaffen. Das kann man nicht alternativ sehen. Man muss beides hinkriegen, sonst werden wir die Probleme nicht in den Griff bekommen.
1: Ich finde das spannend, dass Sie sagen, dass die Leute heute noch mal mobiler sind. Und ich würde dem auch zustimmen. Also gefühlt würde ich sagen, ja, bestimmt. Trotzdem, ich bin hier in den 90er Jahren in Nordrhein-Westfalen aufgewachsen, in einem Ballungsgebiet. Und ich kann mich eigentlich nicht erinnern, dass es jemals irgendwie anders war. Also, dass wir schon immer, also ich bin damit eigentlich groß geworden, dass wir schon immer so viel Verkehr und so viele Staus hatten. Dann habe ich mir im Archiv alte Fernsehbeiträge jetzt hier in Vorbereitung auf unser Gespräch auch angeschaut, wie es damals war. Und ich muss sagen, also die könnten wir fast 1:1 nochmal so senden, diese Fernsehbeiträge. Also auch damals hieß es schon, wir haben ja mehr als 2000 Autobahnkilometer im Land, viele Baustellen und Staus. Warum kriegen wir diese Staus nicht in den Griff?
0: Die Staus jetzt sind zum Teil sehr produktiv, weil sie aus Bauoffensiven resultieren. Jetzt wird gebaut, jetzt wird mehr gebaut als früher und die Autobahnen werden instand gesetzt und teilweise ausgebaut. Neben dem Ausbau von Autobahnen brauchen wir den Ausbau des Schienennetzes, ganz dringend. Auch da ist viel geredet worden, aber nichts gemacht worden. Das hängt zusammen mit der politischen Prioritätensetzung. Das hängt aber auch damit zusammen, dass wir in der Bremserrepublik Deutschland leben. Wenn Sie irgendeine Infrastrukturmaßnahme ankündigen und umsetzen wollen, ist die Bürgerinitiative schon gegründet, bevor Sie überhaupt den ersten Stift auf den Plan gesetzt haben. Und wenn wir das Problem nicht in den Griff kriegen, dass das Meinwohl größer geschrieben wird als das Gemeinwohl, dann haben wir schlechte Karten.
1: Herr Wittke, Sie haben damals in Ihrer Zeit als Verkehrsminister hier im Land ein Konzept auf den Weg gebracht. Und nur noch mal so ein bisschen zur Erinnerung. Das war 2006, im Jahr 2006, jetzt 20 Jahre her. Und die Ankündigung kam kurz bevor die Fußball-WM der Herren losging. Vielleicht erinnern Sie sich, also ich erinnere mich auf jeden Fall noch gut an diese Zeit, gab es auf jeden Fall hier in Nordrhein-Westfalen auch viele Baustellen. Sie haben damals gesagt, Sie wollen, dass das Management zum Beispiel dieser Baustellen besser wird. Sie haben einen ganzen Maßnahmenkatalog auf den Weg gebracht. Was hat das gebracht?
2: Die Geschichte ist schnell erzählt. Wir wollten die drei Austragungsstätten Köln, Dortmund und Gelsenkirchen bei der Fußball-Weltmeisterschaft 2006 staufrei machen. Dazu mussten die Baustellen verschwinden. Und da gab es nur eine Chance, man musste mit Geld winken. Das heißt, wir haben den Unternehmen, die gebaut haben, gesagt, wenn ihr schneller fertig seid, wenn bis zur Weltmeisterschaft die Baustellen alle abgeräumt sind, bekommt ihr mehr Geld. Und das hat tatsächlich funktioniert. Dafür haben wir Millionen in die Hand genommen und ich habe mir eine Rüge des Bundesrechnungshofes eingehandelt, weil wir mehr Geld ausgegeben haben, als wir eigentlich mussten. Wir haben dann mal eine volkswirtschaftliche Vergleichsrechnung dagegen gestellt und haben dem Bundesrechnungshof mitgeteilt, wie viel volkswirtschaftlicher

0: Schaden erspart geblieben ist, weil es die Staus nicht gab. Und siehe da, dieses Bonus-Malus-System, das wir in Nordrhein-Westfalen als erste eingeführt haben, ist mittlerweile Standard in der ganzen Republik. Das heißt, man muss auch mal den Mut haben, unkonventionelle Wege zu gehen. Man muss auch mal den Mut haben, etwas Neues zu wagen. Das geht beispielsweise beim Brückenbau durch Systembauweise, indem man eine Brücke wie die nächste Brücke baut und nicht jedes Mal einen Architekturwettbewerb über die schönste Brücke ausschreibt. Sowas kann man alles machen, nur man muss sich auf den Weg begeben. Mhm. Das heißt, es geht nicht nur um Geld, es geht nicht nur um Verteilungskämpfe, sondern es geht auch darum, die Verfahren zu verändern. Und da bin ich völlig bei Mike Groschek. Es geht auch darum, ob wir uns diese Beteiligungsstandards alle noch leisten können, zu sagen, wir setzen das ja mal einen Moment aus.
1: Sie haben ja damals zumindest auch in Ihrer Amtszeit, Herr Groschek, einmal so das Jahrzehnt der Baustelle ausgerufen und Sie haben auch auf den Ausbau des Rhein-Ruhr-Express gesetzt. War das damals, wenn Sie jetzt so zurückblicken, eine gute Entscheidung?
2: Ja, das war eine ganz wichtige Entscheidung und das war ein Durchbruch auch in der Kooperation der unterschiedlichen Verkehrsverbünde. Ich wäre froh, wenn jetzt der nächste Schritt erfolgen würde und eine Landesverkehrsgesellschaft entstehen würde, wo also die Verkehrsverbünde zusammengefasst werden, weil je weniger Koordinierungsaufwand da ist, desto besser kann man das ganze System managen. Der RRX ist im Grunde das neue Rückgrat des Schienenregionalverkehrs. Und jetzt müssten die jeweiligen Unternetze, die kommunalen oder die auf Kreisebene, darauf abgestimmt werden. Und wir müssen ein System schaffen, wo der Fahrplan überflüssig wird, wo nicht die Viertelstunde den Takt vorgibt, sondern wo ein 5-Minuten-Takt möglich ist. Das ist noch eine große Anstrengung, aber das muss das Ziel sein.
1: Ich wollte gerade sagen, da würden sich wahrscheinlich sehr viele Pendlerinnen und Pendler freuen. Und ich war letztens auch noch mal zwischen Düsseldorf und Köln unterwegs und ich habe gute 2 Stunden gebraucht. Also insofern Schiene, ja, sehr gerne. Ich will nochmal den Blick auf die Straße richten, weil wir jetzt auch gerade beim Thema Bauen waren und der Koordination von Baustellen, darüber sprachen wir schon. Jetzt habe ich schon von vielen Experten gehört, es ist total wichtig, dass die verschiedenen Player sich untereinander abstimmen. Also da sind Kommunen dabei, da ist das Land dabei, ist zum Teil ja auch der Bund mit beteiligt, aber auch die Deutsche Bahn. Was würden Sie sagen? Wie kann das denn gelingen, dass man sich da besser abstimmt?
0: Das kann man zurzeit besichtigen im Kreuz Kaiserberg bei Duisburg, wo verschiedene Autobahnen und Bahnstrecken aufeinandertreffen und wo man mit Deutscher Bahn, mit der Autobahngesellschaft, mit der betroffenen Kommune aus einem Guss baut. Das ist ein Riesenbauwerk, die größte Tiefbaustelle, die es zurzeit in Deutschland gibt. Und wenn man sich ansieht, was da zu koordinieren ist, kann man nur sagen, Chapeau vor den Ingenieuren, Chapeau vor den Unternehmen, die dort arbeiten. Das ist ein großartiges Werk und das dauert seine Zeit, das stimmt. Aber danach wird es besser. Ich habe damals als Verkehrsminister immer gesagt, manchmal führt der Weg ins Paradies durch die Hölle. Unsere Aufgabe ist es, dafür zu sorgen, dass der Weg durch die Hölle nicht arg so lang und nicht arg so heiß wird.
1: Sagen Sie das mal den Leuten, die im Stau stehen, aber ja.
0: Ich bin ja Leidensgenosse, sowohl bei der Bahn wie auch bei dem Auto, weil ich beides intensiv nutze. Mhm. Und die Zugverspätungen regen mich genauso auf wie die Staus. Aber ich weiß, dass es alternativlos ist. Und wenn die Verheißung da ist, dass es danach besser wird, bin ich auch gewillt, das hinzunehmen, bei allem Ärger, den ich natürlich auch verspüre.
1: Jetzt gibt es so ein digitales Tool, wo man sich schon eintragen kann, wann eine Baumaßnahme stattfindet, wann also mit Baustellen zu rechnen ist. Das macht aber bisher nur einen Teil der Kommunen so richtig. Das soll jetzt bald verpflichtend werden. Also das ist jetzt eine aktuelle Maßnahme, sage ich mal, des aktuell amtierenden Verkehrsministers. Wird das was bringen?
2: Auf jeden Fall. Mehr Koordinierung zwischen den unterschiedlichen Ebenen und den verantwortlichen Stellen ist ungeheuer wichtig. Bei manchen Straßenbaumaßnahmen, Infrastrukturbaumaßnahmen waren bis zu 2 Dutzend unterschiedliche staatliche Stellen zu beteiligen. Über den Umweltschutz, den Gesundheitsschutz, den Arbeitsschutz bis hin zu Behörden, deren Namen man vorher gar nicht kannte. Und deshalb ist da eine Konzentration und eine Koordinierung zwingend geboten. Und es müssen eben alle an einem Strang ziehen. Es darf eben nicht sein, dass man nach Zuständigkeit organisiert, sondern nach Verantwortlichkeit. Und da muss eine Stelle koordinierend verantwortlich sein und den Ton, den Takt vorgeben. Ansonsten gibt's eben Baustellenchaos.
1: Frage nochmal, warum haben Sie das zum Beispiel nicht in Ihrer Amtszeit schon verpflichtend gemacht, sowas?
2: Oh, das ist so ungefähr wie Sisyphos gewesen. Wir haben angefangen, im Grunde das Fundament neu zu errichten und hatten dann leider durch die Wahl 2017 keine Gelegenheit mehr, oben auf dem Gipfel anzukommen.
1: Ist es eigentlich gut, dass wir heutzutage Schulden aufnehmen, um die Infrastruktur wieder in Gang zu bringen?
0: Ja klar, auf jeden Fall, denn das sind gute Schulden. Schlechte Schulden sind Konsumschulden. Wenn wir das Geld jetzt ausgeben würden, um, ich will keine Beispiele nennen, sonst habe ich die Sozialverbände sofort am Hals, um mit der Gießkanne durchs Land zu laufen, wäre es falsch. Aber das ist genauso wie privat. Wenn Sie Schulden aufnehmen, um einen Urlaub zu machen, sind das schlechte Schulden. Wenn Sie einen Kredit aufnehmen, um das Dach am Haus zu reparieren, damit es nicht durchregnet, sind das gute Schulden. Und genauso ist es beim Staat auch. Investitionen in die Infrastruktur sind, wenn sie schuldenfinanziert werden, gute Schulden.
1: Interessanter Vergleich. Kann man so sehen. Kann man auch anders sehen, je nachdem. Aber ja.
2: Man kann natürlich in den Urlaub auch investiert. Über Nutzerfinanzierung nachdenken. Die Nutzerfinanzierung ist ja Stück und Stück dem PKW entgegengewachsen. Wir haben nach der großen Analyse 2013-14 durch die Bodewig-Kommission ja die Lkw-Maut ausgeweitet. Zunächst auf 7,5 Tonnen, dann auf 3,5 Tonnen. Der einzige Nutzer, der noch nicht Nutzungsgebühren zahlen muss, ist der klassische Pkw-Nutzer. Auch da ließen sich ja Modelle denken, die politisch ansonsten immer in die Ecke geschoben werden. Aber in Österreich, in der Schweiz, in Frankreich, in fast ganz Europa funktioniert der Erhalt der Infrastruktur besser, weil er nutzerfinanziert ist. Die, die die Autobahn nutzen, zahlen auch für den Erhalt und die Instandsetzung. Und das schützt am besten vor dem Zugriff und dem Glücksspiel der jeweiligen Finanzminister. Denn Gift ist für die Infrastruktur, wenn keine verlässliche Finanzierung da ist. Die Baufirmen brauchen eine verlässliche Auftragsperspektive, sonst bauen die Kapazitäten ab. Und deshalb muss dieses Rauf und Runter vermieden werden. Und wir brauchen langfristige, kontinuierliche Finanzierung.
1: Aber Maut ist doch eigentlich das Reizwort überhaupt.
2: Das ist das Reizwort überhaupt, aber Zeitenwende gab's ja schon häufiger. Und warum soll Zeitenwende immer nur im militärischen Bereich beheimatet sein?
0: Ich glaube, da müssen wir ein Gesamtpaket schnüren und da müssen wir auch überlegen, wie wir mehr Geld für den öffentlichen Personennahverkehr bekommen. Da ist seit einigen Tagen ein Vorschlag im Raum, den ich ausdrücklich unterstütze. Wir haben bei den Bürgergeldempfängern ein Mobilitätsbudget von 51 Euro und einen Teil davon zu nehmen und Bürgergeldempfänger statt mit Geldleistung mit einem Deutschlandticket auszustatten, würde Sorge dafür tragen, dass wir Milliarden in den öffentlichen Personennahverkehr schieben könnten, ohne einen einzigen Euro zusätzlicher Steuermittel in Anspruch zu nehmen. Und es würde sicherstellen, dass diejenigen, die für Mobilität bisher Geld bekommen, tatsächlich mobil gemacht werden. Und das Deutschlandticket ist da das Mittel der Wahl. Das ist die größte Errungenschaft, seit es öffentlichen Personennahverkehr gibt. Darum, wenn man ein Gesamtpaket schnürt und sich in der Koalition in Berlin beide Seiten bewegen würden und sagen würden, wir schaffen sowohl für den öffentlichen Personennahverkehr Geld herbei und wir schaffen für die Sanierung des Straßensystems Geld herbei, ohne dass neue staatliche Mittel in Anspruch genommen werden, dann könnte da was raus werden. Aber da müssen sich beide Seiten bewegen und an der einen oder anderen Seite über ihren Schatten springen.
2: Ich will deutlich machen, dass wirklich das Deutschland-Ticket ein ungeheuer großer Wurf ist. Und der das letztendlich erfunden hat, ich weiß nicht, ob es wirklich Wissing war, ob er es nur verkündet hat, der hat sich wirklich ein Denkmal gesetzt. Denn vorher war der Tarifdschungel und das Nicht-Bescheid-Wissen-Können das vorherrschende Thema. Heute setzt man sich bequem in jedweden öffentlichen Personennahverkehr in der ganzen Republik und fährt. Also das Deutschland-Ticket darf nie wieder angetastet werden und die Finanzierung muss solide abgesichert werden.
1: Wir waren jetzt ziemlich viel bei der Schiene jetzt gerade zum Ende, aber bringt, glaube ich, die Thematik auch einfach so mit sich, vor allem wenn man über dieses Miteinander spricht und über dieses Nebeneinander und wie man das alles parallel sozusagen auf die Strecke bekommt. Herr Groschek, Sie haben mal gesagt, dass es Staufreiheit niemals geben wird. Müssen wir uns in Nordrhein-Westfalen damit eigentlich abfinden oder werden wir zumindest irgendwann nicht mehr das Stauland Nummer 1 sein?
2: Es wird nie eine staufreie Zeit geben, weil es immer Baustellen geben muss. Die sind auch wichtig, denn wenn man auf Baustellen verzichtet, kommt man zu Zuständen, wie wir sie ja gerade aktuell beklagen. Dass das Maß an Baustellen reduziert werden muss, ist selbstverständlich. Der Stau ist zum Symbol ein Stück weit geworden einer gescheiterten Verkehrspolitik. Er ist in Wahlkämpfen immer wieder popularisiert worden, aber nach der Wahl in Vergessenheit geraten. Und mir wäre wichtig, dass die Instandhaltung der Verkehrsinfrastruktur und ein angemessener Ausbau nie wieder von irgendwelchen Wahlergebnissen abhängig sein darf.
0: Ein anderer Verkehrsminister in Nordrhein-Westfalen, Vorgänger von uns beiden im Amt, Wolfgang Clement, hat mal gesagt, wo es keinen Stau gibt, ist auch nichts los. Ich glaube, da ist was Wahres dran. Und darum bin ich sicher, es wird auch künftig Stau geben, denn es wird immer die Notwendigkeit geben, zu sanieren. Da kann noch so viel Geld kommen, da können noch so viele Planungen beschleunigt werden, da können noch so wenig Bürgerinitiativen dagegen sein. Man wird die Verkehrsinfrastruktur in Ordnung halten müssen und dann hat man Staus. Das ist eine Selbstverständlichkeit, das ist ganz natürlich und von daher wäre es politisch unklug, den Menschen Staufreiheit zu versprechen, wie das vielleicht Populisten tun. Aber wofür man sorgen kann, ist, den Menschen zu sagen, wir haben das Problem erkannt und wir setzen alles daran, was ich gerade mit dem Weg ins Paradies beschrieben habe, der manchmal durch die Hölle führt, dass es so angenehm und so kurz und so erträglich wie möglich wird.
1: Ich danke Ihnen für diesen Blick zurück und für diesen Blick aber auch nach vorne, dass Sie hier bei mir im Studio waren. Ich sage Danke an Michael Groschek und an Oliver Wittke, beide ehemalige Verkehrsminister von Nordrhein-Westfalen, unterschiedliche Parteien, CDU und SPD. Und dennoch haben wir heute einiges gefunden, wo Sie auch Gemeinsamkeiten haben. Vielen Dank.
0: Dankeschön.
2: Bitte.
1: Und zum Schluss möchte ich noch kurz darauf hinweisen, dass wir über die Leverkusener Rheinbrücke, über die wir heute ja auch etwas ausführlicher gesprochen haben, auch schon mal eine ganze Folge gemacht haben. 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Ich sage vielen Dank fürs Zuhören. Mein Name ist Nadja Baschek. Bis bald.
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4: Wir sind in einem weitläufigen Raum mit einer hohen Betondecke. Und eine einzelne Neonröhre, die taucht diesen Raum in so ein schummrig kaltes Licht.
5: Also das ist richtig so ein Ort, wo man irgendwie automatisch leise redet.
4: Die Frau, die da spricht, die bewegt sich ganz leise durch diesen Raum.
5: Weil er so bedrückend auch auf einen wirkt und auch so eine unglaubliche Schwere vermittelt, weil man einfach weiß, was sich damals in den letzten Stunden vor der Explosion noch abgespielt hat.
4: Ihre Schritte knirschen auf dem maroden Untergrund. Sie trägt Schutzkleidung, so einen leuchtend roten Helm und dazu weiße Handschuhe und einen weißen Overall. Und in der Hand, da hält sie ein Strahlungsmessgerät. Sie bleibt an einem langen Pult stehen, in dem haben sich mal Anzeigetafeln befunden und Knöpfe. Die Metalloberfläche von diesem Pult, die ist verrostet. Und aus den Wänden baumeln lose Kabel. Es ist das Jahr 2019. Vor über 30 Jahren hat eine Explosion diesen Raum erschüttert, in dem die junge Frau jetzt steht. Es ist der Raum, in dem die Katastrophe ihren Anfang genommen hat. Die Kontrollwarte von Reaktor 4 in Tschernobyl.
5: Ich bin Julia Bessler, bin Unternehmerin und Content Creatorin und ich war 2018 und 2019 in der Sperrzone von Tschernobyl.
4: Julia ist eine von ganz wenigen Leuten weltweit, die Reaktor 4 von innen gesehen haben. Nicht als Wissenschaftlerin, sondern als Reise-Content-Creatorin. Ihr hört Tschernobyl, die Katastrophe und wir. Ein Podcast von Sarah Fischbacher, Mire Dreh, Philipp Süwart und mir, Judith Rubatscher. Alle 5 Folgen findet ihr in der ARD Sounds App. Und das ist die letzte Folge. Das Vermächtnis. Es sind die späten 2010er Jahre. Also so die Zeit, in der Insta langsam Facebook ablöst. Zumindest bei Menschen unter 40 halt. Und Julia ist eine, die versteht ziemlich früh, wie dieses Insta-Game so funktioniert. Sie steht gerade kurz davor, die 100.000 Follower zu knacken. Dafür teilt sie Fotos von ihren Trainings im Fitnessstudio und von ihrem Roadtrip in die USA. Aber dann ist da noch was. Julia ist total angefixt von Orten, die Geschichte atmen. Also so Lost Places. Und es gibt einen Ort, der interessiert sie schon seit ihrer Schulzeit.
5: Ich glaube, mit 12 Jahren oder so, da haben wir das im Unterricht durchgenommen.
4: Tschernobyl. Seit Julia zum ersten Mal davon gehört hat, haben sie die Bilder von diesem zerstörten Reaktor einfach nicht mehr losgelassen. Und die Frage, wie konnte es eigentlich so weit kommen?
5: Ich habe mir Bücher gekauft, habe dazu halt immer wieder ein bisschen was gelesen, bis dann eben auch der Gedanke aufkam, das sich wirklich auch mal vor Ort anzuschauen.
4: Dieses Gefühl, das kenne ich zu 100%. Weil ich habe früher alles über Pompeji und über Troja gelesen. Und auf dem alten PC von meinem Dad, da habe ich mir stundenlang so 3D-animierte Aztekentempel reingezogen. Aber irgendwann, da reicht dir das nicht mehr. Und da hast du das Gefühl, du willst das einfach mal in echt sehen. Und so geht's auch Julia mit Tschernobyl.
5: Ich habe online angefangen zu recherchieren, ob das überhaupt möglich ist, diese Sperrzone zu besuchen und auch eben als Touristin dorthin zu kommen.
4: Julia ist nicht die Einzige, die das fasziniert. Dark Tourism, so nennt man das, wenn Leute sich verlassene und zerstörte Orte anschauen. Das ist ein ganzer Tourismuszweig. Und Ende der 2010er Jahre, so kurz vor der Corona-Pandemie, da entdeckt den auch die Ukraine für sich. Präsident Zelensky, der damals ganz frisch gewählt war, der verkündet, bislang war Tschernobyl ein negativer Teil der Marke Ukraine. Es ist an der Zeit, das zu ändern.
5: Da wurde ich eigentlich recht rasch fündig.
4: Sie findet schnell ein gutes Angebot im Internet. Einen Direktflug nach Kiew, ein Hostel und dann noch einen geführten Tagestrip in die Sperrzone. Ohne Führung kommt Julia da nicht rein. Die Sperrzone, das ist dieses streng bewachte Gebiet um den Reaktor rum, so ein 30-Kilometer-Radius. Eine Zone, die kurz nach der Katastrophe komplett evakuiert worden ist. Bis heute darf da niemand wohnen. Aber geführte Tagestouren, die gibt's jetzt tatsächlich. Julia bucht das Angebot.
5: Also man kann nicht einfach so mit dem Auto Richtung Pripyat oder Tschernobyl fahren, sondern es gibt schon verschiedene Checkpoints, die man eben passieren muss.
4: Pripyat. Das ist eine Stadt, die wurde extra für das Kraftwerk gebaut. Oder besser für die Menschen, die da gearbeitet haben. 1986, also zum Zeitpunkt der Katastrophe, haben da ungefähr 50.000 Menschen gewohnt. Jetzt ist Pripyat eine Geisterstadt in der Sperrzone. Und sie ist Julias erstes Ziel.
5: Wenn man nach Pripyat reinfährt, dann fällt einem auf jeden Fall auf, dass alles von Bäumen und Moos und hohen Gräsern bewachsen ist.
4: Ich stelle mir das vor wie in so einem Post-Apocalypse-Film. Die Natur, die hat sich den Ort komplett zurückerobert. Das merkt Julia, als sie aussteigt und als der warme Frühlingswind ihr entgegenweht.
5: Überall haben auch diese wilden Rosen angefangen zu blühen und man hat richtig gemerkt, wie die Stadt einfach lebt durch die Natur und die vielen Schmetterlinge und Wildtiere, die eben jetzt in der Stadt wohnen.
4: Von den Menschen, die hier mal gewohnt haben, sieht Julia nur noch verblasste Spuren, als sie durch die Stadt läuft.
5: Also es ist wirklich alles so, wie es damals stehen und liegen gelassen wurde. Und in den Schulen, da findest du eben noch riesige Bilder von damaligen Politgrößen. Du findest noch anti-amerikanische Propaganda an den Wänden. Und es ist wirklich wie eine Reise nach 1986.
4: Die Reise, die Julia schon so lange machen wollte. Aber Pripyat, das ist nur die Vorstufe. Julia will noch tiefer rein. Rein ins Kraftwerk und rein in den Reaktor.
5: Also der war bzw. ist für Touristen eigentlich nicht möglich, besichtigt zu werden.
4: Julia, die beschäftigt sich seit Jahren mit Tschernobyl. Und sie ist gut vernetzt. Deswegen hat sie eine ziemlich seltene Sondergenehmigung klargemacht. Sie darf in das Kraftwerk, Sie darf in Reaktor 4, also direkt in die Kontrollwarte, in der vor 30 Jahren die Katastrophe ihren Lauf genommen hat.
5: Das war einfach unglaublich.
4: Julia bekommt jetzt einen Strahlenanzug, einen Helm, Handschuhe und eine Maske.
5: Da wurden wir auch von Reaktorpersonal begleitet.
4: Das sind Leute, die hier arbeiten und die 30 Jahre nach dem Unfall noch immer beschäftigt sind mit dem Rückbau von diesem Kernkraftwerk. Sie geben Julia ein Gerät, das Strahlung misst. In der anderen Hand hält sie ihr Handy. Und damit filmt sie, wie sie einen langen, stahlgrauen Korridor entlang geht.
5: Ganz unspektakulär. Und dann macht man auf einmal eine Kurve und steht dann in diesem Kontrollraum von Reaktorblock 4.
4: Die Kontrollwarte. Also der Raum mit der hohen Betondecke, mit dem rostigen Pult, aus dem heute nur noch lose Kabel hängen. Alles das, was Julia so oft auf Fotos gesehen hat, das steht jetzt einfach so vor ihr. Aber sie darf nur 5 Minuten hier drin bleiben, wegen der Strahlung. Julia schaut sich um und hört ganz gebannt zu, was ihr das Personal jetzt erzählt. Nämlich, wie die Katastrophe ihren Lauf genommen hat. Runtergebrochen auf 5 Minuten. Und sie hört, Schuld an der ganzen Katastrophe war ausgerechnet ein Sicherheitstest. Es ist der 26. April 1986. Dieser Sicherheitstest am Kraftwerk, der soll nachts stattfinden, damit er keine Auswirkungen hat auf die Stromversorgung der umliegenden Städte. An einem langen, geschwungenen Pult arbeiten 3 Männer, die den Reaktor steuern. Hinter ihnen sitzt ihr Schichtleiter. In der Hand hat er das Sicherheitsprotokoll für den heutigen Test. So eine Art Schritt-für-Schritt-Anleitung. Und dann ist da noch jemand im Raum. Ein Mann, der eigentlich nicht hier sein müsste. Der stellvertretende Chefingenieur, also der Vorgesetzte. Der schreitet hinter seinen 4 Mitarbeitern auf und ab. Er ist da, weil er diesen Test persönlich überwachen will, auch wenn er selbst nicht aus der Praxis kommt. Es ist kurz nach Mitternacht, als das Team den Test einleitet. Erster Schritt: Leistung verringern. Auf einen exakten Wert, der im Protokoll steht. Ein Mitarbeiter will gerade damit anfangen. Aber da mischt sich der Vorgesetzte ein, der hinten im Raum auf und ab geht. Geht mal lieber deutlich weiter runter, sagt er. Das erscheint ihm irgendwie sicherer. Und dann geht alles ganz schnell. Die Leistung stürzt ab, fast auf 0. Niemand versteht, was hier gerade passiert. Im Kontrollraum wird's hektisch. Heute weiß man, als sie die Leistung runtergeregelt haben, ist ein Bedienungsfehler passiert. Und bei einer Leistung nahe 0 ist der Reaktor jetzt in einem gefährlich instabilen Zustand. Was jetzt noch helfen könnte, den Test abbrechen, Fehler eingestehen und dafür die Konsequenzen tragen. Aber die will sich die Belegschaft mit dem strengen Vorgesetzten im Nacken lieber nicht ausmalen. Deswegen treffen die Männer eine stumme Übereinkunft. Sie beschließen, sich ab jetzt nicht mehr an das Sicherheitsprotokoll zu halten. Sie zwingen die Leistung des Reaktors wieder nach oben. Das dauert fast 1 Stunde, bis 1.22 Uhr. Da haben sie die Leistung gerade so wieder auf dem Wert, den der Vorgesetzte verlangt hat. Jetzt wollen alle diesen Test einfach nur noch schnell zu Ende bringen. Aber was hier niemand ahnt, in 2 Minuten wird die Welt eine andere sein. Das hier sind die letzten Sekunden bis zur Katastrophe. Das Team simuliert jetzt den Stromausfall. Strom weg, Kühlung des Reaktors aus. 6 Sekunden später steigt die Temperatur im Reaktor. Soweit, so planmäßig. 20 Sekunden später steigt die Temperatur noch weiter. Aber die Messwerte liegen im Normalbereich. Die Notfallsysteme, die hier beim Test überprüft werden sollen, funktionieren. 36 Sekunden später sollte der Reaktor nicht noch heißer werden. Deswegen will das Team den Test jetzt wie vorgesehen abschließen. Mit einem Knopfdruck die Reaktion im Brennkern stoppen. AZ5 heißt dieser Knopf. Der ist extra unter einer Plastikabdeckung und mit einer Papiermanschette gesichert, damit man da bloß nicht aus Versehen rankommt. Ein Mitarbeiter betätigt AZ5 und verkündet: Test beendet. 3 Sekunden später ist Alarm. Die Leistung, die jetzt eigentlich runtergehen sollte, die steigt. Rasant. Unkontrollierbar. In der Kontrollwarte erhebt sich ein dumpfes Dröhnen. Die Wände beginnen zu wackeln. Der Schichtleiter brüllt, abschalten. Aber es ist zu spät. Es ist 1:24 Uhr. Der Reaktor explodiert.

0: Reaktor 4 wird auseinandergerissen. Das Betondach von dem Gebäude abgesprengt. Jetzt ist der Nachthimmel sichtbar. Aus dem Kern schleudert es ein Gemisch aus hochradioaktiven Stoffen, darunter einige der gefährlichsten Substanzen, die die Menschheit kennt. In die Nacht ergießt sich ein seltsam kaltes, strahlendes Licht, in das sich das warme Rot von Feuer mischt. Bis heute ist nicht ganz klar, wie viele Menschen insgesamt wegen Tschernobyl gestorben sind. Offiziell sind nur die ungefähr 30 bis 50 Kraftwerksmitarbeiter und Ersthelfer, die während oder kurz nach der Explosion gestorben sind. Und das alles wegen Entscheidungen, die an dem Ort getroffen worden sind, an dem Tschernobyl-Touristin Julia im Jahr 2019 mit ihrer Handykamera steht.
1: Ich konnte auch diesen AZ-5-Button, beziehungsweise wo sich dieser AZ-5-Button befunden hat, im Reaktorblock 4 erkennen.
0: Der berühmte letzte Knopf, der wenige Sekunden vor der Explosion gedrückt worden ist.
1: Das Witzige ist, dass dieser AZ-5-Button nach dem Unglück verschwunden ist. Also irgendjemand muss sich den genommen haben.
0: Wer den mitgenommen hat, das ist bis heute ein Rätsel. Nach 5 Minuten in der Kontrollwarte muss Julia wieder raus.
1: Also wir waren die Ersten, die diese Genehmigung auch in diesem Jahr bekommen haben, außerhalb eben von Personal. Wie viele nach uns dann noch dort waren, das weiß ich gar nicht.
0: Nicht viele. Auch ich nicht und mein Team. Weil dieses Kapitel von Tschernobyl, das mit Wildrosenduft in verlassenen Straßen, das mit dem Zeitreisegefühl und den Touris, das hat ein Ablaufdatum. Den 24. Februar 2022.
2: Russland hat eine große Offensive gegen die Ukraine gestartet. Kiew verhängte das Kriegsrecht und rief zu den Waffen.
0: An diesem Tag greift Russland die Ukraine an. Das Land, in dem Tschernobyl liegt.
3: 24. Februar, um 5 Uhr, началась война.
0: Und Anatolis Zuhause. Am 24. Februar 2022 wohnt der ehemalige Liquidator immer noch in der Stadt, in der er schon vor seinem Einsatz in Tschernobyl gewohnt hat, in Charkiw. Sie ist eine von Russlands ersten Angriffszielen.
3: В 5:10 мы выскочили из квартиры, потому что как бы в это время велся обстрел, и велся обстрел войсковой части, которая находилась рядом с нами.
0: Im Morgengrauen erschüttern Detonationen Anatolis Wohnung. In der lebt er mit seiner Frau Svetlana seit den 90ern. Sie rennen aus dem Haus. Sie lassen alles stehen und liegen und nehmen nichts mit. Anatoli denkt sich, nur schnell Schutz suchen, bis es vorbei ist. Aber es wird nicht vorbeigehen. Zumindest nicht bis heute, bis zur Veröffentlichung von diesem Podcast. Anatoli ist seit diesem Tag nie wieder in seiner Wohnung gewesen. Nur kurze Zeit, nachdem er sie verlassen hat, ist eine russische Bombe in das Wohnhaus eingeschlagen. Alles das, was er in Tschernobyl und danach erlebt hat, das erzählt er uns in Deutschland. Dahin ist er im Jahr 2022 geflüchtet, mit seiner Frau Svetlana und mit seiner Tochter Alla, die ist inzwischen erwachsen. Als wir ihn zum Interview treffen, da holt er sein Handy aus der Tasche und zeigt uns Bilder und Videos. Die hat ein Nachbar gemacht, der in Charkiw geblieben ist. Sie zeigen Anatolis Wohnung, das Zimmer von seiner Tochter. Genau da, wo ihr Bett gestanden hat, sagt Anatoli, da ist die Bombe eingeschlagen. Auf dem Foto sieht man jetzt nur noch das Skelett von einem Zimmer. Ein verbranntes, leeres Bettgestell. Anatoli besitzt fast nichts mehr aus seinem alten Leben. Keine Fotos mehr von früher, als junger Mann mit seinen Liquidatorenkollegen. Keine Unterlagen mehr zu seiner Krebsdiagnose. Die Stützen für seine eigene Erinnerung, die sind alle verbrannt. Für Anatoli beginnt also ein neues Kapitel. Wieder einmal. Und dieses Kapitel heißt schon wieder Deutschland.
4: auf Arbeit.
5: Auf Arbeit.
6: Nächster Halt, Klinikum Nord.
0: Es ist ein grauer, kalter Dezembertag. Anatoli hat seine Übersetzerin Ivanka dabei. Gemeinsam mit meiner Kollegin Sarah steigen sie aus der U-Bahn. Die drei haben was vor.
7: Anatoli, wir sind gleich da. Wie geht es dir?
3: Oh, Herz galot. Все-таки прошла треть века, 33 года. Я не видел этого человека.
0: Sein Herz klopft. Und er ergänzt, es ist ein Dritteljahrhundert her, 33 Jahre.
3: Последний раз я был в этой клинике летом 1992 года.
0: Auch wenn es echt lange her ist, erkennt Anatoli alles sofort wieder, sagt er. Zum letzten Mal war er hier im Sommer 1992.
3: Сразу я вижу знакомые места и помню, как в 92 году приходилось много раз объезжать вокруг этого квартала, потому что
0: als ihm endlich jemand erklärt hat, was Tschernobyl mit seinem Körper gemacht hat, als er operiert wurde und geheilt.
7: Ich habe noch eine Frage.
3: Ja, bitte.
7: Wir treffen jetzt gleich den Professor 33 Jahre später.
0: 33 Jahre, seit Anatoli hier jemanden kennengelernt hat. Den Kinderarzt, der Anatolis Krebserkrankung erkannt hat, der Anatoli behandelt hat. Mein Team und ich, wir haben diesen Kinderarzt gefunden und wir haben ein Wiedersehen mit Anatoli organisiert.
7: Was erhoffst du dir von ihm?
0: Ich erwarte nichts von ihm, sagt Anatoli. Und auf einmal hat er ganz glasige Augen. Ich will ihm nur Danke sagen, sagt er. Und dann bleibt er auf einmal ruckartig stehen. Er presst sich eine Hand auf die Augen und schluchzt, als er ergänzt, dafür, dass er mich gerettet hat. Anatoli blinzelt verlegen die Tränen weg. Und dann geht er zum Eingang. Auf einmal wieder so gefasst, wie wir ihn sonst immer kennen.
3: Ja. Ah, вижу, профессор Грёба стоит. Это он. Да? Guten Tag, Herr Professor. Ich bin Anatoli Gubarev.
8: Helfried Gruber. Hallo.
3: Ja, очень рад вас видеть.
0: Ein schmaler Herr mit weißen Haaren steht da und reicht Anatoli die Hand.
7: Ich halte mich ganz zurück.
8: Ich bin Helfried Kolbe.
3: Ja.
8: Ich bin der Arzt.
3: Ja. Я помню это. И не только детский врач. И я помню, что вы сделали для меня, несмотря на то, что я был уже взрослым человеком.
0: Anatoli lacht. Dr. Gröbe, der lächelt höflich. Noch während die zwei Hände schütteln, da sprudelt es schon aus Anatoli raus. Er sagt, Sie sind nicht nur ein Kinderarzt. Ich weiß, was Sie für mich getan haben, obwohl ich schon erwachsen war. Dr. Gröber antwortet nicht. Er zeigt nur Richtung Eingang, so à la, jetzt gehen wir doch erstmal rein und reden.
9: Sie sprechen noch nicht Deutsch.
3: Ja, ein bisschen. Jetzt lerne Deutsch. Aber ich lerne in 66 Jahren neue Sprache.
0: In einem leeren Zimmer auf der alten Kinderstation, da setzen sich Anatoli und er an den Konferenztisch. Unser Mikro, das steht zwischen ihnen. Eine nüchterne Krankenhausbeleuchtung erhellt den Raum.
9: Ich habe 84 hier als Chefarzt angefangen und 86 war das Tschernobyl-Unglück. Und für mich war die damalige Zeit außerordentlich turbulent. Und ich muss mich entschuldigen, so an Einzelfälle kann ich mich einfach schlecht erinnern. Ne?
0: Gröbe, der ist heute Mitte 80. In seiner Zeit als Chefarzt hat er viele schwere Fälle behandelt.
9: Sie müssen mir erst mal erzählen, wie Sie hier nach Nürnberg gekommen sind und wie der Kontakt zu mir entstanden ist.
0: Kein Problem, weil einem Arzt seine Krankengeschichte erzählen, das hat Anatoli in seinem Leben schon oft gemacht. Während er erzählt, nickt Gröbe und stellt professionelle Nachfragen. Und Anatoli, der antwortet sachlich und kommt dann auf den für ihn so wichtigen Moment, nämlich die Diagnose.
3: Kutane, subkutane, Angiosarkomatose.
9: Ja.
4: Ja?
9: Ja.
4: Ja.
9: Ich kann mich dann überhaupt nicht daran erinnern. Wie ging das?
0: Okay. Aber Anatoli ist es auch gar nicht so wichtig. Er sucht den Blick des Doktors.
4: Entschuldigung, я встречаюсь со школьниками и студентами всегда, когда они задают мне вопрос о состоянии моего здоровья, я говорю о том, что меня спас профессор Грёбе и немецкие врачи.
0: Anatoli versucht die Tränen wegzulachen, die jetzt wieder hochkommen, als er sagt: Dr. Grёбе, Sie sind mein Lebensretter.
9: Also da bin ich immer etwas zurückhaltend, weil ich kenne jetzt die Befunde nicht, die genaue Diagnose, so schriftlich wie das war. Und also ein bisschen tiefer.
0: Ja. Dr. Grёбе meint damit, mal lieber tief stapeln. Aber Anatoli schüttelt ganz entschieden den Kopf. Ich erinnere mich, sagt Anatoli, weil es dabei um mein Leben ging. Dass er für den Doktor einer von vielen Fällen ist, okay, das kann er verstehen. Aber nicht, warum es dem Arzt anscheinend so schwer fällt, sein Danke anzunehmen. Anatoli pocht drauf. Grёбе, der war ja Kinderarzt. Und Anatoli war damals 30. Ein Kinderarzt, der hätte sich mit ihm überhaupt nicht beschäftigen müssen. Hat Grёбе aber.
9: Ja. Gern, das ist mein Beruf, das ist gern geschehen.
4: Nein, nein, das ist Herz.
0: Das ist Herz. Das ist Anatoli so wichtig, dass er das auf Deutsch sagt. Dabei schaut er dem Arzt fest in die Augen.
4: Я могу сказать, что не стоит пугаться этого, потому что иногда и нас, ликвидаторов, называют тоже ретивной камой.
0: Anatoli sagt, Grёбе verdient das Wort Lebensretter, weil er weiß das. Er kennt dieses Wort nämlich gut. So wird er auch oft genannt, weil er einer der Liquidatoren von Tschernobyl war. Und da kippt auf einmal etwas in dem Gespräch.
9: Also ich denke, das kann man nicht genügend bewundern, was da für, sagen wir so, heldenhafte Arbeit geleistet wurde. Ne?
0: Jetzt ist es Grёбе, der von heldenhafter Arbeit spricht. Und er meint damit auch Anatoli. Sich nach der Katastrophe auch mit seiner medizinischen Arbeit einzubringen, sich quasi zu revanchieren.
9: Ich denke, das war ein Privileg, dass ich das machen konnte. Und das ist auch eine Verpflichtung.
0: Vielleicht verbindet diese beiden Männer hier doch mehr als diese eine Begegnung vor 33 Jahren.
4: В какой-то степени у меня тоже такие вот мысли возникали, когда я был в Чернобыле.
0: Und dann erzählt Anatoli noch von dem Moment damals im havarierten Reaktor, als er da drin war, als Liquidator und über sich auf einmal die Sterne gesehen hat, durch das klaffende Loch im Dach. Er weiß noch, dass er damals dachte, was mache ich hier eigentlich? Und dann hat er an seine Cousine denken müssen. Die hatte am Tag vorher Zwillinge bekommen. Und da hat er es gewusst, dass er hier ist, damit es eine Zukunft gibt. Nach Tschernobyl und für diese Kinder. Dieser Moment, der ist jetzt 40 Jahre her. 40 Jahre, in denen sich die Welt verändert hat. Systeme sind gefallen und neue sind entstanden. Tschernobyl war ein kollektiver Albtraum. Die Katastrophe selbst, aber auch die Angst und die Ungewissheit danach. Aber die Katastrophe, die hat auch dazu geführt, dass Menschen zusammenarbeiten, über Grenzen hinweg. Aber jetzt, nach Russlands Überfall auf die Ukraine, ist es damit vorbei. Internationale Zusammenarbeit, die gibt es höchstens noch mit der Ukraine. Belarus ist wieder verschwunden, hinter einem neuen eisernen Vorhang. Der geschmolzene Kern von Reaktor 4 ruht heute unter einem massiven Sarkophag, eine gigantische Kuppel aus Stahl. Für den Bau haben mehr als 40 Länder Geld gestiftet, weil sie sich einig waren, diese Wunde müssen wir gemeinsam schließen und dafür sorgen, dass sie nicht wieder aufgeht. Aber jetzt, im Krieg, da ist dieser Sarkophag beschädigt worden durch eine russische Drohne.
5: In der Gefahrenzone liegt auch Tschernobyl. Im Sperrgebiet um das havarierte Atomkraftwerk schlagen immer wieder russische Drohnen ein. Die Sperrzone liegt in einer zentralen Einflugschneise russischer Drohnen und Raketen auf dem Weg nach Kiew.
0: Die Wunde ist wieder ein Stück weit offen. Das war Tschernobyl, die Katastrophe und wir. 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
1: Die Nachrichten mit Detlef Dickmann. Guten Tag. Die FDP will sich personell neu aufstellen und wählt auf ihrem Bundesparteitag die komplette Parteiführung neu. Als einziger Bewerber für den FDP-Vorsitz tritt heute der stellvertretende Parteichef Kubicki an. Der bisherige Parteichef Dürr tritt nicht wieder an. Vom FDP-Parteitag in Berlin, Clemens Schulze für WDR aktuell.
2: Die FDP versucht eine Neuausrichtung und das geht nicht ohne erhebliche Kritik, unter anderem am internen Ton. Mehrere Delegierte monierten in der Aussprache, dass immer wieder über Parteifreunde öffentlich hergezogen werde. Der Zustand der Partei sei katastrophal, hieß es mehrfach. Auch wurde kritisiert, dass zu oft über die AfD geredet werde und nicht über die eigenen Politikansätze. Die FDP brauche wieder ein strategisches Zentrum und das könne nur Freiheit und echter Liberalismus sein, betonten mehrere Redner. Die FDP müsse eigene Antworten entwickeln und nicht anderen das Wort reden.
1: Der tote Buckelwal an der dänischen Küste ist heute Vormittag auf den Strand gezogen worden. Nach Angaben der Behörden lief die Aktion auf der Ferieninsel Arnholz nach Plan. Der Kadaver des Wals ist durch innere Gase inzwischen massiv aufgebläht. Jana Senram für WDR aktuell.
3: Kommende Woche soll der tote Wal direkt am Strand obduziert werden. Dänische Walexperten hoffen, dass sie so feststellen können, woran das Tier gestorben ist. Der Buckelwal war seit März mehrfach in der Ostsee vor der deutschen Küste gestrandet. Eine Initiative hatte ihn mit einem Spezialschiff an die Nordspitze Dänemarks gebracht und ihn dort Anfang Mai freigelassen. Seit gut 2 Wochen trieb das tote Tier vor der dänischen Insel. Die dänische Umweltbehörde warnt Einheimische und Badegäste auf Anholt weiterhin davor, sich dem toten Wal zu nähern, unter anderem, weil der Kadaver Krankheiten verbreiten könnte.
1: Weitere Meldungen jetzt im Überblick. Die wichtige Brennerautobahn zwischen Österreich und Italien ist wegen einer Demonstration bis zum Abend gesperrt. Anwohner protestieren gegen zu viel Verkehr. Sie fordern einen besseren Lärmschutz, eine höhere Lkw-Maut und dass mehr Güterverkehr auf die Schiene verlagert wird. Größere Staus auf den Ausweichstrecken sind bislang ausgeblieben. In der Nähe eines Gaskraftwerks in Hamm läuft eine größere Demonstration von Klimaschützern. Sie protestieren dagegen, dass das Kraftwerk ausgebaut werden könnte. Verschiedene Organisationen wie Fridays for Future, Greenpeace haben den Protest organisiert. Angemeldet sind mehrere tausend Teilnehmer. Die Polizei ist in Hamm mit einem Großaufgebot im Einsatz. Der Deutsche Fußballbund hat die Schiedsrichter des Jahres verkündet. Das sind Dennis Aitken und Fabian Michel. Sie setzten sich bei der Abstimmung unter all ihren Kolleginnen und Kollegen durch. Michel gewann den Titel zum 2., Aitken zum 4. Mal. Der 47-Jährige hat seine Schiedsrichterkarriere gerade nach 18 Jahren beendet.
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1: In Solingen-Ohlichs geht heute das Dürpelfest weiter. Gestern Abend musste es wegen der Unwetterwarnung geräumt werden. Aus Solingen, Julian Piepkorn für WDR aktuell.
4: Ja, die Sonne lacht nach dem Unwetter hier gestern Abend in Solingen-Ohlichs. So langsam füllt es sich. Es wird schon fleißig Karussell gefahren. Es werden schon die ersten Bratwürste bestellt. Mehr als 100.000 Besucher werden hier an diesem Wochenende im Ortskern von Ohlichs erwartet zum traditionellen Dürpelfest. Der Name Dürpel ist übrigens Solinger Platt und bezeichnet den kleinen Vorsprung vor dem Haus, wo man sich in der Nachbarschaft getroffen hat, mal getöttert hat. Und nicht nur Nachbarn sind eingeladen hier nach Ohlichs, sondern alle, die möchten. Aber aufs Auto, da sollten sie verzichten, denn die Straßen hier im Zentrum, die sind gesperrt.
1: Das war WDR aktuell. Das Wetter in Nordrhein-Westfalen. Am Nachmittag kann es südlich der Ruhr vereinzelt noch Schauer und Gewitter geben, die örtlich auch kräftiger ausfallen können. Hagel, Sturmböen und Starkregen sind möglich. Sonst oft sonnig bei lockeren Wolken. In Lüdenscheid 25 Grad, in Ratingen 27 und in Königswinter 28 Grad. Morgen einige Schauer, teils auch Gewitter mit Sturmböen, daneben auch trockene Phasen. Mit Sonne bei 18 bis 25 Grad. Die Zeit 14.04 Uhr. WDR 5, die Verkehrslage. A1 Dortmund Richtung Köln zwischen Wuppertal-Langerfeld und Wermelskirchen etwa 1 Stunde plus 8 Kilometer Stau. Dort ist wegen Bauarbeiten nur ein Fahrstreifen frei. Die A3 Oberhausen-Arnheim ist zwischen Emmerich-Ost und Beek in den Niederlanden in beiden Richtungen wegen Bauarbeiten bis Montagmorgen gesperrt. Dort werden 2 Brücken abgerissen. A3 Oberhausen Richtung Köln zwischen Kreuzhilden und Dreieck-Langenfeld 30 Minuten plus 8 Kilometer Stau. A4 Aachen Richtung Köln zwischen Kreuzköln West und Kreuzköln Süd 45 Minuten plus 9 Kilometer Stau und zuletzt A40 Dortmund Richtung Essen zwischen Bochum, Hamme und Gelsenkirchen Süd 20 Minuten plus 4 Kilometer Stau.
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6: So schön, dass Sie da sind. Da ist Caroline Kurz.
7: Uwe Schulz ist auch dabei.
6: Und wir haben Begleitung. Halten Sie sich fest. Erstmal willkommen zu Tisch. Wir sind die freundliche Essensbegleitung zwischen Kochen zu Hause und Leckeressen auswärts. Heute, ich habe es schon angedeutet, wieder mal mit Gast und mit... Ich will nicht übertreiben, aber es ist einfach ein ganzes Universum von Aromen, das auf uns wartet. Uns ist aufgefallen, dass die frische Vielfalt in der eigenen Küche bei vielen irgendwann schrumpft. Ausgerechnet, wenn es um Kräuter geht. Und das ist in dieser Zeit des Jahres besonders schmerzlich. Also starten wir die Expedition ins Reich der essbaren Wegbegleiter. Und am Ende wissen Sie, was zu Ihnen passt. Unser Captain ist...
8: Nils Henkel.
6: Ja!
7: Unser Stargast, kann ich jetzt einfach mal sagen, in dieser Folge, weil einer der besten, einer der renommiertesten Köche in ganz Deutschland.
8: Danke, danke und danke für die Einladung.
7: Wunderbar, dass Sie da sind. Und Sie sind ja nicht nur fürs Gemüse berühmt, sondern für alles andere Grüne auch. Und genau das wollen wir uns heute vorknüpfen. Ich habe auch ein bisschen Nachholbedarf. Ich habe zwar ein Kräuterbeet, aber da könnte vermutlich mehr drin wachsen, als es aktuell schon tut. Und wir erhoffen uns von Ihnen, Herr Henkel, dass Sie uns die Kräutertür noch weiter aufstoßen und uns vielleicht auch ein bisschen Mut machen, was zu wagen. Und so, was ich da sehe, was Sie vor sich da in diesen Dosen haben, das stimmt mich schon optimistisch.
8: Das sind aber alles keine Sachen aus dem Kräuterbeet. Das sind alles Sachen, die wild im Garten umherwachsen und wahrscheinlich bei uns allen im Garten stehen.
6: Und die ich auf Anhieb alle nicht identifizieren kann. Obwohl ich schon mal einen Wildkräutersammelkurs gemacht habe. Ich kam mir vor, wie als Teil einer grasenden Herde unterwegs zu sein. Und was wir so alles gepflückt haben, hätte ich mich alleine nie getraut. Vielleicht kann Herr Henkel uns helfen, zumindest ein paar Dinge zu erkennen und auch mal zu riskieren. Würde ich schon wieder übertreiben, wenn ich behaupte, dass die Kräuterküche Ihnen fast so viel verdankt wie... Hildegard von Bingen?
8: Nein, das ist, glaube ich, ein bisschen übertrieben. Aber ich habe seit vielen Jahren ein Faible zum Thema Grün und Kräuter. Und ich glaube, das ist damals richtig gewachsen im Schloss Lehrbach, als ich bei Dieter Müller war. Da hatten wir nämlich einen großen Kräutergarten. Und der hat mich gefangen genommen und den habe ich auch mit viel Liebe und auch mit meinen Mitarbeitern zusammen gepflegt und gehegt. Und da standen zu Spitzenzeiten so 120 verschiedene Sorten Kräuter im Garten.
7: Und ehe wir uns in all dieses Schöne versenken, schlage ich vor, dass wir zur Feier dieses schönen Zusammenkommens einmal anstoßen mit diesem Rosmarin-Gin Tonic.
8: Super, hätte ich jetzt nicht erwartet im Funkhaus.
7: Ja, wir haben hier so ein paar Sonderregeln bei alles.
6: Dieser Podcast hat Umdrehungen.
8: Das finde ich gut. Mhm.
6: Selber gemixt von Frau Kurz gerade noch.
7: Das ist jetzt nicht so schwierig beim Gin Tonic.
8: Sehr gut.
7: Das ist der Gin de Cologne, hat unsere Redakteurin mitgebracht. Mhm. Gruß durch die Scheibe nach draußen. Es ist auch in jedem Glas ein Esslöffel Rosmarinsirup, den ich vorher gekocht habe, damit es ein bisschen mehr nach Rosmarin schmeckt. Und ein Rosmarinzweig, ein bisschen Zitrone und ein besonders trockenes Tonicwasser wegen des Sirups. Ich wollte das auskontern. Premium Dry Tonic Water.
8: Perfekt, gute Mischung.
7: Vielen Dank.
6: Warum?
8: Ich mag die Ätherik von Kräutern. Also ich liebe das sehr und ich finde jetzt Rosmarin habe ich normalerweise nicht mit Gin Tonic, also relativ selten, aber könnte dieses Jahr mal sich ändern dadurch, durch die Inspiration. Aber ich bin so jemand, der auch, ich mag die Frische von Minze, ich mag gern die Kombination mit Limette und Minze. Das finde ich sehr gut auch. Aber tatsächlich, ich trinke auch ab und zu gerne mal am frühen Tag einen alkoholfreien Gin Tonic.
6: Ja, also das gibt inzwischen auch bessere. Das ist, ja. Ich will noch einmal zurück auf Hildegard, weil ihn verbindet ja was mit Bingen, deshalb will ich nachher nochmal fragen, ob das da irgendwie in der Gegend einfach zu einem kommt, Kräuter so zu lieben. Sie haben diese Mission schon sehr, sehr lange, das ist ja fast schon Ihr zweiter Name, also Kräuterliebhaber neben Gemüse.
8: Ja.
6: Was treibt Sie immer noch an, im, ich weiß gar nicht wievielten Berufsjahrzehnt, den Menschen das ans Herz zu legen, wie heute auch?
8: Ach, tatsächlich habe ich dieses Jahr Jubiläum, also es sind 4 Jahrzehnte in diesem Jahr und... Gut, ganz so lange arbeite ich noch nicht mit Kräutern. Am Anfang natürlich auch die ganz normalen Dinge. Ne? Also in der Ausbildung haben wir ein Kräuterdressing gehabt, da waren die ganz normalen Sachen drin. Ne? Kerbel, bisschen Estragon, Petersilie und so weiter. Aber im Laufe der Dinge ist mir das wirklich, der Zeit ist mir das wirklich sehr ans Herz gewachsen. Und in den Bingen kommt da jetzt nicht so viel auf mich zu tatsächlich. Ich kenne natürlich die Historie von Hildegard von Bingen und es gibt auch am Rheinufer Gärten, wo viele Kräuter auch sind. Und wenn wir unsere Baustelle abgeschlossen haben, dann gibt es auch ein paar Hochbeete bei uns nahe der Küche, das haben wir auch vor. Aber so ein richtiger Kräutergarten ist natürlich was Fantastisches. Ne? Das hat mich damals auch sehr geprägt in Lehrbach und dann hat das nochmal wirklich Fahrt aufgenommen.
6: Einmal eine Checkliste. Müssen wir am Ende dieser schönen Ausgabe von Alles in Butter Vogelmiere lieben, Giersch, Gundermann?
8: Nein, lieben müssen wir das nicht, aber ich finde, man sollte mit offenen Augen durchs Leben gehen und durch die Wiesen gehen und einfach schauen, was man da alles essen kann und was vielleicht den eigenen Tisch und die eigene Küche bereichern könnte.
6: Ich mache voll den Vorschlag, dass
7: Vorschlag, dass Sie in 2 Wochen das nochmal fragen, ja. Herr Schulz.
6: Okay, dann habe ich jetzt schon den Cliffhanger installiert. Wir fangen erstmal an mit den Kultivierten, die ich gerade schon anfangs aufgezählt habe. Und dann gehen wir wirklich raus auf die Weide und zu dem, was er mitgebracht hatte.
7: Ich möchte noch kurz dazu sagen, für diejenigen, die uns zuhören und es nicht wissen, dass Nils Henkel inzwischen in Bingen kocht.
6: Ach,
7: im Bootshaus
6: ja
7: vom Papa Rhein Hotel. Ist das Bild. Als hätten Sie es gewusst, Herr Schulz. Das ist ja eine kulinarische Karriere mit vielen bedeutenden Stationen und deren erste wichtige, bedeutende war eben ne, das Schlosshotel Lehrbach, das Restaurant Dieter Müller mit dem Garten, mit den 120 Kräutern. Wie viele davon mittlerweile auch in Bingen stehen, würde mich nachher interessieren, aber diese 120 beschäftigen mich gerade mental noch. Ich könnte maximal 30 benennen. Wurden die alle 120 gekannt und gekocht?
8: Also manches war natürlich auch experimentell, manches habe ich einfach aus Spaß an der Freude auch gepflanzt. Das waren dann auch manchmal nur 1 oder 2 Büschelchen. Aber manche Sachen eben auch in großen Mengen. Ne? Wir haben zum Beispiel ein ganzes Feld mit afrikanischem Basilikum gehabt, weil auch diese Blüten so wunderschön sind, das Aroma so mega gut. Und und zwischendurch hat man halt immer mal auch Dinge eingepflanzt, die man vielleicht noch nicht kannte und mit denen hat man sich beschäftigt. Mal ausprobiert in der Küche, manche auch etabliert und manche auch dann nicht wieder angebaut. Das war ja immer ein Prozess. Ich habe das auch teilweise dokumentiert, aber ich weiß jetzt aus dem Kopf gar nicht mehr, was da alles stand. Das waren aber schon wirklich Mengen, ja.
6: Und das ist schon wieder ein Mann von dieser Flughöhe, der es einfach liebt, wenn Leute sich ranwagen, auch an seine Kreationen. Und er hat ein weites Herz, wenn wir abweichen von seiner Rezeptur, weil wir sowieso nie das Level erreichen. Und das ermutigt uns, heute auf ihrer Spur zu bleiben. Schön, dass Sie da sind. Viel Freude mit der Kräuterküche von Nils Henkel.

0: Wir sind alles in Butter in WDR 5 heute mit Nils Henkel, den die Kräuter so sehr lieben. Er hat das Messer gezückt. Das nehme ich nicht persönlich, sondern Sie haben handwerklich was vor.
1: Um Gottes Willen, ja. Es geht jetzt gleich um Schneidetechniken, aber
0: ach so.
1: Mal gucken.
0: Gibt es für Kräuter unterschiedliche Handlings? Also gibt es manche, bei denen Sie sagen, da ist Mörsern oder Zupfen besser und die anderen wollen geschnitten werden? Oder gehen Sie überall mit diesem großartigen Messer ran?
1: Naja, um Kräuter zu hacken, und das meiste will gehackt werden, wenn man das irgendwie auch verarbeitet, weil eine große Oberfläche gibt natürlich viel Geschmack, das ist eine Sache. Und aber tatsächlich, ich mix ja auch sehr viel, da braucht man dann kein Messer unbedingt. Und es gibt aber auch Kräuter, die wollen gerne geschnitten werden, wie zum Beispiel Dill. Ne? Also Dill ist hackt man eigentlich nicht, weil es wird schnell so breiig. Ne?
0: Mhm.
1: Und der Dill ist ja auch sehr fein, von daher, der wird gezupft und dann wird er schön fein geschnitten. Und dann kriegt man so ganz kleine Partikel und das ist eigentlich auch wunderbar.
2: Ich würde gerne mit Ihnen besprechen, welche Kräuter Ihrer Meinung nach unsere heimische Küche dominieren. Es gibt ja sehr viele, wie wir gerade vorhin schon gesagt haben, aber die wenigsten davon sind hierzulande in Gebrauch. Was ist denn Ihre Beobachtung? Welche Kräuter werden in Deutschland bevorzugt gegessen?
1: Naja, Petersilie, Schnittlauch und Dill ist das, was man in jedem Supermarkt irgendwie auch so findet. Dazu kommen natürlich die Sachen, die dann ein bisschen exotischer werden. Also was heißt exotisch? Aber Koriander findet man mittlerweile überall. Nicht jeder mag's. Und,
2: nee.
1: Und natürlich ist es exotisch. Ich liebe Koriander. Ich finde es großartig.
2: Haben Sie aber Glück.
1: Diese Frische und diese Ätherik mag ich total gerne. Mhm. Und ich mag aber auch gerne diese ganze asiatisch inspirierte Küche, wo frischer Koriander einfach perfekt auch passt.
2: Aber Ihnen ist natürlich die Problematik, Sie haben den angesprochen, ich hätte das gar nicht gemacht, aber Sie haben den, die Problematik ist Ihnen ja offensichtlich klar, ne? Dass manche Menschen, ich zum Beispiel, irgendwie genetisch das kurze Ende gezogen haben und das gar nicht mögen können.
0: Koriander,
2: genau.
0: Wegen des Seifentouches.
2: Ja, weil da Aldehyde drin sind, die man nur dann wahrnehmen kann, wenn man ein bestimmtes Gen abbekommen hat, habe ich mal mir angelesen.
1: Ach, daran liegt das, das wusste ich gar nicht.
2: Ja, man kann nichts tun, man ist hilflos der Sache ausgeliefert. Und ich glaube, wie intensiv man diesen seifigen Ton wahrnimmt, hat damit zu tun, wie viele Kopien von dem Gen man hat. Ja. Aber ich bin keine Biologin, das
0: also
2: ist nur...
0: Da sind Sie schon mal raus.
2: Also,
1: wir merken das in der Küche natürlich auch. Bei Gerichten, wo wir Koriander auch auf der Karte stehen haben, gibt es natürlich auch dann viele Gäste, die sagen, wir wollen kein Koriander. Also das merkt man oft.
0: Jetzt wissen Sie, die können nichts dafür, es ist genetisch.
1: Okay. Also ich habe sowieso Verständnis dafür. Also wir versuchen uns auf jeden Fall.
0: Sonst wäre er kein guter Servicemann. Wenn wir über Kräuter reden, ist dann das, was zum Beispiel vom Fenchel oberirdisch zu haben ist oder von der Karotte auch noch dazu zu rechnen? Oder ist das für Sie eine Sonderwertung, also die essbaren Teile von zum Beispiel Wurzeln und Knollen?
1: Also grundsätzlich ist es immer spannend, auch ein Gemüse komplett zu verarbeiten, quasi nose to tail, wie beim Vieh teilweise auch. Die Kräuter sind natürlich, oder das Grün ist natürlich interessant. Wenn ich jetzt eine grüne Karottensoße mache, dann wandert das Grün da eben mit rein.
0: Mhm.
1: Auch gerne in der Kombination mit Koriander, das passt nämlich hervorragend. Also ist auch so eine ganz klassische Soße bei mir. Und aber auch so, also wir versuchen alles zu verarbeiten und das, was jetzt nicht irgendwie noch in ein Gericht geschmacklich reingebaut wird, das wandert dann bei uns in eine Gemüsebrühe. Wir schmeißen da quasi nichts weg.
0: Gibt's ein Kraut, von dem Sie sagen, von den Kulturkräutern, die wir wahrscheinlich schon mal irgendwo wahrgenommen haben, sowas wie Liebstöckel, die sind unterschätzt, die können viel mehr, als wir mit ihnen machen, nämlich sie zum Beispiel überwiegend einfach in den Eintopf werfen und darüber müssen wir auch noch reden, wie viel Hitze welches Kraut verträgt. Gibt es welche, wo Sie sagen, die verdienen unbedingt noch ein bisschen mehr Aufmerksamkeit?

0: Naja, sowas zum Beispiel ist jetzt nicht so bekannt, aber ist schon ein bisschen in der Top-Gastronomie
1: auch verbreitender. Er hat in ein Döschen
2: gegriffen. Ja. Also wächst bei uns, feingefiederten Blättchen.
0: Wächst bei uns im Hochbeet, also sieht ähnlich aus wie Wiesenkerbel, ist Myrtenkerbel und hat ein ganz, ganz kräftiges Anisaroma. Das finde ich zum
2: Darf
0: Beispiel ja, unbedingt auch gerne probieren.
2: Ich habe mal mit einer Marktfrau fast Stress gekriegt, weil ich etwas reiben wollte an der Pflanze. Das fand sie ungehörig. Deshalb habe ich gefragt.
0: Also das ist super interessant. Und da kommen wir natürlich auch zu anderen Bestandteilen der Pflanze, nämlich zum Beispiel die Samen, die jetzt gerade auch sprießen. Die sind richtig kräftig. Also es hat richtig starkes Aroma und sowas ist schon interessant.
2: Wiesenkerbel.
1: Also wir geben hier die Zusage ab, dass wir in 2 Wochen über die Wildkräuter nochmal sprechen. Ich glaube, der Wiesenkerbel gehört in die Abteilung.
0: Mhm. Auf jeden Fall.
1: Aber der ganz normale Kerbel, da hätte ich auch Gesprächsbedarf. Nicht nur, weil ich ihn im normalen Supermarkt im Grunde niemals bekomme, sondern auch, weil, also ich habe jetzt nicht so viel Ahnung davon wie Sie, aber da würde ich sagen, der ist unterschätzt, denn benutzt kaum jemand. Wie ändern wir das?
0: Ja, man muss es einfach nutzen und muss drüber sprechen. Also ich finde, Kerbel zählt für mich zu den Standardkräutern, wie genauso auch Petersilie oder Estragon. Ne? Und Kerbel und Estragon sind natürlich auch 2 Kräuter, die eben dieses Anisaroma, wie es zum Beispiel der Myrtenkerbel hat, auch mitbringen. Ne? Das macht sie halt auch aus. Also wenn ich jetzt in der Kräutermischung Estragon verwende, dann Estragon definitiv weniger als den Rest, weil das einfach sehr kräftig ist.
2: Da geht's schon los. Ich dachte zum Beispiel, Estragon ist definitiv unter den Top 5 der gelisteten Kräuter. Und ich habe 5 Supermärkte abgesucht und sogar einen Bioladen. Und ich habe es einfach nicht gefunden. Und jetzt ist Estragon-Saison. Das finde ich manchmal wirklich schwierig. Können Sie sich das erklären, warum manche so unterrepräsentiert sind? Oder bin ich einfach in der falschen Gegend unterwegs?
0: Also wenn ich jetzt bei uns in der Edeka gehe, gibt es, glaube ich, schon Estragon genauso. Ich meine, es gibt es halt nicht lose, gibt es halt in diesen Schachteln oder
2: in diesen
0: Beutelchen. Aber da ist dann neben Koriander eben auch Estragon und Kerbel zu haben normalerweise. Oder auch Majoran oder auch Oregano.
2: Und während Sie das jetzt aufzählen, haben Sie dann gleich eine Assoziation, wenn Sie Majoran sagen oder wenn Sie Kerbel sagen, was sofort dazu passen würde? Oder?
0: Natürlich.
2: Ja?
0: Also Majoran ist für mich perfekt für Schweinefleisch oder auch für Eintöpfe passt das sehr gut.
2: Wie macht er das?
0: Der ist halt ein bisschen deftiger, ne? Und Estragon ist eben diese Majoran-Verwandtschaft, die dann eben auf der Pizza oder in der Tomatensauce landet. Das ist ganz klar dann dieses, also mediterran besetzt. Ne?
2: Denn auf die Stelle habe ich mich am meisten gefreut. Wie findest du Begriffe für Kräuter? Das Witzige ist, aus Kräuteraromen sind oft Begriffe entlehnt für andere Geschmackswelten. Aber wenn ich sie so reden höre, kann ich viel dazu lernen.
0: Naja, Liebstöckel ist ganz klar mit Maggi besetzt.
2: Ja, das weiß ich.
1: Das ist enorm.
0: Also ich bin ein Maggi-Hasser, obwohl bei uns in der Schublade zu Hause gibt es auch eine Flasche. Meine Frau liebt das nämlich.
2: Er hat Kinder zu Hause, Teenies,
1: auf die Frau gezeigt gerade.
0: Nein, alles gut. Ist ja auch in Ordnung. Jeder wird ja auch mit Dingen groß. Ne? Ja. Also bei mir ist es Worcestershire-Soße zum Beispiel, die es bei uns immer gab. Und bei meiner Frau ist es eben Maggi. Und am Ende ist das Ganze ja eng beieinander.
2: Gibt es irgendein Gericht, von dem Sie sagen, das braucht nicht ein einziges Kraut?
0: Boah. Natürlich gibt es das auch. Also
2: Desserts zum Beispiel nehme ich an.
0: Na, auch da. Auch,
1: also ganz Wiener ehrlich, Schnitzel.
0: Ich habe dieses schöne grüne Kochbuch da gesehen. Also da ist, glaube ich, in jedem Dessert auch ein Kraut mit enthalten.
1: Da sprechen wir gleich drüber, über das schöne grüne dicke Kochbuch.
0: Ja,
1: das haben Sie ja selber geschrieben.
0: Genau.
1: Cliffhanger.
0: Aber Desserts passen natürlich auch gut mit Kräutern zusammen. Allein Waldmeister und Erdbeere, jetzt die Zeit. Mega.
1: Aber vielleicht machen wir mal eine innere Bibliothek auf. Sie haben vorhin schon gesagt, der Kerbel hat dieses Anisige und das hat er ja auch in der Kulturform, also in der, so wie man ihn im Töpfchen kauft, einpflanzt und hofft, dass er was wird, was oft nicht gelingt, aber das ist wieder eine andere Geschichte. Estragon, finde ich, hat das auch ein bisschen. Finden Sie auch?
0: Ganz kräftig sogar. Also kräftiger als alle Kerbelsorten wahrscheinlich.
1: Und noch? Schmeckt der nur danach oder wenn Sie es beschreiben müssten?
0: Nee, ist schon noch ein bisschen anders. Also man hat diese Anisnote, aber man hat auch so eine leichte Schärfe. Also ich finde Estragon großartig. Aber ich finde Estragon auch als Soße, pur Estragon, finde ich das auch mega gut.
1: Bernays hat das doch drin, ne?
0: Bernays ist ganz klassisch, ja.
1: Also wir fordern hiermit auf, alle, die uns jetzt hören, sich um Kerbel und Estragon zu bemühen und es einfach mal auszuprobieren. Wenn Sie jetzt sich einen Durchschnittsmenschen vorstellen, sofern Sie es können, am Herd, ein Durchschnittsmensch, der hat jetzt diese Kräuter da.
2: Hier sitzen
1: da.
2: Zwei.
1: Sie vielleicht, Herr Schulz, sprechen Sie
2: hier
1: nur für sich.
2: Einer.
0: Das Problem ist immer, dass ich denke, das ist immer ganz einfach. Aber,
1: ja, das scheint so.
0: Ja, ich schätze das manchmal auch anders ein, ja.
1: Aber was könnte man damit tun? Also wenn jetzt jemand, der eben nicht die Zeit hat, nicht den Anspruch hat, aber kräutermäßig vorankommen möchte, hat zum Beispiel diese zwei, Kerbel, vielleicht auch Majoran, also was Sie gerade so erwähnt haben, also ein paar Standardkräuter, sich gekauft und ja. Will jetzt loslegen.
0: Ganz ehrlich, was super passt, und da sind wir tatsächlich in Italien, ist ein Risotto und da die Kräuter reinmachen, weil dann hat man, ich meine, es ist wie mit einem Risotto mit Trüffel. Man hat einen guten Geschmacksträger, um diesen Trüffel eben in den Essen vernünftig zu bringen, um beides zu haben, eben das Essen und dieses Aroma. Ne?
2: Und jetzt ist die Schicksalsfrage, in welcher Phase der Risotto-Zubereitung? Wahrscheinlich eher gegen Ende, oder?
0: Gegen Ende, ja.
2: Gibt es Kräuter, denen es völlig egal, wie lange sie auf die Nuss kriegen mit Temperatur, oder ist jedes irgendwann platt?
0: Das ist immer so eine Sache. Also wenn man... wenn ich Soßen koche, kommen ja auch von Anfang an teilweise Kräuter rein. Mhm. Aber ich sehe natürlich, dass diese Aromatik dann einfach mit dem Kochprozess langsam auch verblasst und weniger wird. Deshalb, wenn ich einen Soßenansatz mache, kommt meinetwegen jetzt Estragon schon mal hinein. Mhm. Also Estragon ist kräftig, der hält sich tatsächlich sehr gut auch. Aber wenn ich die Soße dann passiert habe, dann kommt hinterher nochmal zur Auffrischung frischer Estragon rein, bevor die Soße noch ins Glas kommt oder an den Gast geht.
2: Risotto bin ich sofort dabei.
0: Also Risotto oder auch Nudeln. Also das sind beides Träger, wo man sagen kann, im Grunde genommen Nudeln einfach nur mit Butter und ein bisschen Brühe geschwenkt und dann einfach frische Kräuter rein. Und dann kann man wirklich sagen, okay, das Ganze mit 10 verschiedenen Kräutern und man hat, jeder Teller ist anders. Und um Kräuter wirklich geschmacklich kennenzulernen und lieben zu lernen, ist das, glaube ich, eine gute Idee.
2: Sehr schön. Kommen wir noch irgendwann auf das Messer zurück?
1: Ja, genau jetzt, Herr Schulz. Also weil jetzt wäre, glaube ich, der Moment, wo wir ins Machen einsteigen könnten, wo wir mit den Augen bei Ihnen klauen und es dann für die Ohren erklären. Also wenn Sie jetzt, ich gebe Ihnen mal ein paar Kräuter rüber. Die müssen jetzt klein, das ist der Job.
2: Okay. Ja. Unsere Redakteurin Chris Hulin ist nämlich, ich weiß gar nicht, quer durch welchen Garten gegangen.
1: Durch ihren
2: und hat
1: eigenen.
2: Ohne Ende angeschleppt. Ist das Minze?
1: Ja, eine sehr wüchsige Minze.
2: Ja, die ist sowieso kaum zu bändigen, habe ich mir sagen lassen.
1: Also ich kombiniere jetzt unmöglich.
0: Minze ist der Teufel im Kräutergarten.
2: Richtig. Meine Mutter hat deshalb hinter meinem Rücken meinen Garten davon gerodet.
0: Basilikum. Die kriegt man aber nicht raus, weil die Minze, die Wurzeln wachsen teilweise einen Meter zur Seite und kommen dann wieder raus. Also das ist wirklich, Topinambur ist ähnlich schlimm.
1: Oh, das ist schlimm. Das haben wir mal in einer Wanne angebaut daraufhin. Und die Minze hat eine Wurzelsperre. Das findet sie so mittel bei einem.
0: Ja, genau.
2: So. Das waren schon die Anbautipps. Wir haben später noch etwas, da können Sie in einem eigenen Podcast gerade solche Fragen nochmal vertiefen. Aber da komme ich später drauf zurück in ARD Sounds. So, jetzt bin ich voller Ehrfurcht, weil jemand ein Messer schwingt und kein Pflaster in der Nähe ist. Also die Minze wird erstmal gezupft vom Haupttrieb.
0: Genau, also wenn wir jetzt, es ist immer die Frage, was man möchte. Der Stiel ist natürlich auch interessant. Zum Beispiel beim Koriander, die Stiele muss man nicht wegtun. Wenn man die schneidet, wie Schnittlauch, die haben eine mega Intensität.
1: Mhm. Die tun wir ja zusammen mit den Blättchen weg, die Stiele.
2: Okay,
0: wenn man sie nicht mag. Ja.
2: Schon verbreiten
0: okay.
2: sich die ätherischen
0: Öle. Ich habe begriffen, Koriander ist jetzt erstmal ausgeblendet.
2: Nee, sie kann nicht dafür, es ist genetisch.
1: Ja.
0: Nein, alles gut.
2: Jetzt macht er sich, wie ich es auch getan hätte, intuitiv ein kleines Päckchen auf dem Brett.
0: Genau, ich lege mir die so ein bisschen zusammen.
2: Ja,
0: und das ist die Frage, also ich fange jetzt hiermit an. Man kann natürlich auch, wenn man, je nachdem, wofür man das verarbeitet, kann man die Reste zum Beispiel mit ein bisschen Weißwein einfach kochen und man zieht die Aromatik dann da rein oder auch in eine Brühe. Ne? Mhm. Also bei der, wir kommen auf die Bernis zurück, da hat man ja eine Reduktion auch mit Gewürzen. Da kann man die Estragon-Stiele wunderbar mit reinschneiden. Dann sind die verarbeitet und erhöhen einfach die Intensität der ganzen Zubereitung. Ne? Geht mit der Minze natürlich auch. So, ich müsste jetzt tatsächlich hier aufstehen, weil ich kann nicht im Sitzen kochen und schneiden.
1: Der Tisch ist ein bisschen niedrig, ja, aber so ist es.
2: Wir haben so 60 Zentimeter Arbeitshöhe. Die Berufsgenossenschaft guckt ja gerade nicht zu.
0: Ich habe jetzt die Blätter zu einem kleinen Bündel zusammengefügt.
2: Boah, Wahnsinn, er kann live reportieren und schneiden gleichzeitig.
0: Ja. Ja, also schneiden hier. Fingernägel sind vor dem Messer.
2: Und so ein Mini-Röllchen hat er im Grunde gemacht. Also die Blätter jetzt nicht einfach platt liegen lassen, sondern schon so ein Bündel draus.
0: Genau, und jetzt schneiden wir erstmal Streifen.
1: Und zwar millimeterfein.
0: Heißt im Küchenfranzösisch dann Chiffonade.
2: Die sind jetzt ungefähr maximal 3 Zentimeter lang, aber so, gerade jetzt, mal 2 Millimeter breit.
0: Jetzt könnte man sich dieses Bündel, was ja noch in Form liegt, quasi ein bisschen drehen und könnte das Ganze dann wieder so schneiden.
1: Das Ganze passiert auf 4 Quadratzentimetern und diese Kräuterstückchen sind jetzt so, ich hätte jetzt fast gesagt mikroskopisch fein, das ist aber höchst unwissenschaftlich. Sie sind sehr, sehr, sehr fein.
0: Also jetzt wäre es eigentlich für eine Pasta zu Hause zum Unterschwenken schon mal,
1: ach, es duftet ja herrlich.
0: Ausreichen. Und jetzt kann man eben nehmen, jetzt kann man das richtig hacken und wiegen. Dabei bewegt man das Messer wirklich wie mit so einem Zirkelschlag immer hoch und runter.
2: Erhebt nur
0: dann kann man zwischendurch
2: den Griff und hat die Spitze fixiert.
0: Genau, dann kann man zwischendurch nochmal die Kräuter so ein bisschen zusammenziehen, dass sie wieder alle in der Mitte liegen. Und dann macht man weiter.
2: Wenn er jetzt weitermacht, sind wir auf molekularer Ebene. Kurze Frage dazu. Sie haben ja gerade schon erzählt, manches Kraut kann man auch zu klein schneiden. Ich nehme an, das sind eher die mit etwas mehr Flüssigkeitsanteil, während die Minze für meine Wahrnehmung etwas von den trockeneren Sorten.
0: Die Minze ist perfekt trocken, muss man aber auch schnell verarbeiten, weil Minze wird dann auch relativ schnell dunkel. Manche Kräuter, wenn sie gehackt sind, bleiben schön grün. Manche werden dunkel, Minze wird eben dunkel.
1: Nils Henkel hat das jetzt in eine Art Pulver verwandelt und ich kann nicht mich damit rausreden, dass das an seinem tollen Messer liegt. Das ist nämlich mein Messer. Also das heißt, mit diesem Messer
0: geht... Aber durchaus brauchbar.
1: Danke, ich habe es extra für Sie geschärft.
0: Ich möchte keine Schleichwerbung machen, aber das war mein Kochwerkzeug, mit dem ich in den Beruf eingestiegen bin. Also wirklich auch ein gutes Basismaterial.
2: Ja, es kommt aus dem Bergischen Land, in einer Gegend geschmiedet, wo ohnehin eine solche Kunst zu Hause ist.
0: Genau.
2: Wollen wir nachher noch über getrocknete Kräuter reden? Das ist verboten.
1: Hallo, nee, natürlich.
0: Ja, ganz wichtig.
2: Ja, wir sind ja nah bei Menschen wie mir, dem Durchschnitt.

0: Alles in Butter. Heute mit Nils Henkel und allem, nein, natürlich nicht allem, weil wir ungefähr eine Fantastilliarde von Kräutern besprechen könnten. Wir haben uns jetzt mal auf die zugänglichen fokussiert und selbst da haben wir ja völlig verschiedene Erfahrungen schon gemacht. Langsam wird Zeit, nochmal mit dem Verarbeiten weiterzumachen. Also wir haben gerade schon theoretisch über etwas gesprochen, jetzt kommen wir zur Praxis. Das bedeutet, Frau Kurz greift zum Äußersten, nämlich zum Löffel und hat so eine Quetschpulle mitgebracht, aus der... Darf ich dazu Ketchup sagen?
1: Nein, dürfen Sie nicht.
0: Gewürzsoße?
1: Ja, das dürfen Sie.
0: Dankeschön.
1: Also, weil Sie haben ja vorhin schon so mit spöttischem Unterton gefragt, ob man hier über getrocknete Kräuter sprechen könnte. Ich finde, man kann, muss und sollte. Und ich habe eine Soße mitgebracht, die es bei uns seit einigen Sommern immer zum Grillen gibt. Da sind erhebliche Mengen getrockneter Kräuter drin.
0: Ist da auch Wustersoße drin?
1: Ja, in geringen Mengen sind Sie da besonders empfindlich. Also, es ist
0: nein, nein, ich mag das ja.
2: Ich mag das auch.
1: Also die heißt Sweet 19, weil 19 Zutaten drin sind und weil sie süßlich ist, was ja beim Grillen oft ganz gut zur Wurst passt.
2: Natürlich, ist aber lecker.
1: Dankeschön.
2: Ja.
1: Hätten Sie...
2: Muss ich neidlos anerkennen.
0: Gut. Da sitzt du mit einem Spitzenkoch zusammen und fragst, und wie ist sie? Und er sagt, lecker.
1: Ja, das ist doch, gut. Das ist es mehr als essbar.
2: Down to earth. Na, lecker ist einfach, finde ich, eine Grundvoraussetzung beim Essen. Sollte schon immer lecker sein.
1: Ich nehme das als Gütesiegel.
2: Ja.
1: Also,
0: kurz, ich habe zwar keine Ahnung, aber ich finde es auch sehr lecker sogar.
1: Hm. Von Ihnen bedeutet es mir nur halb so viel, aber ich freue mich trotzdem, Herr Schulz.
0: Machen Sie ohne mich weiter.
1: Will jemand raten, was drin ist, außer Wustersoße?
0: Ich tippe auf ungefähr 19 verschiedene Aromenspender.
1: Herr Schulz, das ist
0: die habe ich rausgeschmeckt, aber ich weiß außer Wustersoße gerade nicht genau. Herr Henkel ist dran.
2: Also Tomate ist sicherlich dran.
1: Mhm.
2: Ich würde mal tippen auf Oregano und Thymian.
1: Thymian, ja.
2: Ein bisschen Lieblöckel?
1: Ja, den habe ich reingemogelt. Der steht gar nicht in der Liste.
2: Ah,
1: der gehört da nicht rein. Vergessen Sie das gleich wieder, liebes Publikum.
2: Zitrusfrüchte, Zitrussaft?
1: Ja. Oh. Zitronensaft ein bisschen, das ist richtig.
0: Wow.
2: Ein bisschen Schärfe ist drin. Pfeffer nehme ich immer an oder vielleicht auch ein bisschen Chili.
0: Das macht er übrigens alles, obwohl er das nur noch auf der Zunge hat. Nichts mehr auf dem Löffel.
1: Ach so, Sie können mehr kriegen, wenn Sie wollen.
0: Ja, ich finde, das hätte er verdient. Darf ich einmal eine nerdige Frage stellen? Sie können Thymian von Oregano unterscheiden, obwohl der eine ja einfach wilder Thymian heißt.
2: Naja, Thymian und Oregano auseinanderzuhalten ist schon, das ist schon machbar.
0: Okay.
1: Finde ich auch.
2: Durchaus.
0: Er schmeckt weiterhin. Müssen wir jetzt alle 19 abwarten? Das kann sich ziehen, Frau Kurz.
1: Nein, das Rezept ist ja auch zu haben.
0: Okay.
1: Auf der Online-Seite und in unseren Shownotes und so weiter. Also ich wollte einfach nur, mich hat wirklich aufrichtig interessiert, was jemand wie Nils Henkel mit so viel Erfahrung rausschmeckt. Und ich finde, er ist...
2: Aber irgendwas ist drin, was ich sehr typisch finde, aber das kann ich jetzt auch gerade nicht...
1: Also es sind so ungefähr alle üblichen Verdächtigen sind drin. Estragon und Majoran und Kerbel ist drin. Petersilie, Basilikum, Honig übrigens, das ist
2: ja
1: die Süße.
2: Genau,
0: und
1: Honig.
0: Die Schärfe kommt vom Klassiker, vom
1: Cayenne,
0: Pfeffer.
1: Also Chili.
2: Okay. Ja.
1: Das ist ja eigentlich gar kein Pfeffer. Der heißt Cayenne-Pfeffer, aber ist doch gar keiner, oder? Das ist doch gemahlene Chili einfach nur, oder?
2: Das ist jetzt eine gute Frage. Mit Cayenne-Pfeffer habe ich mich tatsächlich nie so beschäftigt.
0: Er hat in der Anreise noch gesagt, Leute, ich bin kein Botaniker.
2: Was ich sehr, sehr gerne verwende, ist Pimenta Espelette. Das ist diese baskische Variante. Die ist nicht ganz so scharf.
1: Das ist Paprika.
2: Ja, mit einer angenehmen Schärfe. Ne? Das ist wirklich für mich, also das verbrauchen wir wirklich sehr viel. Und was ich gerne habe, ist eben so diese Chilischote in Form von Bird's Eye Chili. Die finde ich großartig.
0: Kann es sein, dass wir gerade die Kräuterküche verlassen und so abbiegen Richtung allgemeine Gewürzwelt?
1: Das lassen wir natürlich nicht
2: naja,
1: zu.
2: Naja, wir haben es auf dem Löffel gerade, deshalb müssen wir darüber sprechen. Ne?
1: Aber mich würde interessieren, also Sie haben vorhin schon kurz angedeutet, dass getrocknete Kräuter für Sie keineswegs ein No-Go sind.
2: Nee.
1: Welche
0: da
1: sind
0: jetzt viele
1: denn
0: drin?
1: Ja, da, ja klar.
0: Nur getrocknete?
1: Nee, frisch, der, was war denn eigentlich frisch?
2: Lieblöckel.
1: Psst, ja.
0: Er macht mir ein bisschen Angst.
1: Schnittlauch ist auch frisch und die Petersilie ist frisch. Und Estragon, glaube ich, auch. Und die anderen sind alle getrocknet. Und das ist eben eine ganze Reihe. Und mich würde interessieren, welche Sie standardmäßig, weil Sie sind ja reich bestückt in dem Kräutergarten, Sie könnten ja aber eben nicht im Januar alles frisch haben. Also was haben Sie getrocknet?
2: Also getrocknet haben wir immer Oregano, Thymian, wir haben Majoran und Rosmarin. Und die kaufe ich tatsächlich alle gefriergetrocknet, weil sie dann nochmal an der Qualität und im Aroma einfach besser sind. Also wenn man die auch in eine helle Soße reinmacht, dann wirken die fast wie frisch. Und weil sie einfach auch dieses Blattgrün erhalten haben. Die sind nicht so dunkel geworden.
1: Ja, dieses Graue in den Streuern, das sieht ja manchmal ein bisschen traurig aus. Wo gibt es die denn gefriergetrocknet?
2: Also ich arbeite natürlich da mit einer Firma zusammen, die Gewürze macht. Also ich möchte keine Schleichwerbung machen, aber es gibt gefriergetrocknet natürlich im Handel. Aber es ist nicht immer so für den Endverbraucher zu finden, so ohne weiteres.
0: Große Gebilde.
1: Ach so.
0: Und wenn wir getrocknet...
2: Nee, tatsächlich, ja. das sind einfach Dosen, die sind so aromaversiegelt. Ah. Und wenn man die aufmacht, also es hat wirklich richtig kräftiges Aroma. Und ich nutze das auch ganz gerne, wenn ich Gewürzsalze mache. Wir machen zum Beispiel auch so ein Kräutersalz zum Würzen für Fisch. Wenn wir jetzt eine Dorade zum Beispiel grillen, dann nehmen wir gerne so ein Kräutersalz. Und da mache ich eben Rosmarin, Oregano und Thymian rein. Kurz angemixt und dann mit dem Salz zu Ende gemixt. Und dann gibt es ein schönes Aroma.
0: Trocknen Perfekt. Sie auch selbst? Oder?
2: Manchmal schon, aber das ist einfach auch in den Mengen nicht machbar. Ne? Also,
0: und
2: wir haben,
0: gibt es Kräuter, die von einem leichten Welken profitieren?
2: Ja, natürlich. Also haben wir hier auch auf dem Tisch, wäre Waldmeister zum Beispiel, weil Waldmeister entwickelt sein Aroma erst so richtig, wenn er angetrocknet ist. Ne?
0: Okay, angetrocknet ist dann der Zwischenschritt.
2: Oder einfach ja über Nacht in Backofen bei 60 Grad legen und dann weiterverarbeiten. Ne? Also wenn man das so riecht, riecht er ja frisch und grasig. Und wenn er angetrocknet ist, man kennt das aus dem Sommer, frisch gemähte Wiese, ne? Ich finde das großartig. Mhm. Und da ist ja dieses Kumarin drin, was ja eigentlich blutverdünnt auch wirkt. Und das finde ich unheimlich aromatisch und unheimlich appetitanregend.
0: Soll ich dann nach dem Detail nochmal fragen, Frau Kurz? Ich weiß, Sie sind da immer sehr skeptisch, aber mir hat mal jemand gesagt über Pflanzen, die haben ja nicht zufällig im Laufe der Evolution sich Mechanismen zugelegt, um nicht sofort von allen gefressen zu werden. Mhm. Gerade beim Trocknen wird es ja dann auch ein bisschen mehr Volumen. Mhm. Haben Sie das im Blick, mögliche Schadstoffe auch pflanzlicher, gewachsener Natur, oder ist das kein wichtiges Thema für Sie?
2: Also diese ganzen Heilwirkungen habe ich nicht alle auf dem Schirm. Mhm. Also ich beschäftige mich mit der Aromatik und ich glaube, das, was wir machen in der Menge, ist auch alles völlig in Ordnung. Mhm. Die Menge, die wir an Waldmeister essen, zusammen mit Erdbeeren, ist völlig vertretbar. Aber natürlich, in einer gewissen Menge hat das Wirkung auf die Gesundheit. Ne? Mhm. Um jetzt Blutverdünnung, ich meine, Kumarin ist auch in Rattengift drin. Ne? Also das ist dann schon der Schritt weiter einfach. Ne?
1: Ich hätte nicht gedacht, dass dieses Wort heute in der Sendung vorkommt, das Rattengift.
2: Diese ganze Kräuter, ganze Kräutergeschichte, ich meine, das waren früher Heilmittel, pflanzliche Heilmittel und heute eben auch noch. Also ich meine, diese ganze Geschichte Homöopathie, das ist ja auch schon, es hat ja schon Wirkung, ne? Also der eine oder andere belächelt das, aber ich glaube, der richtige Schritt ist immer ein guter Mix aus allem, ne? Manchmal muss man ein bisschen dran glauben, aber vieles hat einfach auch eine Menge Wirkung.
0: Wir sind auch überhaupt nicht gegen Placebo-Effekte eingestellt, selbst wenn es nur die wären.
1: Nein, ich habe da immer dieser wirkt nicht über den Placebo-Effekt hinaus. Das haben wir jetzt hier auch gesagt, aber ich habe mir vorher einen Spickzettel geschrieben, weil ich solche Sachen nämlich in der Tat nicht auswendig weiß. Also, dass zum Beispiel Estragon enthält und appetitanregend wirkt, Kerbel wirkt angeblich entgiftend und leicht harntreibend.
0: Kümmel entkrampfend.
1: Und der Majoran soll aphrodisierend wirken.
0: Salbei entzündungshemmend.
1: Okay. Jetzt frage ich mal die Herren, ob sie diese Wirkung bei irgendeinem Kraut jemals, irgendeine der genannten Wirkungen, schon mal festgestellt haben?
2: Also nicht bewusst. Aber es gibt natürlich, ich meine, auch
0: also bei Minze, dass sie die Nase
2: Ingwer
0: freimacht.
2: Ist entzündungshemmend. Ich trinke morgens immer mein Ingwerwasser, weil ich das vom Ayurveda her kenne und einfach auch gut finde.
0: Und für einen, der bei 57 wird, sieht da wirklich verdammt fit aus.
2: Also das muss am Ding liegen.
1: Wenn Sie noch älter wären, könnten Sie es beurteilen, Herr Schulz.
0: Also ich habe noch nie Salbei benutzt, um irgendeine Mandelirritation zu beseitigen, sondern aus Geschmacksgründen. Aber es schadet zumindest nicht.
2: Aber ganz ehrlich, bei Husten ein Salbeitee ist... Das haben unsere Kinder auch gerne, weil es hilft. Ne? Es ist in dem Falle tatsächlich auch lindernd. Ne?
0: Aber das außer bei Kindern?
2: Also Salbei oder vielmehr Thymian-Tee. Thymian-Tee ist der klassische Husten, aber, genau. Aber bei Halsschmerzen oder Entzündung im Rachen ist Salbei-Tee einfach auch schon sehr angenehm.
0: Okay, Frau Kurz, wenn Sie schon so einen kleinen karierten Zettel mitbringen, dann gehe ich jetzt den letzten Schritt. Reden wir gerade darüber, dass Sie auch schon mal aus therapeutischen Gründen eine Mahlzeit zubereitet hätten mit Kräutern? Nee, wir waren jetzt beim Tee, oder?
2: Wir waren beim Tee.
0: Sie haben nicht gesagt, das Kind hat Husten, wir machen jetzt eine Tomatensauce mit Thymian.
1: Ja, wir können auch gerne aus der Hausapotheke zurück also in die Küche kommen.
2: Okay. Da bin ich tatsächlich auch immer dann auf den Geschmack fixiert. Ne? Aber
1: mich würde noch interessieren, ob unter den getrockneten Kräutern welche sind, die für Sie gar nicht gehen, wo Sie sagen, wenn Sie dieses Kraut trocknen, dann können Sie es auch gleich wegschmeißen.
2: Naja, Petersilie und Dill oder so brauche ich jetzt nicht als getrocknete Kräuter. Also A, kriegt man sie auch zu jeder Jahreszeit irgendwo frisch. Und
0: Und wenn importiert aus Marokko draufsteht, sind Sie auch lieber mit der frischen unterwegs als mit der getrockneten?
2: Das ist immer so eine Sache. Da komme ich dann mit meinem Konflikt mit meiner Regionalität. Mhm. Aber tatsächlich, wenn der deutsche Schnittlauch einfach so dick ist wie Frühlingslauch, dann nehme ich dann doch lieber den marokkanischen.
1: Sie haben vorhin schon gesagt, dass Sie für einen Fisch, glaube ich, selber ein Kräutersalz anmischen. Mhm. Halten Sie insgesamt von so Kräutersalzen, Kräuterölen, vorfertigen Mischungen, die man vielleicht sogar selber gemacht hat und die dann eine Weile aufhebt? Halten Sie davon was? Funktioniert das?
2: Ja, halte ich durchaus viel von. Also was wir bei uns in der Küche hier machen, es ist natürlich auch die ganzen letzten Jahre ein bisschen in Mode gekommen, sind diese ganzen grünen Kräuteröle, ne? Weil sie natürlich neben dem Aroma einfach auch fantastisch aussehen.
1: Ja. Ne?
2: Und wir haben ja viele frische Kräuter immer auch bei uns im Programm. Also wir bewahren das alles. Ich meine, diese Boxen hier, die gibt es auch in groß. Da kommen dann ganze Kräuterbündel rein.
0: Wir sind immer noch im Bootshaus, ne? In Bingen. Mhm.
2: Ja, oder auch woanders in der Gastronomie. Das machen andere Köche ja auch nicht anders. Und die frischen Sachen, die man eben täglich bekommt, die müssen ja auch so aufbewahrt werden, dass sie gut halten. Aber manchmal hat man zu viel von dem einen oder anderen und dann überlegt man, was man halt damit macht. Und ein grünes Kräuteröl ist tatsächlich auch eine schöne Lösung. Wir nehmen immer ein bisschen blanchierten Spinat dazu, weil das verstärkt die Farbe. Und dann kommen die Kräuter eben roh dazu, das Öl eben. Und dann wird das Ganze im Mixer hochtourig mit ein bisschen Temperatur gemixt. Und dann lässt man es über Nacht im Kühlschrank stehen. Am nächsten Tag wird es passiert. Und man hat ein giftgrünes Öl, was eben die Aromatik von Schnittlauch oder Fenchel oder Koriander geht super, um nochmal in die Wunde zu drücken.
1: Schon okay. Ja.
2: Aber das haben wir eben dann im Programm. Und wenn man jetzt so eine Soße hat, die ein bisschen milchig ist und dann grünes Kräuteröl reinrührt, und dann hat man diese grünen Fettaugen, das sieht so fantastisch aus und auch so animierend aus. Und das passt natürlich ganz in meine grüne Küche auch rein. Ne?
0: Die einzigen, die sie nicht mögen, sind Leute mit weißen Hemden und Krawatte.

0: BDF5, alles in Butter. Wir sind schon kurz vor dem Ende, zum Glück nur von Teil 1. Wir werden bald noch weitermachen und dann nochmal raus in die Natur, weg von den Kulturkräutern, in die Wildnis. Das wird auch noch eine interessante Erfahrung. Frau Kurz, Sie haben sich, das ist ein teures Buch, oder, dass Nils Henkel da eines von seinen Titeln rausgegeben hat. 98 Euro. Er hat in 95? Der Vorbereitung...
1: 95? 98?
2: Die Flora 95, die Fauna 98.
0: Ja. Also das ist jetzt Flora, logischerweise.
1: Ich würde es kostbar nennen.
0: Wahnsinnig wertiges, bibliophiles Buch, fast schon Coffee-Table-mäßig. Sie haben ausgerechnet Seite 64 unbedingt noch in die Sendung bringen wollen. Warum?
1: Na, das klingt jetzt wie Verpetzen, so ist es aber gar nicht gemeint. Wir mussten uns erst eintunen. Ich habe Nils Henkel vorher gebeten, ob er uns ein Rezept geben kann, das er für machbar und so mittelschwierig höchstens hält. Und er hat dieses vorgeschlagen. Es heißt Eigelb cremig, Bärlauch, Jus, Radieschen, geröstete Zwiebel. Ich habe es mir liebevoll durchgelesen und dann verlegen nochmal geschrieben, ob wir ein anderes Rezept kriegen können, weil mir das zu schwierig erschien. Und das andere Rezept kommt in 2 Wochen dran. Ich sag mal eben, warum ich dieses hier schwierig fand. Und dann kann Herr Henkel vielleicht sagen, warum er dachte, das sei kein Problem. Also schon, es gibt 4 Zutatenblöcke und direkt im ersten steht Bärlauchknospen, Bärlauchblüten, Bärlauchblättchen frittiert.
0: Ja, und da habe ich Mut gefasst, denn das ist das Einzige, was ich jetzt noch in meinem Garten finde an Restbeständen zum Bärlauch.
1: Ich habe überhaupt keinen Bärlauch, geschweige denn Blüten oder irgendwas Frittiertes. Okay. Und dann schien es mir schon schwierig, zumal die Bärlauchsaison auch nicht so lang ist. Und deswegen habe ich mich wahrscheinlich zu früh entmutigen lassen. Sagen Sie doch mal, Herr Henkel, warum Sie dachten, das sei relativ einfach.
2: Also zum einen sind wir noch in der Bärlauchsaison, also es gibt noch Bärlauch und ich habe gedacht, das würde gut passen. Zum anderen sind es vergleichsweise einfach zu beschaffende Zutaten und den Arbeitsaufwand finde ich auch übersichtlich. Aber ich habe ja vorhin schon mal angedeutet, dass die Dinge, die ich finde in der Küche, leider nicht auf alle zutreffen. Und das, was ich einfach finde, für manche doch schon auch ein weiter Weg ist, aber... Ganz ehrlich, ich bin jetzt seit 40 Jahren im Beruf und natürlich verstehe ich mein Handwerk und kann mich manchmal gar nicht mehr so runterscannen.
1: Natürlich nicht. Sie haben ja auch eine völlig andere Kragenweite. Ja, das leuchtet mir sehr ein.
0: Er hat es Ihnen zugetraut.
1: Jetzt vielleicht nicht mehr. Jetzt kennen wir uns ja etwas besser. Aber das müssen Sie nicht beantworten, sondern ich würde gerne etwas mehr über dieses Buch erfahren. Es kommt mir vor wie eine Werkschau aus den Zeiten... der Sterneküche. Habe ich das richtig verstanden?
2: Ja, das ist auch so. Ich habe in Bergisch Gladbach im Schloss Lehrbach angefangen, irgendwann meine Gerichte auch fotografieren zu lassen, professionell. Und habe mich damals mit Wonge Bergmann zusammengetan, zu dem ich heute ein sehr freundschaftliches Verhältnis pflege. Und wir haben eigentlich seit 2011 fast alle Gerichte fotografiert, also in Lehrbach und danach auch im Rheingau auf der Burg Schwarzenstein. Und heute machen wir das auch ab und zu nochmal im Bootshaus. Da ist es jetzt nicht so vonnöten unbedingt, aber es macht einfach auch Spaß. Und es ist immer schön, wenn man auch Bildmaterial hat, mit dem man alles machen kann. Und ich habe die Rechte an allen Bildern. Und das heißt, ich muss niemanden fragen, ob ich es weitergeben kann. Und das war es mir immer wert und irgendwann haben wir so viel Material gehabt und so schönes Material,
1: ja, wirklich,
2: dass ich gedacht habe, das ist einfach viel zu schade, um das einfach nur für ab und zu mal weitergeben oder auch für Social Media zu nutzen. Und irgendwann war klar, ich möchte ein Buch draus machen. Und dann kam irgendwann Corona, dann kam der lange Lockdown. Und in dem langen Lockdown habe ich tatsächlich dann gesagt, okay,
0: jetzt tue ich's.
2: Wir machen die Flora. Ich habe einen Verleger gefunden, mit dem ich das auf Augenhöhe als quasi als Zwei-Mann-Projekt umgesetzt habe. Wir haben beide viel da reingesteuert, das so zu machen. Und ich habe vor allen Dingen jemanden gefunden, der die Schönheit eines tollen Buches einfach genauso schätzt wie ich.
0: Man merkt, sinnliche Menschen finden zueinander. Der eine aus der Küche, der andere, ja, aus der Bücherbranche.
2: Ja, eigentlich ist es ein Viererprojekt. Ne? Wonge Bergmann als Fotograf noch und der Kai Optenhögel, der eben mit Papier handelt, ist ein ganz lieber Freund von mir, der auch sehr genussaffin ist und der eben mir ermöglicht hat, mit so einem wunderschönen Papier zu arbeiten. Ja. Das ist heutzutage, das wird einem jeder Verlag sagen, du bist verrückt, das machen wir nicht. Das kostet einfach zu viel Geld.
1: Es ist was Besonderes, das vermittelt sich sofort. Der Hamp Verlag mit 2P hat es gedruckt. Wiegt es 2 Kilo? Das wäre so mein Tipp. Haben Sie es mal gewogen?
2: 2,2.
1: Gar nicht so schlecht.
0: So, jetzt haben Sie einen, aus sehr egoistischen Gründen, nur weil Sie keinen Bärlauch haben,
1: verworfen. Ich bin ja gar nicht dazu gekommen, noch weiter zu erklären, dass eben die sich daraus entwickelnden Schritte eben ein Niveau haben. Ich glaube schon, dass man das schaffen kann. Ich glaube nicht, dass es Durchschnitt ist. Das wollte ich sagen.
2: Also Werkschau passt schon. Es sind eben die Gourmet-Gerichte und zwar in der Form, wie wir sie auch an den Gast getragen haben. Wir haben die Sachen zu der Zeit fotografiert, wo wir sie eben im Menü hatten. Also es ist authentisch das, was wir damals auch immer gemacht haben. Und das ist das, was man natürlich macht mit 10 Personen in der Küche, die einem auch alles zuarbeiten, was man braucht und an einer Qualität und einem Aufwand. Das ist zu Hause nahezu unmöglich. Aber es gibt die Freaks, die das machen. Also ich habe wirklich auch Leser kennengelernt, die bei mir zu Gast waren, die auch immer noch manchmal zu Gast kommen und die sich einen Schockfroster gekauft haben, die sich einen Konvektomat gekauft haben und die sich irgendwie alles dann irgendwie auch zu Hause hingestellt haben, um solche Rezepte zu machen. Und
0: die Nils Henkel Filiale.
2: Die stellen sich dann wirklich am Wochenende in die Küche und das ist dann eben die Freizeitbeschäftigung, so ein Gericht möglichst authentisch nachzukochen, wo ich dann denke, das würde ich mir nicht antun, aber es ist natürlich auf der einen Seite sehr ehrenvoll und auf der anderen Seite faszinierend.
1: Jetzt haben Sie gerade schon so in einem Halbsatz gestreift, das Menü 2010. Sie waren ja einer der Pioniere, die fleischlose Menüs in die Sterneküche getragen haben im Jahr 2010.
2: Ja.
1: Und die Flora hat auch damit zu tun, weil eben kein Fleisch in diesem Buch vorkommt. Das würde ich gerne noch, diese Vision würde ich gerne noch von Ihnen hören, was Sie damals sich dabei gedacht haben und ob Ihr Mut belohnt worden ist.
0: Das ist mir zu umschweifig. Sind Sie Vegetarier?
2: Nein, bin ich nicht.
1: Herr Schulz. Nee.
0: Okay, jetzt das Making-of.
2: Aber ich ernähre mich relativ viel vegetarisch. Ah. Also aus Überzeugung auch, aber auch aus Genuss durchaus. Aber für mich waren es damals 2 Themen. Zum einen hat mich dieser maßlose Fleischkonsum in Deutschland teilweise angewidert. Auch diese Geizes-Geil-Mentalität, dieses billiger, billiger, billiger.
0: Willkommen bei Verbündeten im Geiste.
2: Ja, und das ist wirklich, ich finde Fleisch zu essen nicht verwerflich, aber man sollte einigermaßen wissen, wo es herkommt und wie es produziert worden ist. Und dann kann man in den Spiegel gucken und sagen, mache ich das oder mache ich das nicht? Es ist meiner Meinung nach auch keine Geldfrage, weil wenn man nur einmal die Woche sich Fleisch leisten würde, dann kann man sich auch gutes Fleisch leisten. Und damit wären wir eigentlich beim Thema einmal die Woche Fleisch. Das war früher das Maß der Dinge. Und da haben die Leute sehr viel härter gearbeitet als heute. Und freitags gab es Fisch und ansonsten gab es vegetarisch. Und ich finde, also wenn man dazu zurückkommen würde, dann hätte man wirklich viel erreicht. Ne?
0: Diese Ausgabe von Alles in Butter entsteht ja noch mitten in der Spargelsaison, von dem manche sagen, das sei die Krönung der Gemüseküche. Mhm. Ist das für Sie auch so?
2: Also ich liebe Spargel, aber ich bin dann auch irgendwann froh, wenn die Saison wieder vorbei ist. Also, aber ich bin ja jemand, der auch sehr, sehr jahreszeitlich denkt und jahreszeitlich auch seine Karten schreibt. Und von daher, Bärlauch ist natürlich klar, das gibt es ein paar Wochen und dann ist es auch wieder vorbei. Aber in diesen paar Wochen habe ich es im Menü und dann eben auch vor der Linse für das Buch. Und so sind ja alle Gerichte in diesem Buch auch ziemlich saisonal ausgerichtet. Das Wenigste da ist dabei, was man das ganze Jahr über machen könnte.
0: Ja.
2: Aber auch das gibt's natürlich. Ne?
0: Ja, deshalb hätte ich jetzt fast noch gefragt, was mache ich am 30. Januar nach einem verregneten, langen, kalten Winter? Da wird's ein bisschen eng an der Gemüsefront.
2: Oh, Kalbsbäckchen mit Kartoffelstampf und Karotten. Okay. Nein, ist so ein typisches Wintergericht, was wir zu Hause dann auch gerne mal haben.
0: Okay.
2: Ne? Aber Kartoffeln gehen ja auch immer.
0: Herr Henkel, wir haben von vornherein gesagt, wir kommen hier sowieso nicht durch diesen wilden Kräutergarten, geschweige denn durch den wilden. Wir sind verabredet. Wir machen einfach in 2 Wochen weiter.
2: Total gerne.
0: Danke bis hierhin.
1: Herzlichen Dank und bis dahin.
0: Ich bin Uwe Schulz.
1: Caroline Kurz und unser Gast war Nils Henkel.
2: Ich freue mich hier zu sein und freue mich nochmal wiederzukommen.
0: Wir sind vorerst raus.

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4: Es ist 15 Uhr. 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
5: Die Nachrichten mit Regina Münch. Guten Tag.
6: Ich möchte Ihnen aus der Mitte der Partei gemeinsam mit 33 Delegierten die streitbare, aber mit klarem liberalen Kompass ausgestattete Marie-Agnes Strack-Zimmermann vorschlagen.
5: NRW-Politiker Stamp hat beim FDP-Parteitag in Berlin eine große Überraschung verkündet. Die Europapolitikerin Strack-Zimmermann tritt gegen Parteivize Kubicki um den neuen FDP-Parteivorsitz an. Sie war kurzfristig vorgeschlagen worden und hat der Kandidatur zugestimmt. Wolfgang Kubicki hat darauf in seiner Vorstellungsrede reagiert.
7: Meine erste Danksagung geht an Marie-Agnes Strack-Zimmermann, weil ich froh darüber bin, dass die beiden alten Schlachtrösser jetzt ins Geschirr gehen.
5: Noch heute soll der Parteitag die Nachfolge von FDP-Chef Dürr bestimmen. Reparaturteams der Deutschen Bahn sind weiter im Einsatz, um Unwetterschäden zu beseitigen. Vor allem im Norden und Osten von NRW gab es gestern heftige Gewitter mit Starkregen und Sturmböen. Sebastian Richel, WDR aktuell, wo gibt es noch Bahnprobleme?
8: Vor allem im nördlichen Ruhrgebiet und im Münsterland können viele Züge noch nicht fahren. Oft sind Bäume auf Oberleitungen gefallen, die jetzt repariert werden. Das Infoportal zuginfo.nrw meldet aktuell noch über 20 Regioverbindungen, bei denen es Einschränkungen gibt. Darunter wichtige Linien wie der RE2 Richtung Osnabrück und der RE11 durchs Ruhrgebiet. Im Fernverkehr werden die meisten Züge umgeleitet und haben deshalb Verspätung. Die Deutsche Bahn sagt, dass die Reparatur teils noch bis morgen früh dauern wird. Und auch heute sind wieder Gewitter angekündigt.
5: Weitere Meldungen im Überblick. In Hamm haben tausende Menschen gegen den Bau neuer Gaskraftwerke protestiert. Dazu hatten unter anderem Fridays for Future und Greenpeace aufgerufen. Die Demonstranten forderten einen sofortigen Kurswechsel von weg von fossilem Gas. Die Bundesregierung will neue Gaskraftwerke bauen, um die Stromversorgung abzusichern. Die Techniker-Krankenkasse meldet einen Rekord bei den Verdachtsfällen auf Behandlungsfehler. Vergangenes Jahr waren es 7.540 und damit so viele wie noch nie. Etwa jeder dritte Fall habe sich nach der Überprüfung erhärtet. Es gäbe eine hohe Zahl an unentdeckten Behandlungsfehlern, oft würden sie verschwiegen. Die TK fordert ein einheitliches Melderegister. Einer der einflussreichsten französischen Intellektuellen ist tot. Der Philosoph und Soziologe Edgar Morin verstarb im Alter von 104 Jahren. Bekannt wurde er mit dem Buch »Das Jahr Null – Ein Franzose sieht Deutschland«. Präsident Macron würdigte Morin als Widerstandskämpfer gegen die Nazis und Denker des Jahrhunderts.
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5: Nach zwei Angriffen in Dortmund ermittelt die Polizei auf Hochtouren. Bei einem Vorfall mit einer Schusswaffe und einer Messerstecherei waren mindestens 3 Personen verletzt worden. Lebensgefahr besteht aber nicht. Wolfgang Deutz, WDR Dortmund.
9: Ob die beiden Taten in der Nacht zu Samstag in direktem Zusammenhang stehen, kann die Polizei noch nicht sagen. Man ermittle aber in alle Richtungen, sagte eine Polizeisprecherin. Festnahmen gab es bis zum Mittag noch nicht. Kriminaltechniker sicherten die ganze Nacht über Spuren. An einem der beiden Tatorte zeugten auch in der Nacht noch Verpackungen und Verbandsmaterial und Gummihandschuhe von der Brutalität des Angriffs. Im Verlauf des Tages wollen Polizei und Staatsanwaltschaft weitere Einzelheiten bekannt geben.
5: 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Das Wetter in Nordrhein-Westfalen, vor allem südlich der Ruhr, vereinzelt noch Schauer und Gewitter, örtlich mit Hagel, Sturmböen und Starkregen, sonst oft sonnig bei nur wenigen Wolken. In Porta Westfalica bis 25 Grad, in Mainertshagen 26 und maximal 27 Grad in Gelsenkirchen. Morgen erneut einige Schauer, teils auch Gewitter mit Sturmböen, daneben aber auch trockene Phasen mit etwas Sonne bei 18 bis 25 Grad. Und am Montag ein Wechsel aus Sonne und Wolken, dazu einzelne Schauer, maximal 20 bis 24 Grad. Die Zeit 15:04 Uhr. WDR 5, die Verkehrslage. A1 Dortmund Richtung Köln zwischen Wuppertal-Langerfeld und Wermelskirchen etwa eine Stunde plus 8 Kilometer Stau. Dort ist wegen Bauarbeiten nur ein Fahrstreifen frei. Die A3 Oberhausen-Arnheim ist zwischen Emmerich Ost und Beek in den Niederlanden in beiden Richtungen wegen Bauarbeiten bis Montagmorgen gesperrt. Dort werden zwei Brücken abgerissen. A3 Oberhausen Richtung Köln zwischen Kreuzhilden und Dreieck Langenfeld etwa 30 Minuten plus 8 Kilometer Stau. A4 Aachen Richtung Köln zwischen Kreuz Köln West und Kreuz Köln Süd etwa 45 Minuten plus 8 Kilometer Stau. Und die A4 Köln Richtung Olpe ist zwischen Engelskirchen und Bielstein wegen Bauarbeiten bis morgen 17 Uhr gesperrt. Eine Umleitung führt über die U65.
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10: Einmal im Jahr zeichnen die öffentlich-rechtlichen Rundfunkanstalten die besten und innovativsten Hörfunk-Kabarettprogramme aus dem deutschsprachigen Raum aus. Und das schon seit genau 45 Jahren. Salzburger Stier heißt der Preis und er ist die begehrteste deutschsprachige Radiotrophäe für Kabarett und Satire. WDR 5 präsentiert jetzt mit Markus Schönholzer, Sonja Pickard und Bodo Wartke die diesjährigen Preisträger aus der Schweiz, Österreich und Deutschland. Aufgezeichnet im Kursaal Meran am Samstag vergangener Woche von der Reihe Südtirol. Es moderiert der Schauspieler und Kabarettist Robert Palfrader, ein Österreicher mit Wurzeln in Südtirol.
11: Vielen herzlichen Dank, einen wunderschönen guten Abend, meine sehr verehrten Damen und Herren, von der Bühne des Kursaals Meran. Mein Name ist Robert Palfrader und es ist mir eine Ehre, Sie an diesem Abend begleiten zu dürfen. Warum die Wahl auf mich gefallen ist, warum gerade ich diesen Abend moderieren darf, ist leicht erklärt. Der Salzburger Stier ist ein internationaler Radiokabarettpreis, hinter dem öffentlich-rechtliche Sender aus der Schweiz, Deutschland, Südtirol und auch Österreich stehen. Und ich habe als einer der ganz, ganz wenigen Verbindungen zu all diesen Ländern. Ja, zu jedem einzelnen dieser Länder habe ich eine Verbindung zu Südtirol, weil mein Vater Südtiroler war, ist in St. Vigil in Enneberg geboren. Seine Muttersprache war übrigens nicht Deutsch, auch nicht Italienisch, sondern Ladinisch. Mein Vater war ein Rätoromane, deswegen spreche auch ich ein paar Worte Ladinisch und kann sagen, I Ladins toffetele kü. Und wenn Sie wissen wollen, was das heißt, müssen Sie leider Gottes nach St. Vigil in Enneberg fahren. Tut mir leid. Bezug zu Österreich, logisch, ich bin dort geboren, habe dort meinen Hauptwohnsitz. Und zu Deutschland habe ich auch einen Bezug, weil ich dort sehr, sehr oft vor einer Filmkamera oder auf einer Kabarettbühne stehen darf. Und ich kann mit den kulturellen Unterschieden zwischen Österreichern und Deutschen umgehen. Ich habe das gelernt in all diesen Ländern, da gibt es Unterschiede. Die Deutschen haben nämlich Charaktereigenschaften, die kennt man in Österreich so nicht. Die sagen zum Beispiel sehr oft sehr deutlich, was sie sich denken. Bist du in Österreich ein Soziopath? Nein? Und mit der Schweiz verbindet mich auch etwas, das wahrscheinlich bis an mein Lebensende halten wird. Ein in Schweizer Franken zu Buche stehender Fremdwährungskredit. Sie sehen, kaum einer, der geeigneter wäre als ich. Wobei, es ist ja eigentlich fast egal, wer heute moderiert. Das geht auch mit einer hirnlosen Sprechpuppe wie mir. Es ist egal, weil dieser Abend soll allein den diesjährigen Preisträgern des Salzburger Stiers gehören, von denen ich jetzt den ersten vorstellen darf. Meine Mutter findet mich genial. So heißt ein Hit aus Markus Schönholzers aktuellem Programm Die Schönholzers. Darin geht es um die Mutter, die demjenigen bedingungsloses Vertrauen schenkt, der selber noch keines hat, dem eigenen Sohn. Markus Schönholzer, 1962 in den USA geboren, hat beim Umzug der Familie in die Schweiz einen Traum mit im Gepäck. Er will unbedingt Basketballer werden. Die Mutter spricht dem eher kleinen Markus jahrelang gut zu, das werde schon, denn es fehlt ja nur noch der letzte Meter. davon, dass wahre Größe eines Menschen nicht in Zentimetern gemessen wird und wie groß er wirklich ist, davon können Sie sich jetzt überzeugen. Meine Damen und Herren, Markus Schönholzer.
12: Hallo. Hey. Salut Zürich. Salut Meran. Hallo Stier. Hoi. Hey. Oh. So fühlt sich nun also eine Preisverleihung an. Irgendwie erhaben. Ja, ich glaube, ich schwebe ein bisschen. Ja. Können Sie sehen? Ja. Von unten? Ja, nicht. Es ist mehr ein inneres Schweben. Ja, ich habe mir ja lange überlegt, wie ich mit meinem Auftritt hier den feierlichen Ansprüchen einer solchen Veranstaltung überhaupt gerecht werden kann. Und es wurde mir relativ klar, es ist einfach. Ich beginne mit dem Rezitat eines meiner schönsten Gedichte in Begleitung von gehobener klassischer Gitarrenmusik. Funktioniert ja immer. Ich wünsche viel Vergnügen.

Schön, gell? Ja, diese Melodie, sie erinnert mich immer an ein Chateaubriand bei Kerzenlicht in einer Landbeiz mit meiner Frau. Ja, wir hatten einen schönen Abend, man brachte uns nett zum Tisch und ich begrüßte das etwas jüngere Paar am Tisch nebenan, grüezi miteinander, grüezi, ja. Und ich merke sofort, die Stimmung am Tisch nebenan ist schlecht. Nun, was es da gibt, verstehe ich nicht recht. Ja, vielleicht hat sie Zahnweh oder eher Nierensteine. Ja, vielleicht wollen die Kinder und kriegen noch keine. Oder es liegt an den Kindern, die sie schon haben. Schlaflose Nächte, Erziehungsaufgaben. Und egal, ob nun Nagelpilz oder Ekzeme, die beiden, die haben extreme Probleme. Und um was es da geht, lässt mir keine Ruhe. Und ich höre dem Paar aufmerksamst zu. Und meine Frau am Tisch vis-à-vis von mir sagt, Markus, hey, was ist mit dir? Du hörst mir überhaupt nicht zu. Und ich sag, doch, doch, ich höre zu, aber du, da geht gerade was ab am Tisch nebenan. Ne? Hörst du die Frau, hörst du den Mann? Und jetzt hört auch sie diese Disharmonie. Und wir verfolgen entrückt, was die beiden bedrückt. Und wir merken geschwind, du, da geht's nicht um Kind. Es ist etwas wegputzen, weg Ziggis und Äschen, weg aufstehen am Morgen und Wäsche in einer Tasche. Und immer müsse alles immer nur sein und das, was er müsste, mache er nie. Ja, und wir essen und wir trinken und wir hören in Ruhe dem Streit am Tisch nebenan aufmerksam zu. Du, da sehe ich in der Beiz ein weiteres Paar, das schaut rüber zu uns und fragt sich offenbar, ja, weshalb wir so still sind, ja, warum wir so schweigen. Ja, die fragen sich jetzt, was ist wohl los mit den beiden? Ja, das ist mir jetzt peinlich, das ist mir nicht recht. Jetzt meinen die beiden, uns gehe schlecht. Ja, die meinen wohl, wir seien eins von den Paaren, welches nach vielen aufopfernden Jahren kauend und grantig im Restaurant säßen und schweigend ihr Chateaubriand essen. Dabei sind wir beide, das ist sonnenklar, in Sachen Beziehung ein Vorzeigepaar. Ja, und um zu beweisen, wie gut es uns geht,

0: uns übersetzt. Es habe noch Platz und man höre dort gut, was sich am Tisch nebenan genau tut. Ja, zuerst haben sich die beiden geziert, doch ich hab sie nett zu uns rüber geführt. Und so sind wir zu viert noch lange gesessen, haben zugehört und Crème Brûlée gegessen und erfuhren dann live am Tisch nebenan, wie schnell eine Beziehung zu Ende gehen kann. Ja, und dann haben wir bezahlt und dann sind wir nach Hause. Danke.
1: Danke. Danke. Merci.
0: Danke. Ich möchte diesen schönen Anlass hier nutzen, um Sie, liebes Publikum, in mein Leben und Werk einzuführen. Ja. Es ist mir ein großes Anliegen, Ihnen diesen Kleinkünstler hier etwas näher zu bringen. Ja. Deshalb jetzt ein paar biografische Details. In Amerika geboren, emigrierte ich 1973 mit der gesamten Familie Schönholzer in die Schweiz, wo ich sofort in eine tiefe und akute Pubertät fiel. Ja. Ja, und dort habe ich auf ziemlich spektakuläre Art und Weise die Übersicht, aber auch mich selber verloren. Ja, es war ein bisschen so, wie wenn ich mich bei der Abreise in New York zu Hause vergessen hätte. Da bin ich nun ein Planet.

0: Er ein Dudelsack.
1: Ja.
0: Manchmal denke ich auch, Heilandsack. Ich wär gern wie ein Fluss. So ein Fluss, der sagt Schluss. Ab heut bin ich kein Wasser, nein. Will ab sofort nur trocken sein. Doch ich bin wie ein Huhn. Kann nur gackern. Und nun bin ich wie ein Gedicht, selten gut, meistens nicht. Nein, jetzt weiß ich's, ich bin ein Magnet, der an der Kühlschranktür klebt. Und ich halt dort ein vergilbtes Blatt, welches man längst vergessen hat.

Danke. Ah, diese Pubertät, die Pubertät heißt ja Pubertät, weil man in der Pubertät fast etwas tät, das dann aber nicht tut. Ja, ja, sonst würde es ja Pubertät heißen. Ja, also der Bub, er tät schon, aber er tut nicht. Ja, Bub, er tät, ja. Markus, willst du mit uns in die Sommerferien? So der Vater. Nein. Ja, dann willst du vielleicht in ein Sommerlager, so die Mutter. Nein. Ja, dann gehst du zur Tante und zum Onkel nach Mümliswil.

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langweilig. Ja, lustigerweise war es genau diese Tante, die in den Estrich stieg und mit einer Gitarre runterkam, mir die Gitarre in die Hand drückte und sagte, Markus, mit der habe ich also gar nie etwas können anfangen, aber vielleicht ist das etwas für dich. Und mein Leben hat sich für immer verändert. Endlich konnte ich meine tiefsten Gefühle mit einem Instrument ausdrucken. Hey, wenn du mal so einen Akkord kannst, das fährt dann anders ein. Und ich bin mit dieser Gitarre nach Hause gegangen in mein Zimmer und habe das Lied zu üben begonnen, was mir damals so gut gefiel. Oh, was?

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1: Ja, das Lied, das hat mir einfach sehr gut gefallen. Ja, ja, ja, ja, ja, ja, ja, danke. Ja. Für alle, die das Lied vielleicht noch nicht so gut kennen, hä? Es handelt von einer Kokosnuss. Ja, ja, und sie ist geklaut worden. Nur weiß man eben nicht von wem. Hä? Und deshalb singen ja auch die Affen in diesem Urwald, ja, wer hat die Kokosnuss geklaut, ja. Was uns dann aber zu einer weiteren hochinteressanten Frage führt, nämlich, wo ist die Kokosnuss? Hä? Die könnte jetzt irgendwo in diesem Urwald sein. Ja, ja, und deshalb singen ja dann auch die Affen. Hä? Wo ist die Kokosnuss? Wo ist die Kokosnuss? Wer hat die Kokosnuss geklaut? Lauter legitime Fragen. Hä? Wo ist die Kokosnuss? Die Kokosnuss? Wer hat die Kokosnuss geklaut? Hey, die Kokosnuss? Die Kokosnuss? Wer hat die Kokosnuss geklaut? Ja, und die Eltern haben mich schon bald in den Gitarrenunterricht geschickt. Ja. Damit ich eine halbe Stunde in der Woche auswärts spiele. Ja. Ja, ich konnte schon bald neue Sachen. Muss mal hören. Ja.
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1: Ja, ja, Entschuldigung, Entschuldigung. Ich schweife ab. Ja, ja, ja. Eigentlich wollt ihr euch halt nur erzählen von dieser hochinteressanten sechsten Strophe, wo dann endlich auskommt, wer diese Kokosnuss wirklich geklaut hat. Weiß es noch jemand? Hä? Das Affenbaby, klar, ja, natürlich. Das ist mir aber eingefahren als Bub. Also bei uns im Dorf hätte es kein Kind gehabt, das sich getraut hätte, so etwas Wildes zu machen. Riecht ja ein bisschen nach Revolution, wenn Sie mich fragen. Ja. Für mich wäre das ein Zeichen des Widerstands. Ja. Ja, ein Symbol der Befreiung. Eine Kinderhand, die eigenhändig die Weltordnung in die Hand nimmt und auf den Kopf stellt. Und endlich mal jemand, der sich wehrt gegen die festgefahrenen Machtgefüge auf dieser Welt. Und dieses kleine Wesen, das war für mich war das der Robin Hood, nein, sogar der Che Guevara von allen Halbwüchsigen. Ja. Und was wollte uns dieses kleine, mutige Tier mit dieser großartigen Tat sagen? Auch ich, kleiner Affe, habe das Recht auf eine Kokosnuss. Auch ich, kleines Wesen, habe das Recht auf große Träume. Und ja, ich habe diese Kokosnuss geklaut, aber nicht für mich. Nein, für dich und für dich und für dich und für dich. Für alle unterdrückten Wesen auf diesem Planet. Und ich bin in mein Zimmer gegangen und habe begonnen, gegen meine Unterdrücker anzuspielen. Ja. Ja. Fock die Entchenliste! Nieder mit dem Kompostkübel Entleerungszwang! Cause the times they are a-changing. Yeah, the times they are a-changing. Und ich wollte gerade mit einer meiner gefürchteten Mundharmonika-Solos beginnen. Da kam der Vater ins Zimmer und sagte: Markus! Jetzt aber sofort den Rasen mähen. Und ich, Markus Theodor Schönholzer, bin vor den Vater hingestanden, habe ihm in die Augen geschaut und habe ihm ins Gesicht gesagt: Okay, dann mache ich jetzt das mit dem Rasen. Yeah, the times, they are a-changin'. Ja, mit 12, 13 Jahren hat sich mein Hirn nochmals im eigenen Saft gedreht. Ja. Und in meinem Körper haben sich Gefühle entwickelt, Anziehungskräfte, die man mit reiner Physik nicht erklären kann.

0: Seit der Krebs an dir fest.
1: Aha, sagte mein Naturwissenschaftlervater, das ist jetzt Physik. Ein typischer Fall der Zungenhaftung. Sieht man selten so schön. Ja, das ist, weil Metall ein so guter Wärmeleiter ist. Und weißt du auch warum, Markus? Es ist alles wegen der atomaren Struktur, Markus. Also, ja, in Metall verteilen sich die Atome in einem regelmäßigen Gitternetz und innerhalb dieses Gitternetzes können sich die Elektronen frei bewegen. Das führt zu einem sogenannten Elektronengas, Markus, musst du dir merken. Ja, und genau dieses Elektronengas macht dann das Metall zu einem besonderen... Ja. Hörst du mir überhaupt zu, Markus?
0: Ja, ist interessant. Interessant.
1: Ja, interessant, ja. Faustdick gelogen war das natürlich. Alles, was mir der Vater damals sagte, ist mir hier zu diesem Ohr rein, hier runter am Arsch vorbei und zu diesem Ohr wieder raus. Ja. Der einzige Mann auf der Welt, der mir damals etwas hätte sagen dürfen, wäre Mr. John Lennon gewesen. Ja, seine These, dass man im Bett liegen bleiben und trotzdem die Welt verändern kann, ja, das hat mir als Teenie extrem eingeleuchtet. Ja, so wie der wollte ich werden. Ja. Mein allererster Auftritt im Hirschen, in der Beiz, wo ich aufgewachsen bin, das war ein voller Erfolg. Ja. Und es folgten etliche Auftritte in stillgelegten Luftschutzkellern und Jugendclubs im ganzen Quartier. Ja. Ja, ich habe angesungen gegen den Hunger, gegen die Arbeitslosigkeit, gegen die Umweltverschmutzung und gegen kein Honorar. Ja. Und ich habe mir solche Mühe gegeben, aus meiner Berufung endlich einen Beruf zu machen. Und ich habe in der Not auch einen Job angenommen, den ich vielleicht nicht hätte annehmen sollen. Ja, ich

Okay. Danke. Wissen Sie, das Leben als freischaffender Kleinkünstler, das kann schön hart sein. Ja? Ja, und irgendwann mal kommt der Tag, an dem du nicht mal mehr an dich selber glaubst. Ja? Und dann fällt die Stimmung in den Keller, in etwas so tief. Das, ja. Ja, und dann ist es höchste Zeit, dass du jemanden machst, der an dich glaubt. Ja? Ein eigenes Kind. Ja, es funktioniert immer. Ja. Gell, Papi, du bist der Größte. Ja, Kind, ich bin der Größte. Ja. Und gell, du bist auch der Schönste und der Schnellste. Ja, Kind, ich bin der Schönste und der Schnellste. Ja. Es tut so gut. Ja. Ja, und endlich kann man all diese aufgestauten Frustrationen über die verpeilten Vorsätze und die vergurkten Ziele in ein wehrloses, kleines Gegenüber hineinprojizieren. Ja. Ich sage euch, Kinder, ein wahres Geschenk.

dir jetzt weg vom Spielplatz und raus ins Leben gehen und die Welt, wie wir sie schufen, überleben und verstehen. Ja, wir haben uns von eurer Welt ein großes Stück gegönnt. Mal schauen, was ihr Kleinen aus den Resten bauen könnt. Schau nur unsere Kinder, sie werden wächer, sie werden frecher. Schau nur unsere Kinder, sie schreien zu Büssen vor den Dächern. Kommt Kinder, schaut, ob's eine Zukunft für euch gibt und findet ihr mal eine.

Danke. Von mir aus könntet ihr mir jetzt jeden Abend einen Stier schenken. Ich könnte mich daran gewöhnen. Ja, wissen Sie, es ist ja nicht so, dass im Alter das Verlangen nach Streicheleinheiten nachlässt. Nein, es nimmt verdammt nochmal zu. Ja, weil die Haut wird ja im Alter ein bisschen dicker und die Sinne werden ein wenig stumpfer. Und man sehnt sich nach früher, als man all diese tollen Gefühle zum allerersten Mal hatte. Ja, und man geht auf die Suche nach neuen, größeren, geileren Gefühlen, damit das Leben wieder riecht und schmeckt und kratzt und biest, wie früher, als man noch jung war.

Versucht's doch mal mit diesem neuen Gefühl. Ihr steht am Morgen früh auf. Die Sonne ist noch nicht aufgegangen. Und ihr geht in euren Hauspantoffeln und im Morgenmantel rüber zum Nachbarn. Der hat seit neuestem einen Hühnerstall. Und ihr schleicht in den Stall und ihr klaut dort ein Ei. Und ihr schliecht mit dem Ei wieder heim. Geht ihn mit dem Ei in die Küche, nehmt ein Glas und trennt dort sorgfältig das Eigelb vom Eiweiß. Und mit dem Eigelb im Glas in der einen Hand und mit dem Pinsel in der anderen Hand geht ihr raus auf den Balkon. Setzt euch in den Liegestuhl, öffnet den Bademantel und pinselt den ganzen Bauch voll Eigelb ein. Und die Sonne, die inzwischen am Horizont aufgegangen ist, brennt auf eurem Bauch. Zieht euch die Haut zusammen. Vor euren eigenen Augen wird euer Bauch 100 Jahre älter. Vor euren eigenen Augen wird eure Haut ganz runzlig und ihr denkt, das ist ein neues Gefühl. Ein ganz neues Gefühl. Ja, und beim Anblick eures Runzelbauchs denkt ihr, ja, vielleicht war ich in einem früheren Leben ein Elefant. Ja. Habe in der Kalahari über meine Herde gewacht. Ja. Und wer

Und am nächsten Tag nehmt ihr den neu entdeckten Elefanten in euch mit ins Büro. Mit, ja, gleich mit ins Chefbüro. Gleich mit an die Lohnverhandlung, ja. Und jetzt habt ihr Elefantenhaut, ja? Verteidigt euer Revier und sagt mal all die Sachen, die euch schon seit Jahren auf der Zunge lagen. Und das, das ist ein neues Gefühl. Ein ganz neues Gefühl. Auch für den Chef. Und am nächsten Morgen kommt ihr ins Büro und es liegt auf eurem Schreibtisch ein Brief. Ein Brief. Ihr macht den Brief auf und da steht: Wir danken für Ihre offene und ehrliche Art. Wir wünschen Ihnen alles Gute auf dem weiteren Lebensweg und Ihr Schreibtisch muss bis um 11 geräumt sein. Ja, das ist jetzt, das ist jetzt einfach ein hoher Schießdreck. Ja, das ist jetzt so beroffen, gemein, meine, das ist eine Zumutung. Nach all den Jahren und all den Sachen, die ihr für diese Firma gemacht habt, diesen Abgang hast du nicht verdient. Ja, und jetzt? Was machst du morgen? Was machst du übermorgen? Was mache ich übermorgen? Das ist ein neues.

0: wünsche euch ein schönes Leben. Tschüss.
1: Vielen Dank. Danke vielmals. Danke vielmals. Merci. Tschüssi. Danke.
2: Dankeschön, lieber Markus Schönholzer. Ich darf jetzt aus der Jurybegründung zitieren. Schönholzers Lieder sind nicht unbedingt biografisch, aber persönlich. Sie berühren, ohne sentimental zu sein. Sie sind überspitzt und doch so nah am Alltag, am Leben. Wer in einen Theaterabend mit Markus Schönholzer geht, wird Lachen und Tränen in den Augen haben, aber nicht nur vom Lachen. Man wird sich ertappt fühlen und gesehen und am Weg nach Hause eine Melodie von ihm pfeifen. Seine Mutter hat also recht gehabt. Zwar ist aus Markus Schönholzer kein großer Basketballer geworden, dafür aber ein großer Musikkabarettist. Und deswegen zeichnet die Schweizer Jury ihn mit dem Salzburger Stier 2026 aus, denn Markus Schönholzer und seine Kunst, die sind genial.
1: Hey. Danke vielmals. Merci. Ach, vielen herzlichen Dank. Badam, badam, bam, bam, bam.
2: Die nächste Künstlerin, die ich auf die Bühne bitten darf, beschreibt sich selbst als postmoderne, keltisch-mitteleuropäische, atheistische, progressiv-liberale Punk-Rock-Cis-Frau. Sonja Pickard stammt ursprünglich aus Westfalen und ist in dem kleinen Ort Billerbeck in der Nähe von Münster aufgewachsen, hat aber in Österreich eine neue Heimat gefunden. 2009 übersiedelte sie nach Wien, um am Konservatorium Schauspiel zu erlernen. Bald steht sie auf den kleinen Bühnen in Wien, debütiert am Wiener Volkstheater und am Hamburger Schauspielhaus. Derzeit ist sie mit ihrem bereits vierten Kabarettprogramm mit dem Titel Halbmensch unterwegs. Begrüßen Sie mit mir Sonja Pickard.
3: Dankeschön. Vielen, vielen Dank für die liebe Begrüßung. Ich freue mich sehr, heute hier zu sein. Schön, dass ihr alle heute gekommen seid. Ich möchte eigentlich gerne am Anfang gleich mal was Persönliches von mir preisgeben. Ich habe letztens festgestellt, ich mag es total gern, wenn ich Dinge nicht verstehe. Und wenn man dann mal drauf achtet, dann merkt man nämlich auch, man versteht sehr viel nicht. Da war nämlich letztens diese Situation, da bin ich auf meinem Balkon gesessen und ich schaue auf die Häuserwand direkt mir gegenüber, wie schon tausendmal zuvor. Aber plötzlich fällt mir auf, an dieser Häuserwand, so in etwa 20 Metern Höhe, klebt ein Post-it. Ich hatte sehr viele Fragen. Wie ist das da hingekommen? Wer hat das da angebracht? Was steht da drauf? Und dann hatte ich große Freude, mir verschiedene Theorien zu überlegen, wie das da hingekommen sein könnte. Theorie Nummer 1. In den frühen 90er Jahren hat eine Mutter für ihre Tochter zum Kindergeburtstag eine völlig übermotivierte Schnitzeljagd veranstaltet. Der letzte Hinweis wurde nie gefunden. Und seit 32 Jahren schimmelt im Innenhof eine Schatztruhe mit Tamagotchis und Kinderüberraschung vor sich hin. Theorie Nummer 2, es ist eine Marketingaktion aus den 10er Jahren dieses Jahrtausends. Damals hat man mit Hilfe dressierter Geckos Post-its an verschiedenen Häuserwänden in Wien angebracht. Und wenn man jetzt auf einem Stadtplan all diese Stellen miteinander verbindet, wo so ein Post-it klebt, dann ergibt sich ein QR-Code und mit dem bekommt man dann beim Thalia minus 10% auf lagernde Haftnotizblöcke. Aber für am wahrscheinlichsten halte ich eigentlich meine Theorie Nummer 3, nämlich könnte es nicht sein, dass auf meiner Häuserwand in genau der gleichen Höhe auch ein Post-it klebt, was ich nur von meiner Perspektive vom Balkon aus nicht sehen kann. Und die zwei Häuser spielen seit 3 Jahren miteinander Wer bin ich? Das Haus gegenüber ist Sebastian Kurz, meines ist Cher. Aber dann habe ich mir eigentlich gedacht, es ist eigentlich auch total egal, warum das da klebt. Viel wichtiger ist mir eigentlich, wer auch immer das da angebracht hat, ist mein Held. Weil dieser Mensch hat ein bisschen Verblüffung in die Welt gebracht. Und ich mag sowas, ja. Ich mag wirklich gerne, wenn ich Dinge nicht verstehe. Weil das Leben ist eh schon viel zu voll mit Kausalitäten. Wenn das, dann das. Klar, ne? Weil sowas lieben wir. Zum Beispiel, wenn du das machst, wirst du garantiert erfolgreich. Großes Thema auf Social Media gerade, Erfolgstipps. Ja, am schlimmsten finde ich Morgenroutinen. Ja, ihr kennt das, ne? Haben schon einige schon mal reingespült bekommen. Morgenroutinen, ganz schlimm. Da filmen sich Menschen dabei, was sie morgens nach dem Aufstehen machen. Und die Idee ist, wenn du das auch machst, wirst du garantiert erfolgreich. Völlig egal, was du sonst im Leben machst. Und ich habe also für diejenigen, die das noch nie gesehen haben, ihr glücklichen Menschen, ich illustriere das kurz. Du hast also einen völlig übernächtigten Influencer, der mit weit aufgerissenen Augen in eine Kamera kreischt. Ich stehe jeden Morgen um 5 Uhr auf und trinke erstmal ein großes Glas Wasser mit Zitronensaft, um meinen Stoffwechsel anzukurbeln. Dann springe ich auf mein Skateboard, ich zische in die Küche und zu einem geilen Beat mache ich mir einen Power-Smoothie mit Haferflocken, Blaubeeren und dem Angstschweiß meiner Erzfeinde. Ich meditiere, ich trainiere, ich gehe Eisbaden, ich rette ein Pinguin-Baby vorm Ertrinken. Es ist jetzt 7 Uhr und ich fahre mit dem Rad in die Arbeit. Niemand macht sowas. Aber angeblich sollen wir das alle machen, um unseren Stoffwechsel anzukurbeln. Leute, ganz ehrlich, ich weiß nicht mal, was das heißt. Hat sich jemand von euch auf dem Weg zur Arbeit schon mal gedacht, oh mein Gott, nein, ich habe meinen Stoffwechsel nicht angekurbelt. Und in einem wilden U-Turn schießt du mit deinem Rennrad auf der Autobahn zurück nach Hause. Du musst jetzt zu deinem Wasser mit Zitronensaft. Wenn du das jetzt nicht bekommst, ist der ganze Tag im Arsch. Was soll ich sagen, das holst du dein ganzes Leben lang nicht mehr auf. Bitte langsamer Stoffwechsel, das macht Verstopfung, Haarausfall und eine brüchige Karriereleiter. Jeder Mensch, der erfolgreich ist im Leben, trinkt morgens ein großes Glas Wasser mit Zitronensaft. Jeff Bezos, Mark Zuckerberg, Elon Musk, Heidi Klum, Jesus hat's erfunden? Natürlich, bitte. Wie willst du mit einem langsamen Stoffwechsel übers Wasser gehen? Und was für Jesus gut ist, ist für uns alle gut und deswegen krieg deinen Arsch hoch, press dir deine Zitrone mit dieser hydraulischen Marmorpresse, Link in der Bio. Ja, ich weiß nicht, ich hab's lieber, wenn ich Dinge nicht verstehe. Ja, Kausalitäten, dieses wenn das, dann das. Ah. Wir Menschen funktionieren ja nicht so. Ne? Wir Menschen sind sehr, sehr irrational. Da würde ich euch gleich gerne eine kleine Geschichte dazu erzählen, die das eigentlich ganz gut zum Ausdruck bringt. Und die ist tatsächlich mir fast exakt so, wie ich sie jetzt erzählen werde, vor kurzem passiert. Es war so, ich war in der Notaufnahme, nichts Wildes, ne? Verknackster Fuß. Und du hast ja dann aber ziemlich lange Wartezeit. Und was machst du in dieser Wartezeit? Du beobachtest Menschen. Und es fällt mir eine Gruppe auf von 3 Leuten, die offensichtlich zusammen dort sind. Es ist mir nur kein Reim drauf zu machen, was die miteinander zu tun haben können. Und zwar waren das ein Polizist, eine ältere Frau und ein junger Mann in einem Guinness-T-Shirt. Ich habe ihn deswegen für mich intern den Barkeeper genannt. So, der Barkeeper, die alte Frau und der Polizist werden irgendwann zu dritt ins Behandlungszimmer gerufen, kommen wieder raus. Jetzt hat die alte Frau eine Infusion. So weit, so gut. Eine Stunde später werden sie wieder zu dritt ins Behandlungszimmer gerufen. Kommen wieder raus. Jetzt hat der Polizist einen Gipsarm. Und ich sitze da und denke mir, was ist passiert? Ich bin an diesem Morgen, wie an jedem Morgen, um 5 Uhr aufgestanden. Habe erst mal ein großes Glas Wasser mit Zitronensaft getrunken. Meditiert, trainiert, eine halbe Stunde Alphorn gespielt und mich schließlich in frisch gebügelter Uniform auf den Weg in die Arbeit gemacht. Unterwegs hörte ich wie immer meine Lieblingsplaylist, 26 verschiedene Coverversionen der österreichischen Bundeshymne. Natürlich mit den Kopfhörern auf der leisesten Stufe, um brütende Vögel nicht zu stören. Ich bin an diesem Morgen um 5 Uhr aufgestanden, habe erst einmal ein großes Glas Wasser mit Zitronensaft getrunken
4: Und dann wollte ich meinen Jade-Roller aus dem Kühlschrank holen. Aber mein Mann hatte am Vorabend wohl vergessen, ihn wieder einzukühlen. Ich war also schon ein wenig gereizt. Ich habe mich dann auf den Weg in die Hofreitschule gemacht. Mein Enkel arbeitet dort im Projektmanagement. Ich bringe ihm jeden Morgen eine frische Milch, Kuchen, Bratelfett, Grammelschmalz, eine kleine Stelze, ein Sauschädel im Speckmantel und ein frittiertes Lamm im Ganzen. Na, sonst verhungert er mir ja mit den ganzen Veganern dort. Ich kam gerade von einem Date. Wir hatten uns über so eine App kennengelernt und sie war mir gleich sympathisch. Also haben wir uns zum Eisbaden verabredet, aber dann ist sie einfach nicht aufgetaucht. Aufgekreuzt. Am Treffpunkt. Und ich habe noch eine Stunde gewartet, in der Badehose und dem Guinness-Shirt bei minus 2 Grad. Wir wollten ja direkt danach zu mir, also habe ich die Jacke gar nicht erst mitgenommen. Und ich hatte extra noch eine große Flasche Wasser mit Zitronensaft dabei, aber das ist dann gefroren. Naja, und irgendwann habe ich mich dann wieder auf den Heimweg gemacht. Und als ich so über den Heldenplatz gehe, da kommt ein Polizist auf mich zu und der will meinen Ausweis sehen. Und als ich so über den Heldenplatz gehe, ich gehe aus Nationalstolz jeden Tag diesen Umweg auf meinem Arbeitsweg von Liesing nach Simmering, da fällt mir ein junger Mann auf, ein Barkeeper, verschlafenes Gesicht, 3 Tage Bart, in der Hand eine Flasche mit einer gelben Flüssigkeit, eventuell bloß eine harmlose Fanta. Womöglich aber auch ein Molotow-Cocktail. Weiters fielen mir auf anarchistische Aura, kommunistische Körpersprache und ein Ohrenpiercing, das eventuell eine Gangzugehörigkeit anzeigt, zumindest aber die Absicht, noch an diesem Tag die Neutralität Österreichs zu gefährden. Und als ich so über den Heldenplatz gehe, da sehe ich von der Ferne einen jungen Mann und der hat eine Art Tube in der Hand. Naja, vielleicht war es auch keine Tube, vielleicht war es auch eine Flasche, das konnte ich auf die Entfernung nicht sehen. Aber sobald ich irgendwas in der Art sehe, Tube, Flasche, Kelch, Amphore, Gral, Esswürfelfolie, irgendetwas zur Aufbewahrung von Flüssigkeiten, da läuten bei mir die Alarmglocken. Klimakleber. So, und er war also gerade im Begriff, sich da irgendwo festzubicken, damit ich nicht mehr rechtzeitig in die Arbeit komme. Was? Nein, ich bin pensioniert seit 2010. Aber man muss ja auch einkaufen. Und diese Klebegeneration ja offensichtlich nicht. Und da frage ich sie. Die protestieren dagegen Methan in der Atmosphäre. Aber lassen die nie einfahren. Solange ein Klimakleber an Schaß lässt, fahre ich meinen SUV weiter. Ich fahre übrigens einen 0-Liter-SUV. Ja, da haben Sie richtig gehört. Der verbraucht kein Benzin. Der hat ein integriertes Atomkraftwerk. Da bin ich also völlig grün unterwegs. Ich lasse mir sicher nichts wegnehmen. Die wollen uns ja alles wegnehmen, diese Klebegeneration. Unsere Autos, unsere Heizung wollen sie uns wegnehmen. Unsere Fernseher, meine ganzen Fernsehzeitschriften-Abos, meine Krimis, meine Topfpflanzen, meine Topflappen, die hat meine Uroma noch gehäkelt, die Krippe, der ganze Weihnachtsschmuck. Ja, und dann habe ich den Polizisten gefragt, warum er mich kontrolliert. Sagt er, weil Dienstag ist. Sag ich, das macht ja keinen Sinn, darf man dienstags nicht über den Heldenplatz gehen oder was? Sagt er, ich soll nicht so blöde Fragen stellen. Sag ich, ich will ja nur wissen, warum er mich kontrolliert. Sagt er, einfach so. Sag ich, das finde ich nicht fair, hab eh schon einen Scheißtag. Sagt er, ihr Fahrradlicht ist kaputt. Alter, ich habe überhaupt gar kein Fahrrad dabei. Sagt er, na, wann haben Sie denn das letzte Mal die Batterie gewechselt? Sag ich, letztes Jahr. Sagt er, na, das reicht nicht, da hat das Licht nur mehr 85 Lux. Sag ich, ja, aber es ist doch egal, das Fahrrad steht ja zu Hause im Keller, das ist ja gar nicht hier, sagt er aus versicherungstechnischen Gründen. Das habe ich dann eingesehen. In Anbetracht der mangelnden Kooperationsbereitschaft untersuchte ich sofort Ausweis und Anus des Mannes. In dem Moment mischte sich eine Passantin in das Verhör ein. Die Wettervorhersage! Dancing Stars, Armina Singer, Günther Jauch, nehmen's uns weg. Die schöne Aussicht mit ihren Windrädern, nehmen's uns weg. Das generische Maskulinum. Das Maskulinum im Allgemeinen. Nehmen die uns alles weg. Und wofür? Nur für denen ihre Zukunft. Naja. Also da war dieser Klimakleberschwächling und ich wollte jetzt gerade mein Auto holen, um den zu überfahren. Da kommt ein Polizist auf den zu. Und ich denke mir, naja, der wird ihm jetzt schon ordentlich den Marsch blasen. Aber im Gegenteil. Der greift ihm da hin. Und dann machen die beiden Sachen, wo ich an dieser Stelle wirklich lieber den Mantel des Schweigens drüber hüllen möchte. Das ist ja unerhört, wie in dieser Generation immer der Geschlechtsverkehr zweckentfremdet wird. Zum Spaß, pff. Wir hatten damals auch keinen Spaß und wir waren trotzdem glücklich. Ich habe mich also eingemischt. Das geht ja so nicht mitten am Heldenplatz. Ich wollte also dem Polizisten meinen Ausweis geben. Aber meine Hände waren so kalt, wegen der Flasche gefrorenes Wasser mit Zitronensaft. Also habe ich ihm gesagt, er soll einfach selber an meine Gesäßtasche greifen. Die Geldbörse mit dem Ausweis ist da drin. Aber dann hat er da so lange rumgetan und ich wollte ihm helfen und habe gesagt, halten Sie mal die Flasche. Aber die war so kalt, dass ich schon mit den Fingern dran festgefroren war. Sagt er, lassen Sie los. Sag ich, ich kann nicht. Sagt er, lassen Sie sofort die Waffe fallen. Sag ich, das ist keine Waffe, das ist Wasser mit Zitronensaft. Das tut niemandem was, außer der Verdauung was Gutes. Sagt er, Polizei. Sag ich, Bürokaufmann. Und in dem Moment kommt eine ältere Dame auf uns zu, die sich wegen irgendwas total aufregt. Und sie greift sofort nach der Flasche Wasser mit Zitronensaft. Wahrscheinlich hatte sie einen langsamen Stoffwechsel. So, und dann habe ich dem Polizisten gesagt, dass er sich seine Work-Life-Balance mal dahin schieben kann, wo er gerade mit seinem Daumen... Wir hatten damals auch keine Work-Life-Balance. Wir waren froh, wenn wir uns ausbeuten haben lassen dürfen. Wir haben 20 Stunden am Feld gearbeitet und dann sind wir mit der Galeere über den Donaukanal nach Hause gerudert. Wir haben nie geschlafen, höchstens einmal zu Weihnachten. Aber dann auch schlecht, um unsere Eltern nicht zu enttäuschen. Der Schnee stand uns bis hier. Wo ist eigentlich der ganze Schnee hin? In dem Moment ergriff der Barkeeper meine Hand und führte meine Faust mehrfach ruckartig auf den Augapfel der Frau. Auch noch, als ich bereits am Boden lag. Ja, das habe ich alles dem Polizisten gesagt und dann hat er ausgeholt und mir aufs Auge gehauen. Aber ich sage einmal so, eine Watschen hat noch nie jemandem geschadet. Ein paar Fausthiebe ins Gesicht auch nicht. Sie greift also nach der Flasche, aber die ist ja ebenso kalt. Und jetzt kleben wir alle drei an der blöden Flasche fest. Es muss von außen echt blöd ausgesehen haben. Aber durch das Gerangel hat sich das Ganze natürlich erhitzt und die Flasche hat sich gelöst und ist der Frau mit voller Wucht aufs Auge. Sie ist dann hingefallen, Ich habe noch versucht, sie aufzufangen, habe aber nur noch ihren Schoßhund erwischt. Oder was auch immer das war. Es war auf jeden Fall sehr steif. Und auch irgendwie fettig. Und in dem Moment greift dieser junge Mann zu meinem frittierten Lamm und nimmt es mir weg. Ich hab's ja gesagt, die nehmen uns alles weg, diese Klebegeneration. Der Barkeeper nutzte die Gunst der Stunde und entwendete der Dame ihr gebackenes Jungschaf. Der Polizist hat mich dann informiert, dass das Gesetz in Österreich wohl panierte Lebensmittel unter einen besonderen Schutz stellt. Also wenn du jemandem eins wegnimmst, das ist eigentlich schlimmer als ein Edelweiß pflücken. Oder in Tirol eine Hafermilch bestellen oder so. Der Untergang des Abendlandes, der Untergang des Abendlandes. Der untere Teil war auch schon so ein bisschen bröselig und ich hab's dann einfach mal hingestellt und die Rettung gerufen. Der Barkeeper rief sofort Verstärkung von den Hells Angels und der niederösterreichischen Barista-Vereinigung, da er sich außerstande sah, mit der Situation selbst fertig zu werden. Ich hab dann meinen Enkel in der Hofreitschule angerufen, der hat uns ein paar Lipizzaner geliehen. Auf denen sind wir dann ins Spital galoppiert. Mit einer Eskorte von den Wiener Sängerknaben. Im Krankenhaus hat man der Frau erstmal eine Infusion gegeben, weil die hat schon richtig wirres Zeug geredet. Und der Polizist hat dann gefragt, wo er schon da ist, ob man ihm die Hand eingipsen könne. Er glaubt, er hat eine Sehnenscheidenentzündung, weil er bei seinem Burschenschafterchor wohl dafür verantwortlich ist, die Seiten von den Liederbüchern umzublättern. Mir ist echt kalt mittlerweile. Aber ich wollte da jetzt nicht auch noch was sagen. Ist ja auch Pflegenotstand und so. Im Spital konnte ich die natürliche Ordnung wiederherstellen. Und wieder einmal hat das Gute gesiegt in unserem wunderschönen Heimatland. Danke.

0: Ja. An dieser Stelle würde ich gerne noch mal so eine kleine Lanze brechen für meine Generation. Ich bin Millennial. Gibt's noch Millennials hier heute? Ah, okay, eine motivierte Person. Ja. Ganz, und ein schüchternes Händchen von der letzten Reihe. Nee, wir trauen uns immer nicht so richtig, ne? Wir haben einen schlechten Ruf, wir Millennials. Das heißt immer, wir hätten nichts zu Wege gebracht. Wir hätten eben den nachfolgenden Generationen nichts hinterlassen. Keine Tradition, kein kulturelles Erbe. Ich finde, das stimmt nicht. Wir haben doch ein bisschen was geschafft. Wir Millennials, wir haben die Psychotherapie salonfähig gemacht. Ja, wir haben in die Wege geleitet, dass man sich dafür nicht mehr schämen muss, dass man einfach sagt, das ist eine gute Sache, sich um seine psychische Gesundheit zu kümmern. Na, wir auch nicht nur Psychotherapie, auch Meditation, Achtsamkeit, all diese Dinge, die der Seele gut tun. Ne? Und du kannst das mittlerweile auch ganz niederschwellig erreichen. Also du musst nicht mal mehr irgendwo hin. Meditation zum Beispiel, es gibt ganz viele Apps, mit denen du meditieren kannst. Die sind teilweise auch KI-gestützt. Ja, das heißt, dass diese Apps können dann quasi die Meditation auch an deine Persönlichkeit anpassen. Wobei, wenn wir schon über Generationen reden, da habe ich dann schon ein bisschen Angst, was passiert, wenn so eine Technologie in die falschen Hände gerät. Okay, Boomer.
1: Guten Morgen, Gisela. Was kann ich für dich tun?
0: Meditation 3 Minuten konservativ.
1: Personalisierte Meditation wird gestartet. Begib dich in eine entspannte Position. Atme tief ein und wieder aus. Wieder ein und bei jedem Einatmen ziehe deine Schultern hoch. Bei jedem Ausatmen lasse sie oben und beiße deine Zähne zusammen. Beobachte deine Gedanken, als würdest du Wolken über einem blauen Himmel beobachten. Wenn du merkst, dass ein negativer Gedanke kommt, halte dich daran fest und steigere dich hinein. Machst du dir zum Beispiel Sorgen, dass wild gewordene Tierschützer dir deinen Eierlikör verbieten? Hast du Angst, dass du mit deinem E-Bike nicht mehr auf dem Gehsteig fahren darfst, nachdem du letztens damit mit 160 km/h auf der Autobahn erwischt wurdest? Nimm diese Gedanken an. Alles darf da sein. Hass, Neid, verletzte Eitelkeit. Lass diese Gefühle zu und übertrage sie auf deine Umgebung. Wenn du nachher wieder aufstehst, geh raus in die Sonne und schnauze willkürlich einen Passanten an. Du wirst dich sofort besser fühlen. Konzentriere dich jetzt auf deine Atmung und zähle deine Atemzüge. Versuche, schneller zu atmen, sodass du mehr Atemzüge schaffst als alle anderen. Beim Ausatmen denke daran, was du jetzt alles stattdessen hättest tun können. Du hättest produktiv sein können und damit für unsere Gesellschaft wirklich einen Wert haben, anstatt hier dämlich rumzusitzen und dich selbst zu wichtig zu nehmen. Und jetzt schenke dir selbst ein Lächeln. Fällt es dir schwer? Reiß dich zusammen und schenke dir selbst ein Lächeln. So kommst du nie ins Nirvana. Buddha ist genauso enttäuscht von dir wie deine Eltern. Am besten, du atmest gar nicht mehr.

Dankeschön. Ja, wir sind jetzt tatsächlich fast am Ende meiner Performance angelangt, und am Ende ist mir eine Sache immer noch mal wichtig zu sagen. Alles, was ich heute hier gesagt habe, ist wahr. Ja, nee, wirklich. Es ist alles recherchiert, es ist alles wahr. Es gibt ein 50-seitiges PDF-Dokument mit Quellenangaben. Das kann ich euch auf Wunsch zuschicken, wenn ihr meinen Newsletter abonniert und mir eine Kopie eures Meldezettels schickt. Nee, wirklich, es ist alles gut recherchiert. Ja, weil ich möchte ja nicht irgendwelche E-Mails bekommen. Also eigentlich kann die Hummel doch nicht fliegen. Nein, nein, nein, nein. Deswegen sichere ich mich ab. Ich google alles. Das mache ich in meinem Zug. Das ist immer ganz gute Gelegenheit, wenn du schon wieder 8 Stunden in der Deutschen Bahn feststeckst wegen eines vorausfahrenden Zuges. Ist eine gute Zeit, um zu googeln. Hat Deutschland nur ein Gleis? Was hätte ein Flug gekostet? Können Hummeln fliegen? Was kann man noch ankurbeln, außer Stoffwechsel? Wie kann ich etwas zum nationalen Kulturerbe erklären lassen? Kann ich mich selbst zum nationalen Kulturerbe erklären lassen? Und das Interessante ist ja, wenn du sowas googelst, das bleibt ja nicht dort. Ne? Das wird ja immer alles untereinander weitergegeben, weil Datenschutz haben wir ja schon ganz lange nicht mehr. Das heißt, im Zuge dessen wurden mir jetzt in letzter Zeit auf Amazon kurbelbetriebene Wasserkocher, intelligente Kaffeemaschinen, Selbsthilferatgeber für Zugfahrten und Nackenkissen mit Hummelprint empfohlen. Das hat mich dann ein bisschen amüsiert, weil dann dachte ich, geil, Google und Amazon halten mich jetzt für eine sehr eigenartige Person. Und dann ist mir aufgefallen, sie haben recht. Ich bin eine sehr eigenartige Person. Weil dann habe ich spaßeshalber in meiner Chronik nachgeschaut, was ich in letzter Zeit sonst so gegoogelt habe. Fahren alte Menschen öfter weiße Autos oder verlieren Autos mit der Zeit die Farbe? Warum steht auf Spülmittel drauf, dermatologisch getestet, aber nicht, was bei dem Test rausgekommen ist? Und als ich das dann so schwarz auf weiß vor mir hatte, da habe ich dann irgendwie gedacht, oh shit, ich glaube, ich muss auch in meiner Offline-Persönlichkeit mal nach Logikfehlern suchen. Und ich bin fündig geworden. Ich besitze 4 Heißklebepistolen, die ich nie verwende. Ich rede nicht nur mit meinen Pflanzen, sondern mit allen Gegenständen in meiner Wohnung, bis auf die Mehrfachsteckdosen, weil die sind mir suspekt. Wenn ich jemand meine E-Mail schreibe und die Person antwortet mir, sie kann den Anhang nicht öffnen, dann schreibe ich zurück, dann streng dich mehr an. Und als mir dann klar wurde,

Designideen 2026. Ja, tricksen wir die KIs aus. Seien wir irrational. Posten wir Fotos von uns auf Social Media, auf denen wir in einer Badewanne stehen, die mit Kartoffelpüree gefüllt ist. Und in die Caption schreiben wir: Ich gestern beim Tanzkurs. Hashtag katholisch, Hashtag Eisbär, Hashtag Purple Rain. Nein, wir müssen einfach die Algorithmen ein bisschen verwirren durch unsere Schrulligkeit, weil die macht uns doch erst zum Menschen. Und der aufrechte Gang. Ja, aber wirklich, wir glauben immer, wir sind so unheimlich leicht gesteuert. Stimmt doch nicht. Wir glauben zum Beispiel, wir sind total vorhersehbar, weil letzten Endes sind wir ja alle doch nur Opfer unseres Sexualtriebes. Ich sage nein, wir sind überhaupt nicht vorhersehbar und wir haben noch viel mehr lustigere Triebe, denen wir viel zu wenig Aufmerksamkeit schenken. Ich zum Beispiel habe einen sehr merkwürdigen Polonesentrieb. Ich habe regelmäßig in der Öffentlichkeit das Bedürfnis, eine Polonaise zu starten. Schlange beim Finanzamt, Wartezimmer beim Arzt. Wie oft ich in der Öffentlichkeit kaum an mich halten kann, weil es in meinem Kopf losgeht: Hier fliegen gleich die Löcher aus dem Gras. Sonja, zügle dich, du bist die Nächste im Zeugenstand. Ich weiß, das ist merkwürdig. Zeigen wir uns von unserer merkwürdigsten Seite. Lasst uns der Fehler in der Matrix sein. Bringen wir ein bisschen Verblüffung in die Welt. Dankeschön.

0: Vielen Dank, liebe Sonja Pickard. Ich darf aus der Jurybegründung zitieren. Sonja Pickard vermag es, ihr Publikum mit ihrem geistreichen und fantasievollen Humor mitzureißen. Ihre Stärken liegen in der genauen und feinen Beobachtungsgabe, dem untrüglichen Gespür für die kleinen und großen Absurditäten des Alltags sowie dem präzisen schauspielerischen Können, mit dem sie ihre Geschichten und Pointen auf die Bühne bringt. In kunstvoll gebauten, vielschichtigen Erzählungssträngen mit schnellem Rollenwechseln in Szenen und klugen Dialogen übt sie Kritik an gesellschaftlichen und politischen Missständen, ohne belehrend oder moralisierend zu sein. Liebe Sonja Pickard, herzlichen Glückwunsch.
1: Dankeschön.
0: Dankeschön. Ich würde ja wahnsinnig gerne sagen, dass ich mich aus dem wunderschönen Kursaal in Meran melde, aber es stimmt halt nicht, gell? Weil der Saal, wunderschön ist er nicht. Hä? Naja, schauen Sie, ich komme aus Wien. Der Saal ist bestenfalls eh okay. Wie beschreibe ich das jetzt den Leuten, die via Radio dabei sind, wie der Saal ausschaut? Sagen wir so, in Wien würden wir in so einen Saal in der Nacht unsere Taxis hineinstellen. Ja, es ist... Ja, so macht man sich in der Heimat seines Vaters beliebt. Aber es geht ja zum Glück nicht um diesen Saal, es geht auch nicht um mich, es geht um den Salzburger Stier. Und da dürfen wir jetzt gleich einen Jubilar auf der Bühne begrüßen, denn im Herbst jährt sich der Tag, an dem Bodo Wartke sein erstes abendfüllendes Konzert mit eigenen Liedern gegeben hat, zum 30. Mal. Zur Feier gibt er am 16. November ein großes Jubiläumskonzert in der Jahrhunderthalle in Frankfurt am Main. Und auch im 30. Jahr seiner Bühnenkarriere präsentiert sich Bodo Wartke vielseitig und wandelbar. Denn er ist Sänger, Schauspieler, Tänzer, Liedermacher, Aktivist, Dichter, Denker, Kinderbuchautor, Rapper, Opernlibrettist und Kabarettist. Fahrt wird dem nicht. Aktuell tourt er mit 6 unterschiedlichen Programmen durch die deutschsprachigen Länder. Meine Damen und Herren, Bodo Wartke.

0: Es mangelt uns ja gerade nicht an Problemen. Nehmen wir mal nur so aktuelle Themen wie Umweltschutz und Klimawandel, soziale Gerechtigkeit und fairer Handel, bezahlbarer Wohnraum für Käufer und für Mieter und ausreichend Plätze in der Kita, mehr Personal in der Bildung und der Pflege. Wie bringt man da am besten was zu Wege? Ich habe darüber in den letzten Wochen mit ziemlich vielen Menschen mal gesprochen, zum Beispiel mit ein paar Nationalisten, ob sie vielleicht eine Antwort wüssten auf die Frage, wie man all diese Probleme in den Griff bekommen kann. Und die so: Hey, na, aber klar haben wir dafür die Lösung und die ist echt 1A. Pass auf. Und zwar werden alle, die Nächste sind wie wir, von hier remigriert oder gleich eliminiert. Denn wir sind schließlich hier die Herrenrasse und alle anderen sind Menschen zweiter Klasse. Und eine Frau gehört natürlich an den Herd, die ist dann dazu da, dass sie Kinder gebärt. Und zwar solche, die zu etwas taugen, mit blonden Haaren und mit blauen Augen. Und Schwule sind doch alle krank, genau wie jeder linksgrün versiffte Punk. Mit denen haben wir viel zu lange schon Geduld. Ach ja, und die Juden sind an allem schuld. Ah. Ach du Scheiße. Nein, von diesen Kandidaten war anscheinend keine Hilfe zu erwarten. Drauf ging ich zu ein paar Islamisten und fragte sie, ob sie denn eine Antwort wüssten. Denn auch die halten sich da ja für Spezialisten. Ey Leute, ihr wisst doch ganz bestimmt, wie die heutigen Probleme in den Griff zu kriegen sind. Und die so, inshallah. Na klar haben wir die Lösung. Und die ist echt 1A. Pass auf. Und zwar werden alle, die Nächste sind wie wir, von uns enthauptet und massakriert. Das ist unsere Pflicht. Denn wir erfüllen damit schließlich Gottes Willen. Und eine Frau gehört natürlich an den Herd. Die ist nur dazu da, dass sie Kinder gebärt. Und sonst gehört sie ganz körperverschleiert, damit man mit ihr weniger Schererei hat. Und Schwule sind noch alle krank. Die gehören ausgerottet durch die Bank. Wir sind am Ende unserer Geduld. Ach ja, und die Juden sind an allem schuld. Ah, Mensch, was für ein Zufall. Auch von diesen lupenreinen Demokraten war anscheinend keine Hilfe zu erwarten. Darauf ging ich zu den christlichen Fundamentalisten und fragte sie, ob sie dann eine Antwort wüssten. Dazu steht doch ganz bestimmt was in der Bibel. Und die befolgt ja nun äußerst penibel. Und die so: Ja, in der Tat. Und wir haben auch schon die Lösung parat. Pass auf. Und zwar werden alle, die Nächste sind wie wir, von uns missioniert und kolonialisiert. Das ist unsere Pflicht, denn wir erfüllen damit schließlich Gottes Willen. Und eine Frau gehört natürlich an den Herd, die ist dann dazu da, dass sie Kinder gebärt. Ansonsten ist sie selbstverständlich keusch und macht möglichst auch kein Geräusch. Und Schwule sind noch alle krank, doch die gibt's bei uns ja nicht, Gott sei Dank. Man kann sowas ja wegbeten mit viel Geduld. Ach ja, und die Juden sind an allem schuld. Langsam wird es langweilig. Auch von diesen Religionssoldaten war anscheinend keine Hilfe zu erwarten. Drauf ging ich zu ein paar Gangster-Rabattisten und fragte sie, ob sie dann eine Antwort wüssten. Ey yo, ihr seid doch Vorbild für die Kids und habt in den Charts haufenweise Hits. Hm? Ihr habt doch sicher einen Plan, wa? Und die so: Na klar, Digga, ahn mal. Ah, und zwar kriegen alle, die nicht so sind wie wir, erstmal schon die Fresse poliert. Und werden von uns hart gedisst. Denn Schabos wissen, wer der Babo ist. Und die Bitches gehören an den Herd. Ah, die sind schließlich alle nichts wert. Kochen, putzen, blasen. Das ist das Einzige, wofür die Fotzen da sind. Und Schwuchteln sind doch alle sick. Die werden von uns richtig gefickt. An dieser Stelle drücken sich ja Gangster-Rapper oft missverständlich aus. Wir machen hier euch richtig Tumult. Und die Juden sind an allem... alles klar. Welch Überraschung. Auch von diesen Jungs, diesen ganz harten, war anscheinend keine Hilfe zu erwarten. Nach all diesen Gesprächen, diesen Vieren, lässt sich also Folgendes resümieren. Nationalisten, Islamisten, Fundamentalisten und Gangster-Rap-Artisten haben, wie mir scheint, viel mehr gemeinsam, als man meint. Die einen glauben an die Überlegenheit der Aria, die anderen an die Scharia, weder andere an die Jungfrau Maria oder machen Drogendeals im Ferrari klar. Doch die kranken Gedanken sind die gleichen in sämtlichen Lebensbereichen und das anscheinend ganz autonom von Hautfarbe, Herkunft und Religion. Vielen Dank.
1: Dankeschön. Vielen Dank für den wundervollen Empfang und vor allem vielen Dank für diesen Preis. Es ist mir eine große Ehre, hier ihn entgegennehmen zu dürfen an diesem wunderbaren Ort in Ihrem Beisein. Ich möchte Teile aus meinem aktuellen Programm Wunderpunkt präsentieren. Der Titel lässt schon vermuten, worum es darin geht. Ich habe viele Lieder geschrieben über Wunder und Wunden, über offene Wunden, über überwundene Wunden, über Wundepunkte, über ganz wunderbare Punkte und über Punkte, über die man sich nur wundern kann. Und beim nächsten Lied wäre es ganz, ganz wunderbar, wenn wir das gemeinsam singen könnten. Das ist ein Lied, was man super mitsingen kann, selbst dann, wenn man es gar nicht kennt. Ja, das Einzige, was man dafür können muss, ist zu zählen von 1 bis 15. Und die jeweils nächste Zahl kommt immer dann, wenn ich so ein dezentes Kopfnickzeichen in Ihre Richtung mache. Das hier. Ja, die Radiozuhörerinnen und Zuhörer müssen das jetzt nach Gefühl mitmachen, ne? Also sofern sie das möchten. Wir üben das hier mal vor Ort. Erstmal nur die ersten vier Zahlen, ja, und auch nur Ihr Text. Ich spiele erstmal nur Klavier. Super. Timing könnte noch ein bisschen besser sein. Ja. Ah, wie aus einer Kehle. Ja, fantastisch. Wir können im Prinzip sofort anfangen. Ich bin total gebannt von deiner Einzigartigkeit. Du bist die Frau, die in mir jeden Fall zerstreut. Ich hoffe, du verzeihst mir meine Lustigkeit, wenn ich sage, deine Augen sind wie ein Saar, so tief und weit. Das hat leider auch dein Ehemann gehört und hat

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0: Schafspelzwölfe.
1: Jetzt schlägt es aber. 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

In einer Umfrage wurden Männer gefragt, was würdet ihr tun, wenn es einen ganzen Tag lang keine Frauen gäbe, 24 Stunden lang? Hier ist, was die Männer geantwortet haben. Ich würde den ganzen Tag lang in der Bude hocken und in Ruhe Games auf dem Computer zocken. Ich würde meine Freundin extrem vermissen und ohne schlechtes Gewissen im Stehen pissen. Ich würde mit den Jungs um die Häuser laufen und mich endlich mal wieder voller Freude besaufen. Wozu ich dann gepflegt eine Tüte rauch. Ich würde genau das Gleiche machen, wie sonst auch. Aha. Daraufhin wurden dann die Frauen gefragt, was würdet ihr tun, wenn es einen ganzen Tag lang keine Männer gäbe, 24 Stunden lang? Hier ist, was die Frauen geantwortet haben. Ich könnte endlich anziehen, was ich will, egal wie körperbetont oder schrill, und werde nicht mehr dumm angequatscht, beim Tanzen begrapscht und angetatscht.

einfach weiterleben, so wie bisher. Doch wenn sie ohne Männer wäre, würden Frauen so banale Dinge tun, wie sich nach draußen trauen. Sie würden sich freier und sicherer fühlen. Und so geht es nicht nur manchen, sondern sicher vielen. Frauen wünschen sich für uns, keine Angst haben zu müssen. Ich hab gedacht, wir Männer sollten das wissen. Wobei, es gibt ja viele Männer, die glauben, sie wüssten eh schon alles. Und wenn das so ist, halten sie damit ja auch eher selten hinterm Berg. Es gibt im Grunde nichts, was ich nicht kann. Naja, ist ja auch kein Wunder, ich bin ein Mann. Du dagegen bist ja nur eine Frau. Und die sind, wie man weiß, von Natur aus nicht so schlau. Na, da sag ich mal ganz offen, was für ein Glück für dich, dass du mich getroffen hast. Denn von mir kannst du noch was lernen und ich werd dir gern alles erklären. Pass auf, ich erklär dir, wie alles funktioniert. Ich erklär dir jedes technische Gerät. Ich erklär dir, wie man sich als Frau emanzipiert. Ich erklär dir, wie es dir geht. Ich erklär dir den Mond, ich erklär dir das Meer. Ich erklär dir sogar deinen Beruf. Ich erklär dir, wieso der liebe Gott zuerst den Mann und dann die Frau erschuf. Und ich erkläre mit dem Eifer eines Missionars: Frauen sind von der Venus und Männer vom Mars. Ich rede und rede und hab extrem viel Spaß und bin, ohne es zu merken, a pain in the ass. Yay, mansplaining. Ich bin darin immens im Training und halte mich für super entertaining dank meinem extrem guten Framing. Ich merk doch, dass du meine Hilfe brauchst. Und sei doch ehrlich, du willst es doch auch. Jede Frau braucht im Grunde einen Helden, der ihr unaufgefordert die Welt erklärt. Yeah, so hat es sich bewährt. Ich laber dich zu, aber nicht so knapp. Auch wenn ich partout keine Ahnung hab. Doch ich hab ein unerschütterliches Selbstvertrauen. Und Selbstvertrauen, das gefällt den Frauen. Und weil ich so geil überzeugt von mir bin, setz ich mich vor dir schön breitbeinig hin und nehm dabei locker zwei Plätze ein. Und jetzt pass gut auf, Schätzelein, denn ich erklär dir im gönnerhaften Ton, wovon jeder Mann extrem viel versteht. Ich erklär dir die weibliche Menstruation, ich erklär dir deine Sexualität und erklärst ausnahmsweise du mal

bin hier das Alpha-Tier und sorg dafür, dass ich hier nicht den Ball verliere. Und lass ihn mir auf gar keinen Fall von dir einfach wegnehmen, Fräulein. Nicht mit mir, yay, Mansplaining. Ich bin darin immens im Training und halte mich für super entertaining. Mansplaining ist mein Main Ding. Ich mag auch, dass du meine Hilfe

wie es sich gehört. Der Grund dafür, warum ich hier so hart rumpose, ist die Aufrechterhaltung des Status Quo. Um dir zu zeigen, wer der Boss ist, von oben herab, vom Sattel meines hohen Rosses. Von hier halte ich dir Vortrag um Vortrag, fall dir ins Wort und bin dabei nicht gerade wortkarg. Und ich bitte dich, mich nicht zu unterbrechen und erst recht nicht mir zu widersprechen. Denn ich erkläre dir, wie hier der Hase läuft. Ich bin der, der dich belehrt. Ich erkläre dir, wann die Abseitsregel greift. Ich erkläre dir, wie man Auto fährt. Ich erkläre dir ganz genau, wie alles geht. Ich weiß doch, dass du danach lächst. Denn ich hab das Know-how und die Autorität. Alleine schon aufgrund meines Geschlechts. Weswegen ich dich immer wieder klein mache. Also Mädchen, gib fein Acht. Denn ich erkläre dir jetzt erstmal stark vereinfacht, dass sich das bisschen Haushalt im Grunde von allein macht.

0: Dankeschön.
1: Nichtsdestotrotz sind ja Männer, die Frauen die Welt erklären, auch heute immer noch sehr erfolgreich. Man findet sie zum Beispiel als Staatspräsidenten vor bei dem einen oder anderen Land. Und das trifft auch auf großes Einverständnis bei vielen Wählern, die sagen, ja, so einer, das ist doch geil. So, der soll bitte mal die Geschicke unseres Landes führen. Ne? Also die Demokratie wird immer mehr in Zweifel gezogen und das ausgerechnet in Ländern, in denen sie herrscht. Und das wundert mich, denn bisher dachte ich immer so, naja, also von allen Regierungsformen, die wir so ausprobiert haben als Menschheit, ist jetzt ja die Demokratie nicht die schlechteste. Also um nicht zu sagen, die beste, die wir haben. Und trotzdem sagen viele Leute so, nö, wir haben keinen Bock mehr, das ist uns zu doof, immer das ganze Rumgelaber. So, und dann dauert das ja auch immer so ewig und dann kommt ja am Ende doch wieder nur so ein Kompromiss bei raus. Oh, geht es nicht auch schneller und einfacher? Ja, wie in der Autokratie, ne? Wenn da so ein Typ ist, der Sachen einfach mal entscheiden kann, der sich nicht groß absprechen muss mit den anderen, ja, der sich egal sein lassen kann, was da irgendwelche Gerichte sagen, der einfach so ein Dekret unterschreibt und zack, schon geht's los. Das wäre doch toll. Nun, also ich kann schon in gewisser Weise nachvollziehen, dass das ein Gedanke ist, der einen großen Reiz ausübt, ne, auf viele Menschen, ob der vermeintlichen Einfachheit. Ich finde nur, wenn man ihn hegt, dann sollte man ihn aber auch wirklich ganz konsequent zu Ende denken.

in manch anderem Land. Ein starker Mann mit starker Hand, ein weiser Führer, ein Mann der Tat, der sich die Wahrheit auszusprechen traut und mit der Faust auch mal auf den Tisch draufhaut. Der nicht lange fackelt, weil er so etwas für Kack hält und eine Mauer einfach baut. Das wäre doch fein, dann käme endlich kein Verbrecher, Terrorist und Vergewaltiger mehr rein. Wie, die sind zum Großteil hier geboren. Egal, die haben ja trotzdem nichts verloren. Ja, es wird Zeit, dass wir auf die Straße gehen. Wir sind das Volk und hier im Staat der Souverän. Und alles,

Jawohl! Seit kurzer Zeit herrscht in unserem Staat endlich der ersehnte Autokrat. Und der regiert das Land in der Tat mit harter Hand. Naja, manchmal vielleicht etwas rabiat. Mittlerweile sitzt hier nämlich fast jeder Regierungskritiker im Knast. Selbst mein netter Nachbar, weil er wohl irgendwas gesagt haben muss, was dem neuen Machthaber nicht passt. Also das geht jetzt aber schon echt zu weit und zeugt nicht gerade von Gerechtigkeit. Ich finde, er regiert zu rigoros. Wie werden wir ihn bloß wieder los? Ja, es

Nein. Wenden wir uns kurz vielleicht wieder etwas leichteren Dingen zu. Ich habe ein Lied geschrieben über ein Wort, das lange Zeit als das offiziell längste in der deutschen Sprache galt, nämlich das wunderschöne Wort Rindfleisch-Etikettierungs-Überwachungs-Aufgabenübertragungsgesetz. Nun ist ja unsere Sprache so beschaffen, dass man mit ihr beliebig lange Substantive bilden kann, einfach indem man bestehende Substantive aneinander flanscht und schon ergibt sich ein neues Wort, wie etwa Donaudampfschifffahrtsgesellschaftskapitänsmützenfabrikant. Das zählt aber nicht. Ja, also damit ein Wort wirklich als offiziell längstes im Deutschen gelten kann, muss es auch verwendet werden in offiziellen Texten. Das überprüft alljährlich der Duden Verlag. Und sobald ein Wort mehr als dreimal irgendwo auftaucht, zählt es. Ja, es ist daher wenig verwunderlich, dass die Top 5 der offiziell längsten Wörter im Deutschen allesamt aus dem juristischen und behördlichen Kontext stammen. Und dementsprechend sexy sind sie auch. Und gerade dieses Wort fand ich derart berückend schön, dass ich ihm ein ganzes Lied gewidmet habe. Das offiziell längste Wort in der deutschen Sprache war bis jetzt Rindfleisch-Etikettierungs-Überwachungs-Aufgabenübertragungsgesetz. Das war in der Tat mal ein wahres Gesetz. Nicht irgendein Blabla-Geschwätz, das Rindfleisch-Etikettierungs-Überwachungs-Aufgabenübertragungsgesetz. Wer Fleisch nicht korrekt etikettiert hatte, ging damals den Behörden dadurch ins Netz dank Rindfleisch-Etikettierungs-Überwachungs-Aufgabenübertragungsgesetz. Ein Wort, das ganz schön kompliziert ist, aber dabei auch im höchsten Maße fetzt. Rindfleisch-Etikettierungs-Überwachungs-Aufgabenübertragungsgesetz. 20 Silben, die sich aneinander reihen, wie Tänzerinnen eines Starballetts. Rindfleisch-Etikettierungs-Überwachungs-Aufgabenübertragungsgesetz. Mein Nickname auf TikTok und mein WLAN-Passwort war zuletzt. Oh Mann, sie passen überhaupt nicht auf. Ich habe es doch jetzt mehrmals gesungen. Wie schwer kann es sein? Okay, wir üben es. Bitte sprechen Sie mir nach. Rindfleisch. Sehr gut. Rindfleisch-Etikettierungs. Rindfleisch-Etikettierungs-Überwachungs. Rindfleisch-Etikettierungs-Überwachungsaufgaben. Rindfleisch-Etikettierungs-Überwachungs-Aufgabenübertragungsgesetz. Rindfleisch-Etikettierungs-Überwachungsaufgabenübertragungsgesetz. Na also, es geht doch. Mein Nickname auf TikTok und mein WLAN-Passwort war zuletzt. Ja, was ist es, wofür man Deutschland, unter anderem in den USA, sehr schätzt? Das Rindfleisch-Etikettierungs-Überwachungsgesetz, das soll mal auf meinem Grabstein stehen, wenn ihr mich irgendwann zu Grabe setzt. Rindfleisch-Etikettierungs-Überwachungs-Aufgabenübertragungsgesetz. Ja. Sehr gut. Und wieder was gelernt.

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Schweigen, das heißt, du musst dich entscheiden, wen wählst du von uns beiden?

Vielen Dank. Ja, ich freue mich sehr, dass im Jahr meines 30-jährigen Bühnenjubiläums dieser Preis verliehen wird. Ich habe es mir immer sehr gewünscht, dass ich den irgendwann mal bekomme. Jetzt ist es soweit. Und er gebührt nicht mir allein. Also auch wenn ich allein auf der Bühne bin, dass ich hier stehen und sitzen kann, das verdanke ich vielen Menschen, die seit Anbeginn meiner Karriere an mich glauben, die mir gutes Feedback geben und sagen, bei dem Song, da sollst du vielleicht nochmal rangehen, der ist noch nicht so gut, die dafür sorgen, dass es ein Publikum findet, die meine Kunst an den Mann und an die Frau bringen, die dafür sorgen, dass es hörbar und sichtbar wird hinter den Kulissen, eine wahre Heerschar an tollen Menschen, die mit mir zusammenarbeitet. So auch heute. Wie schön, dass das zu sehen und zu hören und vor allem im Radio zu hören ist und dass Sie heute Abend da sind, um das live zu genießen. Danke, dass alle da sind, die heute da sind.

Ja, ich werde oft gefragt, wie machst denn du das eigentlich, Bodo? Ne? Also, ach so, falls Sie Lust haben, sich mal ein ganzes Programm von mir anzuschauen, ich bin ja im gesamten deutschsprachigen In- und Umland unterwegs. Wann und wo genau steht auf www.bodowartke.de. Das ist vielleicht auch für die Radio-Zuhörerinnen und Zuhörer interessant. Also falls Sie zur Hörinformation, zum auditiven Eindruck auch eine Bildinformation haben möchten. Ich bin sehr gut angezogen. Ja. Also seien Sie meine Gäste bei einem Live-Konzert in Ihrer Nähe. Ich würde mich sehr, sehr freuen und ich werde da sein. Ja, und werde oft gefragt, sag mal, wie machst denn du das, Bodo, überhaupt mit dem Liederschreiben? Wie kriegst du das hin, dass sich das immer so reimt und so? Ja, und die Antwort lautet, ich halte für möglich, dass es geht. Also bei jeder neuen Liedidee weiß ich das ja auch noch nicht. Kriege ich das hin, reimt sich das und bisher hat es immer geklappt. Also anscheinend kann man sich auf die deutsche Sprache verlassen. Sie ist variantenreich genug, dass man mit ihr alles deutlich auf den Punkt bringen kann, was man sagen möchte, so dass sich das auch noch reimt. Und deswegen gehe ich bei jedem neuen Lied mit sehr viel Zuversicht zu Werke. Ich weiß im Grunde immer schon vorher, das wird fertig. Ist noch nicht klar wann, ja, aber irgendwann wird es fertig. Und ich habe mich gefragt, ob sich nicht auch große gesamtgesellschaftliche Probleme so lösen ließen. Einfach mal, also davon ausgehen, wir kriegen die schon in den Griff. Also auch wenn wir jetzt noch nicht wissen, wie, auch wenn wir die Lösung jetzt noch nicht kennen, sie wird sich uns schon offenbaren, sobald wir erstmal loslaufen und nach ihr suchen. Und von dieser Idee getragen ist das letzte Lied, was ich Ihnen heute Abend vorstellen möchte. Es heißt Überwunden.

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0: Vielen Dank.
1: Bleib für uns, bitte. Lieber Bodo Wartke, Dankeschön. Ich darf aus der Jurybegründung zitieren. Alltagsbeobachtungen landen veredelt in seinem Wartke-Kosmos. Mal sind es verspielte Reimetüden, mal komplexe Liebeslieder, mal gesellschaftskritische Chansons. Und immer spürt man, da hört jemand ganz genau hin. Mit seinen selbst komponierten und getexteten Liedern hat Bodo Wartke inzwischen 7 Klavierkabarettprogramme in seiner Reimkultur geschaffen. Hinzu kommen 2 Best-of-Programme mit Orchester und eines mit seiner Band. Seit 2023 begeistert er außerdem ein riesiges Publikum mit Zungenbrechern. Er hat bereits über 50 davon in mehreren Staffeln auf Social Media und Streaming-Plattformen veröffentlicht. Ende September 2025 erschien dazu auch ein Buch mit diesen Zungenbrecher-Geschichten. Dass er zudem ein großartiger Radiomacher ist, sei hier fast schon als Zugabe am Ende auch noch erwähnt. Wir freuen uns sehr, dass der Salzburger Stier nun auch bei ihm eine Heimat findet. Lieber Bodo Wartke, herzlichen Glückwunsch.
2: Dankeschön.

0: Wagner. Danke schön.
1: Ein Dankeschön auch an die Rai Südtirol, die ein großartiger Gastgeber war. Dankeschön auch an alle hier im Saal. Sie waren ein wunderbares Publikum. Und Dankeschön fürs Zuhören an den Radiogeräten. Wir wünschen noch einen wunderschönen Abend aus Meran. Auf Wiederhören.
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4: Die Nachrichten mit Regina Münch. Guten Tag.
5: Der Kandidat Wolfgang Kubicki hat mit 59,27% im ersten Wahlgang die erforderliche Mehrheit erreicht.
4: Die FDP hat einen neuen Parteichef, den 74-jährigen bisherigen Vizevorsitzenden Kubicki. Er hatte überraschend eine Gegenkandidatin, die Europapolitikerin Strack-Zimmermann. Sie bekam rund 40% der Stimmen. Was das Ergebnis für die FDP bedeutet, dazu aus Berlin Bettina Altenkamp für WDR aktuell.
6: Es offenbart auf jeden Fall, wie gespalten auch die Partei ist. Denn bis zum Wahlgang hatte Kubicki ja keinen Gegenkandidaten mehr. Und dann hat auch aus NRW der ehemalige NRW-Parteichef Joachim Stamp gemeinsam mit anderen Delegierten Marie-Agnes Strack-Zimmermann die Europaparlamentarierin vorgeschlagen. Damit war das Rennen eröffnet. Hier waren viele sehr erschrocken. Und dann ging es los zwischen den zwei, wie sie es selbst nennen, Schlachtrössern. Kubickis Ergebnis kann sich vor diesem Hintergrund schon sehen lassen. Dass auch Strack-Zimmermann bekannt ist, hat es sicherlich für ihn schwerer gemacht. Aber der ganze Vorgang offenbart eben auch tiefe Risse in der Partei. Und die muss der neue Vorsitzende Kubicki erstmal wieder kitten.
4: Bis zum Abend bleibt die Brenner-Autobahn zwischen Österreich und Italien gesperrt. Dort protestieren tausende Anwohner gegen eine zu hohe Verkehrsbelastung. Fast 11 Millionen Autos und rund 2,5 Millionen Lastwagen sind letztes Jahr über die Alpenautobahn gefahren. Vor Ort ist Oliver Schosch für WDR aktuell.
7: Einige tausend Menschen sind aus Matrei am Brenner den Autobahnzubringer hinaufgelaufen auf die gesperrte Brennerautobahn. Vorneweg eine Blaskapelle und Gemeindevertreter der einzelnen Orte am Brennerpass. Die Anwohner fordern unter anderem einen ordentlichen Lärmschutz, eine höhere Lkw-Maut und politische Maßnahmen, dass der Güterverkehr mehr auf die Schiene verlagert wird. Im Vorfeld war mit massiven Verkehrsbehinderungen gerechnet worden in ganz Tirol und bis in den Süden von Bayern, weil Pfingsturlauber auf andere Routen und Alpenpässe ausweichen würden. Doch das große Verkehrschaos blieb aus. Die meisten Fahrer hatten offenbar den Rat der Polizei befolgt, ihre Fahrt auf einen anderen Tag zu verlegen.
4: Weitere Meldungen im Überblick. In Hamm haben tausende Menschen gegen den Bau neuer Gaskraftwerke protestiert. Dazu hatten unter anderem Fridays for Future und Greenpeace aufgerufen. Die Demonstranten forderten einen sofortigen Kurswechsel weg von fossilem Gas. Die Bundesregierung will neue Gaskraftwerke bauen, um die Stromversorgung abzusichern. Nach den Gewittern von gestern Abend ist der Zugverkehr in Teilen von NRW weiter gestört, im nördlichen Ruhrgebiet und im Münsterland. Bäume waren auf Oberleitungen gefallen, die müssen repariert werden. Züge fallen aus oder sind verspätet. In knapp einer Stunde wird das Finale der Fußball-Champions League der Männer angepfiffen. Der englische Meister Arsenal London trifft auf Titelverteidiger Paris Saint-Germain. Zwei Deutsche sind Teil des Finals, Nationalspieler Kai Havertz, der bei Arsenal spielt, und Schiedsrichter Daniel Siebert, der die Partie leiten wird.
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4: Heute Abend öffnet die Großraumdisco Himmerich in Heinsberg zum letzten Mal ihre Pforten. Nach der letzten Party schließt die Dorfdisco endgültig. Jörn Kiesler, WDR aktuell.
8: Im März hatte die Betreiberin des Clubs das ausverkündet. Nach 75 Jahren. In dieser Zeit feierten demnach mehr als 25 Millionen Besucher in der Dorfdisco. Doch in den vergangenen Jahren seien immer weniger Gäste gekommen. Der klassische Diskothekenbesuch habe für viele Menschen deutlich an Bedeutung verloren. Gleichzeitig seien die Kosten stark gestiegen, etwa für Energie, Personal und Wareneinkauf. Heute Abend erwartet das Himmerich in Heinsberg zum großen Finale aber noch einmal ein volles Haus.
4: Das war WDR aktuell. Das Wetter in Nordrhein-Westfalen: bis zum Abend sonnig und trocken, in der Eifel noch Schauer und Gewitter, 20 bis 26 Grad. In der Nacht Schauer, teilweise auch Gewitter mit Starkregen, Tiefstemperaturen 18 bis 11 Grad und morgen dann wieder wechselhaft, im Rheinland meist freundlich, dabei in Monschau bis 21 Grad, in Schwerte 22 und maximal 24 Grad in Pulheim. Die Zeit 17.04 Uhr. WDR 5, die Verkehrslage: A1 Dortmund Richtung Köln, zwischen Wuppertal-Langerfeld und Wermelskirchen etwa 30 Minuten plus 8 Kilometer Stau. Dort ist wegen Bauarbeiten nur ein Fahrstreifen frei. Die A3 Oberhausen-Arnheim ist zwischen Emmerich-Ost und Beek in den Niederlanden in beiden Richtungen wegen Bauarbeiten bis Montagmorgen gesperrt. Dort werden zwei Brücken abgerissen. A3 Oberhausen Richtung Köln zwischen Kreuzhilden und Dreieck Langenfeld etwa 20 Minuten plus 7 Kilometer Stau. A4 Aachen Richtung Köln zwischen Kreuz Köln West und Kreuz Köln Süd etwa 30 Minuten plus 7 Kilometer Stau. Dort ist nur ein Fahrstreifen frei. Und die A4

0: Der Köln Richtung Olpe ist zwischen Engelskirchen und Bielstein wegen Bauarbeiten bis morgen 17 Uhr gesperrt. Eine Umleitung führt über die U65.
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2: Im Lager. Um 13.34 Uhr schnappt er die Falle zu. Der Erpresser mit dem Pseudonym Nero, der seit einem Dreivierteljahr eine Supermarktkette mit vergiftetem Joghurt erpresste, ging der Polizei ins Netz.
3: Die zeigt seine Produkte.
4: Cash and Carry. Kriminalhörspiel von Barbara Hölscher und H.P. Karr. Regie Angeli Backhausen.
5: Zerfließt und so weiter.
6: Insgesamt 14 vergiftete Becher Joghurt hatte die Polizei in den vergangenen Monaten in verschiedenen Cash-and-Carry-Supermärkten nach den Informationen aus den Erpresserbriefen des Mannes sicherstellen können, der sich Nero nannte.
7: Wann kommen die denn jetzt endlich?
8: Immer mit der Ruhe, Kleiner. Die Nacht wird noch lang genug.
9: Wie durch ein Wunder gab es keine Toten. Das Kaliumcyanid konnte immer rechtzeitig gefunden werden. Heute klickten dann die Handschellen, als sich Supererpresser Nero das geforderte Lösegeld abholen wollte. Industriediamanten im Wert von 1 Million Mark. Nicht größer als dieser kleine Beutel war das Päckchen, das auf ein Funksignal des Erpressers aus einem Zug der Regionalbahn geworfen werden musste.
7: Lava, lava,
9: ich bin jetzt mit unserem Reporter Marc Driesen vor dem Polizeipräsidium verbunden.
2: Hier wird in wenigen Minuten der Gefangenentransportwagen mit dem Mann eintreffen, der uns alle als Nero in Angst und Schrecken versetzt hat.
8: Muss das sein? Kriegt da unten immer Zustände.
10: Frank, haben wir genug Videobänder für die Aufzeichnung?
2: Die Polizei betreibt hier eine sehr zurückhaltende Nachrichtenpolitik.
8: Ja, das reicht, Dicke.
2: Und verweist uns auf eine Pressekonferenz, die morgen um 12 Uhr stattfinden soll.
10: Henry, die Spurenakten müssen mit, außerdem die Kopien von seinen Briefen.
8: Ei, ei, Sir.
9: Weiß man schon etwas darüber, wer Nero ist?
2: Nein, auch in diesem Punkt absolutes Schweigen. Aus Polizeiquellen, die an der Verhaftung heute Nachmittag beteiligt waren, habe ich erfahren, dass er ein mittelgroßer, etwas schwammiger Mann ist, Mitte bis Ende 40, kurzes, braunes Haar, ein kleiner Schnauzbart. Er ist mit einem Fahrrad zu dem Übergabeort gekommen, das ebenfalls von der Polizei sichergestellt wurde, ein dunkelrotes Mountainbike. Wir warten hier jetzt also alle gespannt darauf, ob sich nicht vielleicht doch Hauptkommissarin Vera Andersen kurz unseren Fragen stellt. Sie war bis vor 3 Monaten die stellvertretende Leiterin der Sonderkommission und hatte die kommissarische Leitung der Einheit übernommen, nachdem ihr damaliger Vorgesetzter, Hauptkommissar Schäfer, wegen erheblicher Fehleinschätzungen bei der Überwachung der Geldübergabe an der Borgfelder Brücke abgelöst worden war.
8: Der Schäfer,
2: da
8: hast du dir bestimmt aus.
2: Bei der damaligen Übergabe hatte es Nero geschafft, mit einem Geldpaket von 500.000 Mark zu entkommen. Mit der heutigen Verhaftung hat die nicht unumstrittene Vera Andersen einen Fahndungserfolg erzielt, der ihre polizeiinternen Kritiker sicherlich für einige Zeit zum Verstummen bringen wird.
10: Hast du eine Ahnung?
2: Vera Andersen hatte vor einem Jahr mit ihren Korruptionsvorwürfen gegenüber der Sonderermittlungsgruppe Organisierte Kriminalität Schlagzeilen gemacht, die allerdings bis heute nicht bewiesen werden konnten. Ihre Versetzung zur Sonderkommission Nero stufte sie seinerzeit als Strafaktion ein und stellte in Aussicht, dass sie möglicherweise deswegen bald ihren Abschied aus dem Polizeidienst nehmen würde.
8: Sicherheitschefin bei Cash & Carry, das wäre doch jetzt was, oder? Komm, halt mal die Tür auf.
11: Wollen Sie wirklich weg?
10: Mal sehen.
11: Aber doch erst, wenn wir hier mit Nero fertig sind, oder?
10: Ja, sicher.
11: Was wollen Sie denn machen, wenn ich fragen darf?
10: Sicherheitsdienst. Ich kann dabei jemand einsteigen.
11: Klingt gut.
10: Na, dann kommen Sie doch mit. Andersen, hören Sie, der Mann wird nicht durch diese Pressemeute da draußen gefahren. Sie bringen ihn hintenrum rein, durch die Tiefgarage. Das ist mir egal. Sofort zum Erkennungsdienst und dann runter zu uns in den Keller.
8: Und jetzt noch die Spurenakten. Wo sind sie?
11: Hier.
10: Und lassen Sie irgendeinen Transporter vorne durchfahren, damit die Geier nichts merken. Ende. Was ist mit dem Team in seiner Wohnung?
12: Läuft alles.
7: Spätestens in 2 Stunden, dann haben die Geier da draußen sowieso seinen Namen.
10: Aber nicht von uns.
7: Das hier auch?
12: Ja klar, alles runter.
10: Salome an Jonas.
13: Jonas hört.
10: Ihr fahrt durch die Tiefgarage rein, schaltet euch mit der Leitstelle kurz, die schicken einen leeren Wagen nach vorne.
13: Jonas, verstanden.
10: Was macht der Mann?
13: Nichts. Sitzt da und sagt nichts.
10: Okay, Salome, Ende. Frank, weiß die Kriminaltechnik Bescheid?
7: Alles klar. Die warten auf seine Klamotten und das Fahrrad. Was ist mit dem Staatsanwalt? Soll ich Müller anrufen?
12: Der taucht schon von ganz alleine auf. Spätestens morgen zur Pressekonferenz wetten. Hey, hat auch mal jemand an die Diamanten gedacht? Habt ihr ihm den Beutel überhaupt weggenommen?
10: Ich hab's hier sichergestellt, hier.
12: 1 Million? Hey, wieso reißen wir uns hier eigentlich den Arsch auf? Nehmen wir die Steinchen doch und hauen ab.
11: So viel zur Korruption im Polizeiapparat.
12: Na, was ist, Chefin? Sie haben die Schnauze doch auch voll von dem Laden hier, oder? Nach der Geschichte mit den OK-Leuten kommen Sie hier doch nie mehr auf den grünen Zweig. Versilbern wir die Steine doch und machen Sicherheitsdienst auf.
10: Mal ehrlich, Stützer. Würden Sie jemand für sich selber einstellen?
12: Oh, hast du das gehört, Kleiner? Sie will nicht mit mir spielen.
10: Absolut nicht. Abmarsch.
2: Da sehe ich einen Wagen herankommen. Die Posten entriegeln das Tor. Ja, das scheint der Wagen mit Nero zu sein, obwohl nichts zu sehen ist. Das wird jetzt etwas turbulent hier, meine Damen und Herren. Sie sehen es selbst. Alle Fotografen und Kameraleute möchten natürlich als Erste ihre Bilder machen.
7: Herr Winkler. Klaus-Jürgen Winkler. So heißen Sie doch, ja? Herr Winkler, ich rede mit Ihnen. Herr Winkler, dies ist ein Verhör. Mein Name ist Kommissar Lemmel. Meine Kollegen Frau Hauptkommissarin Vera Andersen und Hauptkommissar Stützer werden Sie noch kennenlernen. Ja, Sie sind vorläufig festgenommen unter dem Verdacht, insgesamt 14 Mal vergiftete Lebensmittel in verschiedenen Supermärkten deponiert zu haben, um von der Geschäftsführung eine Summe von zunächst 1/2 und nun von 1 Million Mark zu erpressen. Möchten Sie sich dazu äußern?
14: Nein.
15: Soll ich lauter machen?
7: Nein.
10: Nein, ist gut so.
7: Gut.
15: Den kriegen wir schon weich, kein Problem.
7: Gut.
10: Ja?
7: Sie werden morgen dem Haftrichter vorgeführt, der entscheiden wird, ob Haftbefehl gegen Sie erlassen wird.
15: Was hat er denn aufgezogen?
7: Wir können einen Anwalt für Sie rufen.
15: Joghurt vergiftet, Briefe geschrieben, rumgetüftelt. Wenn er Mumm gehabt hätte, dann wäre er in eine Bank rein und hätte...
10: In einer Bank hätte er keine Million gekriegt.
15: Ja, da jetzt ja auch nicht, weil wir besser waren.
10: Die Show ist noch nicht zu Ende. Schon was Neues aus seiner Wohnung?
15: Negativ.
10: Salomon Bieber, bitte melden.
16: Was ist denn verdammt nochmal?
10: Etwas mehr Funkdisziplin, wenn ich bitten darf. Schon irgendwelche Erkenntnisse?
16: In der Wohnung nicht. Im Keller ein bisschen Bastelkram. Lebensmittel im Kühlschrank für mindestens 2 Wochen.
15: Ja, Stützer?
10: Such nach dem Gift. Spritzen, mit denen er das Cyanid in die Joghurtbecher gebracht hat. Skalpelle oder Messer, mit denen er die Deckel aufgemacht haben könnte.
15: Ja, und Hinweise auf einen schwarzen Golf.
10: Wagenpapiere, alles.
15: Wegen der Übergabe an der Brücke.
10: Außerdem...
15: Ja, natürlich.
10: Alle Sachen, die was mit Funkgeräten zu tun haben, klar.
15: Tourenpläne, Lieferscheine, alles.
10: Quittungen aus Elektroläden, Kataloge und solche Sachen.
16: Alles klar. Ende.
15: Scheiße.
10: Was?
15: Wissen Sie, wo er arbeitet?
10: Na kommen Sie, Stützer, das ist ja kein Fernsehquiz.
15: Er ist Auslieferungsfahrer bei der Supermarktkette, die er abzocken wollte. Jeden Tag 2 Touren aus dem Zentrallager West.
7: Was haben Kühltransport Sie an der Bahnstrecke gemacht, als wir Sie verhaftet haben? Sie hatten ein Funkgerät bei sich, das auf den Kanal eingestellt war, auf dem der Lösegeldbote das Signal zum Abwurf der Diamanten bekommen hat. Sie hatten den Beutel in der Hand, als wir Sie gestellt haben. Nach genau diesem System sind Sie auch am 23. Juni an der Borgfelder Brücke vorgegangen.
14: Ist sie da nebenan?
7: Wer?
14: Salome. Sitzt sie hinter dem lächerlichen Einwegspiegel und guckt uns zu?
7: Kann sein, kann auch nicht sein. Da kann auch der Staatsanwalt sitzen oder gar keiner.
14: Gar keiner? Sie meinen, wir wären dann hier ganz allein?
7: Wäre es Ihnen lieber, wenn wir allein wären?
14: Na, kommen Sie, Herr Kommissar. Oder soll ich Herr Lemmel zu Ihnen sagen?
7: Was Ihnen lieber ist.
14: Was Ihnen lieber ist, Herr Kommissar.
7: Mir ist es egal, Herr Winkler.
14: Sie sind David, ja?
7: David? Was soll das?
14: Ihr Funkcode. David. Richtig? David, Herkules und Salome.
7: Woher kennen Sie diese Namen?
14: Ich kam mal im Fernsehen. Die hatten ihren Funkverkehr mitgeschnitten.
17: Daran kann ich mich gar nicht erinnern.
14: Doch, doch.
17: Oder haben Sie unseren Funkverkehr mitgehört? Sie kennen sich doch mit Funkgeräten aus. Was Sie da heute... Sie kennen sich doch mit Funkgeräten aus. Was Sie da heute bei sich hatten, war eine Profi-Ausrüstung.
14: Hören Sie, David... Oh, Verzeihung.

0: Sehen Sie, ich versuche nur, mich in Ihre Lage zu versetzen. Da sitzt einer vor mir, dem will ich was nachweisen. Ich frage mich, wie ich das jetzt anfange. Ich suche nach irgendeinem Punkt, wo ich mich mit ihm unterhalten kann. Irgendwas Banales vielleicht. Irgendwas Normales, damit ich erstmal mit ihm ins Gespräch komme.
1: Sie wollen nicht darüber reden, warum Sie am Bahndamm waren, hm? Okay. Worüber wollen Sie denn dann reden?
0: Haben Sie Kinder?
1: Das geht Sie nichts an.
0: Kinder? Nein, Sie haben keine Kinder.
1: Und Sie?
0: Nein, das heißt...
1: Ja?
0: Überlegen Sie sich das gut, wenn Sie mal Kinder haben wollen, Herr Lemmel. Ich meine, mit Ihrem Beruf, diesen unregelmäßigen Dienstzeiten, das frisst Sie doch auf. Für Kinder brauchen Sie Zeit, wenn Sie verstehen, was ich meine.
1: Okay, Sie haben Ihre Show gehabt und jetzt zurück zum Thema.
2: Soll ich Ihnen mal sagen, was Sie sind, Winkler? Sie sind ein ganz armseliges Würstchen. Sie sind jeden Tag Ihre Tour gefahren, von einem Supermarkt zum anderen. Und haben sich überlegt, wie Sie die große Kohle abgreifen können. Sie haben doch jeden...
0: Sie schwitzen ja.
2: Sie haben hin und herum getüftelt, Winkler. Es hat Sie richtig zerfressen. Weil Ihnen die ganze Zeit nicht eingefallen ist, wie Sie an die Kohle rankommen. Bis Sie dann auf einmal... Ja, auf einmal haben Sie dann die Idee gehabt. So war's doch, oder?
0: Die Idee?
2: Ja, die Idee.
0: Ein paar Becher Joghurt vergiften, ein paar Briefe schreiben mit bösen Drohungen, gemeinen Sachen?
2: Genau.
0: Das ist mir eingefallen, meinen Sie?
2: Oh ja, Winkler, ich weiß es. Und dann haben Sie die Sache durchgezogen. 500.000 vor 2 Monaten an der Borgfelder Brücke. Alles ganz wunderbar. Aber das hat dir nicht gereicht. Du hast weitergemacht, weil du den Hals nicht vollgekriegt hast. Warum nicht noch 500.000? Und Sense. Ne?
0: Sie glauben auch, dass ich Nero bin.
2: Ja, natürlich bist du Nero.
0: Wenn ich Nero wäre, dann müssten Sie doch irgendwie die 500.000 von der Borgfelder Brücke bei mir gefunden haben.
2: Die finden wir schon. Keine Bange. Und dann haben wir dich bei den Eiern. Die Scheine waren nämlich markiert, Winkler.
0: Natürlich. Meinen Sie, das weiß ich nicht?
3: Geldscheine sind immer markiert.
4: Ja, Andersen?
2: Eins versprechen.
4: Die letzte Tour,
2: wenn
4: ja?
2: Wenn du morgen früh hier rauskommst, dann
4: was?
2: Bist du so klein. So
4: 10
2: klein.
4: Filialen? Nein. Nein, im Moment noch nicht. Ich melde mich wieder.
5: Was ist?
4: Salomon Bieber.
5: Hey, was
6: Bieber
5: ist?
6: Hört?
4: Macht voran, wir brauchen alles. Habt ihr schon was von dem Gift?
6: Wir können ja nicht zaubern.
4: Er hat gestern auf seiner Tour 10 Filialen angefahren. Da kann er überall was deponiert haben.
5: Ach du Scheiße.
4: Cyanid, Moment. Kaliumcyanid, KCN in kristalliner Form oder als Flüssigkeit. Holt euch jemand von der Gerichtsmedizin dazu.
6: Wie wär's, wenn Sie ihn einfach mal fragen?
4: Ende!
2: Da gehen wir nämlich vorne rum.
5: Was hat er geschrieben? Den
2: Haupteingang.
5: Wo war das, verdammt?
2: Da stehen dann Kameraleute, hier. Die Reporter, die Fotografen.
5: Industriediamanten im Wert von 1 Million Mark, der Kurier, bla bla bla. Hier, sobald die Diamanten in meinem Besitz sind, nenne ich Ihnen die Filialen, in denen seit Samstag weitere vergiftete Lebensmittel stehen. Sie meinen, er hat auf seiner letzten Tour noch was deponiert?
4: Kann sein. Sieht so aus, ich weiß es nicht.
5: Die Läden müssen sofort durchsucht werden. Der Konzern...
4: Jetzt mal ruhig. Er hat wieder Joghurt gefahren, 200 Paletten, da kann in jedem Becher was sein. Außerdem war er in jeder Filiale im Lager und kann da andere Lebensmittel präpariert haben.
2: Wo warst du am 23. Juni?
5: Oder er hat bloß geblufft.
4: Sieht er so aus?
2: Vielleicht an der Borgfelder Brücke? Hier vielleicht? Am 2. Pfeiler zwischen dem Wäldchen und dem Parkplatz? Wo das Paket mit der 500.000 runtergeflogen ist?
0: 500.000.
2: Oh, das war schon clever ausgetüftelt, Winkler. Das muss man dir wirklich lassen. In dem Brief hast du geschrieben, dass der Kurier am Ende der Brücke das Signal zum Abwerfen kriegen soll. Und dann wartest du schon am Anfang der Brücke. Das wäre beinahe schiefgegangen, weißt du das eigentlich? Weil der Kurier oben im Zug gerade erst das Fenster aufgemacht hatte, als du das Signal gegeben hast.
0: Warum soll ich denn so ein Risiko eingehen? Dass es nicht klappt, weil der Kurier noch nicht bereit ist.
2: Du warst also da. Klar warst du da. Mit einem schwarzen Golf warst du da.
0: Ich weiß nichts von einem schwarzen Golf.
2: Ja, aber wir wissen es und wir haben es der Presse bis jetzt nicht gesagt. Da waren nämlich Reifenabdrücke auf dem Parkplatz, weil es in der Nacht vorher geregnet hatte. Und wir haben sogar Lackspuren, weil du beim Wegfahren gegen den Begrenzungspfahl hier geschrammt bist. Was ist da passiert, Winkler? Sind dir die Nerven durchgegangen? Genau wie heute vielleicht? Musstest du unbedingt erst das Geldpaket aufmachen?
0: Ich war nicht da. Wenn da ein schwarzer Golf war, dann haben Sie doch bestimmt schon nach dem Wagen gesucht.
2: Ja, den finden wir schon noch. Also, wo...

0: Wo warst du am Freitag, dem 23. Juni, zwischen 13 und 18 Uhr?
1: Zu Hause. Wahrscheinlich.
0: Ach, nicht auf der Arbeit?
1: Ich glaube, ich war krankgeschrieben.
0: Seit wann? Bis wann? Warum?
1: Wegen meinem Rücken. Bandscheibe. Ich habe im Juni für ein paar Tage einen Krankenschein gehabt. Ich war zu Hause.
0: Zeugen?
1: Also, kann auch sein, dass ich spazieren war.
2: Guten Tag.
3: Frau Andersen.
0: Wir reden gerade über die Borgfelder Brücke.
3: Salome. Schön, dass wir uns endlich kennenlernen.
0: Also, wie war das an der Brücke? Woher hast du den schwarzen Golf gehabt, hä?
3: Ich habe keinen schwarzen Golf gehabt.
2: Ich mach jetzt mal weiter.
0: Wie? Entschuldigung, ich bin hier
2: bei... Frank bringt Sie auf den neuesten Stand.
0: Also bitte. Viel Glück.
2: Hier, das haben Sie doch geschrieben, oder? Ist das wahr?
3: Nenne ich Ihnen die Filialen, in denen seit Samstag weitere vergiftete Lebensmittel stehen. Das wäre dumm, nicht wahr?
1: Ich meine, die Übergabe ist ja geplatzt. Nero hat die Diamanten nicht.
2: Aber wir haben Nero.
1: Meinen Sie wirklich, dass das alles so einfach ist, Frau Anders?
2: Wir haben Ihre letzte Tour. Wir können alle 10 Filialen schließen.
1: Und dann? Den ganzen Bestand auf die Müllkippe schaffen? Meinen Sie, da macht der Konzern mit? Das kostet ihn mehr als die Million.
2: Die Millionen können Sie sich sowieso aus dem Kopf schlagen.
1: Einfach so? Würden Sie auf eine Million verzichten, Frau Andersen? Oder auf eine halbe?
2: Allein schon, dass Sie vergiftete Sachen deponiert haben, kann man als versuchten Mord werten. Wenn jetzt noch jemand an Ihrem Cyanid stirbt, sind Sie wegen Mordes dran.
1: Was tun Sie jetzt? Wollen Sie jeden Becher Joghurt analysieren lassen, den ich zuletzt ausgefahren habe?
2: Wir wissen, wonach wir suchen. Kaliumcyanid.
1: Das war in den ersten Proben. Vielleicht ist es jetzt was anderes.
2: Woher hatten Sie das Cyanid?
1: Sie gehen davon aus, dass ich Nero bin?
2: Ja, das Cyanid.
1: Nur einmal angenommen, ich wäre Nero.
2: Ja.
1: Nichts, nur ein Gedankenspiel.
2: Kein Gedankenspiel. Wir haben Sie am Übergabeort gestellt. Wir sehen uns gerade Ihre Wohnung an. Wir finden einen Beweis nach dem anderen. Was?
1: Sie haben das doch ziemlich persönlich genommen, nicht wahr? Die Fahndung nach Nero.
2: Ich habe nur meinen Job gemacht.
1: Oh nein, nein, nein, Frau Andersen. Frau Hauptkommissarin Vera Andersen. Wie viele Überstunden haben Sie bis heute gemacht? Wann war Ihr letztes freies Wochenende? Wann haben Sie sich zum letzten Mal richtig ausgeschlafen?
2: Also,
1: einen Sonntag vertrödelt, zu Hause, ganz allein. Sie leben alleine, nicht wahr? Kein Freund, kein Liebhaber.
2: Wir reden hier über Sie, Herr Winkler, nicht über mich.
1: Was war das denn für ein Gefühl, als Sie die Sonderkommission von Schäfer übernommen haben? Triumph? Genugtuung? Gerade nach der Geschichte mit diesen Korruptionsvorwürfen gegen die Kollegen?
2: Ich glaube, Sie machen sich eine falsche Vorstellung von unserer Arbeit hier.
1: Keine schlechte Karriere für Sie. Das Mädchen aus dem Nordviertel. Sie wollten es Ihnen zeigen, nicht wahr? Den Fall zu Ende bringen, solange Sie noch kommissarische Leiterin waren. Ehe man Ihnen einen neuen Chef...
0: Jetzt fängt er schon wieder damit an.
4: Ja. Sie kommt aus dem Nordviertel?
0: Ne? Ja. Ihr Alter hat einen Schrottplatz am Hafen gehabt. Hat ihr dann aber nicht zugetraut, dass sie den Laden in Schuss halten kann. Und alles seinem Kompagnon überschrieben. Guter Tipp übrigens, der Laden, du. Wenn du mal billig Ersatzteile für deine Schüssel brauchst.
4: Sag mal, wie kommst du dazu, hinter Kollegen herzuschnüffeln?
0: Mein Gott, Schäfer hat mal ihre Personalakte auf dem Schreibtisch gehabt. Oh Mann, Scheiße, in diesem Keller, da kommt man sich wirklich vor wie im Gefängnis.
4: Sie will ja aussteigen.
2: Zurück
4: weißt du
2: zum Warndamm.
0: Ja, das weiß aber jeder, ne?
5: Wie viele Leute hatten Sie da im Einsatz?
0: Mein Gott, das ist ein Angeber. Bildet sich eine Menge darauf ein, wie clever er ist.
4: Kannst du dich nicht mehr hinsetzen?
0: Könnte gut sein, dass er ein Tagebuch oder sowas geschrieben hat. Die sollen mal in seiner Wohnung nachgucken.
4: Die sollen sich erstmal um das Gift kümmern. Die Chefin hat da schon recht, jetzt setz dich.
0: Ach ja, natürlich. Pass bloß auf, dass du nicht mal auf deiner eigenen Schleimspur ausrutschst.
4: Ey, Moment mal.
0: Was?
2: Was wollten Sie mit der Million machen?
4: Setz dich.
2: Und warum Diamanten?
0: Oh Mann, ich muss hier raus.
1: Das können Sie sich doch denken.
2: Ja, natürlich. Scheine werden immer markiert. Die Nummern sind notiert. Das Geld muss gewaschen werden, irgendwo im Ausland. Dabei sind da schon ganz andere als Sie aufgeflogen.
6: Lieber für Salome.
4: Hier, David, was gibt's?
6: Super, Vera nicht da?
4: Sie hat zu tun. Habt ihr was?
6: Ja, im Keller. Er hat da vom Eigentümer noch die alte Waschküche gemietet gehabt. Hätten wir fast übersehen. Also, Funkscanner, Tonband, Funkgerät, Schreibmaschine, im Papierkorb leere Joghurtbecher. Kann sein, dass er damit geübt hat. Ein paar Einwegspritzen, zwei Glasflaschen aus einem Labor. Moment. Umweltlabor Kindermann. Laut Aufkleberinhalt Kaliumcyanid. Eine Flasche leer, eine
4: Mist,
6: fast
4: verdammt,
6: leer.
4: Mist, Mist, Mist!
6: Geht sofort alles zur Kriminaltechnik.
4: Ja, in Ordnung.
0: So, jetzt haben wir ihn. Frau Andersen?
4: Ja?
2: Ja?
4: Ja, Moment, sie kommt gleich.
0: Herr Winkler hat sich eine Pause verdient. Ich bringe ihn in seine Zelle, okay?
4: Telefon für Sie.
2: Okay, wir sprechen uns nachher noch, Herr Winkler.
0: Also, hopp, hopp, hopp, Sportfreund. Wir haben da nebenan ein Apartment für dich.
2: Ja. Ja, hab ich. Und den Rest faxen Sie uns sofort rüber auf die Nummer... Nummer?
4: 387.
2: Auf die 387, ja. Ende. Also, Winkler Klaus Jürgen, 45 Jahre, geheiratet mit 35, geschieden mit 40, ein Kind, Sebastian, bei der Mutter. Gerichtlich beschränktes Umgangsrecht, in den letzten 4 Jahren 3-mal umgezogen, Vorstrafen keine, Flensburg 3 Punkte.
4: Nicht viel, aber hier... Das ist die Meldung von Bieber. Die Sachen aus seinem Keller geben bestimmt was her. Das Gift, die Spritzen und seine Schreibmaschine.
2: Wo bleibt denn Stützer? Die Zelle ist doch gleich überm Gang.
4: Der muss sich erstmal abreagieren. Kommt mit dem Keller hier nicht zurecht. Platzangst oder so.
2: Haben Sie eine Ahnung, woher er das Gift gehabt hat?
4: Das kriegen wir sicher noch raus. Soll ich schon mal den Staatsanwalt anrufen? Die nächste Runde wird sicher interessant.
2: Erst wenn die Kriminaltechnik noch mehr über seinen Keller sagen kann.
4: Aber das dauert doch...
2: Frank, erst nachdenken, dann handeln, klar?
0: So, unser Baby ruht sich aus. Jetzt kriegen wir ihn, hundertprozentig.
2: Was fällt Ihnen eigentlich ein, mich mitten in einer Vernehmung zu unterbrechen, Herr Stützer?
0: Hey, Moment mal. Das waren wichtige neue Erkenntnisse von Bieber.
2: Ach, waren Sie das? Was war denn daran so wichtig, dass Sie wie ein wild gewordener Bulle in mein Verhör reintrampeln?
0: Wir haben das Gift...
2: Wir haben 2 Flaschen, auf denen was von Kaliumcyanid steht, Stützer. Ohne Laboranalyse ist das überhaupt nichts wert.
0: Ja, mein Gott, was wollen Sie denn noch? Wenn wir ihn jetzt nicht kriegen, dann berappelt er sich wieder... Und holt sich einen Anwalt und sagt keinen Ton mehr.
2: Ich will jetzt kein Geständnis, dass er morgen wieder ruft, ist das klar?
0: Meine Güte, und überhaupt, wer ist denn vorhin mitten in mein Verhör reingeplatzt?
2: Die Sonderkommission leite immer noch ich, deswegen entscheide ich auch, wie wir vorgehen. Ist das klar?
4: Sie hat recht, Henry.
0: Komm, du hältst dich da raus.
2: Also, wenn Sie der Situation hier nicht gewachsen sind, kann ich Sie gerne ablösen lassen.
0: Okay, okay, okay.
2: 10 Minuten Pause. Gehen Sie auf den Gang und kühlen Sie sich ab, Stützer.

0: komm, du mach schon.
1: Was sollte das denn eben? Kannst du mir das mal sagen?
0: Ja, das kann ich dir sagen. Mir stinkt es, wie diese Tussi sich hier aufführt. Milch, los, ich will Milch haben in dem Kaffee.
1: Da oben.
0: Was?
1: Da oben links, Knopf drücken für Milch.
0: Oh Mann, ein Scheißding ist das.
1: Hör zu, wenn du dich nicht beruhigst, bist du raus. Nero ist zu heiß für solche Spielchen. Wir müssen wissen, ob er wirklich noch irgendwelche Sachen vergiftet hat.
0: Und das kriegen wir nie raus, wenn wir so verdammt klein weitermachen. Verstehst du das nicht? Winkler ist ein harter Brocken.
1: Ach, ich denke, es ist nur ein Angeben.
0: Ach, leck mich doch.
1: Gleich?
0: Arsch. Pass bloß auf, dass du mir nicht zugeteilt wirst, wenn die Andersen erst mal den Kram hier hingeschmissen hat. Dann ist Schluss mit lustig, weißt du?
1: Hey, Moment mal.
0: Nein, ist schon okay. Vergiss es, war nur ein Scherz.
1: Ist das wirklich sicher? Dass sie weg will?
0: Ja, wenn sie schlau ist. Sie hat die Kollegen von der OK angeschissen, das vergessen die nicht.
2: Also, wir haben die Sachen aus seinem Bastelkeller, wir haben die Personendaten. Hier ist eben reingekommen die Umfeldbefragungen. Nachbarn, Kollegen. An der Ex-Frau ist gerade ein Team dran. Name Irene, 38 Jahre alt. Chemielaborantin.
0: Dann ist ja wohl klar, woher er das Gift hat.
1: Cyanid steht doch nicht einfach so rum. Mittäterin?
0: Quatsch, die sind geschieden.
2: Seht euch die Sachen an. Wie gehen wir beim nächsten Durchgang vor?
0: Sagen Sie es mir.
2: Herr Stützer, was schlagen Sie vor?
0: Er soll erklären, warum er am Bahndamm war. Dann soll er seine Bastelstube erklären. Dann sagen wir ihm, dass wir seine Tourenpläne haben.
1: Das weiß er schon.
0: Das ist doch egal. Hauptsache, er wird weich. Du musst ihn einmauern, verstehst du? Hier eine Mauer, da eine Mauer und hinten auch noch eine Mauer, damit er nur nach vorne raus kann.
1: Du hast Klaustrophobie, er nicht.
2: Herr Lemmel?
1: Das Motiv. Warum er überhaupt damit angefangen hat. Ich meine, wenn es ihm wirklich nur um das Geld gegangen wäre, hätte er sich eine Bank vorgenommen. Oder hätte sich mit der 500.000 von der Brücke zufrieden gegeben. Da muss noch was anderes sein.
2: Mhm. Dazu wissen wir im Augenblick noch zu wenig, um ihn deswegen anzugehen.
0: Und Sie? Was meinen Sie, Frau Hauptkommissar?
2: Ich glaube, er will reden. Wir müssen ihm nur ein bisschen helfen. Also keine Drohungen mehr, Herr Stützer. Wir lassen nach und nach heraus, was wir haben. Wir kennen ihn. Verstehen Sie? Wir reden mit ihm, als würden wir ihn schon lange kennen.
1: Die Schmusetour?
3: Ja, wieso nicht?
0: Naja, dafür bist du dann ja genau der Richtige.
2: Polizeiarbeit ist Teamarbeit, Herr Stützer.
0: Na sicher. Sie leiten das Team und das Team macht die Arbeit.
4: Herr Winkler?
5: Kommen Sie rein, Frau Andersen.
4: Gehen wir rüber und unterhalten wir uns da.
5: Gleich. Haben Sie einen Moment Zeit? Nehmen Sie den Stuhl.
6: Ich muss Sie was fragen.
4: Mich?
6: Sie haben die 500.000 von der Borgfelder Brücke. Ja? Sie waren da am 23. Juni und haben das Signal für den Abwurf gegeben.
4: Ja. Habe ich das? Jetzt hören Sie mal zu, Herr
6: Winkler. Nein, Sie hören jetzt zu, Frau Hauptkommissarin. Entschuldigen Sie. Der schwarze Golf, der da auf dem Parkplatz an der Brücke war. Ich habe Sie am Tag vorher in dem Wagen gesehen, Frau Andersen. Ich habe mir einen Krankenschein genommen und bin hinter Schäfer und Ihnen hergefahren. Schließlich musste ich ja wissen, was Sie so treiben. Sie haben den Golf in der Garage gehabt am 22. Gegen 5 Uhr sind Sie dann vom Dienst gekommen mit Ihrem roten Audi und haben den Golf aus der Garage geholt. Mit dem sind Sie dann runter zum Hellweg über die Autobahn zur Borgfelder Brücke. Da haben Sie sich den Platz zwischen dem Parkplatz und dem Wäldchen gesucht.
4: Unsinn.
6: Wirklich? Ich war hinter Ihnen. Die ganze Zeit mit meinem Wagen hinter Ihnen her. So nah, Salome. So nah. Sie waren hinter dem Geld her, ja? Schäfer hat damals entschieden, dass die Übergabe mit echtem Geld gemacht wird. So hat es jedenfalls in der Zeitung gestanden. Sie wollten das Geld haben. Meine Anweisungen haben Sie aus dem Brief mit den Übergabebedingungen gekannt. Den Ort, die Zeit, die Funkfrequenz, auf der das Signal kommen sollte. Also haben Sie sich gesagt, warum nicht? Warum hole ich mir nicht das Geld einfach selber?
4: Ach, Blödsinn! Vollkommener Blödsinn. Stehen Sie auf. Wir gehen rüber. Da können Sie weiter erzählen.
2: Sie geben also zu, dass Sie Nero sind.
5: Es tut mir leid, wenn ich Sie da jetzt reinreißen muss, Frau Andersen. Ich hätte heute Mittag am Bahndamm einfach abhauen sollen. Ich hätte nicht erst den Beutel mit den Diamanten aufmachen dürfen. Das waren bloß 2 Minuten. Aber als ich das Ding in der Hand hatte, ich weiß nicht, was da mit mir passiert ist. Ich habe mir das vorher 1000 Mal ausgemalt. Den Rucksack schnappen, den Beutel raus und ab durch die Mitte. Mit dem Fahrrad durch den Hohlweg ins Gleisdreieck, in den großen Tunnel und da dann rein in die alte Sprengkammer, zusammen mit dem Fahrrad. Stahltür zu und abwarten, bis ihr euren Fahndungsring wieder abgebaut habt.
2: Clever. Wirklich sehr clever. Wo ist die Sprengkammer genau?
5: Rechts. 10 Meter hinterm Tunneleingang. Hinter ein paar Büschen.
6: Wenn das alles geklappt hätte, dann wäre es mir egal, was Sie mit der 500.000 machen. Irgendwie gönne ich sie Ihnen ja fast. Aber jetzt brauche ich das Geld. Tut mir leid für Sie.
1: Könnt ihr das rauskriegen?
3: Ja. Ja? Ja, können Sie mal nachschauen.
0: Dann holt den Besitzer von diesem Labor aus dem Bett.
3: Danke.
1: Chemielabor Kindermann.
3: Das ist wie lange etwa? Ja, hier auf der 8.
0: Ja,
3: 389, ja. Fragen Sie nach mir, Hauptkommissar Stützer. Tut mir leid, wenn ich Sie geweckt habe. Wiedersehen.
1: In dem Labor, wo seine Ex gearbeitet hat, ist mal Kaliumcyanid verschwunden.
3: Bitte? Kommt doch langsam was zusammen.
1: Zwar schon vor 3 Jahren, aber das war zu der Zeit, wo seine Scheidung gelaufen ist. Vielleicht wollte er sich umbringen.
3: Oder seine Ex? Oder sich und die Ex? Ja, Stützer. Nein, Ja, alles ganz wunderbar. Also für den Haftbefehl reicht's. Was? Ja. Naja, dann haben Sie doch was für die Pressekonferenz. Ja. Ja, ich sag's ihr, Herr Staatsanwalt. Ja, soll sie? Nein, gut. Okay.
1: Staatsanwalt.
3: Die Pressegeier haben seinen Namen. 2 Kamerateams sind schon vor seiner Wohnung.
1: Dass in diesem Scheißladen auch immer einer die Klappe nicht halten kann. Ja, Lemmel? Wegen des Labors, ja. Diebstahl. Ja, der ist doch bestimmt ermittelt worden. Verdammt nochmal, muss ich euch denn alles von Anfang an beibringen?
5: Die 500.000 an der Brücke habe ich nie gewollt. Verstehen Sie? Das war bloß ein Test. Ich habe doch auch nicht damit gerechnet, dass Schäfer das mit echtem Geld macht. Ich wollte mir das nur ansehen, was sie da absperren, auf welchen Frequenzen sie funken und worauf ich mich einstellen muss, wenn es ernst wird. Dann hat es auf einmal im Fernsehen geheißen, dass die Übergabe geglückt wäre.
6: Zuerst habe ich mich gefragt, ob das nicht vielleicht irgendein Bluff sein sollte, irgendwas, um mich aus der Reserve zu locken. Die Geschichte mit dem schwarzen Golf, die haben sie ja zurückgehalten. Wenn das damals auch im Fernsehen gekommen wäre, dann hätte ich natürlich 2 und 2 zusammengezählt.
2: Selbst wenn ich mit einem schwarzen Golf am Abend vor der Übergabe an der Brücke war, vielleicht habe ich ja dabei die Reifenspuren hinterlassen und diesen Pfahl angefahren.
6: Haben Sie nicht. Das habe ich gesehen. Außerdem war es am Abend vorher trocken und erst in der Nacht hat es geregnet. Und die Spuren sind erst nach
2: dem... Sie fantasieren sich da was zusammen mit diesem schwarzen Golf.
6: Ach so. Sie haben den Wagen irgendwie verschwinden lassen. Aber... Ihr Kollege da draußen, der hat die Spurenakte mit den Reifenabdrücken und den Lackspuren. Die können Sie nicht verschwinden lassen. Und gibt es eigentlich auch Zeugen, die Sie am 23. Juli so gegen 2:30 gesehen haben, als der Zug mit dem Geld kam? Haben Sie da ein Alibi, Frau Hauptkommissarin? Ich will die 500.000.
2: Ach so, die 500.000. Soll ich Ihnen das Geld hierher bringen? Sie kommen hier nämlich nicht wieder raus. Wir kriegen Sie, auch ohne Geständnis.
6: Nein, ich werde schon gestehen. Jetzt gleich, wenn wir hier rausgehen, keine Sorge.
2: Dann gestehen Sie auch, dass Sie das Geld von der Borgfelder Brücke haben.
6: Auch das, Frau Andersen, auch das. Aber ich will das Geld haben. Sie werden mir davon meinen Anwalt bezahlen.
2: Und Sie werden einen verdammt guten Anwalt brauchen. Wirklich einen verdammt guten.
5: Ich will den besten. Breitenfeld aus Frankfurt.
6: Ich sag ihm, dass er anonym bezahlt wird. Irgendeine Geschichte, dass ich meine Geschichte an eine Filmfirma verkauft habe. Sie überweisen mit Bareinzahlung von der Bank oder schicken es ihm im Umschlag.
2: Sie sind ja total verrückt. Sie drehen langsam durch, merken Sie das nicht? Sie sind ein Fall für den Psychologen.
6: Was würde Ihr Kollege Stützer wohl zu meiner Version von der Borgfelder Brücke sagen? Ist er ganz versessen darauf? Er hat sogar vorhin nicht locker gelassen, als er mich hier in die Zelle gebracht hat. Ja, keine Sorge, ich habe ihm nichts erzählt. Oder vielleicht doch? Wer weiß. Versuchen Sie nicht, mich noch einmal reinzulegen, Vera. Stützer kann sie nicht leiden, das wissen Sie. Was nimmt er Ihnen eigentlich so übel? Dass Sie nach Schäfers Abgang die Soko bekommen haben und nicht er? Oder dass Sie damals diese Korruptionsgeschichte hochgespielt haben?
2: Sie spielen mich hier nicht gegen Stützer aus. Sie nicht. Niemals.
6: Lassen Sie es auf den Versuch ankommen. Ich bitte Ihnen ein Geständnis. Sie werden die Heldin sein, die Superkommissarin.
2: Gibt es noch vergiftete Lebensmittel in den Supermärkten?
6: Vielleicht. Wir sollten gehen. Die beiden fragen sich sicher schon, wo
2: Gibt es noch vergiftete Lebensmittel?
6: Ich werde es Ihnen sagen, wenn wir uns einig sind, Frau Andersen. Ganz offiziell, drüben. Und wenn ich noch eine Bitte äußern dürfte, geben Sie dem Herrn Lemmel eine Chance. Er ist nett. Bei ihm würde ich gerne gestehen.
1: Also, Winkler, das Cyanid hatten Sie aus dem Labor, in dem Ihre Frau gearbeitet hat.
6: Das war eine schwierige Zeit damals. Ich habe sie manchmal von der Arbeit abgeholt. Ja, wir haben uns nicht mehr so gut verstanden und ich wollte halt nett sein. Einmal haben da nebenan diese beiden Flaschen auf dem Tisch gestanden. Ich habe sie einfach eingesteckt, ohne groß nachzudenken. Hinterher hat Irene mir erzählt, dass es einen riesen Aufstand gegeben hat, weil das Gift verschwunden war.
1: Warum haben Sie es mitgenommen? Sie wussten doch bestimmt, dass es Gift war.
6: Doch, sicher. Warum? Ich weiß nicht mehr genau.
1: Hatten Sie damals schon den Plan, Lebensmittel zu vergiften?
6: Nein, das kam erst später.
1: Wann kommen Sie?
6: Sie haben keine Kinder.
1: War da etwas mit Ihrem Sohn, Sebastian?
6: Sie hat mir den Umgang verbieten lassen, mit Gerichtsbeschluss. Ich darf ihn bloß noch einen Nachmittag im Monat sehen. Ich weiß nicht, ob Sie verstehen, was das so alles heißt. Die Scheidung, ja, ich denke, das war okay. Das sag ich jetzt. Aber das mit dem Jungen, das hätte sie nicht machen dürfen. Haben Sie schon mit ihr geredet?
1: Die Kollegen sind bei ihr. Das erste Erpresserschreiben ist vor einem Dreivierteljahr beim Konzern eingegangen, Herr Winkler.
7: Wie kam es dazu?
0: Soll ich ihn nicht mal ablösen?
2: Noch nicht. Solange er redet, sollten wir ihn nicht stören. Laufen die Aufzeichnungen mit?
7: Nein, es ist mir gar nicht so sehr um die Millionen gegangen. Das war was anderes. Diese Firma, 348 Filialen.
2: Typischer Einzelgänger.
7: Eigene Handelsmarke. Knapp eine
0: Ein Weichei. Habe ich ja gesagt. Der genießt das jetzt, wetten? Wie er seinen Konzern gezeigt hat, was eine Hake ist.
2: Ja. Ja, Moment für Sie.
0: Danke.
7: Wir haben morgens unsere
0: Stützer
7: aus dem Computer gekriegt.
0: Ah! Oh.
7: Fahrzeiten, Ladezeiten.
0: Sie sind ein Schatz. Moment.
6: Da ist mir das Gift eingefallen. Ich hab's im Keller gehabt und manchmal damit ein paar Köder für die Ratten ausgelegt.
0: Ich hab mich gefragt, was Sie wohl machen, wenn Sie wissen, dass einer von 200 Joghurts vergiftet ist.
6: Oder einer von 2000.
1: Aber Sie haben Geld verlangt, Herr Winkler. Im ersten Brief haben Sie genau gesagt, wo die vergifteten Lebensmittel stehen. Um Ihre Drohung zu unterstützen.
6: Ja, ja, ich verstehe, was Sie meinen. Was Sie denken.
2: Sie haben die ganze Zeit allein gehandelt?
6: Ja, ja, natürlich.
2: Sie haben die Lebensmittel vergiftet, die Briefe geschrieben, die Übergaben geplant?
6: Ja.
2: Die 500.000 von der Borgfelder Brücke haben Sie sich abgeholt?
6: Ja, am 23. Juni.
2: Woher hatten Sie den schwarzen Golf?
6: Ich habe keinen schwarzen Golf gehabt. Ich war mit meinem Mountainbike da.
2: Wo ist die 500.000 jetzt?
6: Ich...
2: Ja?
6: Können wir eine Pause machen?
0: Können wir eine Pause machen? Herr Fixer!
1: Oh Mann, er schlaucht ganz schön. Hast du was?
3: Was soll ich schon groß haben? Ich bin seit 30 Stunden auf den Beinen, Mann. Ich hocke in diesem Scheißkeller und höre mir an, was dieser Sack da drüben erzählt. Was soll ich da schon groß haben?
1: Es dauert ja nicht mehr lange. Wir haben ja fast alle Komplexe durch. Noch 2-3 Stunden, dann kannst du dich hinhauen.
3: Na klar, und Super Vera lässt sich auf der Pressekonferenz feiern.
1: Wird eigentlich Zeit, dass wir dem Staatsanwalt Bescheid geben.
3: Fang jetzt bloß nicht an, selber zu denken, du. Super Vera sagt dir schon, wann du telefonieren sollst.
1: Hör zu, ich weiß, dass du sie nicht ausstehen kannst.
3: Ach ja?
1: Aber lass das nicht an mir aus, okay? Außerdem, das war wirklich gute Arbeit, weil sie den Karren aus dem Dreck gezogen hat, nachdem Schäfer alles vermasselt
3: hatte. Ach, sie hat den Karren aus dem Dreck gezogen und
1: ja.
3: Was haben wir die ganze Zeit gemacht? Däumchen gedreht oder was? Aber klar, du brauchst dir keine Sorgen zu machen. Wenn sie hier den Abflug macht, bietet sie dir bestimmt ein hübsches Päschen an. Persönlicher Assistent oder so.
1: Hör auf.
3: Das schwebt dir doch vor. Na, mach nur. Dann darfst du vielleicht auch mal bei ihr rankleiden.
1: Das reicht, ja?
3: Ach, hab ich dich bei deinen feuchten Träumen erwischt?
2: Können wir mal Kaffee haben?
3: Na los, Frank. Hopp, hopp.
2: Sie lösen mich gleich ab, Stützer. Sie wissen, was wir noch brauchen.
3: Na, geht's noch?
6: Ja, ja, natürlich.
3: Also, ich habe mir das jetzt angehört, was die erzählt haben. Schön. Sehr schön. Haben die Kollegen vielleicht vergessen, was zu fragen?
6: Ich weiß nicht, ich habe alles gesagt.
3: Falsch.
6: Dann fragen Sie, ich weiß nichts mehr.
3: Stehen da noch irgendwo vergiftete Joghurts in den Läden?
6: Nein.
3: Ach, nein?
6: Das war nur ein Bluff. Ich musste ja irgendwas haben, damit Sie unter Zeitdruck geraten.
3: So, ein Bluff. Das glaube ich dir nicht.
6: Ja, für einen Bluff gibt es leider keinen Beweis.
3: Du wärst hier nicht unverschämt, ja?
6: Ich verstehe Sie ja, Herr Stützer.
3: Ach ja?
6: Sie wollen hier noch etwas aus mir rausholen, damit Sie gut dastehen. Sie haben bis jetzt kaum was geschafft. Da fragt sich der Staatsanwalt doch bestimmt, ob Sie hier nicht nur die anderen haben, die
3: ein
6: Arbeit machen.
3: Ein Wort! Das ist bloß auf!
6: Du bist so unbeherrscht, mein Junge.
3: Ach, du willst...
6: Du stehst dir selber im Weg.
3: Du willst hier den Schlaukopf raushängen lassen, ja?
6: Ich rede nicht weiter mit Ihnen.
3: Werden wir ja sehen. Sie halten sich da raus.
6: Er bedroht mich.
3: Ja, genau, das tue ich. Was ist das für ein Gefühl, du Arschloch?
2: Frank, Stützer, lassen Sie ihn los!
1: Henry! Lass ihn los!
3: Lass die Finger weg von mir! Los, fass mich hier!
1: Ist ja schon gut, ganz ruhig.
2: Frank, bringen Sie Winkler auf die Zelle.
1: Kommen Sie, Herr Winkler.
6: In der Ruhe liegt die Kraft, Herr Stützer.
1: Der Kollege meint es nicht so.
6: Schon gut. Schon gut, danke.
1: Legen Sie sich ein bisschen hin. Wir machen jetzt erstmal eine Pause.
6: Meinen Sie, dass mein Junge mich besuchen kann?
1: Was?
6: Ich darf ihn ja einmal im Monat sehen, aber wenn ich jetzt hier bin, ob man da irgendwie einen Deal machen kann?
1: Sie machen hier überhaupt keinen Deal. Klar? Ja.

0: Mit mir nicht. Verstehen Sie? Mit mir machen Sie das nicht.
1: Stützer, ich habe Ihnen bis jetzt eine Menge durchgehen lassen.
0: Ja, was kommt denn jetzt?
1: Sie nehmen ab sofort nicht mehr an dem Verhör teil. Sie fahren raus und unterstützen Bieber. Das ist eine Weisung.
2: Sie geben mir hier überhaupt keine Weisung mehr, damit das klar ist. Ich weiß nämlich Bescheid. Sie haben die 500.000 an der Brücke abgegriffen. Schwarzer Golf, Kennzeichen CT 917. Na, sagt Ihnen das was? Winkler hat den Wagen am Tag vorher an der Brücke gesehen.
3: Wann hat er das gesagt?
2: Als ich ihn vor ein paar Stunden in die Zelle gebracht habe. Er hat gesagt, dass er nicht erkannt hat, wer in dem Wagen war. Aber er hat die Nummer gehabt. Und was meinen Sie, was ich bei der Zulassungsstelle zu einem schwarzen Golf CT 917 rausgekriegt habe?
3: Sie sind raus aus dem Fall, Stützer. Außerdem wird das Folgen für Sie haben.
2: Nein, jetzt bin ich erst richtig drin. Die Karre ist nämlich am 25. Juni von der Autoverwertung Gleinicke zur Verschrottung abgemeldet worden. Na, klingelt was? Weiß ja kaum einer, dass Gleinicke der Kompagnon von Ihrem Alten war und den Schrottplatz übernommen hat. Aber Sie haben es mir mal erzählt. Wissen Sie das noch? Als ich einen Teil für meinen Wagen gesucht habe. So, und jetzt reden wir über die Kohle. Sonst weiß in 5 Minuten der Staatsanwalt von dem Golf.
3: Sie Idiot! Merken Sie denn nicht, dass er uns gegeneinander ausspielen will? Er redet Ihnen ein, dass ich das Geld habe.
2: Sie haben es und ich kriege es. So einfach ist das. Wo waren Sie denn, als die Übergabe an der Brücke war, hm? Da hatten Sie sich doch krank gemeldet, ja? Sollen wir im Dienstplan nachsehen? Na los, kommen Sie.
3: Er hat eben gestanden, dass er die 500.000 geholt hat.
2: Weil ihr beiden einen Deal gemacht habt. Er weiß, dass Sie das Geld haben. Er hat bestimmt nicht nur den schwarzen Golf gesehen, oh nein. Er hat auch Sie gesehen. Was das zu bedeuten hatte, hat er erst vorhin hier gescheckt. Weil wir das mit dem Golf ja zurückgehalten hatten, verstehen Sie? Und ich, Idiot, hab ihm die ganze Geschichte auch noch auf dem Silbertablett serviert. Aber unser Schlaukopf da drüben hat sich trotzdem verrechnet. Er hat nicht geahnt, dass ich den Golf über die Nummer und den Schrottplatz direkt auf Sie zurückverfolgen kann. Er wird sich gedacht haben, er gibt mir die Nummer, damit er noch was in der Hand hat. Auch wenn er fürs Protokoll gesteht, dass er die 500.000 von der Brücke geholt hat.
3: Ihre Geschichte mit der Autonummer beweist doch gar nichts, rein gar nichts.
2: Ach. Nein? Na gut, lassen wir es drauf ankommen.
3: Damit kommen Sie nicht durch, Stützer. Und das werden Sie noch bereuen. Sie machen mir meine Pläne nicht kaputt. Sie nicht.
2: Abwarten. Sie haben eine Stunde Zeit. Dann will ich was von Ihnen hören, klar? Sonst rufe ich den Staatsanwalt an.
4: Sie will auch einen. Schwarz mit Zucker. Hm?
5: Ja, okay. Hast du meine Meinung?
4: Nee, komm, lass mal. Ich mach das schon.
5: Danke.
4: Mein Gott, Zucker. Gibt's denn hier keinen Knopf für Zucker oder was?
3: Ja. Nein, keine Probleme. Nein, das noch nicht. Er sagt, dass es nur ein Bluff gewesen ist. Ja, das ist mir klar, Herr Staatsanwalt. Wiederhören.
5: Er spielt nur mit uns, oder?
3: Hm? Wer?
5: Der Dreckskerl da draußen. Man sagt er was, mal nicht. An mich schmeißt er sich ran, Henry lässt er auflaufen, mit Ihnen redet er bloß rum. Und wir lassen das alles mit uns machen.
3: Sieht das so aus?
5: Ja, genau so sieht's aus.
4: Scheiße, verdammt.
3: Was denn?
4: Winkler ist tot.
6: Er hängt. Mit dem Betttuch.
1: Nichts verändern. Stützer?
4: Ja, ich wollte ihn holen. Dieser Scheißkerl.
1: Haben Sie etwas verändert?
4: Nein, verdammt nochmal.
1: Das passt nicht.
6: Was? Wieso?
1: Er hat das Betttuch um das Gitter am Fenster geknotet und ist dann auf den Stuhl gestiegen, ja?
6: Und dann hat er den Stuhl weggestoßen.
1: Stützer, was ist hier passiert?
4: Was? Was?
1: Sie waren mindestens 5 Minuten weg, um ihn zu holen.
4: Ich war auf dem Gang, was soll das?
1: Sie haben einen Fehler gemacht. Sehen Sie sich den Stuhl an.
4: Oh, Scheiße.
6: Was?
4: Der Stuhl liegt zu weit von ihm weg. So weit kann er den nicht selber weggestoßen haben.
6: Henry, was hast du mit ihm gemacht?
4: Ich Ich? Oh nein, oh nein. Mit mir macht ihr das nicht.
3: Er ist noch warm. Höchstens eine Stunde tot.
4: Er war tot, als ich reingekommen bin.
3: Außer uns ist niemand hier unten.
6: Henry war zuletzt hier.
4: Mein Gott, ich hab ihn doch gefunden. Ich hab ihn nicht umgebracht.
3: Wirklich nicht, Herr Stützer?
4: Nein, oh nein. Das machen Sie nicht mit mir. Oh nein, das machen Sie mit mir nicht. Sie waren vorhin auch draußen. Waren Sie das? Oder du vielleicht, Kleiner?
3: Frank, rufen Sie die Kriminalbereitschaft und den Notarzt. Herr Stützer, Sie werden...
4: Nein, du bleibst hier. Bleib hier! Das Ding hier hängt ihr mir nicht an. Sie hat einen Deal mit Ihnen gehabt, weißt du das, Kleiner? Sie hat die 500.000 an der Brücke
3: abgeschafft.
5: Henry! Lass mich los, lass mich los!
4: Oh, sagen Sie es ihm. Sagen Sie ihm, was gelaufen ist.
5: Ruhig, Henry, ganz ruhig.
4: Okay, dann hol doch die Kollegen. Dann pack ich nämlich aus.
3: Lassen Sie ihn los, Henry.
5: Sie haben einen Deal mit ihm gehabt. Und du auch, Henry. Ich habe euch vorhin gehört, als ich auf dem Gang war. Die ganze Geschichte mit dem schwarzen Golf.
3: Frank?
4: Jetzt mal ganz ruhig, Kleiner. Komm, ganz ruhig. Eines nach dem anderen. Mach jetzt keinen Fehler.
7: Dann wurde Supererpresser Nero verhaftet. Damit schien eins der spektakulärsten Verbrechen der letzten Monate aufgeklärt. Doch dann heute Mittag die Nachricht, dass der Mann, der Nero gewesen sein soll, noch in der Nacht in seiner Zelle Selbstmord begangen hat. Vor dem Polizeipräsidium ist mein Kollege Marc Dresen. Marc, was ist passiert?
8: Die Nachricht schlug ein wie eine Bombe. Klaus-Jürgen Winkler, der Mann, der gestern bei der Geldübergabe verhaftet wurde, hat sich gegen 4 Uhr in der Nacht in seiner Zelle erhängt, nachdem er zuvor ein umfassendes Geständnis abgelegt hat. Hauptkommissarin Vera Andersen hat eben auf der Pressekonferenz der Staatsanwaltschaft erklärt, dass Winkler eine Verhörpause benutzt hat, um sich umzubringen. Frau Andersen war noch deutlich der Schock anzusehen, den dieses Ereignis bei ihr ausgelöst hat. Und sie wollte die Gerüchte dann auch nicht dementieren, dass sie bald den Polizeidienst verlassen wird.
2: Wir kriegen das schon hin, Kleiner.
5: Ich hatte ihn gerade in die Zelle gebracht und war auf dem Gang. Und dann die Tür zum Verhörraum war auf. Und ich habe gehört, wie du mit ihr über den schwarzen Golf gesprochen hast. Und dass sie die 500.000 von der Brücke hat.
3: Und dann sind sie wieder zu Winkler in die Zelle.
5: Ja. Ich hab's nicht geglaubt. Der Dreckskerl hat das wirklich durchgezogen. Er hat einen Deal mit euch gemacht, einfach so. Das geht doch nicht. Das geht doch nicht. Ich meine, wo sind wir denn? Ich hab das einfach nicht in den Kopf gekriegt. Ich hab ein Betttuch aus der Nachbarzelle geholt und... Dann bin ich zu ihm rein.
2: Alles klar. Schlinge über den Kopf und ab ans Fenster. Und sein Betttuch?
5: Hab ich in die Nachbarzelle gebracht. Der hat doch nur Katz und Maus mit uns gespielt. Mit ihm, mit dir, mit mir. Wir hätten ihn nie ganz gekriegt. Der hat doch nur über uns gelacht.
3: Kommen Sie, Frank. Sie müssen sich ausruhen. Gehen Sie nach Haus.
2: Wir packen das schon, Kleiner. Kein Problem. Der Stuhl war an der richtigen Stelle. Und für den Gerichtsmediziner ist sein Selbstmord Routine.
3: Ich bringe Sie nach Hause, Frank.
2: Ja, tun Sie das. Und nicht vergessen, ihr beiden. Wir haben jetzt auch einen Deal. Klar?

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4: Caro Köhler hier. Einen schönen Samstagabend. Große Klimademo in Hamm mit mehreren tausend Teilnehmern und einem Weltrekord. Was dahinter steckt, ist gleich unser Thema. Erstmal schauen wir aber auf den Bundesparteitag der FDP. Da hat es heute nämlich eine unerwartete Wendung gegeben.
5: Ich nehme die Wahl an und ich spüre die Bürde der Erwartungen. Und ich will versuchen, mit euch allen, mit Ihnen allen, dieser Bürde gerecht zu werden.
4: Wolfgang Kubicki ist neuer Vorsitzender der FDP, aber der Weg dahin, der war doch ein bisschen holpriger, als er das am Vormittag wahrscheinlich erwartet hatte. Da war er nämlich noch der einzige Kandidat, bis dann plötzlich vorhin FDP-Politikerin Strack-Zimmermann unerwartet gegen ihn angetreten ist. Sie hat das damit begründet, dass Kubicki nicht für den nötigen Neuanfang stehe.
6: Wer schweigt, liebe Freundinnen und Freunde, wenn aus eigener Sicht die Weichen falsch gestellt werden? Wer schweigt, hat nicht den Mut zur Freiheit gewählt. Er hat die Bequemlichkeit der Stille gewählt und die können wir uns als Partei in dieser Lage am wenigsten leisten.
4: Ja, auch für Strack-Zimmermann gab es einige Stimmen, dann aber nicht ganz so viele wie für Kubicki. Er hat die Wahl gewonnen mit gut 59%. Bettina Altenkamp ist für WDR aktuell gerade beim FDP-Bundesparteitag in Berlin vor Ort und wir sprechen erstmal über diese überraschende Kandidatur heute Mittag.
7: Es war ein echter Schock. Also bis auf die Initiatoren und Marie-Agnes Strack-Zimmermann scheint das so gut wie niemand vorab gewusst zu haben. Die Spannung war zu greifen und es offenbart ja auch einen ziemlichen Riss zwischen unterschiedlichen Strömungen und auch Umgangsformen, dass es zum Beispiel bei der Bewerbungsrede von Marie-Agnes Strack-Zimmermann zu Buhrufen kam. Ziemlich unüblich. Vermutlich aus dem Kubicki-Lager. Also innerparteilich gibt es Risse, die der neue Vorsitzende Wolfgang Kubicki jetzt kitten muss. Und dann hat er ja noch einige Landtagswahlen mitzugestalten. Also hier ist und war der Schock schon zu spüren. Und es zeigt eben auch, dass da noch ein langer und harter Weg vor der Partei, vor den Verantwortlichen liegt.
4: Ja, also parteiinterne Querelen. Ursprünglich wollte ja auch NRW-FDP-Chef Höhne zur Wahl antreten. Da gab es auch eine Art Machtkampf im Vorfeld mit Kubicki. Höhne hat dann seine Kandidatur zurückgezogen. Und wie das alles gelaufen ist, das war für Strack-Zimmermann ja auch ein Grund anzutreten. Jetzt heißt der neue Parteichef aber Kubicki. Wird er, wenn Höhne sein Stellvertreter ist, zusammen mit ihm funktionieren?
7: Es muss funktionieren. Die FDP ist nur noch in 6 von 16 Landtagen vertreten, hatte zuletzt 2 ziemlich fulminante Wahlschlappen. Also allen hier ist klar, das Team muss funktionieren. Wobei klar, Kubicki als FDP-Urgestein, der ja auch gerne mal provoziert, und auf der anderen Seite FDP-Landeschef Henning Höhne, der die Partei zusammenführen will, da kann es knirschen, hat ja auch die Gegenkandidatur von Marie-Agnes Strack-Zimmermann gegen Kubicki gezeigt. Es gibt unterschiedliche Strömungen, unterschiedliche Positionen, auch was zum Beispiel den Umgang mit der AfD, aber auch den Umgang untereinander angeht. Mit Blick auf die anstehenden Landtagswahlen, April nächsten Jahres ja auch in NRW, ist klar, dass die Spitzenleute sich nicht gegenseitig beschädigen dürfen. Und wenn die NRW-Wahl für die FDP gut läuft, könnte Höhne im kommenden Jahr Bundesvorsitzender werden. Denn der jetzige Bundesvorstand ist nur für ein Jahr gewählt.
4: Bettina Altenkamp vom ersten Tag des FDP-Bundesparteitags. In Hamm haben sich heute mehrere tausend Klimaaktivisten getroffen. Organisationen wie Greenpeace und Fridays for Future hatten zur Klimademo aufgerufen. Laut Veranstaltern waren 5000 Menschen gekommen. Die Polizei schätzt, dass es etwa 3000 waren. Demonstriert haben sie in der Nähe des Gaskraftwerkes bei Hamm. Die Bundesregierung will nämlich stärker auf solche Gaskraftwerke setzen und die Klimaschützer kritisieren das. Und diese Kritik, die wollten sie mit einem Weltrekordversuch unterstreichen. Mehr dazu von Daniel Schmitz für WDR aktuell in Hamm.
8: Der Weltrekordversuch der Klimaaktivisten war erfolgreich. Auf einer Wiese im Hammerwesten haben sie das größte menschliche Windrad aller Zeiten gebildet. Auf ihren Protestschildern und in ihren Reden haben die Aktivisten vor allem Bundeswirtschaftsministerin Reiche kritisiert. Statt weitere Gaskraftwerke zu planen, solle sie sich lieber für erneuerbare Energien einsetzen. Die Polizei sagt, dass der Tag insgesamt friedlich verlaufen ist. Sie hat die Demo in Hamm mit einem Großaufgebot begleitet.
4: Daniel Schmitz mit einer Bilanz zur Klimademo in Hamm. Und wir machen weiter mit den Kurznachrichten im Tag um 6. Regina Münch ist bei mir im Studio.
9: Die Techniker Krankenkasse meldet einen Rekord bei den Verdachtsfällen auf Behandlungsfehler. Vergangenes Jahr waren es 7.540 und damit so viele wie nie. Etwa jeder dritte Fall habe sich nach der Überprüfung erhärtet. Es gäbe aber eine hohe Zahl an unentdeckten Behandlungsfehlern. Oft würden sie verschwiegen. Die TK fordert ein einheitliches Melderegister. Die wichtige Brenner-Autobahn zwischen Österreich und Italien ist wegen einer Demonstration bis zum Abend gesperrt. Anwohner protestieren gegen zu viel Verkehr. Sie fordern einen besseren Lärmschutz, eine höhere Lkw-Maut und dass mehr Güterverkehr auf die Schiene verlagert wird. Größere Staus auf den Ausweichstrecken sind bislang ausgeblieben. In Jülich haben die Stadtwerke Entwarnung gegeben. Das Trinkwasser muss nicht mehr abgekocht werden. Es ist wieder frei von Bakterien. Am Mittwoch waren bei einer Routinekontrolle Darmbakterien im Trinkwasser festgestellt worden. Laut den Stadtwerken gab es ein Problem an einer Entnahmestelle in Jülich.
10: Das Donnern hunderter Hufe aufgewirbelt.
4: Jetzt habe ich alle durcheinander gebracht hier. Danke für das Mikro. Die Kurznachrichten im Tag um 6 waren das mit Regina Münch. In Dülmen im Münsterland gibt es eine jährliche Tradition, nämlich den Wildpferdefang. In der Region im Meerfelder Bruch lebt ja eine Wildpferdeherde und die gelten als die letzten freilebenden Wildpferde Europas. Die werden einmal im Jahr zusammengetrieben, damit Jungtiere aus der Herde herausgefangen werden können, um eine Überpopulation zu verhindern. 15.000 Menschen waren da dieses Jahr im Publikum und für WDR aktuell war Markus Holtrichter dort.
10: Das Donnern hunderter Hufe, aufgewirbelter Staub und wagemutige Fänger, das alles lässt die Herzen der Besucher in der Zuschauerarena höher schlagen. Die Fänger sind heute früh nochmal geschult worden. Stress und Verletzung vermeiden, darum geht's. Doch wird den einjährigen wilden Hengsten das Halfter angelegt, schaut das schon mal etwas brachial aus. Die jungen Tiere werden anschließend versteigert und auch verlost. Tierschützer protestieren gegen das Spektakel.
4: Und wir schauen zum Schluss noch aufs Wetter. Jörg Brunsmann aus der WDR-Wetterredaktion ist bei mir. Was bringt denn der Abend?
11: Es wird insgesamt ein ganz freundlicher Abend. Das heißt, die meisten Wolken haben sich verzogen und bis ungefähr 21.30 Uhr, dann ist erst Sonnenuntergang, wird die Sonne auch noch scheinen bei Temperaturen etwa 20 bis 26 Grad.
4: Wie geht's dann morgen weiter?
11: In der Nacht kommen neue Wolken von den Niederlanden und Belgien wieder. Das heißt, auch nach Mitternacht fängt es schon an zu regnen. Auch Gewitter mit Starkregen kann mit dabei sein. Und das wird uns auch dann auch morgen durch den Tag begleiten. Also sehr wechselhaftes Wetter morgen. Am freundlichsten am Nachmittag noch im Rheinland. Temperaturen etwas niedriger als das, was wir heute gesehen haben. Das sind wir so bei 18 bis 25 Grad.
4: Die Wetteraussichten von Jörg Brunsmann. Und das war der Tag um 6. Ich bin Caro Köhler.
9: WDR 5, die Verkehrslage. A1 Dortmund Richtung Köln zwischen Wuppertal-Ronsdorf und Wermelskirchen etwa 20 Minuten plus. 5 Kilometer Stau. Dort ist wegen Bauarbeiten nur ein Fahrstreifen frei. Die A3, Auberhausen Richtung Köln, zwischen Kreuzhilden und Dreieck Langenfeld etwa 20 Minuten plus 6 Kilometer Stau. A4, Aachen Richtung Köln, zwischen Kreuzköln West und Kreuzköln Süd etwa 30 Minuten plus 7 Kilometer Stau. Dort ist nur ein Fahrstreifen frei. Und die A4, Köln Richtung Olpe, ist zwischen Engelskirchen und Bielstein wegen Bauarbeiten bis morgen 17 Uhr gesperrt. Eine Umleitung führt über die U65.
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12: Gianni Infantino neben US-Präsident Donald Trump. Kaum ein Staatschef war zuletzt so häufig Gast im Weißen Haus wie der FIFA-Präsident.
13: You know what? Let him play well. Johnny's fantastic. You know, he's a friend of mine. And he talked about it. I said, you do whatever you want.
12: Und auch in der Entourage des US-Präsidenten war Infantino zuletzt immer wieder anzutreffen. Dafür ließ er 2025 seine FIFA-Mitglieder so lange warten, dass sogar die UEFA leisen Protest äußerte.
14: Den Zeitplan kurzfristig zu ändern, einfach nur, um ihn an anscheinend private politische Interessen anzupassen, setzt die Interessen des Fußballs an die zweite Stelle.
12: Zuletzt verlieh Infantino ganz ohne Rücksprache mit den entsprechenden FIFA-Gremien einen spontan ins Leben gerufenen Friedenspreis an Präsident Trump.
15: Mr. President, this is your prize, this is your peace prize.
12: Und saß danach im von Trump zusammengestellten Board of Peace. Es gibt Menschen, die finden, hier verstößt Infantino eindeutig gegen die FIFA-Statuten.
16: Es gab absolut keinen Zweifel, dass Infantino die Regeln gebrochen hat. Und wenn das so ist, sollte er für 2 Jahre gesperrt werden.
12: Kritik, die es innerhalb der FIFA kaum gibt. Auch der Deutsche Fußballbund hüllt sich weitestgehend in Schweigen. Warum kann Gianni Infantino so widerstandslos mitmischen in der Weltpolitik? Und wie sichert sich der FIFA-Chef diese Macht? Klären wir heute in
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12: Im kanadischen Vancouver hatte die FIFA am 30. April 2026 zum Kongress geladen. Vor Ort Vertreter von 210 der 211 Mitgliedsverbände. Nur die iranische Delegation fehlte, weil Kanada die Einreise verweigert hat. Journalistinnen und Journalisten hingegen waren kaum vor Ort. Und damit herzlich willkommen zu einer neuen Folge Sport Inside. Mein Name ist Nora Hespers und wir wären nicht Sport Inside, wenn ich einer meiner Kollegen trotzdem in Vancouver gewesen wäre, um wichtige Fragen zu klären. Nämlich zum Beispiel die, wie die Mitglieder der FIFA zu einer weiteren Amtszeit von Gianni Infantino stehen, welche Versprechen Infantino seinen Mitgliedsverbänden dort gemacht hat und warum er, trotz offensichtlicher Probleme, immer mehr Geld versprechen kann. Und damit ein herzliches Hallo an meinen Kollegen Robert Kempe. Schön, dass du da bist.
17: Hallo Nora.
12: Robert, rund um Infantino gibt es jede Menge zu besprechen. Auch deswegen warst du unter anderem in Vancouver. Aber das war nicht ganz so einfach, da vor Ort mit Leuten zu sprechen. Warum? Was war denn da los?
17: Ja, das ist ja das, was uns eigentlich seit der Präsidentschaft, seitdem er Präsident geworden ist, Gianni Infantino immer wieder begleitet. Und auch dieser Kongress war symptomatisch quasi für seine Amtszeit. Die FIFA geht sehr, sehr restriktiv mit Journalisten um, mit Medien, vor allen Dingen bei dem Kongress. Heißt, es wird einem sehr, sehr schwer gemacht, mit Offiziellen in Kontakt zu kommen, mit Offiziellen zu sprechen. Man hat eigentlich die ganze Zeit eine Art Beschattung von einem Pressemitarbeiter der FIFA zu tun. Man versucht, Zugänge zu erschweren. Es gibt Kontrollen. Es geht so weit, dass man, ich sag mal, sogar eine andere Toilette benutzen muss als Delegierte dort auf dem Kongress. In Vancouver sah das so aus, dass man also nicht die nächste nehmen konnte, sondern musste raus, musste zweimal mit der Rolltreppe fahren, ungefähr noch 80 Meter laufen und dann links. Ja, so ist das ungefähr gewesen. Und auch da hatte man jemanden, der ihn dahin begleitet hat. Also das wird alles ganz, ganz schwer gemacht und es ist das, was man seit längerem beobachten muss. Die FIFA, das ist die Beobachtung nicht nur von mir, sondern von vielen Kollegen, auch die, die dort sind, sieht Medien und Journalisten in Teilen als Gegner.
12: Aber es ist ja ein Teil deines Jobs, auch mit Verantwortlichen zu sprechen, auch vor Ort zu sprechen. Lohnt sich das denn unter den Umständen überhaupt für dich, dahin zu fahren?
17: Ja, natürlich lohnt es sich. Es ist halt auch Aufgabe der Medien, dass man mit solchen Bedingungen umgehen muss. Nun wissen wir aber, dass Fußball, die FIFA, die WM, ja auch eine Sache ist, was die Menschen bewegt. Der Sport ist ein wichtiges Spiel für die Welt, für viele, viele Menschen. Und es ist eben auch eine Aufgabe für die Journalisten, dorthin zu hören. Trotzdem versuchen Medien mit Menschen zu sprechen, Fragen zu stellen und versuchen eben auch Schlupflöcher auszunutzen. Das ist die Aufgabe da. Da kommen ja ganz, ganz viele Offizielle zusammen. Natürlich hat man auch die Option, sich mit denen zu treffen. Man muss es anders organisieren, weil viele, die auch sagen, pass auf, wir können nicht so sprechen. Wir werden beobachtet. Da muss man andere Möglichkeiten finden, aber alleine auch schon das Zusehen, das sich anzuschauen, wie dieses Spiel dort funktioniert, so ein bisschen zwischen den Zeilen zu lesen, sage ich mal, dafür lohnt es sich auf jeden Fall. Und man darf natürlich dem Verband und auch dem Präsidenten Gianni Infantino nicht den Gefallen tun, als Presse, aus meiner Sicht als Journalist, dort nicht mehr hinzufahren, auch wenn der Aufwand problematisch oder größer wird.
12: Und es ist ja auch ein bisschen so deine Aufgabe, die Stimmung vor Ort wahrzunehmen und hinter die Kulissen zu gucken. Und du sprichst ja trotzdem auch regelmäßig mit Vertreterinnen und Vertretern der FIFA, vor allem eben im Hintergrund. Lass uns mal zu den Vordergründen kommen, nämlich dem, was auf dem Kongress besprochen wurde. Es gab wie immer ein Hauptthema und das war Geld. Worum ging es da konkret?
17: Geld ist das Lieblingsthema von Gianni Infantino, weil er natürlich auch verstanden hat, dass Geld das Thema ist, was letztendlich aus einem verschlafenen Kongress Musik in die Ohren der Mitglieder zaubert. Ja, das ist das, was er immer wieder verkündet. Seitdem er Präsident geworden ist, 2016, war das seine Agenda, sein Thema. Geld, Geld, Geld, Rekordeinnahme, Rekordförderung, Rekord, Geld, Geld. Und wie diese Musik klingt, die dann ankommt und so applaudiert wird, das können wir uns mal anhören, weil da hat er so ein bestimmtes Timbre dann immer in seiner Stimme, Gianni Infantino.
18: I can confirm today to all of you that for the next forward 4.0, we will increase this amount by 20% to 2.7 billion US dollars for Forward 4.0.
19: Ich kann euch heute bestätigen, dass wir für Forward 4.0 die Summe um 20% erhöhen auf 2,7 Milliarden US-Dollar, damit ihr mehr investieren könnt in das Training und die Entwicklung eurer Jugendteams, eurer Mädchen und Jungs überall auf der Welt. Und es ist entscheidend, dass wir investieren und es ist entscheidend, dass wir unsere Investitionsprogramme ausweiten. Und ich kann euch auch versichern, dass diese 2,7 Milliarden, die wir im nächsten Zyklus investieren, nur der Anfang sind. Ein Minimum dessen, was wir tun wollen und definitiv werden. Und noch viel mehr. 2,7 Milliarden. Das ist 8-mal mehr als in den vergangenen Jahren.
18: Much, much more. And 2.7 billion, this corresponds to 8 times more than what was done in the past.
17: Also da geht's eben um Entwicklungsgelder, die er dort verspricht. Wieder Rekordhöhe, wieder mehr. Und das ist letztlich FIFA-Politik. Das ist FIFA-Machtpolitik.
12: Aber wer so große Versprechungen macht in puncto Kohle, der muss ja auch irgendwie plausibel machen, wo das Geld herkommen soll. Denn offiziell ist die FIFA ja kein Wirtschaftsunternehmen.
17: Nein, die FIFA ist letztlich ein Verband mit Sitz in der Schweiz. Aber sie agiert natürlich wie so ein globaler Konzern. Und der Großteil natürlich dieser Einnahmen der FIFA, die macht man mit der WM. Da geht es dann um Medienrechte, um Marketingrechte. Und da spielt natürlich auch dieser amerikanische Markt für ihn jetzt mit der kommenden anstehenden WM eine große Rolle. Da verspricht man sich ja auch wieder Rekordeinnahmen. Und die FIFA hat eben das zum Ziel gemacht unter Gianni Infantino, diese Einnahmen zu generieren.

0: Wir hatten 500 Millionen Ticketanfragen. 500 Millionen Ticketanfragen. Bei den letzten beiden Weltmeisterschaften zusammen waren es nur 50 Millionen. Wir haben 100% des Kontingents verkauft, das wir auf den Markt gebracht haben. Das entspricht bisher mehr oder weniger 90% des weltweiten Kontingents. Und was wichtig ist, alle Einnahmen, die wir durch die Weltmeisterschaft generieren, fließen zurück zu euch und finanzieren den Fußball in all euren Ländern. Und, das wisst ihr besser als ich, in der Mehrzahl der Länder gäbe es den organisierten Fußball, wie wir ihn kennen, nicht. Ohne die Zuschüsse, die Einnahmen und das Forward-Programm. Ich denke also, wir müssen uns weiterhin darauf konzentrieren. Natürlich nicht nur auf den Ticketverkauf, sondern auch auf Fernsehen, Medien, Sponsoring und so weiter.
1: So I think we need to continue to focus on that. Of course, not just ticketing, but also television, media, sponsorship. And, you name them.
2: Also da hat er nun aufgezählt, woher das Geld kommt. Wir sehen in den USA ja auch die Medienberichte, da wurde ja viel, viel drüber berichtet, wie teuer die Tickets dort sind für die WM. Das sind ja in Teilen unvorstellbare Preise, die dort aufgerufen werden müssen. Und die FIFA hat ja auch so eine Art Zweitmarkt aufgemacht. Also man verdient ja nicht nur einmal an diesen Tickets, man verdient auch auf so einem zweiten Markt, wenn eben Tickets weiterverkauft werden, wenn man doch eben nicht zur WM fahren kann, gibt es so eine Plattform, da kann man dann Tickets nochmal anbieten, da kosten die dann nochmal mehr und die FIFA nimmt da quasi dann noch einen Aufschlag drauf. Man versucht eben alles zu monetarisieren, aus allem Geld rauszupressen und gleichzeitig verkörpert der Präsident ja immer so die Attitüde mit Fußball ist für alle da. Also da ist eine riesengroße Diskrepanz in dieser Haltung. Aber nochmal, er weiß, dass ihm Geld innerhalb seiner Organisation die Macht sichert. Und das sichert ihm eben auch die Aufmerksamkeit vieler, vieler Mitgliedsverbände, die eben auch auf so einem Kongress dann da sind und die ihm letztendlich auch die Stimme geben.
3: Aber wenn man ihm so zuhört, Infantino, dann könnte man fast meinen, der sei so eine Art Robin Hood des Fußballs.
2: So stellt er sich ja auch immer dar. Es geht ihm um die Kinder, es geht ihm um die Geschichten. In seinen Reden benutzt er ja oft auch diese Phrase, wie der Fußball eben die Welt vereint, dass der Fußball die Welt besser macht. Also das ist natürlich so ein Steckbaukasten an Worten, den kennen wir auch von anderen Verbänden. Aber er benutzt das halt einfach immer wieder in so einer staatsmännischen Attitüde, die er dann da eben auch verkörpert. Das kam, glaube ich, auch so ein bisschen raus, wenn man ihm dazuhört. Aber es gibt eben auch Menschen, die ihm das nicht abnehmen, muss man sagen, und die eben diese Attitüde, dieses Wirken, dieses Auftreten des Präsidenten in Frage stellen und kritisieren. Aber das sind keine Menschen aus dem System. Das sind Menschen von außerhalb.
4: Wir haben Beschwerde gegen Infantino eingereicht, weil es offensichtlich war, dass er 2025 durchweg öffentliche Statements pro Trump abgegeben hat. Das darf er nicht, weil die FIFA strenge Regeln hat, was politische Neutralität angeht. Vernünftige Regeln, die verhindern sollen, dass Fußballfunktionäre in innerpolitische Angelegenheiten verwickelt werden.
2: Das zum Beispiel, den wir gerade gehört haben, das ist Nicholas McGeehan. Er arbeitet für die NGO Fair Square und begleitet die FIFA schon seit vielen, vielen Jahren. Und er hat eben eine Beschwerde eingereicht, wie er es gerade dargestellt hat, bei der FIFA-Ethikkommission, weil für ihn, für Fair Square, eben evident ist und klar belegbar, dass Gianni Infantino rund um diese ganze Fußball-Weltmeisterschaft, die in den USA stattfindet, dann doch den Verband massiv politisiert hat.
3: Und es gibt auch bei den Verbänden Unterstützung für diese Beschwerde von Fair Square und einer der treibenden Kräfte darin ist die norwegische Verbandspräsidentin Lise Klaveness. Wie viel war denn von ihrer Kritik, die sie ja im Vorfeld des Kongresses durchaus geäußert hat, auf dem Kongress selbst zu hören?
2: Wie du gesagt hast, sie hat sich kurz vor dem Kongress zu Wort gemeldet. Man hat eine Pressekonferenz mit internationalen Medienvertretern gemacht. Da hat man nochmal klargestellt, dass der norwegische Fußballverband diese Beschwerde von Fair Square unterstützt. Auf dem Kongress war von ihr allerdings auch wenig zu hören. Man hat vielleicht noch im Hinterkopf, damals vor der WM in Katar, ist sie ja aufgestanden, hat eine Rede gehalten auf dem FIFA-Kongress. Da haben sich viele gewundert, was passiert hier? Normalerweise steht da keiner auf und hält eine Rede, schon gar nicht gegen die Politik und das Treiben des Präsidenten. Da haben sich viele die Augen gerieben. Aber das hat sie diesmal in dem Sinne nicht gemacht. Sie hat mit der norwegischen Presse gesprochen, da nochmal die Position klar gemacht, aber ansonsten hat sie sich jetzt auch nicht in die Mixzone begeben. Da ist sie vielen anderen gefolgt, die in Vancouver auch die Presse gemieden haben.
3: Wie sieht's denn mit dem deutschen Fußballverband aus? Bernd Neuendorf war ja als DFB-Präsident und Mitglied des FIFA-Rats ebenfalls vor Ort.
2: Ja, und nun würde man denken, dass Bernd Neuendorf

0: Lindorf ja nah dran ist am FIFA-Rat. Als DFB-Präsident wird er auch nicht müde, immer wieder klarzustellen, was der DFB für eine große Mitgliederanzahl hat und wie bedeutend dieses Amt ist und was man eben auch ja, für eine Wucht eben hat mit dieser Mitgliederstärke als DFB.
1: Größter Fußballverband der Welt.
0: Das sagt man ja gerne von sich bei Seiten des DFB. Nun könnte man auch denken, dass eben mit so einem Amt eine gewisse Verantwortung einhergeht, eben auch zur Kommunikation. Nun ist dem auch nicht so gewesen. Auch Bernd Neuendorf hat keine Fragen der Presse beantwortet auf dem Kongress und hat auch Fragen von internationalen Kollegen vermieden, was da für große Verwunderung gesorgt hat, weil er ja damals angetreten ist, auch in diesem internationalen Amt, als jemand, der ja schon vorgegeben hat, dass er sich auch in dem Sinne, jetzt nicht unbedingt kritisch, aber überhaupt gegenüber der Presse äußert und so ein bisschen versucht, Transparenz herzustellen.
1: Das klingt fast so, als hätten da alle so ein bisschen Angst vor Infantino. Warum? Was hat er denn gegen die in der Hand?
0: Interessant, dass du das Wort Angst benutzt. Lise Klaveness hat ja kurz vor dem Kongress wiederholt ja von einem Klima oder von einer Kultur der Angst in der FIFA gesprochen. Und in der Tat bekommt man das Gefühl, dass es ja irgendetwas geben muss, was diese Funktionäre davon abhält, er sich jetzt nicht unbedingt kritisch gegenüber dem Präsidenten zu äußern, aber überhaupt einmal was zu sagen. Nicolas McGeehan von Fair Square, den wir ja gerade gehört haben, der hat dazu auch eine Einschätzung, woran das liegen könnte.
2: Fear feels like a bit of a strong word to use.
3: Angst ist ein großes Wort in Anbetracht der Großzügigkeit der FIFA. Aber es ist sicher eine Kultur der Abhängigkeit, die von der FIFA ausgebeutet wird, um ihre Macht zu sichern.
2: To secure its power base.
0: Also er hat eben was in der Hand. Was kann das sein? Wir haben über die FIFA-Förderung gesprochen. Vielleicht für den DFB ist das nicht entscheidend, aber natürlich für viele, viele andere Verbände sind diese Gelder entscheidend. Das heißt, da gibt es die Option, dass viele Nachteile befürchten. Dann hat er natürlich auch noch ganz andere, sagen wir jetzt mal, Druckpotenzial in der Hand. Internationale Turniere, ja, sei es die WM, sei es die Frauen-WM und alles. Also er hat ja auch Turniere zu vergeben, auch im Nachwuchsbereich. Da gibt es ja auch immer wieder Begehr von Seiten verschiedener Verbände. Und dann ist es natürlich so, hat die FIFA ganz, ganz viele Kommissionen, ja, wo man sich als nationaler Verbandsvertreter quasi reinwählen lassen kann oder ein Teil bestimmt wird, dass man da drinnen sitzt. Das ist dann immer auch mit einem gewissen finanziellen Obolus verbunden. Also die FIFA, die versucht es einem dann da schon attraktiv zu gestalten, so ein Amt. Und eben auch bei dieser Postenbesetzung befürchtet man vielleicht Nachteile, was das betrifft. Also da ist so eine Abhängigkeit eben da. Und wenn man da nun versucht, im Bogen zu spannen, rundum, warum eben dann keiner mit der Presse spricht, unter den Umständen, die wir ja am Anfang besprochen haben, dass kritische Berichterstatter auch so eine Art Gegner sind für die FIFA, da denke ich, wollen das viele eben meiden, damit sie sich intern nicht irgendwelchen Fragen dann stellen müssen.
1: Das führt aber ja letzten Endes dazu, dass Infantino in seiner Position schalten und walten kann, wie er will. Und wie das aussieht, das wollen wir jetzt nochmal genauer analysieren, denn vor allem seit der Amtseinführung von Donald Trump als 47. Präsident der Vereinigten Staaten hat Gianni Infantino eine doch ja recht bemerkenswerte Präsenz im Weißen Haus.
0: Ja, das ist ja schon sehr, sehr skurril, was wir da seit nun auch schon einigen Jahren uns anschauen müssen. Also Gianni Infantino ist ja schon bei der ersten Amtszeit von Donald Trump relativ häufig mit ihm zusammen aufgetreten. Damals wurde er ja von Donald Trump noch konsequent Johnny genannt. Und er ist ja dann da auch immer vor Ort und bringt meistens was mit. So eine Aufwartung, wie als wenn man irgendwie
1: Goldmyrrhe und Weihrauch.
0: Ja, oder wie wenn man noch alte Filme guckt, dass man sagt, okay, man begegnet jetzt dem König und hier, das habe ich dir mitgebracht aus meinem kleinen Fürstentum. Und wie das klingt, wenn Gianni Infantino da eben auftritt, Gastgeschenke macht und letztendlich dem Donald Trump die Aufwartung macht, das können wir uns mal anhören. Das ist ja auch so ein bestimmten Klang.
4: Eine Sache noch, könnte nützlich für Sie sein. Sie wissen, dass wir im Fußball Schiedsrichter haben, oder? Und die haben Karten. Die gelbe Karte ist eine Verwarnung. Und wenn Sie jemanden rausschicken wollen, zeigen Sie die rote Karte. Ungefähr so.
0: Also Trump nimmt dann eben diese rote Karte, nachdem Infantino ja zeigt, wie man die eben benutzt. Trump hat keine Ahnung, wie Fußball funktioniert. Das interessiert ihn höchstwahrscheinlich bis heute nicht so richtig. Und zeigt sie eben dann der Presse. Ja, und wenn man auch schon überlegt, dass damals, dass er durchaus auch angespannt war, wie geht er mit Berichterstattern um im Weißen Haus? Und er ja damals auch schon, ich sag mal, ein wohlwollend, sehr angespanntes Verhältnis eben zur Presse hatte oder die Presse zu ihm. und man dann dieses gönnerhafte Gelächter eben hört, war schon damals klar, in welche Richtung die Reise höchstwahrscheinlich geht. Und nun, wenige Tage oder kurz vor der WM, sind wir ja nun bestätigt in der Annahme, dass dort eine ganz, ganz skurrile Beziehung zwischen diesen beiden Personen entstanden ist.
1: Und gerade bei Trump geht er ja noch ein bisschen weiter, als er es jemals vorher getan hat, denn Infantino mischt sich aktiv in die Weltpolitik ein. Wie passt das eigentlich zusammen mit dem, was er immer propagiert, was die FIFA sein soll, nämlich ein neutraler Verband, ein nicht politischer Verband, ein Verband, der sich für den Frieden auf der Welt einsetzt?
0: Ja, ich würde da noch kurz ein bisschen ausholen, was diese Beziehung eben betrifft, weil es ist schon beispiellos, was wir da gesehen haben. Kein anderer Sportverbandsvertreter, ich würde sogar so weit gehen und sagen, höchstwahrscheinlich Politiker, war in dieser zweiten Amtszeit von Donald Trump so häufig mit ihm unterwegs. Infantino war bei der Inauguration von Trump. Er war bei diesem Board of Peace, was Trump gründete. Er war bei diesen Gaza-Friedensgesprächen mit ihm unterwegs. Also er hat die FIFA ganz nah auch an die politische Ausrichtung, an die politischen Entscheidungen von Trump geführt, indem er eigentlich immer in diesem Umfeld präsent gewesen ist. Sowas hat es davor eigentlich nicht gegeben. Nun kann man sagen, es ist komplett verständlich, dass wenn du eine große Sportveranstaltung machst, die eine Haupteinnahmequelle für dich ist, die die Welt ja auch bewegt und interessiert, dass du ein gutes Verhältnis zu dem Staatschef haben musst. Das ist, glaube ich, klar. Die Frage ist halt, wo ist die Linie? Und die stellt sich bei Infantino sehr, sehr deutlich. Die FIFA hat in dem Ethikcode klare Regeln. Da heißt es im Artikel 15, dass politische Neutralität geboten ist. Nun tut Infantino aus Sicht vieler eigentlich genau das Gegenteil. In denen er eben natürlich massiv verbunden ist mit dieser Politik von Trump, weil er da einfach auch immer ist. Ja, und er benutzt diesen Fußball oder diesen Gedanken des Fußballs, der Fußballverein, der Fußball schafft Frieden, eigentlich in diesem selben Kontext wie Trump, wenn er über Gaza redet. Was ist da los? Wer muss weg? Ja, wer bleibt hier? So, ne? Und er will Frieden, Frieden, Frieden schaffen. Das, was er ja von Trump immer wieder gehört haben, mit wie viel Kriege hat er beendet und alles und so. Und Infantino redet in diesem selben Atemzug mit ihm, welche Verantwortung eben auch der Fußball jetzt hat, beim Wiederaufbau von Gaza zum Beispiel. Ja? Und er unterstreicht das, und das war der Höhepunkt eigentlich, mit diesem Friedenspreis, den er im Dezember Donald Trump übergeben hat. Auch da, kurzer Einschub, es war die ganze Zeit die Debatte, kriegt Donald Trump jetzt den Friedensnobelpreis? So, den er sich ja immer gewünscht hat, wo er sich ja selber ins Spiel gebracht hat immer. Und dann hätte man sagen können, okay, das ist jetzt nicht die Entscheidung von irgendjemandem, da gibt es eine Kommission, die entscheidet das, die haben es halt anders entschieden. Und Gianni Infantino sagt, oh, ja, dann gebe ich ihm einfach einen FIFA-Friedenspreis. Den kannte damals kein Mensch, den gibt es gar nicht. Den hat er eigens für ihn ins Leben gerufen und hat ihn den überreicht in einer Zeremonie, in einer Veranstaltung, die, wo viele sich, glaube ich, fünfmal kratzen mussten und wundern mussten, was sie da eigentlich gerade sehen.
5: Mr. President, this is your prize, this is your peace prize.
0: Ja, da überreicht der Donald Trump eben diesen Friedenspreis, den kein Mensch kannte. Die Medaille gab es noch obendrauf, die hängt sich Trump eben selber um. Und die Fußballwelt sitzt da, klatscht, applaudiert. Ja, jetzt ist das eine ganz normale Sache. Nicholas McGeehan von Fair Square hat da eine ganz eigene Beobachtung. Und das, diese Verleihung dieses Peace Prizes, war eben auch der Ausgangspunkt für die Beschwerde, die man bei der FIFA gemacht hat, bei der Ethikkommission, zu sagen, hey, der Präsident politisiert hier einen Verband, das ist gegen den FIFA-Ethikcode. Davon gehört hat er nichts, aber seine Beobachtung dieser Szenerie, das können wir uns auch mal anhören.
3: Die FIFA muss riesige Profite durch die WMs erwirtschaften. Sie machen diese Profite nur einmal alle 4 Jahre. Und die WM der Männer ist die Geldmaschine. Deshalb müssen sie jeden Cent aus den Gastgeberländern herauspressen, sei es Russland, Katar oder die USA. Um das zu tun, müssen sie ganz nah an die Regierenden dieser Länder. Es ist deutlich einfacher, Geld aus autoritären Ländern rauszubekommen, als aus Demokratien, in denen Steuerzahler fragen, warum hunderte Millionen von Dollar für Fußballstadien ausgegeben werden, statt für Schulen und Krankenhäuser. Und vor dem Hintergrund finde ich die Beziehung zu Trump interessant. Trump weiß möglicherweise, dass die WM ein bisschen Betrug ist. Er weiß, dass die FIFA viele hundert Millionen Dollar aus den USA rausholt. Außerdem fordert sie von der US-Regierung Steuerbefreiungen und Ausnahmen vom Arbeitsrecht. Und wenn Trump das weiß, ist es gut möglich, dass er versucht, dafür selbst einen Preis von Infantino zu bekommen.
0: Das heißt, folgen wir Nicholas McGeehan, merkt es Infantino höchstwahrscheinlich nicht oder es ist ihm egal, wie er sich zum Kollaborateur, zum Bittsteller bei Donald Trump macht oder zum Werkzeug. Was wir da gesehen haben, ist allerdings wirklich eine Grenzüberschreitung, die es davor von Seiten eines Sportfunktionärs nicht gegeben hat. Und das wird, glaube ich, dem Fußball, der FIFA, dem Weltfußball und auch allen Vertretern, die dort waren, noch lange nachhängen.
1: Aber warum kann er das so einfach machen? Denn eigentlich wäre ja die FIFA-Ethikkommission genau dazu da, sowas zu verhindern, bevor das passiert. Die müsste sich eigentlich um solche Grenzüberschreitungen kümmern.
0: Also die FIFA-Ethikkommission ist ja auch so eine Sache. Die ist ja handpicked. Infantino hat sich ja über die Jahre Kritikern oder Menschen, die ihm, ich sag mal, ja vielleicht in seinem Machtausbau gefährlich werden könnten, hat er sich ja entledigt. Und da ist eigentlich auch klar, dass von der Seite nicht viel zu erwarten ist. Was den Peace Prize betrifft oder diesen Friedenspreis, das ist aber auch eine Sache, die hat er ja mit niemandem abgesprochen. Die kam ja für viele auch out of the blue, auch überraschend. Und es gibt eben auch in der FIFA niemanden, der ihm irgendwie Einhalt gebietet, der ihm zur Rechenschaft zieht, der ihm auch mal Kontra gibt. Die FIFA, vielleicht kann man das ein bisschen mit Donald Trump vergleichen. Ja, er hat die eben auch top to bottom letztlich ausgerichtet. Alle Macht zentriert sich bei dem Präsidenten, obwohl es eigentlich nach dem großen FIFA-Skandal 2015, viele werden sich erinnern, das FBI dringt in der Schweiz in Hotels ein und FIFA-Funktionäre werden verhaftet. Durch FIFA lag in Trümmern, Gianni Infantino kommt und es gab ja davor so eine Art Reformprozesse. Die hat er ja auch versprochen. Von denen ist nur in dem Sinne nicht mehr viel zu sehen. Und Marc Piet, ein Schweizer Rechtsprofessor, Antikorruptionsexperte, hat damals maßgeblich an diesen Reformen mitgewirkt und der guckt jetzt 10 Jahre danach auch ja ziemlich ernüchternd auf das, was davon übrig geblieben ist.
6: Man hat auf dem Papier Dinge, die gut aussehen, man hat auch Frauen hineingenommen, man hat einen jüngeren Chef und so weiter. Vieles ist geändert, aber letztlich ist es das ganz genau gleiche Machtgehabe, vielleicht sogar noch akzentuierter dadurch, dass wir hier einen Autokraten haben.
0: Also wenn wir Marc Piet zuhören, als jemanden, der ein Fachmann ist, ist Papier eben geduldig und unter Gianni Infantino ist egal, was da draufsteht. Er macht letztendlich das, was er für richtig hält.
1: Der FIFA-Friedenspreis ist aber ja nicht das Einzige. Infantino ist, das hast du auch schon gesagt, mehrmals auch in der Entourage von Trump zu Terminen unterwegs gewesen. Zum Beispiel im vergangenen Jahr, als er zu spät zum FIFA-Kongress in Paraguay kam. Da war er zuvor mit Trump unterwegs nach Saudi-Arabien. Welche Rolle spielt Infantino denn da?
0: Das kann ich nicht beantworten. Ich glaube, das fragen sich viele. Was macht er da? Wieso ist er da unterwegs? Wenn man ihn fragt, beziehungsweise die Presse kann ihn nicht fragen, weil er nicht mit der Presse spricht, aber wenn er gefragt wird oder sich erklärt, ist er im Sinne des Fußballs unterwegs. Der Fußball vereint die Welt, der Fußball steht für Frieden und deswegen muss er eben da unterwegs sein. Saudi-Arabien hat das damals damit begründet, dass Saudi-Arabien ja auch 2034 die WM ausrichtet und die USA mit Donald Trump eben Mitausrichter der WM jetzt ist und da muss er eben damit unterwegs sein, weil er eben auch so ein Vermittler ist und weil es letztendlich auch immer um die WM geht und das ist wichtig. Man sieht eben aber auch an diesen Dingen, dass er Menschen an der Macht sucht. Das ist auch eine Eigenschaft, die man eigentlich sofort mitbekommen hat, 2016, als er an die Macht gekommen ist. Er hat immer die politische Bühne gesucht. Er hat immer die Nähe mächtiger Staatslenker gesucht. Das ging los, viele werden sich erinnern, 2018 mit Wladimir Putin. Da hat er den Freundschaftsorden bekommen. Da hat er einen Bückling gemacht, damals in Moskau auf dem FIFA-Kongress, Der sucht heute noch seinesgleichen, ja, wie er Putin dort Honig um den Mund geschmiert hat. Ja, from the bottom of my heart, so war das dann. Das war schon unangenehm eigentlich anzusehen, von extern, von dem Bildschirm. Dann ging das weiter, dass er ganz schnell erkannt hat, in welche Richtung der Fußball geht im Nahen Osten. Katar, da war er sowieso regelmäßig, da hat er eine Zeit lang sogar gelebt. Dann ging es weiter mit Saudi-Arabien, mit dem Kronprinzen Mohammed bin Salman. Auch da wusste er, aus welcher Richtung der Wind weht. Und nun ist es eben Donald Trump. Und die Frage ist, welche Macht ist es? Er riecht natürlich auch die Spur des Geldes. Ja, weil da weiß er, da kann er Geld rausziehen. Und das ist die Strategie von Gianni Infantino.
1: Und ich meine, es ist dann logisch, dass er natürlich auch im von Trump einberufenen sogenannten Board of Peace sitzt. Und trotzdem fragt man sich, das ist ja ein Board of Peace, da sitzen Vertreter von Regierungen. Und er ist aber ja Vertreter eines Sportverbands. Er hat ja gar keine Regierung. Auch da habe ich ehrlich gesagt Fragen.
0: Nora, und es wäre gut, wenn wir diese Fragen Gianni Infantino einmal stellen könnten und er das erklären kann. Er gibt seit mehreren Jahren keine Pressekonferenz. Man kann ihm die Frage in dem Sinne nicht stellen als Journalist, dass er die beantwortet. Deswegen sind wir eben angewiesen auch auf Beobachter von außen, die sich in dieser Thematik einbringen. Und Nick McGeehan hat dafür zumindest eine Erklärung, was Gianni Infantino mit der Teilnahme bei diesem Board of Peace bezweckt.
3: Die FIFA war schon immer eine politische Organisation, weil Sport politisch ist. Das Problem unter Infantino ist, dass sie zu einem politischen Instrument für autoritäre Regime geworden ist. Sie wird von Staaten und Akteuren benutzt, die ihre Macht und ihren Einfluss erkennen und versuchen, ihre politischen Ziele mit der FIFA zu verknüpfen und über die FIFA zu verwirklichen.
0: Also hier auch diese Politisierung eines Sportverbandes. Und eigentlich würde man denken, dass man als Mitgliedsverband in der FIFA, als führender Fußballfunktionär, dass da so ein bisschen die Alarmsignale läuten. Allerdings sehen wir das zumindest nicht auf offener Bühne, dass sich dort groß entgegengestellt wird.
1: Und gleichzeitig versucht aber Infantino selbst ja auch Politik zu machen. Und das hat er beim FIFA-Kongress nicht ganz so erfolgreich auf offener Bühne versucht. Robert, was war denn da los?
0: Dazu muss man wissen, dass es seit Jahren einen Konflikt gibt innerhalb der FIFA zwischen dem palästinensischen Fußballverband und dem israelischen Fußballverband. Da geht es um viele, viele Punkte, die sich natürlich durch den Krieg in Gaza und durch die derzeitige politische Situation verschärft hat. Es gibt immer wieder Reden von Seiten des palästinensischen Verbandes, den israelischen Fußballverband auch zu sanktionieren. Die FIFA ist dieser Sache bisher nicht gefolgt. Aber regelmäßig kommt es eigentlich zu verbalen Auseinandersetzungen auf diesem FIFA-Kongress. Jibril Rajoub, der Präsident des palästinensischen Fußballverbandes, hat eben auch die Chance in Vancouver wieder genutzt, hat auf das Schicksal des palästinensischen Fußballs und auf das Schicksal der Menschen, gerade im Westjordanland und in Gaza, hingewiesen. Und es gab auch eine Gegenrede von Seiten des israelischen Fußballverbandes. Und Infantino hat eben versucht, jetzt so eine Art Friedensmoment dort zu schaffen und hat eigentlich darauf gedrungen, dass die beiden sich eine Art Handschlag geben auf der Bühne.
7: Let me please say something. Let me thank the two representatives from Israel and from Palestine.
8: Lasst mich etwas sagen. Lasst mich den beiden Repräsentanten aus Israel und Palästina danken, die die gleichen Rechte haben, die gleichen Pflichten und die gleichen Verpflichtungen, die Mitglieder der FIFA sind. Wir werden zusammenarbeiten. Präsident Rajoub, Vizepräsident Suleiman, lasst uns zusammenarbeiten, um den Kindern Hoffnung zu schenken. Es wird ein wundervolles U15-Turnier geben. Alle 211 Länder sind eingeladen, alle Kinder der Welt. Lasst es uns für sie tun, bitte. Ihr habt meine Unterstützung und die des ganzen Saals.
7: Let's do it for that. Please, we work together. You have my commitment. You have the support of the whole room.
0: Er wollte dann, dass es da diesen Handschlag gibt zwischen Israel und Palästina. Vielleicht hat er im Kopf gehabt, da Anfang der 90er Jahre, Bill Clinton, ja, der ja auch diesen Handschlag forcierte, damals zwischen Yasser Arafat, dem PLO-Führer, und Yitzhak Rabin, dem Präsidenten Israels. Das heißt, er wollte vielleicht auch so ein ikonisches Bild schaffen für die Geschichtsbücher. Dem ist aber Jibril Rajoub, der palästinensische Fußballverbandspräsident, nicht gefolgt. Ja, hat sich nur sehr, sehr spärlich auf Infantino zubewegt. hat ihm letztendlich dann, ich habe einen Kuss auf die Wange gegeben und die Bühne verlassen. Und das hat natürlich nicht in diesen orchestrierten Kongress da so richtig reingepasst. Das hat sich Infantino anders vorgestellt. Warum hat er das gemacht? Sicherlich, weil er jetzt so viel auch im Board of Peace unterwegs ist, ne, dass er da in dem Sinne agieren wollte. Aber wir hören auch in dieser Sprache wieder Frieden, Kinder, diese Rhetorik, die man immer wieder hört bei ihm.
1: Wie wurde denn diese Situation eingeordnet? Also auch hier muss man sich ja fragen, was Infantino sich dabei gedacht hat, zumal er mit Trump jemanden unterstützt, der wiederum ja Netanyahu unterstützt. Also er ist da ja gar nicht politisch neutral.
0: Er ist nicht politisch neutral und natürlich ist auch die Frage, inwieweit überhaupt so Fußballverbandspräsidenten oder Vertreter in so einer politisch aufgeladenen Situation, wie die Lage ja nun mal ist dort in der Region, sowas überhaupt machen können. Ich glaube, das ist auch ein Teil, eine Selbstüberschätzung des Sports ist, eine Selbstüberschätzung des Fußballs und vor allen Dingen des Präsidenten, der eben ja auch mit dieser Friedensrhetorik angefangen hat, seitdem er eigentlich Seite an Seite mit Donald Trump durch die Welt schreitet.
1: Zum Schluss dieses Kongress gab ja noch ein sehr bemerkenswertes Schlusswort auch von Infantino und die Szene ist, hast du mir erzählt, auch ja interessant zu beobachten gewesen.
0: Ja. Dieser ganze Kongress in Vancouver hatte ja letztendlich für den Präsidenten nur ein Ziel. Der war so orchestriert, dass er eigentlich auf diesem Höhepunkt verkünden wollte, hey, nächstes Jahr gibt's Präsidentschaftswahlen und ich bin euer Kandidat, euer Mann. Nun ist aber durch diese Situation zwischen Palästina und Israel, was ein bisschen länger dauerte. Wir haben ja über die Aufmerksamkeitsspanne bei so einem Kongress schon gesprochen. Ja, meistens wird abgewartet, bis es heißt, wie viel Geld gibt es. Und dann fängt die Hälfte schon an und packt die Stifte ein und die Tasche und es klappert. Und nun dauerte das auch so lange. Und dann hat auch dieser Moment nicht gepasst. Und das hat so ein bisschen diese Komposition, sag ich mal, dieses Kongresses so leicht gestört, würde man denken. So dass Infantino eben zum Schluss nochmal ans Podium trat und dann verkündete, was für viele eigentlich offensichtlich war, nämlich, dass er weitermacht.
7: And as you've heard, that the electoral period.
4: Und wie ihr gehört habt, startet heute die Wahlperiode für die FIFA-Präsidentschaft. Und ich fühle mich geehrt und zugleich voller Demut und will es euch, den 211 Mitgliedsverbänden, als erstes sagen, dass ich wieder kandidieren werde.
7: Confirm to you that I will be candidate for the election of FIFA president next year. Thank you very much.
0: Ja, also er hat das da ganz staatstragend verkündet. Er wird wieder Kandidat oder sich zur Wahl stellen. Und nun ist es so gewesen, er stand da vorn und ich glaube, die ersten zwei, drei Reihen vor ihm standen dann auf und applaudierten. Und weil viele schon eigentlich im Prozess waren, den Kongress zu verlassen. Viele hatten auch schon einen Flug gebucht, mussten zum Flughafen und eigentlich sollte es, glaube ich, nur bis halb zwei gehen oder eigentlich sagte man schon eins, dann waren wir schon bei halb zwei und da werden sowieso schon viele unruhig. Ja, so, das Buffet ist auch schon aufgebaut und alles. Ne? Also man muss sich noch stärken, bevor man irgendwie den Transatlantikflug angeht. Und so, da spielt ja da alles eine Rolle. Haben das manche hinten in den hinteren Reihen gar nicht so mitgekriegt. Ne? Die unterhielten sich noch über was anderes, höchstwahrscheinlich, ne? Welches Taxi nimmt man jetzt oder wo sitzt man in der Maschine. Und so, dass dieser Applaus für einen Präsidenten, der sagt, ich trete wieder an. Wir kennen das ja noch von Thomas Bach im IOC. Da gab es dann erstmal 20 Minuten lang Aufwartung und Dankeschön, dass er weitermacht. Das fand da überhaupt gar nicht statt. So, das ging unter. Und ich glaube, dass ihm das nicht so gefallen hat. Aber, ja gut, es zeigt eben auch, er ist ein Präsident, der Macht hat, aber nicht unbedingt geliebt wird.
1: In letzter Zeit war es ja häufig so, dass Entscheidungen einfach nur mit Applaus abgestimmt wurden. War das jetzt schon die Bestätigung der Wahl Infantinos für die nächste Periode?
0: Also, man muss natürlich sagen, dass Applaus oder Akklamation in Sportverbänden ein gängiges Werkzeug für demokratische Prozesse ist. Ja, so, also man heißt immer und jetzt, ja, Round of Applause, Acclamation, ja, und dann heißt es immer einstimmig, weil da gibt's ja keine Gegenstimme, ja, so. Wenn einer nicht mitklatscht, höre ich das ja nicht. Das heißt ja nicht, okay, wer ist dagegen, der klatscht bitte jetzt. Und so ist es ja bei Infantino auch zuletzt immer gewesen. Also natürlich wird er im kommenden Jahr wiedergewählt werden. Er sitzt sicher im Sattel. Er hat die Macht im Verband und ich kann mir nicht mal vorstellen, dass es in ernsthaften Gegenkandidaten geben wird, was das betrifft, weil er eben diese FIFA auf sich so zugeschnitten hat, dass er die ultimative Machtfülle hat. Auch im Vergleich zu seinen Vorgängern, wie Niklas Megien auch nochmal treffend analysiert.
3: Was interessant ist, die FIFA wurde von einer rein dysfunktionalen Organisation unter Präsident Sepp Blatter, unter einem Präsidenten Infantino, in eine Organisation verwandelt, die ziemlich gefährlich ist.
0: Also er sagt sogar gefährlich, spielt da natürlich drauf an, was für ein politisches Werkzeug die FIFA geworden ist in den letzten Jahren. Und das ist, denke ich, für viele Verbandsvertreter, für viele Mitgliedsverbände eines der Probleme, die noch lange diesen Verband, diesen Weltfußball begleiten werden.
1: Wir haben ja schon mehrfach darüber gesprochen, dass hier eigentlich nur von außen eingegriffen werden kann. Ein Hebel wäre in der EU zu finden, da ist man aber weiterhin zögerlich, was ein Eingreifen angeht. Die Verbände haben bislang jede Grenzüberschreitung einfach zugelassen. Gibt es da überhaupt noch irgendein Korrektiv?
0: Ich glaube, im Sport selbst gibt es kein Korrektiv. Ja, also man könnte was machen, aber man wird nichts tun. Aus den Abhängigkeiten, die wir besprochen haben. Die einzigen, die etwas ändern können, sind die Fans, sind die Zuschauer, ist das Publikum. Die haben Einflussmöglichkeiten. Allerdings muss man natürlich sagen, ist dieser Fußball eben so populär, auch gesellschaftlich so bedeutend, wird auch medial so massiv transportiert. Klar, Fernsehkanäle, Medienkonzerne zahlen dafür viel, viel Geld. Es wird als das Hochglanzprodukt auf die Bildschirme gehievt, kommt es in die Streams. Das werden wir auch beobachten jetzt natürlich wieder bei dieser Fußball-WM, so dass es natürlich sehr, sehr schwer wird mit dieser emotionalen Ware Fußball, ja, dass man dagegen irgendwie etwas sagt. Aber das einzige Korrektiv kann nur von außen kommen. Es wird niemals von innen, von den Sportverbänden kommen.
1: Das war mein Sport in Zeit-Kollege Robert Kempe mit tiefen Einblicken in das System FIFA und die Machtposition, die sich FIFA-Chef Gianni Infantino darin geschaffen hat. Und wir bleiben beim Fußball. Diesmal geht es in die Bundesliga und um die Frage, wie sich dort 50+1 und Investoren auf den europäischen Wettbewerb auswirken. Eintracht Frankfurt hat geschafft, was nur noch wenigen Bundesligisten gelingt.
9: Ein gutes halbes Jahrhundert ist es her, dass man sich zuletzt auf dem Fußballplatz gegenüberstand. Aber jetzt ist es für die Eintracht endlich mal wieder so weit, dass es ein Spiel gibt gegen diesen roten Traditionsklub aus Liverpool.
1: Die relativ regelmäßige Teilnahme in europäischen Wettbewerben. Dahinter stecken kluges Management und klare Ziele.
10: Ich erwarte, dass wir uns für einen europäischen Wettbewerb qualifizieren. Da kommt es ja nicht darauf an, ob Champions League, Euroleague, Conference League. Natürlich wollen wir immer das Höchste.
1: Doch mit den internationalen Spielen steigen auch die Anforderungen.
10: In der Champions League haben wir sehr viel Lehrgeld bezahlen müssen. Das war schon mitunter an der einen oder anderen Stelle ein harter Aufschlag, den wir da erlebt haben.
1: Was fehlt, sind Spieler, die im Erfolgsfall bleiben. Aber die zu halten, ist schwer, wenn nicht Investoren das nötige Geld mitbringen.
10: Die Premier League wird ökonomisch immer stärker und wird immer die Möglichkeit haben, und zwar mehr oder weniger von allen anderen Clubs in Europa, die besten Spieler wegzukaufen. Das ist the winner takes it all.
1: Wie Eintracht Frankfurt trotzdem dauerhaft mithalten will, was es für die Bundesliga bedeutet, dass Investoren in anderen europäischen Ligen so viel Macht haben und welche Rolle 50+1 dabei spielt, darüber sprechen wir heute in
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1: Kurz vor Ende der Saison 2025/26 kämpft Eintracht Frankfurt mit dem SC Freiburg um den letzten verbliebenen Platz und die Chance, in der nächsten Saison wenigstens in der European Conference League Qualifikation mitspielen zu können. Für die Eintracht ein unglaublich wichtiger Platz, wenn es um den Erfolg ihrer Profifußballabteilung geht und um Geld für neue Spieler. Denn wer dauerhaft vorne mitspielen möchte, muss das Hamsterrad am Laufen halten. Und damit herzlich willkommen zu einer neuen Folge Sport Inside. Mein Name ist Nora Hespers und wir sprechen heute darüber, unter welchen Bedingungen deutsche Bundesligisten international mithalten können, warum die Voraussetzungen dafür so eine Herausforderung sind und welche Rolle Investoren dabei spielen. Und dazu ist diesmal Benjamin Best bei mir im Studio. Hallo Benjamin, schön, dass du Zeit hast.
12: Hallo Nora, schön hier zu sein.
1: Benjamin, du hast zusammen mit Robert Kempe eine dreiteilige Serie produziert. Inside Fußball, wer kauft das Spiel, heißt die. Zu finden in der ARD Mediathek. Den Link gibt's natürlich in den Shownotes. Mit Robert habe ich in der letzten Folge über den Investor Ben Harburg gesprochen und das System Multi-Club Ownership. Wir wollen heute verstärkt auf die Bundesliga schauen. Dazu habt ihr euch für den Film Eintracht Frankfurt ausgesucht. Warum eigentlich ausgerechnet die Eintracht und nicht den FC Bayern München?
12: Wir haben natürlich bei vielen Bundesligisten angefragt. Wir wollten mit vielen Funktionären sprechen, darunter auch mit dem FC Bayern München. Die haben uns leider abgesagt, sowohl Uli Hoeneß als auch Dresen. Frankfurt fanden wir spannend, weil wir eine Mannschaft haben wollten, die in der Champions League spielt, die also im höchsten europäischen Wettbewerb spielt, die aber auch national in den letzten Jahren recht erfolgreich war. Und aus diesem Grund haben wir uns Eintracht Frankfurt herausgesucht, die lange Jahre im Mittelmaß der Bundesliga gespielt haben, aber wie gesagt in den letzten Jahren doch sehr erfolgreich waren und mittlerweile auch Ansprüche sehr offen nach außen kommunizieren und auch die Erwartungen, wie zum Beispiel Axel Hellmann.
10: Ich erwarte, dass wir uns für den europäischen Wettbewerb qualifizieren. Da kommt es ja nicht darauf an, ob Champions League, Euroleague, Conference League. Natürlich wollen wir immer das Höchste.
12: Axel Hellmann ist nicht nur Vorstandssprecher bei Eintracht Frankfurt, sondern er sitzt zum Beispiel auch im DFL-Präsidium. Er ist also ein sehr erfahrener deutscher Fußballfunktionär.
1: Was würdest du denn sagen, was war der Startschuss für diese Entwicklung bei der Eintracht?
12: Aus meiner Sicht war der Startschuss vor allen Dingen der Sieg in der Europa League 2022. Damit hat Eintracht Frankfurt gezeigt, dass sie auch auf internationalem Parkett mithalten können, dass sie mit den großen Clubs international auf Augenhöhe sind. Und das war für uns auch mit ein Grund, warum wir Eintracht Frankfurt ausgewählt haben.
1: In dieser Saison hat Eintracht Frankfurt Champions League gespielt, ist da unter anderem auf Liverpool getroffen, Galatasaray Istanbul, FC Barcelona, alles Top-Gegner, lief aber nicht ganz so dolle für Frankfurt.
12: Nein, für die Fans der Eintracht war das sicherlich ein Highlight. Man hat aber schon bei der Auslosung gesehen, dass das sehr schwierig werden könnte. Und so war es dann am Ende auch. Aus 8 Spielen gelang der Eintracht nur ein Sieg, nur im ersten Spiel zu Hause gegen Galatasaray Istanbul. Ansonsten ja, hatte man auch mit sehr hohen Niederlagen zu kämpfen, zum Beispiel gegen Atletico Madrid, aber auch gegen Liverpool. Also da hat man schon auch gemerkt, dass man noch nicht auf Augenhöhe mit diesen wirklichen Top-Clubs ist. Und ja, das war auch für Axel Hellmann eine Erfahrung, die er so erstmal verarbeiten musste.
10: In der Champions League haben wir sehr viel Lehrgeld bezahlen müssen, weil unsere Mannschaft, die Spieler unserer Mannschaft doch nicht so die Erfahrungen haben, wie man vielleicht das ein oder andere Spiel angeht oder hätte angehen sollen. Das haben wir schon gemerkt. Also gerade die ein oder andere hohe Niederlage, die wir haben hinnehmen müssen, schmerzt schon. Weil ich persönlich auch gedacht habe, dass wir da einen Schritt weiter sind. Also auch sich so einem Wettbewerb anzupassen. Das war schon mitunter an der einen oder anderen Stelle ein harter Aufschlag, den wir da erlebt haben.
12: Und auch in der Bundesliga lief es dann für Eintracht Frankfurt nicht ganz so erfolgreich. Es ging in dieser Saison nicht über den 7. bzw. 8. Platz hinaus. Im DFB-Pokal ist man in der 2. Runde zu Hause gegen Borussia Dortmund ausgeschieden, hat dann nach der Hinrunde auch den Trainer gewechselt. Dino Toppmöller musste gehen. Man hat jetzt Albert Riera. Unter dem läuft es auch nicht wirklich besser. Da sind viele Nebengeräusche aktuell bei Eintracht Frankfurt. Von daher war es aber auch für uns spannend zu sehen, wie ein Club mit so einer Situation umgeht. Auf der einen Seite will man natürlich den nationalen, aber auch den internationalen Erfolg. Man will sich mit den besten Teams in Europa messen. Aber auf der anderen Seite ja, passieren dann einfach auch Dinge, die in so einer Saison eben passieren können. Die Mannschaft spielt nicht so gut, wie man es sich erhofft hatte. Es gibt Verletzungen, man muss den Trainer wechseln. Ja, von daher war das schon recht spannend, Eintracht Frankfurt in dieser Saison einfach zu begleiten.
1: Und an der Stelle einfach mal ein Transparenzhinweis. Wir nehmen diese Folge am 8. Mai 2026 auf, vor dem wirklich wichtigen Spiel der Frankfurter bei Borussia Dortmund. Und Stand jetzt haben die Frankfurter eben Platz 7 nicht sicher. Und das kann durchaus Konsequenzen haben. Und wieso das so ist, was davon abhängt, das wollen wir uns jetzt noch mal genauer ansehen. Denn in den letzten Jahren hat das ja ganz gut funktioniert mit dem europäischen Wettbewerb. Wie hat Frankfurt das gemacht, Benni?
12: Also verantwortlich dafür ist vor allen Dingen Sportvorstand Markus Krösche, ehemaliger Fußballprofi, aber auch Sportdirektor zum Beispiel in Paderborn oder bei RB Leipzig. Ihm ist es gelungen, mit minimalem Einsatz und maximaler Rendite Spieler zu kaufen und dann aber auch mit hohen Summen wieder zu verkaufen. Nehmen wir zum Beispiel Randall Kolo Muani. Der kam ablösefrei nach Frankfurt und wurde dann für 95 Millionen zu Paris Saint-Germain transferiert. Oder William Pancho, Der kam zwar nur für 14 Millionen, wurde dann aber für 40 Millionen ebenfalls an PSG verkauft. Oder Omar Mamouche, der ablösefrei kam und dann im Januar 2025 für 80 Millionen zu Manchester City ging. Also das zeigt, dass Markus Krösche dort ja ein sehr gutes Geschäftsmodell gefunden hat und so natürlich auch die Einnahmen für Eintracht Frankfurt steigern konnte, ohne dass man große Investoren hat, wie zum Beispiel in der Premier League.
1: Das sind natürlich beachtliche Summen, vor allem wenn man bedenkt, dass Frankfurt die Spieler zum Teil ablösefrei oder für vergleichsweise kleines Geld einkaufen konnte. Aber wie macht Markus Krösche das? Hat der einfach ein glückliches Händchen oder bessere Spielerbeobachter oder Scouts als andere Clubs?
12: Da steckt natürlich schon ein Plan dahinter. Man arbeitet vor allem mit einem Datenunternehmen zusammen, Katapult. Und Markus Krösche hat uns im Rahmen der Dreharbeiten einen Einblick gewährt, wie sie da arbeiten.
13: Mittlerweile ist es natürlich so, dass durch die Digitalisierung natürlich auch in den Fußball Einzug gehalten hat. Und von daher ist Katapult natürlich dann jetzt auch nochmal ein etwas wichtigerer Partner geworden, als es vielleicht noch vorher der Fall war.
12: Der Name Katapult fällt, eine Datenfirma, die Daten von Spielern sammelt. Man muss sich das so vorstellen, dass Fußballspieler und Spielerinnen einen GPS-Sender tragen. Sie werden beim Training und auch bei den Spielen sozusagen getrackt. Man kann die unterschiedlichsten Faktoren dann heraussieben, wie viel läuft ein Spieler, eine Spielerin, wie viel Dribblings führt dieser Spieler aus. Und das sind natürlich alles ganz wichtige Elemente, um dann auch einzuschätzen, okay, welchen Spieler brauchen wir? Und diese Datenbank spuckt dann eben Spieler, Spielerinnen aus, die man dann verpflichten kann.
1: Das waren die ersten knapp 9 Minuten der Podcast-Folge Bundesliga zwischen 50+1, Investoren und Verkaufsliga von Sport Insight. Weiterhören können Sie diese Folge in ARD Sounds. Da gibt's auch alle anderen Folgen von Sport Insight. Fragen, Anregungen und Themenwünsche gerne an sportinsight@bdr.de. Mein Name ist Nora Hespers. Ich wünsche noch eine gute Zeit. Tschüss!

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6: Die Nachrichten mit Anja Gavlik. Guten Abend.
7: Auch wenn wir in der Vergangenheit nicht alles richtig gemacht haben, die FDP war, ist und bleibt die Partei der Bürgerrechte für alle Menschen ohne Einzelne und Personen.
6: Die FDP hat einen neuen Parteichef. Wolfgang Kubicki wurde auf dem Bundesparteitag in Berlin gewählt mit knapp 60%. Überraschend hatte er es mit einer Gegenkandidatin zu tun. Die Europapolitikerin Strack-Zimmermann trat auch an, unterlag dann aber. Wie die Abstimmung bei den Delegierten ankam, dazu aus Berlin, Bettina Altenkamp für WDR aktuell.
8: Gemischt und sehr aufgeregt. Zum einen war die Kandidatur von Marie-Agnes Strack-Zimmermann gegen Wolfgang Kubicki eine absolute Überraschung. Und dann hat sie in ihrer Bewerbungsrede auch nicht mit Kritik am Umgangsstil innerhalb der Partei, an einigen Positionen und auch am NRW-Landesvorsitzenden Henning Höhne gespart, der ja vor rund 2 Wochen seine Gegenkandidatur um den Vorsitz zurückgezogen hatte. Also etliche Delegierte haben zwischendurch laut applaudiert, aber es gab auch Buhrufe. Der neue Vorsitzende Kubicki wird jetzt neben den ganzen Landtagswahlkämpfen die Partei auch irgendwie zusammenführen müssen. Das ist das, was der erste stellvertretende Bundesvorsitzende Henning Höhne aus NRW, immerhin mit 71% der Stimmen gewählt, in seiner Rede auch angemahnt hat.
6: In Laos, in Südostasien, haben es 4 weitere Goldsucher nach 1,5 Wochen aus einer teils überschwemmten Höhle rausgeschafft. Gestern war ein erster Mann gerettet worden. Jennifer Johnston für WDR aktuell.
9: Noch am Morgen hielt das Rettungsteam eine Bergung für zu gefährlich. Stunden später stehen die 4 Goldsucher draußen vor der Höhle. Sie hätten sich selbst auf den Weg gemacht, erklärt einer der Höhlentaucher, der an der Rettungsaktion beteiligt ist. In den letzten Tagen hatten die Rettungsteams viel Wasser aus der Höhle gepumpt. Offenbar war der Wasserstand so weit gesunken, dass die Männer nicht mehr tauchen mussten und sie hätten es einfach gewagt, so ein Reporter vor Ort. Die Gruppe war vor 10 Tagen in die Höhle geklettert, um dort nach Gold zu suchen, als heftige Regenfälle die Höhle plötzlich fluteten und Teile einstürzten. 2 Männer werden noch vermisst. Die Suche soll fortgesetzt werden, so die Rettungskräfte, doch die Hoffnung, sie noch lebend zu finden, sei gering.
6: Und weitere Meldungen im Überblick. In Hamm haben tausende Menschen gegen den geplanten Bau neuer Gaskraftwerke protestiert. Dazu hatten unter anderem Fridays for Future und Greenpeace aufgerufen. Die Demonstranten forderten sofortigen Kurswechsel weg von fossilem Gas. Am Flughafen München war der Flugbetrieb am Vormittag für etwa 1 Stunde unterbrochen. Wegen einer mutmaßlichen Drohnensichtung wurden Starts und Landungen gestoppt. Es wurde aber nichts Verdächtiges gefunden. Mehr als 20 Flüge wurden umgeleitet. Der bisher weltweit älteste katholische Priester ist tot. Bruno Kant verstarb im Alter von 110 Jahren im Kreis Fulda in Osthessen. Bis zu seinem 102. Lebensjahr hatte Kant noch seelsorgerische Dienste übernommen.
5: WDR aktuell aus der Region.
6: In Dortmund ermittelt die Polizei nach 2 Angriffen. Bei einem Vorfall mit einer Schusswaffe und einer Messerstecherei waren mindestens 3 Personen verletzt worden. Lebensgefahr besteht aber nicht. Wolfgang Deutz, WDR Dortmund.
10: Ob die beiden Taten in der Nacht zu Samstag in direktem Zusammenhang stehen, kann die Polizei noch nicht sagen. Man ermittle aber in alle Richtungen, sagte eine Polizeisprecherin. Festnahmen gab es bis zum Mittag noch nicht. Kriminaltechniker sicherten die ganze Nacht über Spuren. An einem der beiden Tatorte zeugten auch in der Nacht noch Verpackungen und Verbandsmaterial und Gummihandschuhe von der Brutalität des Angriffs. Im Verlauf des Tages wollen Polizei und Staatsanwaltschaft weitere Einzelheiten bekannt geben.
6: Das war WDR aktuell. Das Wetter in Nordrhein-Westfalen, vor allem in der Eifel, kann es am Abend noch Schauer und Gewitter geben. Und nach Mitternacht ziehen dann Schauer durchs ganze Land, auch Gewitter mit Starkregen bei 18 bis 11 Grad. Morgen wechselhaft, morgens ziehen schon Schauer und Gewitter durch und zum Nachmittag werden es noch mehr. Die ziehen dann Richtung Westfalen bei 23 Grad in Velbert, in Aachen 24 und in Euskirchen 25 Grad. Die Zeit 19.04 Uhr. WDR 5, die Verkehrslage. A1 Dortmund Richtung Köln zwischen Wuppertal-Ronsdorf und Wermelskirchen etwa eine Viertelstunde plus und 4 Kilometer Stau. Dort ist wegen Bauarbeiten nur ein Fahrstreifen frei. Die A3 Oberhausen-Arnheim ist zwischen Emmerich-Ost und Beek in den Niederlanden in beiden Richtungen wegen Bauarbeiten bis Montagmorgen gesperrt. Dort werden 2 Brücken abgerissen. A3 Oberhausen Richtung Köln zwischen Kreuzhilden und Dreieck Langenfeld etwa eine Viertelstunde plus und 5 Kilometer Stau. A4 Aachen Richtung Köln zwischen Kreuz Köln West und Kreuz Köln Süd, etwa 20 Minuten plus und 6 Kilometer Stau. Dort ist auch nur ein Fahrstreifen frei. Und die A4 Köln Richtung Olpe ist zwischen Engelskirchen und Bielstein wegen Bauarbeiten bis morgen 17 Uhr gesperrt. Eine Umleitung führt über die U65.
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12: Heute ist wieder Hörspiel und da lernen wir 2 Geschwister kennen, Zwillinge. Die haben mal so gar keine Lust auf Schule. Viel eher haben sie Lust auf Zirkus. Also die beiden proben ihre ganz eigene Zirkusnummer mitten im Wald. Das Ganze spielt in Polen. Und diese beiden, die üben nicht einfach nur so eine Zirkusnummer im tiefsten polnischen Wald. Nee, die haben schon eine Verbindung zum Zirkus. Sie warten auf ihren Papa. Der arbeitet tatsächlich im Zirkus als Seiltänzer in Deutschland. Und der Papa, der soll bald nach Hause kommen und da wollen sie mit ihrem waghalsigen Kunststück ihn überraschen. Deshalb also die Proben. Soweit erstmal das, was aber später noch Elefanten, Pferde und ein Rabe aus Neapel da machen in der Geschichte, das hören wir jetzt zusammen. Hier ist das Hörspiel Krähenkinder. Ach ja, Krähen spielen auch noch eine Rolle.
13: Kinder von Nadja Malverti. Regie Claudia Johanna Leist.
14: Hascha, was steht denn in dem Brief? Lies mal.
15: Ich warte noch auf Anton.
14: Wer ist denn dein Bruder?
15: Anton, Anton, komm! Der Papa hat geschrieben.
16: Ich komme.
14: Wo warst du denn? Du bist ja voll Spinnweben.
16: Ich hab was im Schuppen gesucht. Hey Kascha, was schreibt denn der Papa?
15: Liebe Kinder, liebe Ulla und lieber Willi. Endlich finde ich ein bisschen Zeit, um euch zu schreiben. Mir geht es gut und ich hoffe von euch dasselbe. Ich schreibe aus Berlin, wo wir einen ganzen Monat gastieren werden.
14: In Berlin, wow.
15: Jeden Abend ist das Zirkuszelt rammelvoll. Wenn ich daran denke, wie das zuletzt bei uns in Polen war, wenn wir vor fast leerem Zelt spielen mussten. Die Akasha möchte ich ganz besonders für die zauberhafte Einleitung zu meiner Nummer danken. Wunderschön. Und jetzt, meine Damen und Herren, die Attraktion im Zirkus Star. In den Tiefen der polnischen Wälder wurde vor ewigen Zeiten in einer Vollmondnacht unter Grillengesang ein Seil aus Mondstrahlen geflochten. Doch heute hören wir die Kinder in Krakau
17: von einem Gaukler, der des Nachts ein Seil zwischen Kirchtürmen und Dächern spannte und es unter seinen Schritten singen. Meine Damen und Herren, aus Polen, der einzigartige Seiltänzer Marek Krona.
18: Deine Viecher, eine Bleisart könnt ihr haben.
14: Opa.
15: Opa, hör auf, die Krähen zu schießen. An dem Krach kann ich nicht weiterlesen.
18: Diese Krähen muss man unter Kontrolle halten. Sonst fressen die uns die Haare vom Kopf.
14: Die brauchen auch was zu fressen. Bitte, Anton, jetzt machst du auch noch Krach. Krach? Das ist doch ein Triumphmarsch. Den hat mir Papa höchstpersönlich beigebracht. Anton, Sascha. Schreibt er denn auch, wann er zurückkommen möchte?
15: Ja, er schreibt, Weihnachten, wenn wir alle endlich wieder zusammen sein werden, erzähle ich euch auch alles ganz genau. So wie das hier läuft, kann sich der Zirkus nur eine kleine Winterpause leisten.
14: Weihnachten! Wir müssen uns beeilen, Katja.
15: Ja.
19: Wieso müsst ihr euch beeilen? Was brütet ihr zwei aus?
14: Wir? Nix.
19: Aha. Da wisst ihr auch nicht, wo die Seile aus dem Schuppen geblieben sind.
15: Kann ich jetzt weiterlesen? Tut mir leid, dass ich euch auch diesmal nicht mehr Geld schicke.
19: Als ob wir von dem bisschen leben könnten.
14: Papa, Marek tut sein Bestes.
19: Ja, dein Mann gibt sein Bestes, um kein Geld nach Hause zu schicken.
14: Jetzt wirst du aber ungerecht mit Marek.
19: Und dann auch noch Gaukler.
15: Unser Vater ist Artist.
14: Papa, bitte, sprich nicht so über den Vater deiner Enkel. Was kann er denn dafür, dass es für ihn hier in Polen keine Arbeit gibt?
16: Also, wir gehen raus. Komm, Kascha, nimm den Rucksack mit.
15: Ja, im Brief steht sowieso nicht mehr viel.
14: Was? Ihr geht raus? Und wer hilft mir hier? Immer verschwindet ihr, wenn ich euch brauche.
15: Das machen wir später. Tschüss.
16: Da, guck mal. Und?
15: Echt spitze. Oh, Anton, du bist ein richtiger Ingenieur. Wie du die Seile zwischen all diesen Bäumen gespannt hast. Nicht zu steil, gerade so, dass man gut darauf balancieren kann.
16: Der Weg des mutigen Herzogs Krag darf nicht zu steil sein. Sonst kann er die schöne Prinzessin Wanda nicht befreien. Los, komm üben.
15: Wie du auf Bäume kletterst, wie eine Katze.
16: Miau.
15: Pass auf, dass du nicht runterfliegst.
16: Miau. Hast du schon eine Katze vom Baum fliegen sehen? Los, meine Damen und Herren. Hier auf dieser Eiche nimmt der Weg des mutigen Herzogs Krag seinen Anfang. Auf steilen Seilen balancierend wird er versuchen, die schöne Prinzessin Wanda aus dem Turm des bösen Zauberers zu befreien.
15: Doch hier beginnt der letzte und längste Gang. Das Seil über die große Lichtung zu den vier Buchen, wo Wanda im Wipfelturm gefangen ist.
16: Papa wird stolz auf unsere Nummer sein. Ich will noch Fangseile nehmen. Ich habe 4 Stück im Rucksack.
15: Der arme Opa, der sucht seine Seile im Schuppen. Hoffentlich fällt Weihnachten kein Schnee. Das ist es hier oben zu glatt.
16: Morgen.
19: Guten Morgen.
14: Los, Anton. Beeil dich mit dem Frühstück, sonst verpasst ihr den Schulbus. Ich komme heute Abend später. Ich muss bei Bumblecast den Laden putzen. Das Abendessen steht im Herd.
15: Was? Du arbeitest zu viel, Mama. Auch gestern Nacht hast du noch genäht.
14: Morgen fahren die Wilkowskis zurück nach Deutschland. Und ich muss ja ihre Kleider fertig nähen. Wir brauchen das Geld. Diesen Monat habe ich noch nicht euren Deutsch- und Englischunterricht bezahlt.
19: Also, ich verstehe nicht, warum du diesen Nichtsnutzen noch Privatunterricht bezahlst, wo sie doch dauernd die normale Schule schwänzen.
14: Opa, räum den Tisch ab, Kinder. Ich muss zur Arbeit. Tschüss.
15: Tschüss. Tschüss, Mama.
16: Tschüss.
19: Ich hole jetzt Holz aus dem Schuppen.
16: Kascha?
15: Nein, heute gehen wir in die Schule. Der Opa hat schon einen Verdacht.
16: Oh.
15: Wir dürfen nicht übertreiben, Anton.
16: Übertreiben, übertreiben. Papa kommt Weihnachten. Das geht schnell. Wir müssen ständig üben, sonst können wir unsere Überraschungsnummer abhaken.
15: Proben können wir auch nachmittags.
16: Manchmal bist du echt blöde. Heute Nachmittag haben wir Deutsch. Und danach muss dein werter Zwillingsbruder Anton Wronner zum Fußball.
15: Heute gehen wir in die Schule, basta.
14: Viele Krähen dies Jahr. Kinder müssen bald eine Vogelscheuche. Viele Krähen dies Jahr. Kinder müssen bald eine Vogelscheuche bauen. Verdammtes Schloss. Das müssen wir endlich mal reparieren lassen.
20: Frau Wronner?
14: Oh, guten Tag. Herr Lehrer, wie geht es Ihnen?
20: Danke, gut. Arbeiten Sie heute nicht?
14: Wir haben schon wieder einen Stromausfall in der Papierfabrik. Und dann nähe ich halt ein paar Kleider zu Hause. Tja, wissen Sie, das Geld reicht hinten und vorne nicht. Da muss man sich was ausdenken.
1: Bitte kommen Sie doch rein, Herr Lepka.
20: Wissen Sie, eigentlich wollte ich ja mit den Kindern sprechen.
1: Wie mit den Kindern? Was ist denn los? Die sollten jeden Moment von der Schule zurück sein, aber...
20: Tja, vielleicht kommen sie bald zurück, aber nicht von der Schule. Heute jedenfalls waren sie nicht da, Frau Brunner. Und letzte Woche haben sie 3 Tage hintereinander gefehlt. Wissen Sie, was Ihre Kinder in der Schulzeit machen?
1: Nein, aber würde das was ändern?
20: Nein, aber...
1: Heute haben sie also wieder die Schule geschwänzt. Ich weiß nicht mehr, was ich tun soll. Ich kann nicht mehr. Heute noch habe ich mit ihnen gesprochen. Ich bin verzweifelt. Die Wohnung, die Kinder, die Arbeit, der Garten, keiner hilft. Gestern, da habe ich hier auf unserem Acker gesät. Und heute, da picken die Krähen schon alles wieder raus. Alles ist umsonst. Ich mache mir den Rücken krumm, damit die Kinder in die Schule können. Und die...
20: Also, Frau Frohner, ich persönlich denke,
1: da,
20: dass wir...
1: Da kommen sie. Die können sich auf was gefasst machen.
20: Frau Frohner.
21: Hallo, Mama. Kennt dein Schlüssel wieder?
1: Ihr zwei, ich... Euer Lehrer ist da. Ihr wart schon wieder nicht in der Schule. Für wen haltet ihr mich eigentlich? Für wen? Ich tue auch immer meine Pflicht.
21: Aber Mama...
1: Ich tue meine Pflicht. Viel zu viel tue ich. Für 4 arbeite ich, um euch eine gute Ausbildung zu verschaffen. Auf alles habe ich verzichtet. Für euch, für euren Vater.
21: Aber Mama...
1: Von wegen, Mama. Jetzt ist Schluss. Ich soll eure Mutter sein? Nein, so benehmen sich keine Menschenkinder. Krähenkinder seid ihr, wie die da auf dem Acker, die alles kaputt machen, was ich mit größter Mühe geschafft habe. Krähenkinder seid ihr, unnütze Krähenkinder.
16: Schnell weg, Kascha. Heute ist sie richtig böse.
1: Wenn ich euch packe. Lauft nur in den Wald, ihr Krähen.

Natascha, wir heben ab. Wir fliegen.

0: schlecht.
1: Da unten liegen unsere Schultaschen. Hunger.
0: Wo fliegst du hin?
1: Zum Acker.
0: Zu Mamas Acker?
1: Ja, los, komm. Sturzflug.
0: Warte!
2: Gelandet.
3: War es mir komisch.
2: Körner.
0: Meinst du, dass wir die essen können?
2: Boah, lecker. Guck mal, was ich da hab.
0: Igitt, du hast einen Regenwurm gegessen.
2: Sind wir nun Krähen oder nicht? Lecker, diese Regenwürmer. Schmecken besser als Schokolade, echt.
4: Hallo, du fliegst mutig.
2: Danke.
4: Seid ihr neu?
2: Ja, guten Tag.
4: Hier sind gute Körner. Gestern hat die Frau Körner gesehen.
5: Ja, Fleck hat die Frau gesehen und allen Bescheid gesagt. Neue Körner auf dem Acker. Da sind wir alle auf den Acker geflogen.
3: Meine Mutter hatte frisch gesät.
4: Ich bin Rick.
5: Ich Tolt. Ich bin Hauptinschar, der Leitvogel. Und du?
2: Ich heiße Anton.
4: Tom, du bist Tom.
2: Nein, Anton.
4: Ja, Tom. Und du?
0: Ich heiße Kascha.
5: Hallo, Schar.
0: Nicht Schar, Kascha.
5: Ja, Schar.
2: Also, entweder sind diese Vögel taub oder haben einen Sprachfehler.
4: Psst. Tom und Schar,
5: Tom und Schar, Tom und Schar mit uns.
4: Obacht, der Mann mit dem Stock, bum, bum, Stock, bum, bum.
0: Das ist Opa mit dem Gewehr.
4: Wegfliegen, wegfliegen.
6: Ihr verdammten Krähen!
4: Jetzt fliegen wir zu Rieche groß. Dort ist kein Pum-Pum.
2: Rieche groß? Hä?
4: Tom, Schatz, da unten ist Rieche groß.
2: Kascha, Rieche groß ist eine Müllkippe.
4: Leckere Sachen.
2: Flaschen, Papier, Fischköpfe, sogar Unterhosen und Äpfel.
3: Anton, ich weiß nicht, so mitten im Abfall?
4: Das ist kein Abfall, Schar. Das sind Delikatessen. Warum isst du nicht?
3: Also ich...
2: Weil sie keinen Hunger hat.
4: Krähen haben immer Hunger. Ihr nicht? Ihr kennt nicht Rieche groß. Tom und Schar sind komische Vögel. Komische Fragen, komische Sprechen. Woher kommt ihr zwei?
7: Sie haben es mir erklärt, Lothar. Sie sind aus dem großen Wald. Eltern tot. Sie sind geboren in einem einsamen Nest. Einsam. Deshalb wissen sie nichts. Sie sind Grünschnäbel. Lothar ist nervös wegen des Abflugs.
2: Welcher Abflug? Fliegt sie in die Ferien?
7: Ihr wisst nichts vom Abflug. Haben euch die Flügel nichts gesagt? Tja, ihr seid jung in einem einsamen Nest geboren, oder?
0: Ja, das stimmt, Rick. Du hast wirklich alles erraten. Danke, dass du uns verteidigt hast.
7: Ja, ihr seid nett, ihr einsamen Grünschnäbel. Kommt, ich erkläre euch unseren Schlafbaum.

0: bequem. Und all diese Geräusche.
1: Woran denkst du?
0: An Mama. Wie sie das wohl gemacht hat, uns zu verwandeln. Hm. Jetzt ist sie bestimmt traurig.
1: Wie wär's, wenn wir nach Hause fliegen? Vielleicht finden wir dort einen bequemeren Schlafplatz.
0: Nach Hause? Und Opa? Sein Gewehr.
1: Ach, der geht doch mit den Hühnern schlafen. Im Haus ist alles dunkel.
2: Kra, kra.
1: Keiner da?
0: Spinnst du? Hör auf, ans Fenster zu klopfen. Wenn doch einer da ist.
1: Naja, wer weiß. Vielleicht lassen sie uns ja rein, wenn wir höflich fragen.
0: Zu gefährlich. Die hassen doch Krähen. Komm, wir gehen lieber in den Schuppen. Im Sommer nistet da die Schleiereule. Das ist immer noch besser als auf dem Krähenbaum.

0: Ich habe immer gesagt, Ton und Schar sind eine Gefahr. Warum schlafen sie nicht mit uns auf der Eiche? Gestern Nacht habe ich sie verfolgt. Sie schlafen im Nest der Schleiereule. Sie gehören zu der Schleiereule. Ist doch nicht aufgefallen, dass sie wie der böse Aale sprechen?
1: Aale?
0: Aale.
1: Aale.
0: Wie Aale.
1: Wie Aale.
2: Nein, sie sind nur jung und waren immer einsam. Deshalb sind sie ein bisschen komisch.
0: Du musst entscheiden, Toll. Du bist der Haupt in Schar. Bald ist unser Abflug.
3: Sie sind harmlos. Ton und Schar machen den Abflug mit uns.
2: Ton und Schar.
3: Ton und Schar machen den Abflug mit uns.
0: Ton und Schar machen den Abflug mit uns.
4: Herein.
5: Morgen, Ulla. Heute bringe ich dir ein richtig deftiges schlesisches Frühstück direkt ans Bett.
4: Papa, ich habe keinen Hunger.
5: Aber schau doch, frische Wurst, knackige Brötchen, Spiegeleier.
4: Ein Glück, Papa, dass wir die Kiefer vom Fenster nicht gefällt haben.
5: Ulla, iss doch was. Wie willst du denn sonst wieder zu Kräften kommen? Auch der Doktor sagt das. Du musst es wollen.
4: So viele kleine Vögel sitzen auf der Kiefer. Wenn das Fensterglas nicht wäre, könnte man sie mit der Hand berühren. Wo sind nur meine Vogelkinder geblieben?
5: Ulla, beruhige dich. Die Polizei versucht das Menschenmögliche, um sie zu finden. Wirst sehen, bald tauchen sie wieder auf. Wie ich unsere Kinder kenne, haben sie sich bestimmt im Wald versteckt.
4: Sie haben sich in Krähen verwandelt, vor meinen eigenen Augen. Ich habe sie verflucht. Ich war so wütend, so. Und da sind sie einfach weggeflogen. Zwei schwarze Krähenkinder, aber das wollte ich nicht. Ich wollte das nicht.
5: Wenn ich doch bloß deinen Mann erreichen könnte.
4: Nein, Marek darf nichts erfahren. Von Deutschland aus kann er uns auch nicht helfen und seine Vorstellungen darf er nicht im Stich lassen. Guck, da fliegen zwei Krähen aus dem Schuppen. Papa, das sind sie, meine Kinder. Anton, Kascha!
6: Guten Tag allerseits.
7: Tag Schar, Tag Ton. Oh, Tag, Schar und Ton sind gekommen.
0: Ja, spät.
8: Guten Tag. Ihr seid früher wach als sonst, oder?
7: Weil wir abfliegen, Schar. Die große Reise fängt an. Jedes Jahr, Ton, bevor die große weiße Krähe mit ihren eisigen Flügeln hier Einzug hält, fliegt die Schar weg. Immer dem Fluss nach, in die große Stadt, weit weg. Ich führe euch. Ich bin der Haupt in Schar.
8: Wir fliegen weg? Wohin? Ich will nicht weg. Ich will hier bleiben.
7: Bald ist es hier zu kalt, Schar. Hier gibt's da nicht genug zu fressen. Wir müssen weg. Die Flügel sagen uns das. Die Flügel wollen das.
8: Stimmt, die Flügel. Sie kitzeln. Und ich möchte jetzt gerne ganz, ganz hoch fliegen. Wie im Traum.
6: Ja.
2: Flügel jucken. Flügel kitzeln. Wegfliegen. Wegfliegen. Sofort.
6: Ey, Kascha. Was ist denn das da unten?
8: Die Autobahn. Ein Stau auf der Autobahn.
6: Das ist die Grenze. Kascha, wir fliegen nach Deutschland und können auf Pass, Zoll, Stau und sonstiges scheißen.
8: Ja, ja, wunderbar, das ist. Kra, kra, das Krähenleben.
6: Toll, dass du wirklich wirklich ein cooler Leitvogel. Er hat uns gut in die Stadt gebracht.
8: An dem Tag, als es so neblig war, habe ich gedacht, dass Ota die ganze Krähenschar gegen ihn aufhetzt.
6: In diesem Nebel wären wir ohne Tolt verloren gewesen.
8: Aber diese Ota ist wirklich eine Nervensäge.
6: Ein altes Lupenhuhn.
8: Alles macht sie schlecht. Für die ist die Stadt lebensgefährlich. Immer dieser Aale. Aale ist böse, hässlich, der schwarze Teufel in Person. Aber nie hat uns eine Krähe erklärt, wie dieser Aale überhaupt aussieht.
6: Vielleicht ist er ein Schornsteinfeger, wer weiß.
1: Zeig's dir gleich, wenn du mir nicht glaubst.
9: Ja, dann zeig's doch.
1: Mit einem einzigen Schuss treffe ich die, die rechts sitzt.
8: Anton, kann das sein, dass das Kind mit der Schleuder da unten uns meint?
6: Kann gut sein. Pass auf. Los, du, zeig mir, wie du zielen kannst.
1: Hey!
9: Wahnsinn. Ralf, die Krähe will dich verarschen.
8: Anton!
9: Hast du gesehen? Die Krähe hat deinen Stein geschnappt.
1: Oh, die kommt zu uns runter. Hilfe, greif an, Ralf. Ich hab den Stein auf den Kopf gekriegt.
6: Kra, kra. Dein Glück, dass es nur ein Stein war. Statt dir auf den Kopf zu scheißen. Dich mit Anton Wronne anlegen. Den besten Stürmer von Wirki und den besten Akrobaten. Los, Kascha, lass uns abhauen.
3: Gut gezielt für einen Kormoran. Ganze Arbeit.
6: Wer war das?
8: Da oben auf der Buche.
6: Kormoran? Wieso Kormoran? Suchst du Streit?
3: Oh, red dich nicht auf, junger Mann. Das war bloß nur ein Kompliment, du Fliegengewicht.
6: Wenn du Ärger suchst, das kannst du haben, du Vogelscheuche.
8: Lass das, Anton. Die Krähe ist doppelt so groß wie du.
3: Immer mit der Ruhe, junger Mann. Bald ist noch Weihnachten, die Zeit des Friedens und der Seligkeit. Kann ich euch etwas anbieten? Ich hab da noch einen Kotelettknochen. Mir schlägt dieses Schweinefleisch und frittiert es immer so auf den Magen. Die deutsche Küche ist einfach zu fett für mich. Na, habt ihr etwa Angst?
6: Angst? Was ist das, Herr?
3: Ich hab mich noch nicht vorgestellt. Ihr habt recht. Pasquale Pirandello, neapolitanischer Rabe.
8: Ein Rabe? Aber Raben? Die leben doch nie in der Stadt.
3: Man sollte niemals nie sagen, schöne Frau. Also wollt ihr nun den Knochen oder nicht?
8: Ja.
6: Lecker. Ich heiße Anton. Das ist meine Schwester Kascha.
8: Herr Pasquale, Sie sprechen etwas anders als unsere Leute da hinten in der Eiche.
3: Meine Liebste, mit Verlaub, Sie für eine Krähe, aber auch. Wo kommt ihr her?
8: Aus Polen.
3: Oh, in Italien, werteste Neapel, war ich lange Jahre der treue Freund eines Bibliothekars. Wenn er nicht gerade schwieg, las er laut aus den Büchern vor sich hin. Wahrscheinlich habe ich mir diese merkwürdige Sprache angewöhnt, weil ich Tag und Nacht mit einem Menschenwesen zusammen war. Und ihr?
8: Wir?
6: Wir sind einfach so geboren. So eine Art Behinderung.
3: Ha, ja. Behinderung, dass ich nicht lache. Niemals.
6: Man sollte niemals nie sagen.
3: Ach, verstehe, junger Mann. Das da hinten auf der Eiche sind also eure Leute?
6: Ja, das ist unsere Schar.
3: Was für Langweiler, diese Krähen. Wenn sie mich sehen, drehen sie durch.
6: Warum?
3: Ich fliege auf die Buche da hinten und halte mich versteckt. Ist besser.
8: Bis später. Was für ein Kerl. Ein Rabe, der in der Stadt lebt, Anton.
6: Ein Künstler, so wie wir.
8: Komm, wir fliegen zur Eiche zurück.
7: Ton und Schar sind gekommen, Reck.
0: Ja, komische Vögel. Sie wollen nicht auf unserem Baum schlafen.
2: Aber sie sind Freunde, Ota. Krähen, wie wir.
6: Guten Morgen, Freunde.
8: Guten Morgen euch allen. Wir wollen euch jemanden vorstellen. Unseren Freund Pasquale.
3: Guten Morgen, Freunde. Wie geht's, ihr Krähen-Sicher?
6: Was ist denn los? Bleib doch! Aber...
0: Alle? Alle! Gefahr!
8: Alle! Du bist Alle!
10: Ich hasse Pasquale, aber diese Kormorane haben alle einen Sprachfehler.
8: Du bist Aale?
6: Aale, der Buhmann aller Krähen.
10: Ich die Würmermatsche, sonst rufe ich Aale, der holt dich.
8: Alle fürchten sich vor Aale. Warum?
10: Ich bin nicht böse, ich bin nur ein freier Geist. Ich habe Sinn für Humor, mehr Genuss, mehr Lachen, mehr Witz in diesen grauen Ländern Mitteleuropas.
11: Puh, schau, hierher, alleine.
8: Rack, geh, Anton, Rack ist zurückgekommen.
2: Puh, schau, ihr seid bei Aale, bei einem großen Feind. Jetzt könnt ihr nicht mehr zurück, nicht mehr mit uns.
8: Nicht mehr zurück? Was haben wir denn angestellt?
10: Ich hab's euch doch gesagt. Die verstehen keinen Spaß.
2: Nester kaputt machen ist kein Spaß.
10: Wann habe ich ihr Nest kaputt gemacht, du Kormoran?
2: Alle sagen das. Alle wissen das.
10: Was? Was wisst ihr? Nester baut ihr im Wald im Frühling, nachdem ihr nach Polen zurückgezogen seid. Also, und wenn ich euch das Essen klaue, dann nur unter dem Schnabel weg. Ja, manchmal erschrecke ich euch, ihr Hosenschisser. Ich vergackere euch, ja. Das macht Spaß, weil ihr immer alles so tragisch nehmt. Aber nie in meinem Leben habe ich hier ein Nest kaputt gemacht.
8: Hör mal, Reck, er hat weder Anton noch mir etwas getan. Er ist unser Freund so wie du, Reck. Komm.
2: Ich weiß nicht. Ich
6: Hosenschisserbande.
10: Ich bin bestürzt. Wegen mir habt ihr jetzt eure Leute verloren.
6: Egal, jetzt haben wir ja dich.
10: Ach was.
8: Anton meint, dass die Krähenschar uns nicht gerade sehr liebt. Außer Reck und ein paar anderen vielleicht. Wir sind irgendwie anders.
10: Habt ihr keine Eltern mehr?
6: Nein.
10: Im Kampf gegen gefährliche Raben gefallen? Vergiftet durch Umweltverschmutzung?
6: Also...
8: Sie wurden gefangen von einem Wanderzirkus. Sie waren gerade Flügge geworden. Vielleicht wollten die Zirkusleute sie dressieren.
10: Interessant, was ihr nicht sagt. Los, Abflug, ich hab da eine Idee für euch Zirkusküken. Los!
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0: ein Zirkus. Das ist ein Zirkus.
1: Das ist Papas Zirkus, Anton. Der Zirkusstar.
0: Papas Zirkus? Niemals. Unmöglich, Kascha. Ein paar Hunde, zwei Ziegen. Nicht mal 10 Zirkuswagen.
1: Pasquale, da unten ist ein Zirkus.
2: Ich weiß. Komm. Wir fliegen in den Stall zu den Pferden. Komm. Freunde, wie geht's?
3: Oh, Quale, schlecht geht's. Der Hunger, du weißt.
2: Oh, das tut mir sehr leid, Sindbad. Ich habe 2 Freunde mitgebracht, Anton und Kascha.
4: Kra, kra.
0: Na, wie laufen die Vorstellungen?
3: Die Vorstellung gestern war fast leer, also gab es wenig Futter. Der Direktor ist nervös, kein Publikum, schlechte Laune.
5: Na, Sindbad, alter Junge.
4: Papa!
5: Was machen denn diese Vögel hier im Stall? Raus mit euch! Husch, husch! Na, komm, raus! Ja, ihr mit eurem Kra, Kra, raus mit euch! Die armen Viecher hätten sich wahrscheinlich nur ein bisschen aufwärmen, was zu essen. Ihr findet hier nichts. Los, raus mit euch! Husch, husch! Raus! Na komm, raus, raus, raus! So was. Ruhig, ruhig, ganz ruhig. Dann mal wieder zurück zum Wohnwagen. Ah. Da waren Krähen im Pferdestall.
6: Ach, das wird der Rabe gewesen sein. Der ist da öfter. Oh, ich schlaf noch ein bisschen, Marek.
5: Ja, tu das drum. Oh. Oh, verdammt, nichts funktioniert in diesem Zirkus. Jetzt ist auch noch die letzte Birne durchgebrannt.
6: Was ist, Marek?
5: Haben wir keine Kerzen mehr? Oder hast du etwa schon alle aufgegessen? Ihr Clowns mit euren Kerzenfressernummern.
6: Was?
5: Ah, da ist ja noch eine. Das ist ja schön, dann kann ich ja meinen Brief schreiben. Liebe Ulla, liebe Kinder und lieber Willi, wie geht es euch? Mir geht's blendend und alles läuft prima hier. Aber eben deshalb habe ich eine schlechte Nachricht für euch. Leider werde ich zu Weihnachten nicht, wie versprochen, nach Hause kommen können. Es tut mir wirklich leid, aber es geht nicht. Die Zirkusvorstellungen sind alle ausgebucht und da können wir uns keine Pause erlauben. Aber vielleicht sehen wir uns schon im Frühjahr. Anton und Kascha, übt ihr fleißig für eure Zirkusnummer? Aber vergesst die Schule nicht, das ist auch sehr wichtig. Besonders für zukünftige Zirkusartisten. Also lasst das schwänzen und helft eurer Mutter und ärgert sie nicht so. Ich umarme euch alle. Ich liebe euch. Papa.
2: Was ist los, Kascha, Anton? Was bedrückt euch? Dass Marek uns wegscheucht, ist normal. Aber wieso Papa?
1: Weißt du, wir sind keine normalen Krähen.
2: Das weiß ich doch längst.
1: Das heißt, eigentlich sind wir gar keine Krähen. Wir sind Menschen.
2: Aha, interessant.
7: Eines Tages wurde unsere Mutter sehr wütend. Er hat mal wieder die Schule geschwänzt. Du kannst dir nicht vorstellen, wie sie uns angeschrien hat. Krähen seid ihr, wie die, die auf meinem Acker die Körner fressen, die ich mit Mühe gesät habe.
1: Sie hat uns verwünscht. Seitdem sehen wir so aus, wie du uns jetzt siehst. Papa ist in Deutschland. Er ist selten in seinem Zirkus. Im Pferdestall, da haben wir ihn gesehen.
2: Und ich als so weiser und belesener Rabe soll an dieses Märchen glauben?
1: Was soll's?
2: Coraggio! Kopf hoch! Ihr wisst doch, dass ich gerne scherze. Ich glaube euch, ihr Grünschnäbel. Vor vielen, vielen Jahren in Neapel, da las mein Bibliothekar ein dickes, altes Buch. Also in diesem Buch, da wurde von einem ähnlichen Fall berichtet. Menschen, die durch die Worte von verzweifelten Mitmenschen in Tiere verwandelt wurden. Natürlich handelte es sich dabei um eine äußerst seltene Angelegenheit. Nichtsdestotrotz. Aber eigentlich ist das Leben der Krähen doch ganz nett. Sagt mir bloß nicht, dass ihr jetzt Sehnsucht habt. Nach Schule, nach Hausaufgaben.
7: Was soll das? Wir sind Krähen. Das kann man nicht ändern.
2: Da gäbe es aber doch eine Möglichkeit.
1: Was?
2: Ja, das stand auch in dem Buch. In primis, zuerst helfe man einem Menschen in Not.
1: Und dann?
2: In secundis kehre man an den Ort zurück, an dem die Verwünschung stattgefunden hat. Aber Freunde, überlegt es euch gut. Dann ist es vorbei mit dem Fliegen. Fliegen, volare, das Schönste auf dieser Welt. Leicht wie die Luft, sich treiben lassen, vom Wind mit den Wolken ziehen, ganz hoch oben. Ach, und dieser Klang, diese Musik, die nur wir Vögel hören.
7: Ich hatte immer meine Flöte dabei.
1: Und ich habe Geige gespielt.
2: Schade. Gerade jetzt, wo wir uns angefreundet haben. Geht doch. Geht doch zu ihm ins Zirkuszelt. Ich mach mir nichts draus.
1: Pasquale, bleib doch bei uns.
7: Lass ihn, Kascha. Das wird schon wieder.
1: Na dann, kriech mir ins Zelt. Anton, guck mal, der Mann, der die Geräte reinbringt. Ist das nicht Papa?
7: Aber Papa ist doch Artist. Wie können die ihm sowas zumuten?
8: Und nun, meine Damen und Herren, bitten wir Sie um äußerste Ruhe. Denn jetzt kommt Jackie Star mit seiner Messerwerfnummer.
1: Ich hasse Messerwerfer. Anton, guck mal, jetzt muss Papa auch noch das Wurfbrett von hinten stützen.
7: Was ist das denn für ein elender Zirkus? Armer Papa.
1: Gut geht es ihm hier nicht, das steht fest.
8: Ein Applaus für Jackie Star.
7: Nicht schon sehen. Papas Nummer wird die beste von allen.
1: Anton, Sie spannen das Seil. Sie spannen das Seil.
8: Meine Damen und Herren, Ladies and Gentlemen, Mesdames et Messieurs, jetzt präsentieren wir Ihnen eine besondere Attraktion. In den Tiefen der polnischen Wälder wurde vor ewigen Zeiten in einer Vollmondnacht unter Grillengesang ein Seil aus Mondstrahlen geflochten. Noch heute hören die Kinder in Krakau von einem Gaukler, der des Nachts ein Seil zwischen Kirchtürmen und Dächern spannte und es unter seinen Schritten singen ließ. Meine Damen und Herren, aus Polen, der einzigartige Seiltänzer Marek Wrona.
7: Klettert auf das Seil.
1: Mama, da fliegt ein Vogel.
7: Wo kommt der denn her? Vielleicht gehört er zu Mama. Guck, der ist auf dem Seil gelandet, da. Genau gegenüber vom Seiltänzer.
9: Kra, kra.
10: Hey, junger Mann. Fehlt Ihnen was?
9: Kra.
10: Komm, lass mich weitermachen. Siehst du nicht, die Kinder warten schon.
9: Kra, kra.
10: Was? Du kannst auch auf dem Seil balancieren. Dann möchtest du vielleicht mitmachen.
9: Krä, krä,
10: krä, was meint krä. Ihr? Soll die Krähe mitmachen?
1: Ja.
10: Na, also los. Ja, ja, bravo, bravo. Und jetzt? Hier auf meine Hand. Komm, komm, komm, komm schon. Ja, ja, bravo. Bravo. Oh, hey. Da ist ja noch ein Gast. Schaut mal hier.
11: Wow. Mama, balanciert er mit beiden Vögeln auf den Händen.
10: Ja, habt ihr das gesehen? Unglaublich.
12: Ja, ja. Die eine steigt der anderen auf den Kopf. Und die geht einfach weiter. Wenn das normale Krähen sind, fress ich eine richtige Kerze und scheiß den Docht aus.
13: Marek?
10: Ja, Herr Direktor?
13: Was sind das für Neuigkeiten?
10: Ich sagte gerade zu Trommel...
13: Du Knallkopf, du! Du hättest ruhig Bescheid sagen können. Jedenfalls hat die Überraschung funktioniert. Deine Nummer hatte schon länger eine Auffrischung nötig. Die Leute wollen was sehen, Marek.
10: Hören Sie mal.
13: Aber diese Idee mit den Vögeln, gar nicht schlecht.
10: Komm, trink noch einen.
14: Ja, du auch.
10: Ja.
14: Was für ein schöner Abend.
15: Liebe Freunde. Ja. Ich bitte um eure werte Aufmerksamkeit. Ruhe, bitte. Ich möchte hier mit euch allen auf den anstoßen, der dieses köstliche Essen möglich gemacht hat. Unserem geliebten Marek Wronner. Prost!
10: Prost!
15: Dank deiner neuen Nummer kehrt das Publikum in Scharen zum Zirkusstar zurück. Und, mein lieber Marek, guter Freund, dein Vertrag ist hiermit verlängert.
10: Bravo!
15: Und für alle gibt's
16: Weihnachtsgeld! Fröhliche Weihnachten!
11: Fröhliche Weihnachten, Pasquale!
7: Fröhliche Weihnachten!
16: Buon Natale, Cascia! Buon Natale, Anton!
10: Wann ist der Brief gekommen, Trommel?
17: Kurz vor Weihnachten.
10: Oh nein! Und die ganze Zeit habe ich mich bei Ulla nicht gemeldet. Sie ist völlig fertig, seit Monaten sind die Kinder verschwunden.
17: Was willst du jetzt machen, Marek?
10: Tja, der Direktor will mich nicht gehen lassen. Er hat mir sogar gedroht, mich wegen Vertragsbruch zu verklagen.
17: Du hast jetzt Erfolg.
10: Ach.
17: Das, was du immer wolltest.
16: Was ist? Warum macht ihr so traurige Gesichter?
1: Morgen fährt Papa nach Polen zurück. Er hat von unserer Mutter einen Brief bekommen.
7: Jetzt weiß er, dass seine beiden Kinder verschwunden sind.
16: So. Habe ich mir gedacht, früher oder später musste das kommen. Und ihr? Eine Bedingung, um wieder Mensch zu werden, habt ihr ja erfüllt. Ihr habt eurem Vater geholfen, es geht ihm gut. Nun müsst ihr nur noch zurück nach Hause.
7: Wir müssen mit der Krähenschar zurück nach Polen.
16: Ah, ihr habt wieder eure Freunde getroffen.
7: Nein, das sind die Flügel. Die jucken.
16: Na, dann ist es wohl soweit. Gute Reise, Freunde. Die Krähenschar ist weg. Bleibt mir nur noch Marek.
1: Seltsam, Pasquale. Erst waren wir ganz sicher, dass wir zurück nach Hause wollten. Aber jetzt sind wir nicht mehr so sicher.
16: Das glaube ich. Aber ihr müsst jetzt gehen. Ihr wollt euren Vater nicht warten lassen.
7: Nein. Mach's gut, Pasquale.
1: Wir warten auf deinen Besuch.
11: Vergiss das nicht.
16: Arrivederci, Kascherherz.
18: Also, Marek, halt die Uhren steif.
10: Also, tschüss, Trommel.
18: Hoffentlich bekomme ich bald eine gute Nachricht von dir.
10: Ja, wir müssen die Kinder wiederfinden.
18: Meinst du, du kriegst Ärger an der Grenze? Mit den Krähen?
10: Eigentlich wollte ich sie ja gar nicht mitnehmen, aber wo sie freiwillig in den Käfig gegangen sind. Naja.
18: Tschüss, Marek. Bis bald.
10: Ja, Hals- und Beinbruch. Tschüss. Leb wohl.
19: Aus den Tiefen der polnischen Wälder, Mr. Marek Wrona.
20: Marek.
19: Hallo, Ula. Ja,
20: da bist du ja. Tatsächlich.
19: Ja, da bin ich. Ja, das sind meine Kollegen. Sie wollten unbedingt mit. Warte mal, ich nehme mal das Tuch runter.
20: Zegren! Zegren, wo hast du die...
19: Ah ja, ich hab verstanden. Gleich seid ihr frei. 16 Stunden waren sie still und ruhig im Käfig. Aus mit euch! Hey, hey, wie sollen wir dich gleich abhauen?
20: Das fällt uns auf. Sie fliegen in den Wald. Komm, wir müssen ihnen nach. Komm, Marek. Komm, Marek, schnell. Mitten im Wald. Ich habe eine Stelle gefunden. Sie sind dort. Ich bin sicher. Anton! Kascha!
19: Anton! Kascha!
20: Da. Da, wir sind da. Anton!
19: Kascha!
21: Hier ist keiner, Ola. Das ist doch komplett verrückt. Wie kannst du nur glauben, dass die beiden...
20: Weil ich es mit meinen eigenen Augen gesehen habe.
21: Ich weiß.
20: Da! Da oben sind sie! Da, im Baum mit den dicken Seilen! Ich will meine Kinder wieder. Sofort! Keine Krähen, Kinder! Menschenkinder sollt ihr sein! Ich hole sie mir wieder, meine Kinder! Anton und Kascha!

0: Menschenaugen, ja, es ist soweit. Ich singe frohe Lieder, die Menschheit hat uns wieder. Durch Mutters Wunsch sind wir befreit. Endlich zu Hause alle vier. Die zwei da unten und hier oben wir. Die Reise ist nun aus und endlich vorbei. Es ist soweit, wir sind befreit.
1: Das ist Kascha! Kascha!
2: Und Anton! Anton! Anton! Kascha!
0: Mama! Papa! Hier oben sind wir, auf der Buche!
3: Wie kommt man den Seilen herunter?
0: Da hinten sind unsere Freunde. Sie sind auch zurückgekommen.
4: Krähenkinder von Nadja Malverti. Die Rollen und ihre Darsteller waren Anton, Damon, Koschabo, Kascha, Johanna Bergmann, Mutter, Angelika Bartsch, Opa, Rolf Illich, Marek, Peter Davor, Pasquale, Krr, Krr, Wolfgang Völz, Rick, Biggi Wanninger, Tolt, Norbert, Alich, Krr, Ota, Marianne Roger, Schar der Krähen, Dominik Lenz, Christoph Sterzenbach, Fanny Tevissen, Rona David Erben, Luise Tavera, Kind, Gina Schmitz, Frau, Eleonor Holder, Schulkinder, Konstantin Bülau, Marius Wurt, Krar, Krar, Krar, Krar, Sindbad, Dimitri Tellis, Trommel, Dieter E. Jung, Direktor Bernd Hahn, Hahn, Hahn, Krar, technische Realisation Markus Hassler und Elke Tratnik, Musik Henrik Albrecht, Regieassistenz Tobias Schier, Regie Claudia Johanna Leist. Eine Produktion des Westdeutschen Rundfunks Köln 2001.
5: Diese Krähen muss man unter Kontrolle halten, sonst fressen sie uns die Haare vom Kopf.
4: Dramaturgie und Redaktion Ingeborg Tröntle.
6: Wir haben ja schon mitbekommen heute, dass ein gutes Zirkuskunststück ordentlich Training braucht, dass das klappt. Und ja, das Zirkusleben, das ist schon anstrengend. Ne? Spannend, aber anstrengend. Das hat auch mal Lilli Paul Roncalli hier im Interview erzählt im WDR. In ihrer Familie wird schon seit 50 Jahren Zirkus gemacht. Und für sie war das schon sehr früh klar, dass sie auch in die Manege will. Als Kind, da hat sie eine Akrobatikkünstlerin auf der Bühne gesehen und dann war sie sofort verzaubert.
7: Da dachte ich mir so, ja, das werde ich, wenn ich groß bin. Und habe an dem Tag angefangen zu trainieren.
6: Heute ist sie selber Artistin. Ja, der Zirkus hat immer Geschichten parat und eine davon haben wir heute gehört. Ganz viele von unseren Hörspielen findet ihr auch in der App ARD Sounds zum Nachhören dann. Vielleicht hört ihr da ja direkt gleich ins nächste rein. Ich sag bis bald, euer

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1: Die Nachrichten mit Anja Gawlik. Guten Abend.
2: Der Kandidat Wolfgang Kubicki hat mit 59,27% im ersten Wahlgang die erforderliche Mehrheit erreicht.
1: Die FDP hat einen neuen Parteichef. Es ist der 74-jährige bisherige Parteivize Kubicki. Ursprünglich hatte er als einziger Kandidat antreten wollen, hatte aber überraschend eine Gegenkandidatin, die Europapolitikerin Strack-Zimmermann. Sie konnte rund 40% der Delegierten überzeugen. Dem WDR erklärte Strack-Zimmermann, sie habe sich gestern nur zur Kandidatur entschieden, weil ihr ein klares Nein zu einer Zusammenarbeit mit der AfD wichtig gewesen sei.
3: Dass 40% der Menschen hier sagen, es musste geklärt werden, das freut mich sehr. Zumal Wolfgang Kubicki dann in seiner Rede auch gesagt hat, er würde mit einer Zusammenarbeit AfD nicht zu tun haben wollen. Und das war mir und vielen anderen 40% der Menschen hier wichtig, dass das kein Thema mehr ist.
1: Zum neuen FDP-Generalsekretär haben die Delegierten des Parteitags den 44-jährigen bayerischen Landespolitiker Martin Hagen gewählt. Er kam auf knapp 59% der Stimmen. Der abgesetzte Chef der größten türkischen Oppositionspartei CHP hat Tausende seiner Anhänger zu Protesten in Istanbul mobilisiert. Özgür Özel war durch ein Gerichtsurteil ab und sein Vorgänger Kemal Kılıçdaroğlu wieder eingesetzt worden. Der wiederum veranstaltete eine Gegenversammlung. Der Machtkampf könnte die CHP für die nächsten Wahlen schwächen. Die Sperrung der Brenner-Autobahn in Österreich ist nach einer Demo wieder aufgehoben. Den Tag über hatten Anwohner protestiert, weil sie unter dem vielen Verkehr über die Route leiden. Der Brenner ist die wichtigste Verbindung über die Alpen. Deshalb wird nach der Sperre morgen wohl wieder besonders viel Verkehr darüber rollen.
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1: In Hamm haben Klimaaktivisten heute gegen den Ausbau von Gaskraftwerken demonstriert. Die Polizei schätzt, dass etwas weniger als 3000 Menschen dabei waren. Aus Hamm Daniel Schmitz für WDR aktuell.
4: Der Weltrekordversuch der Klimaaktivisten war erfolgreich. Auf einer Wiese im Hammer Westen haben sie das größte menschliche Windrad aller Zeiten gebildet. Auf ihren Protestschildern und in ihren Reden haben die Aktivisten vor allem Bundeswirtschaftsministerin Reiche kritisiert. Statt weitere Gaskraftwerke zu planen, solle sie sich lieber für erneuerbare Energien einsetzen. Die Polizei sagt, dass der Tag insgesamt friedlich verlaufen ist. Sie hat die Demo in Hamm mit einem Großaufgebot begleitet.
1: Das war WDR aktuell. Das Wetter in Nordrhein-Westfalen und nach Mitternacht ziehen neue Schauer durchs Land, auch Gewitter mit Starkregen bei 18 bis 11 Grad. Morgen wechselhaft, morgens ziehen schon Schauer und Gewitter durch. Am freundlichsten bleibt es im Rheinland bei 22 Grad in Waldbröl, in Aalen 23 und in Bedburg 24 Grad. Die Zeit 20.03 Uhr.
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5: Irgendwas ist anders in diesem Frühjahr, dachte ich kürzlich, und dann kam ich drauf. Keine betrunkenen, tanzenden, lachenden, frohen Abiturienten in der Stadt. Keine Abi-Streiche, keine Abi-Wortspiele auf Aufklebern, kein Abiturientenhumor, nix. Oder sagen wir fast nix, wegen der Umstellung von G8 auf G9. Die paar jungen Leute, die trotzdem Abi machen, mussten in diesem Jahr in Deutsch Heinrich von Kleist lesen, Der zerbrochene Krug, und Jenny Erpenbeck, Heimsuchung. Sehr gute Mischung aus Klassik und Gegenwart, finde ich, nicht nur für Abiturienten. Wer jetzt im Freibad oder auf der Wiese oder am Strand was ganz anderes lesen will, für den oder die bietet sich der neue Roman von Kurt Prödel an. Salto heißt er und erzählt, wie sich das anfühlt, wenn nach dem Abi erstmal alles schiefläuft. Gleich ist Kurt Prödel hier bei mir zu Gast und wir reden über das Abi und den großen Aufbruch ins Unbekannte. Schools out forever. Alice Cooper, Sie wissen schon. Ich bin Uli Hufen, ich grüße Sie.

0: Geschichte wiederholt sich nicht, aber sie reimt sich oft. Mark Twain soll das mal gesagt haben, aber wenn es den Satz nicht schon geben würde, dann hätte ihn auch Steffen Kopetzky erfinden können. Kopetzky ist nämlich ein ziemlicher Meister, wenn es darum geht, historische Stoffe und aktuelle Themen miteinander zu verknüpfen. Oder anders gesagt, Steffen Kopetzky sucht und findet Reime von damals auf heute. Ein Roman wie Kopetzkys Monschau über eine Pockenepidemie von 1962 liest sich eben ganz anders, wenn draußen gerade Corona-Lockdown ist. Steffen Kopetzkys neues Buch ist wieder so ein Reim, obwohl Reim, das ist fast schon etwas zu wenig gesagt, diesmal ist es fast schon ein Remake geworden. 200 Jahre nach Heinrich Heine hat Steffen Kopetzky sich Wanderschuhe angezogen und eine Harzreise unternommen. Michael Reinhartz hat die neue Harzreise gelesen. Michael, Heinrich Heines Buch ist ein Bericht über eine reale Wanderung gewesen. Wie kam das eigentlich?
1: Heinrich Heine war damals Student in Göttingen und er wollte raus aus der Stadt. Er hatte damals Prüfungsstress und hatte auch keinen Bock mehr auf diese ganzen deutschnationalen Studenten, die es damals gab in seinem Umfeld. Er war Jude und er hat diese Wanderung sozusagen als Flucht angetreten und er wollte auch mal gucken, ob er über seine Erlebnisse schreiben kann, Reiseberichte verfassen kann.
0: Jetzt hat Steffen Kopetzky diese Reise nachgemacht, so gut er konnte. Das war schwerer als gedacht, oder?
1: Ja, schon auf den ersten Wanderabschnitten kamen dem Kopetzky ganz gehörige Zweifel an den Kilometerangaben von Heine damals. Denn, und jetzt folgt schon ein Zitat aus dem Buch:
2: Der auf Porträts feingliedrig und zart wirkende Mann will am ersten Tage von Göttingen bis Osterode bereits 40 Kilometer gegangen sein.
1: Und da habe ich beim Lesen natürlich sofort dran gedacht, dass für Heine und seine Zeitgenossen das Gehen noch eine ganz natürliche, völlig normale und alltägliche Art der Fortbewegung gewesen ist. Völlig anders als für uns heute, die wir ständig motorisiert oder sogar mit E-Bikes und schlimmstenfalls mit E-Rollern auf Bürgersteigen unterwegs sind.
0: Könnte natürlich auch daran gelegen haben, dass Heine Mitte 20 war und Kopetzky Mitte 50. Aber abgesehen von müden Knochen und Blasen, was erlebt Kopetzky? Die ersten Tage geht er ja von Göttingen, nach Northeim, Osterode, Clausthal-Zellerfeld.
1: Ja, also zunächst hatte ich eingangs mal das Gefühl, dass Kopetzky auch im übertragenen Sinn noch nicht so recht in die Gänge kam. Er musste sich offenbar erstmal vertraut machen mit seinen eigenen Plänen, mit einer Reise, von der er gar nicht so recht gewusst hat, was ihn erwartet und in einer Region, die ihm nicht vertraut war, die er erstmal für sich selbst so entdecken musste. Er beschreibt da eingangs wiederholt die Leerstände in Städten und Dörfern, viele Menschen mit ausländischen Wurzeln in Restaurants, Hotels und Cafés. Das wirkte auf mich beim zweiten und dritten Mal dann schon etwas ermüdend und so manches blieb etwas oberflächlich.
0: Aber ich höre schon raus, das hat sich dann doch noch ein bisschen geändert. Es wird interessanter, er kommt in die Gänge. Jetzt vergleicht Kopetzky natürlich seine Harzerlebnisse mit denen von Heine. Er kennt seinen Heine ja gut. Was kommt dabei heraus?
1: Ja, also sobald Kopetzky ein bisschen mehr Tritt gefasst hat, nimmt die Wanderung in jeder Hinsicht an Fahrt auf. Der Harz gilt ja als Opfer des Klimawandels. Die baumlosen, kahlen Flächen haben wir inzwischen leider alle vor Augen. Aber der Autor macht klar, aufgrund der beginnenden Industrialisierung und dem damals ungeheuren Bedarf an Fichtenholz war der Harz auch schon zu Heines Wanderung einmal baumlos und abgerodet. Und dann wird bei der Lektüre immer wieder wohltuend klar, ja, Reisen bildet. Die zufälligen und arrangierten Gespräche, die Kopetzky hat, die werden gehaltvoller. Und er erfährt zum Beispiel von einer Revierförsterin, warum im Wald ganz bewusst keine Mülleimer aufgestellt werden. Oder dass zu Heines Zeit der romanische Dom zu Goslar abgetragen und verkauft wurde, weil sich die Stadt den Unterhalt nicht mehr leisten konnte. Und dass die Brockenbahn zwar einerseits Publikumsmagnet ist, andererseits aber auch durch ihren Funkenflug zum Auslöser von Waldbränden wird. Und all diese Details nimmt Kopetzky staunend zur Kenntnis, notiert sie in seinen Blog und lässt uns dann dankenswerterweise teilnehmen an der Geschichte.
0: Jetzt hast du schon Brocken gesagt. Der Brocken ist natürlich Dreh- und Angelpunkt jeder Harzreise. Da waren viele, nicht nur Heine, auch Goethe vorher schon. Was kann Steffen Kopetzky da hinzufügen?
1: Ja, das ist tatsächlich auch der Höhepunkt bei seiner Reise. Und beim Wandern denkt Kopetzky an das Kapitel mit den Szenen vom Blocksberg aus der kleinen Hexe von Ottfried Preußler, die ihm schon als Kind vorgelesen worden sind. Und er denkt an all die Märchenmotive von Hexen, Gespenstern und dem Teufel, die Schriftsteller und Dichter im Harz wohl auch aus Trauer und Unbehagen vor der Landschaftszerstörung durch die Industrialisierung schon immer genutzt haben. Und jetzt kommt Kopetzky auch noch zu ganz aktuellen weiteren Befürchtungen und Bedrohungen im Frühjahr 2026.
2: Immerhin liegt der Brocken in Sachsen-Anhalt. Einer hört man Hochburg des Völkischen und der Russlandversteher. Und das ausgerechnet hier. wo die russische Okkupation und die ihr hörige SED-Diktatur ihr kafkaeskes Symbol geschaffen hatten, die für alle sichtbare, streng geheime Kaserne auf dem berühmten Berg, den man besser verschwieg. Aber das ist ja das Faszinosum des Brocken, dass er uns immer noch, wie Heine schrieb, einen genauen Blick auf uns selbst gestattet, dass sein Charakter ganz deutsch ist, sowohl in Hinsicht seiner Fehler als auch seiner Vorzüge.
1: Ja, also man hört, bald 40 Jahre nach dem Ende der Teilung in Ost und West nimmt Kopetzky den Harz als eine bedeutende Schnittstelle wahr. In manchen Orten in Niedersachsen glaubt er, den Osten im Westen zu erkennen, wo sich die Städte nach dem Weggang gerade junger Menschen jetzt ganz neu erfinden müssen und auf der ostdeutschen Seite, ausgerechnet in schön restaurierten und touristisch blühenden Städtchen wie Wernigerode, spürt er zu seinem Erschrecken, wie sehr sich dort der Hass auf die EU und ein neues deutsch-nationales Denken ausgeprägt hat. Das erfährt er in zahlreichen Begegnungen.
0: Da sind wir bei der Zeitgeschichte, bei der aktuellen politischen Lage und auch wieder bei der Art, wie die Geschichte sich eben nicht wiederholt, aber doch reimt. Was ich vorhin gesagt hatte, Steffen Kopetzky, ist da einiges aufgefallen, was die mittleren 1820er und unsere Zeit miteinander verbindet, oder?
1: Ja, an einer Stelle sucht und findet Kopetzky ein letztlich ernüchterndes Gespräch mit einem AfD-Wahlkämpfer in Sachsen-Anhalt. Und das ist auch so ein Thema in dem Buch. Wir haben jetzt die Wahlen vor Augen in Sachsen-Anhalt im September. Auch das ist ein Grund für das Erscheinen dieses Buches, das denke ich. Und so ist Kopetzkys Harzreise keine beschauliche Kreuzfahrt, sondern so eine Art Selbstvergewisserung. Er bewegt sich zu Fuß in einer manchmal rauen Umgebung fort und seine Gedanken kommen über viele Dinge in Fluss und wir können ihm da lesend ganz gut folgen. Und es wird am Ende doch eine ganz gelungene Deutschlanderkundung. Und ja, sagt Kopetzky, wir befinden uns in einer wirtschaftlichen Krise und inmitten einer Klimakrise. Aber wir haben jetzt auch die Chance, am Ende stärker und als überzeugte Europäer und mit neu gewachsenen Mischwäldern daraus hervorzugehen. Das ist so sein Fazit aus dieser Reise.
0: Da klingt Kopetzky auf einmal so ein bisschen wie so ein Lehrer eigentlich, ein Wohlmeinender. Und ich habe gedacht, das ist vielleicht der größte Unterschied zu Heine, der nun wirklich ein bitterböser Mann gewesen ist, der einfach satirisch draufhauen konnte und echt keine Gefangenen gemacht hat, oder?
1: Ja, aber vielleicht ist das auch aus Sicht von Kopetzky gar nicht die Zeit dafür, satirisch draufzuhauen, sondern wie Kopetzky sagt, wandern Sie einmal den Hexenstieg nach Osterode, damit Sie den Kopf frei kriegen und Sie sind ein neuer Mensch. Das ist der Ratschlag, den er uns für heute mitzugeben hat.
0: Sehr schön, das Wetter passt dafür. Vielen Dank, Michael Reinhardt, war das über Steffen Kopetzkys Harzreise, eine Deutschlanderkundung, erschienen bei Rowohlt. Und wenn Sie Lust haben, Steffen Kopetzky mal live zu erleben, am 11. Juni ist er zu Gast in Düsseldorf und wo? Im Heinrich-Heine-Haus. 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

0: Westart Lesen ist hier und wenn Sie uns live und im Radio hören, dann steht der Samstagabend kurz bevor. Und der Samstagabend, der ist ja wie bekannt das Schönste am Sonntag. Kurt Tucholsky hat das mal gesagt, woran man merkt, Tucholsky war wirklich nie um ein schlaues Wort verlegen. Den Sonntag hat er aber sicher auch nicht verachtet, denn wenn der Samstagabend so richtig schön war, dann braucht man schließlich den Sonntag zum Ausschlafen. Lange Schlafen heißt jetzt auch eine Anthologie, die allerlei muntere Geschichten und Gedichte zum Wochenende versammelt. Marcella Drumm hat sich das angesehen.
1: Was? Was ist? Ach so, heute ist Sonntag. Da kann ich noch liegen, mit den Schultern kuscheln, mich ans Kopfkissen schmiegen.
2: Schreibt Kurt Tucholsky in seinem Gedicht Sonntagsmorgen im Bett. Dieses herrliche Gefühl, wenn man aus alter Gewohnheit früh aufwacht und einem plötzlich bewusst wird, dass ja Wochenende ist und man nirgendwo hin muss, schon gar nicht zur Arbeit. Der Kanon Verlag hat diesem kostbaren Zustand aus Freiheit und Müßiggang ein ganzes Buch gewidmet. Lange Schlafen, Geschichten zum Wochenende, heißt die liebevoll zusammengestellte Anthologie, mit Texten von der römischen Antike über zu den 1950er, 60er Jahren bis hin zu aktuellen Texten von heute. Geschichten, Gedichte, popkulturelle Interviews und Essays, die thematisieren, wie Menschen seit Generationen mit ihrer freien Zeit umzugehen pflegen.
3: Good morning, good morning, it's great to stay up late. Good morning, good morning.
4: Der Sonntagsspaziergang.
5: Der Vater legt plötzlich die Zeitung beiseite. Heute werden wir einmal einen Spaziergang machen, sagt er und blickt beifallheischend rund um den Tisch. Die Mutter hat eigentlich gehofft, am Nachmittag ein bisschen lesen zu können. Als sie aber sieht, wie begeistert der Vater von seinem Einfall ist, sagt sie mit einem strahlenden Lächeln: Fein, das habe ich mir schon lange gewünscht. Sie nimmt vorsichtig die Brille von seiner Nase und beginnt mit ihrem Halstuch die staubigen Gläser zu putzen.
2: Freie Zeit und Zeit für Erholung zu haben, ist ein Menschenrecht, das in Artikel 24 der Allgemeinen Erklärung der Menschenrechte explizit aufgeführt wird. Auch das Buch weist darauf hin. Doch wer mit anderen zusammenlebt, weiß, dass echte Freizeit für manche nur ein Wort ist. Wie in diesem 50er-Jahre-Text der österreichischen Autorin Marlin Haushofer. Denn Zeit wird nur dann als frei empfunden, wenn sie nicht Freizeitverpflichtungen nach sich zieht, die man sich selbst niemals ausgesucht hätte. Der berühmte Sonntagsspaziergang zum Beispiel, im Folgenden von Elke Heidenreich beschrieben. Als Kind zog er sich oft elendig lang. Die Atmosphäre steif und ungemütlich, wie die Kleidung, die man dafür anzulegen hatte.
5: Wann ist das Sonntagskleid verschwunden? Vermutlich in den 60ern, als alles endgültig auseinanderbrach und die Familie sonntags nicht mehr gemeinsam spazieren ging. In meiner Jugend war das Sonntagskleid fester Bestandteil gewisser Rituale. Samstags baden, Haare waschen, Graupensuppe mit Mettwürstchen, sonntags ein gekochtes Ei, Sonntagskleid, erst Kindergottesdienst, dann Spaziergang. Dann Rindsroulade bürgerlich mit Möhrchen und Kartoffeln. Der Sonntag war früher ein besonderer Tag.
2: Frei nach dem Motto:
5: Wer jeden Tag Pasteten frisst, der weiß nicht mehr, wann Sonntag ist. Nach dem Spaziergang also die Roulade. Dann wurde das Sonntagskleid ausgezogen und ein Mittagsschläfchen gehalten. Danach mit Sonntagskleid Kaffee und Zitronenrolle. Dazu Radiomusik.
6: Guten Morgen, guten Morgen, guten Morgen, Sonnenschein. Diese Nacht blieb dir verborgen, doch du darfst nicht traurig sein.
2: Die Geschichten zum Wochenende in der von Alba Speroni zusammengestellten Anthologie erzählen von Ruhe, Muße und Familienidylle, aber auch von erzwungener Harmonie und ausgedehnter Langeweile.
1: Dies ist ein Sonntagvormittag. Wir lehnen so zum Spaße, leicht ermüdet zum Fenster hinaus und sehen auf die Straße.
5: Die Sonne scheint, das Leben rinnt. Ein kleiner Hund, ein dickes Kind.
2: Für wen ist dieses Buch gemacht? Es erinnert nostalgisch an eine Zeit, in der nach dem Aufwachen nicht automatisch suchend die Hand nach dem Smartphone ausgestreckt wurde, um sich durch die neuesten Sensationsnachrichten zu scrollen. Verglichen damit ist diese Anthologie mit ihren Texten fast anachronistisch entschleunigend und ja, auch im positiven Sinne ereignisarm. Stellt einen auf die Probe. Kann man das eigentlich noch?

0: einfach lesend seinen Gedanken nachhängen, sich erinnern. Ein Buch wie ein Sonntagsausflug mit den Eltern, den man erst ein bisschen langweilig findet und dann in der Rückschau erst zu schätzen weiß. Denn durch Langeweile kann eben auch Kreativität entstehen.
1: Und ich, wir müssen alle viel länger schlafen.
0: Lange schlafen, Geschichten zum Wochenende. Die ideale Lektüre für notorische Workaholics, chronische Morgenmuffel und passionierte Leistungsträger.
2: Marcella Drumm, mir scheint, Marcella Drumm hat sich sehr gut unterhalten mit den Geschichten und Gedichten, die Alba Speroni da zusammengestellt hat. Lange schlafen heißt der Band, Geschichten zum Wochenende. Erschienen im Kanon Verlag.

0: Es gibt ja Romane, die haben tatsächlich eine ganze Generation geprägt. Und wenn es nicht der Roman selbst war, dann seine Verfilmung. Tim Thaler von James Krüss ist so ein Buch, die Geschichte über einen Jungen, der dem Teufel sein Lachen verkauft. Dass man Namen rückwärts schreiben kann und dass aus Teufel dann Lefouet wird, darüber habe ich als Kind gestaunt. Darüber, dass es in Hamburg einen Stadtteil mit dem famosen Namen Övelgönne gibt. Und klar, auch darüber, dass ein deutscher Schriftsteller James heißen kann. Morgen vor 100 Jahren wurde dieser James geboren und Theresa Hübner hat eine Ausstellung besucht, die ihm gewidmet ist. In einem Leuchtturm in München.
1: Von dem Moment an, wo ich ein bewusster Mensch war, schon vor der Schule, war ich mir sicher, dass ich nicht Schriftsteller, sondern Dichter. Vor allem wollte ich Gedichte machen.
2: James Krüss wollte mit Sprache spielen, mit Rhythmus, Reimen, Klang. 100 Jahre nach seiner Geburt wird der Autor von Tim Thaler, Mein Urgroßvater und ich oder Henriette Bimmelbahn jetzt in München in der Internationalen Jugendbibliothek mit einer neuen Ausstellung geehrt. Christiane Rabe, Leiterin der Bibliothek, hat sie mitentworfen.
3: Das ist kein Museum, wo 30 Leute gleichzeitig drin sein kann. Da geht man in Kleinstgruppen rein. Dafür ist es dann sozusagen ein exklusives Kammerspiel.
2: Der James-Krüss-Turm gehört zur Internationalen Jugendbibliothek auf Schloss Blutenburg im Münchner Westen. Ein mittelalterlicher Wehrturm mit einem typisch bayerischen Zwiebelturm. Innen führt eine Wendeltreppe um ein rotes Stahlgerüst nach oben.
3: Und man läuft dann um dieses Stahlgerüst herum nach oben. Klar, Leuchtturm spielt eine Riesenrolle bei Krüss.
2: Ein Leuchtturm mitten in Bayern, das passt erstaunlich gut zu James Krüss. 1926 wird er auf Helgoland geboren, als Enkel eines Hummerfischers. Seine wichtigste kreative Zeit aber verbringt er später in München. Hier entstehen viele seiner bekanntesten Bücher. Hier beginnt seine Karriere als Kinderbuchautor mit Gedichten, Hörspielen und Geschichten für Radio und Fernsehen. In den 80er Jahren zieht James Krüss dann nach Gran Canaria. Dort lebt er mit seinem Lebensgefährten bis zu seinem Tod 1997.
4: Wenn die Möpse Schnäpse trinken, wenn vorm Spiegel Igel stehen, wenn vor Föhren Bären winken, wenn die Ochsen boxen gehen, wenn im Schlafe Schafe blöken, wenn im Tal ein Wal erscheint, wenn in Wecken Schnecken stecken, wenn die Meise leise weint, wenn Giraffen Affen fangen, wenn ein Mäuslein Läuslein wiegt, wenn an Stangen Schlangen hangen, wenn der Biber Fieber kriegt, dann entsteht zwar ein Gedicht, aber sinnvoll ist es nicht.
2: Krüss' Bücher wirken oft leicht, verspielt, manchmal beinahe albern, aber sie nehmen Kinder ernst. Tim Thaler etwa ist viel mehr als ein Abenteuerroman über ein verkauftes Lachen. Es geht um Verführung, Macht, Gier und darum, wie man Mensch bleibt.
5: Der Junge fand, dass dies ein ordentlicher Vertrag war und setzte unter die beiden Dokumente kühn seinen Namen. Kaum war dies geschehen, als Herr Lefouet auf die allerhübscheste Weise zu lachen anfing und Dankeschön sagte. Der Junge sagte bitte sehr und versuchte ebenfalls zu lachen. Aber er brachte nicht einmal ein Lächeln zustande.
2: Im Turm läuft man deshalb nicht einfach eine Biografie ab, sondern eine ganze Kinderbuchwelt anhand von Krüss Lebensstationen. Unten Helgoland, Hummerbuden, der kleine Boy, die Hauptfigur in Mein Urgroßvater und ich. Weiter oben Schreibmaschine, Fernsehen, München. Dazwischen immer wieder Reime, Sprachspiele, Gedichte und auch das Kinderbuch, das Generationen von Kindern begeistert, Henriette Bimmelbahn.
6: Henriette, Henriette heißt die nette kleine Bimmelbahn. Henriette, Henriette fuhr noch nie nach einem Plan.
2: In den 50er und 60er Jahren gehört James Krüss zur westdeutschen Popkultur. Er schreibt Hörspiele für den Bayerischen Rundfunk, moderiert im Fernsehen und arbeitet auch mit Udo Jürgens zusammen, etwa für Jenny und Johnny, alle Kinder dieser Welt.
7: Die Menschen sind alle verschieden.
2: Tim Thaler, Der Sängerkrieg, Der Heidehasen, Mein Urgroßvater und ich. Viele dieser Bücher entstehen in wenigen Jahren. Und sie werden nicht nur im Westen gelesen. Auch in der DDR erscheinen Krüss Bücher. Und gleichzeitig schreibt Krüss auch gegen die Erfahrungen seiner eigenen Jugend an. Als junger Mann war er zunächst begeisterter Anhänger des Nationalsozialismus, meldete sich freiwillig zur Wehrmacht. Später spricht er offen über diese Schuld. Ungewöhnlich früh für seine Generation und sehr deutlich, sagt Christiane Rabe.
3: Er sagt auch nicht, ich bin verführt worden, sondern er sagt, ich war in der NSDAP, ich war glühender Hitler-Anhänger und das war falsch.
8: Und das ist immer das, was ich an einzigen Botschaften mitzuteilen habe in meinen Büchern. Wehret den Anfängen. Passt auf, dass nicht irgend so was Unmenschliches im Kleinen passiert. Es wächst und wird größer.
2: Heute liegt James Krüss Nachlass in der Internationalen Jugendbibliothek in München.
9: Ich möchte gerne, dass meine Bücher auch in 200 Jahren noch gelesen werden.
2: 100 Jahre nach seiner Geburt sieht es ganz danach aus, als könnte James Krüss damit Recht behalten. Seine Geschichten werden noch immer vorgelesen, seine Gedichte zitiert, seine Figuren weitergetragen, von Generation zu Generation.
0: Theresa Hübner war im fernen München, wo der Helgoländer James Krüss lange zu Hause war, bevor er sich dann doch wieder auf eine Insel im Meer davon gemacht hat. Fabelhaft spannend, diese deutschen Schriftstellerbiografien nach dem Zweiten Weltkrieg. 100 Jahre wäre James Krüss morgen geworden, am Sonntag. Hoch soll er leben.

0: Westerhard Lesen ist hier, das Literaturmagazin im Westdeutschen Rundfunk. Und jetzt geht's hier um zwei junge Leute, ein Junge, ein Mädchen. Die beiden haben gerade Abi gemacht, irgendwo in Nordrhein-Westfalen, in einer namenlosen Kleinstadt. Und jetzt soll's losgehen, das richtige Leben, wie die Erwachsenen gern sagen. Als ob das, was bis hierher schon alles passiert ist, nur ein Testlauf war. Marco und Claire heißen die beiden und sind die Helden in Kurt Prödels neuem zweiten Roman Salto. Was sie beiden miteinander verbindet und was sie dann auseinanderreißt, fast auseinanderreißt, das erzählt uns Kurt Prödel jetzt hier selbst. Ich freue mich sehr, dass Sie hier im Studio sind. Hallo.
1: Ich freue mich auch.
0: Kurt, können Sie sich noch erinnern daran, wie das war, als Sie Abi gemacht haben? Ich habe mich das selbst gefragt und mir ist das gar nicht so leicht gefallen, wobei bei mir ist es ja auch ein bisschen länger her.
1: Also ich habe da auf jeden Fall noch so fragmentarische Erinnerungen dran und ich glaube, in meinem Fall ist es eigentlich eine sehr verklärte, positive Zeit. Für mich war die Schulzeit eigentlich in den letzten 2 Jahren die beste Schulzeit. Von daher habe ich da eher positive Erinnerungen dran, kann mich aber auch noch an diese Übergangsphase erinnern und vor allem, dass da so ein Gefühl im Raum war, jetzt läuft alles auf den Moment zu, wo das hier vorbei ist und es richtig losgeht.
0: Es kommt ja wirklich viel mehr darauf an, diese Gefühle sich nochmal zu vergegenwärtigen und die Art, wie die Leute reden und wie das alles war, weniger die Ereignisse, die hat man ja noch im Kopf, wann was war. Ne?
1: Ja, also das kriegt man so ungefähr noch zusammengereimt, wann was war. Und die Gefühle, das kann ich jetzt auch sagen in Bezug auf den Roman, das ist ja auch was, was sich ein bisschen wie so ein Geschenk dann auch wieder so ausgepackt hat, wenn er sich einmal in so dem Schreibprozess war und diese Figuren für mich gefunden hatte, hat sich das alles wieder so aufgeklappt und im Prozess, im Schreiben, im auch so kreativen Ausquetschen ist da auch wieder in Anführungszeichen hochgekommen.
0: Die Geschichte in Salto erzählt Marco und es geht tatsächlich damit los, dass Marco morgens aufwacht nach dem Abiball. Wie würden Sie seinen Zustand beschreiben? Er hat jetzt natürlich zu viel getrunken, aber abgesehen davon, da ist noch mehr.
1: Ja, also ich glaube, er ist erstmal verkatert und müde. Er ist aber auch vor allem erleichtert, dass das vorbei ist, weil Marco kommt aus einem absolut durchschnittlichen Mittelstandshaushalt, vielleicht sogar eher so ein bisschen im unteren Mittelstand. Und für ihn ist das Abitur, der Abschluss und sein Traum vom Medizinstudium eine Form von Aufstiegsversprechen und auch die Möglichkeit für ihn, so gesehen, einen Schritt weiterzukommen. Und deswegen ist da erstmal ein großer Druckabfall, weil er eigentlich sein 1er-Abi geschafft hat und jetzt eigentlich möchte, dass es losgeht.
0: Aber es gibt auch so Hinweise darauf, dass mit ihm irgendwie irgendwas nicht so richtig ist. Er hat so eine Technik entwickelt, wie er damit umgehen kann, wenn etwas entgleist, heißt es, oder wenn ein Gefühl verkantet. Da macht er die Augen zu eine Sekunde und dann hat er das wieder im Griff und das klingt irgendwie harmlos, wenn man es das erste Mal liest, aber dann merkt man, dass er das ziemlich oft macht und offenbar braucht. Er ist irgendwie aus der Ruhe geraten oder aus der Bahn. Was ist da passiert?
1: Ja, also wir müssen uns Marco vorstellen als sehr methodischen Menschen, der eigentlich seine Erfolgserlebnisse im Leben immer über Planung, über Strategie, über ordentliche Umsetzung hatte, was ja auch das Schulsystem an sich ist. Das ist ein System, in dem so gesehen diesem Regelplan da zu folgen und die Leistung zu erbringen, etwas am Ende verspricht und diesen Ansatz verfolgt er aber halt in seinem ganzen Leben auch und ist dementsprechend auch schnell überfordert, wenn mal etwas so nicht läuft, wenn Gefühle sich nicht zuordnen lassen, wenn Situationen kippen, ja, dann macht er die Augen zu für eine Sekunde, eine Sekundenmeditation, so nenn ich das. Ich finde das auch ganz witzig, wenn man das mal selber macht, kurz die Augen zu, die Augen wieder auf und ganz kurz fühlt man sich schon so ein bisschen gegroundet, aber was bei Marco am Anfang einfach eine Methode für so kleine Alltagsstresssituationen ist, wird dann schon ein bisschen, krampfhaft und im Verlauf dieser Geschichte auch immer mehr.
0: Das liegt auch daran, dass bei ihm tatsächlich vor ein paar Jahren schon die Situation ganz erheblich gekippt ist, wie Sie sagen, weil seine Mutter gestorben ist, als sie ist Krankenschwester und es war die Corona-Zeit. Es wird nicht genau gesagt, warum, aber wahrscheinlich hat sie sich im Krankenhaus infiziert oder irgendwo anders. Klingt jedenfalls so. Wie geht er und wie geht er mit seinem Vater vor allen Dingen auch mit dieser Situation um?
1: Ja, also Marco ist ein Einzelkind und er lebt dann nach dem Ableben der Mutter allein mit dem Vater. Und die beiden haben eine sehr, würde ich sagen, sehr warme Beziehungen, die aber beide diese Aufarbeitung dieses Verlustes wahrscheinlich noch ziemlich im Anfangsstadium davon sind. Und das ist auf jeden Fall auch ein zentrales Thema dieser Geschichte, dass Marco parallel zu seinem, in Anführungszeichen, Erwachsenwerden, rausgehen in die Welt, Risiko für sein Leben aufzunehmen, dass er da parallel auch merkt, was für eine Leerstelle in der Verarbeitung da eigentlich noch da ist.
0: Die andere wichtige Person, die zweite wichtige Person in Marcos Leben, heißt Claire. Er sagt, es ist die einzige Person, die er nochmal wiedersehen will aus der ganzen Stufe, wenn das vorbei ist mit dem Abiball und diesen ganzen Abschiedszeremonien nach der Schule. auf dem Abiball küsst er Claire auch, aber nur auf die Stirn. Es ist nicht so ganz klar, wie weit die Beziehung gediehen ist, wenn man Beziehungsstatus jetzt mal in Anführungszeichen dazu sagen will. Und der Claire ist auch nicht so ganz wohl in ihrer Haut. Man merkt das auch auf diesem Abiball. Sie will irgendwas bereden, aber man weiß nicht genau. Und dann auf einmal kommt's ganz dicke. Was ist da los?
1: Also im Endeffekt war für mich schon ein Ansatz, einen Roman zu schreiben, der eigentlich erstmal mit einer Trennung anfängt. Marco und Claire sind zusammen, sind ein Paar seit der Schulzeit, aber sind eigentlich schon im letzten Jahr der Schule jetzt, ist den beiden vollkommen klar, dass ihre Lebensentwürfe, ihre Pläne überhaupt nicht kompatibel sind, sei es inhaltlich, sei es räumlich. Claire möchte unbedingt nach München irgendwas mit Kommunikationsdesign oder so studieren. Marco möchte Medizin, aber mit seinen Noten kann er sich das eh nicht aussuchen, wo er hinkommt. Also die Chancen ohnehin sind sehr, sehr gering, dass die beiden sich noch länger begleiten werden. Der Abiball ist dann auch ein so aufgeladener symbolischer Ort, der jetzt irgendwie auch kein wirkliches Gespräch zulässt. Und eigentlich glaube ich für mich, dass die eigentlich auch gar nicht mehr groß was zu bereden hatten, weil die beiden wissen, dass dieser Punkt spätestens, wenn der erste von den beiden eine Zusage für Studium hat, kommen wird, dass sich ihre Wege trennen werden.
0: Die beiden sind auch sozial sehr unterschiedlich. Also nicht nur, dass Claire eine Person ist, die gern mit dem Kopf durch die Wand geht und das auch schafft. Und Marco jemand, der eher Angst vor sowas hat. Und eben, wie Sie sagen, eher ein methodischer Kopf ist, der Probleme ordentlich regeln will. Die kommen auch aus sehr sozial unterschiedlichen Hintergründen. Das war in ihrem ersten Roman Klapper auch schon so, dass solche Dinge eine Rolle gespielt haben. Das ist ihnen wichtig, ne, zu beschreiben, was das mit jungen Leuten macht, wenn sie merken, dass es arme und reiche Leute gibt.
1: Ja, auf jeden Fall. Also es gibt schon eine gewisse Kluft zwischen Claire und Marco und so gesehen ihre sozialen Mobilitäten sind definitiv halt unterschiedlich. Marco hat diese Chance über Leistung, ein gutes Abitur, dann vielleicht Medizin zu studieren und wird sich das nicht aussuchen können, was aber auch nicht wirklich klappt, weil er wird nicht angenommen für dieses Studium. Und Claire hingegen kommt aus einem Haushalt, wo Geld jetzt eher eine nebensächliche Rolle spielt. Die sind jetzt nicht sonderlich reich auf unendlich, aber sie hat gewisse Schmerzpunkte, die Marco sein ganzes Leben hat sie halt nicht.
0: Eine junge Frau, die sagen kann, Geld spielt keine Rolle, ohne dass es blöd klingt. Sie ist halt wirklich ein besonderes Talent.
1: Das ist lieb formuliert, ja.
0: Jetzt sind es zwei Dinge, die passieren. Das eine haben Sie schon beschrieben. Das eine ist, dass die beiden sich räumlich trennen werden, weil Marco nach Budapest geht zum Studieren, weil es in Deutschland mit dem Studienplatz nicht geklappt hat. Claire geht nach München. Aber das andere, was viel wichtiger ist, ist, dass Claire schwer krank wird. Und bald danach auch Marco. Wie kam das, dass Sie beschlossen haben, dass diese Krankheitserfahrung, dass Sie über sowas schreiben wollen?
1: Das ist auf jeden Fall, glaube ich, das Grundanliegen in diesem Roman gewesen, weil es einfach viele gesundheitliche Konditionen gibt, die auch junge Menschen haben, die man hört, also wie der Zustand, den Claire hat, die Diagnose, die Marco im Verlauf des Romans bekommt, die ja so schockierend auf Menschen wirken, wenn sie hören, dass man das auch in einem jungen Alter bekommen kann und so gesehen ohne jegliches auch Eigenverschulden, wo man in dem Alter ja oft denkt, ach ja, hat er deine Mitschuld dran? Das ist schon so ein Gedanke, der, glaube ich, sehr, sehr oft mitschwingt bei Menschen. Und so gesehen etwas zu erzählen, eine Geschichte, die erstmal vielleicht, wenn man sich Salto so anschaut, wie so ein Coming-of-Age-Roman aussieht, auch wie so ein Coming-of-Age-Roman anfängt, dann aber meiner Meinung nach eigentlich eine ziemlich existenzielle Geschichte über Körper und Kontrolle wird. Das war schon so die Kernidee, mit der ich in diese Geschichte reingegangen bin und wollte so gesehen, ja, für diese körperlichen Herausforderungen, vor die auch junge Menschen am, in Anführungszeichen, Beginn ihres richtigen Lebens stehen, wollte ich sichtbar machen und erzählen und nicht, ich sag mal, literarisch verklärend oder dramaturgisch benutzen, sondern ja, möglichst glaubhaft und auch medizinisch und psychologisch korrekt erzählen, weshalb wir für den Roman, was auch so gesehen neu für mich war, wir haben einen von Christian Weiß, ein befreundeter klinischer Psychologe, hat ein komplettes medizinisches Lektorat mit diesem Roman gemacht. Als er fertig war, haben wir ihn also so gesehen komplett medizinisch durchgearbeitet. Und das war auch etwas, was mich als Autor auf jeden Fall nochmal weitergebracht hat.
0: Jetzt ist es ja so, wenn man als junger Mensch erlebt, dass ein Freund oder eine Freundin krank wird, das ist schon hart. Und dann passiert es aber noch mit einem selber. Das passiert also den beiden jetzt parallel. Sie werden erst selber krank oder erst wird Claire krank, dann wird Marco krank. Was macht das mit den beiden und mit ihrer Beziehung?
1: Ich glaube, dass in diesen Erkrankungen die beiden lernen und sehr schnell merken, welche große Bedeutung ihre sozialen Verbindungen in ihrem Leben haben und dass auch diese Verbindung, die Marco und Claire, die gekappt haben aufgrund von Lebensentscheidungen, dass sie eigentlich vor allem in Krisensituationen halt unfassbar wertvoll sind, weil man dann in so einer Erkrankungssituation auf jeden Fall ja die Verbindung von Menschen, die man sein Leben kennt, dass sie so wichtig sind wie nie zuvor. Und ich glaube, das ist etwas, was man einmal bei Claire und Marco sieht, vor allem aber auch von Marco zu seinem Vater. Und das ist auf jeden Fall, glaube ich, so ein etwas, was die daraus mitnehmen.
0: Das ist etwas, woran sie wirklich glauben, ne? Dass man aus dieser Krankheit sozusagen was lernen kann, dass die Krankheit so gesehen irgendwie was Gutes hat für, ja, was ist das, ein Reifeprozess, dass man was übers Leben lernt, worum geht's da?
1: Ja, ich glaube, dass es was Gutes hat. Es ist ein bisschen zu groß. Ich glaube, das ist erstmal halt komplett scheiße. Und da gibt's erstmal keine zwei Ebenen. Ich glaube aber, dass man halt auch eine Kraft daraus entwickeln kann. Vielleicht keine große, vielleicht auch nur eine ganz kleine. Und dass man aber in der Verbindung zu seinen Mitmenschen da auch ja, viel über sich selbst lernen kann und die Prioritäten noch einmal neu überprüft.
0: Am Ende ist es doch, was der Anfang verspricht in ihrem Roman. Am Anfang steht ein Zitat von Wolfgang Herrndorf: Der Weg zur Liebe, das ist das größte Glück. Noch nicht mal die Liebe selbst, sondern der Weg dahin. Ist das so eine Idee, die Sie inspiriert hat für diesen Roman?
1: Ich war, glaube ich, mittendrin in dem Roman beim Schreiben und habe dann Bilder deiner großen Liebe, also das unvollendete Romanmanuskript von Wolfgang Herrndorf gelesen und mir ist dieser Satz einfach so hängen geblieben und ich wollte gerne auch mal einen Roman mit so einem Satz anfangen und ich mag halt bei Herrndorf vor allem auch in Arbeit und Struktur, wie er über Körper und auch über Krankheit schreibt. Das ist etwas, was ich ja sehr inspirierend und beeindruckend finde und merke auch, dass ich mich zu solchen ja Körpergeschichten sehr hingezogen fühle und vor allem solche, die ihr Thema, die Krankheitsthemen sehr ernst nehmen und nicht als dramaturgische Plot-Devices oder so benutzen.
0: Aber trotzdem, der Weg zur Liebe, das ist ein schöner Gedanke, oder?
1: Ja, total. Also kann ich auch gar nichts so hinzufügen. Ich fand, das war einfach so ein entwaffnender, einfacher Satz, dass ich dachte, vielleicht traue ich mich, den vorne hinzustellen.
0: Und jetzt steht er da. Kurt Brödel, vielen herzlichen Dank.
1: Vielen Dank.
0: Kurt Brödel war das über seinen zweiten Roman Salto. Ein Roman über eine große Liebe, über den Weg zu einer großen Liebe. Ist bei Ullstein erschienen und Sie hören Westart lesen.

0: Westside Lesen ist hier und zum guten Schluss machen wir noch einen kleinen Sprung hinüber nach New York. Tobias Wenzel hat dort die Kanadierin Jess Gibson getroffen, schon vor ein paar Monaten, und mit ihr über den Erzählungsband Ein gutes Gespür geplaudert. Und ein gutes Gespür hatte auch Tobias Wenzel selbst. Das Gesicht von Jess Gibson kam ihm seltsam bekannt vor und das war kein Irrtum.
1: Mein Wortschatz ist super klein geworden in den letzten 20 Jahren.
2: Ihr Gesicht erinnert mich an jemanden, denke ich, als Jess Gibson das erzählt, auf dem zugeschneiten Hügel des Fort Greene Park in Brooklyn Ende Januar. Ihren Kaffeebecher nutzt sie als Handwärmer, aber Kälte fürchtet sie, die Kanadierin, nicht. Im Park erinnert sie sich, wie sie 2006 von Berlin in dieses New Yorker Viertel zog und sich zum ersten Mal in den USA heimisch fühlte.
1: Ich hatte nie eine romantische Idee von Amerika oder New York. Ich habe nicht erwartet, etwas schön hier zu finden.
2: Deshalb hat sie dieses Viertel und diesen Park, in dem sie damals oft mit ihrem kleinen Sohn war, als Ort für unser Gespräch ausgesucht. Das erste Interview zu ihrem Schreiben und dann gleich auf Deutsch.
1: Das ist schön, weil ich kann nicht so gut auf Deutsch lügen. In eine andere Sprache, was nicht meine Muttersprache ist. Ich kann normalerweise nur die Wahrheit sagen und so auf Deutsch und vielleicht auf Englisch bin ich nicht so offen.
2: Lug und Betrug, Täuschung und Fehldeutung sind das Leitmotiv in Jess Gibsons raffiniertem literarischen Debüt, dem Erzählungsband Ein gutes Gespür. In der bestechenden Titelgeschichte beweist eine Kunstexpertin zwar ein feines Gespür für die Echtheit von Gemälden, aber nicht für Menschen.
1: Ich habe Kunstgeschichte studiert. Ich habe mich immer gefragt, was ist da, das ich sehe? Und wie verstehe ich, was ich sehe vor mir? Ist das Wahrheit oder nicht?
2: In einer anderen Erzählung erkennt eine Malerin viel zu spät, dass ihr Mann auf ihre Kosten seinen eigenen künstlerischen Durchbruch geschafft hat. In einer weiteren Geschichte ahnt ein untreuer Mann nicht, dass ihn seine Frau durchschaut, bis sie bei der Jagd nicht auf Fasane, sondern auf ihn zielt. Die Erzählungen spielen in unterschiedlichen Ländern, auch weil Gibsons Eltern aus beruflichen Gründen mit ihrer Tochter an vielen Orten gelebt haben. Waren ihre Eltern Diplomaten?
1: Nein, die waren beide Schriftsteller. Und wir waren in Berlin 1984, weil meine Mutter hat ein DAAD-Künstlerstipendium bekommen.
2: War das nicht? Ich traue mich immer noch nicht, den Namen auszusprechen. Stattdessen reden wir über das Übernatürliche in Gibsons Erzählungen.
1: Ich habe als Kind in einem Haus, wo es gespukt hat, gewohnt. Also ich habe in meiner Familie diese Geschichte von übernatürlichen Sachen und ich habe keine Erklärung dafür.
2: Etwa dafür, dass Sie und Ihr Vater im Haus gespenstische Geräusche wie Schritte gehört haben und spätere Bewohner meinten, einen weiblichen Geist im blauen Kleid zu sehen. In der grandios komponierten Erzählung Schädlingsbekämpfung behauptet eine Frau namens Caroline, Kontakt zu Geistern zu haben und überhaupt übersinnliche Fähigkeiten. Sie sagt ihrem Chef, der sich gerade für seine Geliebte schick macht, seine Frau komme wegen einer abgesagten Sitzung früher nach Hause.
3: »Hat sie angerufen?« fragte er enttäuscht. »Nein.« »Wie kommen Sie dann darauf?« fragte er. Dann fügte er augenzwinkernd hinzu, »Sie sind ein Witzbold.« Er dachte, Caroline hätte sich einen indiskreten Scherz erlaubt, aber die Sitzung war tatsächlich abgesagt worden. Die Ehefrau kam früher nach Hause und fand ihn über die Kücheninsel gebeugt vor, wo er sich mit einem ihrer französischen Olivenholzlöffel den Hintern versohlen ließ.
2: Ein graues Eichhörnchen huscht an uns vorbei, während wir den Parkhügel in Brooklyn wieder hinuntergehen, um uns zu verabschieden.
1: In Kanada haben wir rote Eichhörnchen, wo meine Mutter aufgewachsen ist im Wald. Also mein Großvater war ein Wissenschaftler und hat Insekten in Nord-Ontario und Quebec studiert.
2: Dieselbe Geschichte, sage ich, habe mir Margaret Atwood über ihren Vater erzählt.
1: Das ist meine Mutter.
2: Also doch, Jess Gibson ist Margaret Atwoods Tochter. Deshalb, erzählt sie, habe sie lange gezögert, ihre eigenen Texte zu veröffentlichen. Bleibt eine Frage: Wie hat Margaret Atwood auf das literarische Debüt ihrer Tochter reagiert?
1: Was man will von Eltern ist nur eine sehr gute Geschichte, Kind. Und das ist genau, was meine Mutter gemacht hat. Sie hat nicht gesagt, ah, du brauchst noch ein Komma hier. Und sie hat nur gesagt, ich finde das sehr schön.
0: Schreibende Eltern, schreibende Kinder, da ging's in der Literaturgeschichte nicht immer so harmonisch zu, wie hier offenbar zwischen Margaret Atwood und ihrer Tochter. Wobei für uns Zaungäste dramatische Spannungen und Konkurrenz selbstredend etwas, naja, nahrhafter sind. Ich denke da an Thomas Mann und seinen Sohn Klaus. Tobias Wenzel war das über Jess Gibson und ihren Erzählungsband Ein gutes Gespür, erschienen bei Blessing. Bei Westside Lesen fällt der Vorhang für heute. Nächste Woche sind wir wieder da mit neuen Büchern. Nach den Nachrichten geht's hier auf WDR 5 ins späte 19. Jahrhundert nach St. Petersburg. Hier wuchs die deutsch-russische Schriftstellerin und Psychoanalytikerin Lou Andreas Salome auf. Und hier spielt auch die vertrackte Dreiecksgeschichte, die sie in Ruth erzählt. Ein verheirateter Mann und sein Sohn verlieben sich gleichzeitig in dasselbe 16-jährige Mädchen. Doch Ruth hat ganz anderes im Sinn als Liebe. Bleiben Sie dran. Ich bin Uli Hufen. Vielen Dank fürs Zuhören. Tschüss.

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0: Es ist 21 Uhr. 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
1: Die Nachrichten mit Anja Gavlik. Guten Abend. Die Sperrung der Brenner-Autobahn im österreichischen Bundesland Tirol ist vorbei. Anwohner hatten tagsüber am Brenner-Pass an der Grenze zu Italien demonstriert. Sie leiden unter dem Verkehr und fordern unter anderem, dass mehr Güter über die Schiene transportiert werden. Alexander Arnö an der Brenner-Autobahn erklärt für WDR aktuell, was dafür nötig wäre.
2: Es sollte der Brenner-Basistunnel ausgebaut werden. Das sieht aber vor, dass auch eine Nordzulaufstrecke bis nach München gebaut wird. Und da werfen die Anwohner hier dem deutschen und bayerischen Verkehrsministerium vor, nicht genug diesen Ausbau vorangetrieben zu haben. Das hat zur Folge, dass sehr viel Güterverkehr dort oben am Brenner über Laster stattfindet. Dadurch stopfen sich hier die Straßen voll.
1: Wolfgang Kubicki ist neuer Chef der FDP. Auf dem Bundesparteitag in Berlin wählten ihn knapp 60% der Delegierten. Bei der Abstimmung hatte Kubicki überraschend Konkurrenz bekommen. Die Europapolitikerin Marie-Agnes Strack-Zimmermann kandidierte. Dem WDR sagte sie, dass es ihr darum gegangen sei, dass Kubicki eine Zusammenarbeit mit der AfD klar ausschließe. In Afghanistan ist ein Transporter mit Geflüchteten verunglückt. Laut Behörden kamen mindestens 22 Menschen ums Leben. Der LKW war auf dem Rückweg von Pakistan nach Afghanistan, als er auf einer Autobahn umkippte, vermutlich weil der Fahrer eingeschlafen war. Die Menschen in dem Laster waren nach Pakistan geflohen und sollten nach Afghanistan abgeschoben werden. Titelverteidiger Paris Saint-Germain hat das Finale der Fußball-Champions League gewonnen. Die Franzosen gewannen die Partie nach Elfmeterschießen mit 5:4 nach der regulären Spielzeit und der Verlängerung hatte es 1:1 gestanden.
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1: Heute Abend öffnet die Großraumdisco Himmerich in Heinsberg zum letzten Mal ihre Pforten. Nach der letzten Party schließt die Dorfdisco endgültig. Jörn Kiesler, WDR aktuell.
3: Im März hatte die Betreiberin des Clubs das ausverkündet. Nach 75 Jahren. In dieser Zeit feierten demnach mehr als 25 Millionen Besucher in der Dorfdisco. Doch in den vergangenen Jahren seien immer weniger Gäste gekommen. Der klassische Diskothekenbesuch habe für viele Menschen deutlich an Bedeutung verloren. Gleichzeitig seien die Kosten stark gestiegen, etwa für Energie, Personal und Wareneinkauf. Heute Abend erwartet das Himmerich in Heinsberg zum großen Finale aber noch einmal ein volles Haus.
1: Das war WDR aktuell. Das Wetter in Nordrhein-Westfalen, vor allem in der Eifel, kann es am Abend noch Schauer und Gewitter geben. Und nach Mitternacht ziehen dann neue Schauer durchs Land, auch Gewitter mit Starkregen bei 18 bis 11 Grad. Morgen ziehen schon früh Schauer und Gewitter durch. Am freundlichsten bleibt es im Rheinland. Bei 22 Grad in Remscheid, in Coesfeld werden es 23 und in Bergisch Gladbach 24 Grad. Die Zeit, es ist 21.03 Uhr.
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4: So ein bisschen ist das Schreiben von Lou Andreas Salomé hinter den berühmten Männern versteckt, mit denen die Autorin und Psychoanalytikerin in ihrem Leben zu tun hatte. Friedrich Nietzsche, Rainer Maria Rilke, Sigmund Freud. Und oft genug gab es Fragen, ob diese Beziehungen freundschaftlicher oder erotischer Natur waren. Dabei ging auch verloren, dass Lou Andreas Salomé von ihnen vor allem für ihren wachen Verstand und ihr Können bewundert wurde. Ihr bekanntestes Buch präsentieren wir heute in Lies mir was vor. Ruth. Es ist die Geschichte eines klugen, begabten Mädchens, das eine intensive, aber auch problematische Beziehung mit seinem Lehrer Erik eingeht. Eine Geschichte, bei der es übrigens einige Parallelen zur jungen Lou gibt. Hören Sie heute den Beginn des Romans, gelesen von Regina Münch.
5: In der Morgenstille war nichts vernehmbar als das helle, langgezogene Trillern der kleinen Buchfinken im jungen Birkenlaub. Die breite, ungepflasterte Straße, die sich, nicht weit von der russischen Hauptstadt, in der Richtung der finnländischen Bahnlinie ins flache Land erstreckt, lag einsam im Frühnebel da. Dann holperte ein Leiterwagen, mit einigen Möbelstücken bepackt, schwerfällig des Weges. Der Fuhrmann kletterte von seinem Sitz, warf den kurzen Schafpelz von den Schultern und dem roten Hemde, neben seinen beiden mageren Gäulen hergehend, stimmte er eine Volksweise an, die schwermütig in den Vogelgesang hineinklang. Hinter den Birken tauchte hier und da ein Landhaus auf, meist ein Holzbau mit geschlossenen Fensterläden und bretterverschlagener Balkontür. Oder es schimmerte ein Garten hervor, wo man eifrig beschäftigt war, das Winterlaub zusammenzukehren und die Beete für den Sommer instand zu setzen. Aber erst nach Beginn der städtischen Schulferien wurde es in dieser Gegend lebendig. Der Möbelwagen hielt vor einem Hause, das ganz abseits, weit entfernt von jeder Nachbarschaft, zwischen niedrigem Weidengebüsch und etwas feuchtem Wiesengrund lag. Es war nicht sonderlich groß, besaß aber von allen den schönsten Garten. Die Frühlingsbäume, die es umstanden, breiteten einen zarten, bräunlichen Schleier darüber, und rings über den verwitterten Lattenzaun drängte sich der Flieder in hellgrünen Blattknospen. »Die Pforte von außen aufstoßen«, schrie eine vergnügte Stimme in gebrochenem Russisch dem Fuhrmann entgegen, und gleich darauf kam ein halbwüchsiger Knabe durch den Garten gelaufen. Langsam bewegte sich der Wagen über den Kiesweg bis hinter das Haus, wo einige Stufen zur offenen Terrasse mit der Eingangstür emporführten. Eine ältliche Magd mit einer sonderbaren Friesenhaube auf dem Kopf wartete schon unten, fasste kräftig mit an und ließ die abgeladenen Möbelstücke in dem Wohnzimmer niedersetzen, das mit seinem breiten Fenster auf die Terrasse hinaussah. Im Wohnzimmer stand die Tür zu einem kleineren Nebengemach auf, das bereits vollständig eingerichtet zu sein schien. Von den Sachen, die man beim Auszug aus der Stadtwohnung im gemieteten Landhause vorgefunden hatte, war offenbar alles Beste und Bequemste hier zusammengetragen worden, um Ordnung und Gemütlichkeit zu schaffen. An der Tür lag auf einem deckenumhangenen Ruhebett eine bleiche, nicht mehr junge Frau, deren feine Gesichtszüge jedoch Spuren ungewöhnlicher einstiger Schönheit zeigten. Unter den halbgesenkten Augenlidern folgte sie aufmerksam jeder Bewegung der Kommenden und Gehenden. Da vernahm sie von der Terrasse her eine Stimme, bei der ein Lächeln durch die großen blauen Augen ging. »Erik«, rief sie bittend, »komm doch her zu mir, komm doch her!« Er stand vor dem Terrassenfenster in dunkler Morgenjoppe, die Hände in den Seitentaschen versenkt, zwischen den Zähnen eine Zigarette. Auf den Zuruf seiner Frau wandte er sich um und ging in das Zimmer. Ihr schien immer, ein Strom von Leben käme mit ihm, wenn er so zu ihr trat. »Nun, Bell«, sagte er heiter, »du sollst sehen, jetzt bricht die Sonne durch den Nebel und dann trage ich dich in den Garten hinaus. Deinen großen Liegestuhl haben wir schon dort hinten am Springbrunnen aufgestellt.« Sie schüttelte den Kopf. »Ich habe keine Ruhe draußen, solange hier alles noch in solcher Verwirrung ist. Wie mag es nur in deinen Zimmern aussehen, Erik? Seitdem wir gestern herkamen, habt ihr nur für mich gesorgt. Ach, weißt du, das ist das Schlimmste. Im ganzen Leben wird nichts mehr recht ordentlich werden. Alles wird herumliegen.« »Aber Bell«, versetzte er spottend, »welchen Sinn hätte es auch sonst aufzuräumen? Was sind das für Sorgen und Schmerzen?« Doch Clara Bell stimmte in den scherzenden Ton nicht mit ein, sondern sah betrübt vor sich hin. Da fügte er ungeduldig hinzu, »damit musst du dich ernstlich abfinden, nicht immer wieder davon anfangen. Sicherlich bist du dazu geschaffen, als die peinlichste aller Hausfrauen hinter der blitzendsten aller Teemaschinen zu sitzen und musst nun stattdessen Jahr aus, Jahr ein daliegen und es untätig mit ansehen, wie deine beiden männlichen Hausfrauen, Jonas und ich, es sorglos treiben. Das ist schwer, ich weiß. Es ist schwer, sein Talent zu unterdrücken, aber es kann dir nicht erspart werden, du musst es endlich überwinden. Jonas könnte mir darin fast wie eine Tochter sein, Erik, wenn du nur wolltest.« »Dass er wie eine Tochter wäre? Nein, natürlich will ich das nicht. Wie kannst du nur solchen Unsinn reden, Bell?« »Es ist kein Unsinn, Erik. Du bist so streng gegen ihn und daher ist er gegen dich oft schüchtern, geht nicht recht aus sich heraus. Aber mir zu dienen macht ihm Freude, auch in den häuslichen Dingen. Kannst du mir diese Freude nicht lassen?« »Nein«, sagte er kurz, »nicht so, wie du es meinst. Ich wünsche nicht, dass er verweiblicht wird. An mir ist es, dir zu dienen.« Er brach ab, weil die Magd hereintrat. Sie wollte den Fuhrmann ablohnen. Erik legte Geld auf den Tisch, der, noch staubig, in die Mitte der Stube gesetzt worden war. »Dies ist das Trinkgeld, Gonne. Nein, es ist nichts darauf herauszugeben. Wenig genug für viel Arbeit.« Als sie hinausgegangen war, blickte er mit einem unterdrückten Lächeln in den Geldbeutel und dann zu seiner Frau hinüber. »Wir haben entsetzlich viel Geld, Bell. Natürlich, wer sollte es uns auch in diesem Winkel abnehmen, nicht wahr?« »Ach, Erik, das kann doch gar nicht sein. In diesem Winkel haben wir uns eins der teuersten Landhäuser ausgesucht. Ich habe ja nichts dagegen zu sagen gewagt. Aber wenn du wüsstest, wie es mich im Stillen drückt, denn du bist es ja, der seine ganze Kraft aufwenden muss, um das viele Geld zu verdienen.« »Meine ganze Kraft aufwenden«, wiederholte er langsam. »Wie schade ist es doch, Bell, dass es nicht wahr ist. Ich glaube fast, das wäre so schön, dass ich sogar umsonst täte. Es dürfte dann freilich nicht bei den paar armseligen Schulstunden bleiben. Nein, du, in diesem heiligen Lande vergesse ich bald, dass ich überhaupt Kraft aufzuwenden habe. Und da wollen wir uns doch wenigstens des Lebens freuen, wenn ich Geld habe. Sind wir nicht ganz eigens dazu vor einem halben Jahr hierher gepilgert?« Sie hörte nicht die Ironie aus seinem Ton heraus. »Nun ja, Erik, es ist nur gut, dass dir immer alles zu leicht und zu wenig scheint«, sagte sie. »Du hast eine solche merkwürdige Frische. Aber ich wüsste doch wahrhaftig nicht, wo du beim besten Willen noch mehr Schulstunden hineinstopfen könntest.« Ein Zug von Pein ging über sein Gesicht. Er antwortete nicht, sondern kehrte sich ab und lehnte sich in das breite Fenster des Wohnzimmers. Jonas war aus dem Garten hereingekommen, blieb neben dem Vater stehen und blickte hinaus. Draußen kämpfte der letzte Nebel gegen die Maisonne. Man konnte in der Tiefe des Gartens einzelne Obstbaumgruppen unterscheiden, in deren Mitte ein zusammengebrochener Springbrunnen stand. Im Hintergrunde schloss ein kleines Gehölz von Birken, Pappeln und Weiden, an denen noch die Kätzchen niederhingen, die Aussicht ab. Näher zum Hause streckten ein paar mächtige Ulmen ihre Zweige bis über das Dach. Süß und laut schlug den beiden am Fenster die erste Nachtigall des Jahres entgegen. Einen Augenblick lauschten sie stumm. Wie die Gesichter von Vater und Sohn einander so nahe gerückt waren, fiel die Ähnlichkeit zwischen ihnen auf. Sie trat noch stärker dadurch hervor, dass Erik sich bartlos trug. Derselbe blonde Kopf, breit ausgebaut in Stirn- und Schädelform, dieselbe ein wenig stumpf abschließende Nase und derselbe große, im Sprechen und Lachen sehr ausdrucksfähige Mund. Aber diese ein wenig groben Züge bedurften sichtlich mancher Jahrzehnte, um durchgeistigt und fesselnd zu wirken. Eriks Züge waren beredt geworden in all jenen feinen Linien und Schatten, die ihnen erst seelischen Reiz verliehen, als die Jugend von ihm ging. Jonas dagegen besaß noch ein frisches Apfelgesicht, das in seiner vollendeten Harmlosigkeit ihn oft minder geweckt erscheinen ließen, als er wirklich war. Schön konnte man an ihm nur die großen Blauaugen der Mutter finden und deren blendende Haut, die nur das Krankenlager an ihr entfärbt hatte. Clarabelle lag still und blickte auf ihre beiden liebsten Menschen. In ihren Gedanken sah sie Jonas schon herangereift zu der hochgewachsenen Gestalt ihres Mannes. Sie glaubte im Knaben, ihn wiederzuerkennen, so wie er damals war, als sie ihn kennenlernte und er um sie warb. Es war ja auch gar keine so bedeutende Anzahl von Jahren, die ihn damals von Jonas Alter unterschied. 21 Jahre zählte Erik erst, als ihm sein Knabe geboren wurde. Sie fühlte jedes Mal eine kleine Regung von Stolz, wenn sie daran dachte. Hatte er sich doch toll genug in sie verliebt, um sie mitten in seiner leichtlebigen Pariser Studentenzeit frisch weg vom Fleck zu heiraten. Er, der begabte, ehrgeizige, früh weltmännisch geschulte Mann, band sich an sie, das einfache Kinderfräulein, das nur der Glücksfall einer günstigen Stellung aus ihrer kleinen holländischen Vaterstadt Haarlem in die vornehmen Gesellschaftskreise von Paris geführt hatte. Die fremden Kinder an der Hand hatte sie bewundert in den Salon gespäht, wo er verkehrte. Später gingen sie von Paris nach Deutschland und nach England und lebten ein paar Jahre von dem geringen Vermögen, das schnell verbraucht war. Eriks Studien waren breit angelegt gewesen, sie sollten Geistes- und Naturwissenschaften gleichmäßig umfassen. Aber als Jonas 2 Jahre alt wurde, da galt es, sich mit eisernem Fleiß zu konzentrieren und abzuschließen, um Brot zu erwerben. Eine kleine Lehrstelle bot sich ihm, ganz aus der Welt, weit draußen im Meer auf einer friesischen Insel. Clara Bell freute sich im Grunde, dass ihre verrückte, glückliche Studentenehe in so stille, geordnete Verhältnisse mündete. Aber für Erik tat es ihr leid. Denn erstens war er sicherlich zu viel größerem Berufen als zu diesem abhängigen Stillleben für Weib und Kind. Und dann konnte sie ihn sich auch gar nicht anders vorstellen als im ungeheuren Rahmen einer Weltstadt und im vollen Verkehr mit einer gebildeten, raffinierten Gesellschaft, die ihn fortriss und die er fortriss. Wie sie ihn zuerst unter den einfachen Menschen des Volkes dastehen sah, kam er ihr vor wie ein verzauberter Prinz. Aber sie kannte ihn und zweifelte nicht, irgendwie werde er auch schon die Leute verzaubern, bis sie seinen prinzlichen Ansprüchen besser entsprechen. Zu ihrer Verwunderung kam es jedoch ganz anders. Erik lehrte niemand seine Art, wohl aber nahm er die der Leute an. Bald sah man ihn ebenso oft im Schifferwams und in Lederhosen wie in seiner früheren Kleidung. Seine Umgebung färbte so stark auf ihn ab, dass er geradezu echt in der Farbe erschien. Aber die Folge war, dass er seine Umgebung beherrschte. Er gab sich nicht, wie Bell gefürchtet hatte, Grübeleien über seine weit ausschauenden, ehrgeizigen Wünsche hin. Vielleicht war es eine zu aktive Natur dazu. Was es nur gab, raffte er zusammen, um sich in der Gegenwart voll zu betätigen. Und an die Zukunft, an die glaubte er so fest wie ein Kind an Gott. Clara Bell richtete sich ein wenig höher auf in ihren Kissen und stützte den Kopf in die Hand. Weiter als bis hierher, dachte sie niemals. Ein Glanz froher Erinnerung lag auf ihrem Gesicht, der es verjüngte. Die kunstvoll geordneten Locken, die statt jeder festen Frisur dies Gesicht umrahmten, trugen noch dieselbe wunderschöne Goldfarbe wie damals. Nur am Hinterkopf waren sie durch das lange Liegen dünn geworden, ja, dort hatte sich sogar eine ganz kleine verheimlichte Glatze gebildet. »Jetzt müssen wir in die Schule wandern, Jonas«, bemerkte Erik und wandte sich vom Fenster. »Gehst du heute zu den Mädchen, Papa?«, fragte der interessiert. »Ja, aber deshalb brauchst du nicht wieder am Torweg der Mädchenschule auf mich zu warten und dort herumzulungern«, versetzte Erik mit einem Seitenblick, der Jonas verlegen machte. Ohne ein Wort zu erwidern, trollte sich dieser aus der Stube.

0: Erik kniff das Papier zerstreut in kleine Falten und warf es auf den Tisch. »Ich möchte dich wohl was fragen, Erik.«
1: »Ja, Bell?«
0: »Sage mir, gehst du vielleicht nur deshalb nicht mehr in diesen ganzen Kreis, weil sie dir gefährlich geworden ist?«
1: Er fing an zu lachen.
0: »Nein, Bell, darüber kannst du ruhig sein. Aber sie hat dich nicht doch einen Augenblick recht stark gefesselt?«
1: »Das hat sie wohl. Das gelingt doch wohl jeder so reizenden, koketten Frau.«
0: »Junge Witwen hält man immer für kokett. Von Varvara würde ich es nicht denken. Glaubst du das von ihr?«
1: Er sah seine Frau verwundert an.
0: »Ja, natürlich. Alle schönen Frauen sind es. Auch ist ihr nicht der geringste Vorwurf daraus zu machen. Das gehört zu ihnen wie die Schönheit. Das Gegenteil wäre fast stilwidrig. Und es ist gut, vielleicht ein Grund, warum die Schönheit keinen tieferen Schaden anstiftet. Adieu, Belle, es ist Zeit für uns zum Bahnhof.« Sie hielt ihm das Gesicht zum Kusse hin. Wie er sich aber zu ihr niederbeugte, umfing sie seinen Hals mit beiden Händen und hielt ihn einen Augenblick, zu ihm aufschauend, fest. Er hielt geduldig still.
2: »Du«, sagte sie lachenden Mundes, ließ sich küssen und ließ ihn los.
0: Erik und Jonas waren schon fortgegangen und Gonne räumte eifrig und geräuschvoll in den Stuben auf, als Klara Bell noch über das letzte Gespräch nachsann. Sie war wahrhaftig nicht grüblerisch und versonnen angelegt, alles andere eher. Aber wenn man ewig so stilllegen musste, immer auf dem Rücken und die Augen an der geweißten Zimmerdecke, so geriet man zuletzt auf alles Mögliche und auch auf das Nachdenken. An sich selbst dachte nun Klara Bell eigentlich nie, stets nur indirekt. Sie kannte im Grunde nur drei ernstliche, sozusagen hauptsächliche Gedanken, die Sammlung heischten: Erik, Jonas und die gefürchtete Unordnung im Haushalt. Aber es war merkwürdig, wie viel man aus den dreien machen konnte, wenn man sie geschickt kombinierte. Man hätte meinen können, es seien 1000. Erik hatte also vorhin gesagt, die Schönheit stifte keinen tieferen Schaden an. Ja, das war gewiss ein rechtes Glück, denn Erik war sehr empfänglich für die Schönheit. Schon als sie noch gesund umherging, beunruhigte es sie. Sie selbst war glücklicherweise sehr schön, aber sie war blond und ihr schien es, als ob ihn die Braunen ebenfalls interessierten. Gewiss hatte er sich ungezählte Male etwas verliebt, aber nur ein einziges Mal erschrak sie, schrak förmlich auf aus aller bisherigen Freude, während des zweiten Jahres auf der Insel. Da fing er an, sie so viel allein zu lassen. Manchmal war es ihr, als ob sie ihm nicht mehr wie sonst genüge. Er wurde auch wortkarger. Und endlich, ja, endlich tat sie dann, was er nie im Leben erfahren durfte. Sie ging ihm heimlich nach. An einem weichen, dunklen Aprilabend war's. Das Meer lag regungslos und am Himmel stand das erste Frühlingsgewitter. Sie sah ihn aus einem kleinen Hause hart an der Düne heraustreten und an ihr vorbei, in Gedanken verloren, heimgehen. In dem Häuschen wohnte die merkwürdigste Frau auf der ganzen Insel. Bei allen stand sie in hohem Ansehen wegen ihres Verstandes, wegen ihrer Haltung in schweren und wechselvollen Schicksalen, wegen eines seltenen Schatzes von Weisheit und Erfahrung, aus dessen Fülle sie schöpfte, wenn sie ein feiner, liebevoller Menschenkenner zum Sprechen brachte. Es war Frau Larsen, eine lahme, 60-jährige Frau. Seit diesem Abend hegte Klara Bell ein unbegrenztes Vertrauen zu ihrem Manne. Erik verbrachte die ersten Morgenstunden mit Jonas in dessen Gymnasium. Gegen Mittag begab er sich in die große Hauptschule für Mädchen, die ziemlich entfernt lag. Er war in eine vorüberfahrende Pferdebahn eingestiegen und an einer der letzten Haltestellen sprang ein Kollege zu ihm ein. Dieser sah erhitzt aus, behielt nach der Begrüßung den Hut in den Händen und fächelte sich mit dem Taschentuch.
3: »Wie geht es, Herr Mathieu?« fragte er Erik hastig atmend. »Hier in der Stadt ist der Mai schon unerträglich, wirklich, wenigstens beim Gehen. Und dabei wagt man nicht, den Sommerüberzieher abzulegen. Jeden Augenblick erwartet man wieder von der Neva her einen eisigen Windstoß. Ohne Übergänge,

0: ohne Normaltemperatur. Ein mörderisches Klima. Er begleitete seine Worte mit so vielen Gestikulationen, dass man den Eindruck empfing, er werde sich nie im Leben wieder abkühlen. Erik betrachtete mit raschem Blick den ihm gegenübersitzenden, ungefähr gleichaltrigen Mann, auf dessen entblößtes, bereits stark gelichtetes Haupthaar die grelle Maisonne wie spöttisch von draußen hereinsah. »Ob das meine Zukunft hier ist? Der Mai unerträglich«, dachte er und sagte laut, »ich muss gestehen, ich habe eine Schwäche für diesen russischen Frühling. Er mag unartig sein, vielleicht launischer und gefährlicher als jeder andere, aber dafür ist er ein Wunder. Er zögert so lange und kommt dann so unerwartet und so unwahrscheinlich schön, dass man seinen Augen nicht traut. Ja, ja, wenn man Augen dafür behalten kann. Ich reise nach Schulschluss immer nach Deutschland zurück und erhole mich von den russischen Windstößen und Verhältnissen. Ich schreibe an einem Werk, immer in den Ferien in Deutschland. Das ist meine Erholung. Da bleibt für den Sommer wenig übrig. So geht es eben uns allen. Allen, die wir uns geistig überarbeiten müssen.« Erik schwieg einen Augenblick. Dann erwiderte er, wie wenn er einen stummen Gedanken beende, ruhig, »ich weiß mich freilich nur sehr zum Teil als Geistesarbeiter.« »Ach, Sie meinen doch nicht, weil Sie da drüben, weil Sie etwas lange in ländlichen Verhältnissen? Aber ich bitte Sie, bei Ihrem Wissen und Ihrer Begabung, warum sollten Sie nicht auch noch ein Werk schreiben?« Erik lachte. »Nein, so meinte ich es nicht. Nicht, dass ich drüben vielleicht ein wenig verbauert sein könnte, nicht in Mangel an Büchern. Denn wir, der Lehrer vor allen Dingen, arbeiten doch vorwiegend mit Menschenmaterial. Wir gehören schon einigermaßen außerhalb der Gelehrtenstube, scheint mir, mitten in das Leben hinein.« »Hm«, machte der Kollege. »Ich finde, an die Menschen kommt man doch nur sehr oberflächlich heran. Es bleibt wirklich nur die Schreibtischarbeit. Aber sagen Sie doch mal, man sprach davon, dass Sie vor ein paar Monaten eine Reihe von Vorträgen halten wollen. Was war es damit?« Eriks Augen verdunkelten sich. »Nichts war es damit«, sagte er kurz. »Man hat mir den Saal verweigert.« sehen Sie, das kommt von Ihrer unbequemen Auffassung des Lehrerberufs außerhalb der Arbeitsstube. Man fürchtet, dass Sie ein wenig lebhaft werden könnten. Wir gehen hier ja eben alle mit gebundenen Händen, Sie wissen's doch. Aber mit einem sollten Sie sich wirklich trösten. Es gibt hier gar keine Menschen, unter denen irgendetwas zünden und wirken könnte. Es gibt nur das Volk, zu dem wir weder sprechen dürfen noch können, und ein Publikum, das sich amüsieren will.« Er hatte sich in Eifer gesprochen. Erik antwortete nicht. Die Pferdebahn hielt und beide stiegen aus. »Nun haben Sie noch neue Stunden an der Mädchenschule übernommen«, nahm sein Begleiter das Gespräch wieder auf, und wie er jetzt langsam einherschritt und das Straßenpflaster durch seine Brille fixierte, sah er ebenso schwerfällig und schläfrig aus wie vorhin hastig und zerfahren. »Ja, da möchte man Sie am liebsten für alles ausnutzen. Sie hatten diese Klasse ja erst im Herbst zu übernehmen.« »Es war aber Not am Mann. Auch wollte ich die Mädchen kennenlernen, Fühlung gewinnen, ehe ich sie im Herbst ganz übernehme.« »Nun, Sie werden es satt kriegen. Wissen Sie, dieses Geschlecht ist entsetzlich. Und nicht das geringste Talent für Mathematik unter Ihnen. Auch nicht das geringste. Rechnen können Sie alle nicht.« »Gott sei Dank«, sagte Erik. »Nein, nehmen Sie es nicht humoristisch. Als Mädchenlehrer verlernt man das Lachen. Unmöglich gefallen Ihnen die Backfische in Ihrer Klasse.« »Hübsche Mädels«, entfuhr es Erik beinahe. Als er aber die fast bekümmerte Miene seines Begleiters gewahrte, verschluckte er es noch rechtzeitig und erwiderte nur, »Sie bringen doch Anregung, Abwechslung. Sehen Sie hier in meiner Lederrolle ein ganzer Stoß Aufsatzhefte, das kurioseste Zeug. Sie gehen noch auf meinen Vorgänger zurück. Ich ließ sie mir nur geben, um mich zu orientieren. Auch habe ich eine wirkliche Merkwürdigkeit darunter gefunden.« »Da bin ich nicht neugierig«, versicherte der Kollege von der Mathematik und kniff die Augen zu, »wahrhaftig nicht. Aber Sie sind ein beneidenswerter Mensch. Von Ihrem Vorgänger weiß ich, dass diese blauen Aufsatzhefte ihm bisweilen noch des Nachts Alpdrücken verursachten.« Das war nur eine gerechte Strafe, meinte Erik lachend, während sie einen hohen Torbogen durchschritten und in das Schulgebäude eintraten. Warum gab er auch Aufsatzthemata, wie zum Beispiel das letzte hier? Über das Glück. Arme Mädels, die da in schönem Deutsch beschreiben sollen, was sie doch noch gar nicht genossen haben. Sie blieben vor dem breiten, steinernen Treppenhaus stehen, das von der Flurhalle zu den Klassen hinaufführte. Deutsch schreiben lernen könnten Sie doch jedenfalls dran, und das ist ja wohl der Zweck, bemerkte der Kollege steif, denn die letzte Bemerkung hatte ihm höchlich missfallen. Ihr Vorgänger hat gewiss an kein Glück gedacht, wozu man die Schule verlassen haben muss. Aber hier trennen sich wohl unsere Wege, ich meine wörtlich. Also auf Wiedersehen. Wünsche beste Anregung. Erik stieg hinauf und ging durch den hohen Hallengang, an dem die Klassenzimmer lagen. Er öffnete eines davon und blickte auf seine Uhr. Noch war die Frühstückspause nicht vorüber. Die meisten Mädchen hatte der Maisonnenschein in den großen Schulhof gelockt. Man konnte sie durch das offene Fenster unten paarweise umhergehen und spielen sehen. Dicht unter dem Fenster, an das er sich setzte, stand der Brunnen mit einer Holzbank. Dort machte es sich eine Gruppe halberwachsener Mädchen bequem. Das Kichern und Schwatzen drang deutlich bis zu Erik herauf. In den umliegenden Klassen und auf dem Gang war es ganz still. Selten nur klappte eine Tür oder wurde ein Ruf laut. Auf den zur Hälfte niedergelassenen Fensterrollos brütete die Sonne und einzelne Brummfliegen surrten um ein paar Brotkrumen auf den staubigen Pulten. Erik hatte die blauen Hefte hervorgezogen und blätterte darin, wobei er jedoch von Zeit zu Zeit einen Seufzer ausstieß. Im Grunde waren dies wirklich recht langweilige Schulhefte. Solch ein Backfisch ist interessant, ohne Zweifel. Er ist als Mensch, als Weib, als Backfisch interessant und eine Welt für sich. Aber von alledem kommt in den Schulaufsatz nichts hinein. Kein Wunder. Ist es nicht schließlich ebenso mit allen geschriebenen Büchern der Welt? Ist nicht der kleinste Ausschnitt des wirklichen Lebens tausendmal reicher, aufschlussgebender? Er stand auf und warf einen Blick auf die lachende, schwatzende Mädchengruppe am Brunnen. Die, die er von seinem Standort sehen konnte, gehörten sicher seiner neuen Klasse an, hatten also die langweiligen Aufsätze auf dem Gewissen. Er verzieh sie ihnen, während er sie so anblickte, diese frischen Geschöpfe, die noch das Vorrecht besaßen, ohne Schönheit schön zu sein. Es waren unter ihnen ganz bestimmte Typen leicht zu unterscheiden, obgleich sie verschiedene Nationalitäten angehörten. Drei Sprachen schwirrten durcheinander. Er unterschied am deutlichsten den mehr hausfraulichen und den mehr weltlichen Typus. Beide besaßen etwas Anziehendes. Sowohl dieser schelmische Blick, der so weiblich ahnungsvoll unter den sorgfältig gekrausten Stirnlöckchen hervorlugte, als auch der sanfte, sittsam stille Augenaufschlag unter dem Madonnenscheitel. Das eigentlich kindliche Genre war unter diesen Backfischen fast gar nicht mehr vertreten und vielleicht deshalb auch so wenig Untypisches im Ganzen, so wenig Individuelles. Man konnte sie schon klassifizieren, sie waren schon fest geprägt durch die Umgebung, in der sie erzogen wurden. Wo es aber keine geborenen Erzieher und Menschenfischer nach Eriks Ideal gab, sondern nur gewöhnliche Amts- und Standespersonen. Unwillkürlich suchte seine Hand unter den Heften, als wünschte er sich selbst, Lügen zu strafen. Ja, hier stand die Merkwürdigkeit unter den Aufsätzen, etwas höchst Individuelles jedenfalls. Anstatt des vorgeschriebenen Titels »Über das Glück« trug er die Überschrift »Seligkeit«. Und wie ein Sehnen und Jauchzen klang etwas von dieser Überschrift dem Lesenden aus jeder Zeile entgegen. Er war nicht in vernünftiger oder doch wenigstens korrigierbarer Prosa geschrieben, sondern in Versen, in gänzlich unkorrigierbaren und wilden Versen, in denen die Sprache Reiß ausgenommen hatte. Trotzdem wirkten diese Verse, so fehlerhaft sie hingeschrieben waren, oder vielmehr hingeträumt. Denn im Grunde glich dieses einem unklaren Traum, einem bloßen Gedankenstammeln, einem sich auflehnen gegen Wort und Logik. Aber es steckte unleugbar eine Gefühlsmacht darin. Man wurde im höchsten Grade ungeduldig bei der Lektüre, aber man wurde auch vom ungeduldig drängenden Wunsche überfallen, dem, der hier träumte und stammelte, mit Gewalt die Zunge zu lösen, dass er Aufschluss gäbe über seine Seele. Solche Verse mochte die heilige Therese als Kind gedichtet haben, ehe sie ihre Visionen auf Gott bezog, dachte Erik. Welche von denen im Hofe mochte das sein? Einzelne Worte tönten laut und erregt zu ihm herauf und brachten ihn aus dem Lesen. Er hörte eine von den Mädchenstimmen mit größter Energie sagen: »Er muss unglücklich sein. Ich will es so. So unglücklich wie nur möglich, sonst tue ich es nicht.« »Nein, nein, dagegen bin ich ganz«, rief eine andere in mitleidigem Ton. »Oh, ich wäre schon dafür«, suchte eine dritte zu vermitteln, »wenn es nur für eine Weile ist. Denn später, da heiratet sie ihn ja dafür.« »Heiratet?« fragte die erste Stimme erstaunt. »Nein, ich denke nicht daran. Er ist und bleibt unglücklich, sag ich euch, ein für allemal. Aber heiraten werde ich ihn nicht.« Erik fiel das Heft aus der Hand. Er stützte sich auf das Fensterbrett und sah vorsichtig hinab. Er hätte gern gewusst, wie das grausame Geschöpf aussah, das den Unglücklichen lebenslang gemartert wissen wollte und ihn nicht einmal heiratete. Aber sie saß offenbar dicht an der Hausmauer und war von den anderen so umstellt, dass sich Erik nicht tiefer hinabbeugen konnte, ohne von unten her gesehen zu werden. Er erblickte nur zwei schmale, weit vorgestreckte Füße in ausgeschnittenen Schuhen und dunklen Strümpfen. Jetzt zwitscherten alle so durcheinander, dass man nichts verstand. Dann sagte ein bildhübscher, dunkelhaariger Backfisch, während er herzhaft in einen Apfel hineinbiss: »Ich finde es wirklich komisch von dir. Denn wozu haben wir ihn sonst mit so vielen und besonderen Eigenschaften ausgestopft, wenn du ihn doch nicht nimmst? Er hat doch das Allerbeste abbekommen. Wenn er nur edel und unglücklich sein soll, so hätte er auch gewöhnlicher bleiben können. Meint er nicht?« »Lass sie doch, Viera. Du sollst sehen, sie hat im Stillen schon wieder etwas Neues vor. Vielleicht was viel Schöneres«, meinte ein kleines, blondes Mädchen in zierlich gestickter Latzschürze. »Und wenn ihr sie nicht in Ruhe lasst, so sagt sie es uns am Ende nicht.« »Hast du was? Hast du was? Ist es schön?« schrien sie erwartungsvoll. »Es ist nichts für euch, aber von allen die allerschönste Märchengeschichte«, erklärte die Angeredete an der Hausmauer. »Kennt ihr die Verse von Uhland?« Und sie begann mit einer weichen Stimme zu deklamieren. »In Liebesarmen ruht ihr trunken, des Lebens Früchte winken euch. Ein Blick nur ist auf mich gesunken, doch ich bin vor euch allen reich. Das Glück der Erde miss ich gerne und blick, ein Märtyrer hinan, denn über mir in goldner Ferne hat sich der Himmel aufgetan.« Sie lauschten mit ganz feierlichen Gesichtern, bis die letzten Worte gedämpft in einer Art von schwärmerischer Andacht verklangen. »Huh«, sagte die hübsche dunkle Viera, ordentlich ergriffen, und eine zweite fügte besiegt hinzu: »Ja, dann freilich.« Aber die, welche deklamiert hatte, lachte nur. Sie lachte so von innen heraus, so frisch und mit so überzeugenden Trillern in der Kehle, dass Erik oben an seinem Fenster beinahe angefangen hätte mitzulachen und sich plötzlich mit ihr wie im Bunde fühlte. Auch von den Mädchen begannen einige zu kichern, aber die meisten verstimmte es. »Du hast gar keinen Lebensernst«, sagte die erste der Klasse strafend. Eine andere aber behauptete sogar: »Sie hat kein Herz. Sie verlacht ihre eigene Sache und uns mit.« Nur das blonde, niedliche Mädchen schien sich zärtlich an die Lachende zu schmiegen und erinnerte sie: »Du hast doch versprochen, uns den Unglücklichen endlich zu zeigen. Willst du es heute auf dem Heimweg tun?« »Ja, das will ich, denn ich will ihn euch überlassen. Macht ihn so glücklich, wie ihr wollt.« »Also denkst du an einen anderen?« Die Glocke, die zum Klassenbeginn läutete, unterbrach das Geplauder in diesem kritischen Augenblick. Arm in Arm schlenderten sie gemächlich ins Schulgebäude hinein. Die schmalen Füße aber lagen noch ausgestreckt in der Sonne. »Jetzt muss ich sie sehen können«, dachte Erik und beugte sich mit ernstem Gesicht vor. Das Gespräch der Mädchen hatte ihn ganz betroffen gemacht. Und er sah sie. Gegen die grau getünchte Hausmauer nachlässig zurückgelehnt, Die Arme hoch über dem Kopf verschränkt, saß sie auf einem umgestülpten Regenfass, das in diesem beliebten Brunnenwinkel gelegentlich als Sitzbank benutzt wurde. Sie trug das entschieden aschblonde, glanzlose Haar offen, so dass es ihr weich und lockig in einiger Verwirrung über Brust und Schultern fiel. Das tiefrote Bändchen, wodurch es am Hinterkopf zusammengehalten werden sollte, war hinabgeglitten und bewegte sich leise im Luftzug. Es war der einzige bunte Punkt und Schmuck am Bilde. Denn die ganze schmächtige Gestalt steckte in einem losen graublauen Gewande, das keinerlei Ähnlichkeit mit den hübsch gearbeiteten Kleidern, Miedern, Schleifen und Schürzen der anderen aufwies. Über den schmalen Hüften durch einen einfachen Ledergürtel kittelartig geschlossen, ließ es zwischen den weichen Falten kaum den zarten Ansatz der Brust erkennen und verlieh dem Mädchen etwas sonderbar Knabenhaftes. Aber darüber erhob sich ein unregelmäßiges Gesichtchen, das geradezu ansteckend in seinem ausgelassenen Übermut wirkte. Wie sie so dasaß, den Oberkörper zurückgebogen, die ziemlich dunklen Augen leuchtend erhoben, die Lippen wie in beginnendem Gelächter oder verlangendem Durst halb geöffnet, so dass unter der zu kurzen und stark geschweiften Oberlippe die weißen Zähne hervorschauten, da machte sie den Eindruck, als bäume sie sich auf in überschäumender Lebenslust, bereit, jeden Augenblick jauchzend über alle Stränge zu schlagen. Fast unwillkürlich dachte man sich einen Thyrsusstab in die hinaufgestreckten, verschlungenen Hände, und der Bacchusknabe war fertig. Als sie sich rasch und unvermittelt aufrichtete und ins Haus sprang, erhob sich Erik aus seiner vorgebeugten Stellung am Fenster und raffte hastig seine Hefte zusammen. Während er den Weg in seine Klasse antrat, kam ihm ein Lachen über seine eigene Verdutztheit. Zwei Lämmer in seiner Herde gehörten jedenfalls nicht dem langweiligen Durchschnitt an. Die heilige Therese und dann dieser arge Schlingel und Taugenichts. Im Hallengang war es inzwischen von allen Seiten, in allen Ecken lebendig geworden. Und einige Minuten lang schwirrte es dort durcheinander gleich einem Mückenschwarm in der Maisonne. Dann schwächte sich der Lärm ab, die Klassentüren fielen ins Schloss. Hier und da eilte noch ein Nachzügler an seinen Platz. Einzelne Lehrer, sämtlich in dunkelblauem Frack, der für diese Schulen vorgeschriebenen Uniform, schritten grüßend aneinander vorüber oder blieben, ein paar Worte wechselnd, im Gange stehen. In Eriks Klasse war alles schon mäuschenstill und in schönster Ordnung beisammen, als er mit belebtem Gesichtsausdruck hereintrat. Einen Augenblick lang ließ er, auf dem Katheder stehend, seinen Blick über die blonden und braunen Mädchenköpfe schweifen, die fast alle mit lebhaften und aufmerksamen Augen zu ihm aufschauten. Obgleich er erst zum zweiten Mal auf diesem Platz und seinem jungen Auditorium gegenüberstand, fühlte er doch schon sehr deutlich die Stimmung der Sympathie, die ihm aus allen diesen Augen entgegenleuchtete. Er verdankte sie seinem eigenen Entgegenkommen, denn die da merkten recht wohl das tatsächliche Interesse, das er ihnen als Lehrer zubrachte, den Blonden wie den Braunen, den Klugen wie den Dummen, den Willigen wie den Widerspenstigen. Welche Fehler er auch besitzen mochte, einen wenigstens besaß er nicht, seinen Unterricht wie eine leblose Pflichtmaschine zu absolvieren. Erik schob die blauen Hefte an den Rand des Katheterpultes und sagte, sich niedersetzend, »Die Hefte können wieder verteilt werden. Sie sind zum größeren Teil recht bedauerlichen Inhalts. Hoffentlich lautet die Fortsetzung viel besser. In Bezug auf einen Aufsatz möchte ich aber eine Erkundigung einziehen.« Er schlug den Deckel des obersten Heftes zurück und fragte, den Namen ablesend, »Wer ist Ruth Delorme?« Die Aufgerufene schien diese Frage erwartet zu haben. Sie hatte sich erhoben, ehe ihr Name von seinen Lippen gefallen war. Er richtete einen bestürzten Blick auf sie. Es war der Bacchusknabe aus dem Schulhof. Jetzt freilich machte sie nicht mehr so ganz den kuriosen Eindruck. Das ordentlich zusammengenommene Haar und der Klassenernst auf ihrem Gesicht störten ihn, vielleicht auch, dass sie die Augen niedergeschlagen hatte. Am liebsten wäre ihr Erik mit der Hand über das Gesicht gefahren, wie um eine Maske abzustreifen, damit er darunter die wirkliche Ruth zu sehen bekäme. Aber das wäre dann der mutwillige, lachende Junge von vorhin gewesen, und das deckte sich so wenig mit der Vorstellung, die der Aufsatz von ihr weckte. Das wunderliche Geschwätz der Mädchen am Brunnen fiel ihm ein. Unmöglich, entfuhr es ihm. Sie sah verwundert auf. Doch, sagte sie. Das kann sie, sie kann Verse machen, riefen einige Stimmen. Man konnte es ihnen anhören, wie stolz sie auf diese Schwarzkunst waren und wie interessant sie das unerwartete Intermezzo fanden. Verse, das ist ja möglich, gab Erik zurück. Auch sind sie keineswegs schön, ganz das Gegenteil davon. Aber ein Schulmädchen? Er brach etwas verlegen ab und ärgerte sich. Die Bemerkung war auch gar zu einfältig. Schulmädchen waren sie ja alle, und eine von ihnen musste es doch gewesen sein. Musste? Da kam ihm der Gedanke, vielleicht ist es gar kein selbstständiger Aufsatz. Er blätterte im Heft zurück. Es ist noch ein früherer Aufsatz drin, etwas Literarhistorisches. Der fällt stark dagegen ab, lauter mühsam nachgezogene Linien und falsche Linien. Es geht die Sage, dass bei den Aufsätzen nicht immer fremde Hilfe verschmäht wird. Sollte das nicht die Lösung des Rätsels sein? Während er aber noch sprach, war er schon überzeugt, dass er sich irrte und dass sie sich sogleich auftrotzen und mit beleidigtem Stolz behaupten werde, ihr habe niemand geholfen. Jetzt schüttelte sie auch wirklich den Kopf und sagte, »Mir hilft niemand.« Aber wieder schaute er betroffen auf. Wie klang das? Gerade so, als habe sie unter Tränen gesagt, »Ich bin ja so mutterseelenallein.« Ein stiller Ton war darin, der ihn rührte. Etwas so ganz Neues, Unerwartetes, was er wieder mit dem Übrigen nicht zusammenreimen konnte. Es litt ihn plötzlich nicht mehr auf dem Katheder, in der ruhigen Haltung des Lehrers. Ein zwingendes Gefühl von Interesse fand gleichsam seinen Ausdruck darin, dass er herabstieg und zu ihr hintrat an die Bank in die Mitte der Übrigen. Als er dicht vor ihr stand, ward er sich einer Übereilung bewusst und kehrte, wenn nicht zum Platz, so doch zur Rolle des Lehrers zurück. In der Änderung des Titels und der Anwendung von Versen liegt eine auffallende Abweichung vom Vorgeschriebenen. Hier galt wohl eine Ausnahme, die mein Vorgänger machte, fragte er.
1: Er zog sie vor, sie durfte tun, was sie wollte, schrien einige. Sie gehört nicht mehr zur Schule, sie kommt nur zu einigen Stunden, riefen andere.
0: Ich gehe bald fort, sagte Ruth. Fort? Vom Ort? Fragte er, und ein brennendes Bedauern überfiel ihn. Sie hob die Augen.
1: Nein, nur aus den Stunden.
0: Wie beider Blicke sich trafen, sah er ihr Gesicht aufleuchten. Nicht nur die Augen taten's, das Leuchten ging über Stirn und Augen wie ein Lächeln, obschon sie ernst blieb. Der Klassenausdruck fiel von ihren Zügen wie ein vorgehaltener Schleier. Er gab ihr einen Wink, sich zu setzen. »Das ist sehr schade«, meinte er dann, ein paar Mal auf- und abgehend, und es war ihm selbst nicht klar, für wen es eigentlich schade sei, ob für den Lehrer oder für die Schülerin oder für alle beide. Doch setzte er rasch hinzu, »Es ist zu früh, ein Zeichen von Reife ist der Aufsatz nicht.« Dann richtete er mit dem Aufnehmen des Unterrichts keine Bemerkung mehr an sie, vermied es auch, während der Stunde ihren Namen aufzurufen, obgleich es ihn beschäftigte, dass sie fortgehen wollte. Aber er begriff, dass dies lebhafte Interesse für ein merkwürdiges Kind, wenn es auch ausschließlich den Erzieher in ihm reizte, von ihm selbst erst völlig beherrscht werden und in ihm selbst sich erst völlig geklärt haben musste, ehe daran zu denken war, ihm vor einigen Dutzend neugieriger Mädchen Augen nachzugeben. Er kannte sehr wohl die üblichen Schwärmereien für den Lehrer, zweifelte auch nicht daran, dass auch er bereits Gegenstand solcher Schwärmereien sei, hielt aber doch möglichst daran fest, sich nicht durch sein Benehmen zu verraten, wenn einmal eine kleine Schülerin Eindruck auf ihn machte, was doch unvermeidlich geschah unter Menschen von Fleisch und Blut. Ruth saß still auf ihrem Platz und folgte seinen Worten und Bemerkungen mit verträumten Augen. Sie war eine ziemlich zerstreute Schülerin
1: und so nahm sie auch jetzt im Grunde nichts von dem auf, was er vortrug, sondern merkte sich nur die Art, wie er vortrug und die ihm eigentümliche Gebärde der Hand dabei. Dass er schmale, nervige Hände von edler Form besaß, dass sie aber leicht gebräunt waren, wie bei einem, der sich viel der Luft und Sonne ausgesetzt hat, merkte sie. Und es kam ihr wie ein Widerspruch vor, der sie beschäftigte. Die gerade, etwas steile Linie seiner Schultern prägte sich ihr ein wie ein Bild. Und dann, dass ihm das Haar beim Sprechen in einem straffen kleinen Büschel in die Stirn fiel und er es stets mit einem kurzen Ruck zurückwarf, wobei der Kopf ein wenig hochmütig oben blieb. Es war kurzgehaltenes, schlichtes, dichtes Haar, und es ärgerte sie förmlich, dass es sich nirgends ein klein bisschen locken wollte, nur ein bisschen. In Gedanken ließ sie ihm lange Locken wachsen, die sahen aber drollig aus, und so schnitt sie ihm wieder ab. Darüber musste sie lachen, sie hätte fast laut aufgelacht, und der Sicherheit halber stützte sie den Mund auf die Hände. Aber bei alledem sah sie nicht aus, als ob sie sich in losem Mutwillen mit solchen Äußerlichkeiten beschäftigte, sondern als sinne sie angestrengt und ganz in sich vertieft einem schwierigen Problem nach. So hatte sie schon neulich in seiner ersten Stunde dagesessen, von ihm unbemerkt. Ruth machte noch immer dasselbe verträumte, nachdenkliche Gesicht, als nach Beendigung des Unterrichts sich ein ganzer Schwarm von Mädchen zum Heimgehen um sie drängte. Sie hatten diesen Augenblick kaum erwarten können, denn nun sollte Ruth ihnen ja den Unglücklichen zeigen, der aller Fantasie beherrschte. Arm in Arm, hintereinander und mit den Ranzen schlenkernd, gingen sie lachend und schwatzend die Straße hinab und bogen in den Newski-Prospekt ein, Ruth vorauf und ohne auf sie zu achten. Einige sahen sich vorsichtig um, ob ihnen auch niemand folge auf den Wegen, die sie Ruth führen sollte, aber die Straße war ziemlich menschenleer. Nur ein paar Dienstmädchen, die den Verwöhntesten den Schulsack trugen, folgten in bescheidener Entfernung, und hinter diesen sah man Erik herankommen. »Eigentlich ist die Ruth doch eine Glückliche«, sagte die hübsche Vera zu ihrer Nachbarin, »dass sie solche Geschichten treiben kann. Ich glaube, ihre Verwandten kümmern sich gar nicht drum.« »Ja, es ist ganz anders, wenn man noch Eltern hat.« »Pfui, schäme dich«, empörte sich das Mädchen, das neben ihr ging, und stieß sie mit der Frühstücksbüchse in die Seite. »Es ist doch ein schreckliches Unglück, seine Eltern so früh zu verlieren. Die arme Ruth. Denke nur, wo sie von ganz klein auf schon alles gewesen ist. In Belgien und Deutschland und immer unter fast Fremden.« »Ja, da kommt man eben auch weit herum«, beharrte der gemütlose Backfisch. »Sogar in einer Schweizer Pension ist sie gewesen. Und gerade da möchte ich so gern hin.« »Sogar in einem Glaspalast hat sie einmal gewohnt«, behauptete eine von ihnen etwas unsicher. Ein schallendes Gelächter erhob sich. »Ja, im Traum. Das ist doch nur ein Märchen, das sie erzählt hat. Höre nur, Ruth, das hält sie für Wirklichkeit.« »Da kommt er«, sagte Ruth mit einem Male. Das Wort fiel wie ein Schrotkorn in einen Haufen lärmender Spatzen. Im ersten Augenblick stoben sie fast auseinander, aber dann sammelten sie sich wieder, räusperten sich, zupften an ihren Kleidern, reckten die Hälse und die meisten von ihnen wurden rot. »Hier der Blonde? Nein, der Herr im Zylinderhut.« Es war keiner von beiden. Ruth blickte ernsthaft geradeaus und einem Herrn ins Gesicht, der auf sie zuschritt. Ein junger, brünetter Mann im hellen Sommerüberzieher mit etwas verlebten Zügen, einem kleinen Schnurrbart und mandelförmigen Augen. Er schien wie geschaffen zum Helden der Tragödie, darüber waren alle einig. Aber während sie ihn noch anstarrten wie ein Meerwunder, geschah vor ihren Augen das Ungeheuerliche, woran sie eigentlich doch nicht im Ernst geglaubt hatten. Ruth grüßte ihn. Ganz ernsthaft grüßte sie ihn, ohne eine Miene zu verziehen, aber doch so wie einen alten Bekannten. Ein halbes Lächeln glitt über sein Gesicht. Er hatte sie fest fixiert. Jetzt griff er eilig an den kleinen runden Filzhut und grüßte wieder. Ziemlich vertraulich tat er das. Die hübsche Vera schrie fast auf vor Überraschung und Vergnügen. Sie war feuerrot geworden. Und um ihrer Herzensbewegung Herr zu werden, musste sie ihre Begleiterin unwillkürlich in den Arm kneifen. Ein paar von den anderen aber hielten sich von der Gruppe etwas getrennt. Sie genierten sich sichtlich, gingen verlegen neben dem Trottoir auf dem Straßendamm einher und schlugen die Augen nieder. Doch fand der heldenhafte Unbekannte noch eine beträchtliche Anzahl unter ihnen, die mit Augen und Mienen das Spiel fortsetzten. Während er mit ganz verlangsamten Schritten an ihnen vorüberging, flogen Blicke und Lächeln zu ihm hinüber, empfingen deutliche Antwort und wurden wiederholt. Ein paar Köpfe drehten sich auch noch nach ihm um, und auch er wurde nicht müde, zurückzusehen. »Nein, das ist aber zu arg«, brach eine von den Sittsamen auf dem Straßendamm los. »Es ist geradezu sündhaft.« »Ach du liebe Tugend, wir sind es ja gar nicht gewesen, die angefangen haben. Ruth hat es getan. Sie hat ihn gegrüßt. Wenn sie jetzt auch so gleichgültig drauf losgeht, als ginge es sie nichts an.« »Ja, was schadet's denn auch?« verteidigten mehrere ihr Benehmen etwas betreten. »Gewiss schadet es, abgesehen davon, dass es sündhaft ist«, behauptete die Sittsame. »Hast du nie gehört, dass man nicht geheiratet wird, wenn man ein Verhältnis gehabt hat?« »Ja, sie hat ganz recht. Es bringt uns in Verruf«, half ihr eine zweite. »Und der da würde euch gewiss nicht heiraten. Bildet euch das ja nicht ein. Er kann euch ja auch gar nicht alle heiraten«, setzte sie schlagend hinzu. Einzelne suchten zwischen den Streitenden zu vermitteln. »Es ist doch alles nur Unsinn, eine bloße Fantasiegeschichte. Also lass doch. Morgen in der Frühstückspause spielen wir mit verteilten Rollen weiter. Dann ist wieder eine von uns der edle Unglückliche und alle Gefahr ist vorbei.« »Nein, nun ist es keine bloße Fantasiegeschichte mehr. Du hättest ihn uns nicht zeigen sollen, Ruth.« Diese zuckte ungeduldig die Achseln. »Das kann ich nicht so trennen. Wenn wir's spielen, leben wir's ja auch. Aber macht es doch, wie ihr wollt«, sagte sie zerstreut. »Nein, erst musst du's weiter ausdenken. Eigentlich ist es auch sehr lustig. Gerade als ob man zweimal lebte. Einmal zu Hause und in der Schule und dann noch einmal ganz woanders, wo alles gerade so ist, wie man sich's ausdenkt. Aber diesen Weg wollen wir lieber nicht wiedergehen.« »Ach, seid ihr Feiglinge«, rief Jera dazwischen, die sich bis jetzt nicht am Streit beteiligt hatte, weil sie sich noch mit dem Unglücklichen zu tun gemacht hatte, der irgendwo an einer Straßenecke stehen geblieben war. »Ich finde diese Geschichte tausendmal interessanter als all die Fantastereien drumherum. Was hat man denn von denen? Sie amüsieren uns nur, wenn man uns eingesperrt hält.« Über ihrem Hin- und Herreden beachteten sie es gar nicht, dass sie an Ruths Wohnung am Isaaksplatz angelangt waren. Das heißt, dass die meisten von ihnen sich recht beträchtlich von ihrem eigenen Heim entfernt hatten. Sie liefen gewohnheitsmäßig mit wie eine Hammelherde. Ruth selbst aber war geradewegs nach Hause gegangen. Jetzt blieb sie zaudernd stehen und kämpfte zwischen der Lust, in eine Seitenstraße einzubiegen und der Notwendigkeit, zur gewöhnlichen Stunde bei ihren Verwandten einzutreten. Bis zu Tisch blieb noch viel Zeit. Einen Vorwurf zog sie sich nicht zu und was ihr jetzt vorschwebte, war süß und lockend gleich einem Frühlingsmärchen. Aber es gab da etwas anderes, was sie zurückhielt. Wenn sie jetzt hineinging, so blieb sie, wie immer, gänzlich unbemerkt und unbeachtet im ganzen Hauswesen. Wenn sie dagegen bis zum späten Mittagessen fortblieb, so wurde sie vielleicht bemerkt, befragt, belästigt. Und das entschied. Wie eine jener kleinen Insekten, die zum Schutz vor feindlichen Mächten die Farbe des Holzes oder des Laubes annehmen, auf dem sie sitzen, so verhielt sich, halb unbewusst, auch Ruth gegenüber ihrer Umgebung. Es war ihre Art, sich zu wehren. Ruth löste sich aus der schwatzenden Mädchengruppe und verschwand hinter den hohen Türflügeln eines umfangreichen steinernen Gebäudes, vor dem ein Soldat Wache stand. Eine Abteilung des Kriegsministeriums lag darin, nebst mehreren großen Kronswohnungen, wovon Ruths Onkel, der Staatsrat war, eine innehatte. Ihr Verschwinden gab das Signal zum allgemeinen Aufbruch. Jetzt erst erschraken manche über die lange Versäumnis und suchten laufend eine Pferdebahnlinie zu erreichen oder unterhandelten mit den Droschkenkutschern, die sich sofort um sie sammelten und laut schreiend einander nach Möglichkeit unterboten. Bis morgen vermissten sie Ruth nicht mehr, Sie hatten sich ausgezeichnet unterhalten, sich ordentlich echauffiert. Morgen, wenn sie nach neuer Nahrung begierig waren, kam sie wieder.
2: Das war der Beginn des Romans Ruth von Lou Andreas Salomé, gelesen von Regina Münch. 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
1: Die Nachrichten mit Anja Gavlik. Guten Abend. Die FDP hat einen neuen Bundesvorsitzenden. Wolfgang Kubicki holte auf dem Parteitag in Berlin knapp 60% der Stimmen. Dabei hatte er überraschend Konkurrenz. Die Europapolitikerin Marie-Agnes Strack-Zimmermann ließ sich aufstellen und kam auf 40%. Ihr sei es wichtig gewesen, dass eine zukünftige Parteiführung sich klar gegen eine Zusammenarbeit mit der AfD ausspreche. Aus Berlin Clemens Schulze für WDR aktuell.
2: Kubicki grenzte sich aber klar von der AfD ab. Mit ihm werde es keine Zusammenarbeit mit der Partei geben, sagte er nach seiner Wahl. Er rief die FDP zur Geschlossenheit auf, denn der politische Gegner stehe außen, nicht innen. Stellvertretender Parteichef ist Kubickis Wunschkandidat Henning Höhne aus Nordrhein-Westfalen. Er wurde mit 71% der Stimmen gewählt. Höhne hatte vor dem Parteitag seine Kandidatur für den Vorsitz zugunsten Kubickis zurückgezogen.
1: In Hamm haben tausende Menschen gegen den Bau neuer Gaskraftwerke protestiert. Dazu hatten unter anderem Fridays for Future und Greenpeace aufgerufen. Die Demonstranten forderten einen sofortigen Kurswechsel weg von fossilem Gas. Die Bundesregierung will neue Gaskraftwerke bauen, um die Stromversorgung abzusichern. Der abgesetzte Chef der größten türkischen Oppositionspartei CHP hat Tausende seiner Anhänger zu Protesten in Ankara mobilisiert. Özgür Özel war durch ein Gerichtsurteil ab und sein Vorgänger Kılıç Daroğlu wieder eingesetzt worden. Der wiederum veranstaltete eine Gegenversammlung. Der Machtkampf könnte die CHP für die nächsten Wahlen schwächen. In Jülich haben die Stadtwerke Entwarnung gegeben. Das Trinkwasser muss nicht mehr abgekocht werden. Es ist wieder frei von Bakterien. Am Mittwoch waren bei einer Routinekontrolle Darmbakterien im Trinkwasser festgestellt worden. Laut den Stadtwerken gab es ein Problem an der Entnahmestelle in Jülich.
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1: Titelverteidiger Paris Saint-Germain hat das Finale der Champions League gewonnen. Die Franzosen besiegten den FC Arsenal aus London nach Elfmeterschießen mit 5:4. Nicole Seifert, WDR Sport.
3: Dabei war es für Arsenal erstmal ein Traumstart nach Maß in dieses Champions League Finale. Nach nur 6 Minuten sorgte Nationalspieler Kai Havertz für die 1:0 Führung der Gunners. Bis zur Pause blieb es beim 1:0 für Arsenal. Die Franzosen blieben zu harmlos. Arsenal war das bessere Team. In der zweiten Hälfte waren die Aktionen der Pariser klar. Ihr Spiel dynamischer. Mitte der zweiten Hälfte schlug Paris zurück. Dembélé verwandelte einen Elfmeter zum 1:1 Ausgleich. Nach Ablauf der regulären Spielzeit ging es beim Stand von 1:1 in die Verlängerung. Hier gab es keine Tore mehr und die Entscheidung musste im Elfmeterschießen fallen.
1: Das war WDR aktuell. Das Wetter in Nordrhein-Westfalen. Nach Mitternacht ziehen Schauer durch, auch Gewitter mit Starkregen bei 18 bis 11 Grad. Morgen früh schon Schauer und Gewitter. Am freundlichsten bleibt es im Rheinland bei 22 Grad in Lüdenscheid, in Dorsten 23 und in Frechen 24. Die Zeit, es ist 22.03 Uhr.
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4: Die Autobahn 1 Lübeck-Hamburg wird zwischen Dreieck Hamburg-Südost und Dreieck Norderelbe in beiden Richtungen wegen Bauarbeiten bis morgen 9 Uhr gesperrt. A1 Dortmund Richtung Köln zwischen Wuppertal-Ronsdorf und Wermelskirchen 3 Kilometer Stau wegen Bauarbeiten. Die A3 Oberhausen-Arnheim ist zwischen Emmerich-Ost und Beek in den Niederlanden wegen Bauarbeiten bis Montagmorgen gesperrt. Dort werden 2 Brücken abgerissen. Die A4 Köln Richtung Olpe ist zwischen Engelskirchen und Bielstein bis morgen 17 Uhr gesperrt. A5 Basel Richtung Karlsruhe zwischen Achern und Baden-Baden 3 Kilometer Stau nach einem Unfall. Die A63 Mainz Richtung Kaiserslautern ist zwischen Göllheim und Winnweiler wegen einer Fahrbahnerneuerung bis Sonntag 22 Uhr gesperrt. Und die A66 Wiesbaden Richtung Frankfurt ist zwischen dem Schirsteiner Kreuz und Wiesbaden-Biebrich wegen einer Baustelle bis Montag 5 Uhr gesperrt. Die Umleitung führt über die A643 und die A60. Die Autobahn 93 Richtung Regensburg, dort ist die Anschlussstelle im Kreuz Regensburg wegen Bauarbeiten gesperrt bis morgen früh 6 Uhr. Die A96 München-Lindau ist zwischen Kreuz Memmingen und Eitrach in beiden Richtungen wegen einer Baustelle bis morgen 4 Uhr gesperrt.
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4: Und die kommt aus Hamburg vom Norddeutschen Rundfunk. Am Mikrofon begrüßt sie Sven Hasenklever. Überraschung findet häufig statt, wo man sie nicht erwartet hat. So auch heute in Berlin auf dem Parteitag der FDP, als Marie-Agnes Strack-Zimmermann überraschend gegen Wolfgang Kubicki um den Parteivorsitz kandidiert hat. Lissy Kaufmann berichtet.
5: Eigentlich war klar, dass er hier der neue FDP-Chef wird. Mein Name ist Wolfgang Kubicki.
6: Wolfgang Kubicki, einziger Kandidat für das Amt des Parteivorsitzenden bis zum Nachmittag. Dann tritt unerwartet sie auf den Plan.
7: Mein Name ist Marie-Agnes Strack-Zimmermann.
6: Marie-Agnes Strack-Zimmermann, Herausforderin. Sie 68 Jahre alt, er 74. Sie sind die beiden Urgesteine der Partei.
5: Die beiden alten Schlachtrösser.
6: Wie Kubicki sagt. Sie sorgen dafür, dass es doch noch einen Wettbewerb gibt in der Partei des Wettbewerbs. Der Saal plötzlich brechen voll. Nebengespräche werden eingestellt. Alle Augen sind auf die Bühne gerichtet. Alle hören zu, als Strack-Zimmermann ihre überraschende Kandidatur begründet.
7: Wer schweigt, liebe Freundinnen und Freunde, wenn aus eigener Sicht die Weichen falsch gestellt werden? Wer schweigt, hat nicht den Mut zur Freiheit gewählt. Er hat die Bequemlichkeit der Stille gewählt. Und die können wir uns als Partei in dieser Lage am wenigsten leisten.
6: Nur ganz wenige in der Partei, so hört man, haben von Strack-Zimmermanns kurzfristiger Kandidatur gewusst. Aber einige in der Partei haben auch schon im Vorfeld ihren Unmut geteilt über die Kandidatur von Wolfgang Kubicki. Zu viel Populismus, zu viel Ruck nach rechts. Kubicki hält wenig von der Brandmauer zur AfD, findet, dass man auch mit der AfD reden muss. Sein designierter Generalsekretär Martin Hagen sprach zuletzt gar von der Brandmauer als Popanz.
7: Glaubt jemand wirklich alleine damit, Wähler von der AfD zurückzuholen? Ich sag euch, was passiert. Was wir bekommen, ist der Applaus und das Schulterklopfen von reaktionären Stammtischen, die uns nie und nimmer wählen werden, wenn es darauf ankommt.
6: Marie-Agnes Strack-Zimmermann bringt auf den Punkt, was schon in vielen Reden am Vormittag durchgeklungen war. Da war viel Wut, viele leidenschaftliche Debatten in einer Partei, die im politischen Berlin sonst nichts mehr zu sagen hat. Eine Partei, die viele schon abgeschrieben haben, die seit Monaten im Umfragetief hängt, es bisher nicht mehr über die 5%-Hürde geschafft hat, auch nicht bei den vergangenen Landtagswahlen. Und jetzt, bei diesem Parteitag, scheinen Streitlust und Kampfgeist geweckt. Und auch Kubicki muss plötzlich um Stimmen ringen.
5: Auch wenn wir in der Vergangenheit nicht alles richtig gemacht haben, die FDP war, ist und bleibt die Partei der Bürgerrechte für alle Menschen ohne Einzelne und Personen.
6: Die Partei der Bürgerrechte und der Kämpfer für Bürgerrechte, so sieht sich Wolfgang Kubicki vor allem selbst, als Kämpfer für Meinungsfreiheit, als Sozialliberalen. Die Debatte darüber, wie man mit der AfD umgehen soll, hat ihn aber zuletzt innerhalb der Partei nach rechts rücken lassen. Er betont, wo er steht.
5: Es wird mit Liberalen nie eine Zusammenarbeit mit dieser AfD geben. Niemals.
6: Immer wieder gibt es für die Kandidaten tosenden Applaus, für Marie-Agnes Strack-Zimmermann aber auch Buhrufe. Selten war eine Abstimmung so spannend und knapp.
8: Der Kandidat Wolfgang Kubicki hat mit 59,27% im ersten Wahlgang die erforderliche Mehrheit erreicht.
6: Keine 60% der Stimmen für Wolfgang Kubicki, aber genügend, um Chef zu werden. Chef einer Partei, die an diesem Tag zeigen will, dass sie noch da ist und sich noch lange nicht abgeschrieben hat.
4: Die FDP-Delegierten hatten also unerwartet eine Entscheidung treffen dürfen. Fast 60% stimmten nach dem Rededuell für Wolfgang Kubicki aus Schleswig-Holstein und rund 40% für die Überraschungskandidatin Marie-Agnes Strack-Zimmermann aus Nordrhein-Westfalen. Kurz nach der Abstimmung hat mein Kollege Kersten Mügge vom NDR den schleswig-holsteinischen FDP-Vorsitzenden Christopher Vogt auf dem Parteitag gefragt, ob es gut für die FDP war, dass die Delegierten die Wahl hatten.
9: Ja, Wettbewerb ist ja immer gut und man hat ja gesehen, es gab ein klares Ergebnis, aber es gab eben auch viele, die Frau Strack-Zimmermann unterstützt haben. Und ich glaube, es ist für eine liberale Partei gut, wenn es Wettbewerb gibt. Und insofern ist die Sache jetzt entschieden und jetzt müssen wir daran arbeiten, dass wir ein starkes Team wählen, das dann auch geschlossen nach vorne geht. Und es braucht eine liberale Partei aus meiner Sicht dringender denn je.
10: Haben Sie von dieser spannenden Wendung denn etwas geahnt? Haben Sie das erwartet, dass auf dem Parteitag noch etwas Unvorhergesehenes passiert? Oder kam das auch für Sie vollkommen überraschend?
9: Bei einer liberalen Partei kann ja immer was passieren. Das ist ja wieder nie langweilig bei uns, aber nein, ich habe das nicht vorhergesehen. Und insofern war ich auch ein bisschen überrascht. Es hat uns nicht uninteressanter gemacht. Jetzt ist aber natürlich der Punkt, wenn man ein Ergebnis hat, dann muss man irgendwie auch gemeinsam nach vorne gehen. Und das erwarte ich jetzt auch.
10: Wirklich nicht, denn Wolfgang Kubicki kommt aus Ihrem Landesverband und der von Marie-Agnes Strack-Zimmermann vorgeschlagene Generalsekretär ist ja Stellvertreter.
9: Das stimmt und das wusste ich vorher nicht, dass er Generalsekretär werden will. Das habe ich dann während der Debatte erfahren. Hätte man vorher sagen können, sei es drum, wir haben jetzt ein klares Ergebnis und deswegen freue ich mich darüber, dass ein Schleswig-Holsteiner zum ersten Mal Bundesvorsitzender der FDP ist. Das gab es noch nicht und ich bin jetzt Sprecher der Fraktionsvorsitzendenkonferenz. Der Bundesvorsitzende der Jungen Liberalen kommt aus Schleswig-Holstein auch erstmals. Also insofern ist die FDP im Bund sehr stark.
10: Dann gab es von den beiden ja durchaus unterschiedliche Reden und eine Fragestunde oder Fragerunde, muss ich besser sagen. Wie hat das denn auf Ihren Entscheidungsprozess noch gewirkt?
9: Ja, ich habe ja Wolfgang Kubicki vorgeschlagen, deswegen habe ich schon vorher gewusst, wen ich wähle. Aber man merkt, die FDP hat noch ein paar Themen miteinander zu besprechen. Das müssen wir in den nächsten Wochen, Monaten klären. Und ich glaube, so ein reinigendes Gewitter ist manchmal auch ganz gut.
10: Gibt Ihnen das Ergebnis in irgendeiner Art und Weise zu denken? Denn es sind ja dann doch durchaus viele Delegierte gewesen, die auf diese spontane Entscheidung praktisch unvorbereitet ja zu einer anderen Entscheidung gekommen sind, als mit der Sie vielleicht heute nach Berlin gefahren sind.
9: Nein, das Ergebnis hatte ich so erwartet. Als es dann feststand, dass es eine Kampfkandidatur gibt, habe ich zu meinen Leuten gesagt, ich rechne mit 60-40 und das war ja überraschend, genau, dann am Ende. Insofern, dass man merkt es ja auch im Saal, wie die Stimmung ist. Also das haben ja viele auch bei beiden geklatscht, deswegen ist das nicht mehr so ganz sichtbar. Aber sag mal so von der Lautstärke her, von der Stimmung her, war das so meine Einschätzung und auch so, wie ich die Partei kenne. Und insofern war das spannend, aber ist so ausgegangen, wie ich das dann in dem Moment auch erwartet habe.
10: Marie-Agnes Strack-Zimmermann hat in ihrer Rede ja ein ganzes Programm, möchte ich fast sagen, vorgestellt, das auch, ich sag mal, den ein oder anderen leicht sozialliberalen Akzent mehr hatte, als man das vielleicht Wolfgang Kubicki zuschreiben würde, der ja durchaus, ich sag mal, diese Brandmauer-Debatte kommt ja auch nicht von ungefähr durch die ein oder andere Position oder Wortwahl, die er so vertreten hat. War das nun eine Personenentscheidung heute auf dem Parteitag oder auch eine Richtungsentscheidung für die FDP?
9: Ich glaube, wenn in allererster Linie eine Personenentscheidung.
10: Woran machen Sie das fest?
9: Weil auch die FDP in Schleswig-Holstein dafür bekannt ist, dass wir doch bei der politischen Ausrichtung auch das Thema Sozialpolitik immer betont haben. Wir haben zweimal mit Heiner Gark den Sozialminister gestellt und das auch sozusagen gewollt. Also nicht, weil sozusagen, was bleibt übrig bei der Kabinettsbildung, sondern wir wollten zweimal das Sozialministerium stellen, haben gute Sozialpolitik auch in Schleswig-Holstein gemacht, ganz klaren Schwerpunkt auf das Thema Chancengerechtigkeit, auf das Ausstiegsversprechen, auf Bildung. Und deswegen, wir haben auch in Schleswig-Holstein oft schon andere Positionen bezogen im Bund, auch mit Wolfgang Kubicki in der Energiepolitik, in der Sozialpolitik, in der Arbeitsmarktpolitik. Und insofern, oft ist uns die Partei dann bundesweit später gefolgt. Also insofern, ich kenne Wolfgang Kubicki seit 25 Jahren und es ist manchmal ein bisschen komisch, wie sozusagen diese Zuschreibungen jetzt auch sind. Das ist ja auch oftmals von außen, auch von der Presse. Klar haben die inhaltliche Unterschiede, aber dass Wolfgang jetzt irgendwie konservativ wäre oder so, das wüsste ich. Ich kenne ihn seit 25 Jahren sehr gut und wir haben sehr lange gut zusammengearbeitet und deswegen unterstütze ich ihn auch.
10: Also würden Sie sagen, die Unterschiede liegen eher in der Rhetorik und gar nicht in den Inhalten? Das erscheint mir nach der Rede, zumindest heute auf dem Parteitag, noch nicht ganz nachvollziehbar.
9: Naja, also ich glaube, was wir machen müssen, wir haben das letztes Mal auch gehabt, als wir aus dem Bundestag geflogen sind, und das war richtig für die Neuaufstellung. Auch da wussten viele, auch Parteimitglieder, gar nicht, wofür steht denn die FDP in diesen Zeiten. Und in den letzten Jahren ist ja wirklich sehr, sehr viel passiert. Die ganzen Krisen, die Polarisierung in der Gesellschaft. Ich glaube, wir müssen wieder so einen Leitbildprozess machen oder sowas Ähnliches, wo wir halt sagen, wofür steht eine liberale Partei in diesen polarisierten, in diesen schwierigen Zeiten. Und ich glaube, das wäre etwas, was uns wirklich auch inhaltlich zusammenbringt. In der Regierungszeit wurde, glaube ich, zu wenig miteinander auch diskutiert und es gab sehr viele Entwicklungen, auf die wir dann gar nicht so richtig in allen Ortskreisverbänden dann auch irgendwie mit Diskussionen reagiert haben. Und das müssen wir jetzt tun, miteinander ins Gespräch kommen und auch wirklich gucken, wofür steht eine liberale Partei heute. Und das ist aus meiner Sicht der Auftrag der Parteiführung. Ich werde ja auch dem Präsidium angehören und insofern werde ich das auch vorantreiben, dass wir mehr miteinander diskutieren und nicht nur über soziale Medien uns irgendwas um die Ohren hauen. Das bringt uns ja nicht weiter und das erwarten die Menschen ja auch nicht von uns, sondern Lösungen, die wir gemeinsam vertreten.
10: Also eine Spaltung der FDP haben Sie heute nicht erlebt, nehme ich dem.
9: Nein, das glaube ich wäre keine gute Idee, eine liberale Partei zu spalten. Wir haben das in Weimar gehabt mit zwei liberalen Parteien. Die eine war irgendwie erst konservativ-liberal, die andere linksliberal. Und das hat schnell dazu geführt, dass die Liberalen verschwunden sind in der damaligen Polarisierung. Und ich glaube, wir müssen alle Menschen, die liberal denken, für die FDP begeistern und den Laden da zusammenbringen, weil ich glaube, die Gemeinsamkeiten sind deutlich, deutlich größer als die Unterschiede bei einzelnen Fragen in Wahrheit. Ja.
4: Der schleswig-holsteinische FDP-Vorsitzende Christopher Vogt. Gerüchte, Spekulationen und Intrigen gehören irgendwie zum politischen Geschäft. In der vergangenen Woche wurde der Ballon "Wüst löst Merz als Kanzler ab", aber verdächtig lange aufgeblasen, bis am Ende die Luft rausgelassen wurde. Georg Schwarte berichtet aus Berlin.
11: Es gibt solche und solche Wochen, auch im politischen Berlin. Diese war jedenfalls alles, nur keine normale.
12: Alles das ist nicht normal, aber es ist normal, dass in Zeitungen darüber geschrieben wird,
11: sagt Roland Koch. Der Mann hat als Ex-CDU-Ministerpräsident viel in seiner CDU erlebt und erlebte als persönlicher Freund von Friedrich Merz gerade, dass die Zeitungen und Sender in dieser Woche über Kanzlertausch, Putsch, Wüst für Merz schrieben und sendeten. Alles nur Gerüchterstattung?
12: Das ist Unsinn,
11: sagte Koch in der ZDF-Sendung Lanz. Aber tagelang sagte aus der Union niemand etwas, als ein unsinniges Gerücht erst leise und dann immer lauter wurde. Muss Merz weg? Soll Henrik Wüst, der Mann aus NRW, ihn ersetzen?
13: Sie haben zu Recht von einem Gerücht oder von irgendwelchen Spekulationen gesprochen, deswegen werde ich mich dazu nicht äußern,
11: sagte dann der Regierungssprecher Cornelius. Da war die Delle im Blech des Friedrich Merz aber schon für jeden sichtbar. Es war eine Woche zum Vergessen, aber keine, die die Kanzlerpartei CDU so schnell vergisst, denn es dauerte Tage, bis CDUler mit Gewicht dem Geraune öffentlich widersprachen.
14: Das ist aus meiner Sicht in einer Blase entstanden und hat mit der Realität nichts zu tun. Der Kanzler ist Friedrich Merz und der Kanzler wird Friedrich Merz bleiben,
11: sagte der hessische Ministerpräsident Boris Rhein. Da hatte sich das politische Berlin längst in den Fiebertraum Kanzlertausch hineingerauscht. So sehr, dass sogar Menschen, die mit so dankbaren Geschichten ihr Geld verdienen, wie der Podcaster Robin Alexander im ZDF, vom Journalisten zum empörten Bürger wurde und der CDU zurief:
15: Als Bürger hat man doch irgendwann die Faxen dicke. Also wir haben jetzt erlebt, dass die CDU mit ihrer Kanzlerin Merkel am Ende nicht mehr zufrieden war. Dann haben wir erlebt, wie Annegret Kramp-Karrenbauer demontiert wurde. Dann die epische Schlacht. Ist es Armin Laschet oder ist es doch nicht Armin Laschet? Und jetzt ist es Friedrich Merz und jetzt ist mal gut. Also er ist jetzt ein Jahr Kanzler und jetzt wieder eine innere Unionsdebatte anfangen, bei der Lage, in der das Land ist. Also da muss ich echt mal sagen, glaube ich, jetzt ist mal gut.
11: Aber gut ist für Friedrich Merz nur noch wenig. Er wirkte sehr allein in diesen Tagen, auch wenn sein Kanzleramtsverteidigungsminister Frei im ZDF versuchte zu löschen.
16: Nein, die Nerven liegen nirgends blank.
11: Wirklich? Die Regierung steht vor den vermutlich wichtigsten Wochen ihrer gesamten Legislatur und die Stimmung in der CDU doom and gloom, düster bis verheerend. Merz weiß selbst, was eine solche Stimmung bedeutet.
17: Nur doom and gloom hält auch die stärkste Gesellschaft auf Dauer nicht aus, ohne am Ende auseinanderzufallen.
11: Aber eben auch keine Kanzlerpartei. Nun haben sie dann versucht, auf locker zu machen. Alles gar nicht wichtig für einen wetterfesten Sauerländer wie Merz. Motto: Was stört es die deutsche Eiche, wenn sich die Wildsau dran reibt?
13: Ich weiß nicht, welcher Baumart sich der Kanzler nun bezeichnen würde, aber es gibt sehr viele Gehölze im Sauerland, die wetterfest sind.
11: Unionsfraktionschef Spahn, auch so ein angeblicher Ersatzkanzler, sagt

0: Minister Andreas Scheuer darf verklagt werden, aber nicht, weil er mit seiner gescheiterten Pkw-Maut vor Jahren eine große Summe Schadenersatzzahlung verursacht hat, sondern weil er unter Eid vor einem Untersuchungsausschuss rund um die Maut gelogen haben soll. Wann der Prozess beginnt, steht noch nicht fest, aber wir fragen uns, wie weit müssen Spitzenpolitiker eigentlich für das gerade stehen und haften, was sie in den Sand setzen? Patrick Heinemann ist Fachanwalt für Verwaltungsrecht. Ihn hat Marlies Schaum vom WDR gefragt, warum musste sich der ehemalige Verkehrsminister Scheuer nicht an der Regulierung des Schadens beteiligen, den er mitverursacht hat.
1: Ja, das sind erstmal zwei Paar Schuhe, um die es hier geht. Das eine ist seine strafrechtliche Verantwortlichkeit für das, was er gegenüber dem Untersuchungsausschuss gesagt hat. Da ist jetzt von der Staatsanwaltschaft, also von einer Behörde, die öffentliche Anklage erhoben worden. Diese Anklageschrift ist jetzt zugelassen worden und darüber wird das zuständige Landgericht jetzt dann irgendwann entscheiden. Das andere ist eben die Frage der Haftung, also für den Vermögensschaden, der entstanden ist durch seine Entscheidungen, die er dort getroffen hat als Verkehrsminister. Und um ihn da haftbar zu machen, dafür braucht es eine Anspruchsgrundlage.
2: Was heißt das?
1: Man braucht irgendwo eine Vorschrift in einem Gesetz, in dem steht, wenn ein Minister sich so und so verhält, also typischerweise schuldhaft verhält in einer Form, dass er dann den dadurch entstandenen Schaden dem die jeweiligen Hoheitsträger, in diesem Fall der Bundesrepublik Deutschland, erstatten muss. Und so eine Vorschrift gibt es für Minister nicht. So eine Vorschrift gibt es für Beamtinnen und Beamte. Die ist allerdings so ausgestaltet, dass die auch nur haften müssen, wenn sie grob fahrlässig handeln oder vorsätzlich, dass sie dann haften. Und eben dieses kleine Delta, um das es hier geht, diese der groben Fahrlässigkeit, für die eben Minister nicht haften, für das können Beamtinnen und Beamte, und machen es auch regelmäßig, eine Versicherung abschließen. Und Ministerinnen und Minister haften eben nur, wenn sie also vorsätzlich gegen dem Staat schaden, ihrem Arbeitgeber in Anführungsstrichen.
2: Aber irgendwie, Herr Heinemann, verzeihen Sie die Unterbrechung, wirkt das gerade ein bisschen unfair. Warum die Beamte denn so und die anderen so?
1: Naja, also zunächst einmal ist es so, dass also Beamte ja auch schon deutlich privilegiert sind, indem sie also für grobe Fahrlässigkeit auch nicht haften müssen. Das hat den Sinn und Zweck einfach, um die Entscheidungsfreude der Beamtinnen und Beamten zu steigern. Und bei Ministerinnen und Ministern ist es ja nun mal so, dass deren Entscheidungen noch so viel weitreichender sind und dass sie deswegen auch selbst für grobe Fahrlässigkeit nicht haften sollen, weil sie finden in der Regel auch gar keine Versicherung, die sowas abdecken würde. Ja.
2: Naja, ich hätte halt gedacht, gerade wenn es um noch weitreichendere Entscheidungen geht, die uns alle nachher so wahnsinnig viel Geld kosten, wie im Fall dieser Pkw-Maut, muss doch ein Minister nicht einfach raushauen können, was er will, sondern da muss doch jemand auch sehr genau hinschauen, was er da macht.
1: Ja, da muss er sehr genau hinschauen. Das ist in der Tat so. Aber es macht eben einen Unterschied, ob jemand vorsätzlich der Bundesrepublik einen Schaden zufügt. Dann wird er auch Andreas Scheuer haften müssen. Das ist ganz klar. Oder ob er eben vielleicht eine sehr, sehr unkluge Entscheidung getroffen hat, was man bei Andreas Scheuer durchaus annehmen kann. Aber wenn Sie dann solche Personen haften lassen, dann ist es ja so, dass die für diese Summen ja sowieso nicht aufkommen können. Davon hat auch der Bund nicht wirklich etwas.
2: Klar.
1: Und diese Personen gehen dann privatinsolvent. Und das wird eine derart abschreckende eine Wirkung haben, dass sie in der Regel niemanden mehr finden werden, der Politiker werden möchte oder Politikerin oder erst recht Ministerin oder Minister. Und sie werden auch das Problem haben, dass nachfolgende Regierungen, etwa zum Beispiel eine mögliche AfD-Regierung, dann anfangen wird, ihr ehemalige Ministerin und Minister in Anspruch zu nehmen.
2: Und diese Vorsätzlichkeit ist wahrscheinlich wahnsinnig schwer zu beweisen. Also da müsste man jetzt schon eine Mail finden, in der drin steht, ich habe keinen Bock mehr, ich hau das jetzt raus, obwohl die Unterschriften noch nicht unter der Pkw-Maut sind, obwohl die EU noch nicht entschieden hat, ist mir total egal. Sowas. Ja,
1: der Unterschied zwischen grober Fahrlässigkeit und Absicht ist, also das eine ist, ich nehme das billig in den Kauf und sage, es ist mir egal, das ist dann Absicht oder das ist sowas Vorsatz. Ja. Mhm. Und das andere ist, dass ich sage, naja, wird schon gut gehen, hoffentlich klappt's.
2: Tja. Von Spitzenpolitikern erwarten wir ja allerdings immer, dass sie sich so mega korrekt verhalten, ne? Und Vorbild sind, vor allem, weil sie ja in unser aller Wohl handeln sollen. Deswegen sind sie ja gewählt worden, ne? Deswegen hätte ich tatsächlich gedacht, dass man mit denen auch rechtlich noch ein bisschen strenger umgehen müsste.
1: Nein, die sind politisch verantwortlich, die können sie halt abwählen oder das Parlament, die Vertreter, die wir gewählt haben, die Abgeordneten, die können eben die Politiker abwählen und die Regierung abwählen. Aber eine vermögensrechtliche Verantwortlichkeit herbeizuführen, da haftet ja im Prinzip, da treffen sie ja das gesamte Privatvermögen einer Ministerin oder eines Ministers. Und damit auch die Existenz der daran hängenden Familie eventuell. Das würde dann doch ein bisschen sehr weit gehen, glaube ich.
0: Patrick Heinemann war das, Fachanwalt für Verwaltungsrecht. Das schöne und auch gute Wetter zieht viele Berlinerinnen und Berliner raus in die Parks der Stadt zum Picknicken oder auch zum Grillen. Das ist aber nur an wenigen Orten erlaubt und deshalb ballen sich die Grills an nur wenigen Stellen, sehr zum Leidwesen der Anwohner.

0: Beispiel im Volkspark Friedrichshain. RBB24-Reporterin Johanna Sagmeister war dort.
1: Die Grillwiese im Volkspark Friedrichshain ist an sonnigen Wochenenden schon von Weitem zu erkennen. Rauch zieht in den Himmel. Schon am frühen Nachmittag werden die ersten Grills angezündet. Nachbar Andreas Vogelhaupt weiß, das werden zum Abend hin noch mehr. Er spricht von Eskalation.
2: Eskalation im Sinne von, dass ganz viele Leute unglaubliche Mengen hier vergrillen, an Sachen reinschleppen und hier lassen und dann gerne nach Hause gehen und Mensch und Tier hier damit leben müssen, mit dem Rauch, mit dem Lärm, aber auch mit der unglaublichen Verschmutzung.
1: Seit 24 Jahren lebt Andreas Vogelhaupt im Kiez. Vor knapp 20 Jahren hat er seine erste Petition für mehr Sauberkeit im Park gestartet. Damals ging es um Glasflaschen. Heute um Schmutz, Lärm und Luftverpestung durch die Grillerei. Denn eigentlich darf hier nur grillen, wer sich vorher online oder am Kiosk eine von 46 Plaketten holt. So wie Nikita. Er hat sich seine schon vor einem Monat reserviert und freut sich auf das Grillen mit Freunden und Familie. Aber der viele Rauch nervt auch ihn.
3: Ich verstehe total die Menschen, die hier wohnen. Manchmal fahre ich durch diese Straße. Man kann hier nichts sehen.
1: Die Wiese ist aufgeteilt in Bereiche, in denen Grillen erlaubt ist und in solche, wo es verboten ist. Doch daran hält sich kaum jemand. Auch eine Grillplakette haben die wenigsten. So wie ein junger Mann, der für seinen Grillnachmittag extra aus Spandau gekommen ist.
4: Die Sache ist, es gibt keine andere Grillflächen, die wir grillen können. Außerhalb Berlin ist auch keine mehr. Ja, deswegen ist auch hier nur ein schönes Tag so. Wir wollen hier ein bisschen grillen so.
1: Der Park ist oft überfüllt. Private Fotoaufnahmen der Anwohner zeigen Rauch, der bis auf die Straße zieht und die Müllberge am nächsten Morgen. Gemeinsam mit rund 130 Nachbarn aus dem Kiez am Neuen Hain hat Andreas Vogelhaupt schon über 8000 Unterschriften mit einer Petition eingesammelt. Sie wollen ihren Kiez wieder genießen können, ohne Grillbelästigung, erklärt Anwohnerin Beate.
5: Der Grillgeruch, der Qualm, dass man die Fenster nicht öffnen kann und teilweise bei schönem Wetter, wenn es sehr warm ist, auch nicht rausgehen kann, weil einfach es nicht mehr zu ertragen ist. Man kriegt keine Luft, die Augen brennen. Also man ist hier total gehandicapt, man kann das schöne Wetter eigentlich nicht mehr nutzen.
1: Mittlerweile waren die Forderungen der Anwohnerinitiative auch Gesprächspunkt in der Bezirksverordnetenversammlung. Die grüne Bezirksstadträtin Annika Gerold kündigte in ihrer Antwort Kontrollen an.
6: An etlichen Wochenenden wird es wieder gemeinsame, wie auch im letzten Jahr, Streifengänge vom bezirklichen Parkmanagement, dem Ordnungsamt und der Polizei geben.
1: Parkläufer, Einschränkungen, Online-Reservierungen, all das habe bisher wenig genutzt, sagen die Anwohner. Sie sehen nur noch eine Lösung, ein Grillverbot.
7: Sport.
0: 10 Jahre ist es her, dass zuletzt ein Champions-League-Finale im Elfmeterschießen entschieden wurde. Heute mussten erneut die Schüsse von der Strafstoßmarke entscheiden und der Titelverteidiger hat es geschafft, den Henkelpott abermals zu gewinnen. Stephanie Lavoie.
8: Paris Saint-Germain holt Europas Fußballkrone. Die Franzosen besiegten den FC Arsenal im Finale in Budapest mit 5:4 nach Elfmeterschießen. Dabei hatten die Engländer einen Traumstart nach Maß gehabt. Nicole Seifert.
9: Nach nur 6 Minuten sorgte Nationalspieler Kai Havertz für die 1:0-Führung der Gunners. Havertz zog aus spitzem Winkel wuchtig ab Richtung Tor und ließ PSG-Keeper Safonov keine Chance. Bis zur Pause blieb es beim 1:0 für Arsenal. Die Franzosen blieben zu harmlos. Arsenal war das bessere Team. In der zweiten Hälfte waren die Aktionen der Pariser klarer, ihr Spiel dynamischer. Mitte der zweiten Hälfte schlug Paris zurück. Dembélé verwandelte einen Elfmeter zum 1:1-Ausgleich. Knallte das Leder in die linke untere Ecke. Keeper David Raya entschied sich für die andere Seite. Nach Ablauf der regulären Spielzeit ging es beim Stand von 1:1 in die Verlängerung. Hier gab es keine Tore mehr und die Entscheidung musste im Elfmeterschießen fallen. Am Ende hat Paris Saint-Germain die Nerven behalten, gewann das Elfmeterschießen mit 4:3 und feierte erneut den Champions-League-Titel.
8: Diesen Titel zu verteidigen, das war bislang übrigens nur Real Madrid gelungen. Vom Trainerstuhl auf den Chefsessel. Dieter Hecking wird nach dem Abstieg mit dem VfL Wolfsburg in die zweite Liga befördert. Der bisherige Coach wird neuer Sportgeschäftsführer bei den Niedersachsen, Marcel Stober.
10: Der Vertrag von Dieter Hecking als Geschäftsführer Sport geht über 2 Jahre. Er verantwortet vom 1. Juni an sowohl den Männer- als auch den Frauenbereich und die Nachwuchsakademie. Der Abstieg, den er Anfang der Woche mit den Männern nicht verhindern konnte, nage noch immer an ihm, so Hecking in einer Vereinsmitteilung. Wichtig sei nun wieder eine positive Grundstimmung im Verein zu erzeugen und die zweite Liga mit Demut, Courage und Überzeugung anzugehen. Hecking trainierte schon diverse Erst- und Zweitliga-Clubs, wie etwa Hannover 96, und arbeitete knapp 4 Jahre als Sportvorstand des 1. FC Nürnberg. Wolfsburg kennt er gut. 2015 gewann er mit dem Verein den DFB-Pokal und den Supercup. Außerdem zog er mit dem VfL in die Champions League ein. Wer nun auf ihn als Trainer des VfL Wolfsburg folgt, ist noch nicht bekannt.
8: Der Titelverteidiger ist raus aus der Handball-European League. Dank des 37:30 gegen Flensburg-Handewitt im Halbfinale hat die MT Melsungen erstmals in ihrer Clubgeschichte ein europäisches Endspiel erreicht. Aus Hamburg berichtet Thomas Koos.
7: Vor den über 10.000 Zuschauern in Hamburg war Torwart Nebojsan Simic der große Rückhalt. Dazu spielten die Melsunger im Angriff sehr effektiv und ließen den Norddeutschen keine Chance. Zuvor hatte sich der THW Kiel im ersten Halbfinale gegen Montpellier aus Frankreich knapp mit 29:28 durchgesetzt. Dabei konnten sich die Kieler vor allem bei Torwart Andreas Wolf bedanken, der als Bester in den Schlusssekunden mit einer Doppelparade den THW vor einer Verlängerung bewahrte. Damit haben die Kieler die Chance, erstmals seit 6 Jahren wieder einen internationalen Titel zu holen.
8: Das rein deutsche Finale steigt morgen um 18 Uhr. Alba Berlin hat einen perfekten Start in die Halbfinal-Playoffs der Basketball-Bundesliga hingelegt. Gegen die Bamberg Baskets gab es zum Auftakt der Best-of-Five-Serie einen deutlichen 105:86-Sieg. In der anderen Halbfinalserie gewann Titelverteidiger FC Bayern München das erste Spiel gegen Bonn mit 83:78. Vorjahressiegerin Coco Gauff ist bei den French Open der Tennisprofis in Paris ausgeschieden. Sie unterlag der Österreicherin Potapova in 3 Sätzen. Morgen möchte Alexander Zverev den nächsten Schritt Richtung Titel machen. Im Achtelfinale trifft er auf den Niederländer Jesper de Jong.
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12: Um 22.31 Uhr mit Wolfgang Berger. Die FDP hat Wolfgang Kubicki zum neuen Bundesvorsitzenden gewählt. Er setzte sich in einer Kampfabstimmung gegen Marie-Agnes Strack-Zimmermann durch. Anschließend sagte Kubicki, er sehe trotz der vielen Wahlniederlagen der FDP eine Zukunft für die Liberalen.
13: Ich habe heute über vieles gesprochen und mir auch sehr vieles angehört, was in diesem Land schiefläuft. Ich bin sicher, das Fenster für eine starke und mutige freiheitliche Kraft ist offen. Wir können es schaffen, wir werden es wagen müssen. Und wir werden den Menschen klar machen, dass wir ihnen die Freiheit zumuten, weil wir ihnen vertrauen, weil wir glauben, dass sie ihr Leben selbst gestalten können. Besser als jeder Staat, besser als jede Kommission, besser als jeder Wohlmeinende, der es für sie tun will. Freiheit ist keine Gefälligkeit, keine milde Gabe. Sie ist unser Recht. Sie ist Zumutung für jeden von uns, auch für uns selbst.
12: So der neue FDP-Vorsitzende Kubicki. US-Streitkräfte haben nach eigenen Angaben ein Schiff im Golf von Oman beschossen. Wie das zuständige Militärkommando mitteilte, habe sich das Schiff einem iranischen Hafen genähert und somit versucht, eine von den USA verhängte Seeblockade zu durchbrechen. Ein US-Militärflugzeug habe deshalb eine Rakete abgefeuert und das Schiff manövrierunfähig gemacht. Es fuhr unter der Flagge Gambias. Angaben über Verletzte machte die US-Seite nicht. In der Türkei haben tausende Menschen ihre Unterstützung für den abgesetzten Oppositionspolitiker Özel bekundet. Sie marschierten durch die Innenstadt von Ankara und zum Mausoleum des Staatsgründers Atatürk. In einigen Berichten ist von zehntausenden Demonstranten die Rede. Özel war vor rund einer Woche per Gerichtsanordnung als Chef der Oppositionspartei CHP für abgesetzt erklärt worden. Er will dies nicht akzeptieren. Bundesfamilienministerin Prien will Eltern bei der Begrenzung der Bildschirmzeit ihrer Kinder stärker in die Pflicht nehmen. Unter 3-Jährige sollten gar keinen Zugang zu digitalen Endgeräten haben, so die CDU-Politikerin. Aus Berlin Ruth Kirchner.
14: Spiele auf dem Smartphone oder Videos gucken auf dem Tablet. Für kleine Kinder ist das nicht gut, betont Prien. Über gesetzliche Regelungen könne zumindest nachgedacht werden. Der Staat solle zwar nicht ins Kinderzimmer hineinregieren, aber, argumentiert die Ministerin, auch andere Pflichten von Eltern werden im bürgerlichen Gesetzbuch geregelt, etwa die gewaltfreie Erziehung. Die Folgen des frühen Medienkonsums bezeichnet Prien als dramatisch. Nicht nur, weil Kinder ständig am Bildschirm hängen, sondern auch, weil weil die Eltern es tun. Den Eltern müsse daher klargemacht werden, welche Folgen ihr Verhalten hat.
12: Das Wetter in Deutschland. Nachts vor allem im Westen Schauer und teils kräftige Gewitter, sonst meist trocken. Tiefstwerte 18 bis 7 Grad. Morgen im Norden überwiegend trocken, von Westen Schauer und teils unwetterartige Gewitter. Höchstwerte zwischen 19 Grad an der Nordsee bis 30 Grad im Breisgau. Am Montag gebietsweise Schauer oder Gewitter bei 18 bis 26 Grad. Das waren die Nachrichten.
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0: Die Autobahn 1 Lübeck-Hamburg wird zwischen Dreieck Hamburg-Südost und Dreieck Norderelbe in beiden Richtungen wegen Bauarbeiten bis morgen 9 Uhr gesperrt. Die A3 Oberhausen-Arnheim ist zwischen Emmerich-Ost und Beek in den Niederlanden wegen Bauarbeiten bis Montagmorgen gesperrt. Dort werden zwei Brücken abgerissen. Die A4 Köln Richtung Olpe ist zwischen Engelskirchen und Bielstein bis morgen 17 Uhr gesperrt. A5 Basel Richtung Karlsruhe zwischen Achern und Baden-Baden 3 Kilometer Stau nach einem Unfall. Die A66 Wiesbaden Richtung Frankfurt ist zwischen dem Schirrsteiner Kreuz und Wiesbaden-Biebrich wegen einer Baustelle bis Montag 5 Uhr gesperrt. Die Umleitung führt über die A643 und die A60. Die A96 München-Lindau ist zwischen Kreuzmemmingen und Aitrach in beiden Richtungen wegen einer Baustelle bis morgen 4 Uhr gesperrt. Und die A448 Südumfahrung Bochum Richtung Bochum-West ist zwischen Bochum-Süd und Weidmar gesperrt.
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0: Heute mit Sven Hasenclever. Viele Europäer haben gemischte Gefühle angesichts der WM in den USA. Teilnehmer im Krieg, Einreiseverbote für Fans, intransparenter Ticketverkauf. Kann die UEFA künftig mehr tun? Wäre ein Boykott angemessen? Wie bleibt trotz aller Politik die Fußballfreude? Antworten darauf versuchen jetzt in unserem Podcast.eu Katrin Schmidt und Thomas Spickhofen zu geben.
15: Aber erstmal müssen wir natürlich sagen, Thomas, wir wollen niemanden die Vorfreude oder den Spaß an der WM vermiesen. Wenn, dann muss man sagen, wäre es ich vielleicht noch, die ein Tippspiel hier boykottiert, hier in der Redaktion, aber du natürlich sowieso nicht, oder?
16: Interessante Ankündigung. Ich wahrscheinlich nicht, wobei ich zugeben muss, so richtige Vorfreude stellt sich bei mir im Moment auch noch nicht ein. Das geht, glaube ich, vielen so, aber wir befinden uns ja im Aufgalopp zum Turnier. Ich freue mich auf dieses Gemeinschaftserlebnis immer wieder. Mhm. Wahrscheinlich werde ich so ein bisschen das Public Viewing vermissen, weil die Anstoßzeiten halt einfach nicht dafür sind. Das kommt jetzt nicht überraschend, wenn man drüben in Nordamerika spielt. Aber insgesamt, ich freue mich auf so ein Turnier. Ich freue mich auch auf eine Weltmeisterschaft, weil eben da auch so ganz skurrile Mannschaften auf einmal auftauchen.
15: Aber natürlich, wir im Europa-Podcast, das sind alle gewohnt, die uns regelmäßig zuhören. Wir interessieren uns natürlich vor allem jetzt für die politische Komponente und die kommt ja wirklich nicht zu knapp. Ich habe es gerade schon erwähnt, was da nicht alles drinsteckt. Und die Frage ist eben, kann eigentlich Europa oder kann ganz speziell die EU nicht eigentlich auch noch an ein paar Schrauben drehen oder könnte perspektivisch ein bisschen mehr machen, damit Mann sich oder auch Frau sich als Fan da wieder ein bisschen ungetrübter auch freuen kann. Und vielleicht muss man erstmal sagen, ganz offiziell heißt das natürlich auch in der EU, diesmal bei der WM, da ist eigentlich alles okay.
17: And of course we share a common passion for football, that is undeniable. And European football supporters are greatly looking forward to the World Cup, which you co-host.
15: Diese großen Worte sind wir gewohnt von ihr, Ursula von der Leyen. Das hat sie gerade eben gesagt, sie war die Tage in Mexiko. Die sind ja auch Mitveranstalter, das dürfen wir natürlich nicht vergessen. Ich meine, wir sprechen jetzt sehr, sehr viel, was wir gerade politisch mit den USA haben, aber es gehören ja auch noch andere dazu.
16: Es gehören noch andere, Mexiko gehört eben dazu, Kanada, das macht es nochmal besonders, weil das sind ja auch Staaten, die ihre Probleme mit dem Hauptausrichter USA haben. Aber klar, wenn es um politische Komponenten geht, geht es vor allem um die USA.
15: Ja. Und man kann jetzt nicht darüber hinwegtäuschen, dass es wirklich extrem viele kleinere oder größere Bauchschmerzen bei aller Fußballfreude auch gibt. Es geht los mit so Sachen wie, dass wir auch schon wissen, auch die Einwanderungsbehörde ICE, die ja sehr umstritten ist, ist irgendwie auch bei der Bewachung oder auch bei der Sicherheitsarchitektur, wie es so schön heißt, dabei.
16: Ja, also wenn ich da nochmal den ganz großen Bogen schlage von dieser WM mit den USA bis zu Ursula von der Leyen und nochmal viele, viele Jahre zurück, dann ist es schon erstaunlich, wie politisch solche Weltmeisterschaften geworden sind. worden sind. Ich glaube, 1978 hat niemand groß darüber diskutiert, dass die im Argentinien von Pinochet stattfinden. Und 1974 war allenfalls vielleicht die Begegnung Bundesrepublik gegen DDR von wirklich großer politischer Komponente. Aber jetzt reden wir über Austragungsländer, selbst über die USA, die ja lange Zeit als untadeliger Verbündeter galten. Aber mit all dem, was ja auch damit mit dieser Einwanderungspolitik zusammenhängt, also zum Beispiel sind ja von vier Nationen, von vier teilnehmenden und qualifizierten Nationen, sind die Fans ausgeschlossen. Wenn man nicht sowieso ein längeres Visum hat, dann kommt man jetzt nicht rein. Wenn man aus dem Senegal, aus dem Iran, klar, Klammer auf, gerade in Kriegsverhältnissen mit den USA, Klammer zu, von Haiti oder der Elfenbeinküste kommt. Es gibt ja auch Länder, die ihre Leute gewarnt haben, dass sie an der US-Grenze abgewiesen werden könnten, wenn im Reisepass irgendwie klar wird, dass es um eine Geschlechtsumwandlung im Vorfeld handelt oder wenn einfach nur X drin ist. Man muss sich auf Kontrollen einstellen. Habe letztens von einer jungen Frau gehört, die ist zu einer Hochzeitsreise in die USA gefahren. Die hat erstmal auf ihren Social-Media-Accounts nachgeguckt, ob da auch nichts Anti-Amerikanisches drauf ist. Ja. Nichts Amerika-Kritisches, muss man ja schon sagen. Also, das haben wir, glaube ich, in diesem Ausbund selten gehabt. Jetzt haben wir nur über die USA geredet. Mexiko ist wegen der Sicherheitslage ja auch nochmal ein eigenes Thema.
15: Aber das ist wirklich interessant, weil man kann eigentlich fast sagen, es wird fast für alle Fans schwierig. Du hast die Länder genannt, da braucht man gar nicht versuchen fast schon. Und da gibt es noch so ein paar, die haben schon absehbar Schwierigkeiten. Brasilien, Kolumbien, Ägypten, ist kein harter Travel-Ban, aber da gibt es sehr viele Probleme. Bis hin zu eigentlich jedem, auch wenn wir hinfahren wollten, ja, Social-Media-Accounts ist genau das Stichwort. Ne? Man muss gucken und muss sich auf längere Wartezeiten einstellen, auf jeden Fall auch.
16: Und es kommen ja noch ein paar andere Sachen dazu. Allein diese Größe der Weltmeisterschaft. Wir haben jetzt 48 Teilnehmer, so viel gab es noch nie. 5,5 Wochen, so lang war es noch nie. 104 Spiele, so viele waren es noch nie. Diese ganze Durchkommerzialisierung, können wir uns lange drüber beschweren. Sie findet ja schon seit vielen Jahren statt, aber sie hat jetzt nochmal einen neuen Höhepunkt erreicht. Dann fast geht es so ein bisschen verloren, dass diese vielen Teams ja auch sehr, sehr weite Strecken zwischen Mexiko, den USA und Kanada zurücklegen müssen, von der Pazifikküste zur Atlantikküste. Es werden CO2-Emissionen anfallen wie noch nie zuvor. Und wenn man das vergleicht mit dem kleinen Katar, wo die letzte Weltmeisterschaft stattfand, wo man ja im Grunde alles mit dem Bus machen konnte. Und dann kommt natürlich diese ganze FIFA dazu, mit Herrn Infantino an der Spitze, der Herrn Trump in peinlicher Form einen Friedenspreis überreicht und der sich geradezu unterwürfig gibt.
15: Ja, da kommt wahnsinnig viel zusammen. Und deswegen haben wir auch zum Beispiel mit den Football Supporters Europe gesprochen, einfach mal so als Gradmesser. Ne? Was sagen eigentlich Fans? Man hätte auch viele andere fragen können. Aber wir konnten sprechen mit Stuart Dykes, also von der Demokratischen Vereinigung von Fanverbänden in Europa. Und der hat das einfach mal runtergebrochen, all diese großen Dinge, die du auch, Thomas, aufgezählt hast. Wie wirkt sich das am Ende aus auf das Interesse der Fans?
18: Uns ist nur ein Nationalverband bekannt, der das Kontingent verkauft hat, und zwar der schottische. Selbst der englische Verband hat noch nicht alle Karten verkaufen können. Es ist einfach so, dass für die meisten Leute die Karten zu teuer sind.
15: Also das war jetzt nur mal so ein Schlaglicht. Wir sprechen gleich noch über die Tickets, wie auch da die EU ins Spiel kommt, Thomas. Aber das zeigt eigentlich wirklich in Europa diese gemischten Gefühle, wie wir auch angefangen haben, die ziehen sich einfach quer durch. Ne? Also dass da Tickets übrig bleiben, das haben wir auch noch nicht erlebt, glaube ich. Also ich habe es jetzt nicht empirisch, aber...
16: Aber es ist ja auch für die Fans ein bisschen schwierig. Ne? Also wenn wir über schottischen, englischen Verbände, deutschen Verbände sprechen, du musst erst nach Amerika überhaupt rüber, nach Nordamerika. Das ist wahnsinnig teuer. Und da geht so ein bisschen der Zauber verloren. Man kann es nicht ändern, wenn man es auf verschiedenen Kontinenten austragen will. Aber es ist schon ein bisschen schade.
15: Ja. Gut, das ist auch die Fanperspektive. Wir gucken natürlich ja hier im Podcast auch immer vor allem auf die politische. Und da ist auch etwas vorgekommen. Das habe ich in der Form auch noch nicht gehört. Nämlich, dass sich wirklich hier auch namhafte EU-Politiker, vor allem aus dem Parlament, zusammengetan haben und haben etwas zusammengeschrieben, wo viele sagten, ja, das ist ein Boykottaufruf. Die haben dann gesagt, ja, nicht ganz. Aber sie wollten das so nicht stehen lassen. Was wollten die genau?
0: Und wir unterbrechen den Podcast kurz für eine dringende Verkehrsmeldung. Achtung, ein Falschfahrer auf der A57 Köln-Krefeld zwischen Köln-Ehrenfeld und Bickendorf. Kommt Ihnen ein Falschfahrer entgegen, fahren Sie äußerst rechts und überholen Sie nicht. Auf der A57 Köln-Krefeld zwischen Köln-Ehrenfeld und Bickendorf ist ein Falschfahrer unterwegs. Vorsicht bitte in beiden Richtungen. Und jetzt weiter mit unserem Podcast Fußballfest oder Frust in den USA. Wie verhält sich die EU?
16: Ich glaube, sie wollten tatsächlich mal ein politisches Statement dazu geben. Das Ganze spielte im Umfeld der Grönland-Krise Anfang des Jahres. Und dann haben sich 19 Abgeordnete von Grünen, SPD, Liberalen und Linken hingesetzt und haben gesagt, wir machen jetzt mal ein öffentliches Statement, und zwar an die UEFA. Eben, wie du sagst, es geht nicht an die Fans, sondern es geht an die UEFA, den Europäischen Verband der Fußballer. und wollen denen sagen, so wie diese Amerikaner die Gastgeber für die nächsten WM sind, hier in diesem Fall Grönland mit Partnern umgegangen sind, so kann man das noch nicht stehen lassen. Wir stehen für demokratische Standards, wir stehen für Selbstbestimmung und all das, was da passiert ist, das widerspricht diesen Standards. Das widerspricht Respekt, Würde, Gleichheit, all das, wofür wir eigentlich stehen sollten. Und deshalb solle man das moralische und politische Gewicht innerhalb der FIFA, das die UEFA habe, das solle man mal einbringen und sich über Boykotte unterhalten. Also es ist dann schon relativ vage, da steht auch nicht konkret drin, was sie denn jetzt von der Kommission oder auch von der UEFA tatsächlich rechtlich fordern. Ich verstehe das eher als ein politisches Statement, das da jetzt im Raum ist, aber das keinerlei praktische Konsequenzen gehabt hat. Und ich glaube ehrlich gesagt, dass das den Autorinnen und Autoren auch von vornherein bewusst war.
15: Ja. Es geht aber auch darum, eben Signale zu setzen. Die werden genau. Ja auch gesetzt von zum Beispiel Staatsoberhäuptern. Wissen wir da eigentlich, wie wir das in Europa handhaben wollen? Also die vollen Tribünen, wo immer der Premierminister oder der Regierungschef, wie auch immer Chefin, da sitzt. Werden wir das in den USA so erleben? Was glaubst du?
16: Ja, erst wenn es in die entscheidenden Phasen geht. Mhm. Also im Finale glaube ich das schon. Und natürlich gibt es da schon so ein paar interessante Fragen, die man auch zum Beispiel an Pedro Sanchez stellen kann, den spanischen Ministerpräsidenten, Sozialist, mit einer prononcierten Distanz zur amerikanischen Regierung, ob das jetzt den Irankrieg, Überflugrechte oder auch andere Fragen angeht. Beteiligen sich ja nicht am 5%-Ziel der NATO. Was macht er jetzt? Die Spanier spielen zweimal in Atlanta, also in den USA, im dritten Gruppenspiel dann in Mexiko. Fliegt er da tatsächlich hin? Ich kann es mir nicht vorstellen. Aber was ist, wenn die Spanier, was ja nicht so völlig auszuschließen ist, im Finale stehen? Ja. Setzt sich dann Herr Sanchez in New Jersey ins Stadion, womöglich neben Donald Trump? Oder, ich habe mir schon mal überlegt, der Worst Case wäre natürlich, der Iran kommt ins Finale. In New Jersey. Das möge man sich mal vorstellen. Halten sportlich für ausgeschlossen, wäre politisch aber eine interessante Konstellation.
15: Es wird auf jeden Fall spannend, auf die Tribüne zu gucken. Eins wissen wir, also viele halten sich auch im Vorfeld bedeckt. Vom Kanzler wissen wir, unter Umständen plant das schon. Das können wir uns auch einmal nur anhören.
19: Am 14. oder 15. Juli ist das Endspiel in New York. Und wenn Deutschland im Endspiel ist, fahre ich selbstverständlich.
15: Also er hat den Termin im Kalender, das ist schon mal gut zu wissen bei einer WM, so haben wir gestartet, die wahrscheinlich noch mal politischer ist als je zuvor. Ich meine, das wird seit Jahren erzählt, aber trotzdem dieses Jahr kommt noch mal mehr dazu. Und deswegen ist es auch so schön, dass ich die Gelegenheit hatte, im Europa-Podcast mit Jürgen Mittag zu sprechen. Er ist Professor für Sportpolitik an der Sporthochschule in Köln. Und auch ihn habe ich gefragt, woran macht er das fest, dass diese WM jetzt wirklich als noch politischer gilt als alles, was wir bisher kennen?
20: Ja, also man muss grundsätzlich sagen, die letzten zwei Dekaden standen schon sehr im Zeichen der Politik. Das hing vor allen Dingen damit zusammen, dass die BRICS-Staaten, die politisch ja durchaus umstritten sind, wesentlich Ausrichter von Olympischen Spielen und auch von Fußball-Weltmeisterschaften gewesen sind. Und Katar 2022, kein BRICS-Staat, aber stellte gewissermaßen den Höhepunkt dieser Entwicklung dar, als ein Land, was in Menschenrechtsperspektive schon einiges an Problemen aufzuweisen hat. Danach ging man eigentlich davon aus, dass sich das Rad oder die Waage in eine andere Richtung hin bewegen würde mit Olympischen Spielen in Paris, LA und Brisbane und eben auch an der Fußball-Weltmeisterschaft in den USA, aber auch in Spanien, Portugal, Marokko. Da ging man von anderen Perspektiven aus. Mit der Wahl von Trump, dem jetzt die Gelegenheit sozusagen auf dem goldenen Tablett serviert wird, sowohl Fußball-Weltmeisterschaften als auch Olympische Spiele wesentlich als Bühne zu nutzen, hat sich das Ganze nochmal deutlich anders dargestellt.
15: Heißt das auch, oder gehen Sie zumindest davon aus, dass man diese Politisierung auch in besonderer Weise sehen wird während des Turniers?
20: Die zentrale Frage, die sicherlich damit verbunden ist, was bekommt die Bevölkerung oder diejenigen, die an den Schirmen das verfolgen, zu sehen? Da das Signal von der FIFA eingespeist wird und die FIFA gewissermaßen die Oberkontrolle über die gesendeten Bilder hat, insoweit nicht noch spezifische Kameras von den Sendeanstalten dann im Stadion selbst platziert worden sind, kann es durchaus kommen, dass manche Dinge gar nicht gezeigt werden. Selbst wenn die von der Kamera eingefangen worden sind, gibt es eine kurze Verzögerung gegenüber dem Live-Bild. Und in diesen kurzen Verzögerungen können eben unliebsame Bilder durchaus ausgeblendet werden beziehungsweise gar nicht gezeigt werden. Insofern mag es so sein, dass Dinge im Stadion in der Tat als Protestaktionen zum Beispiel zum Ausdruck kommen, die die Weltöffentlichkeit als solches aber gar nicht mitbekommt. Deswegen richtet sich der Blick vielleicht dann doch fast eher auf die Aktiven selbst, auf die Spieler auf dem Platz und nicht unbedingt auf die Zuschauer auf der Tribüne.
15: Und ziehen, was also auch all die Darstellungen angeht, da USA und FIFA komplett an einem Strang, weil das Verhältnis war ja auch nicht immer ganz unbelastet. Wie ist es aktuell?
20: Also Gianni Infantino, der FIFA-Präsident, bemüht sich in der Tat um ein sehr gutes Verhältnis zu den USA. Das lässt sich letztendlich durch zwei Zusammenhänge erklären. Der eine ist, eigentlich war die USA ja schon als Kandidat für 2022 vorgesehen. Man hat dann überraschenderweise nicht den Zuschlag gekriegt, sondern Katar, und hat das dann zum Anlass genommen, doch in erheblichem Maße gegen Korruption in der FIFA vorzugehen, mit Whistleblowern, mit entsprechenden Anstrengungen, mit Banktransfers über US-Banken, was letztendlich zu diesem großen FIFA-Skandal von 2015 geführt hat, der zu einer zeitweiligen Implosion der FIFA geführt hat. Sicherlich eine der herausragendsten Meilensteine in der FIFA-Geschichte, was Kritik und Verwerfungen betrifft. Und auf diesem Fundament hat sich Infantino als damaliger UEFA-Generalsekretär ja erst aufgeschwungen, diese Position zu nehmen. Deswegen ist ihm sehr daran gelegen, ein gutes Verhältnis zu den USA zu haben, die seitdem auch deutlich nachgelassen haben, in ihren Anstrengungen gegen internationale Korruption im Fußball vorzugehen. Die andere Perspektive, die auch wichtig ist, natürlich ist die USA ein Global Player und hat Einfluss auf die internationalen, auch Sportindustrieentwicklungen. Und auch da ist es der FIFA natürlich sehr dran gelegen, dass zumindest diese Weltmeisterschaft und alles, was mit dieser Weltmeisterschaft verbunden ist, ein Erfolg wird und deswegen der Brückenschlag, der Schulterschluss, der mit der FIFA gesucht wird.
15: Also soweit Jürgen Mittag, Professor für Sportpolitik. Werden wir gleich noch ein bisschen mehr von ihm hören. Thomas, das ist ein ganz interessanter Punkt, dass er ja auch nochmal darauf hinweist, diese beiden sehr mächtigen USA und FIFA bündeln jetzt aktuell da ihre Macht und können im Prinzip schon sehr, sehr weit gehen und haben da kaum Kontrollinstanzen. Das merkt man vor allem, um es jetzt mal wieder ganz praktisch runterzubrechen, wenn es um die Ticketpreise geht, wo ja sogar die EU-Kommission irgendwie ins Spiel kommen sollte. Ne? Was war da nochmal genau los?
16: Ja, mal gucken, ob sie tatsächlich ins Spiel kommt. Im Moment sind die Gerichte in New York am Zug, weil die Staatsanwaltschaft von New York und New Jersey da jetzt aktiv geworden ist. Die spricht von einem Spießrutenlauf aus Verwirrung und künstlicher Verknappung, die zu unmöglich hohen Preisen führt für die Fans. Und da sollen Fans darüber getäuscht worden sein, wo die Sitzplätze sind. Es soll eine aggressive Preisgestaltung gegeben haben. Und ja, die FIFA macht tatsächlich etwas, was wir, sagen wir mal, als marktwirtschaftlich üblich, aber eben bei Sport- oder Kulturveranstaltungen für völlig unüblich halten, nämlich die Nachfrage bestimmt den Preis. Das heißt, je mehr ein Sitzplatz nachgefragt wird, desto teurer wird das. In der Fachsprache nennt man das Dynamic Ticketing, also Dynamic Pricing. Das heißt, der Preis kann sich dynamisch verändern. Wenn wir ins Theater gehen oder wenn wir ins Fußballstadion gehen, haben wir ja feste Preise. Das sind wir so gewohnt. Das erlaubt natürlich dann auch eine Preisgestaltung, die alle möglichen Einkommenskategorien berücksichtigt. Wenn ich es aber dynamisch aussetze und dann noch bei einer Fußballweltmeisterschaft, schießen die durch die Decke. Das führt praktisch dazu, dass zum Beispiel fürs Finale im Moment Preise von 3.500 Euro umgerechnet aufgerufen werden. Für die niedrigste Kategorie, mal zum Vergleich, die höchste Kategorie beim letzten Finale in Katar, die lag bei etwa 1.500 Euro Ladenpreis.
15: Und die Football Supporters Europe, die wir jetzt schon ein paar Mal gehört haben, die haben das sogar ausgerechnet und mal richtig in Statistik gepackt und sagen, eigentlich sind diese günstigsten Tickets mehr als 7-mal so teuer wie noch bei der WM 2022. Du hast es erklärt, dynamische Preisgestaltung, kann man ja sagen, gut, das ist so. Jetzt gibt's aber doch einen Anhaltspunkt zu sagen, das könnte zumindest in Europa gegen Wettbewerbsregeln verstoßen, haben zumindest manche gemeint und die EU-Kommission aufgefordert, was zu tun.
16: Es gibt da keine Frist für. Die Kommission hat bestätigt, dass diese Beschwerde vorliegt und bei ihr heißt es, dass man das nach den üblichen Verfahren prüfen will. Ich sage es immer ganz vage, wenn das nach den üblichen Verfahren bei der Kommission geprüft wird.
15: Dauert es noch ein bisschen.
16: Also gut, dann haben wir vielleicht für eine der nächsten Weltmeisterschaften ein Ergebnis.
15: Ja, aber ist dann auch gut, wenn wir dann Klarheit haben. Ich meine, vieles, was man jetzt vielleicht auch anstößt, ist vielleicht auch perspektivisch gemeint. Ne, das fragen wir ja quasi auch in dieser Folge. Kann die EU nicht irgendwie, wenn das jetzt in diese Richtung immer weitergehen würde, hat sie Hebel, um vielleicht auch etwas wieder gerade zu rücken, was vor allem europäischen Fans so an dem ganzen Drumherum aufstößt, wenn wir es mal ein bisschen breiter fassen.
16: Also wenn man mal ganz weit gedacht und auf der grünen Wiese gedacht, ist das natürlich theoretisch möglich, dass man der Kommission die Rechte dazu gibt. Aber im praktischen Leben ist es so, dass die Kommission im Moment vor allem auf Amateursport guckt und dass sie den Profisport eigentlich gar nicht reguliert. Der Profisport unterliegt einer Eigenverwaltung, das gilt nicht nur für die Fußballer. Das merken wir immer, wenn es irgendwelche Verfahren gibt, die vor dem CAS, also dem höchsten Sportgerichtshof, landen, ob das Radsport ist oder anderes. Das ist eine Eigenverwaltung. Das hat auch eine Menge Vorteile. Das entlastet ja auch staatliche Institutionen und staatliche Kassen. Es gibt bei der EU auch einen Sportkommissar, das ist Glenn Mikalev von Malta. Der ist für viele Dinge, auch für Kultur und Jugend und eben auch für Sport zuständig. Da verschwindet das so ein bisschen. Ja, man kann aber natürlich sagen, die Kommission könnte einreifen. Was gibt es da für Hebel? Also es gibt zum Beispiel das Wettbewerbsrecht. Das wird durch die Kommission kontrolliert. Eigentlich ist das sogar eine ihrer Hauptaufgaben. Es kann natürlich auch Wettbewerbsverzerrung im sportlichen Bereich geben. Es gibt immer mehr wieder Vorstöße der FIFPro. Das ist die Spielergewerkschaft, die europäische, die aber eher im Sande verlaufen. Da gab es vor anderthalb Jahren mal eine Beschwerde wegen des engen Spielplans, den die FIFA ja diktiert. Da geht es um die marktbeherrschende Stellung der FIFA. Die kann einfach sagen, wir machen da noch eine Club-WM und die WM wird mit so und so viel Clubs gemacht und die Weltmeisterschaft der Länder wird mit 48, so wie jetzt gemacht. Das können die alles reinquetschen in so einen Spielkalender. Dagegen hat die FIFPro Beschwerde eingelegt. Aber ehrlich gesagt, ich hatte mehrere Telefonate und Nachfragen nötig, um überhaupt rauszukriegen, wo wird das denn jetzt behandelt in der Kommission damals. Ja. Bis ich erfahren habe, Wettbewerbsrecht und Rechtsprechung ist natürlich auch eine Möglichkeit. Ja. Aber die Fans können ja auch boykottieren. Auch das ist eine Möglichkeit.
15: Gut, das steht jedem offen. Ansonsten würde man sich vielleicht wünschen, dass diese losen Enden, die du aufgezählt hast, irgendwie ein bisschen konkreter werden. Das ist jetzt nichts, was jetzt diesen Sommer noch greifen würde. Aber ich habe auch darüber mit unserem Experten Jürgen Mittag sprechen können. Und die Frage war ganz einfach, welche Hebel hat Europa über die EU, über die UEFA oder einen anderen Verband?
20: Man muss letztendlich fragen, wer kann Opposition gegenüber einem so mächtigen Weltverband wie der FIFA, die ein herausragendes Monopol mit dieser Fußball-Weltmeisterschaft besitzt, ausüben? Und man stellt fest, es sind gar nicht so viele. Die Sponsoren könnten es, tun es aber nicht, weil sie ja das Positive des Fußballs vermittelt bekommen und ihre Produkte verkaufen wollen. Die Fans sind es auch nicht. Man hat zwar etwas Zurückhaltung gesehen, hin und wieder Boykottaufrufe, aber in der Masse, auch gerade jenseits von Deutschland und jenseits von Europa, können manche das gar nicht nachvollziehen, dass es hier eine Debatte über potenzielle Boykott-Nachdenken, über das potenzielle Boykott-Nachdenken überhaupt gegeben hat. Und auch die Medien verhalten sich da sehr ambivalent, bisweilen durchaus eine Skandalisierung im Vorfeld, aber wenn der Ball einmal läuft, dann sind auch die Medien durchaus eher beim Ball, beim Spiel. Also insofern die Anzahl der Veto Spieler der potenziellen Konkurrenten sind gar nicht so groß, wie es auf den ersten Blick vielleicht erscheinen mag. Und deswegen ist die FIFA in einer vergleichsweise starken Situation. Und im Augenblick nimmt sie diese eben im Zusammenspiel mit der USA sehr deutlich wahr.
15: Und was bringen dann überhaupt politische Signale, über die man jetzt vielleicht noch nachdenkt? Klar, Boykott ist jetzt quasi auch zu spät, die Diskussion ist abgeräumt. Aber wenn es jetzt heißt, kommen da Staatsoberhäupter überhaupt hin? Sind die präsent in den Stadien oder bleiben sie bewusst weg? Solche Dinge, was kann das bringen?
20: Ich denke, es ist schon ein relativ probates Instrument und auch das, was sich so in den letzten Jahrzehnten eigentlich seit der Europameisterschaft 2012, die damals in der Ukraine und Polen stattgefunden hat. Und es gab damals durchaus erhebliche Proteste. Die Europäische Kommission, die Staats- und Regierungschefs sind nach Polen gereist, aber nicht in die Ukraine, um gegen die damalige Inhaftierung von Julia Tymoschenko zu protestieren. Und das hat sich als Mittel, als Instrument durchaus durchgesetzt, diese Form von politischen oder diplomatischem Boykott, kein Spielerboykott, also kein Gesamtausschluss oder kein Gesamtboykottieren des Großereignisses, sondern auf dem diplomatischen Parkett. Das ist zumindest ein Signal, was gesetzt wird. Es ist sowohl gegen den Veranstalter gerichtet, bei den Olympischen Winterspielen 2022, Xi Jinping, der mehr oder weniger doch alleine auf dem diplomatischen Parkett saß, mit einigen ihm Getreuen. Und das ist sicherlich auch ein Instrument, was man für diese Fußball-Weltmeisterschaft denken kann. Es wirkt aber auch nach innen in die nationalen Systeme Europas hinein und gibt zumindest eine gewisse Widerspiegelung von Werten, von Haltungen, von Einstellungen, für die Europa steht und gegen die man sich vielleicht auch explizit im Augenblick wendet.
15: Ja, aber ist das auch aus Ihrer Sicht ein schmaler Grat? Es gibt dann ja auch wahrscheinlich genug Menschen, die sagen, Mensch, ich wollte jetzt eigentlich Fußball gucken und tausend Symboliken rundherum ist mir auch ein bisschen viel. Also kann das auch in die falsche Richtung führen?
20: Ja, in der Tat. Also das Publikum reagiert da sehr sensibel und wenn es zu einer zu starken Instrumentalisierung, Vereinnahmung des Fußball kommt, dann wendet man sich auch gegen diejenigen, die da instrumentalisieren oder vereinnahmen. Aus deutscher Perspektive hat das Ganze nochmal einen besonderen Charakter. Bei der letzten Fußball-Weltmeisterschaft waren wir zum ersten Mal in der Situation gewesen, dass die Spiele der deutschen Nationalmannschaft bei einer Fußball-Weltmeisterschaft nicht ganz oben an der Jahresliste der meistgesehenen Fernsehereignisse des Jahres standen. Das hing auch ein bisschen mit dem vergleichsweise schlechten Abschneiden, ja, Misserfolg eher der deutschen Nationalmannschaft zusammen. Interessanterweise war das Sportereignis des Jahres 2022 das Frauenendspiel, Europameisterschaft Wembley, England gegen Deutschland, was es an die oberste Spitze gemacht hat. Und das zeigt auch so ein bisschen die Sensibilität, die damit verbunden ist. Katar zu stark in Anspruchnahme, man bleibt verhalten und vielleicht auch hier bei dieser Weltmeisterschaft das ein oder andere mit angezogener Handbremse. und man richtet sich aber dann trotzdem auf den Sport, auf die Großereignisse aus, bringt das aber eben dann in etwas anderer Form zum Ausdruck.
0: Soweit unser Podcast.eu. 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
0: Der neue FDP-Chef Wolfgang Kubicki, wir hören ihn gleich im Interview nach den nächsten Nachrichten um 11 Uhr.

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1: Die Nachrichten mit Anja Gawlik. Guten Abend. Der FDP-Bundesparteitag hat Wolfgang Kubicki zum neuen Bundeschef gewählt. Er bekam knapp 60% der delegierten Stimmen. Die anderen 40% bekam die Europapolitikerin Strack-Zimmermann, die überraschend zur Wahl angetreten war. Sie erklärte hinterher, ihr und ihren Anhänger sei wichtig, sich von einer Zusammenarbeit mit der AfD abzugrenzen. Kubicki erklärte in der ARD, er wolle diese 40% nicht für sich gewinnen.
2: Gar nicht, weil meine Aufgabe nicht darin besteht, irgendjemanden zu gewinnen, sondern dazu beizutragen, dass die Freien Demokraten von den Wählerinnen und Wählern wieder ernst genommen werden. Es ist völlig egal, wie wir uns nach innen selbst empfinden, ob wir lustig oder traurig sind. Entscheidend ist, wir brauchen gute Ergebnisse bei Wahlen. Und darum werde ich mich kümmern.
1: Der neue FDP-Chef erklärte aber auch, es gebe nicht wirklich Meinungsverschiedenheiten. Und man dürfe die AfD nicht größer machen, als sie sei. In der Türkei hat es wieder Proteste gegeben. Der abgesetzte Chef der größten Oppositionspartei CHP mobilisierte in Ankara tausende Anhänger. Özgür Özel war durch ein Gerichtsurteil ab und sein Vorgänger Kemal Kılıçdaroğlu wieder eingesetzt worden. Der veranstaltete eine Gegenversammlung. Marion Sendka, WDR aktuell.
3: Die größte Oppositionspartei in der Türkei ist schon seit Jahren tief zerstritten. Was jetzt passiert, heizt diese Spaltung noch mehr an. Beobachter schließen nicht aus, dass ein Teil der CHP eine neue Partei gründen möchte. Die Schwäche der Opposition nützt demnach vor allem der Regierung von Präsident Erdogan. Dadurch wird es wahrscheinlicher, dass die Präsidentschaftswahlen auf nächstes Jahr vorgezogen werden.
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1: Phoenix Hagen kehrt zurück in die Basketball-Bundesliga. Die Hagener haben das Playoff-Finale der zweiten Liga erreicht und stehen damit als Aufsteiger fest. Das Team setzte sich in der Hagener Ischeland-Halle im entscheidenden fünften Spiel der Halbfinalserie mit 85-65 gegen die Eisbären Bremerhaven durch.
4: Nach dem Abpfiff ist die Mannschaft hier mit ihrem Trainer zusammen in die Fankurve der Hardcore-Fans gestiegen, um dort mit ihnen zu feiern. Bei einigen Fans fließen Tränen vor Freude und auch vor Erleichterung. Nie mehr zweite Liga, haben sie hier schon vor dem Abpfiff gesungen. Der Traditionsverein Phoenix Hagen war vor 10 Jahren zwangsabgestiegen, weil er insolvent war und wurde dann Saison für Saison wieder aufgebaut.
1: Titelverteidiger Paris Saint-Germain hat das Finale der Fußball-Champions League gewonnen. Die Franzosen gewannen die Partie nach Elfmeterschießen 5-4. Nach der regulären Spielzeit und der Verlängerung hatte es 1-1 gestanden. Das Wetter in Nordrhein-Westfalen. Um Mitternacht fallen Regenschauer. Auch Gewitter mit Starkregen sind möglich bei 18 bis 11 Grad. Auch morgen ziehen schon Frühschauer und Gewitter durch. Am freundlichsten bleibt es im Rheinland bei 22 Grad, in Brilon, in Ibbenbüren 23 und in Kerpen werden es 24 Grad. Das war WDR aktuell.
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5: Mit einer Entwarnung für die A57 Köln-Krefeld. Kein Falschfahrer mehr zwischen Köln-Ehrenfeld und Bickendorf. Die B91, die Merseburger Straße Richtung Halle, ist zwischen Schkopau und Halle-Ammendorf nach einem Unfall gesperrt. Die A448 Bochum-West Richtung Dortmund-Witten ist zwischen Weitmar und Bochum-Süd wegen eines Polizeieinsatzes gesperrt. B91, die Merseburger Straße Richtung Halle, ist zwischen Schkopau und Ammendorf nach einem Unfall gesperrt. Und die B471 Garching-H ist zwischen Garching-Süd und Ismaning nach einem Unfall in beiden Richtungen gesperrt.
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5: Und die kommt aus Hamburg, aus den Studios von NDR Info. Am Mikrofon begrüßt sie Sven Hasenclever.
6: Auf Wolfgang Kubicki entfielen 390 Stimmen und auf Marie-Agnes Strack-Zimmermann 259.
5: Die FDP ist immer für eine Überraschung gut. Eigentlich wollte nämlich Wolfgang Kubicki als einziger Kandidat auf dem Parteitag in Berlin zum neuen Vorsitzenden gewählt werden, als Marie-Agnes Strack-Zimmermann überraschend als Gegenkandidatin auftauchte. Kubicki siegte am Ende mit 59,27%. Bevor wir ihn gleich selbst hören, habe ich zunächst Philipp Eckstein in Berlin gefragt. Ganz plötzlich kam es zum Duell der Weißhaarigen. Wie haben die Delegierten reagiert, als auf einmal Strack-Zimmermann als Gegenkandidatin auftauchte?
7: Ja, da ging ein lautes Raunen hier durch den Tagungssaal. Man muss sich das so vorstellen, es hatte am Morgen schon eine Aussprache gegeben, die durchaus launig war. Da ging es auch um die Frage, wie positioniert man sich zur AfD? Da merkte man schon, dass da einige Delegierte auch mit Aussagen von Wolfgang Kubicki von den vergangenen Tagen, wo er ja gesagt hat, diese Brandmauer steht doch in keinem Gesetz, fremdelten. Konstantin Kuhle sagte zum Beispiel:
8: Natürlich sind unter den Leuten, die uns gerade den Rücken kehren, auch viele Leute, die maximal irritiert sind über die Lockerungsübungen zur AfD. Maximal irritiert.
7: Und dafür bekam er sehr lauten Applaus. Und da merkte man schon so als Zuschauer, ui, da ist so die Stimmung doch etwas gespalten, auch unter den Delegierten. Dann war aber eigentlich klar, 14.30 Uhr, Kubicki wird nominiert vom Landesverband Schleswig-Holstein. Und alle dachten, jetzt geht's ganz schnell. Und dann trat Joachim Stamp, ein Politiker aus Nordrhein-Westfalen von der FDP, auf die Bühne, sagte, ich und 33 Delegierte schlagen Marie-Agnes Strack-Zimmermann vor. Und da gab es dann wirklich große Überraschungen. Sie nahmen diesen Vorschlag auch sofort an. Also sie wusste Bescheid. Dann wurde kurz debattiert. Dann hieß es, beide sollen sich jetzt noch mal vorstellen, also eine Rede halten. Und der Raum wurde dann brechend voll. Bei solchen Parteitagen sind oft viele Delegierte auch vor der Tür, unterhalten sich. Es sind auch hier weit über 1000 Gäste gemeldet, mehr als 150 Medienschaffende. Alle strömten in diesen Raum. Es war dann wirklich Stimmung auch da. Es gab Standing Ovations, laute Zwischenrufe, Applaus, auch mal Buhrufe bei Marie-Agnes Strack-Zimmermann. Aber da merkte man dann plötzlich, also bei diesem Parteitag war plötzlich richtig Feuer in der Bude.
9: Noch mal ganz kurz, das Stichwort Brandmauer hast du gerade erwähnt. Eine Koalition mit der AfD schließt Kubicki aber aus.
7: Ja, das muss man klar sagen. Wolfgang Kubicki hat das auch immer betont. Er sagt aber, dass er von dieser Brandmauer und von dem Brandmauergerede nichts hält. Hat zuletzt auch gesagt, man müsse die AfD sich abgrenzen, aber nicht ausgrenzen. Und auch Martin Hagen, den er als Generalsekretär sich ausgesucht hatte und der hier am Abend auch gewählt wurde, mit knapp 60% allerdings nur, hatte immer wieder Äußerungen gemacht in die Richtung, die Brandmauer als Popanz bezeichnet. Und da merkte man schon, die Art und Weise, wie scharf auch eine Abgrenzung sein soll, wie man sich positionieren möchte, da sind die Delegierten hier bei der FDP doch sehr unterschiedlicher. Da gibt es sehr unterschiedliche Ansichten.
9: Wie hat Strack-Zimmermann ihre plötzliche Kandidatur begründet?
7: Ja, sie hatte ganz offensichtlich eine Rede vorbereitet und ging da nochmal darauf ein, dass ihr wichtig ist, dass man eben auch eine Art Richtungsentscheidung treffen kann. Und sie hatte eigentlich die Kandidatur von Henning Höhne unterstützt. Henning Höhne ist der FDP-Vorsitzende in Nordrhein-Westfalen und der hatte ja gesagt, dass er kandidiert. Und es sah dann tatsächlich einige Wochen so aus, als wenn es einen Wettkampf zwischen Wolfgang Kubicki und Henning Höhne geben würde. Der hat dann aber vor knapp 2 Wochen in etwa seine Kandidatur zurückgezogen. Und Agnes Strack-Zimmermann sagte dazu:
10: Ich habe mich über seinen Rückzug, die Art und vor allem den Zeitpunkt seines Rückzugs tierisch geärgert.
7: Und sie machte dann mit Blick auf Kubicki auch noch mal deutlich:
10: Ich stehe hier nicht, um jemanden anzugreifen, sondern weil mir unsere Partei wichtig ist.
7: Ja, und man hört es so ein bisschen im Hintergrund, da gab es auch so ein bisschen höhnisches Gelächter. Man merkte da schon, nicht alle sind auf ihrer Seite, andere aber sehr lauten Applaus. Und da ging es, und das war schon deutlich, es ging einmal um Richtungsfragen, aber es ging auch um Stilfragen im öffentlichen Auftritt, wo sie eben ein anderes Angebot machen wollte.
9: Du hast es gerade erwähnt, Höhnes Rückzug liegt ja schon eine Weile zurück. War es fair von Strack-Zimmermann, erst heute wie Kai aus der Kiste zu kommen?
7: Also da gehen die Meinungen hier schon etwas durcheinander, muss man sagen, oder auseinander. Es gab auch einen Delegierten, der sich dann zu einer Frage gemeldet hat und der gesagt hat, dieser Rückzug, der liegt doch jetzt zurück. Warum heute? Warum diese Überraschung? Man hätte das doch auch vor Tagen öffentlich machen können, auch damit die Delegierten die Möglichkeit haben, sich vielleicht auch in ihren Landesverbänden nochmal abzusprechen. Also da war der Ärger schon spürbar. Man muss sagen, was ihr gelungen ist, ist eine ziemlich große Überraschung. Also man merkte, es gibt nur einen sehr, sehr kleinen Kreis von Menschen, die da irgendwie eingeweiht waren. Wir hören auch, dass die Entscheidung offenbar erst vor ganz kurzem, wahrscheinlich gestern vielleicht, gefallen ist. Ganz genau wissen wir das nicht. Überrascht wurde definitiv Wolfgang Kubicki. Der wusste davon nichts. Das Präsidium wusste nichts. Die Delegierten wussten nichts. Die Presse wusste nichts. Also deswegen war dann auch plötzlich dieser Moment in diesem Raum, in diesem Sitzungssaal, wo wirklich alle dachten, oh wow, hier passiert gerade was Großes.
9: Wie hat denn Kubicki reagiert? Also sind dem kurz die Gesichtszüge entglitten oder war er cool wie immer, sagen wir mal?
7: Ja, der musste sich schon noch mal kurz fassen. Ich hatte am Morgen kurz mit ihm gesprochen, ihn gefragt, ob er denn aufgeregt ist. Da hat er gesagt, nö, bin überhaupt nicht aufgeregt. Was soll denn passieren? Werde ich gewählt, werde ich nicht gewählt? Er geht schon davon aus, dass er gewählt wird. Und dann ging er auf die Bühne, weil er dann als erster von den beiden sprechen sollte. Das wurde dann einfach nach Alphabet festgelegt. Und da bedankte er sich zunächst bei Marie-Agnes Strack-Zimmermann.
2: Weil ich froh darüber bin, dass die beiden alten Schlachtrösser jetzt ins Geschirr gehen.
7: Ja, also er hatte sich dann doch recht schnell wieder gefangen, hat das dann auch versucht, so ein bisschen ja locker wegzumoderieren. Aber man merkte dann schon, die Anspannung war enorm. Und dann nutzt die FDP hier auch so ein digitales Abstimmungssystem. Und dann gab es einen Moment, als klar war, jetzt haben alle ihre Stimmen abgegeben. Und dann dauerte es minutenlang. Und vor Wolfgang Kubicki türmten sich die Kameras. Alle Bilder waren quasi auf ihn gerichtet, nur weniger auf Agnes Strack-Zimmermann, weil alle auch die Reaktionen sehen wollten. Und das wurden dann, glaube ich, schon sehr lange Minuten, auch für den jetzt gewählten Parteivorsitzenden, der ja mit einem Ergebnis von knapp 60% dann gewählt wurde.
9: Jetzt ist alles gelaufen, herrscht denn jetzt Aufbruchstimmung in der Partei? Sind alle glücklich und optimistisch?
7: Also es ist jetzt dahingehend so ein bisschen schwierig, weil man hat schon einmal gemerkt, quasi wie gespalten diese Partei doch ist und wie groß auch das Unbehagen vieler Delegierten mit diesem neuen Führungsteam Wolfgang Kubicki und seinem Generalsekretär Martin Hagen ist. Beide haben ja Wahlergebnisse von unter 60% bekommen. Gleichzeitig ist ein großes Thema hier auch die anstehenden Landtagswahlen in Berlin, in Sachsen-Anhalt und in Mecklenburg-Vorpommern, alle drei Wahlen im September. Und die Menschen hier merken schon, die FDP-Anhänger, dass das wirklich entscheidende Wahlen sind. In allen drei Ländern liegt die FDP aktuell deutlich unter der 5%-Hürde. Und die Partei kann sich einfach weitere Wahlverluste, die gehen immer mehr an die Substanz. Also jeder Verlust, jeder neue Landtag, wo sie rausfliegen, schwächt die Partei weiter. Und da merkt man schon, dass es da so einen gemeinsamen Wunsch gibt, auch die Partei jetzt mit ein bisschen Geschlossenheit wieder nach vorne zu bringen. Und doch ist, muss man fairerweise sagen, also dieser Parteitag wird nachwirken und der wird auch einige Wunden aufgerissen haben. Das heißt, Kubicki hat jetzt nicht nur eine Aufgabe nach außen und da setzt er ja sehr auf Wahrnehmbarkeit und ist auch ein prominenter Politiker, der ja in Talkshows etc. eingeladen wird, sondern er muss auch nach innen in diese Partei jetzt wirken.
9: Aus Berlin, Philipp Eckstein. Kubickis Ziel ist es nun, die FDP zu retten, also wieder zurück über die 5%-Hürde bei den nächsten Wahlen zu führen. In den ARD-Tagesthemen hat ihn Jesse Wellmer gefragt, ob es dafür nicht eine größere Zustimmung der Partei gebraucht hätte als die knapp 60% der delegierten Stimmen, die er heute erhalten hat.
2: Ja, 60-40 ist doch ein gutes Ergebnis. Und ich hatte nicht das Gefühl heute im Parteitag, dass die Partei nicht hinter mir steht. Darum geht es gar nicht. Die Freien Demokraten sind ein lustiges Völkchen, streitbar, selbstbewusst und auch professionell genug, mit solchen Situationen umgehen zu können. Wettbewerb schadet der Partei nicht, sondern stärkt die Partei.
11: Ja, also der Applaus für Marie-Agnes Strack-Zimmermann und ihre Rede hat schon verdeutlicht, dass da auch möglicherweise Lager sind in der Partei. Sie polarisieren ja außerhalb der FDP, aber wie viele zumindest den Eindruck gewinnen konnten, auch innerhalb der FDP. Wie wollen Sie denn Marie-Agnes Strack-Zimmermann und ihre 40% Anhängerschaft noch mehr für sich gewinnen?
2: Gar nicht, weil meine Aufgabe nicht darin besteht, irgendjemanden zu gewinnen, sondern dazu beizutragen, dass die Freien Demokraten von den Wählerinnen und Wählern wieder ernst genommen werden. Das ist völlig egal, wie wir uns nach innen selbst empfinden, ob wir lustig oder traurig sind. Entscheidend ist, wir brauchen gute Ergebnisse bei Wahlen und darum werde ich mich kümmern. Im Übrigen ist es nicht so, dass da ein großer Dissens vorherrscht und man sollte an Beifallsstürmen dann nicht ablesen, was dann die Partei im Zweifel entscheidet. Hier waren 1500 Gäste im Raum und deren Applaus hat sich in Stimmen bei den Delegierten niedergeschlagen.
11: Das kann man auch anders sehen. Es gibt ja durchaus Punkte, über die auch relativ hart diskutiert wird. Wenn man Marie-Agnes Strack-Zimmermann heute zugehört hat, dann ist es auch die Brandmauer-Debatte. Das wurde heute deutlich. Sie halten die Debatte für grundfalsch. Und dabei bleiben Sie auch, obwohl das viele in der FDP möglicherweise anders sehen?
2: Ja, ich sehe nicht, dass es viele in der FDP anders sehen. Brandmauer ist für Liberale kein Kriterium. Wir weichen keiner Diskussion aus und wir haben eigenständige Überlegungen, die wir präsentieren. Uns ist völlig egal, ob CDU zustimmen oder SPD zustimmen oder was auch immer. Was wären wir für eine Partei, wenn wir unsere Überzeugungen und unsere Äußerungen davon abhängig machen würden, wer sonst noch im politischen Spektrum begeistert oder weniger begeistert ist? Man kann sich darauf verlassen, die Freien Demokraten sind der größte Antipode der AfD. Und ich hasse es langsam, dass kein Interview stattfindet, ohne dass über die AfD geredet wird. Wir machen sie alle größer, als sie wirklich ist. Sie ist nicht das Zentrum des Universums.
11: Ich thematisiere Sie, weil Sie heute in den Reden durchaus ein Thema war. Und das war ja nun ein Bundesparteitag der Liberalen. Für die FDP geht es darum, ja eine politische Marktlücke zu besetzen, einen Markenkern zu definieren. Wie groß ist das Risiko, dass der vor allem aus Ihren rustikalen Sprüchen besteht?
2: Ja, es kann bewerten, wer wählt, Tagesthemen genauso wie Tagesschau oder was auch immer. Entscheidend ist, ob wir die Menschen erreichen in diesem Land. Und da traue ich der Partei sehr viel zu. Alles Weitere werden wir sehen. Ich wehre mich gegen dieses Schubladendenken, auch von denjenigen, die Marie-Agnes Strack-Zimmermann unterstützt haben bei ihrer Kandidatur, die ja für alle überraschend kamen, trotz einer einstündigen Rede. Auch die haben sich eingebracht in die Partei und wollen, dass die Liberalen Erfolg haben. Daran werden wir alles orientieren, einem Erfolg der Freien Demokraten bei Wahlen.
11: Okay, aber wie soll der gelingen? Wie sieht die Marktlücke konkret aus? Wie definieren Sie sie, in die Sie rein wollen, mit der Sie erfolgreich sein wollen? Welches Konzept?
2: Wir müssen einfach nur eine klare Position beziehen und eine klare Sprache sprechen, anders als in der Vergangenheit. Wir sind ja von vielen Menschen gar nicht mehr identifiziert worden. Ich kann mich erinnern, dass bis vor 5 Wochen die Freien Demokraten bei den meisten Meinungsumfragen gar nicht mehr ausgewiesen worden sind, sondern sonstiges abgestempelt worden sind. Und wir werden feststellen, dass die Positionierung zu wesentlichen Themen unseres Gemeinwesens, Wohlstandssicherung, Bildungsoffensive und wirklich eine vernünftige Migrationspolitik, die steuert und nicht einfach nur darüber redet, dass wir eine ausreichende Anzahl von Menschen erreichen, die Freien Demokraten unterstützen. Das ist das Ziel und dem wird alles andere sich unterordnen.
11: Sie haben eine Menge Herausforderungen vor sich, zum Beispiel jetzt im Herbst Sachsen-Anhalt. Sie könnten in Sachsen-Anhalt bei den Landtagswahlen im September eine Alleinregierung, jetzt ist sie da nochmal, der AfD verhindern. Ich nenne sie, weil sie ein großes Thema in Sachsen-Anhalt ist. Wenn Sie, die FDP, die 5%-Hürde knacken, erstrebenswert?
2: Ja, das ist das Ziel, dass wir mehr als 5% erreichen, in den Landtag zurückkehren. Und wenn wir dabei die AfD weiter abschmelzen, ist der Demokratie auch ein nächstes gut getan worden. Noch einmal, wir definieren uns nicht nach den Bedürfnissen anderer, sondern wir haben eine eigenständige Position, die jetzt nur für die Menschen wahrnehmbar wieder vermittelt werden muss. Leicht kann jeder. Schwierig ist die Herausforderung und ich traue mir das zu.
9: Der neue FDP-Vorsitzende Wolfgang Kubicki in den ARD-Tagesthemen.
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9: Über der Tafel hängt ein Bild der Herrscherfamilie Kim, aber wird die Ideologie Nordkoreas auch im Unterricht gelehrt? In Japan leben hunderttausende Menschen koreanischer Herkunft und einige halten es offenbar mit dem Norden und dem Regime von Kim. Was also hat es mit nordkoreanischen Schulen in Japan auf sich? Warum duldet Japan derartige Einrichtungen? Unser Korrespondent Thorsten Iffland hat eine dieser Schulen in Yokohama besucht.
12: Das klingt im ersten Moment nach ganz normalem Musikunterricht. Grundschulkinder singen koreanische Lieder. Betrachtet man den Klassenraum aber etwas genauer, sieht man 2 Porträts über der Tafel. Kim Il-sung und Kim Jong-il. Dazu im ganzen Schulgebäude verteilt immer wieder nordkoreanische Flaggen. Am schwarzen Brett Ausdrucke von Zeitungsberichten über sportliche Erfolge nordkoreanischer Fußballteams. Das ist eine Schule für in Japan lebende Kinder mit koreanischer bzw. nordkoreanischer Staatszugehörigkeit. Das Hauptziel der Schule ist die Förderung der koreanischen Identität. Das Schulleiter Kim Chan-uk hier in Yokohama bei Tokio rund 180 Schülerinnen und Schüler unterrichten kann, liegt nahezu ausschließlich am Sponsoring aus Nordkorea. Japan hat die Unterstützungsgelder gestrichen. Nordkorea findet Wege und Mittel, um UN-Sanktionen zu umgehen und Geld nach Japan zu transferieren. Koreanische Schulen haben in Japan eine über 80-jährige Geschichte und pflegen seit langem gute Beziehungen zu ihren Nachbarn. Deshalb wünschen wir uns, dass koreanische Schulen unabhängig von politischen Problemen aus bildungspolitischer Sicht fair behandelt werden. Die Gründe, warum das nicht passiert, liegen auf der Hand, erklärt Tsutomu Nishioka, Professor für japanisch-koreanische Beziehungen an der Tokyo Christian University. Nordkorea gilt als Terrorstaat, hat Entführungen und verschiedene terroristische Handlungen begangen, weswegen sein Ruf schlecht ist. Darüber hinaus versucht das Regime in Nordkorea über die Schulen nicht nur Geld nach Japan zu transferieren, sondern auch seine Ideologie.

0: Möglichkeiten, sich zu verteidigen und betrachtet Atomraketen deshalb als Abschreckung und Selbstschutz. So sehe ich das persönlich. Früher hatte ich das Bild eines wenig entwickelten Landes, in dem eigentlich nur Pyongyang entwickelt ist. Aber inzwischen habe ich den Eindruck, dass sich auch die anderen Regionen außerhalb der Hauptstadt stark entwickeln. Die USA besitzen Atomwaffen und so wird Druck auf Nordkorea ausgeübt. Deshalb denke ich, dass nukleare Abschreckung möglicherweise wichtig sein könnte. Diese Aussagen der 17-jährigen Schüler dürften die Propagandaabteilung des Regimes von Kim Jong-un erfreuen. Sie geben eins zu eins das Narrativ der Führung in Pyongyang wieder. Die USA haben aber keinen militärischen Regimewechsel oder gar Krieg als Ziel erklärt. Schätzungen der Vereinten Nationen und anderer internationaler Organisationen, wonach mehr als die Hälfte der nordkoreanischen Bevölkerung in absoluter Armut lebt, erwähnen die Schüler nicht. Dass Zwangsarbeit in Nordkorea laut UN institutionalisiert sei, auch nicht. Der Schulleiter versichert hingegen, weil in Japan überwiegend negativ über Korea berichtet wird, versuchen wir zunächst, den Kindern Stolz auf ihre Herkunft zu vermitteln. Später sprechen wir dann auch kritisch über schwierige Themen. Schon bald können sich die Schülerinnen und Schüler selbst ein Bild von der Situation in ihrer Heimat machen. Ende Juni geht es auf eine Klassenfahrt nach Nordkorea.
1: Thorsten Iffland berichtete aus Yokohama. Möbliert zu wohnen, das war jahrzehntelang nur was für Junggesellen oder frisch Geschiedene und so sah es dann auch aus in den Zimmern. Schlafcouch, Schrankwand, Fernsehsessel und bitte keinen Damenbesuch nach 22 Uhr. Heute ist es anders, da steht dann Business Apartment oder ähnliches in den Wohnungsanzeigen. In Großstädten gibt es immer mehr von diesen möblierten Wohnungen. Aus dem etwas traurigen Junggesellenzimmer ist das urbane Premium-Wohnen geworden, allerdings auch zu Premiumpreisen. Der Deutsche Mieterbund sieht darin sogar eine Masche. Vermieter umgehen nämlich, das ist der Vorwurf, mit dem Aufschlag für Möbel die Mietpreisbremse. Timo Spicker berichtet.
2: Jule Jander sitzt in einem ihrer Lieblingsstraßencafés in Düsseldorf. Wie so oft hat sie ihr Handy gezückt und checkt Wohnungsanzeigen. Seit einem Jahr sucht die 22-Jährige ein neues Zuhause in Düsseldorf für sich und ihren Partner. Nichts Großes, zwei Zimmer, bestenfalls um die 1000 Euro. Klingt nicht kompliziert, ist es aber.
3: Wir haben gehört, dass es ein schwieriges Pflaster sein soll, aber das ist so katastrophal ist, sage ich mal, war überraschend.
2: Was sie ärgert, immer mehr Wohnungen werden möbliert vermietet und damit teurer als ohne irgendwelche Möbel, die sie weder braucht noch möchte.
3: Ich hätte gerne eine leere Wohnung, wo ich meine eigenen Möbel reinstellen kann.
2: Aktuelle Zahlen des renommierten German Real Estate Index, einem Immobilienbarometer, belegen, immer mehr Mietwohnungen werden möbliert angeboten, so viele wie noch nie. Gleichzeitig bricht das Angebot an regulären Mietwohnungen ein. Der Deutsche Mieterbund sagt, das hat System. Hans-Jochen Witzke, der NRW-Vorsitzende des Deutschen Mieterbundes, ist überzeugt, viele, die möbliert vermieten, nähmen einen Möblierungszuschlag und umgingen so die gesetzliche Mietpreisbremse.
4: Nun spricht nichts gegen möbliertes Wohnen, aber es spricht etwas dagegen, dass man die Möblierung zum Anlass nimmt, überzogene Mieten zu nehmen. Man muss sich lediglich überlegen, welcher Möblierungszuschlag denn gerechtfertigt ist.
2: Genau hier setzt eine Gesetzesinitiative der Bundesjustizministerin an. Sie will das Mietrecht im Hinblick auf möblierte Wohnungen stärken. Konkret geht es darum, den Möblierungszuschlag zu deckeln. Außerdem soll die Dauer der Vermietung möblierter Wohnungen beschränkt werden. Sie sollen, so heißt es aus dem Justizministerium, eine Übergangs- und keine Dauerlösung sein. Dass möbliertes Vermieten in Städten wie Düsseldorf ein ernstzunehmendes Problem ist, will Mieterbund-Vorsitzender Hans-Jochen Witzke belegen.
4: Der Mieterverein Düsseldorf hat eine Untersuchung in Auftrag gegeben, die ist noch nicht ganz spruchreif, aber wir können absehen, dass da sich nachweisen lässt, dass flächendeckend in erheblichem Maße die Möblierung zum Anlass genommen wird, über alle Maßen die Mieten zu erhöhen.
2: An der Gesetzesinitiative gibt es aber auch Kritik. Zum Beispiel von Immobilienmaklern und Agenturen, die sich auf die Vermietung von möblierten Wohnungen spezialisiert haben. Karin Großmann leitet so eine Agentur für das Unternehmen Home Company. Ihre Kunden seien Ärztinnen, Wissenschaftler, Projektmitarbeiter, Menschen, die für eine bestimmte Zeit in der Stadt wohnen müssen und nicht im Hotel leben wollen. Der Vorwurf der Mieterabzocke durch Möblierungszuschläge sei überzogen, sagt Karin Großmann.
5: Ich halte das ehrlich gesagt für falsch. Die möblierten Wohnungen werden zu 95%

0: aus beruflichen Gründen angefragt.
1: Die aktuellen Zahlen des German Real Estate Index aber zeigen, 17% aller Wohnungsinserate in 37 untersuchten Städten betreffen inzwischen möblierte Wohnungen. Trotzdem hält Karin Großmann die Vorschläge, die Dauer der Vermietung sowie den Zuschlag für die Möblierung zu begrenzen, für realitätsfern.
0: Meines Erachtens sollte sich alles am tatsächlichen Bedarf orientieren. Es ist so, dass beispielsweise die Großprojekte, wissenschaftliche Mitarbeit etc. häufig sehr viel länger dauern als 6 Monate. Das heißt, es ergibt keinen Sinn, da eine starre Regelung aufzusetzen.
1: Juli Janter sagt, durch das möblierte Vermieten werde das Wohnungsangebot weiter eingeschränkt. Wenn sich durch die Gesetzesinitiative daran etwas ändert, würde sie das freuen. Darauf verlassen will sie sich aber nicht und sucht und hofft weiter.
2: Informationen von Timo Spicker.
3: Sport.
4: Mit Marcel Stober. Es haben ja nur 2 Vereine geschafft, in der aktuellen Fußball-Champions-League-Saison den FC Bayern zu besiegen, der FC Arsenal und Paris Saint-Germain. Und diese beiden haben nun im Finale den Titel in Europas Königsklasse unter sich ausgemacht. Nach Elfmeterschießen durfte Paris in Budapest jubeln. Stephanie Lavoie.
5: Zum ersten Mal seit 10 Jahren wurde der höchste Titel im europäischen Vereinsfußball von der Strafstoßmarke entschieden. Der deutsche Nationalspieler Kai Havertz hatte den englischen Meister früh in Führung gebracht. Paris hatte allerdings mehr vom Spiel. Ein Elfmeter von Dembélé führte zum Ausgleich. Mit dem Stand von 1:1 ging es in Budapest in die Verlängerung, die torlos blieb. Im Elfmeterschießen verfehlten 2 Arsenal-Schützen das Tor. Torhüter Raya parierte lediglich einen der PSG-Schüsse. Die Pariser sind damit das erste Team nach Real Madrid, das den Titel in der Champions League verteidigen konnte.
4: Das Final Four der Handball European League wird an diesem Wochenende in Hamburg ausgetragen. Und beim zweithöchsten internationalen Wettbewerb sind 3 der 4 besten Clubs aus Deutschland. Und der Titel, der geht definitiv auch nach Deutschland, denn im Halbfinale hat Kiel Montpellier besiegt mit 29:28. Das andere Halbfinale gewann Melsungen mit 37:30 gegen Flensburg. An diesem Sonntag trifft also Melsungen mit Kapitän Timo Kastening auf Kiel. Der Verein hat damit sein erstes internationales Finale erreicht. Favorit ist man aber nicht.
6: Es ist alles egal. Finale muss gespielt werden. Es ist egal, wie man uns sieht, wo man uns sieht. Wir wollen den THW ärgern und den ersten Titel holen.
4: Von den Bällen ins Tor zu den Bällen in die Körbe. Die Basketball-Bundesliga hat mittlerweile die Halbfinal-Playoff-Serie erreicht. Wieder braucht es 3 Siege, um in die nächste Runde, also das Finale, einzuziehen. Bei beiden Halbfinals liegt die erste Partie nun hinter uns. Und Berlin hat Bamberg mit 105:86 besiegt. Aus Berlin Jakob Rüger.
7: Es war ein beeindruckend souveräner Auftritt von Alba Berlin zum Auftakt dieses Halbfinals. Den Albatrossen gelang fast alles gegen ein Bamberger Team, das sich im Viertelfinale noch mit 3:0 souverän durchgesetzt hatte. Doch in der Hauptstadt wollte den Oberfranken kaum etwas gelingen. Viele Ballverluste, schlechte offensive Entscheidungen ließen den Rückstand immer weiter anwachsen. Alba führte zwischenzeitlich mit 34 Punkten. Am Ende konnten die Gäste noch Ergebniskosmetik betreiben. Auch Alba spielte mit deutlich geringerer Intensität und brachte das Halbfinale mit 105:86 nach Hause. Schon am Montag treffen beide Teams erneut in Berlin aufeinander. 3 Siege werden für den Finaleinzug benötigt.
4: Und die braucht auch der FC Bayern gegen Bonn, beziehungsweise jetzt nur noch 2, denn das erste Match haben die Münchner mit 83:78 für sich entschieden. Mit Glück muss auch Bayerns Nils Giffey zugeben.
8: Vorne haben wir klarer gespielt, klareren Basketball gespielt und wir haben so ein bisschen nach Antworten gesucht. Offensiv ging wenig, mussten echt reinkämpfen, aber es ist wichtig, dass wir das auch mal so ein hässliches Spiel gewonnen haben.
4: Und ein Aufsteiger für die kommende Saison steht auch fest. Phoenix Hagen kehrt nach fast 10 Jahren in die BBL zurück. Jetzt kommt richtig was mit Tradition. Das Mehrkampf-Meeting in Götzis gibt es seit 1975. Dieses Wochenende laufen die Stars wieder in Österreich auf. Martin Raspe.
9: Leo Neugebauer ist glänzend unterwegs nach dem ersten Tag des Zehnkampfes in Götzis. Mit starken Leistungen, vor allem im Weit- und im Hochsprung, liegt der Weltmeister nach dem ersten Tag auf Rang 2. Mit einem ähnlich guten zweiten Tag hat er alle Möglichkeiten, noch ganz nach oben aufs Podest zu kommen. Sogar der deutsche Rekord könnte in Reichweite sein. Auf Platz 1 nach dem ersten Tag rangiert der Schweizer Simon Ehammer. Er sorgte für den Höhepunkt am ersten Wettkampftag mit 8,51 Metern im Weitsprung. Soweit ist bislang noch kein Athlet in einem Zehnkampf gesprungen. Bei den Frauen führt die Hallenweltmeisterin Sophie Doktor aus den Niederlanden. Beste deutsche Starterin nach dem ersten Tag ist Vanessa Grimm auf Platz 4.
4: Für alle Deutschen ist also an Tag 2 auch noch ein richtig gutes Resultat möglich.

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1: Um 23.30 Uhr mit Olaf Knapp. Die FDP hat Wolfgang Kubicki zum neuen Bundesvorsitzenden gewählt. Er setzte sich in einer Kampfabstimmung gegen Marie-Agnes Strack-Zimmermann durch. Anschließend sagte Kubicki, er sehe trotz der vielen Wahlniederlagen der FDP eine Zukunft für die Liberalen.
2: Ich habe heute über vieles gesprochen und mir auch sehr vieles angehört, was in diesem Land schiefläuft. Ich bin sicher, das Fenster für eine starke und mutige freiheitliche Kraft ist offen. Wir können es schaffen, wir werden es wagen müssen. Und wir werden den Menschen klar machen, dass wir ihnen die Freiheit zumuten, weil wir ihnen vertrauen, weil wir glauben, dass sie ihr Leben selbst gestalten können. Besser als jeder Staat, besser als jede Kommission, besser als jeder Wohlmeinende, der es für sie tun will. Freiheit ist keine Gefälligkeit, keine milde Gabe. Sie ist unser Recht. Sie ist Zumutung für jeden von uns, auch für uns selbst.
1: Der neue FDP-Vorsitzende Kubicki. Führende Unionspolitiker haben sich hinter Bundeskanzler Merz gestellt. Hintergrund sind Medienberichte, wonach in Reihen der Union angesichts schlechter Umfragewerte über einen Austausch des Regierungschefs nachgedacht wird. Hessens Ministerpräsident Rhein sagte auf einem Parteitag der Landes-CDU, die Christdemokraten brauchten nicht weniger Merz, sondern mehr Merz. Unionsfraktionschef Spahn bezeichnete die Berichte als Unsinn. Merz habe die volle Unterstützung der Partei. US-Streitkräfte haben nach eigenen Angaben ein Schiff im Golf von Oman beschossen. Wie das zuständige Militärkommando mitteilte, habe sich das Schiff einem iranischen Hafen genähert und somit versucht, eine von den USA verhängte Seeblockade zu durchbrechen. Ein US-Militärflugzeug habe deshalb eine Rakete abgefeuert und das Schiff manövrierunfähig gemacht. Es fuhr unter der Flagge Gambias. Angaben über Verletzte machte die US-Seite nicht. In Dänemark ist der tote Buckelwal aus der Ostsee an Land gebracht worden. In den kommenden Tagen soll er am Strand obduziert werden. Aus Stockholm, Jana Senram.
3: Die Bergung des toten Wals begann am Morgen und dauerte etwa 2 Stunden. Ein Fahrzeug zog den Kadaver mithilfe eines Seils aus dem flachen Wasser an den Strand der Urlaubsinsel Anholt. Es sei alles nach Plan verlaufen, sagte ein Vertreter der örtlichen Naturschutzbehörde dem dänischen Sender TV2. Der Buckelwal war seit März mehrfach in der Ostsee vor der deutschen Küste gestrandet. Eine Initiative hatte ihn mit einem Spezialschiff an die Nordspitze Dänemarks gebracht und ihn dort Anfang Mai freigelassen. Seit gut 2 Wochen trieb das tote Tier vor der dänischen Insel.
1: Das Wetter in Deutschland. Nachts vor allem im Westen Schauer und teils kräftige Gewitter. Sonst meist trocken, Tiefstwerte 18 bis 7 Grad. Morgen am Tage im Norden überwiegend trocken, von Westen Schauer und teils unwetterartige Gewitter. Höchstwerte zwischen 19 Grad an der Nordsee bis 30 Grad im Breisgau. Montag dann gebietsweise Schauer oder Gewitter 18 bis 26 Grad. Dienstag Regen oder Gewitter im Osten länger trocken 19 bis 27 Grad. Das waren die Nachrichten.
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4: Die Autobahn 1 Lübeck-Hamburg wird zwischen Dreieck Hamburg-Südost und Dreieck Norderelbe in beiden Richtungen wegen Bauarbeiten bis morgen 9 Uhr gesperrt. Die A3 Oberhausen-Arnheim ist zwischen Emmerich-Ost und Beek in den Niederlanden wegen Bauarbeiten bis Montag früh gesperrt. Dort werden 2 Brücken abgerissen. Die A4 Köln Richtung Olpe ist zwischen Engelskirchen und Bielstein bis morgen 17 Uhr gesperrt. A5 Basel Richtung Karlsruhe zwischen Achern und Baden-Baden 3 Kilometer Stau nach einem Unfall. Die A63 Mainz Richtung Kaiserslautern ist zwischen Göllheim und Winnweiler wegen einer Fahrbahnerneuerung bis Sonntag 22 Uhr gesperrt. Die A66 Wiesbaden Richtung Frankfurt ist zwischen dem Schiersteiner Kreuz und Wiesbaden-Biebrich wegen einer Baustelle bis Montag 5 Uhr gesperrt. Die Umleitung führt über die A643 und die A60. Die A93 Richtung Regensburg ist im Kreuz Regensburg wegen Bauarbeiten bis ca. 5 Uhr gesperrt. Eine Umleitung ist eingerichtet. Die A96 München-Lindau ist zwischen Kreuz Memmingen und Aitrach in beiden Richtungen wegen einer Baustelle bis morgen 4 Uhr gesperrt. Die B91, die Merseburger Straße Richtung Halle, ist zwischen Schkopau und Halle-Ammendorf nach einem Unfall gesperrt. Und die B471, Garching-Haar, ist zwischen Garching-Süd und Ismaning nach einem Unfall in beiden Richtungen gesperrt.
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4: Heute mit Sven Hasenclever. Die Brenner Autobahn ist nach einer mehrstündigen Vollsperrung wieder von beiden Seiten befahrbar. Die wichtige Straßenverbindung zwischen Österreich und Italien war wegen einer Kundgebung rund 8 Stunden lang gesperrt. Tausende haben dabei gegen den zunehmenden Verkehr, Lärm, Umweltverschmutzung und Gestank protestiert. Über 2 Millionen Lkw und 12 Millionen Autos jedes Jahr, das sei einfach zu viel, die Bevölkerung leide, sagte ein Demonstrant. Oliver Schosch berichtet.
5: Mehrere tausend Menschen laufen aus Matrei am Brenner den Autobahnzubringer hinauf auf die Brenner Autobahn. Vorneweg eine Blaskapelle und Gemeindevertreter der einzelnen Orte am Brennerpass. Darunter der Hauptinitiator der Proteste, der parteilose Bürgermeister von Gries am Brenner, Karl Mühlsteiger. Er sagt, die Anwohner wurden von der großen Politik nicht gehört. Deshalb brauche es nun eine Aktion mit Signalwirkung. Eine Blockade des Brenners von 11 bis 19 Uhr.
6: Weil nur so wir bei der hohen Politik Gehör finden und einen Druck aufbauen können, damit hier unsere Anliegen so schnell wie möglich umgesetzt werden. Wir haben bis heute noch keinen Lärmschutz. Wir haben einen Verkehr, der massiv ansteigt, aber fast schon täglich. Wir haben 14,4 Millionen Fahrbewegungen, Tendenz steigen über den Brenner pro Jahr. Das ist einfach alles viel zu viel.
5: Die Demonstranten kommen aus verschiedenen Orten am Brennerpass, aber auch aus Nachbarregionen, um sich zu solidarisieren. Auf Transparenten gibt es immer wieder die Aufschrift Transparenz statt Transit.
7: Wenn die Politik praktisch zu dumm ist, diesen Wahnsinnstransit ein bisschen in die Grenzen zu bringen und die Gier nicht mehr aufhört, dann ist es irgendwann nicht mehr genug. Weil die Gesundheit der Menschen, sie ist einem offensichtlich allen wurscht.
8: Wir haben Enkelkinder, wir haben Kinder und wir möchten, dass einfach die gesund in einen guten Lebensraum noch leben können. Bei uns fahren alle durch, die nach Italien wollen. Keiner bleibt stehen. Und die lassen uns nur im Dreck da, ganz ehrlich gesagt.
9: Die Belastung der Menschen hier ist katastrophal. Und ich lade jeden ein, der das nicht glauben will, sich einmal im Umfeld der Autobahn zu bewegen. Nicht jetzt nur Urlaub an den ausgewählt schönen Plätzen Tirols zu machen, sondern sich dort zu bewegen, wo die Tiroler leben.
5: Im Vorfeld war mit massiven Verkehrsbehinderungen gerechnet worden, in ganz Tirol und bis in den Süden von Bayern, weil Pfingsturlauber auf andere Routen und Alpenpässe ausweichen würden. Doch das große Verkehrschaos blieb aus. Die meisten Fahrer hatten offenbar den Rat der Polizei befolgt, ihre Fahrt auf einen anderen Tag zu verlegen. Von der österreichischen und von der bayerischen Regierung hatte es Kritik an der Protestaktion gegeben. Eine Brennerblockade sei eine zu hohe Belastung für den Verkehr und die Wirtschaft. Der italienische Verkehrsminister Matteo Salvini von der rechtspopulistischen Lega-Partei hatte sogar gegen Verkehrsbeschränkungen am Brenner geklagt. Er will das Nacht- und Wochenendfahrverbot und die Blockabfertigung für Lkw kippen. Der Landeshauptmann von Tirol, Anton Mattle von der konservativen ÖVP, stellte sich hingegen hinter die protestierenden Anwohner am Brenner.
10: Die Versammlung auf der Brenner Autobahn ist schon Ausdruck dessen, dass sich die Bevölkerung entlang des Brenner Korridors von den Partnern auf europäischer Ebene im Stich gelassen fühlt. Die Klage von Salvini, vom italienischen Verkehrsminister, trägt natürlich schon noch dazu bei, dass der Unmut steigt, weil dort gar nicht berücksichtigt wird, dass eben der Brennerkorridor im Wesentlichen Lebensraum ist und nicht nur eine Transitachse.
5: Eine Hoffnung ist der Brenner Basistunnel, der ab 2032 in Betrieb gehen soll und durch den in größerem Maße als bislang Züge fahren sollen. Hier gibt es aber auch Kritik an Deutschland, Bayern und an der Deutschen Bahn, weil die nördlich angrenzenden Bahnstrecken an den Brenner Basistunnel durch Deutschland noch nicht ordentlich ausgebaut sind und den Güterverkehr auf den Schienen ausbremsen könnten.
4: Oliver Schosch berichtete.
0: Wirtschaft.
4: Krisen, wohin man auch schaut, und die Börsen dennoch in Jubelstimmung. Dieses Bild zeigt sich auch in der vergangenen Woche an den Aktienmärkten. Wie das alles zusammenpasst, erklärt Bianca von der Au.
11: Zu Wochenbeginn am Pfingstmontag legte der DAX kräftig um gut 2% zu. Ein starker Auftakt, der den deutschen Leitindex in Richtung seines Allzeithochs schob, zeitweise sogar über den Rekordwert von 25.507 Punkten, dem Allzeithoch vom Januar. Als Grund für die Kursanstiege wird immer wieder die Hoffnung auf Friedensverhandlungen mit dem Iran genannt. Joachim Schallmeier, Kapitalmarktstratege von der DK Bank.
12: Wenn wir wirklich zu einer Vereinbarung kommen, die vorsieht, dass wir die Transportwege öffnen und tatsächlich auch der Schiffsverkehr wieder einsetzen kann, dann werden wir sehr schnell eine Preisreaktion nach unten sehen.
11: Im weiteren Wochenende Wochenverlauf legte der DAX wieder den Rückwärtsgang ein. Portfoliomanager Thomas Altmann vom Vermögensverwalter QC Partners warnte, dass die Friedensglocke verfrüht geläutet worden sei. Dennoch machen einige Branchen trotz der geopolitisch unsicheren Lage satte Gewinne, erläutert Caroline Raab, Kapitalmarktstrategin bei Deutsche Bank Research.
13: Die Banken waren sehr stark. Im ersten Quartal war natürlich auch der Energiesektor sehr stark. Der hat die Hälfte des Gewinnwachstums beigetragen in Europa. Der zweite große Beitrag kam vom Finanzsektor. Die Banken profitieren natürlich vom starken Zinsumfeld, was wir natürlich jetzt im Zuge der höheren Ölpreise und höheren Inflationserwartungen auch weiterhin sehen.
11: Teure Energie infolge des Irankriegs hat die deutschen Importpreise im April so stark steigen lassen wie seit über 3 Jahren nicht mehr. Die Einfuhrpreise legten um 5,3% im Vergleich zum Vorjahresmonat zu, wie das Statistische Bundesamt mitteilte. Auf der anderen Seite ist die Inflationsrate überraschend gesunken, von 2,9% im April auf 2,6% im Mai. Ein Grund der sogenannte Tankrabatt. Benzin und Diesel werden seit Anfang Mai steuerlich entlastet. Der dämpfende Effekt dürfte aber nicht von Dauer sein, warnt Commerzbank-Ökonom Vincent Stamer.
14: Wir gehen davon aus, dass die Inflationsrate in den kommenden Monaten weiter steigt. Diese Inflation wird uns vermutlich mindestens bis zum Jahreswechsel begleiten. Das liegt unter anderem daran, dass die hohen Energiepreise, die aktuell ja noch herrschen, dass die mit Zeitverzögerung auch an Lebensmittelpreise, an Dienstleistungspreise, Warenpreise weitergegeben werden und im zweiten Halbjahr dann von uns Konsumenten bezahlt werden müssen.
11: Insgesamt setzen Anleger nach wie vor auf den Dauerbrenner künstliche Intelligenz. Die anhaltende KI-Begeisterung beflügelt insbesondere Tech- und Halbleiterwerte. Davon hat der DAX bekanntlich nicht so viele zu bieten und hinkt verglichen mit den US-Börsen seit Jahresbeginn bei der Kursentwicklung hinterher. In dieser Woche hält sich der DAX immerhin bei über 25.000 Punkten, geht bei 25.104 Zählern aus dem Handel. Auf die Woche gerechnet ein Zuwachs von fast 1%.
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4: Europa ist Vielfalt. Für Journalisten ist das ein Geschenk, das die Arbeit spannend macht. Das gilt auch für Philipp Deininger, der seit fast 20 Jahren als Reporter und Redakteur für die Süddeutsche Zeitung in Europa unterwegs war. Seit April ist er stellvertretender Chefredakteur. In der WDR-Reihe Denke ich an Europa hat Philipp Anft ihn gefragt, wie sich Europa für ihn gerade anfühlt.
15: Ja, das ist ein ganz wichtiger Aspekt, weil für viele ist ja Europa irgendwie Gesetz, ja, und für je mehr Leute es auch Gefühl ist, desto besser. Ich habe immer den Eindruck, diese Vorwürfe, Europa sei ein bürokratisches Monster, die zielen ja immer alle auf dieses Klischee der Überregulierung. Und wenn man mal in Brüssel unterwegs war und da die Beamtinnen und Beamten kennengelernt hat, die dort arbeiten, das Heer an Praktikanten, zu dem ich auch mal gehört habe, dann stellt man fest, das Gefühl dominiert eigentlich. Und das wäre eine riesige Chance für Europa.
16: Was haben Sie da mitgenommen, als Sie als Praktikant in Brüssel waren?
15: Also bis jetzt 20 Jahre her, war für mich aber wie für viele andere ein wichtiger Moment, weil jeder, der da mal 2, 3, 4 Monate in Brüssel arbeitet, egal ob bei einer EU-Institution oder von mir aus auch bei einem Lobbyverband, man erfährt da so eine politische Erziehung. Ja, man trägt dann den europäischen Gedanken durchs Leben und stellt fest, dass es da eben nicht um hemmungslose Regulierung geht, sondern schon von den allermeisten um die Hoffnung, das Leben der Menschen in Europa besser zu machen. Also erinnere mich gern an das Gebäude Altiero Spinelli des Europäischen Parlaments in Brüssel. Wenn da morgens reingegangen bist, dann hast du halt allein im Foyer und auf der Aufzugfahrt in dein Büro hast wahrscheinlich 7 Sprachen gehört und alle arbeiten am gleichen Projekt. Das fand ich toll.
16: Mhm. Ja, konnten Sie sich dieses Gefühl so ein bisschen bewahren oder hat Sie das ein bisschen geprägt für Ihre spätere Arbeit dann?
15: Ja, hat mich schon geprägt und ich bin auch bei journalistischen Besuchen in Brüssel dann gern am Donnerstagabend wieder mal auf den Place Luxembourg direkt vor dem Europäischen Parlament gegangen, wo sich die Mitarbeiter und Mitarbeiterinnen der EU-Institutionen zum Pluxen treffen. Also der Place Luxemburg wird abgekürzt Plux, und Pluxen ist das Socializen am Donnerstagabend, wo dann auch wirklich Leute aus allen Ländern zusammenkommen, zusammen feiern, zusammen diskutieren. Und da haben wir immer so ein Update auf dieses Europagefühl geholt, wenn ich wieder mal hingekommen bin.
16: Mhm. Ja, ich kenne diese Szenerie da, das ist irgendwie nett, das ist natürlich für Journalisten auch ganz toll, weil man natürlich vieles hört, was man spannend findet und gut für die Arbeit verwenden kann dann vielleicht auch mal, auch wenn man die Quelle nicht unbedingt dazu nennen darf. Aber es ist natürlich auch eine spezielle Szene. Es ist ja auch ein besonderes Milieu da in Brüssel. Europa sieht ja dann auch sehr anders aus an ganz vielen anderen Stellen. Sie sind aber auch viel gereist für Reportagen, für Ihre Arbeit. Gab es so Europa-Momente, die Sie nie vergessen werden bei diesen Reisen?
15: Also ich habe tatsächlich einen Europa-Moment, der in Brüssel spielt, andere auch, kann ich gleich erzählen, aber ein wirklich eindrücklicher spielt in Brüssel. Ich bin nämlich am Tag nach der Brexit-Abstimmung in London, bin ich für die SZ mit dem Eurostar von London nach Brüssel gefahren, also Juni 2016, und war dann an diesem schwarzen Freitag, ja, nach dem Ja der Briten zum Brexit in der erschütterten Stadt Brüssel. Und da hat man auch wieder gesehen, dass viele dieser Klischees nicht stimmen. Da waren dann die angeblich seelenlosen Beamten halt mit feuchten Augen in der Mickey Maus Bar im Europäischen Parlament gesessen und haben darunter gelitten, dass ihr europäisches Herzensprojekt so einen schlimmen Rückschlag erleidet. Also das ist ein Moment, an den ich gleich denke. Aber natürlich völlig recht, das wahre Europa, das findet man in den vielen Mitgliedstaaten und übrigens auch in den Nicht-Mitgliedstaaten. Vielleicht erzähle ich das mal. Ich war mal auf einer Recherchereise für die SZ in Montenegro und da habe ich zum Beispiel gespürt, in einem Land, das hin und her gerissen ist zwischen dem Westen, zwischen Europa und Russland und China, die beide stark um die werben, hauptsächlich mit wirtschaftlichen Argumenten. Da habe ich so oft gehört, gerade von jungen Leuten, wir wollen unbedingt dazugehören zu diesem Europa, zur Freiheit, Freizügigkeit, alle Reize, die damit verbunden sind. Also ich glaube, wir machen uns manchmal, das immer wieder beim Gefühl, gar kein Bild davon, wie attraktiv dieses Europa als Freiheitstraum ist.
16: Was ist das, was Europa da noch attraktiv macht? Gerade hat man ja das Gefühl, Europa wird vielleicht so ein bisschen zerrieben zwischen den großen Machtblöcken, die USA und China auf der anderen Seite, Europa eher so auf dem absteigenden Ast. Was ist das, was wir in Europa uns vielleicht bewusster machen müssen, womit wir auch hausieren gehen können?
15: Ja, ich glaube, dass die Vereinigten Staaten von Amerika haben so ein angeborenes Sendungsbewusstsein. Ja, die Russen und Chinesen haben imperialistische Agenten. USA möglicherweise auch. Und Europa hat so eine Grundbescheidenheit, also die EU auch als Institution. Und das, was die Europäische Union verspricht, ja, also das Reisen können, überall arbeiten können, all die praktischen Dinge, die wir alle kennen, das ist für uns vielleicht selbstverständlich geworden, die wir in dieser Europäischen Union leben, aber nicht für die, die kurz vor ihren Grenzen leben. Und Montenegro oder der westliche Balkan, das ist ein Beispiel dafür, wo diese Staaten gerade am Scheideweg stehen. Entweder sie lassen sich von Russland oder China im Grunde kaufen oder sie schließen sich diesem großen europäischen Projekt an.
16: Haben Sie das Gefühl, dass dieses europäische Selbstbewusstsein vielleicht wieder mehr im Entstehen ist? Ich denke jetzt gerade an Kaja Kallas, die EU-Außenbeauftragte, die ja diese Woche gesagt hat, die EU wird kein neutraler Vermittler sein im Fall des Ukraine-Kriegs. Die EU steht eindeutig an der Seite der Ukraine und vertritt ihre eigenen Interessen. Also entsteht da gerade so ein Selbstbewusstsein?
15: Also wenn es jetzt nicht entsteht, wann dann? Ja, also im Angesicht von Trump und Putin. Ich würde mir wünschen, dass aus all den Worten, die man jetzt hört, noch mehr entstehen würde. Ja, also Kallas, finde ich, tut der Europäischen Union sehr, sehr gut, weil sie eine Figur ist, die charismatisch genug ist, um auch mal wahrgenommen zu werden in den Mitgliedsländern. Aber klar, wenn man jetzt über Emanzipation von Amerika spricht und Behauptung gegen Putin, dann wäre es vielleicht wirklich gut, wenn man mal also so wie zum Beispiel ein gemeinsames Kampfflugzeug schneller konstruieren würden, ja, oder ein bisschen mehr Munition produzieren, die wir den Ukrainern zur Verfügung stellen. Also mehr Handeln wäre immer noch gefragt, um uns dann wirklich behaupten zu können.
16: Woran scheitert's Ihrer Meinung nach? Ist das Kleinstaaterei?
15: Naja, die Kleinstaaterei mag immer noch eine Rolle spielen und dass Deutsche und Franzosen zum Beispiel beim Kampfflugzeug nicht zusammenkommen. Aber ich glaube, es hat schon damit zu tun, dass es in der Politik und besonders in Europa die Neigung gibt zu hoffen, dass man möglichst günstig davon kommt, dass vielleicht der größte Einsatz doch gar nicht möglich sein wird, um sich aus der Affäre zu ziehen. Mhm. Und das hält uns, glaube ich, davon ab, die Konsequenz zu entwickeln, die wirklich angebracht wäre, auch in der Energiepolitik zum Beispiel.
16: Roman Deiniger ist mein Gast heute in Denk ich an Europa, stellvertretender Chefredakteur der Süddeutschen Zeitung und erfahrener Europa-Journalist. Herr Deiniger, die Süddeutsche Zeitung trägt das Süddeutsche im Namen. Sie selbst kommen aus Bayern, sind in Ingolstadt geboren. Würden Sie sagen, es gibt sowas wie einen bayerischen Blick auf Europa?
15: Ja, den gibt's schon. Also der ist natürlich in Bayern lange in der öffentlichen Debatte ein bisschen von der CSU geprägt worden. Und in der CSU gibt's interessanterweise wirklich zwei sehr verschiedene Blicke. Ja? Also die CSU hat sehr lange schlimmste Europa-Klischees bedient und ausgeschlachtet, die Gurkenkrümmung und so weiter. Mhm. Andererseits stellt die CSU jetzt mit Manfred Weber einen der bekanntesten und wichtigsten, einflussreichsten deutschen Europapolitikern, der seiner Partei auch einen ganz anderen Blick auf Europa vermittelt. Die CSU ist auch historisch gesehen eine Partei, die also von Strauß beginnend immer so den Angang hatte, bayerische Identität, feste Zugehörigkeit zur Bundesrepublik, aber auch die Schicksalsgemeinschaft Europa. Das ist da alles angelegt. Und ich habe den Eindruck, dass man in der CSU jetzt da weit gekommen ist, die Klischees zurückzufahren, aber noch nicht am Ziel.
16: Ja, aber trotzdem, Manfred Weber als Person ist ja sehr, sehr interessant. Er ist exponiert als Chef der Europäischen Volkspartei. Er ist machtbewusst. Er wollte ja auch mal Chef der Kommission werden, was nicht funktioniert hat für ihn. Also wie bewerten Sie seine Position in der EU und was glauben Sie auch, wo zieht es ihn hin?
15: Also Manfred Weber hatte natürlich 2019 die ganz große Chance, Kommissionspräsident zu werden. Das wurde ihm trotz seines Wahlerfolgs verwehrt. Also da hat das Spitzenkandidatenprinzip die Staats- und Regierungschefs noch nicht vollends überzeugt. Seitdem könnte man natürlich sagen, stagniert seine Karriere. Man könnte aber auch positiver drauf schauen und sagen, er hat sich als Chef der Europäischen Volkspartei und als deren Fraktionschef im Europäischen Parlament schon eine gehörige Machtposition erarbeitet.
16: Dennoch ist er ja jemand, der auch keine Skrupel hat, im Europaparlament mit der extremen Rechten zusammenzustimmen, um seine Ziele zu erreichen. Ne? Also ist das nicht was, wo die Union auch Schaden nehmen kann?
15: Also das ist ein ewiger Balanceakt, auch den kann man von zwei Seiten sehen. Ich neige schon dazu, da eine gewisse Gelassenheit zu haben, denn wenn man rechte Ränder nicht zumindest versucht zu integrieren, dann beraubt man sich seiner Handlungsfähigkeit. Gleichzeitig muss man natürlich klare Linien ziehen, wenn die extremen Rechten Rechtsstaat und Demokratie an dem sägen wollen. Weber hat diesen Balanceakt sicher nicht in jedem Moment elegant ausgeführt, aber insgesamt würde ich sagen, es ist notwendig, dass man den versucht in Europa.
4: Denke ich an Europa, das war Philipp Deiniger, stellvertretender Chefredakteur der Süddeutschen Zeitung.

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1: Eine Mutter, die sich nicht um ihr Kind kümmert, die es bestiehlt und schließlich sich selbst überlässt. Mutterliebe kannte ich nicht, schreibt Büchner-Preisträger Lukas Birfuß in seinem aktuellen Buch Königin der Nacht über seine eigene Mutter. Doch er möchte wissen, wie es soweit kommen konnte und hinterfragt die Mechanismen einer scheinheiligen Gesellschaft. Tilla Fuchs hat Königin der Nacht gelesen und mit Lukas Birfuß darüber gesprochen.
2: Wir sind einiges gewohnt von Lukas Birfuß. In Koala schrieb er über den Suizid seines Bruders. In 100 Tage über den Genozid in Ruanda. Schon immer habe ihn diese Georg-Büchner-Frage interessiert, sagt er, wissen zu wollen, was das ist, was in uns lügt, stiehlt, hurt und mordet. Im kurzen Buch über seine Mutter schildert er eine neue Form von Brutalität in beinahe dokumentarischer Manier.
3: Die Gewalt in diesem Buch war eine Sache, die ich zuerst verstehen musste. Daher kommt wahrscheinlich der nüchterne Ton. Ich habe mich da schon ziemlich auf den Tisch gelegt, um zu untersuchen, was da eigentlich damals passiert ist. Man trägt es als Erinnerung mit sich und erlebt es von innen. Aber ich wollte auch den Blick von außen haben. Es ist die Frage nach der Zeit, nach der Gesellschaft, in der das alles geschehen konnte.
2: Das alles, das ist Lukas Birfuß Kindheit und frühe Jugend an der Seite einer Mutter, die sich nicht um ihr Kind kümmert oder kümmern kann. Er wird nicht beachtet in seinen Bedürfnissen, stirbt mehr als einmal beinahe, landet mit 15 auf der Straße. Die Mutter ist mit einem neuen Partner in die Karibik gezogen. Dort beginnt die Geschichte auch. Die Mutter ist gerade gestorben, bettelarm, wie der Sohn feststellen muss, der anfänglich in der dritten Person von sich schreibt.
3: Dieses Ich ist natürlich zerbrochen in viele verschiedene Perspektiven. Das Ich eines kleinen Jungen und das Ich eines erwachsenen Mannes, der seine Mutter besucht, das passt eigentlich nicht in die erste Person. Singular, da brauchte ich eine größere Vielfalt. Und diese Vielfalt war es auch, die mich sehr interessiert hat. Als Kind war ich meiner Mutter und den Verhältnissen ausgeliefert und später konnte ich mich davon emanzipieren, wenn das überhaupt möglich ist. Und ich habe auch die Instrumente entwickelt, um das untersuchen zu können.
2: Ein Schicksal, das ihn als Schriftsteller formte, ja ihn vielleicht überhaupt erst dazu gemacht hat. Schreiben und Lesen als Auswege, auch das sind literarische Lebensthemen von Lukas Birfuß und zentrale Momente im Buch über die Mutter, etwa wenn vom Erzählen von Geschichten als Überlebensstrategie die Rede ist. Doch wer war diese Königin der Nacht, die nach außen bisweilen treusorgende Mutter? Tagsüber schuftete sie als Putzfrau und Wäscherin. Zwischen Mitternacht und 6 Uhr blühte sie auf, hinter einer Theke im Rotlichtmilieu. Die Nacht steht aber für mehr.
3: Und dann ist es aber auch eine Chiffre für die dunklen Zonen unserer Gesellschaft, in der sich meine Mutter auch aufgehalten hat, keine Frage.
2: Eine Gesellschaft, in der eine alleinerziehende Frau keine Rechte hatte, zumal wenn sie, wie Birfuß Mutter, von sogenannten Fahrenden abstammt, Jenische oder Sinti. Bis in die 1970er Jahre wurden diesen Familien in der Schweiz Kinder entzogen oder in Heime zwangseingewiesen, mit dem Ziel, eine Lebensweise zu zerstören. Diese Geschichte hätte genauso gut in Deutschland oder Frankreich oder irgendwo auf der Welt spielen können. Es geht nicht um ein Einzelschicksal in der Schweiz, sondern um etwas, das, so fürchtet Birfuß, viel häufiger vorkommt, als wir denken. Diese Dimension ist es vielleicht auch, die das Kind letztlich gerettet hat und rückblickend eine Art Verzeihen ermöglicht.
3: Ich habe trotz allem eine große Zuneigung zu meiner Mutter und weiß auch, was ich von ihr gelernt habe. Und gleichzeitig bleibt das meiste für mich ja ganz unverständlich und ich bin immer noch in weiten Teilen der kleine Junge, der staunend in der Welt steht und sich fragt, was da eigentlich genau geschieht.
1: Sagt der Autor Lukas Birfuß, sein neues Buch Königin der Nacht ist bei Rowohlt erschienen und kostet 22 Euro. Tilla Fuchs hat es vorgestellt.
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1: Man kann von der FDP halten, was man will, aber ihre Parteitage sind in der Regel spannend, so auch der gestrige. Wir berichten ausführlich in der kommenden Viertelstunde nach den nächsten Nachrichten um 12.
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0: Die Nachrichten mit Ronald Lessig. Guten Abend. Die FDP hat einen neuen Parteichef. Der bisherige Vize Wolfgang Kubicki ist auf dem Bundesparteitag mit 60% gewählt worden. Der 74-Jährige hatte bei der Wahl überraschend eine Gegenkandidatin, die Europapolitikerin Marie-Agnes Strack-Zimmermann. Der ARD sagte Kubicki, das sei für ihn kein Problem.
9: Ich hatte nicht das Gefühl heute im Parteitag, dass die Partei nicht hinter mir steht. Darum geht es gar nicht. Die Freien Demokraten sind ein lustiges Völkchen, streitbar, selbstbewusst und auch professionell genug, mit solchen Situationen umgehen zu können. Wettbewerb schadet der Partei nicht, sondern stärkt die Partei.
0: Strack-Zimmermann sagte im WDR-Fernsehen, sie habe mit ihrer Kandidatur erreichen wollen, dass sich die FDP klar gegen eine Zusammenarbeit mit der AfD ausspricht. Der abgesetzte Chef der größten türkischen Oppositionspartei CHP hat Tausende seiner Anhänger zu Protesten in Ankara mobilisiert. Özgür Özel war durch ein Gerichtsurteil ab und sein Vorgänger Kemal Kılıçdaroğlu wieder eingesetzt worden. Dieser wiederum veranstaltete eine Gegenversammlung. Der Machtkampf könnte die CHP für die nächsten Wahlen schwächen. In Jülich haben die Stadtwerke Entwarnung gegeben. Das Trinkwasser muss nicht mehr abgekocht werden. Es ist wieder frei von Bakterien. Am Mittwoch waren bei einer Routinekontrolle Darmbakterien im Trinkwasser festgestellt worden. Laut den Stadtwerken gab es ein Problem an einer Entnahmestelle in Jülich. Phoenix Hagen kehrt zurück in die Basketball-Bundesliga. Die Hagener haben das Playoff-Finale der zweiten Liga erreicht und stehen damit als Aufsteiger fest. Das Team setzte sich in der Hagener Ischelandhalle im entscheidenden fünften Spiel der Halbfinalserie mit 85-65 gegen die Eisbären Bremerhaven durch.
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0: Titelverteidiger Paris Saint-Germain hat das Finale der Champions League gewonnen. Die Franzosen besiegten den FC Arsenal aus London im Elfmeterschießen mit 5-4. Nicole Seifert, WDR Sport.
10: Dabei war es für Arsenal erstmal ein Traumstart nach Maß in dieses Champions League Finale. Nach nur 6 Minuten sorgte Nationalspieler Kai Havertz für die 1-0 Führung der Gunners. Bis zur Pause blieb's beim 1-0 für Arsenal. Die Franzosen blieben zu harmlos. Arsenal war das bessere Team. In der zweiten Hälfte waren die Aktionen der Pariser klarer, ihr Spiel dynamischer. Mitte der zweiten Hälfte schlug Paris zurück. Dembélé verwandelte einen Elfmeter zum 1-1 Ausgleich. Nach Ablauf der regulären Spielzeit ging es beim Stand von 1-1 in die Verlängerung. Hier gab es keine Tore mehr und die Entscheidung musste im Elfmeterschießen fallen.
0: Das Wetter in Nordrhein-Westfalen. In der Nacht örtlich Schauer bei 17 bis 11 Grad. Tagsüber wechselhaft, am Nachmittag in Westfalen Schauer, dazu in Remscheid bis 22 Grad, in Aalen bis 23 und in Bergisch Gladbach bis 24 Grad. Am Montag in Ostwestfalen-Lippe unbeständig, sonst trocken bis 24 Grad. Das war WDR aktuell.
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1: Die Autobahn 1 Lübeck-Hamburg wird zwischen Dreieck Hamburg-Südost und Dreieck Norderelbe in beiden Richtungen wegen Bauarbeiten bis 9 Uhr gesperrt. Die A3 Oberhausen-Arnheim ist zwischen Emmerich-Ost und Beek in den Niederlanden wegen Bauarbeiten bis Montagmorgen gesperrt. Dort werden 2 Brücken abgerissen. Die A4 Köln Richtung Olpe ist zwischen Engelskirchen und Bielstein bis 17 Uhr gesperrt. A5 Basel Richtung Karlsruhe zwischen Aachen und Baden-Baden 3 Kilometer Stau nach einem Unfall. Die A33 Bielefeld Richtung Brion ist zwischen Paderborn Schloss Neuhaus und Paderborn Elsen nach einem Unfall bis ca. 3 Uhr gesperrt. Die A63 Mainz Richtung Kaiserslautern ist zwischen Göllheim und Winnweiler wegen einer Fahrbahnerneuerung bis 22 Uhr gesperrt. Die A66 Wiesbaden Richtung Frankfurt ist zwischen dem Schirsteiner Kreuz und Wiesbaden-Biebrich wegen einer Baustelle bis Montag 5 Uhr gesperrt. Die A93 Richtung Regensburg ist im Kreuz Regensburg wegen Bauarbeiten noch bis ca. 6 Uhr gesperrt. Eine Umleitung ist eingerichtet. Die A96 München-Lindau ist zwischen Kreuz Memmingen und Aitrach in beiden Richtungen wegen einer Baustelle noch bis 4 Uhr gesperrt. Die B91, die Merseburger Straße Richtung Halle, ist zwischen Schkopau und Halle-Ammendorf nach einem Unfall gesperrt. Die B471 Garching-H ist zwischen Garching-Süd und Ismaning nach einem Unfall in beiden Richtungen gesperrt.
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1: Die kommt vom Norddeutschen Rundfunk in Hamburg. Am Mikrofon begrüßt sie Sven Hasenklever. Überraschung findet häufig statt, wo man sie nicht erwartet hat. So auch gestern in Berlin auf dem Parteitag der FDP, als Marie-Agnes Strack-Zimmermann überraschend gegen Wolfgang Kubicki um den Parteivorsitz kandidiert hat. Lissy Kaufmann berichtet.
11: Eigentlich war klar, dass er hier der neue FDP-Chef wird.
12: Mein Name ist Wolfgang Kubicki.
11: Wolfgang Kubicki, einziger Kandidat für das Amt des Parteivorsitzenden bis zum Nachmittag. Dann tritt unerwartet sie auf den Plan.
13: Mein Name ist Marie-Agnes Strack-Zimmermann.
11: Marie-Agnes Strack-Zimmermann, Herausforderin. Sie 68 Jahre alt, er 74. Sie sind die beiden Urgesteine der Partei.
12: Die beiden alten Schlachtrösser.
11: Wie Kubicki sagt. Sie sorgen dafür, dass es doch noch einen Wettbewerb gibt in der Partei des Wettbewerbs. Der Saal plötzlich brechend voll. Nebengespräche werden eingestellt. Alle Augen sind auf die Bühne gerichtet. Alle hören zu, als Strack-Zimmermann ihre überraschende Kandidatur begründet.
13: Wer schweigt, liebe Freundinnen und Freunde, wenn aus eigener Sicht die Weichen falsch gestellt werden? Wer schweigt, hat nicht den Mut zur Freiheit gewählt. Er hat die Bequemlichkeit der Stille gewählt. Und die können wir uns als Partei in dieser Lage am wenigsten leisten.
11: Nur ganz wenige in der Partei, so hört man, haben von Strack-Zimmermanns kurzfristiger Kandidatur gewusst. Aber einige in der Partei haben auch schon im Vorfeld ihren Unmut geteilt über die Kandidatur von Wolfgang Kubicki. Zu viel Populismus, zu viel Ruck nach rechts. Kubicki hält wenig von der Brandmauer zur AfD, findet, dass man auch mit der AfD reden muss. Sein designierter Generalsekretär Martin Hagen sprach zuletzt gar von der Brandmauer als Popanz.
13: Glaubt jemand wirklich alleine damit, Wähler von der AfD zurückzuholen? Ich sag euch, was passiert. Was wir bekommen, ist der Applaus und das Schulterklopfen von reaktionären Stammtischen, die uns nie und nimmer wählen werden, wenn es darauf ankommt.
11: Marie-Agnes Strack-Zimmermann bringt auf den Punkt, was schon in vielen Reden am Vormittag durchgeklungen war. Da war viel Wut, viele leidenschaftliche Debatten in einer Partei, die im politischen Berlin sonst nichts mehr zu sagen hat. Eine Partei, die viele schon abgeschrieben haben, die seit Monaten im Umfragetief hängt, es bisher nicht mehr über die 5%-Hürde geschafft hat, auch nicht bei den vergangenen Landtagswahlen. Und jetzt, bei diesem Parteitag, scheinen Streitlust und Kampfgeist geweckt. Und auch Kubicki muss plötzlich um Stimmen ringen.
12: Auch wenn wir in der Vergangenheit nicht alles richtig gemacht haben, die FDP war, ist und bleibt die Partei der Bürgerrechte für alle Menschen ohne Einzelne und Personen.
11: Die Partei der Bürgerrechte und der Kämpfer für Bürgerrechte, so sieht sich Wolfgang Kubicki vor allem selbst, als Kämpfer für Meinungsfreiheit, als Sozialliberalen. Die Debatte darüber, wie man mit der AfD umgehen soll, hat ihn aber zuletzt innerhalb der Partei nach rechts rücken lassen. Er betont, wo er steht.
12: Es wird mit Liberalen nie eine Zusammenarbeit mit dieser AfD geben, niemals.
11: Immer wieder gibt es für die Kandidaten tosenden Applaus, für Marie-Agnes Strack-Zimmermann aber auch Buhrufe. Selten war eine Abstimmung so spannend und knapp.
14: Der Kandidat Wolfgang Kubicki hat mit 59,27% im ersten Wahlgang die erforderliche Mehrheit erreicht.
11: Keine 60% der Stimmen für Wolfgang Kubicki, aber genügend, um Chef zu werden. Chef einer Partei, die an diesem Tag zeigen will, dass sie noch da ist und sich noch lange nicht abgeschrieben hat.
1: Die FDP-Delegierten haben also unerwartet eine Entscheidung treffen dürfen. Wir haben es gerade gehört, fast 60% stimmten für Wolfgang Kubicki aus Schleswig-Holstein und rund 40% für die Überraschungskandidatin Marie-Agnes Strack-Zimmermann aus Nordrhein-Westfalen. Kurz nach der Abstimmung hat mein Kollege Kersten Mügge vom NDR den schleswig-holsteinischen FDP-Vorsitzenden Christopher Vogt auf dem Parteitag gefragt, ob es gut für die FDP war, dass die Delegierten die Wahl hatten.
15: Ja, Wettbewerb ist ja immer gut und man hat ja gesehen, es gab ein klares Ergebnis, aber es gab eben auch viele, die Frau Strack-Zimmermann unterstützt haben. Und ich glaube, es ist für eine liberale Partei gut, wenn es Wettbewerb gibt. Und insofern ist die Sache jetzt entschieden und jetzt müssen wir daran arbeiten, dass wir ein starkes Team wählen, das dann auch geschlossen nach vorne geht. Und es braucht eine liberale Partei aus meiner Sicht dringender denn je.
16: Haben Sie von dieser spannenden Wendung denn etwas geahnt? Haben Sie das erwartet, dass auf dem Parteitag noch etwas Unvorhergesehenes passiert? Oder kam das auch für Sie vollkommen überraschend?
15: Bei einer liberalen Partei kann ja immer was passieren. Das wird ja nie langweilig bei uns, aber nein, ich habe das nicht vorhergesehen. Und insofern war ich auch ein bisschen überrascht. Aber es hat uns nicht uninteressanter gemacht. Jetzt ist aber natürlich der Punkt, wenn man ein Ergebnis hat, dann muss man eben auch gemeinsam nach vorne gehen. Und das erwarte ich jetzt auch.
16: Wirklich nicht, denn Wolfgang Kubicki kommt aus Ihrem Landesverband und der von Marie-Agnes Strack-Zimmermann vorgeschlagene Generalsekretär ist ja Stellvertreter.
15: Das stimmt und das wusste ich vorher nicht, dass er Generalsekretär werden will. Das habe ich dann während der Debatte erfahren. Hätte man vorher sagen können, sei es drum, wir haben jetzt ein klares Ergebnis und deswegen freue ich mich darüber, dass ein Schleswig-Holsteiner zum ersten Mal Bundesvorsitzender der FDP ist. Das gab es noch nicht und ich bin jetzt Sprecher der Fraktionsvorsitzendenkonferenz. Der Bundesvorsitzende der Jungen Liberalen kommt aus Schleswig-Holstein auch erstmals. Also insofern ist die FDP im Bund sehr stark.
16: Dann gab es von den beiden ja durchaus unterschiedliche Reden und eine Fragestunde oder Fragerunde, muss ich besser sagen. Wie hat das denn auf Ihren Entscheidungsprozess noch gewirkt?
15: Ja, ich habe ja Wolfgang Kubicki vorgeschlagen, deswegen habe ich schon vorher gewusst, wen ich wähle. Aber man merkt, die FDP hat noch ein paar Themen miteinander zu besprechen. Das müssen wir in den nächsten Wochen, Monaten klären. Und ich glaube, so ein reinigendes Gewitter ist manchmal auch ganz gut.
16: Gibt Ihnen das Ergebnis in irgendeiner Art und Weise zu denken? Denn es sind ja dann doch durchaus viele Delegierte gewesen, die auf diese spontane Entscheidung praktisch unvorbereitet ja zu einer anderen Entscheidung gekommen sind, als mit der Sie vielleicht heute nach Berlin gefahren sind.
15: Nein, das Ergebnis hatte ich so erwartet. Als es dann feststand, dass es eine Kampfkandidatur gibt, habe ich zu meinen Leuten gesagt, ich rechne mit 60-40 und das war ja überraschend, genau dann am Ende. Insofern, dass man merkt es ja auch im Saal, wie die Stimmung ist. Also es haben ja viele auch bei beiden geklatscht, deswegen ist das nicht mehr so ganz sichtbar. Aber sag mal so von der Lautstärke her, von der Stimmung her, war das so meine Einschätzung und auch so, wie ich die Partei kenne. Und insofern war das spannend, aber ist so ausgegangen, wie ich das dann in dem Moment auch erwartet habe.
16: Marie-Agnes Strack-Zimmermann hat in ihrer Rede ja ein ganzes Programm, möchte ich fast sagen, vorgestellt, das auch, ich sag mal, den ein oder anderen leicht sozialliberalen Akzent mehr hatte, als man das vielleicht Wolfgang Kubicki zuschreiben würde, der ja durchaus, ich sag mal, diese Brandmauerdebatte kommt ja auch nicht von ungefähr durch die ein oder andere Position oder Wortwahl, die er so vertreten hat. War das nun eine Personenentscheidung heute auf dem Parteitag oder auch eine Richtungsentscheidung für die FDP?
15: Ich glaube, wenn in allererster Linie eine Personenentscheidung.
16: Woran machen Sie das fest?
15: Weil auch die FDP in Schleswig-Holstein dafür bekannt ist, dass wir doch bei der politischen Ausrichtung auch das Thema Sozialpolitik immer betont haben. Wir haben zweimal mit Heiner Gark den Sozialminister gestellt und das auch sozusagen gewollt. Also nicht, weil sozusagen, was bleibt übrig bei der Kabinettsbildung, sondern wir wollten zweimal das Sozialministerium stellen, haben gute Sozialpolitik auch in Schleswig-Holstein gemacht, ganz klaren Schwerpunkt auf das Thema Chancengerechtigkeit, auf das Aufstiegsversprechen, auf Bildung. Und deswegen, wir haben auch in Schleswig-Holstein oft schon andere Positionen bezogen im Bund, auch mit Wolfgang Kubicki in der Energiepolitik, in der Sozialpolitik, in der Arbeitsmarktpolitik. Und insofern, oft ist uns die Partei dann bundesweit später gefolgt. Also insofern, ich kenne Wolfgang Kubicki seit 25 Jahren und es ist manchmal ein bisschen komisch, wie sozusagen diese Zuschreibungen jetzt auch sind. Das ist ja oftmals von außen, auch von der Presse. Klar haben die inhaltliche Unterschiede, aber dass Wolfgang jetzt irgendwie konservativ wäre oder so, das wüsste ich. Ich kenne ihn seit 25 Jahren sehr gut und wir haben sehr lange gut zusammengearbeitet und deswegen unterstütze ich ihn auch.
16: Also würden Sie sagen, die Unterschiede liegen eher in der Rhetorik und gar nicht in den Inhalten? Das erscheint mir nach der Rede, zumindest heute auf dem Parteitag, noch nicht ganz nachvollziehbar.
15: Naja, also ich glaube, was wir machen müssen, wir haben das letztes Mal auch gehabt, als wir aus dem Bundestag geflogen sind, und das war richtig für die Neuaufstellung. Auch da wussten viele, auch Parteimitglieder, gar nicht, wofür steht denn die FDP in diesen Zeiten. Und in den letzten Jahren ist ja wirklich sehr, sehr viel passiert. Die ganzen Krisen, die Polarisierung in der Gesellschaft. Ich glaube, wir müssen wieder so einen Leitbildprozess machen oder sowas Ähnliches, wo wir halt sagen, wofür steht eine liberale Partei in diesen polarisierten, in diesen schwierigen Zeiten. Und ich glaube, das wäre etwas, was uns wirklich auch inhaltlich zusammenbringt. In der Regierungszeit wurde, glaube ich, zu wenig miteinander auch diskutiert. Und es gab sehr viele Entwicklungen, auf die wir dann gar nicht so richtig in allen Ortskreisverbänden dann auch irgendwie mit Diskussionen reagiert haben. Und das müssen wir jetzt tun, miteinander ins Gespräch kommen und auch wirklich gucken, wofür steht eine liberale Partei heute. Und das ist aus meiner Sicht der Auftrag der Parteiführung. Ich werde ja auch dem Präsidium angehören. Und insofern werde ich das auch vorantreiben, dass wir mehr miteinander diskutieren und nicht nur über soziale Medien uns irgendwas um die Ohren hauen. Das bringt uns ja nicht weiter und das erwarten Menschen ja auch nicht von uns, sondern Lösungen, die wir gemeinsam vertreten.
16: Also eine Spaltung der FDP haben Sie heute nicht erlebt, nehme ich dem.
15: Nein, das glaube ich, wäre keine gute Idee, eine liberale Partei zu spalten. Wir haben das in Weimar gehabt mit zwei liberalen Parteien. Die eine war irgendwie erst konservativ-liberal, die andere linksliberal. Und das hat schnell dazu geführt, dass die Liberalen verschwunden sind in der damaligen Polarisierung. Und ich glaube, wir müssen alle Menschen, die liberal denken, für die FDP begeistern und den Laden da zusammenbringen, weil ich glaube, die Gemeinsamkeiten sind deutlich, deutlich größer als die Unterschiede bei einzelnen Fragen in Wahrheit, ja.
16: Was heißt das jetzt für den Landtagswahlkampf in Schleswig-Holstein? Der steht ja bald an.
15: Ja, in Schleswig-Holstein, glaube ich, stehen wir auch trotz der Krisen der letzten Jahre deutlich besser da als in anderen Bereichen. Wir bereiten uns intensiv auf die Landtagswahl vor. Jetzt haben wir einen Schleswig-Holsteiner an der Spitze der FDP im Bund. Jetzt haben wir einen Schleswig-Holsteiner bei den Jungliberalen. Ich werde auch die Rolle im Bund spielen, dass ich im Präsidium mitarbeite, weil ich die Fraktionen dort vertrete. Insofern, wir sind im Bund sehr stark vertreten und wir werden natürlich dafür kämpfen, dass die FDP auch bundesweit deutlich stärker wird und auch schnell deutlich stärker wird. Denn auch das hilft natürlich im Landtagswahlkampf, denn die letzten 5 Jahre waren für uns ja wirklich schwierig und das hat man natürlich auch in Schleswig-Holstein gemerkt. Man kann sich nicht komplett vom Bundestrend absetzen und deswegen bin ich jetzt wieder optimistischer mit Blick auf die Landtagswahl.
1: Der schleswig-holsteinische FDP-Vorsitzende Christopher Vogt.
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1: Gerüchte, Spekulationen und Intrigen gehören zum politischen Geschäft, machen es ja, wenn wir ehrlich sind, auch irgendwie interessant. In der vergangenen Woche wurde der Ballon Wüst löst Merz als Kanzler ab, verdächtig lange aufgeblasen, bis am Ende dann doch die Luft rausgelassen wurde. Georg Schwarte blickt zurück.
17: Es gibt solche und solche Wochen, auch im politischen Berlin. Diese war jedenfalls alles, nur keine normale.
18: Alles das ist nicht normal, aber es ist normal, dass in Zeitungen darüber geschrieben wird.
17: Sagt Roland Koch. Der Mann hat als Ex-CDU-Ministerpräsident viel in seiner CDU erlebt und erlebte als persönlicher Freund von Friedrich Merz gerade, dass die Zeitungen und Sender in dieser Woche über Kanzlertausch, Putsch, Wüst für Merz schrieben und sendeten. Alles nur Gerüchterstattung?
18: Das ist Unsinn,
17: sagte Koch in der ZDF-Sendung Lanz. Aber tagelang sagte aus der Union niemand etwas, als ein unsinniges Gerücht erst leise und dann immer lauter wurde. Muss Merz weg? Soll Henrik Wüst, der Mann aus NRW, ihn ersetzen?
19: Sie haben zu Recht von einem Gerücht oder von irgendwelchen Spekulationen gesprochen, deswegen werde ich mich dazu nicht äußern,
17: sagte dann der Regierungssprecher Cornelius. Da war die Delle im Blech des Friedrich Merz aber schon für jeden sichtbar. Es war eine Woche zum Vergessen, aber keine, die Kanzlerpartei CDU so schnell vergisst, denn es dauerte Tage, bis CDUler mit Gewicht dem Geraune öffentlich widersprachen.
20: Das ist aus meiner Sicht in einer Blase entstanden und hat mit der Realität nichts zu tun. Der Kanzler ist Friedrich Merz und der Kanzler wird Friedrich Merz bleiben,
17: sagte der hessische Ministerpräsident Boris Rhein. Da hatte sich das politische Berlin längst in den Fiebertraum Kanzlertausch hineingerauscht. So sehr, dass sogar Menschen, die mit so dankbaren Geschichten ihr Geld verdienen, wie der Podcaster Robin Alexander im ZDF, vom Journalisten zum empörten Bürger wurde und der CDU zurief:
21: Als Bürger hat man doch irgendwann die Faxen dicke. Also wir haben jetzt erlebt, dass die CDU mit ihrer Kanzlerin Merkel am Ende nicht mehr zufrieden war. Dann haben wir erlebt, wie Annegret Kramp-Karrenbauer demontiert wurde. Dann die epische Schlacht. Ist es Armin Laschet oder ist es doch nicht Armin Laschet? Und jetzt ist es Friedrich Merz und jetzt ist mal gut. Also er ist jetzt ein Jahr Kanzler und jetzt wieder eine innere Unionsdebatte anfangen, bei der Lage, in der das Land ist. Also da muss ich echt mal sagen, glaube ich, jetzt ist mal gut.
17: Aber gut ist für Friedrich Merz nur noch wenig. Er wirkte sehr allein in diesen Tagen, auch wenn sein Kanzleramtsverteidigungsminister Frei im ZDF versuchte zu löschen.
2: Nein, die Nerven liegen nirgends blank.
17: Wirklich? Die Regierung steht vor den vermutlich wichtigsten Wochen ihrer gesamten Legislatur und die Stimmung in der CDU doom and gloom, düster bis verheerend. Merz weiß selbst, was eine solche Stimmung bedeutet.
3: Nur doom and gloom hält auch die stärkste Gesellschaft auf Dauer nicht aus, ohne am Ende auseinanderzufallen.
17: Aber eben auch keine Kanzlerpartei. Nun haben sie dann versucht, auf locker zu machen. Alles gar nicht wichtig für einen wetterfesten Sauerländer wie Merz. Motto: Was stört es die deutsche Eiche, wenn sich die Wildsau dran reibt?
19: Ich weiß nicht, welcher Baumart sich der Kanzler nun bezeichnen würde, aber es gibt sehr viele Gehölze im Sauerland, die wetterfest sind.
17: Unionsfraktionschef Spahn, auch so ein angeblicher Ersatzkanzler, sagte gerade beim Filmempfang der Union, was er seinem Laden rät. Glotzen.

0: Strafzahlungen verursacht hat, sondern weil er unter Eid vor einem Untersuchungsausschuss rund um die Maut gelogen haben soll. Wann der Prozess beginnt, steht noch nicht fest, aber wir fragen uns, wie weit müssen Spitzenpolitiker eigentlich für das gerade stehen und haften, was sie in den Sand setzen. Patrick Heinemann ist Fachanwalt für Verwaltungsrecht. Ihn hat Marlies Schaum vom WDR gefragt, warum musste sich der ehemalige Verkehrsminister nicht an der Regulierung des Schadens, den er mit verursacht hat, beteiligen.
1: Ja, das sind erstmal zwei Paar Schuhe, um die es hier geht. Das eine ist seine strafrechtliche Verantwortlichkeit für das, was er gegenüber dem Untersuchungsausschuss gesagt hat. Da ist jetzt von der Staatsanwaltschaft, also von einer Behörde, die öffentliche Anklage erhoben worden. Diese Anklageschrift ist jetzt zugelassen worden und darüber wird das zuständige Landgericht jetzt dann irgendwann entscheiden. Das andere ist eben die Frage der Haftung, also für den Vermögensschaden, der entstanden ist durch seine Entscheidung, die er dort getroffen hat als Verkehrsminister. Und um ihn da haftbar zu machen, dafür braucht es eine Anspruchsgrundlage.
2: Was heißt
1: und
2: das?
1: Also man braucht irgendwo eine Vorschrift in einem Gesetz, in dem steht, wenn ein Minister sich so und so verhält, also typischerweise schuldhaft verhält in einer Form, dass er dann den dadurch entstandenen Schaden dem jeweiligen Hoheitsträger, in diesem Fall der Bundesrepublik Deutschland, erstatten muss. Und so eine Vorschrift gibt es für Minister nicht. So eine Vorschrift gibt es für Beamtinnen und Beamte. Die ist allerdings so ausgestaltet, dass die auch nur haften müssen, wenn sie grob fahrlässig handeln oder vorsätzlich, dass sie dann haften. Und eben dieses kleine Delta, um das es hier geht, diese der groben Fahrlässigkeit, für die eben Minister nicht haften, für das können Beamtinnen und Beamte und machen es auch regelmäßig eine Versicherung abschließen. Und Ministerinnen und Minister haften eben nur, wenn sie also vorsätzlich gegen dem Staat schaden, ihrem Arbeitgeber in Anführungsstrichen.
2: Aber irgendwie, Herr Heinemann, verzeihen Sie die Unterbrechung, wirkt das gerade ein bisschen unfair. Warum die Beamte denn so und die anderen so?
1: Naja, also zunächst einmal ist es so, dass also Beamte ja auch schon deutlich privilegiert sind, indem sie also für grobe Fahrlässigkeit auch nicht haften müssen. Hat den Sinn und Zweck einfach, um die Entscheidungsfreude der Beamtinnen und Beamten zu steigern. Und bei Ministerinnen und Ministern ist es ja nun mal so, dass deren Entscheidungen noch so viel weitreichender sind und dass sie deswegen auch selbst für grobe Fahrlässigkeit nicht haften sollen, weil sie finden in der Regel auch gar keine Versicherung, die sowas abdecken würde. Ja.
2: Naja, ich hätte halt gedacht, gerade wenn es um noch weitreichendere Entscheidungen geht, die uns alle nachher so wahnsinnig viel Geld kosten, wie im Fall dieser PKW-Maut, muss doch ein Minister nicht einfach raushauen können, was er will, sondern da muss doch jemand auch sehr genau hinschauen, was er da macht.
1: Ja, da muss er sehr genau hinschauen. Das ist in der Tat so. Aber es macht eben einen Unterschied, ob jemand vorsätzlich der Bundesrepublik einen Schaden zufügt. Dann wird er auch Andreas Scheuer haften müssen. Das ist ganz klar. Oder ob er eben vielleicht eine sehr, sehr unkluge Entscheidung getroffen hat, was man bei Andreas Scheuer durchaus annehmen kann. Aber wenn Sie dann solche Personen haften lassen, dann ist es ja so, dass die für diese Summen ja sowieso nicht aufkommen können. Davon hat auch der Bund nicht wirklich etwas.
2: Klar.
1: Und diese Personen gehen dann privatinsolvent. Und das wird eine derart abschreckend eine Wirkung haben, dass sie in der Regel niemanden mehr finden werden, der Politiker werden möchte oder Politikerin oder erst recht Ministerin oder Minister. Und sie werden auch das Problem haben, dass nachfolgende Regierung, etwa zum Beispiel eine mögliche AfD-Regierung, dann anfangen wird, ihr ehemalige Ministerin und Minister in Anspruch zu nehmen.
2: Und diese Vorsätzlichkeit ist wahrscheinlich wahnsinnig schwer zu beweisen. Also da müsste man jetzt schon eine Mail finden, in der drin steht, ich habe keinen Bock mehr, ich hau das jetzt raus, obwohl die Unterschriften noch nicht unter der PKW-Maut sind, obwohl die EU noch nicht entschieden hat, ist mir total egal. Sowas.
1: Ja, der Unterschied zwischen grober Fahrlässigkeit und Absicht ist, also das eine ist, ich nehme das billigend in Kauf und sage, es ist mir egal, das ist dann Absicht oder das ist sowas als Vorsatz. Ja. Und das andere ist, dass ich sage, naja, wird schon gut gehen, hoffentlich klappt's.
2: Tja. Von Spitzenpolitikern erwarten wir ja allerdings immer, dass sie sich so mega korrekt verhalten, ne? Und Vorbild sind, vor allem, weil sie ja in unser aller Wohl handeln sollen. Deswegen sind sie ja gewählt worden. Ne? Deswegen hätte ich tatsächlich gedacht, dass man mit denen auch rechtlich noch ein bisschen strenger umgehen müsste.
1: Nein, die sind politisch verantwortlich, die können sie halt abwählen. Oder das Parlament, die Vertreter, die wir gewählt haben, die Abgeordneten, die können eben die Politiker abwählen und die Regierung abwählen. Aber eine vermögensrechtliche Verantwortlichkeit herbeizuführen, da haftet ja im Prinzip, da treffen sie ja das gesamte Privatvermögen einer Ministerin oder eines Ministers. Und damit auch die Existenz der daran hängenden Familie eventuell. Das würde dann doch ein bisschen sehr weit gehen, glaube ich.
0: Patrick Heinemann war das, Fachanwalt für Verwaltungsrecht.
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4: Mit Stefanie Lavoie. 10 Jahre ist es her, dass zuletzt ein Champions-League-Finale im Elfmeterschießen entschieden worden war. Gestern mussten erneut die Schüsse von der Strafstoßmarke entscheiden. Und Titelverteidiger Paris Saint-Germain hat es geschafft, den Hängen

0: Wackelpott abermalig zu gewinnen. Die Franzosen besiegten den FC Arsenal im Finale in Budapest mit 5:4 nach Elfmeterschießen. Dabei hatten die Engländer einen Traumstart nach Maß gehabt. Nicole Seifert berichtet.
1: Nach nur 6 Minuten sorgte Nationalspieler Kai Havertz für die 1:0-Führung der Gunners. Havertz zog aus spitzem Winkel wuchtig ab Richtung Tor und ließ PSG-Keeper Safonov keine Chance. Bis zur Pause blieb es beim 1:0 für Arsenal. Die Franzosen blieben zu harmlos. Arsenal war das bessere Team. In der zweiten Hälfte waren die Aktionen der Pariser klarer, ihr Spiel dynamischer. Mitte der zweiten Hälfte schlug Paris zurück. Dembélé verwandelte einen Elfmeter zum 1:1-Ausgleich. Nach Ablauf der regulären Spielzeit ging es beim Stand von 1:1 in die Verlängerung. Hier gab es keine Tore mehr und die Entscheidung musste im Elfmeterschießen fallen. Am Ende hat Paris Saint-Germain die Nerven behalten, gewann das Elfmeterschießen mit 4:3 und feierte erneut den Champions-League-Titel.
0: Diesen Titel zu verteidigen, das war bislang übrigens nur Real Madrid gelungen. Vom Trainerstuhl auf den Chefsessel. Dieter Hecking wird nach dem Abstieg mit dem VfL Wolfsburg in die zweite Liga befördert. Der bisherige Coach wird neuer Sportgeschäftsführer bei den Niedersachsen. Marcel Stober.
2: Der Vertrag von Dieter Hecking als Geschäftsführer Sport geht über 2 Jahre. Er verantwortet vom 1. Juni an sowohl den Männer- als auch den Frauenbereich und die Nachwuchsakademie. Der Abstieg, den er Anfang der Woche mit den Männern nicht verhindern konnte, nage noch immer an ihm, so Hecking in einer Vereinsmitteilung. Wichtig sei nun wieder eine positive Grundstimmung im Verein zu erzeugen und die zweite Liga mit Demut, Courage und Überzeugung anzugehen. Hecking trainierte schon diverse Erst- und Zweitligaklubs, wie etwa Hannover 96, und arbeitete knapp 4 Jahre als Sportvorstand des 1. FC Nürnberg. Wolfsburg kennt er gut. 2015 gewann er mit dem Verein den DFB-Pokal und den Supercup. Außerdem zog er mit dem VfL in die Champions League ein. Wer nun auf ihn als Trainer des VfL Wolfsburg folgt, ist noch nicht bekannt.
0: Der Titelverteidiger ist raus aus der Handball-European League. Dank des 37:30 gegen Flensburg-Handewitt im Halbfinale hat die MT Melsungen erstmals in ihrer Clubgeschichte ein europäisches Endspiel erreicht. Aus Hamburg berichtet Thomas Koos.
3: Die MT Melsungen hat die Chance, den ersten Titel der Clubgeschichte zu gewinnen. Im zweiten Halbfinale der European League setzten sich die Nordhessen dank einer starken zweiten Halbzeit klar gegen den Titelverteidiger SG Flensburg-Handewitt durch und gewann am Ende deutlich mit 37:30. Vor den über 10.000 Zuschauern in Hamburg war Torwart Nebojsan Simic der große Rückhalt. Dazu spielten die Melsunger im Angriff sehr effektiv und ließen den Norddeutschen keine Chance. Zuvor hatte sich der THW Kiel im ersten Halbfinale gegen Montpellier aus Frankreich knapp mit 29:28 durchgesetzt. Dabei konnten sich die Kieler vor allem bei Torwart Andreas Wolf bedanken, der als Bester in den Schlusssekunden mit einer Doppelparade den THW vor einer Verlängerung bewahrte. Damit haben die Kieler die Chance, erstmals seit 6 Jahren wieder einen internationalen Titel zu holen.
0: Das rein deutsche Finale steigt um 18 Uhr. Alba Berlin hat einen perfekten Start in die Halbfinal-Playoffs der Basketball-Bundesliga hingelegt. Gegen die Bamberg Baskets gab es zum Auftakt der Best-of-Five-Serie einen deutlichen 105:86-Sieg. In der anderen Halbfinalserie gewann Titelverteidiger FC Bayern München das erste Spiel gegen Bonn mit 83:78. Vorjahressiegerin Coco Gauff ist bei den French Open der Tennisprofis in Paris ausgeschieden. Sie unterlag der Österreicherin Potapova in 3 Sätzen. Am Nachmittag möchte Alexander Zverev den nächsten Schritt Richtung Titel machen. Im Achtelfinale trifft er auf den Niederländer Jesper de Jong.
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5: Um 0.29 Uhr mit Olaf Knapp. Der bisherige Parteivize Wolfgang Kubicki ist neuer Chef der FDP. In einer Kampfabstimmung auf dem Berliner FDP-Parteitag setzte er sich mit 60:40% gegen Marie-Agnes Strack-Zimmermann durch. Die Gegenkandidatin erhielt viel Applaus. In der ARD wurde Kubicki gefragt, wie er die Wähler Strack-Zimmermanns für sich gewinnen wolle.
6: Gar nicht, weil meine Aufgabe nicht darin besteht, irgendjemanden zu gewinnen, sondern dazu beizutragen, dass die Freien Demokraten von den Wählerinnen und Wählern wieder ernst genommen werden. Es ist völlig egal, wie wir uns nach innen selbst empfinden, ob wir lustig oder traurig sind. Entscheidend ist, wir brauchen gute Ergebnisse bei Wahlen. Und darum werde ich mich kümmern. Im Übrigen ist es nicht so, dass da ein großer Dissens vorherrscht. Und man sollte an Beifallsstürmen dann nicht ablesen, was dann die Partei im Zweifel entscheidet. Wir waren 1500 Gäste im Raum und deren Applaus hat sich in Stimmen bei den Delegierten niedergeschlagen.
5: FDP-Chef Kubicki. US-Streitkräfte haben nach eigenen Angaben ein Schiff im Golf von Oman beschossen. Wie das zuständige Militärkommando mitteilte, habe sich das Schiff einem iranischen Hafen genähert und somit versucht, eine von den USA verhängte Seeblockade zu durchbrechen. Ein US-Militärflugzeug habe deshalb eine Rakete abgefeuert und das Schiff manövrierunfähig gemacht. Es fuhr unter der Flagge Gambias. Angaben über Verletzte machte die US-Seite nicht. In der Türkei haben tausende Menschen ihre Unterstützung für den abgesetzten Oppositionspolitiker Özel bekundet. Sie marschierten durch die Innenstadt von Ankara und zum Mausoleum des Staatsgründers Atatürk. In einigen Berichten ist von zehntausenden Demonstranten die Rede. Özel war vor rund einer Woche per Gerichtsanordnung als Chef der Oppositionspartei CHP für abgesetzt erklärt worden. Er will dies nicht akzeptieren. Paris Saint-Germain hat den Titel in der Fußball-Champions League verteidigt. Im Finale setzten sich die Franzosen gegen den FC Arsenal durch. Aus der Sportredaktion Marcel Stober.
2: Nach Real Madrid ist Paris der zweite Club überhaupt, dem diese Titelverteidigung gelungen ist. Dabei ging es für Arsenal in Budapest gut los. Der deutsche Nationalspieler Kai Havertz brachte den englischen Meister schon früh in Führung, doch der Druck von Paris wuchs immer weiter an. Dembélés Elfmeter zum 1:1 brachte die Verlängerung. Paris tat mehr fürs Spiel, aber Arsenal stand kompakt. Und so wurde der höchste Titel im europäischen Vereinsfußball zum ersten Mal seit 10 Jahren im Elfmeterschießen entschieden. Zweimal verfehlten Arsenals Schützen hierbei das Tor und machten PSG so zum Sieger.
5: Das Wetter in Deutschland, nachts vor allem im Westen, Schauer und teils kräftige Gewitter, sonst überwiegend trocken, Tiefstwerte 18 bis 7 Grad. Tagsüber im Norden meist trocken, von Westen Schauer und teils unwetterartige Gewitter, bei Höchstwerten zwischen 19 Grad an der Nordsee bis 30 Grad im Breisgau. Das waren die Nachrichten.
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7: Die Autobahn 33 Bielefeld Richtung Brion ist zwischen Paderborn-Schloss Neuhaus und Paderborn-Elsen nach einem Unfall bis ca. 3 Uhr gesperrt. Und die A63 Mainz Richtung Kaiserslautern ist zwischen Göllheim und Winnweiler wegen einer Fahrbahnerneuerung noch bis 22 Uhr gesperrt.
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7: Mit Sven Hasenclever. Ebola breitet sich in der Demokratischen Republik Kongo rasant aus. Gegen die meist tödlich verlaufende Krankheit gibt es weder eine Impfung noch wirksame Medikamente. Auch dass es weniger Entwicklungshilfe gibt, ist bei einem Ebola-Ausbruch nicht unbedingt hilfreich. Darüber hat im ARD-Interview der Woche unsere Hauptstadtkorrespondentin Ann-Kathrin Mellmann mit Christian Katzer gesprochen. Er ist Chef der Hilfsorganisation Ärzte ohne Grenzen und sie hat ihn gefragt, was das Ebola-Virus so gefährlich macht.
8: Das jetzige Virus, das Bundibugyo-Virus, ist ein Teil der Ebola-Familie. Es gibt da verschiedene Viren. Deswegen ist das wichtig, auseinanderzuhalten. Was es aber diesen jetzigen Virusausbruch so gefährlich macht und so einmalig, ist das Ausmaß. Also wir sehen extrem viele Fälle gleich zum Anfang. Wir sprechen jetzt schon von fast 1000 Verdachtsfällen und über 100 Toten, während vorherige Ausbrüche viel kleiner waren. Dann, dass die Region einfach aufgrund von Krieg, Bürgerkrieg, ja, einfach geopolitisch extrem umkämpft ist und die Gesundheitsversorgung in der Region extrem schlecht ist. Das ist Virus selber, da es nicht zu dem Ebola-Virus gehört, wo es Impfstoffe gibt, wo es schnelle Behandlungsmöglichkeiten gibt, wo es Diagnosemöglichkeiten gibt, dazu gehört es nicht, sodass es die Diagnose extrem schwierig ist und es keine zugelassene Behandlung gibt und keine Impfung. Daher macht es das wirklich sehr kompliziert.
9: Waren Sie eigentlich überrascht, Herr Katzer, als Sie gehört haben, dass sich Ebola schon wieder ausbreitet und wieder dort?
8: Ja, letztendlich war das eigentlich zu erwarten, da die verschiedenen Ebola-Virenmöglichkeiten sich in der Region wahrscheinlich in Tieren überleben und die Tiere nicht infizieren und dann irgendwann vom Tier auf den Menschen überspringt. Das haben wir bei anderen Ausbrüchen auch so dann nachverfolgen können. Von daher ist die Region leider dafür prädestiniert. Aber dann das zusammen mit dieser extrem schlechten Gesundheitsversorgung, das macht erst so einen Riesenausbruch möglich, wie wir es jetzt sehen, dass halt wochenlang nicht gemerkt wurde, dass dass extrem viele Menschen an einer Krankheit sterben. In anderen Ländern, wo die Gesundheitsversorgung viel besser ist, würde man es viel schneller merken und würde deshalb viel schneller einschreiten können und damit so einen massiven Ausbruch von vornherein verhindert.
9: Die schlechte Gesundheitsversorgung ist das eine, aber dass es immer noch keine wirksamen Medikamente gibt und keinen Impfstoff gegen diese Variante von Ebola, worauf führen Sie das zurück?
8: Das spielt ja einerseits zusammen, dass der Ausbruch so groß ist, dass es da nichts gibt. Es ist einfach der Weltgesundheitsorganisation und den Staaten, der Staatengemeinschaft geschuldet, weil die Länder selber, wie die Demokratische Republik Kongo, hat nicht die finanziellen Mittel, zu diesen Viren zu forschen und auch Medikamente zu testen. Das liegt in der Verantwortung zum Beispiel von der Bundesrepublik Deutschland, wo sehr wohl geforscht wurde nach dem letzten großen Westafrika-Ausbruch 2015. Da wurden dann Impfstoffe entwickelt, es wurden Medikamente entwickelt, die gut geholfen haben, Schnelltests, um diesen Ausbruch einzudämmen. Diese Forschung hat dann auch genutzt, zum Beispiel bei der Eindämmung der Covid-Pandemie. Da wurden Medikamente, die eigentlich für die Ebola-Behandlung entwickelt wurden, getestet und als für wirksam befunden und wurden dann bei der Covid-Behandlung eingesetzt, sodass durchaus da auch ein Vorteil für die Gesundheitsversorgung hier in Deutschland daraus entstehen könnte. Aber die Verantwortung von reichen Industrieländern gegenüber den Ländern wie der Demokratischen Republik Kongo ist extrem groß und deswegen braucht es da einfach mehr Forschung und die wurde in den letzten Jahren extrem vernachlässigt.
9: Woran liegt das? Also man macht einfach viel weniger in den letzten Jahren für Länder wie Kongo.
8: Die Pharmaindustrie selber ist nicht daran interessiert. Ja, es ist erstmal kein Feld, wo Gewinne gemacht werden können. Deswegen müssen sich da die Staaten engagieren. Und auch da wird es immer wieder deprioritisiert, einfach weil es weit weg ist und bei Kürzungsmaßnahmen immer zuerst hinten runterfällt. Da beißt sich die Katze aber in den Schwanz irgendwann, weil wie wir jetzt sehen, gibt es diese Ausbrüche, die sind vorhersehbar. Und wenn es da eine gerechtere Forschung und eine gerechte Verteilung auch von den Medikamenten geben würde, dann würden nicht so viele Menschen leiden müssen, wie es heute passiert.
9: Gehen wir mal zurück in den Kongo. Also alle, die dort arbeiten, beklagen, dass sich das Virus dieses Mal rasend schnell ausbreitet. Warum eigentlich? Warum diese schnelle Ausbreitung?
8: Die schnelle Ausbreitung liegt vor allen Dingen daran, dass die Diagnose so schwierig ist. Es gab relativ früh den Verdacht, dass es sich um ein Ebola-Virus handeln könnte. Es wurde dann auch mit den Schnelltests getestet. Die waren aber negativ, weil die nicht auf den Bundibugyo-Virus anspringen. Und dann wurde in der falschen Annahme weitergearbeitet. Okay, das ist dann halt normale Übersterblichkeit. Also nochmal zur Veranschaulichung, dass Menschen, die in der Demokratischen Republik Kongo ins Krankenhaus gehen, die wissen, dass die Versorgung schlecht ist, dass sie dafür bezahlen müssen, dass oft Medikamente nicht da sind. Die Sterblichkeit in den Krankenhäusern ist extrem hoch. Dann fällt halt eine Viruserkrankung, die eine Sterblichkeit von 20-40% hat, zum Anfang gar nicht auf. Ich habe mal in einem Marburg-Ausbruch gearbeitet in Angola. Da war das wirklich erst nach Monaten aufgefallen, weil die Sterblichkeitsrate im Krankenhaus einfach so hoch war, dass diese Übersterblichkeit durch den Virus gar nicht aufgefallen. Was kann man sich hier nicht vorstellen, aber wenn dann ein Test nicht anschlägt, dann wird halt normal in Anführungsstrichen weitergearbeitet und damit kann sich der Virus ausbreiten, meistens über die Gesundheitsversorger, weil sich KrankenpflegerInnen, ÄrztInnen anstecken und dann an PatientInnen den Virus weitergeben.
9: Die deutsche Entwicklungsministerin Rim Alabali Radovan von der SPD, die hat vor kurzem gesagt, dass sie da einen Zusammenhang sieht zwischen diesem Ebola-Ausbruch und den weltweiten Kürzungen von Geldern für die Entwicklungszusammenarbeit. Sehen Sie den eigentlich auch?
8: Ja, für den jetzigen Ausbruch stellen wir den nicht so klar zusammen. Aber was wir natürlich sehen, ist, dass Gelder fehlen jetzt vor Ort, um zum Beispiel die ganze Aufklärungsarbeit zu machen. Ja, also wir kennen das alles wieder aus der Pandemie. Die Menschen müssen aufgeklärt werden, die müssen verstehen, was passiert, ja, was ist jetzt in dem Fall Ebola, wie wird es übertragen, wie kann ich mich schützen? Das braucht wirklich viel Kompetenz. Da muss durch die Dörfer gefahren werden, da muss mit den Leuten gesprochen werden. Angehörige müssen aufgeklärt werden. So, das ist die eine Seite, da brauchst du viel Personal. Auf der anderen Seite brauchst du auch viel Personal für die Kontaktverfolgung. Ja, auch das kennen wir wieder hier in Deutschland aus der Pandemie. Jeder positive Fall, gerade zum Anfang, musste man ja dann aufschreiben, wen habe ich getroffen etc. Und das ist dort genauso. Wir versuchen dann vor Ort alle Menschen aufzuschreiben, die mit der kranken Person Kontakt hatten und würden die versuchen, jeden zweiten Tag zu besuchen, um zu gucken, ob die Menschen Unterstützung brauchen, ob sie Fieber bekommen, ob sie auch isoliert und behandelt werden müssten. Und das braucht einfach Personal. Und dafür steht gerade dem Gesundheitsministerium in der Demokratischen Republik Kongo wenig Geld zur Verfügung. Und früher hat es zum Beispiel viel USAID, also die US-Entwicklungsbehörde, finanziert. Und bei denen wurde sehr viel gekürzt. Aber auch in Deutschland wurde viel an humanitäre Hilfe und Entwicklungshilfe gekürzt und jetzt brauchst du letztendlich eine gute, umfassende Unterstützung der Weltgesundheitsorganisation, um reagieren zu können vor Ort. Aber es braucht vor allen Dingen auch die Möglichkeit, jetzt Fachleute, die wir zum Deutschland hier haben, dorthin zu schicken, um Laborkapazitäten hochzufahren, um Behandlungsmöglichkeiten zu schaffen, weil dieser Aufbruch einfach extrem groß ist und wir vor allen Dingen wissen müssen, Handelt es sich um Menschen, die sich mit Ebola, mit dem Virus infiziert haben oder nicht?
9: Was berichten Ihnen denn Ihre Ärztinnen und Ärzte, die da vor Ort arbeiten über diese Situation? Wie kommen Sie denn damit zurecht, dass so viele andere Organisationen so wenige Mittel haben, wie auch die WHO?
8: Ja, letztendlich ist es so, dass es im Moment noch sehr unübersichtlich ist. Was die Kolleginnen sagen, ist, dass viele Gesundheitseinrichtungen einfach davon ausgegangen werden müssen, dass viele von den Patientinnen in den Einrichtungen Kontakte sind oder selber positiv sind. Wieder aufgrund der fehlenden Diagnosemöglichkeiten ist es gar nicht so schnell sagbar, sodass sehr vorsichtig gearbeitet werden muss, was extrem negative Auswirkungen hat für Menschen, die mit Fieber kommen oder eine andere Behandlung brauchen als gegen das Virus, weil trotzdem unter viel Schutz gearbeitet werden muss, natürlich, um das Personal zu schützen. Aber ja, ein klassischer Fall wäre eine schwangere Frau, die mit Fieber und Unterleibsschmerzen kommt und wahrscheinlich einfach Geburtskomplikationen hat. Es kann aber nicht ausgeschlossen werden, dass das Fieber auch von dem Virus kommt. Deswegen wird dann die Geburt oder ja eine chirurgische Intervention wie ein Kaiserschnitt müsste unter Hochsicherheitsmaßnahmen stattfinden. Das Personal muss extrem geschützt werden. Da könnten keine Angehörige der Frau dabei sein, was eigentlich normal wäre, zum Beispiel bei der Nachbehandlung. Und das macht es dann wieder, dass das Gesundheitssystem noch weiter geschwächt wird, dass die Leute noch mehr Vertrauen in die Gesundheitsversorgung verlieren. Ja, weil da kommen dann, ja, wird die Leute, die Ebola-Virus oder den Virus haben, werden spezial behandelt und die Leute, die eigentlich eine Unterstützung brauchen, nicht. Parallel haben wir einen Masernausbruch, ja, Kinder mit viel Fieber. Wieder große Fragezeichen, wie wir da gut umgehen können. Alles das wird durch den Virusausbruch verzögert.
9: Es gibt auch ziemlich viele Berichte über Desinformation im Moment in der Region, in der betroffenen Region. Und die Leute gehen deswegen noch weniger gern in ärztliche Behandlung, haben Angst vor Isolation. Es gibt sogar Gerüchte über Organentnahme, dass Blut gestohlen wird und so weiter. Und Ihre Mitarbeitenden haben ja damit sicherlich auch zu tun. Also haben die Kapazitäten, dann auch gegen diese Art von Desinformation vorzugehen?
8: Ja, das ist extrem wichtig, weil wenn diese Desinformation überhand nehmen, dann sehen wir Übergriffe auf Gesundheitspersonal, auf Einrichtungen. Da wurden Zelte angezündet. Es gab einen Zwischenfall, wo Angehörige und ja, eine größere Menschenmenge die Herausgabe eines Leichnams gefordert haben und da mit Steinen geworfen haben. Das habe ich selber auch schon erlebt, einfach weil Desinformation immer sehr einfach zu verbreiten ist und die richtige Information dann sehr lange braucht, um bei den Menschen anzukommen. Auch deswegen braucht es viel Personal, die Sprache sprechen, die Kultur verstehen und die zwischen den medizinischen Maßnahmen, die wir machen müssen, Patienten isolieren, um sie zu behandeln, Kontakte nachverfolgen, Begräbnisse müssen anders stattfinden, zwischen den medizinischen Bedarf und dem Bedarf der Bevölkerung vermitteln und dann Kompromiss suchen. Und das ist gerade am Anfang von dem Ausbruch extrem schwierig, weil wir wirklich, wie gesagt, mit vielen Fällen, mit vielen Todesopfern zu tun haben und dadurch die Arbeitsbelastung extrem hoch ist, wenn sich der Ausbruch sozusagen ein bisschen länger hinzieht und auch dieser Ausbruch wird sich länger hinziehen, dann kann da viel mehr auf die Individuen eingegangen werden und dann ist das Vertrauen noch viel stärker. Deswegen muss von Anfang an sehr klar kommuniziert werden und auch gegen diese Missinformation vorgegangen werden.
9: Und apropos Arbeitsbelastung, lassen Sie uns noch mal einen Blick werfen in dieses Land. In diese Demokratische Republik Kongo, ein Land, das 6-mal so groß ist wie die Bundesrepublik, mit viel wirtschaftlichem Potenzial einerseits, unter anderem wegen seiner Rohstoffe, wegen der Landwirtschaft und auch seiner Bevölkerung, die sehr jung ist, im Durchschnitt 16,7 Jahre. Zum Vergleich, in Deutschland sind die Menschen fast 45 Jahre alt. Und dann ist Kongo heute auch noch sehr stark geprägt von seiner kolonialen Vergangenheit. Die Armut ist hoch, die Strukturen schwach. Im Osten herrscht derzeit Krieg, Tausende Menschen sind auf der Flucht. Und da fragt man sich ja schon, wie können Sie denn eigentlich Ihre Ärztinnen und Ärzte, Ihre Mitarbeitenden da überhaupt arbeiten?
8: Letztendlich arbeiten wir da genau aus den Gründen, die Sie jetzt gerade gesagt haben. Humanitäre Hilfe funktioniert ja oder setzt immer dort an, wenn staatliche Strukturen nicht mehr in der Lage sind, ihre Bevölkerung zu unterstützen. Und ja, der Osten des Kongos ist leider so ein Gebiet und gerade aus der kolonialen Geschichte ergibt sich das heraus, dass einfach Strukturen zerstört wurden und letztendlich wirtschaftliche Interessen, die immer heute noch vorherrschen, den Alltag der Menschen beherrschen. Es gibt sehr viele bewaffnete Gruppen, die sich halt um diese Ressourcen kämpfen, um da sich halt zu bereichern. Und Notleidenden sind immer, oder die Leidenden davon sind immer die Menschen. Und deswegen arbeiten wir überhaupt dort. Und wir können aber nur arbeiten, wenn wir akzeptiert werden. Das heißt, dass wir wirklich mit allen bewaffneten Gruppen verhandeln, ganz klar darüber sprechen, was wir anbieten können, auch was nicht, um da die richtigen Erwartungen zu treffen oder falsche Erwartungen ja von vornherein ausschließen zu können. Und das zeigt sich dann zum Beispiel auch in den Ebola-Behandlungen. Ja, wenn die Bevölkerung eine Behandlung nicht akzeptiert, dann können wir die auch nicht anbieten, da können wir auch nicht arbeiten.
9: Die Arbeit in solchen extrem schwierigen Ländern, Regionen ist sozusagen eine Kernkompetenz von Ärzte ohne Grenzen. Krisen, Naturkatastrophen, Kriege, wie geht man da eigentlich vor? Also wenn es so unübersichtlich ist, so riskant, da reist man ja wohl nicht einfach los mit einem Arztkoffer.
8: Nee, überhaupt nicht, sondern wir bereiten das extrem gut vor. Wir haben Leute, die sich sehr mit den Regionen auskennen. Wir sind in den meisten Regionen, in denen wir arbeiten, halt sehr gut vernetzt mit den bewaffneten Gruppen, einfach um immer wieder feststellen zu können, können wir arbeiten, was ist die Akzeptanz, was sind die Erwartungen. Und andersrum stellen wir immer wieder klar, dass wir halt nicht Teil des Konflikts sein wollen und werden. Ja, das ist das, was wir unter der Neutralität verstehen, ist, dass wir halt nicht Teil des Konflikts sind. Wir sind aber niemals neutral, was unsere Patientin betrifft. Wir sind immer auf der Seite unserer Patientin, werden uns immer dafür die einsetzen und auch ganz klar mit den betreffenden Verantwortlichen Missstände ansprechen. Immer erstmal mit diesen, ja, vor Ort. Wenn es da keine Änderungen gibt, dann halt auch international. Und ich glaube, daher kommt auch das Profil von Ärzte ohne Grenzen, dass wir halt medizinisch sehr professionell arbeiten, dass wir aber auch ganz klar darüber sprechen, was wir sehen. Und wir sehen gerade bei Ausbrüchen wie Ebola, dass wir da als Kompetenz angesehen werden. Wir sehen, dass die Leute sich an uns wenden, auch hier in Deutschland, und fragen, okay, was ist denn das Virus? Muss ich mir Sorgen machen? Und diese Kompetenz, die wir hier in Deutschland ausstrahlen, die strahlen wir hoffentlich auch vor Ort aus, um die Akzeptanz für unsere Arbeit zu gewinnen und damit überhaupt arbeiten zu können und dann mit dem Arztkoffer halt vor Ort ankommen können, nicht geschützt. Also wir haben keine bewaffneten Leute vor den Türen. Wir versuchen sehr zugänglich zu sein und die Behandlung, die wir anbieten, ist immer kostenlos und damit eine Akzeptanz in der Bevölkerung zu bekommen, um halt arbeiten zu können.
9: Und dann sind Sie auch immer sehr extrem schnell vor Ort. Ich habe das bei meiner Arbeit als Korrespondentin in Lateinamerika immer wieder erlebt. Also nach Naturkatastrophen zum Beispiel wie Hurricanes. Für mich war es da manchmal kaum möglich, in die betroffene Region zu reisen. Und wenn ich dann ankam, dann waren Ihre Leute schon längst da und an der Arbeit. Wie geht das?
8: Ja, also zum einen ist es diese Professionalität, die wir über die Jahre entwickelt haben. Zum anderen ist die finanzielle Unabhängigkeit, die wir durch weltweite Spenden haben, gibt uns diese Möglichkeit. Ja, also wenn wir von einem Virusausbruch in der Demokratischen Republik Kongo hören, dann haben wir zum einen erfahrenes Personal. Wir haben jetzt in den letzten Tagen mehr als 100 internationale Mitarbeitende weltweit losgeschickt, um dort zu arbeiten. Und zum anderen haben wir die finanzielle Unabhängigkeit zu sagen, ja, das ist etwas, was wir als medizinische Priorität sehen und da können wir sofort reagieren, wir können sofort Lastwagen losschicken aus Kenia mit Chlor, wir können Schutzmaterialien weltweit einkaufen und in die Region fliegen. Und diese finanzielle Unabhängigkeit aufgrund der Millionen SpenderInnen weltweit, die ermöglicht uns diese schnelle Arbeit.
9: Also Sie haben auch so eine Art Voraustrupps, die erstmal das Terrain sondieren.
8: Total. Also wir nennen die Notfallteams einfach. Das sind Leute, die mit uns jahrelang arbeiten. Wir schicken dann meistens ein Team von 3, 4, 5 Leuten los, die gleichzeitig gucken, okay, was ist der Bedarf? Ist es wirklich ein Bedarf für uns? Können wir da was machen? Und gleichzeitig schon erkunden, da ist immer eine logistische Person dabei. Wie würden wir da Material hinbekommen? Da ist immer eine medizinische Person dabei. Und das funktioniert alles gleichzeitig. Während wir uns ein Krankenhaus angucken, guckt schon jemand mit, ganz klar, können wir irgendwo ein Haus mieten, wo wir wohnen können? Wie kriegen wir Materialien ran? Und es wird gleichzeitig mit den Autoritäten verhandelt. Dürfen wir hier arbeiten? Werden wir hier akzeptiert?
9: Sie sind ja von Hause aus Bauingenieur und also Sie wissen, wie man ein Krankenhaus aufbaut, eine Gesundheitsstation. Sie haben immer das große Ganze im Blick und Sie führen auch Gespräche mit den Leuten vor Ort, mit den Verantwortlichen zum Beispiel. Wie erleben Sie das? Also wie reagieren die denn zum Beispiel, wenn es sich um Militärregimes handelt, auf so ein NGO wie Ihre?
8: Na, letztendlich ist es so, dass die medizinische Versorgung, die wir anbieten, sehr bekannt ist, ja, und in vielen Regionen. Und wir ganz klar sind, wir entscheiden, was von dem Bedarf wir decken können. Wir können in den meisten Fällen nicht den gesamten Bedarf decken. Wir kümmern uns meist um die Bedürftigsten. Das sind meist Kinder, oft unter 5 Jahre, schwangere Frauen, Frauen nach der Geburt. Und als Organisation haben wir das über die Jahre gelernt. Ich bin selber seit mehr als 20 Jahren mit Ärzte ohne Grenzen unterwegs und da ergibt sich dann schon eine Erfahrung. Von daher kommen wir da schnell übereinander mit den Bedürfnissen und dem, was wir anbieten können, dass wir da arbeiten können.
9: Seit 20 Jahren machen Sie das schon. Warum wollten Sie eigentlich zu Ärzte ohne Grenzen?
8: Letztendlich, glaube ich, kommt es so ein bisschen aus meinem Bedürfnis, solidarisch zu sein. Ich bin mir schon immer sehr bewusst, bewusst um die Privilegien, die ich persönlich habe, hier in Deutschland leben zu können, die Gesundheitsversorgung, die ich habe, täglich zum Bäcker gehen zu können, mir keinen Kopf machen zu müssen, früh aufzustehen und zur Arbeit oder zur Schule zu gehen. Und hatte von Anfang an gepaart mit so einer Abenteuerlust auch den Bedarf, das zu teilen, und habe relativ schnell Ärzte und Grenzen gefunden und habe dann ja über die Zeit gemerkt, dass es was mich interessiert, wo ich mich einbringen kann. Und ja, wie in jeder anderen Organisation, je länger dort gearbeitet wird, umso mehr Kompetenz konnte ich selber entwickeln. Ich habe dann noch einen Master in Management gemacht, um halt Teams besser führen zu können, um große Organisationen besser führen zu können. Und das passt für mich heute immer noch zusammen, einfach dafür zu sorgen, dass wir hier in der Gesellschaft in Deutschland solidarisch sein können mit Menschen, die halt unverschuldet in Not gekommen sind. Und medizinische Hilfe ist da extrem wichtig.
9: Über Ärzte ohne Grenzen sagt man ja auch, sie sind immer die Ersten, die da sind, und auch die Letzten, die gehen. Das klingt für mich nach sehr hohen Risiken. Wie können Sie die eigentlich für die Mitarbeitenden niedrig halten?
8: Wir sind eher die Organisation, die sich mal zurückzieht und dann eher wiederkommt. Wir haben mehr als 60.000 Menschen weltweit, die mit Ärzten ohne Grenzen arbeiten, KollegInnen von mir. Und der Schutz der Patientinnen und unserer Mitarbeitenden ist einfach absolute Priorität. Wir sehen aber in den letzten Jahren, dass das humanitäre Völkerrecht, was vor allen Dingen medizinische Mitarbeitende und Gesundheitseinrichtungen eigentlich extrem schützt, immer mehr ausgehöhlt wird. Wir sehen in vielen Konflikten, dass Gesundheitseinrichtungen gezielt angegriffen werden und Mitarbeitende gezielt getötet werden, Krankenwagen angegriffen werden. Diese Aushöhlung des internationalen Völkerrechts beobachten wir natürlich mit großer Sorge, weil das ist einer der, ich sag's mal, Schutzschilde, die wir eigentlich haben, und setzen uns dafür sehr ein, dass es weiter funktioniert, weil wir sonst in vielen Konflikten nicht mehr arbeiten könnten.
9: Und das schafft ja auch, kann ich mir vorstellen, sehr belastende Situationen für Ihre Mitarbeitenden. Was machen Sie damit? Also wie wird da vorgesorgt oder nachgesorgt?
8: Na, wir haben eine professionelle Betreuung von allen Mitarbeitenden. Es gibt in jedem Land eine Hotline, wo angerufen werden kann. Wir haben eine psychologische Supervision für viele Projekte, wo wir zum Beispiel für unsere Kolleginnen in Jemen jemanden in Amman angestellt haben, die Person, die regelmäßig dann in den Jemen reist, um vor Ort über psychologische Belastung zu sprechen. Für die internationalen Mitarbeitenden gibt es auch noch die Vor- und Nachbetreuung, da wir einfach wissen, dass es ja für viele Mitarbeitende sehr schwer ist, in den Kontexten zu arbeiten, auch weil der Bedarf oft viel größer ist als das, was wir anbieten können. Und dazu kommt noch, dass viele von den nichtmedizinischen KollegInnen ja zum ersten Mal mit schwerer Krankheit und Tod zu tun haben, was bei den medizinischen Kollegen ja aufgrund der Ausbildung oft nicht so der Fall ist. Ja, dieses Abwägen, was können wir machen, wen können wir behandeln und wen nicht, dieses Triage-System, das wir auch in der Pandemie gesehen haben, das wir in jedem Krankenhaus sehen, das ist herausfordernd. Und Gespräche in den Teams sind etwas, was wir sehr anregen, weil wir auch wissen, dass das Peer-to-Peer, ja Person zu Person unter KollegInnen einfach gut funktioniert, um loszulassen, um über Sachen zu sprechen. Heute ist mir das passiert, das war wirklich schrecklich. Und da einfach ein empathisches Mitgefühl zu bekommen, wissen wir, dass es total hilfreich ist für die einzelnen KollegInnen.
9: Ja, und das ist ja auch Triage, ganz oft unter völlig anderen Bedingungen, als wir uns das hier in Deutschland vorstellen können. Ja, wenn jetzt zum Beispiel nicht genug Mittel zur Verfügung stehen oder wenn der Beschuss andauert und auch die Helfer selbst da ins Visier geraten. Also platzt einem da nicht manchmal auch einfach der Kragen?
8: Absolut. Und das meine ich damit, dass dadurch sind die Teams vor Ort extrem wichtig. Es ist extrem wichtig, dass wir auch immer wieder Kollegen haben, die sagen, hey, heute mach mal eine Pause. Du siehst nicht gut aus, oder ja, wenn dann jemand das geht doch gar nicht, ich brauche jetzt unbedingt dieses Medikament und wir haben das nicht, weil, keine Ahnung, Versorgungsweg abgeschnitten ist, dann, dass es besprochen wird, dass sowas nicht unter den Tisch fällt, ja, dass wir die Missstände aussprechen und dann auch wieder hier darüber sprechen, ja, weil das ist genau das, weil letztendlich fehlen die Medikamente oder die Diagnosemöglichkeiten ja den Patientinnen. Dass wir dann hier darüber sprechen, ist halt extrem wichtig, um darauf zu zeigen, es gibt Menschen auf dieser Welt, die einfach keinen Zugang zur Gesundheitsversorgung haben, obwohl das eigentlich ein Recht eines jeden Menschen ist.
9: Ja, die Missstände ansprechen und aussprechen, das bringt mich zu meiner nächsten Frage. Also Sie sind ja als humanitäre NGO unparteiisch, unabhängig, politisch neutral. Aber wo verlaufen da eigentlich die Grenzen? Also wann und wo äußern Sie dann doch auch Kritik gegenüber Verantwortlichen, politisch Verantwortlichen?
8: Na, wenn es zum Wohl oder gegen das Wohl unserer Patienten ist, dann werden wir halt laut. Und unabhängig halt aufgrund der finanziellen Unabhängigkeit, die wir haben. Und das Neutrale kommt wirklich aus dem humanitären Völkerrecht, dass wir halt nicht als Kriegspartei dastehen wollen und auch nicht gesehen werden wollen. Aber wir sind immer auf der Seite unserer Patientinnen und werden für die Stimme erheben und über das sprechen, was wir sehen und was wir hören.
9: Ärzte ohne Grenzen Konferenzen ist es auch wichtig, auf vergessene Krisenländer aufmerksam zu machen. Die Organisation ist ja mit ihrem medizinischen Personal fast überall in der Welt unterwegs und zweckungebundene Spenden, also solche, die nicht nur für eine bestimmte Region gedacht sind, die machen das möglich, auch dahin zu gehen, wo kaum jemand hinschaut. Einige dieser Länder, Herr Katzer, kennen Sie aus eigener Anschauung. In welchen waren Sie schon im Einsatz?
8: Letztendlich habe ich in vielen Krisenregionen dieser Welt gearbeitet. In Afghanistan, in Somalia. Ich war in mehreren Ebola-Ausbrüchen, wie in Uganda, in einem Marburg-Ausbruch in Angola. Und habe dann später als Leiter der Projektabteilung in Berlin die Einsätze in Simbabwe, in Eswatini, aber auch im Tschad und der Zentralafrikanischen Republik und in Jemen geleitet. Also das sind alles Länder, die ich besucht habe, in denen ich gearbeitet habe. Für uns sind diese Krisen natürlich nicht vergessen, sondern wir wissen sehr gut um diese und versuchen aber, das fehlende mediale Aufmerksamkeit teilweise dorthin zu lenken, einfach um das Wissen aufzuweiten, dass dort Menschen sind, die Unterstützung brauchen und die unsere finanzielle Unterstützung brauchen, der SpenderInnen hier aus Deutschland und letztendlich die medizinische Versorgung durch Organisationen wie Ärzte ohne Grenzen.
7: Sagt Christian Katzer, Geschäftsführer der Hilfsorganisation Ärzte ohne Grenzen.
4: Kultur.
7: In manchen Berufen zählt nichts mehr als Erfahrung. Deshalb sind die interessantesten Fernsehermittler und Ermittlerinnen wahrscheinlich auch die, die schon ein paar Berufsjahrzehnte auf dem Buckel haben. Eine davon ermittelt in der britischen Krimiserie Happy Valley in mittlerweile 3 Staffeln. Warum sich die Serie lohnt, verrät Walli Müller in ihren Mediathek-Tipps.
10: Halifax ist ein idyllisch gelegenes Städtchen in West Yorkshire. Aber leider ganz und gar nicht frei von menschlichen Abgründen. Das wird Polizeikommissarin Catherine Caywood zu Beginn von Staffel 3 wenige Monate vor ihrem Ruhestand wieder einmal schmerzlich vor Augen geführt.
11: Ich habe hier einen Anruf von Yorkshire Gewässerverwaltung. Sie haben den Stausee wegen Wartungsarbeiten abgelassen und sind auf ein Skelett gestoßen.
12: Ich bin fast da.
10: Während die Kollegen vom Morddezernat noch auf die Gerichtsmedizin warten, erledigt Catherine die Identifizierung schon mal im Alleingang.
12: Das ist Gary Gekowski. Er ist mal aus dem 3. Stock gefallen, im Wohnblock in Allen vor etwa 10 Jahren. Er war vollgedröhnt mit Mephedron. Hat sich die Schulter gebrochen. Und seine Zähne erkenne ich auch. Er hat mich bei einer Festnahme wegen Körperverletzung in den Arm gebissen.
10: Sie kennt eben ihr Nest und seine Bewohner. Und auch der Hauptverdächtige ist ihr aus den 2 Vorgängerstaffeln bestens bekannt. Tommy Lee Royce hat einst ihre Tochter vergewaltigt und ihren Selbstmord zu verantworten. Er sitzt als Mörder lebenslang im Gefängnis, streckt aber vom Knast aus seine Fühler nach Catherines Enkelsohn Ryan aus, dessen leiblicher Vater er ist.
13: Royce ist verlegt worden, nach Sheffield. Haben Sie das nicht gewusst?
12: Woher bitte, Mike?
13: Es gibt doch ein gerichtliches Annäherungsverbot, sodass Royce keinen Kontakt aufnehmen darf. Also ist es egal, wo er sitzt.
12: Ja, es gab eins.
10: Komplizierte private Verhältnisse treffen auf das ganze Spektrum sozialer Probleme, mit dem Sergeant Caywood jeden Tag beruflich konfrontiert wird. Sie handelt alles auf ihre cool-pragmatische Art in der britischen Krimi-Dramaserie Happy Valley in einer kleinen Stadt. Alle 3 Staffeln stehen online bei Arte TV. Kinder kriegen und gleichzeitig Karriere machen. Das könnte für Frauen in Zukunft ganz glatt über die Bühne gehen, wenn die KI auch noch die Schwangerschaft übernimmt. Die Science-Fiction-Komödie Baby to Go spielt das Szenario durch. Ein Womb-Center vermietet hier künstliche Gebärmütter in ovaler Thermomix-Form, in denen das Baby heranwächst, ohne dass die Frau im Job kürzer treten muss.
14: Zum ersten Mal in der Geschichte der Menschheit sind Frauen nicht mehr die Opfer der Biologie. Was soll so attraktiv sein an ständiger Übelkeit und 20 Kilo Übergewicht? Der Fortschritt hat das alles überflüssig gemacht.
10: Auch Rachel, gespielt von Emilia Clarke, hätte gerne so ein Pot-Baby. Aber ihr Mann ist Biologe und glaubt an alles, was natürlich ist. Von einem maschinell ausgetragenen Kind lässt er sich nur überzeugen, weil er damit als Vater gleichberechtigt an der Schwangerschaft beteiligt ist.
15: Wir empfehlen Ihnen, sich regelmäßig mit Ihrem Pot zu beschäftigen. Aber wenn Ihr Terminplan dies nicht zulässt, können Sie unbesorgt sein. 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
10: Baby to Go zeigt mit satirischem Blick eine Gesellschaft, die endgültig von der KI regiert wird und ist zu finden in der ARD-Mediathek.

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0: Es ist 1 Uhr. 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
1: Die Nachrichten mit Ronald Lessig. Guten Abend.
2: Auch wenn wir in der Vergangenheit nicht alles richtig gemacht haben, die FDP war, ist und bleibt die Partei der Bürgerrechte für alle Menschen ohne Einzelne und Personen.
1: Die FDP hat einen neuen Parteichef. Wolfgang Kubicki wurde auf dem Bundesparteitag in Berlin gewählt mit knapp 60%. Die Europapolitikerin Strack-Zimmermann trat überraschend auch an, unterlag aber. Wie die Abstimmung bei den Delegierten ankam, dazu aus Berlin Bettina Altenkamp für WDR aktuell.
3: Gemischt und sehr aufgeregt. Zum einen war die Kandidatur von Marie-Agnes Strack-Zimmermann gegen Wolfgang Kubicki eine absolute Überraschung. Und dann hat sie in ihrer Bewerbungsrede auch nicht mit Kritik am Umgangsstil innerhalb der Partei, an einigen Positionen und auch am NRW-Landesvorsitzenden Henning Höhne gespart, der ja vor rund 2 Wochen seine Gegenkandidatur um den Vorsitz zurückgezogen hatte. Also etliche Delegierte haben zwischendurch laut applaudiert, aber es gab auch Buhrufe. Der neue Vorsitzende Kubicki wird jetzt neben den ganzen Landtagswahlkämpfen die Partei auch irgendwie zusammenführen müssen. Das ist das, was der erste stellvertretende Bundesvorsitzende Henning Höhne aus NRW, immerhin mit 71% der Stimmen gewählt, in seiner Rede auch angemahnt hat.
1: In der Türkei hat es Proteste gegeben. Der abgesetzte Chef der größten Oppositionspartei CHP mobilisierte in Ankara tausende Anhänger. Özgür Özel war durch ein Gerichtsurteil ab und sein Vorgänger Kemal Kılıçdaroğlu wieder eingesetzt worden. Marion Senka, WDR aktuell.
4: Die größte Oppositionspartei in der Türkei ist schon seit Jahren tief zerstritten. Was jetzt passiert, heizt diese Spaltung noch mehr an. Beobachter schließen nicht aus, dass ein Teil der CHP eine neue Partei gründen möchte. Die Schwäche der Opposition nützt demnach vor allem der Regierung von Präsident Erdogan. Dadurch wird es wahrscheinlicher, dass die Präsidentschaftswahlen auf nächstes Jahr vorgezogen werden.
1: Die Sperrung der Brennerautobahn in Österreich ist nach einer Demo wieder aufgehoben. Anwohner hatten protestiert, weil sie unter dem Verkehr leiden. Die Brennerautobahn ist die wichtigste Verbindung über die Alpen. Titelverteidiger Paris Saint-Germain hat das Finale der Fußball-Champions League gewonnen. Die Franzosen gewannen nach dem Elfmeterschießen 5:4. Nach der regulären Spielzeit und der Verlängerung hatte es 1:1 gestanden.
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1: Am Abend hat die Großraumdisco Himmerich in Heinsberg zum letzten Mal geöffnet, dann schließt sie. Jörn Kiesler, WDR aktuell.
5: Im März hatte die Betreiberin des Clubs das ausverkündet, nach 75 Jahren. In dieser Zeit feierten demnach mehr als 25 Millionen Besucher in der Dorfdisco. Doch in den vergangenen Jahren seien immer weniger Gäste gekommen. Der klassische Diskothekenbesuch habe für viele Menschen deutlich an Bedeutung verloren. Gleichzeitig seien die Kosten stark gestiegen, etwa für Energie, Personal und Wareneinkauf.
1: Das Wetter in Nordrhein-Westfalen: in der Nacht Schauer, tagsüber wechselhaft, in Lüdenscheid bis 22, in Kleve bis 24 Grad. Und das war WDR aktuell.
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6: Die A1 Lübeck-Hamburg wird zwischen Dreieck Hamburg-Südost und Dreieck Norderelbe in beiden Richtungen wegen Bauarbeiten bis 9 Uhr gesperrt. Die A3 Oberhausen-Arnheim ist zwischen Emmerich-Ost und Beek in den Niederlanden wegen Bauarbeiten bis Montag früh gesperrt. Dort werden 2 Brücken abgerissen. Die A4 Köln Richtung Olpe ist zwischen Engelskirchen und Bielstein bis 17 Uhr gesperrt. Die A33 Bielefeld Richtung Brion ist zwischen Paderborn-Schloss Neuhaus und Paderborn-Elsen nach einem Unfall bis ca. 3 Uhr gesperrt. Die Autobahn 63 Mainz Richtung Kaiserslautern ist zwischen Göllheim und Winnweiler wegen einer Fahrbahnerneuerung noch bis 22 Uhr gesperrt. Die A66 Wiesbaden Richtung Frankfurt ist zwischen dem Schirsteiner Kreuz und Wiesbaden-Biebrich wegen einer Baustelle bis Montag früh 5 Uhr gesperrt. Die Umleitung führt über die A643 und die A60. Die Autobahn 93 Richtung Regensburg ist im Kreuz Regensburg wegen Bauarbeiten noch bis 6 Uhr gesperrt. Eine Umleitung ist eingerichtet. Die Autobahn 96 München-Lindau ist zwischen Kreuz Memmingen und Eitrach in beiden Richtungen wegen einer Baustelle noch bis 4 Uhr gesperrt. Und die B91 Merseburger Straße Richtung Halle ist zwischen Schkopau und Halle-Ammendorf nach einem Unfall gesperrt.
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6: Und die kommt vom Norddeutschen Rundfunk in Hamburg. Am Mikrofon ist Sven Hasenclever.
2: Auf Wolfgang Kubicki entfielen 390 Stimmen und auf Marie-Agnes Strack-Zimmermann 259.
6: Ja, die FDP ist immer für eine Überraschung gut. Eigentlich wollte man Wolfgang Kubicki als einzigen Kandidaten auf dem Parteitag in Berlin gestern zum neuen Vorsitzenden wählen, als Marie-Agnes Strack-Zimmermann überraschend als Gegenkandidatin auftauchte. Kubicki siegte am Ende mit 59,2%. Bevor wir ihn gleich selbst hören, habe ich zunächst an Philipp Eckstein in Berlin die Frage gerichtet. Ganz plötzlich kam es zum Duell der Weißhaarigen. Wie haben die Delegierten reagiert, als auf einmal Strack-Zimmermann als Kandidatin auftauchte?
7: Ja, da ging ein lautes Raunen hier durch den Tagungssaal. Man muss sich das so vorstellen. Es hatte am Morgen schon eine Aussprache gegeben, die durchaus launig war. Da ging es auch um die Frage, wie positioniert man sich zur AfD? Da merkte man schon, dass da einige Delegierte auch mit Aussagen von Wolfgang Kubicki von den vergangenen Tagen, wo er ja gesagt hat, diese Brandmauer steht doch in keinem Gesetz, fremdelten. Konstantin Kuhle sagte zum Beispiel:
8: Natürlich sind unter den Leuten, die uns gerade den Rücken kehren, auch viele Leute, die maximal irritiert sind über die Lockerungsübungen zur AfD. Maximal irritiert.
7: Und dafür bekam er sehr lauten Applaus. Und da merkte man schon so als Zuschauer, ui, da ist so die Stimmung doch etwas gespalten, auch unter den Delegierten. Dann war aber eigentlich klar, 14.30 Uhr, Kubicki wird nominiert vom Landesverband Schleswig-Holstein. Und alle dachten, jetzt geht's ganz schnell. Und dann trat Joachim Stamp, ein Politiker aus Nordrhein-Westfalen von der FDP, auf die Bühne, sagte, ich und 33 Delegierte schlagen Marie-Agnes Strack-Zimmermann vor. Und da gab es dann wirklich große Überraschungen. Sie nahmen diesen Vorschlag auch sofort an. Also sie wusste Bescheid. Dann wurde kurz debattiert. Dann hieß es, beide sollen sich jetzt noch mal vorstellen, also eine Rede halten. Und der Raum wurde dann brechend voll. Bei solchen Parteitagen sind oft viele Delegierte auch vor der Tür, unterhalten sich. Es sind auch hier weit über 1000 Gäste gemeldet, mehr als 150 Medienschaffende. Alle strömten in diesen Raum. Es war dann wirklich Stimmung auch da. Es gab Standing Ovations, laute Zwischenrufe, Applaus, auch mal Buhrufe bei Marie-Agnes Strack-Zimmermann. Aber da merkte man dann plötzlich, also bei diesem Parteitag war plötzlich richtig Feuer in der Bude.
6: Nochmal ganz kurz, das Stichwort Brandmauer hast du gerade erwähnt. Eine Koalition mit der AfD schließt Kubicki aber aus.
7: Ja, das muss man klar sagen. Wolfgang Kubicki hat das auch immer betont. Er sagt aber, dass er von dieser Brandmauer und von dem Brandmauergerede nichts hält. Hat zuletzt auch gesagt, man müsse die AfD sich abgrenzen, aber nicht ausgrenzen. Und auch Martin Hagen, den er als Generalsekretär sich ausgesucht hatte und der hier am Abend auch gewählt wurde, mit knapp 60% allerdings nur, hatte immer wieder Äußerungen gemacht in die Richtung, die Brandmauer als Popanz bezeichnet. Und da merkte man schon, die Art und Weise, wie scharf auch eine Abgrenzung sein soll, wie man sich positionieren möchte, da sind die Delegierten hier bei der FDP doch sehr unterschiedliche. Da gibt es sehr unterschiedliche Ansichten.
6: Wie hat Strack-Zimmermann ihre plötzliche Kandidatur begründet?
7: Ja, sie hatte ganz offensichtlich eine Rede vorbereitet und ging da nochmal darauf ein, dass ihr wichtig ist, dass man eben auch eine Art Richtungsentscheidung treffen kann. Und sie hatte eigentlich die Kandidatur von Henning Höhne unterstützt. Henning Höhne ist der FDP-Vorsitzende in Nordrhein-Westfalen und der hatte ja gesagt, dass er kandidiert. Und es sah dann tatsächlich einige Wochen so aus, als wenn es einen Wettkampf zwischen Wolfgang Kubicki und Henning Höhne geben würde. Der hat dann aber vor knapp 2 Wochen in etwa seine Kandidatur zurückgezogen. Und Agnes Strack-Zimmermann sagte dazu:
9: Ich habe mich über seinen Rückzug, die Art und vor allem den Zeitpunkt seines Rückzugs tierisch geärgert.
7: Und sie machte dann mit Blick auf Kubicki auch noch mal deutlich:
9: Ich stehe hier nicht, um jemanden anzugreifen, sondern weil mir unsere Partei wichtig ist.
7: Ja, und man hört es so ein bisschen im Hintergrund, da gab es auch so ein bisschen höhnisches Gelächter. Man merkte da schon, nicht alle sind auf ihrer Seite, andere aber sehr lauten Applaus. Und da ging es, und das war schon deutlich, es ging einmal um Richtungsfragen, aber es ging auch um Stilfragen im öffentlichen Auftritt, wo sie eben ein anderes Angebot machen wollte.
6: Du hast es gerade erwähnt, Höhnes Rückzug liegt ja schon eine Weile zurück. War es fair von Strack-Zimmermann, erst heute wie Kai aus der Kiste zu kommen?
7: Also da gehen die Meinungen hier schon etwas durcheinander, muss man sagen, oder auseinander. Es gab auch einen Delegierten, der sich dann zu einer Frage gemeldet hat und der gesagt hat, dieser Rückzug, der liegt doch jetzt zurück. Warum heute? Warum diese Überraschung? Man hätte das doch auch vor Tagen öffentlich machen können, auch damit die Delegierten die Möglichkeit haben, sich vielleicht auch in ihren Landesverbänden nochmal abzusprechen. Also da war der Ärger schon spürbar. Man muss sagen, was ihr gelungen ist, ist eine ziemlich große Überraschung. Also man merkte, es gibt nur einen sehr, sehr kleinen Kreis von Menschen, die da irgendwie eingeweiht waren. Wir hören auch, dass die Entscheidung offenbar erst vor ganz kurzem, wahrscheinlich gestern vielleicht gefallen ist. Ganz genau wissen wir das nicht. Überrascht wurde definitiv Wolfgang Kubicki, der wusste davon nichts, das Präsidium wusste nichts, die Delegierten wussten nichts, die Presse wusste nichts. Also deswegen war dann auch plötzlich dieser Moment in diesem Raum, in diesem Sitzungssaal, wo wirklich alle dachten, oh wow, hier passiert gerade was Großes.
10: Wie hat denn Kubicki reagiert? Also sind dem kurz die Gesichtszüge entglitten oder war er cool wie immer, sagen wir mal?
7: Ja, der musste sich schon noch mal kurz fassen. Ich hatte am Morgen kurz mit ihm gesprochen, ihn gefragt, ob er denn aufgeregt ist. Da hat er gesagt, nö, bin überhaupt nicht aufgeregt. Was soll denn passieren? Werde ich gewählt? Werde ich nicht gewählt? Er geht schon davon aus, dass er gewählt wird. Und dann ging er auf die Bühne, weil er dann als erster von den beiden sprechen sollte. Das wurde dann einfach nach Alphabet festgelegt. Und da bedankte er sich zunächst bei Marie-Agnes Strack-Zimmermann.
2: Weil ich froh darüber bin, dass die beiden alten Schlachtrösser jetzt ins Geschirr gehen.
7: Ja, also er hatte sich dann doch recht schnell wieder gefangen, hat das dann auch versucht, so ein bisschen ja locker wegzumoderieren. Aber man merkte dann schon, die Anspannung war enorm. Und dann nutzt die FDP hier auch so ein digitales Abstimmungssystem. Und dann gab es einen Moment, als klar war, jetzt haben alle ihre Stimmen abgegeben. Und dann dauerte es minutenlang. Und vor Wolfgang Kubicki türmten sich die Kameras. Alle Bilder waren quasi auf ihn gerichtet, nur weniger auf Agnes Strack-Zimmermann, weil alle auch die Reaktionen sehen wollten. Und das wurden dann, glaube ich, schon sehr lange Minuten, auch für den jetzt gewählten Parteivorsitzenden, der ja mit einem Ergebnis von knapp 60% dann gewählt wurde.
10: Jetzt ist alles gelaufen, herrscht denn jetzt Aufbruchstimmung in der Partei? Sind alle glücklich und optimistisch?
7: Also es ist jetzt dahingehend so ein bisschen schwierig, weil man hat schon einmal gemerkt, quasi wie gespalten diese Partei doch ist und wie groß auch das Unbehagen vieler Delegierten mit diesem neuen Führungsteam Wolfgang Kubicki und seinem Generalsekretär Martin Hagen ist. Beide haben ja Wahlergebnisse von unter 60% bekommen. Gleichzeitig ist ein großes Thema hier auch die anstehenden Landtagswahlen in Berlin, in Sachsen-Anhalt und in Mecklenburg-Vorpommern. Alle drei Wahlen im September. Und die Menschen hier merken schon, die FDP-Anhänger, dass das wirklich entscheidende Wahlen sind. In allen drei Ländern liegt die FDP aktuell deutlich unter der 5%-Hürde. Und die Partei kann sich einfach weitere Wahlverluste, die gehen immer mehr an die Substanz. Also jeder Verlust, jeder neue Landtag, wo sie rausfliegen, schwächt die Partei weiter. Und da merkt man schon, dass es da so einen gemeinsamen Wunsch gibt, auch die Partei jetzt mit ein bisschen Geschlossenheit wieder nach vorne zu bringen. Und doch ist, muss man fairerweise sagen, also dieser Parteitag wird nachwirken und der wird auch einige Wunden aufgerissen haben. Das heißt, Kubicki hat jetzt nicht nur eine Aufgabe nach außen und da setzt er ja sehr auf Wahrnehmbarkeit und ist auch ein prominenter Politiker, der ja in Talkshows etc. eingeladen wird, sondern er muss auch nach innen in diese Partei jetzt wirken.
10: Informationen von Philipp Eckstein aus Berlin. Kubickis Ziel ist es nun, die FDP zu retten, also wieder zurück über die 5%-Hürden bei den nächsten Wahlen zu führen. In den ARD-Tagesthemen hat ihn Jesse Wellmer gefragt, ob es dafür nicht eine größere Zustimmung gebraucht hätte als die 60%, die er bekommen hat.
11: Ja, 60-40 ist doch ein gutes Ergebnis. Und ich hatte nicht das Gefühl heute im Parteitag, dass die Partei nicht hinter mir steht. Darum geht es gar nicht. Die Freien Demokraten sind ein lustiges Völkchen, streitbar, selbstbewusst und auch professionell genug, mit solchen Situationen umgehen zu können. Wettbewerb schadet der Partei nicht, sondern stärkt die Partei.
12: Ja, also der Applaus für Marie-Agnes Strack-Zimmermann und ihre Rede hat schon verdeutlicht, dass da auch möglicherweise Lager sind in der Partei. Sie polarisieren ja außerhalb der FDP, aber wie viele zumindest den Eindruck gewinnen konnten, auch innerhalb der FDP. Wie wollen Sie denn Marie-Agnes Strack-Zimmermann und ihre 40% Anhängerschaft noch mehr für sich gewinnen?
11: Gar nicht, weil meine Aufgabe nicht darin besteht, irgendjemanden zu gewinnen, sondern dazu beizutragen, dass die Freien Demokraten von den Wählerinnen und Wählern wieder ernst genommen werden. Es ist völlig egal, wie wir uns nach innen selbst empfinden, ob wir lustig oder traurig sind. Entscheidend ist, wir brauchen gute Ergebnisse bei Wahlen und darum werde ich mich kümmern. Im Übrigen ist es nicht so, dass da ein großer Dissens vorherrscht und man sollte an Beifallsstürmen dann nicht ablesen, was dann die Partei im Zweifel entscheidet. Hier waren 1500 Gäste im Raum und deren Applaus hat sich in Stimmen bei den Delegierten niedergeschlagen.
12: Das kann man auch anders sehen. Es gibt ja durchaus Punkte, über die auch relativ hart diskutiert wird. Wenn man Marie-Agnes Strack-Zimmermann heute zugehört hat, dann ist es auch die Brandmauer-Debatte. Das wurde heute deutlich. Sie halten die Debatte für grundfalsch. Und dabei bleiben Sie auch, obwohl das viele in der FDP möglicherweise anders sehen?
11: Ja, ich sehe nicht, dass es viele in der FDP anders sehen. Brandmauer ist für Liberale kein Kriterium. Wir weichen keine Diskussion aus und wir haben eigenständige Überlegungen, die wir präsentieren. Uns ist völlig egal, ob CDU zustimmen oder SPD zustimmen oder was auch immer. Was wären wir für eine Partei, wenn wir unsere Überzeugungen und unsere Äußerungen davon abhängig machen würden, wer sonst noch im politischen Spektrum begeistert oder weniger begeistert ist. Man kann sich darauf verlassen, die Freien Demokraten sind der größte Antipode der AfD. Und ich hasse es langsam, dass kein Interview stattfindet, ohne dass über die AfD geredet wird.
2: Wir machen sie alle größer, als sie wirklich ist. Sie ist nicht das Zentrum des Universums.
12: Ich thematisiere sie, weil sie heute in den Reden durchaus ein Thema war. Und das war ja nun ein Bundesparteitag der Liberalen. Für die FDP geht es darum, ja eine politische Marktlücke zu besetzen, einen Markenkern zu definieren. Wie groß ist das Risiko, dass der vor allem aus Ihren rustikalen Sprüchen besteht?
2: Ja, es kann bewerten, wer wählt, Tagesthemen genauso wie Tagesschau oder was auch immer. Entscheidend ist, auf wer die Menschen wer wählt, Tagesthemen genauso wie Tagesschau oder was auch immer. Entscheidend ist, auf wer die Menschen erreichen in diesem Land. Und da traue ich der Partei sehr viel zu. Alles Weitere werden wir sehen. Ich wehre mich gegen diese Schubladendenken. Auch von denjenigen, die Marie-Agnes-Strack-Zimmermann unterstützt haben bei ihrer Kandidatur, die ja für alle überraschend kamen, trotz einer einstündigen Rede. Auch die haben sich eingebracht in die Partei und wollen, dass die Liberalen Erfolg haben. Daran werden wir alles orientieren, einem Erfolg der Freien Demokraten bei Wahlen.
12: Okay, aber wie soll der gelingen? Wie sieht die Marktlücke konkret aus? Wie definieren Sie sie, in die Sie rein wollen, mit der Sie erfolgreich sein wollen? Welches Konzept?
2: Wir müssen einfach nur eine klare Position beziehen und eine klare Sprache sprechen, anders als in der Vergangenheit. Wir sind ja von vielen Menschen gar nicht mehr identifiziert worden. Ich kann mich erinnern, dass bis vor 5 Wochen die Freien Demokraten bei den meisten Meinungsumfragen gar nicht mehr ausgewiesen worden sind, sondern unser Sonstiges abgestempelt worden sind. Und wir werden feststellen, dass die Positionierung zu wesentlichen Themen unseres Gemeinwesens, Wohlstandssicherung, Bildungsoffensive und wirklich eine vernünftige Migrationspolitik, die steuert und nicht einfach nur darüber redet, dass wir eine ausreichende Anzahl von Menschen erreichen, die Freien Demokraten unterstützen. Das ist das Ziel und dem wird alles andere sich unterordnen.
12: Sie haben eine Menge Herausforderungen vor sich, zum Beispiel jetzt im Herbst Sachsen-Anhalt. Sie könnten in Sachsen-Anhalt bei den Landtagswahlen im September eine Alleinregierung, jetzt ist sie da nochmal, der AfD verhindern. Ich nenne sie, weil sie ein großes Thema in Sachsen-Anhalt ist. Wenn Sie, die FDP, die 5%-Hürde knacken, erstrebenswert?
2: Ja, das ist das Ziel, dass wir mehr als 5% erreichen, in den Landtag zurückkehren. Und wenn wir dabei die AfD weiter abschmelzen, ist der Demokratie auch ein nächstes gut getan worden. Noch einmal, wir definieren uns nicht nach den Bedürfnissen anderer, sondern wir haben eine eigenständige Position, die jetzt nur für die Menschen wahrnehmbar wieder vermittelt werden muss. Leicht kann jeder. Schwierig ist die Herausforderung und ich traue mir das zu.
10: Der neue FDP-Vorsitzende Wolfgang Kubicki in den ARD-Tagesthemen.
0: Der Stichtag.
10: Heute vor 100 Jahren wurde auf Helgoland der Dichter und Schriftsteller James Criss geboren. Katrin Krämer mit einem Porträt.
13: Das Schreiben ist ihm immer leicht gefallen. Aber das Helgoländer Licht der Welt erblickt der Erstgeborene von Margareta Krüß, die aus einer Hummerfischerfamilie stammt, und dem Elektriker Ludwig Krüß nur unter Mühen. Nach der schweren Geburt soll der Arzt mit Blick auf den großen Kopf des Jungen gesagt haben:
14: Entweder wird er ein Idiot oder ein Genie.
13: Krüß entscheidet sich fürs Genie. Er ist der geborene Schriftsteller. Schon als Letsch Jong, wie kleiner Junge auf Helgoländisch heißt, fährt James mit seinem Urgroßvater raus zum Hummerfang. Aber Uropa fischt nicht nur, er erzählt ihm Geschichten. Und er findet so viele Gedichte, dass der Enkel auch zu reimen beginnt und nie wieder damit aufhört.
15: Ich möchte mal auf einem Seepferd reiten. Ich möchte 7 Nummern kleiner sein und auf dem Seepferd durch die Meere gleiten, bis in die Bai von Mexiko hinein.
16: Ich bin ja von 0 bis 16 Bewohner der Insel Helgoland gewesen. Ich habe dort das Leben erlernt und das prägt sich ja ein, das verliert man nie.
13: Mit 16, 1941, muss er die Insel, so wie viele Helgoländer, verlassen, weil die Alliierten diese deutsche Militärfestung in der Nordsee immer wieder angreifen. Kurz vor Kriegsende wird Krüß zur Luftwaffe eingezogen. Danach kann er sein pädagogisches Studium wieder aufnehmen und veröffentlicht kurz darauf seine erste Erzählung. Lehrer will er nun nicht mehr werden, sondern Schriftsteller. In München lernt er Erich Kästner kennen, der ihn bittet, sein Kinderbuch Die Konferenz der Tiere zum Hörspiel umzuarbeiten.
17: Telegramm an alle Welt.
18: Telegramm an alle Welt. Konferenz in London.
19: Und er hat mir sehr viele Ratschläge gegeben, wie man Kinderbücher schreiben muss. Zum Glück habe ich keinen einzigen seiner Ratschläge befolgt.
13: Krüß wird 1956 mit seinem Buch Der Leuchtturm auf den Hummerklippen bekannt. Der ganz große Erfolg kommt 4 Jahre später, als er für Mein Urgroßvater und ich den Deutschen Jugendbuchpreis bekommt.
20: Mein Urgroßvater war ein weiser Mann. Als er 65 Jahre alt war, zog er das Boot und die Fangkörbe, mit denen er sein Leben lang Hummer gefangen hatte, an Land und fing zu drechseln an. Er drechselte Drehkreisel und Gedichte für Kinder, was, wie jeder zugeben muss, eine weise Beschäftigung ist.
13: Krüss entdeckt das noch junge Medium Fernsehen und das Fernsehen den jung gebliebenen Krüss. In der Show ABC und Fantasie animiert er, ohne fernsehonkelig betulich aufzutreten, Kinder zum Dichten.
20: Wer will, kann also jetzt zwei Dichter bei der Arbeit

0: 1962 wird Tim Thaler oder Das verkaufte Lachen ein Bestseller. 1979 zum ZDF Straßenfeger.
1: Dies ist Tim Thaler. Tim ist die Hauptstadt.

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1: Aufgetaucht auf dieser Welt ist der begnadete Schriftsteller und Dichter James Krüss am 31. Mai 1926, heute vor 100 Jahren.
2: Der Stichtag von Katrin Krämer. In Hamburg wird heute das Ergebnis des Referendums zur Olympiabewerbung der Stadt ermittelt. Briefwahl war bereits seit April möglich. Nun haben abschließend Wahllokale für eine persönliche Abstimmung geöffnet. Wahlberechtigt sind rund 1,3 Millionen Hamburgerinnen und Hamburger. Deutschland möchte sich für die Olympischen Spiele 2036, 2040 oder 2044 bewerben. München, Berlin und die Rhein-Ruhr-Region haben bereits Ja gesagt. Aus Hamburg, Frauke Reinig.
3: Olympiagegner und Olympiafans machen seit Wochen mobil. Auf Plakaten und in sozialen Medien teilen etwa etliche Promis ihre Olympia-Begeisterung.
4: Ich bin Smudo von Die Fantastischen Vier. Ja, ich bin für eine Olympia-Bewerbung dieser wundervollen Stadt.
5: Hallo, mein Name ist Cornelia Poletto. Ich bin Restaurantbesitzerin und Köchin hier in Hamburg. Und ich wünsche mir für Hamburg Olympia.
3: Mit deutlich kleinerem Budget und deutlich weniger Prominenz halten die Olympiagegner dagegen. Eckhard Maudrich von der Initiative Nolympia.
6: Der Senat hat sein Finanzkonzept vorgestellt. Es hat riesengroße Löcher. Es gibt kein Stadion, es muss gebaut werden. Olympia ist nicht mit Hamburg vereinbar. Hamburg ist eine demokratische Stadt. Der IOC ist es nicht. Unter diesen Umständen ist das keine Option.
3: 2015 stimmte eine knappe Mehrheit in Hamburg gegen eine Olympia-Bewerbung. Die Debatte damals hitzig. Glühende Gegner und Befürworter konnte man in jeder Kneipe finden und bei jedem Smalltalk in eine Diskussion geraten. Emotionen für Olympia will auch diesmal der erste Bürgermeister wecken, obwohl Peter Tschentscher sonst eher für nüchterne Töne bekannt ist.
7: Lassen Sie uns ein olympisches und paralympisches Sommermärchen Made in Hamburg feiern. Ein Festival für alle. Mit Wettkämpfen, Mitmachaktionen, Public Viewing in der ganzen Stadt und 1 Million günstiger Tickets für die Hamburgerinnen und Hamburger. Geben wir unseren heutigen Kindern und Jugendlichen die Chance, von Olympia in Hamburg zu träumen und als olympische Generation aufzuwachsen.
3: Das hat die Hamburger CDU überzeugt, die eigentlich in der Opposition ist. Die Grünen verteidigen ihr klares Olympia-Ja im Senat immer wieder, weil das bei ihrer Basis nicht überall gut ankommt. Fraktionschefin Sina Imhoff.
8: Natürlich wird das alles nicht einfach. Natürlich wird es Streit geben. Und natürlich werden wir ringen. Um Zahlen, um Prioritäten, um Planungen, um die Frage, was wirklich notwendig ist und was nicht. Aber all das ist doch kein Argument gegen ein großes Projekt.
3: Gegenwind gibt es von den Fraktionsspitzen der Linken und der AfD. Dirk Nockemann und Heike Sudmann.
9: Herr Bürgermeister, Sie stellen sich hier dar wie ein Glücksspieler, der immer noch süchtig ist, der nicht gelernt hat aus den Erfahrungen vom Elbtower, der nicht gelernt hat aus den Erfahrungen des IOC. Deswegen sind wir sehr gerne bereit, Ihnen zu helfen, von dieser Sucht loszukommen, indem wir für ein starkes Nein zu Olympia werben.
10: Mit regierungsamtlich gedopter Olympia-Begeisterung lassen sich ganz viele dieser Probleme in dieser Stadt eben übertünchen.
3: Das laute Geklapper dafür und dagegen scheint die Hamburgerinnen und Hamburger diesmal aber weniger zu bewegen. Kein Lager konnte bei Veranstaltungen echte Massen mobilisieren. Und bisherige Umfragen sahen mal die einen und mal die anderen vorn. Nüchterne hanseatische Gelassenheit also statt großer Olympia-Emotion.
11: Ich habe bereits abgestimmt für Olympia. Neue Investitionen, mehr Tourismus, das kommt Hamburg zugute.
12: Ich habe auch schon abgestimmt und ich habe mit Nein gestimmt, weil ich einfach glaube, dass es so den Wohnraum verteuern würde und das Leben in der Stadt für alle Menschen so viel teurer machen würde, als es jetzt schon ist.
13: Ich würde auch zu Nein tendieren. Ich habe jetzt nichts davon, ich brauche kein Olympia hier und dann 5 Milliarden dafür ausgeben oder so. Muss nicht sein.
14: Ich glaube, die Tendenz ist ja. Weil ich das irgendeine schöne Chance für Hamburg finde und ich glaube, es kann sich hier viel entwickeln.
3: Ob sich Hamburg für Olympische Sommerspiele bewirbt oder nicht, soll schon am späten Abend feststehen.
15: Sport. Mit Marcel Stober. Es haben ja nur 2 Vereine geschafft, in der aktuellen Fußball-Champions-League-Saison den FC Bayern zu besiegen, der FC Arsenal und Paris Saint-Germain. Und diese beiden haben nun im Finale den Titel in Europas Königsklasse unter sich ausgemacht. Nach Elfmeterschießen durfte Paris in Budapest jubeln. Stefanie Lavoie.
16: Zum ersten Mal seit 10 Jahren wurde der höchste Titel im europäischen Vereinsfußball von der Strafstoßmarke entschieden. Der deutsche Nationalspieler Kai Havertz hatte den englischen Meister früh in Führung gebracht. Paris hatte allerdings mehr vom Spiel. Ein Elfmeter von Dembélé führte zum Ausgleich. Mit dem Stand von 1:1 ging es in Budapest in die Verlängerung, die torlos blieb. Im

0: Elfmeterschießen verfehlten zwei Arsenal-Schützen das Tor. Torhüter Raya parierte lediglich einen der PSG-Schüsse. Die Pariser sind damit das erste Team nach Real Madrid, das den Titel in der Champions League verteidigen konnte.
1: Das Final Four der Handball European League wird an diesem Wochenende in Hamburg ausgetragen. Und beim zweithöchsten internationalen Wettbewerb sind drei der vier besten Clubs aus Deutschland. Und der Titel, der geht definitiv auch nach Deutschland, denn im Halbfinale hat Kiel Montpellier besiegt mit 29-28. Das andere Halbfinale gewann Melsungen mit 37-30 gegen Flensburg. An diesem Sonntag trifft also Melsungen mit Kapitän Timo Kastening auf Kiel. Der Verein hat damit sein erstes internationales Finale erreicht. Favorit ist man aber nicht.
2: Es ist alles egal. Finale muss gespielt werden. Es ist egal, wie man uns sieht, wo man uns sieht. Wir wollen den THW ärgern und den ersten Titel holen.
1: Von den Bällen ins Tor zu den Bällen in die Körbe. Die Basketball-Bundesliga hat mittlerweile die Halbfinal-Playoff-Serie erreicht. Wieder braucht es drei Siege, um in die nächste Runde, also das Finale, einzuziehen. Bei beiden Halbfinals liegt die erste Partie nun hinter uns. Und Berlin hat Bamberg mit 105-86 besiegt. Aus Berlin, Jakob Rüger.
3: Es war ein beeindruckend souveräner Auftritt von Alba Berlin zum Auftakt dieses Halbfinals. Den Albatrossen gelang fast alles gegen ein Bamberger Team, das sich im Viertelfinale noch mit 3-0 souverän durchgesetzt hatte. Doch in der Hauptstadt wollte den Oberfranken kaum etwas gelingen. Viele Ballverluste, schlechte offensive Entscheidungen ließen den Rückstand immer weiter anwachsen. Alba führte zwischenzeitlich mit 34 Punkten. Am Ende konnten die Gäste noch Ergebniskosmetik betreiben. Auch Alba spielte mit deutlich geringerer Intensität und brachte das Halbfinale mit 105-86 nach Hause. Schon am Montag treffen beide Teams erneut in Berlin aufeinander. Drei Siege werden für den Finaleinzug benötigt.
1: Und die braucht auch der FC Bayern gegen Bonn, beziehungsweise jetzt nur noch zwei, denn das erste Match haben die Münchner mit 83-78 für sich entschieden. Mit Glück muss auch Bayerns Nils Giffey zugeben.
4: Vorne haben wir klarer gespielt, klareren Basketball gespielt und wir haben so ein bisschen nach Antworten gesucht. Offensiv ging wenig, mussten echt reinkämpfen, aber es ist wichtig, dass wir das auch mal so ein hässliches Spiel gewonnen haben.
1: Und ein Aufsteiger für die kommende Saison steht auch fest. Phoenix Hagen kehrt nach fast 10 Jahren in die BBL zurück. Jetzt kommt richtig was mit Tradition. Das Mehrkampf-Meeting in Götzis gibt es seit 1975. Dieses Wochenende laufen die Stars wieder in Österreich auf. Martin Raspe.
5: Leo Neugebauer ist glänzend unterwegs nach dem ersten Tag des Zehnkampfes in Götzis. Mit starken Leistungen, vor allem im Weit- und im Hochsprung, liegt der Weltmeister nach dem ersten Tag auf Rang 2. Mit einem ähnlich guten zweiten Tag hat er alle Möglichkeiten, noch ganz nach oben aufs Podest zu kommen. Sogar der deutsche Rekord könnte in Reichweite sein. Auf Platz 1 nach dem ersten Tag rangiert der Schweizer Simon Ehammer. Er sorgte für den Höhepunkt am ersten Wettkampftag mit 8,51 Metern im Weitsprung. Soweit ist bislang noch kein Athlet in einem Zehnkampf gesprungen. Bei den Frauen führt die Hallenweltmeisterin Sophie Doktor aus den Niederlanden. Beste deutsche Starterin nach dem ersten Tag ist Vanessa Grimm auf Platz 4.
1: Für alle Deutschen ist also an Tag 2 auch noch ein richtig gutes Resultat möglich.

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1: Um 1.30 Uhr mit Olaf Knapp. Der bisherige Parteivize Wolfgang Kubicki ist neuer Chef der FDP. In einer Kampfabstimmung auf dem Berliner FDP-Parteitag setzte er sich mit 60-40% gegen Marie-Agnes Strack-Zimmermann durch. Die Gegenkandidatin erhielt viel Applaus. In der ARD wurde Kubicki gefragt, wie er die Wähler Strack-Zimmermanns für sich gewinnen wolle.
2: Gar nicht, weil meine Aufgabe nicht darin besteht, irgendjemanden zu gewinnen, sondern dazu beizutragen, dass die Freien Demokraten von den Wählerinnen und Wählern wieder ernst genommen werden. Es ist völlig egal, wie wir uns nach innen selbst empfinden, ob wir lustig oder traurig sind. Entscheidend ist, wir brauchen gute Ergebnisse bei Wahlen. Und darum werde ich mich kümmern. Im Übrigen ist es nicht so, dass da ein großer Dissens vorherrscht. Und man sollte an Beifallsstürmen dann nicht ablesen, was dann die Partei im Zweifel entscheidet. Wir waren 1500 Gäste im Raum und deren Applaus hat sich in Stimmen bei den Delegierten niedergeschlagen.
1: FDP-Chef Kubicki. US-Streitkräfte haben nach eigenen Angaben ein Schiff im Golf von Oman beschossen. Wie das zuständige Militärkommando mitteilte, habe sich das Schiff einem iranischen Hafen genähert und somit versucht, eine von den USA verhängte Seeblockade zu durchbrechen. Ein US-Militärflugzeug habe deshalb eine Rakete abgefeuert und das Schiff manövrierunfähig gemacht. Es fuhr unter der Flagge Gambias. Angaben über Verletzte machte die US-Seite nicht. In der Türkei haben tausende Menschen ihre Unterstützung für den abgesetzten Oppositionspolitiker Özel bekundet. Sie marschierten durch die Innenstadt von Ankara und zum Mausoleum des Staatsgründers Atatürk. In einigen Berichten ist von zehntausenden Demonstranten die Rede. Özel war vor rund einer Woche per Gerichtsanordnung als Chef der Oppositionspartei CHP für abgesetzt erklärt worden. Er will dies nicht akzeptieren. Paris Saint-Germain hat den Titel in der Fußball-Champions League verteidigt. Im Finale setzten sich die Franzosen gegen den FC Arsenal durch. Aus der Sportredaktion Marcel Stober.
3: Nach Real Madrid ist Paris der zweite Club überhaupt, dem diese Titelverteidigung gelungen ist. Dabei ging es für Arsenal in Budapest gut los. Der deutsche Nationalspieler Kai Havertz brachte den englischen Meister schon früh in Führung, doch der Druck von Paris wuchs immer weiter an. Der Dembélés Elfmeter zum 1:1 brachte die Verlängerung. Paris tat mehr fürs Spiel, aber Arsenal stand kompakt. Und so wurde der höchste Titel im europäischen Vereinsfußball zum ersten Mal seit 10 Jahren im Elfmeterschießen entschieden. Zweimal verfehlten Arsenals Schützen hierbei das Tor und machten PSG so zum Sieger.
1: Das Wetter in Deutschland. Nachts vor allem im Westen Schauer und teils kräftige Gewitter, sonst überwiegend trocken, Tiefstwerte 18 bis 7 Grad. Am Tage im Norden meist trocken, von Westen Schauer und teils unwetterartige Gewitter, Höchstwerte zwischen 19 Grad an der Nordsee bis 30 Grad im Breisgau. Das waren die Nachrichten.
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4: Die B91, die Merseburger Straße Richtung Halle, ist zwischen Schkopau und Halle-Ammendorf nach einem Unfall gesperrt.
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4: Mit Sven Hasenklever. Nach 4 Jahren endet heute in Kolumbien die Präsidentschaft von Amtsinhaber Gustavo Petro. Nochmal darf er nicht gewählt werden. Bis zuletzt polarisierte er im In- wie im Ausland. Er war Kolumbiens erster linker Präsident, setzte sich für Klimafragen ein, für soziale Gerechtigkeiten, ein Paz Total, also einen kompletten Frieden. Darüber wollte er mit allen bewaffneten Gruppen im Land gleichzeitig verhandeln. Die bisherigen Wahlumfragen sehen für heute keinen klaren Sieger voraus. Unsere Südamerika-Korrespondentin Jenny Barke hat mit Wählerinnen und Wählern über ihre Favoriten, über das organisierte Verbrechen in Kolumbien, Umweltfragen und die indigenen Rechte gesprochen.
5: Im Herzen von Bogotá kann man auf einstigen Waffen laufen. Sturmgewehre, Pistolen, Granaten, fast 9000 Waffen, die die ehemaligen revolutionären Streitkräfte Kolumbiens, die FARC, 2016 abgegeben haben, liegen hier, wenige Blocks vom Präsidentenpalast, eingeschmolzen als Bodenplatten. Ein Mahnmal mit gewaltiger Wirkung auf die Besucher, sagt Giovanni, der Touristen hierher begleitet.
6: Es ist eine Sensation sehr fuerte, ne?
7: Die Menschen spüren ein starkes Gefühl. Zu wissen, dass das Waffen waren, die einst für so viel Gewalt gesorgt haben und nun in Kunst verwandelt worden sind. Es ist eine Art Wiedergeburt.
6: Sienta eso, de renacer.
5: fast 1300 Bodenfliesen, die von Frauen angefertigt wurden, die von Guerilleros, Soldaten oder Paramilitärs sexuell missbraucht worden sind. Mit Hämmern haben sie die Formen bearbeitet, in die das geschmolzene Metall der Waffen gegossen wurde. Ihre ganze Wut, ihr ganzer Schmerz, ihre Heilung hämmerten sie in diese Formen. So entstanden vernarbte Fragmente, die der Galerie ihren Namen geben. Fragmentos. 52 Jahre. So lange, wie der kolumbianische Konflikt bis zur Unterzeichnung des Friedensabkommens 2016 dauerte, sollen sie ausgestellt bleiben.
8: What they go through, it's here in our feet.
9: Während ich mit meinen Füßen darauf stehe, fühle ich mich erleichtert, dass die Gewalt vorbei ist. Und andererseits sehr traurig über das, was die Menschen durchmachen mussten.
8: You feel happy for that it's over?
5: Sagt Besucherin Tatjana. 2016 haben zwar viele Guerilleros der FARC ihre Waffen abgegeben und einen Friedensvertrag mit der damaligen Regierung unter Manuel Santos unterschrieben, doch abgeschlossen war der Prozess danach noch lange nicht. Der Konflikt schwelte weiter, neue Dissidentengruppen entstanden. Pedro versprach einen umfassenden Frieden, unter anderem mit neuen Verhandlungen und längerfristiger Unterstützung und Begleitung. Das sollte den Ex-FARC-Guerilleros ermöglichen, den Weg in ein ziviles Leben zu finden. Einer von ihnen, der 35-jährige Dubané López, der im Süden Kolumbiens, im Amazonasgebiet von Putumayo, an der Grenze zu Ecuador, in dem Kollektiv Comocon, lebt und arbeitet.
10: Muchos de nosotros ingresamos a las FARC por...
11: Viele von uns sind zufällig in genau diesen gewalttätigen Konflikt geraten. Ich musste als Junge zum Beispiel aus meinem Gebiet fliehen, das von Paramilitärs kontrolliert wurde. Ich sah, wie sie Kinder, Freunde von mir, ermordet haben. Wir suchten Hilfe bei der Polizei, bei der Armee, doch niemand hat uns geholfen.
5: Die FARC half, nahm ihn auf. Für Dubané war sie eine Familie. Sie unterrichtete ihn, gab ihm Arbeit auf den Coca-Feldern. Ihm ist bewusst, dass die Guerilla für hunderttausende Opfer verantwortlich ist, die sie entführte, erpresste, folterte, missbrauchte und tötete.
10: No porque quiso, sino porque las circunstancias así lo permitieron.
11: Wir traten da ein, nicht weil wir es wollten, sondern weil die Umstände nichts anderes zuließen. Von vielen von uns sind Mutter oder Vater ermordet worden. Wir wollten einfach nur eine Waffe in die Hand nehmen, um uns zu verteidigen.
5: Seitdem seine Einheit 2016 die Waffen niedergelegt hat, arbeitet er mit 25 Ex-Kämpfern in der Kooperative. Wiederaufforstung, Umweltschutz und Selbstversorgung. Das gemeinsame kollektive Leben aus FARC-Zeiten können sie in diesen ländlichen Gemeinschaften fortführen. Sie alle haben auf den Friedensprozess gehofft, doch am Ende sind sie enttäuscht von der Umsetzung durch die Politik.
11: Wir haben sehr auf den Friedensprozess gehofft, aber wir haben zu wenig gewusst, wie der Staat funktioniert. Der Präsident hat keine Macht. Die Macht haben die, die hinter dem Kongress stehen. Die Agrarreform, die Substitution des Coca-Anbaus, all das wird nur widerwillig umgesetzt. Und die Prozesse, an denen wir teilnehmen sollen, werden von anderen Organisationen geleitet.
5: Andere Ex-FARC-Guerilleros haben den Friedensvertrag gar nicht unterschrieben.
4: Und wir unterbrechen diesen Podcast für eine dringende Verkehrsmeldung. Achtung, ein Falschfahrer auf der B91, Zeitzhalle. Zwischen Merseburg und Schkopau kommt Ihnen ein Falschfahrer entgegen. Fahren Sie äußerst rechts und überholen Sie nicht. Auf der B91, Zeitzhalle, zwischen Merseburg und Schkopau ist ein Falschfahrer unterwegs. Vorsicht bitte in beiden Richtungen. Und jetzt weiter mit unserem Podcast vor der Wahl in Kolumbien.
5: Sie haben teils neue Gruppierungen gebildet und herrschen in vielen Regionen weiter, wo der Staat nach dem Rückzug der FARC nicht sofort mehr Präsenz zeigte. Vor den Präsidentschaftswahlen ist die Lage in Kolumbien wieder angespannt. Ende April kamen bei einem Bombenanschlag in der Region Cauca im Westen Kolumbiens 21 Menschen ums Leben. Für das Attentat wird eine der FARC-Dissidentengruppen verantwortlich gemacht. Der Terroranschlag wird Wahlkampfthema. Pedros passt total. An dem Attentat zeigt sich, wie die drei aussichtsreichsten Kandidatinnen und Kandidaten dazu stehen. Paloma Valencia steht für das Mitte-Rechts-Bündnis. Die linke Politik Pedros lehnt sie ab.
12: Kolumbien kann nicht weiter mit einer Regierung fortfahren, die sich zur Komplizin des Drogenterrorismus gemacht hat und deren Politik des totalen Friedens für Kriminelle sehr gut funktioniert hat, für die Kolumbianer jedoch sehr kostspielig war.
5: Den Umfragen zufolge liegt sie auf dem dritten Platz, knapp vor ihr Avelado de la Espriella, Anwalt und politisch Rechter, der sich bewusst als Anti-Establishment-Kandidat inszeniert.
13: Yo, el Tigre, les juro por Dios.
14: Ich, der Tiger, schwöre euch, dass diese blutige Tat nicht ungesühnt bleibt. Das ist kein Einzelfall, das ist ein Plan der Petro-Regierung und ihrer Komplizen.
5: Doch nicht alle sehen die Politik des derzeitigen Präsidenten Gustavo Petro so kritisch, zeigen die Umfragen. Am beliebtesten ist sein Parteifreund des Pacto Histórico, Iván Cepeda. Er liegt in den Umfragen zwar vorn, aber doch einige Prozentpunkte von einer absoluten Mehrheit entfernt, um am Sonntag bei einer ersten Wahlrunde zu gewinnen. Cepeda ist Menschenrechtsanwalt und setzt sich seit Jahrzehnten für die Opfer des Konflikts ein. Dementsprechend will er Petros Friedenspolitik fortführen.
15: El objeto de estas acciones está a la vista.
16: Das Attentat in Cauca sollte so viel Angst und Instabilität wie möglich schüren und das Gefühl geben, dass man zur mehrfach gescheiterten Strategie zurückkehren sollte, nämlich der starken Militarisierung der Gebiete.
15: Militarizar a ultranza los territorios.
5: Doch die Umfragewerte für die Politik der harten Hand von Avelado de la Espriella oder Paloma Valencia sind nach dem Attentat nicht gestiegen. Ein Zeichen dafür, dass der bewaffnete Konflikt für die Bevölkerung inzwischen nur noch eine untergeordnete Bedeutung spielt, analysiert Daniela Gomez-Rivas, Expertin für öffentliche Sicherheit.
17: La guerra hoy es marginal in Colombia. Das ist la capacidad de la guerra.
18: Das Ausmaß der Gewalt ist heute im Vergleich zu dem, was wir früher erlebt haben, sehr gering. Es gibt einen Rückgang der Morde um 95% und von Massakern um 90%.
17: La incidencia que tiene ese tipo de violencia.
5: Elizabeth Dickinson von der Crisis Group sieht es differenzierter. Das Thema Sicherheit beschäftige die Menschen da, wo der Staat am wenigsten präsent sei, wie in der Region Cauca.
19: Insbesondere in diesen entlegenen Gebieten ist die Bevölkerung Druck und Nötigungen am stärksten ausgesetzt. Die hatten eigentlich nie eine Perspektive. Es ist doch sehr besorgniserregend, dass wir nicht garantieren können, dass es für die Menschen dort sicher ist, zur Wahl zu gehen.
5: Insgesamt erlebt Kolumbien in den vergangenen Jahren wieder eine deutliche Zunahme an Gewalt, auch wenn sie nicht mehr das Ausmaß der 1990er Jahre erreicht. Die Mordzahlen stiegen in den letzten Jahren kontinuierlich leicht an. Immer wieder machen Attentate auf politische Vertreter Schlagzeilen. Vergangenen Sommer starb der Präsidentschaftskandidat Miguel Uribe Tobay, nachdem er bei einem Wahlkampfauftritt niedergeschossen wurde. Kurz vor der Wahl wurde im Mai der Koordinator der Wahlkampfkampagne von Avelado de la Espriella ermordet und eine Autokolonne eines Senators von Petros Regierungspartei wurde beschossen.
18: Natürlich haben wir immer noch gravierende Sicherheitsprobleme, aber die Menschen sind heute im Gegensatz zu früheren Jahrzehnten auch mit anderen Themen beschäftigt. Sie sorgen sich um den Mindestlohn, die Gesundheit, die Bildung. Petros Gegner wollen Kapital aus der Sicherheitslage schlagen. Aber das ist für viele nicht mehr interessant.
5: Sagt Daniela Gomez-Rivas, die unter Petro Vizeministerin für Verteidigung war. Ende 2024 ist sie jedoch zurückgetreten. Sie stand hinter seiner Politik des Friedens, war aber mit der Umsetzung unzufrieden. Vielerorts sei die Armee einmarschiert, um Präsenz zu zeigen und bewaffnete Gruppen in Schach zu halten. Aber es habe keine neue Perspektiven für die Bevölkerung gegeben.
18: Ich kann mit Waffen kommen, aber damit legitimiere ich mich nicht an einem Ort, an dem die Bevölkerung hungert, es keine Straßen gibt, die Lehrer fehlen. Welche Legitimität habe ich dann als Staat?
5: Nun hofft sie auf eine umfassende Sozialpolitik unter Cepeda, der von den Erfahrungen der ersten linken Regierung profitieren könnte. Damit gehört sie zu seiner typischen Wählerklientel. Neben sozialen Bewegungen und Opfern des Konflikts fühlt sich von ihm vor allem die urbane, progressive Mittelschicht angezogen. Wahlkampf in Bogotá. Am Internationalen Tag der Arbeit drängen sich auf dem zentralen Platz der Hauptstadt, Plaza Bolívar, Menschenmassen. Verkäufer von Arepas, gebackenen Maismehltaschen, neben picknickenden Familien und vielen jungen Menschen. Den Feiertag nutzt der linke Präsidentschaftskandidat für einen Wahlkampfauftritt hier, direkt vor dem Kongress. Die 34-jährige Andrea wird Cepeda wählen.
9: Unser langjähriger Konflikt lässt sich nicht in einer einzigen Amtszeit lösen. Ich denke, wir müssen mit dem Wandel fortfahren, den wir begonnen haben. Ich habe das Gefühl, dass Petro viele Erwartungen erfüllt hat. Das spürt man zum Beispiel bei den gestiegenen Löhnen und bei der Bildung. Es gibt jetzt Stipendien für die Ausbildung.
5: Doch viele andere seiner wichtigsten Wahlversprechen konnte Petro bis jetzt nicht umsetzen. Reformen im Renten-, Arbeits- und Gesundheitswesen sind gescheitert. Zu oft wurde er vom Parlament blockiert, erklärt der Politikwissenschaftler Mario Urueña Sánchez.
20: Gustavo Petro ist es nicht gelungen, seine Ziele zu erreichen, nicht nur, weil er unfähig ist oder keine Kompromisse eingehen wollte, sondern auch, weil das Establishment, das so viele Privilegien verloren hat, sich nun äußerst reaktionär verhält.
5: Die Unzufriedenheit ist

0: Die Zahlen werden politisch unterschiedlich gedeutet und genutzt. Also wie soll es weitergehen in Kolumbien? Welche politische Strategie würde helfen? Elizabeth Dickinson von der Crisis Group glaubt nicht daran, dass ein Einzelrezept funktioniert, wie es alle drei aussichtsreichen Kandidaten versprechen.
1: Das Rezept ist eigentlich, beides anzubieten. Militärisch präzise Mittel und die Option auf Verhandlungen, wann immer sie angemessen sind und die Bedingungen es zulassen. Es verlangt aber große Anstrengungen vom Staat, die Ursachen anzugehen, die den Kreislauf der Gewalt erhalten.
0: Als ein Beispiel nennt sie den enormen Anstieg von rekrutierten Jugendlichen für das organisierte Verbrechen.
1: Das hat zum großen Teil mit dem Mangel an Chancen und grundlegenden Lebensgrundlagen dieser Minderjährigen zu tun. Sie haben keinen Zugang zu Bildung. Das sind die Versäumnisse, mit denen die Gruppen die Schwächsten ausnutzen können.
0: Egal, wer gewinne, so Dickinson. Es sei illusorisch zu glauben, dass der jahrzehntelange traumatisierende Konflikt innerhalb der nächsten Amtszeit zu lösen sei. Eine große Herausforderung für die Nachfolge von Pedro. Experten gehen davon aus, dass am Sonntag kein Kandidat oder keine Kandidatin die absolute Mehrheit erhält. Dann kommt es im Juni zur Stichwahl.
2: Präsidentschaftswahl in Kolumbien, Jenny Barke berichtete. Die ARD-Infonacht bis hierhin mit Sven Hasenclever. Gleich ab 2 Uhr geht's dann weiter mit Detlef Karg, der Sie weiterhin gut informiert durch die Nacht bringen wird. Machen Sie's gut.

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1: Die Nachrichten mit Ronald Lessig. Guten Morgen. Der FDP-Bundesparteitag hat Wolfgang Kubicki zum neuen Vorsitzenden gewählt. Er bekam knapp 60% der Delegiertenstimmen. Die anderen 40% bekam die Europapolitikerin Strack-Zimmermann, die überraschend angetreten war. Sie erklärte, ihr und ihren Anhängern sei es wichtig, sich von einer Zusammenarbeit mit der AfD abzugrenzen. Kubicki sagte in der ARD, er wolle diese 40% nicht für sich gewinnen.
2: Gar nicht, weil meine Aufgabe nicht darin besteht, irgendjemanden zu gewinnen, sondern dazu beizutragen, dass die Freien Demokraten von den Wählerinnen und Wählern wieder ernst genommen werden. Es ist völlig egal, wie wir uns nach innen selbst empfinden, ob wir lustig oder traurig sind. Entscheidend ist, wir brauchen gute Ergebnisse bei Wahlen. Und darum werde ich mich kümmern.
1: Der neue FDP-Chef erklärte auch, man dürfe die AfD nicht größer machen, als sie sei. In Deutschland fehlen nach Angaben des Richterbundes inzwischen 2000 Strafverfolger. Verbandsgeschäftsführer Rebehn sagte der Bild am Sonntag, fast überall müssten 3 Ermittler die Arbeit für 4 tun. Strafverfahren dauerten immer länger, kleinere Fälle würden oft eingestellt. Rebehn forderte von Bund und Ländern, die angekündigte Personaloffensive endlich zu starten. US-Verteidigungsminister Hegseth hat die NATO-Verbündeten aufgefordert, die Verteidigungsausgaben zu erhöhen. Beim Sicherheitsforum in Singapur drohte er denen, die sich weigerten, mit Konsequenzen. Einzelheiten nannte er nicht. Die NATO-Staaten hatten im vergangenen Jahr zugesagt, bis 2035 je 3,5% des Bruttoinlandsproduktes für Verteidigung auszugeben. Titelverteidiger Paris Saint-Germain hat das Finale der Fußball-Champions League gewonnen. Die Franzosen gewannen nach Elfmeterschießen 5-4. Nach der regulären Spielzeit und der Verlängerung hatte es 1-1 gestanden.
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1: In Hamm haben Klimaaktivisten gegen den Ausbau von Gaskraftwerken demonstriert. Laut Veranstaltern waren rund 5000 Teilnehmer dabei. Die Polizei schätzt, dass es etwas weniger als 3000 waren. Aus Hamm Daniel Schmitz für WDR aktuell.
3: Der Weltrekordversuch der Klimaaktivisten war erfolgreich. Auf einer Wiese im Hammer Westen haben sie das größte menschliche Windrad aller Zeiten gebildet. Auf ihren Protestschildern und in ihren Reden haben die Aktivisten vor allem Bundeswirtschaftsministerin Reiche kritisiert. Statt weitere Gaskraftwerke zu planen, solle sie sich lieber für erneuerbare Energien einsetzen. Die Polizei sagt, dass der Tag insgesamt friedlich verlaufen ist. Sie hat die Demo in Hamm mit einem Großaufgebot